0: Peter Owen Ansa holte Bronze. Aus Köln Jens-Jörg Rieck.
1: Was für ein Druck und was für eine Show. Owen Ansa, der deutsche Rekordhalter, der wegen einer verpassten Dopingprobe mit dem Rucksack einer drohenden Sperre an den Start ging, gewann hinter den Briten Glave und Azu Bronze und damit die erste Medaille für einen deutschen 100-Meter-Sprinter bei Europameisterschaften seit 40 Jahren. Im Hammerwurf sicherte sich Merlin Hummel nach Silber bei den Weltmeisterschaften, jetzt auch Silber bei der EM. Der Bayer musste allerdings bis zum fünften Versuch zittern, ehe die insgesamt vierte deutsche EM-Medaille im Alexander Stadium feststand.
0: Das waren die Nachrichten. Das Wetter in Deutschland. Meist trocken bei Tiefstwerten von 17 bis 6 Grad. Tagsüber viel Sonne, im Norden ein paar Wolken, an den Alpen einzelne Gewitter. Höchstwerte 19 Grad auf den Nordseeinseln und bis 36 Grad im Mittelgebirge. Am Donnerstag ist es sonnig bei Höchstwerten zwischen 24 und 37 Grad. Es ist 2.03 Uhr.
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3: Achtung, es ist ein Falschfahrer auf der B313 Plochingen Richtung Reutlingen. Zwischen Köngen und Nürtingen kommt Ihnen ein Falschfahrer entgegen. Fahren Sie bitte äußerst rechts, nicht überholen. Auf der B313 Plochingen Richtung Reutlingen zwischen Köngen und Nürtingen kommt Ihnen ein Falschfahrer unterwegs. Vorsicht bitte in beiden Richtungen. Dafür eine Entwarnung auf der A565 Meckenheim Richtung Bonn. Hier ist kein Falschfahrer mehr zwischen Bonn-Poppelsdorf und Bonn-Endenich unterwegs. Die A7 Hannover Richtung Kassel ist zwischen Laatzen und der Raststätte Hildesheimer Börde wegen eines defekten Fahrzeugs gesperrt. Die A62 Landstuhl Richtung Nonnweiler ist in Höhe Nohfelden-Türkismühle nach einem Unfall gesperrt. Und dann die A96 München Richtung Lindau ist im Kreuz Memmingen wegen einer Nachbaustelle gesperrt. Bitte folgen Sie der Umleitungsbeschilderung.
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3: Aus dem Studio von NDR Info in Hamburg. Ich bin Milat Kupay. Herzlich willkommen. Wir schauen zu Beginn dieser Stunde nach Ungarn. Dort verändert sich politisch ja gerade einiges. 16 Jahre lang hat Viktor Orbán das Land geprägt und in dieser Zeit hat er seinen Einfluss immer weiter ausgebaut auf die Justiz, die Medien und viele staatliche Institutionen. Im April dann der Machtwechsel. Der deutlich europafreundlichere Peter Modyar gewinnt die Wahl und löst Orbán ab. Seitdem ist einiges in Bewegung. Gestern nun der nächste große Schritt. Ungarn hat einen neuen Staatspräsidenten. Und der ist kein Unbekannter. Er ist ein Jurist, den Orbán ausgerechnet einst aus seinem Amt drängen ließ, weil er dessen Justizreform kritisiert hatte. Clemens Fehrenkotte.
4: Die Bekanntgabe des Abstimmungsergebnisses erfolgte vor einem nahezu halbleeren Plenarsaal im ungarischen Parlament. Bei der geheimen Abstimmung haben 146 Abgeordnete einen Stimmzettel entnommen. Den in der Wahlurne gefundenen Stimmzetteln zufolge haben 146 Abgeordnete ihre Stimme abgegeben. Die Verteilung dieser Stimmen ist wie folgt. Es gab keine ungültigen Stimmen. Die Zahl der gültigen Stimmen beträgt 146, davon entfielen 140 auf Ja-Stimmen. Die Zahl der Nein-Stimmen betrug 6. Es gab keine Enthaltungen. Die Protokollführer stellten fest, dass die Abstimmung gültig und erfolgreich war. Alle Mitglieder der Oppositionsfraktion von Ex-Ministerpräsident Viktor Orbán blieben der Abstimmung aus Protest fern. Sie erklärten die Wahl für rechtswidrig. Der neue Staatspräsident war vor mehr als 14 Jahren vom damaligen Premierminister Orbán aus seinem Amt als Präsident des Obersten Gerichtshofs entfernt worden. Boko hatte zuvor die sogenannte Justizreform Orbáns öffentlich massiv kritisiert, mit der die Unabhängigkeit der Justiz stark eingeschränkt worden war. In seiner Ansprache vor dem Parlament erklärte Boko, er habe Ja zu der Anfrage von Premierminister Modyar gesagt, weil Ungarn in einer Phase seiner Geschichte angelangt sei, Zitat, in der ernsthaftes Nachdenken über die Funktionsweise des Staates, die Verfassungsmäßigkeit und die Gemeinschaft des Landes erforderlich ist. In Ungarn hat sich ein System herausgebildet, in dem eine Partei den Staat und seine Institutionen fest im Griff hatte. Am Ende dieser Ära kam es schließlich zu einer jahrelangen Regierungsführung per Verordnung, die das Parlament weitgehend umging. Der Staat erfüllte eine der grundlegendsten Anforderungen der demokratischen Rechtsstaatlichkeit nicht, die tatsächliche Gewaltenteilung und ein funktionierendes System von Kontrollen und Gegenkontrollen. Es liegt in der Verantwortung von uns allen, dafür zu sorgen, dass ein solches System nie wieder in Ungarn entstehen kann. Die Wahl des renommierten Juristen zum Staatspräsidenten wäre ohne den erdrutschartigen Sieg der Tiso-Partei von Peter Modzsor am 12. April nicht erfolgt. Der heutige Regierungschef hatte mit dem Versprechen, das System Orbán zu beenden, eine Zweidrittelmehrheit im Parlament gewonnen. Modzsor betrachtete vor allem den von Orbán vor 2 Jahren ins Amt gebrachten Staatspräsidenten Tomás Sulyok als Hemmfaktor bei der Rückkehr Ungarns zu einer liberalen Demokratie und zu einer unabhängigen Justiz. Eine Verfassungsänderung, beschlossen von der Zweidrittelmehrheit von Modzsors Tiso-Partei, machte Mitte Juli den Weg frei für das Ausscheiden des alten Staatspräsidenten. Die oppositionelle Fidesz-Partei von Ex-Regierungschef Orbán bezeichnete dieses Vorgehen als unzulässig und warf dem Premierminister vor, mit Bocor eine, Zitat, Marionette ins Amt installieren zu wollen. Der neue Staatspräsident sagte, dass Ungarn während der 16-jährigen Orbán-Regierungszeit sehr viel Schaden genommen habe. In den vergangenen fast 2 Jahrzehnten ist Ungarn in eine so schwere Krise geraten, die sowohl den Rechtsstaat, die Gesellschaft, die Wirtschaft, die öffentlichen Finanzen, die Energieversorgung, die Wasserwirtschaft, den Umweltschutz als auch den Verkehr betrifft. Das Gesundheitswesen, das Bildungswesen und der Kinderschutz befinden sich seit langem in einer tragischen Lage. Sagen wir es ganz offen, nahezu alle Bereiche, die unser tägliches Leben bestimmen, befinden sich in einer Krise. Der neue Staatspräsident wird am 19. August sein Amt antreten, einen Tag vor dem ungarischen Nationalfeiertag.
3: Das ungarische Parlament hat also einen neuen Präsidenten gewählt, doch es wird trotzdem noch dauern, bis die neue Regierung die lange Orbán-Zeit hinter sich lassen kann. Das kommentiert jetzt Ungarn-Korrespondentin Silke Hane.
5: Die Meinung. Ungarns neuer Staatspräsident András Borko weiß aus eigener Erfahrung, was ein autoritärer Staatsumbau bedeutet. Der Verfassungsjurist wurde 2011 von Viktor Orbáns Fidesz-Regierung aus seinem Amt als Präsident des Obersten Gerichtshofs entfernt. Er hatte es gewagt, den Umbau der Justiz zu kritisieren. Unabhängige Richter wie Borko waren unter Viktor Orbán unerwünscht. Seine Entlassung damals war rechtswidrig, wie der Europäische Gerichtshof für Menschenrechte feststellte. Ein Urteil von vielen, das Orbán und seine Gefolgschaft ignorierten. Für Ungarns jetzigen Ministerpräsidenten Peter Modzsor ist mit der Neubesetzung des Präsidentenamtes eine weitere Weiche gestellt, um Ungarn aus den Fängen der Fidesz zu befreien. Viktor Orbáns Partei hat sich enorm tief in alle staatlichen Strukturen eingegraben, hat Institutionen noch und nöcher ausgehöhlt und andere, genehmere, geschaffen. Wenn sich das ändern soll, braucht es einen Demokraten als Staatsoberhaupt, der die nötigen Gesetze nicht verschleppt oder ablehnt. Es ist ein beispielloses Megaprojekt, vor dem Modzsor und seine Regierung stehen. Wie umfangreich und kompliziert das ist, zeigt etwa ein Blick ins Mediensystem des Landes. Orbán-freundliche Propagandamedien gehen gerade reihenweise pleite, weil sie ohne staatliche Anzeigen nicht überleben können. Doch auch die wenigen unabhängigen Medienhäuser kämpfen um ihre Existenz. Es ist ungewiss, ob die vielen kleinen Spenden an sie weiterfließen. Unter Orbán waren die Symbol des Widerstands, jetzt ist Orbán weg vom Fenster. Viele Redaktionen ringen mit sich, ob sie nun staatliche Fördergelder in Anspruch nehmen sollen oder nicht. Die Journalistinnen und Journalisten haben Angst, sich in neue Abhängigkeiten zu begeben. Nicht völlig zu Unrecht. Beim öffentlich-rechtlichen Rundfunk etwa mischt Peter Modzsor am Rande mit. Von ihm kritisierte Personalentscheidungen wurden wieder einkassiert. Ob das seine Absicht war, ist unklar. Mit so einem Verhalten befeuert Peter Modzsor im Zweifel die Vorwürfe der Fidesz. Sie schimpft unentwegt, in Ungarn würde nun die Demokratie abgebaut und eine Willkürherrschaft aufgebaut. Eine unglaubwürdige Verdrehung der Tatsachen. Dennoch muss Peter Modzsor über jeden Zweifel erhaben sein. Skepsis ist also durchaus angebracht. Mit der Entscheidung, Borko zum Staatspräsidenten zu machen, geht die neue Regierung aber in die richtige Richtung. Der Rückbau Ungarns zu einer rechtsstaatlichen Demokratie ist für Borko auch eine persönliche Angelegenheit. Er wird sich keine Illusionen darüber machen, wie mächtig Modzsors Zweidrittelmehrheit im Parlament ist. Man darf annehmen, dass er sehr aufmerksam darüber wachen wird, dass diese neue Macht nicht noch einmal unlauter ausgenutzt wird. Für Borkau spricht auch, dass er das Amt wohl vorerst nur übergangsweise ausübt. Ab dem Herbst soll in Ungarn eine neue Verfassung erarbeitet werden. Geplant ist, dass der Präsident in Zukunft direkt gewählt wird. Es ist also möglich, dass Borkau sein Amt bald wieder verliert. Trotzdem tritt er es nun an für die Sache. Und statuiert so ein Exempel, wie das neue Ungarn nach Viktor Orbán sein könnte.
3: Die Meinung von Silke Hane zur Wahl eines neuen Staatspräsidenten in Ungarn. Wir schauen jetzt nach Kolumbien. Dort zählt nach dem schweren Erdbeben gestern weiter jede Stunde. Rettungskräfte suchen in den Trümmern eingestürzter Häuser nach Überlebenden. Das Beben der Stärke 7,4 hat vor allem den Westen des Landes schwer getroffen, besonders große Metropolen wie Cali und Pereira. Aber auch in abgelegeneren Regionen, in denen das ganze Ausmaß der Schäden noch nicht überall klar ist, gibt es zum Teil schwere Schäden. Offiziell werden mittlerweile über 180 Todesopfer gemeldet. Über 2000 weitere Menschen werden vermisst. Wie die Suche läuft und die Aufräumarbeiten vorankommen, dazu Christina Femöbus.
6: Ruhe bitte, ruft ein Mann in die Menge. Zwischen Geröll und Trümmerhaufen herrscht Chaos. Überall hasten Einsatzkräfte, Soldaten und Freiwillige umher. Sie tasten sich auf den Betonbergen voran und versuchen, Überlebende unter den eingestürzten Häusern zu finden. Da liegt ein Auto begraben, sagt dieser Augenzeuge. Drei Leute sollen da noch drin sein. Die Feuerwehr versucht, sie gerade zu retten. Da sind offenbar auch zwei Kinder drin. Hoffnung und Verzweiflung liegen im Katastrophengebiet am Tag nach dem Erdbeben nah beieinander. Besonders in der südkolumbianischen Großstadt Cali, aber auch in Pereira, Manizales und Armenia hat das Erdbeben Existenzen zerstört. Und die Infrastruktur, wie der kolumbianische Präsident Abelardo de la Espriella berichtet. Drei Krankenhäuser sind ausgefallen, 18 weitere sind beschädigt, Schulen sind kaputt gegangen, auch Flughäfen haben Schäden davongetragen und sind teils nur eingeschränkt in Betrieb. Dass der Flugverkehr eingeschränkt ist, erschwert auch internationale Hilfe, die in die betroffenen Regionen kommen soll. Viele Länder haben bereits Unterstützung zugesagt, unter anderem auch Venezuela, das selbst erst vor kurzem verheerende Erdbeben erlebt hat. Ein Sprecher der Weltgesundheitsorganisation warnt.
7: Die Wasserversorgungssysteme sind beschädigt. Das hat auch die Gesundheitseinrichtungen in Mitleidenschaft gezogen. Unser oberstes Anliegen ist es jetzt, die grundlegende Gesundheitsversorgung wieder sicherzustellen. Das hat absolute Priorität. Währenddessen suchen Rettungskräfte in den Trümmern weiter nach Überlebenden. Die ersten 72 Stunden nach einem Erdbeben gelten als entscheidend, um Leben zu retten.
3: Information von Christina Fee Möbus zur Lage in Kolumbien nach dem Erdbeben. 2.15 Uhr ist es gleich.
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3: Noch 4 Wochen sind es bis zur Landtagswahl in Sachsen-Anhalt. Für CDU-Ministerpräsident Sven Schulze wird es wohl die politisch größte Bewährungsprobe, denn in den Umfragen, ja, da liegt die AfD mit Spitzenkandidat Ulrich Siegmund deutlich vorn. Entschieden ist da aber noch nichts. Viele Wählerinnen und Wähler wissen nämlich noch nicht, wem sie am 6. September ihre Stimme geben. Es bleibt also spannend. Wer schafft es, diese Unentschlossenheit auf den letzten Metern noch zu erreichen? Besonders wichtig sind hierbei die über 50-Jährigen. Sie sind nämlich die größte und politisch bedeutendste Wählergruppe im Land. Den Wahlkampf beobachtet Cecilia Kloppmann vom MDR für uns.
8: Samstag, 1. August, 9 Uhr morgens in Sandersdorf, unweit von Bitterfeld. Ein gut gelaunter Ulrich Siegmund begrüßt seine Anhänger. Er trägt Jogginghose, Laufschuhe. Auf seinem T-Shirt steht Vision 2026, AfD, Deutschland zuerst. Auch für das Kamerateam des ARD-Magazins Fakt hat Siegmund launige Worte.
9: Hallo, wer sind Sie denn?
10: Guten Morgen, Herr Siegmund. Knut Fetten, MDR Fernsehen und ARD.
9: Laufen Sie auch mit?
10: Nein, das mache ich nicht.
9: Sie wollen wirklich nicht mitkommen? Haben Sie es gut überlegt?
8: Rund 20 Leute folgen dem AfD-Spitzenkandidaten auf dem lockeren 3-Kilometer-Lauf. Seit 10 Jahren sitzt der 35-Jährige im Magdeburger Landtag. Seit 2022 führt er gemeinsam mit Oliver Kirchner die Fraktion. Nun will er die AfD zum Sieg führen. Sigmund schüttelt Hände, macht Selfies. Einen Prototyp des Feel-Good-Rechtspopulisten nennt ihn der Politik- und Kommunikationsberater Johannes Hilje.
11: Der die radikale Agenda seiner Partei in demonstrativ gute Laune, Enthusiasmus, Motivation und auch eine enorme Nahbarkeit hüllt. Und er ist ein exzellenter Verkäufertyp. Und das Interessante ist bei Ulrich Sigmund, dass gar nicht so sehr der Inhalt seines Produktes überzeugt, sondern vor allem die Verpackung, weil diese Verpackung den Menschen offenbar ein sehr gutes Gefühl gibt.
8: Gute Laune, Nahbarkeit, auch beim AfD-Familienfest in Zörbig.
12: Ich will keine ganz langen politischen Reden halten, das mache ich möchte nicht. Wir haben ein Familienfest. Und warum bin ich auch so dankbar und stolz, dass wir diese Familienfeste machen? Weil das, was unser Land über viele Jahre immer ausgezeichnet hat, dass wir zusammenhalten, dass wir zusammenstehen, das versucht man uns hier zu nehmen, das möchten wir nicht.
8: Das Wohlfühlprogramm kommt offenbar gut an.
13: Die Nähe miteinander, das ist der Zusammenhalt.
14: Und es ist einfach schön, gemütlich hier.
15: Sachsen-Anhalt hat die einmalige Chance, jetzt sozusagen eine echte politische Wende im Land zu vollziehen.
8: Der Mann, der eine AfD-Regierung in Sachsen-Anhalt verhindern will, heißt Sven Schulze. 47 Jahre alt, früherer Wirtschaftsminister in Sachsen-Anhalt und seit Januar CDU-Ministerpräsident. Wir treffen ihn beim Picknick des CDU-Stadtverbandes Tangerhütte. Rund 50 Personen sind gekommen, viele Tische bleiben leer.
16: Das Allerwichtigste, und das ist das, was unsere Aufgabe ist, ist Jobs und Arbeitsplätze hier in Sachsen-Anhalt. Wir wollen Richtung 7000 Polizisten kommen bei uns. Wir werden es jetzt immer besser hinkriegen, dass wir die noch fehlenden Lehrer kriegen. Ich sage ganz klar, ich möchte keine weitere Zuwanderung ins Sozialsystem. Aber ich sage auch, ich bin nicht dafür da, die Themen aus Berlin in Sachsen-Anhalt durchzusetzen.
8: Schulze kämpft hier auch gegen die Unbeliebtheit von Friedrich Merz, versucht sich von Berlin zu distanzieren. Das erwarten sie hier, auch Brigitte Hufe.
17: Also ich habe immer CDU gewählt, aber ich habe jetzt so ein bisschen über Herrn Merz, habe ich so ein bisschen Abstand da gemacht. Und ich bin noch im Zweifel, muss ich sagen. Also wie er heute aufgetreten ist, das hat mir gut gefallen.
8: Schulze kämpft um jede Stimme. Auch Wartenden an einer Bushaltestelle erklärt er, was die CDU alles geändert hat.
18: Seit Juli haben wir die Bürgerarbeit wieder eingeführt, weil ich will, dass jeder, der nicht arbeitet und Geld vom Staat kriegt, trotzdem was machen muss. Ich sag mal, das ist ganz wichtig, weil hier steht jeden Tag auf.
8: Nachfrage, hat das überzeugt?
19: Ein bisschen hat das überzeugt, ja, aber nicht jetzt so, dass ich da sagen kann, man sollte den vielleicht wählen.
8: Seit der Wende bis 1994 und seit 2002 ist die CDU die Regierungspartei in Sachsen-Anhalt. Die AfD hat noch nie in Regierungsverantwortung gestanden. Im Wahlkampf verspricht sie viel. Kostenlose Kitas, kostenloses Schulessen, Babybegrüßungsgeld. Obwohl im Landeshaushalt ein 2-Milliarden-Loch klafft. Marcel Fratscher vom Deutschen Institut für Wirtschaftsforschung sieht hier einen großen Widerspruch.
20: Man verspricht den Menschen das Blaue vom Himmel. Ganz viel zusätzliches Geld für jedes zusätzliche Kind und für alle möglichen anderen Leistungen, aber gleichzeitig weniger Staat, weniger Steuereinnahmen. Entweder will man die Menschen entlasten, indem man den Staat klein spart, dann muss man den Menschen aber auch sagen, was das für die Daseinsfürsorge bedeutet. Dass dann die Infrastruktur schlechter werden wird, dass Schulen schließen werden, dass Krankenhäuser schließen werden.
8: Laut einer aktuellen Studie des DIW würden Menschen in Sachsen-Anhalt durch die Politik der AfD an Einkommen verlieren. Im Durchschnitt jährlich rund 1.600 Euro pro Kopf. Zudem könnten rund 10.000 Arbeitsplätze verloren gehen. Die AfD sieht sich bereits als Sieger, hofft auf eine Alleinregierung, schielt auf einen möglichen Koalitionspartner BSW. Die CDU braucht auf jeden Fall einen Koalitionspartner. Auf Platz 3 der Umfragen steht aber die Linke mit ca. 13%. BSW, SPD, Grüne und FDP kämpfen darum, die 5%-Hürde und es in den Landtag zu schaffen. An den Wahlergebnissen entscheidet sich, ob Ulrich Sigmund der erste AfD-Ministerpräsident wird.
3: Das war Cecilia Kloppmann zum Wahlkampf in Sachsen-Anhalt. Stellen Sie sich vor, Sie müssen von einem Tag auf den anderen alles stehen und liegen lassen, können nur das Nötigste mitnehmen und müssen Ihre Wohnung komplett zurücklassen. Möbel, Fotoalben, Spielzeuge der Kinder, all die Dinge, die Ihnen wichtig sind. Und genau das ist den Bewohnern eines Hauses hier in Hamburg-Altona passiert. Am 23. Juli tauchten plötzlich massive Risse im Mauerwerk auf. Teile des Hauses bröckelten, Holzbalken sackten ab, die Feuerwehr rückte an. Der denkmalgeschützte Altbau in der Holstenstraße musste sofort evakuiert werden. Viele Bewohner durften danach nur noch für wenige Minuten zurück in ihre Wohnungen. Vieles musste zurückbleiben. Jetzt sind die Bagger angerückt. Das einsturzgefährdete Haus wird abgerissen. Und genau das sorgt für Kritik. Denn Vermieter und Bezirksamt wird vorgeworfen, mit dem Abriss zu schnell Fakten zu schaffen. Hätte man noch persönliche Dinge der Bewohner retten können? Und vor allem, wie geht es für die Menschen jetzt weiter? Max Seib berichtet aus Hamburg.
1: Fatih Yilmaz ringt um Fassung. Immer wieder wischt er sich Tränen aus den Augen. Seit 18 Jahren betreibt er einen Friseursalon in einem Mehrfamilienhaus in Hamburg-Altona. Dieses Haus ist nun akut einsturzgefährdet und darf deswegen nicht mehr betreten werden.
21: Mir geht's gar nicht gut. Ich kann nicht schlafen. Ich kann gar nicht denken. Das ist mein Ein und Alles gewesen. Das ist wie mein Kind. Plötzlich hast du nichts.
1: Immer wieder hat Yilmaz in den Laden investiert, erst vor kurzem für seine schwitzenden Kunden eine Klimaanlage eingebaut. Doch vor 2 Wochen dann der Schock. Statiker und Feuerwehr sperren das Haus, weil es jederzeit einstürzen könnte. Nicht nur er muss raus, auch die Nachbarn, die hier wohnen und die er seit vielen Jahren kennt.
21: Die tun mir alle leid. Wir waren die Familie. Jeden Tag haben wir uns gesehen, Kinder. Es geht ja nicht um mich, sondern diese ganze Nachbarschaft.
1: Immer wieder liegen sich die Nachbarn in den Armen, versuchen sich zu trösten. Gemeinsam müssen sie gestern mit ansehen, wie der hintere Teil des Hauses von einem Bagger Stück für Stück abgerissen wird. Richard von der Schulenburg lebt seit fast 30 Jahren in dem Haus. Möbel, Musikinstrumente, wichtige Dokumente mit einem Schlag weg. Küche, Bad und Schlafzimmer liegen seit gestern als Bauschutt im Hinterhof.
22: Natürlich furchtbar. Also ich bin unendlich traurig, dass halt mein Wohnraum ein Teil weg ist halt. Ne? Seit 1998 wohne ich halt im ersten Stockwerk.
1: Die Mieter sagen, sie hätten den Eigentümer seit Monaten auf die großen Mängel im Haus hingewiesen, doch der habe nicht gehandelt. Dessen Anwalt weist die Vorwürfe zurück. Fakt ist, als vor 2 Wochen ein Fachmann das Haus begutachtet, muss es plötzlich ganz schnell gehen.
22: Die Feuerwehr hat gesagt, ihr müsst innerhalb von 5 Minuten das Gebäude verlassen, hat dann so angezählt 4 Minuten, 3 Minuten, 2 Minuten, 1 Minute und dann mussten wir den Schlüssel abgeben und wir waren mehr oder weniger enteignet.
1: Oder besser gesagt, wohnungslos. Auch Felix Maus ist betroffen. Der Tischler musste Equipment im Wert von 20.000 Euro in seiner Wohnung zurücklassen. Doch noch mehr trauert er um persönliche Gegenstände.
23: Ich habe sowas, das nenne ich Auftrags- und Skizzenbuch. Da male ich mal was rein, da schreibe ich einen Gedanken rein. Davon habe ich 40 Bücher, das kommt an einem Tagebuch am nächsten. Die sind weg. Die male ich mir nicht neu. Meinen ersten Liebesbrief, den ich gekriegt habe mit der Post irgendwie, den schreibt mir keiner nochmal. Das sind Sachen, die sind einfach weg.
1: Ein solcher Vorfall muss Folgen haben, sagt Lukas Boven vom Mieterverein Hamburg. Er fordert einen TÜV für Häuser, bezahlt von den Eigentümern.
24: Es müssten die tragenden Wände und insbesondere das Stichwort Dach und Fach eines Wohnhauses überprüft werden, und zwar in regelmäßigen Abständen.
1: Der Eigentümerverband Haus und Grund lehnt einen solchen Haus-TÜV ab. Der verursache nur Kosten, vermindere aber keine Risiken. Allerdings, Eigentümer müssten ihre Immobilien im Blick haben. Wie es für die Betroffenen in der Holstenstraße in Hamburg-Altona weitergeht, ist derweil noch offen. Sie hoffen, dass zumindest der vordere Teil des Hauses und damit ihrer Wohnungen erhalten bleiben kann. Außerdem natürlich auf einen angemessenen Schadenersatz. Friseur Fatih Yilmaz vermisst Unterstützung durch die Behörden.
21: Niemand kümmert sich. Also ich habe das Gefühl, niemand sagt auch was, was wir machen sollen. Ich weiß gar nicht, mit wem ich sprechen soll. Weil da ist niemand.
1: Es sind vor allem 2 große Fragen, die geklärt werden müssen. Muss das gesamte Haus abgerissen werden? Und inwiefern hat der Eigentümer versäumt zu handeln? Wenn die Bewohner das wissen, können sie zumindest ein wenig besser einschätzen, wie ihre Zukunft aussieht und ob die weiterhin in der Hamburger Holstenstraße liegt.
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3: Mit Moritz Kasserlet und einer historischen Medaille bei den Leichtathletik-Europameisterschaften in Birmingham. Am späten Abend das 100-Meter-Finale der Männer mit dem Hamburger Owen Ansah. Der steht unter Beobachtung, nachdem er hier in Deutschland mutmaßlich eine Dopingprobe verweigert hatte.
25: Es wird eine Medaille vielleicht für den Deutschen geben, England, vor England und dann vielleicht Deutschland. Der Sieg geht an Romo Glaive, daran kann es keinen Zweifel geben. Es könnte Bronze sein. Platz 2 an Jeremiah Azu und dann vielleicht für Owen Ansah das Bronze, die bronzene Medaille. Jetzt ist es perfekt, Owen Ansah, der Eisvogel aus Hamburg. der Mann mit dem riesen Seesack als Transport auf diesen 100 Metern. Die drohende Sperre, vielleicht sogar das Ende seiner Karriere. Er läuft hier auf Bewährung und dann liefert er so ab, holt die vierte Medaille für das deutsche Team in 10,19 Sekunden, holt sich die Bronzemedaille und was macht er? Bleibt weiter, ganz cool. Er weiß natürlich, dass es noch eine Schiedsgerichtsentscheidung geben wird, nachdem er zurück ist hier von diesen Europameisterschaften, wo er noch einmal über die 200 Meter laufen wird.
0: Das war die Reportage von Jens-Jürg Krieg in Birmingham. Und das hier ist Owen Unser, der erste Deutsche seit 40 Jahren, der über 100 Meter eine EM-Medaille gewonnen hat.
4: Ja, ich bin glücklich. Ich konnte zeigen, dass ich zu den Schnellsten gehöre. Ich bin der Drittschnellste in ganz Europa. Ist irgendwie crazy, was zu realisieren. Und ja, ich brauche, glaube ich, noch mal ein Stück. Ja, und dann kann ich vielleicht Freitag noch mal genauer drauf eingehen.
0: Nach dem 200-Meter-Finale Bronze für Unser, also über die 100 Meter, und Silber vorher für Hammerwerfer Merlin Hummel, der Zweiter bei den Weltmeisterschaften geworden war und jetzt auch Zweiter bei der EM ist, nach großen Schwierigkeiten in der Quali. Und über diese Probleme hat er beeindruckend offen gesprochen nach seiner Silbermedaille.
5: Und ich habe dann mich hingesetzt und dachte, ey, ich will nicht mehr, ich will nach Hause. Ich habe hier ein Interview gegeben, wofür ich mich jetzt ein bisschen schäme, aber das war in dem Moment genau das, was ich gedacht habe. Und vor allem mit dem Psychologen, dem ich geredet habe, dem Henninge, muss ich Shoutouts geben. Und zwar Gespräch nach Gespräch, meine Freundin war da, mein Zimmerkollege hat mich aufgebaut, wir haben uns aufgebaut. Und ja, gestern habe ich dann so gemerkt, ey, die Realität ist, ich habe das drauf. So. Und das war so der springende Punkt und seitdem ging es bergauf.
0: Merlin Hummel freut sich über Silber im Hammerwurf. Gold mit Weltjahresbestleistung ging an den Ungarn Halasch, Bronze an den Ukrainer Kochan. Zwei Medaillen für Deutschland gab es am Abend bei den Schwimm-Europameisterschaften in Paris. Von dort berichtet Lars Becker.
6: Zwei Medaillen für Deutschland in einem Wettbewerb, das geht nur auf den langen Freistilstrecken. Isabel Gose und Maja Werner, die beiden Magdeburgerinnen, holten über 800 Meter Freistil Silber und Bronze. Im Duell mit ihrer Dauerrivalin Simona Quadarella aus Italien musste Gose die Doppel-Europameisterin im Freiwasser nach 500 Metern abreißen lassen, schwamm dann aber ungefährdet zu Silber. Dahinter holte sich Werner ebenso souverän ihre erste Medaille bei einem Großereignis.
0: Diese Sportwoche ist voll mit Großereignissen. Leichtathletik, Schwimmen, ab heute die WM der rhythmischen Sportgymnastik in Frankfurt am Main. Und am Abend hat die Reit-WM in Aachen offiziell begonnen. Jörg Tegelhütter war dabei.
7: Eine Königin, 65 Nationen und hunderte Pferde bildeten einen besonders eindrucksvollen Rahmen für die Eröffnung der Reitweltmeisterschaften, die nach 20 Jahren wieder nach Aachen zurückkehrten. Über 30.000 Menschen, unter ihnen die dänische Königin Mary, im nicht ganz ausverkauften Stadion verfolgten eine 90-minütige, äußerst lebendige Show, in der sich auch die 6 Disziplinen, in denen es in den nächsten 17 Tagen um Medaillen geht, präsentierten. Die bekannteste war eine der Fahnenträgerinnen. Isabel Werth hat bereits am zweiten Wettkampftag die Chance, ihr 10. WM-Gold zu holen. Die 57-Jährige und das deutsche Team gehen als Führende in den zweiten Teil des Nationenpreises.
3: Das war der Sport hier mit Moritz Kasserlet in der ARD-Infonacht. Eine Rede halten, ein Referat schreiben oder schnell noch einen längeren Text fertig bekommen. Inzwischen kann dabei die KI helfen, ein paar Anweisungen eingeben, kurz warten und schon ist der fertige Text da. Das klingt praktisch, aber kann man eigentlich erkennen, ob so ein Text wirklich selbst geschrieben wurde oder ob eine KI dahinter steckt? Und woran merken Lehrerinnen, Professoren oder Zuhörer den Unterschied? Genau darum geht es in der neuen Folge unseres KI-Podcasts. Gregor Schmalzried und Fritz Espenlaub schauen sich mal an, wie man KI-Texte heute erkennen kann und warum das in Zukunft wahrscheinlich noch schwieriger wird. Hier gleich nach den nächsten Nachrichten.
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10: Um 2.31 Uhr mit Ronald Lessig. Bundesverkehrsminister Bilger berät heute erneut mit seinen Kollegen aus den Bundesländern über die schwierige Lage der Binnenschifffahrt. Hintergrund sind die niedrigen Wasserstände in mehreren Flüssen, die für den Warentransport wichtig sind. Aus der Nachrichtenredaktion Martin Seiler.
26: Die Ressortleiter wollen auch über mögliche weitere Maßnahmen sprechen. Die Aufhebung des Sonntagfahrverbots für Lkw haben die meisten Bundesländer schon beschlossen, auch wenn nur ein Bruchteil der für Schiffe vorgesehenen Güter so transportiert werden kann. Und Umweltverbände sowie Teile der Opposition kritisieren, dass dieser Schritt alles andere als klimafreundlich ist. Gestern hatte Bilger die Lage als weiterhin sehr angespannt bezeichnet. Man müsse davon ausgehen, dass die Probleme mit Niedrigwasser noch den ganzen August bestehen bleiben, so der CDU-Politiker.
10: Die Bundeswehr hat seit Beginn des russischen Angriffskrieges gegen die Ukraine vor 4,5 Jahren deutlich mehr Drohnen gesichtet als zuvor. In den vergangenen Jahren seien einige 100 mutmaßliche Drohnenüberflüge im Bereich der Bundeswehr gemeldet worden, sagte ein Sprecher des operativen Führungskommandos dem Redaktionsnetzwerk Deutschland. Demzufolge ging es dabei um einzelne der Flugobjekte, teils aber auch um ganze Schwärme. Seit dem Drohnenfund am Flughafen Leipzig-Halle vor etwa einer Woche gibt es eine neue Diskussion über die Drohnenabwehr in Deutschland. Weniger Müll, mehr Recycling. Das will die neue EU-Verpackungsverordnung erreichen, die ab heute schrittweise in Kraft tritt. Sie soll einen einheitlichen Rechtsrahmen für Verpackungen und Verpackungsmüll in der gesamten EU schaffen. Aus Baden-Baden, Margareta Holzreiter.
9: Mit der neuen EU-Verpackungsverordnung verändert sich das Abfallrecht in der EU. Die Verordnung legt fest, woraus Verpackungen in Zukunft bestehen dürfen und wie sie recycelt werden sollen. So gelten ab sofort etwa strengere Grenzwerte für kritische Stoffe wie Blei oder PFAS in Lebensmittelverpackungen. In den nächsten Jahren greifen dann weitere Vorgaben, zum Beispiel eine einheitliche Kennzeichnung für die richtige Entsorgung, recyclingfähige Verpackungen und ein Mindestanteil an recyceltem Material.
10: Der Taifun Dolphin ist in China weiter ins Landesinnere gezogen. In der zentralchinesischen Provinz Hubei löste er schwere Überschwemmungen aus. Viele Straßen wurden überflutet, Ausflugsziele geschlossen und Bauarbeiten eingestellt. Auswirkungen waren auch noch in der mehr als 1000 Kilometer entfernten Hauptstadt Peking zu spüren. Mehrere Bezirke riefen die höchste Hochwasserwarnstufe aus. Dolphin ist in China in diesem Jahr der bisher stärkste Taifun. Das Wetter in Deutschland. Meist trocken bei Tiefstwerten zwischen 17 und 6 Grad. Tagsüber viel Sonne, im Norden ein paar Wolken, an den Alpen einzelne Gewitter. Bei bis zu 19 Grad auf den nordfriesischen Inseln und bis 36 Grad im Mittelgebirge. Am Donnerstag sonnig bei 24 bis 37 Grad. Das waren die Nachrichten.
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3: Da gibt es eine Entwarnung für die B313 Plochingen Richtung Reutlingen. Hier ist kein Falschfahrer mehr zwischen Köngen und Nürtingen unterwegs. Allen unterwegs eine gute Fahrt.
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3: Mit Milad Kupay. Ja, es ist schon sehr praktisch. Man muss eine Rede halten, einen Vortrag in der Schule oder Uni oder einen längeren Text verfassen. Zwischenzeitlich greifen da viele zur KI. Ein paar kurze Anweisungen und zack, innerhalb Sekunden ist er da. Der perfekte Text, egal ob fiktionale Kurzgeschichte, Geschichtsreferat oder Traurede. 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
11: Bevor wir zu der technischen Lösung kommen, also den technischen KI-Detektoren, lass uns doch mal schauen, ob wir Menschen nicht auch als KI-Detektoren taugen. Weil du hast gesagt, du hast auch einen Spürsinn dafür, wenn irgendein Text KI generiert ist. Das heißt, jetzt ist natürlich spannend rauszufinden, was macht denn so einen Text aus? Wie kann man den, wenn der einem im Alltag irgendwo begegnet, wie schnüffelt man das?
12: Also der Klassiker ist ja, KI schreibt gerne, es ist nicht das, sondern es ist das. Also diese Gegenüberstellung von zwei verschiedenen Sachen. Also das hier ist, es war keine Rache, es war eine Feststellung oder was auch immer. Und das kommt in Business-Texten, das kommt in Fiktion, die geschrieben wird, Fantasy-Kurzgeschichten, in LinkedIn-Posts, in Facebook-Posts. Also das sieht man schon fast überall mittlerweile.
11: Das ist nicht das Einzige, was KI-Text natürlich ausmacht, sondern es gibt viele Formulierungen dieser Art. Wir haben umfassend, finde ich ganz interessant, so alles, was positive, aber dann auch nicht allzu spezifische Adjektive angeht, benutzt die KI gerne. Wir haben so ganzheitlich, nachhaltig, sagt die KI gerne. Und was mir auch aufgefallen ist, das ist, glaube ich, relativ frisch, das machen vor allem die aktuellen Modelle sehr gerne, die versuchen immer alles über Gebühr mit Bedeutung aufzuladen. Mhm. Also da alles fungiert für irgendwas, alles steht sinnbildlich für irgendwas. Alles ist eine Illustration von etwas. Dinge weisen auf, Dinge demonstrieren, das zeigt eindrücklich. Also sowas passiert ständig in modernem KI-generierten Text. Es ist vor allem das Gesamtpaket. Ja, es sind diese vielen kleinen Worte, die die KI gerne benutzt. Es ist diese Struktur. Dann auch so Sachen wie der lange Gedankenstrich, der ja auch schon sehr viel diskutiert wurde, dass die KI das sehr gerne macht. Dass die KI
12: Was
11: gerne
12: mich ja übrigens unglaublich aufregt, dass die KI das die ganze Zeit macht, weil ich eigentlich sehr gerne selber diesen Gedankenstrich immer benutzt habe in meinem Schreiben und ihn immer noch gerne benutze. Und ich finde, er hat auch seine Berechtigung.

0: aufzuladen, egal ob es wirklich wichtig ist oder nicht. Also jeder einzelne Satz muss der wichtigste Satz sein. Alles ist voll mit absoluter Wichtigkeit.
1: Bedeutung.
0: Sie kennt keinen Leerlauf. Mhm. Aber auf der anderen Seite ist sie sehr unspezifisch.
1: Das ist mir tatsächlich auch schon oft aufgefallen, dieses bedeutungsschwangere, aber irgendwie unkonkrete. Und ich glaube, eine Sache, die da noch dazu kommt, das ist zuerst unserem Redakteur Christian aufgefallen, KI macht sehr oft Analogien, die eigentlich beim drüber nachdenken keinen Sinn machen. Mhm. Also ich erinnere mich noch ziemlich gut, ich habe in der 7. Klasse so angefangen, ab und zu so Kurzgeschichten zu schreiben, so Fantasy-Kurzgeschichten. Und ich habe da dann oft so Sätze geschrieben wie so, er bewegte sich wie ein Laubrascheln in der Nacht klingt oder sowas, weil ich irgendwie das cool fand und
0: ich hätte das in dem Alter, glaube ich, auch sehr cool gefunden.
1: So, Text, genau. Ja. Und irgendwie, aber eigentlich, wenn man drüber nachdenkt, macht es keinen Sinn so, weil eine Bewegung kann eigentlich nicht wie ein Geräusch sein. Und KI macht ständig solche Sätze. Mhm. Und was ich dann mal versucht habe, Gregor, war, ich wollte jetzt sehen für diese Folge, kann ich selber einen Text schreiben, komplett menschlich, 100% menschlicher Text, den ich dann in einen KI-Generator gebe, mit dem Ziel, dass er als KI generiert erkannt wird.
0: Meinst du, weil du quasi in deiner Jugend da schon die ersten Erfahrungen damit gesammelt hast?
1: Kann ich schreiben wie eine KI? Und was ich dann geschrieben habe, war eben genau dieser Satz. Er bewegte sich wie ein Laubrascheln in der Nacht klingt. Ich lese es dir einfach mal vor, Gregor. Mhm. Seine Schritte waren bedacht und voller Kalkulation. Genau wie der Mond, der durch die Wolken schimmert. Lautlos. Am Eingang des Tempels hielt er kurz inne. War da ein Geräusch? Er lauschte. So wie ein Mathematiker an seinen Formeln arbeitet. Präzise, methodisch, durchdacht.
0: Okay.
1: Was glaubst du, wie viel Prozent dachte der KI-Detektor, ist KI geschrieben?
0: Dazu kommen wir gleich. Was brauchen wir also? Damit kommen wir zu Punkt 2 unserer großen KI-Erkennungsfolge. Brauchen wir eine technische Lösung? Brauchen wir einfach eine Gegen-KI, die uns erzählt, was KI generiert ist und was nicht?
1: Ja, und es gibt vor allem einen KI-Detektor, der gerade, ja, doch relativ viel genutzt wird und auch erstaunlich zuverlässig ist, muss man sagen. Und das ist vor allem deswegen bemerkenswert, weil das so lange nicht der Fall war. Mhm. Also sehr lange war es so, am Anfang, sage ich mal, am Anfang der KI-Revolution, als diese LLMs noch einigermaßen neu waren, dass es sehr früh schon irgendwelche KI-Erkennungstools gab, mhm, GPT-Zero und wie die alle hießen, die allerdings einfach nicht sonderlich zuverlässig waren. Die oft KI-Text nicht erkannt haben oder oft menschlichen Text als KI-generiert bezeichnet
0: haben. Die waren auch sehr leicht auszutricksen, weil alles, was man machen musste, war beispielsweise ein bisschen Zeichensetzung falsch setzen oder einmal einen Rechtschreibfehler reinpacken oder sich ein bisschen verkünsteln. Auf einmal geht das Ganze schon als menschlich durch. Also das war ganz lange der Status quo, haben wir auch, glaube ich, mal so erwähnt im Podcast. Aber ja, die Dinge ändern sich, auch in der KI-Welt ändern sich die Dinge, weil wir haben jetzt ein relativ neues Tool oder zumindest ein Tool, was so gut erst seit kurzem ist und das heißt PanGram. PanGram ist interessanterweise so ein bisschen eine Erfolgsgeschichte wie ChatGPT. Und zwar, weil man eben nicht lang überlegt hat, naja, was sind denn jetzt die richtigen Merkmale für KI-generierte Texte? Was sind die Regeln, die wir diesem System einprogrammieren müssen und so weiter? Sondern genau wie damals bei ChatGPT auch, kam der Durchbruch eigentlich einfach nur dadurch, dass man dem Ding sehr, sehr viele Daten gegeben hat und gesagt hat, okay, finde du einfach selber raus, was du jetzt daraus machen möchtest. Und in dem konkreten Fall ist es ganz spannend, die haben sich vor allem sehr viele alte menschliche Texte gesucht. Alte menschliche Texte, weil man weiß, dass vor 2022 alles noch nicht mit KI-Generatoren generiert werden konnte, sondern noch von Menschen händisch quasi geschrieben. Und dann haben sie KI-Modelle genommen und für jeden dieser Texte, das waren dann Nachrichtentexte oder auch fiktionale, praktisch KI-Entsprechungen bauen lassen. Mhm. Also sie haben der KI eine Kurzgeschichte gegeben und gesagt, hey, erzähl mir mal den Inhalt dieser Kurzgeschichte neu, aber in deinen Worten. Das heißt, der Stil blieb ein bisschen gleich, die Stimmung blieb gleich, der Inhalt blieb gleich, aber was auch immer die KI daran geändert hat, was eben den typischen KI-Stil ausmacht, und das geht über diese billigen Merkmale hinaus, die wir vorhin besprochen haben, das wurde dann sozusagen in dem großen PanGram-Modell aufgefangen, wurde erkannt, wurde destilliert, ja, wie wir letzte Woche gelernt haben. Und jetzt

0: Jetzt haben wir einen relativ, muss man sagen, da reden wir gleich noch drüber, verlässlichen KI-Detektor. Aber Fritz, wir haben ja jetzt einen Test, auf den bin ich immer noch sehr gespannt, weil die Frage ist ja, okay, jetzt kann das Ding also offensichtlich KI-generierte Kurzgeschichten erkennen, aber kann es eine KI-generierte Geschichte erkennen, die gar nicht KI-generiert ist, sondern Espenlaub generiert?
1: Ich war tatsächlich überrascht, weil es war mein erster Versuch, diese Geschichte zu schreiben. Ich habe die einfach so ein bisschen so aus dem Flow einfach hingeschrieben, reingegeben und Pankam hat tatsächlich gesagt so, wir glauben, dass 100% dieses Textes KI generiert ist.
0: Okay. Aber ich glaube, was das eher zeigt, ist, dass Pangram ja schon ein gutes Tool ist für vieles, aber es ist eben immer noch nicht perfekt. Also es gibt immer noch keine perfekte Methode, KI-Text zu erkennen oder eben menschlichen Text zu erkennen. Das hat auch viel damit zu tun, dass beispielsweise bei dir, das war ja eine sehr kurze Geschichte, ja, also bei kurzen Texten ist es auch nochmal weniger verlässlich als bei längeren. Und wo ich mir schon persönlich auch mal was
1: Ja.
0: wünschen würde, dass die das mal anders anzeigen, ist dieses 100%. Weil das klingt, finde ich, komplett verkehrt. Also offensichtlich gibt es eine gewisse Unsicherheit. Und es wäre in meinen Augen irgendwie okayer, wenn Pangram dann sagen würde, ja, ich bin mir relativ sicher, das ist KI generiert, aber sicher weiß ich es jetzt auch nicht. Ja, 80%, 90%, was auch immer. Dass da
1: Du
0: wirklich immer
1: meinst, wenn die
0: fett steht.
1: Prozentzahl angibt, wie viel, wie confident, wie hoch ist mein Vertrauen in meine Einschätzung?
0: Genau, aber dass da immer steht direkt fett 100%, was sich ja eigentlich auf die Menge des Textes
1: Ja.
0: beziehen soll. Also es soll sich nicht darauf beziehen, wie sicher sich Pangram ist, sondern einfach nur darauf, wie viel des Textes KI generiert ist. Und das dann gar nicht verlässlich ist, dann frage ich mich schon, warum die das so designt haben. Es funktioniert beispielsweise auch, dass man einen menschlichen Text nimmt und dann ein paar KI-Sätze einfach nur in die Mitte einfügt, dann wird der Text auch oft ganz schnell als 100% KI generiert ausgegeben. Also er hat einen Sinn, könnte man sagen, diese KI, die von Pangram, für die typischen KI-Merkmale, aber es ist eben keine verlässliche, hundertprozentige Sicherheit, die wir da bekommen.
1: Genau, das muss man dazu sagen. Es ist von den KI-Erkennungstools, die wir bisher hatten, wahrscheinlich eines der besten oder das Beste, aber es ist immer noch fehleranfällig.
0: Ja, und da sind wir ja bei einer eigentlich ganz spannenden Diskussion, vielleicht sogar im Herzen dieser Diskussion, weil wenn meine Toaster-Bedienungsanleitung KI generiert ist, dann interessiert mich das ja am Ende auch gar nicht. Also zumindest mir wäre das, glaube ich, relativ egal, weil es geht mir vor allem darum, ob der Text jetzt einfach stimmt. So, ob
1: Ja,
0: denn jetzt am
1: genau.
0: Ende, ob sich am Ende eine Person wirklich hingesetzt hat und den Stil nochmal verfeinert, das ist mir jetzt irgendwie egal. Und manche von den Diskussionen, die es gab rund um die KI-generierten Texte und Reden, die haben sich auch um klare Fehler gedreht. Also beispielsweise gab es veröffentlichte Texte, Kolumnen, in denen Menschen zitiert wurden, die diese Zitate aber nie so gesagt haben. Also wo einfach Halluzinationen in diesen Reden drin gelandet ist. Und das wäre ja quasi wie wenn mir eine KI-generierte Toaster-Anleitung auf einmal erzählt, der Toaster verträgt, ich krieg da drei Toastscheiben rein, dabei passen in Wahrheit nur zwei rein. So, das ist tatsächlich einfach ein Problem. Aber das kann ja nicht alles sein, weil wir alle wissen, wenn wir den KI-Podcast regelmäßig hören, dass man, wenn man richtig mit diesen Tools umgeht, dass man dann eigentlich auch nicht unbedingt mehr Fehler machen muss damit. Also, dass Halluzinationen kein so großes Thema mehr sein müssen, dass es absolut möglich ist, Texte mit KI zu generieren, die inhaltlich eigentlich korrekt sind. Trotzdem wird darüber diskutiert. Trotzdem gibt es Leute, die sagen, ich finde das nicht gut, wenn ein Digitalminister seine Rede mit KI schreibt, wenn ein Kolumnist seinen Text mit KI schreibt. Nicht einfach nur, weil es Fehler drin sind, sondern weil, ja, warum, Fritz? Warum haben wir da so ein Problem damit?
1: Also, ich kann nur sagen, was ich bei mir selber beobachte. Und zwar, wenn ich einen Text, und das mag jetzt auch einfach ein LinkedIn-Post sein oder eben ein Essay auf Substack oder irgendwie was Interessantes, wo ich erstmal denke, so, oh cool, oder ein Zeitungsartikel oder was auch immer, wo ich mir denke, so, ah, interessant, das ist ein Thema, das mich interessiert, ich lese das mal und ich merke dann, dass das ein KI-generierter Text ist, ja, weil ich irgendwie diese Aura, diesen Vibe spüre. Dann spüre ich richtig, wie mein Interesse an diesem Text abnimmt. Und das hat damit zu tun, dass ich mir dann sehr schnell denke, intuitiv, da will sich jemand keine Mühe geben. Da hat jemand jetzt einfach schnell irgendwas generiert für irgendwie, um das auf LinkedIn zu posten oder gedacht, geil, jetzt wo es KI-Modelle gibt, kann ich doch auch meinen irgendwie Newsletter machen. Und ich kann nicht sozusagen per se erstmal das Vertrauen haben, dass das, was ich da lese, wirklich gut ist. Weil klar kann KI auch interessante Sachen schreiben, aber die kann ich mir dann auch selber prompten. Also wenn ich jetzt zum Beispiel eine Kolumne, gerade eine Kolumne von einem Menschen lese, dann will ich ja wissen, was dieser Mensch dazu denkt.
0: Es ist ja aber auch ein bisschen unfair, könnte man sagen, weil jetzt stell dir mal vor, jemand hat sich sehr viele Gedanken gemacht über diesen Text, hat sehr viele Notizen gesammelt, hat Recherche gemacht und so weiter, hat seinen ersten Entwurf auch händisch aufgeschrieben, aber ist vielleicht nicht ganz zufrieden mit dem eigenen Stil oder so. Deswegen sagt man am Schluss halt der KI nochmal, hey, kannst du da mal drüber gehen? Kannst du das inhaltlich nochmal ein bisschen putzen? Kannst du es ein bisschen hübscher ausformulieren? Und der Text, der dabei rauskommt, ist vom Inhalt her eigentlich komplett aus dem Kopf dieser Person entsprungen, aber er liest sich halt, als wäre es ein KI-Text. Es würde mich auch gar nicht wundern, wenn beispielsweise manche dieser Reden und Kolumnen auf diese Weise entstanden sind.
1: Ja, absolut. Also ich, wie gesagt, ich finde es auch gar nicht verwerflich, per se jetzt erstmal grundsätzlich irgendwie KI in einem kreativen Schaffensprozess einzusetzen. Das finde ich, ne, ist ja auch Leute, gibt ja auch Leute, die das ganz anders sehen. Aber da würde ich sagen, das kann man schon differenziert beurteilen. Und das Problem ist natürlich auch gerade, also ich weiß, dass es auch Texte gibt, die ich gerne lese von Leuten, die ich sehr schätze, wo ich weiß, dass die mit KI auch arbeiten und wo die Texte für mich dann tatsächlich am Ende gewinnbringend sind. Aber das hängt dann auch daran, dass ich diese Absendeperson kenne, dass ich irgendwie dieses Vertrauen mitbringe in den Absender und in den Text. Und wenn das halt ein komplett zufälliger Text ist, den mir der LinkedIn-Algorithmus anzeigt, dann mag das sein, dass sich da jemand super viel Gedanken gemacht hat, aber ich würde es Leuten empfehlen, da sich auch dann darüber Gedanken zu machen, wie man diesen typischen KI-Stil vermeidet.
0: Ich glaube, das Wort Vertrauen ist sehr hilfreich in dem Moment. Also ich könnte mir vorstellen, man könnte diesen KI-Stil, diesen typischen, man könnte den vielleicht vergleichen mit einem Buchverlag. Ja? Und das ist ein Buchverlag, der ist bekannt dafür, dass er normalerweise, pardon my French, Schrott rausbringt. Ja, also da kommt eigentlich meistens...
1: Groschenromane hat man das früher genannt.
0: Nee, es gibt ja auch Leute, die sagen würden, das hat seinen Sinn und Zweck. Also ich sage mal wirklich so, keine Ahnung, hier die besten Kochrezepte mit Fußgeschmack oder so. Also irgendwas, wo normalerweise wirklich nur Quatsch dabei drin steht.
1: Das klingt jetzt cool. Ich glaube, da muss ein anderes Beispiel nennen.
0: Ich glaube, die meisten unserer Hörer sehen das anders. Die würden das, glaube ich, nicht im Regal stehen haben, aber bei dir vielleicht schon. Und dann bin ich es einfach gewöhnt, dass wenn dieser Verlag, ja, fett sein hässliches rotes Logo vorne aufs Buch drauf druckt, dann weiß ich eigentlich schon, normalerweise ist da Quatsch drin. Und das bedeutet, wenn jetzt ein neues Buch ankommt und ich kenne diesen Autor noch nicht, alles, was ich über den weiß, ist, er hat in diesem Verlag sein Buch veröffentlicht, dann gehe ich erstmal davon aus, naja, das ist wahrscheinlich nichts wert. Das ist wahrscheinlich wieder ein Fußkochbuch. Der Unterschied, und da passt es zu dem Bild, nämlich das, was du gerade gesagt hast, wäre sozusagen, wenn da jetzt ein Autor ankommt, den ich einfach kenne, ja, den ich vielleicht seit Jahren schon verfolge, den ich vielleicht auch persönlich schätze, den ich in Podcasts gehört habe, was auch immer, dann ist das was anderes. Dann sagt man, okay, es ist zwar in dem Verlag, aber ich kenne ja die Person, deswegen vertraue ich auch dem Output. Und deswegen muss man sich quasi überlegen, wenn ich offensichtlich einen KI-Text veröffentliche, bin ich bereit zu akzeptieren, dass das in den Augen von manchen Leuten erstmal mit einem bisschen Stigma versehen ist, dass das ein Geschmäckle hat, dass man erstmal denkt, naja, aber so toll kann das ja nicht sein, weil es ist ja KI generiert. Man hat eigentlich, obwohl die KI einem Arbeit abnehmen soll, mehr Arbeit damit, Leute davon zu überzeugen, dass es sich lohnt, diesen Text zu lesen, weil das Erste, was viele mittlerweile, die meisten nicht immer noch, aber ich glaube, es werden immer mehr, was viele Menschen mittlerweile sehen, ist halt, naja, ist ja KI.
1: Und dann kommen wir natürlich noch zu einem ganz großen Thema, eine ganz wichtige Frage, die sich bei dieser ganzen Thematik auch stellt, die vielleicht aber auch gar nicht so neu ist, und zwar das Thema Authentizität und Transparenz und natürlich auch, sind das wirklich meine eigenen Gedanken oder habe ich die von jemandem geklaut? Also das kann dir ja durchaus, wenn du, sag ich mal, dir nicht viel Mühe gibst und einfach eine faule Herangehensweise hast, passieren, dass du dem Modell sagst, schreib mir irgendwas Cooles. Ja, irgendwie, das schickt dann seinen Agenten los, das liest irgendwo im Internet irgendwelche Texte, die jemand anders geschrieben hat, der sich vielleicht tatsächlich Mühe gegeben hat und sich mit irgendeinem Thema beschäftigt hat. Schreib dir einen Text, du veröffentlichst das, machst das nicht transparent, gibst das als deine Gedanken aus und hast am Ende im Grunde genommen, ja, so eine Art Plagiat gemacht. Und das ist natürlich wirklich nicht in Ordnung.
0: Ich bin da sehr gespannt, auch, wo wir in 5 Jahren stehen werden bei dieser Debatte. Weil meine Vermutung ist, dass wir den Status quo nicht halten können. Also gerade ist es vielleicht so, dass man viele KI-Texte einigermaßen verlässlich, ja, wir haben schon gemerkt heute, es ist nicht perfekt, aber einigermaßen verlässlich kann man es meistens erkennen. Ob das so bleiben wird, ist sehr fraglich. Also sobald einmal jemand auf die Idee kommt, eine KI vielleicht spezialisiert darauf zu trainieren, menschliche Texte zu generieren, wird es wahrscheinlich wieder möglich sein, KI-generierte Texte zu erzeugen, die nicht mehr von den Erkennern erkannt werden. Und dann sind wir wieder am Anfang. Also es kann gut sein, dass das so eine Art Katz-und-Maus-Spiel wird. Und ich glaube deswegen, dass es wahrscheinlich eine technische Lösung alleine am Ende nicht sein kann, sondern am Ende muss es eine Lösung sein, die den Menschen in den Mittelpunkt stellt und uns einfach erlaubt, auch unseren Mitmenschen eben dieses Vertrauen entgegenzubringen, was wir von ihnen eigentlich einfordern sollten. Woran ich da denken muss, ich gebe einmal im Semester einen Kurs an der Hochschule und was ich meinen Studis letztes Semester gesagt habe, war, also benutzt gerne KI, ja, ich will auch, dass ihr KI benutzt, weil ihr sollt verstehen, wie das funktioniert, aber wenn ich das Gefühl habe, und das ist das Wichtige, wenn ich das Gefühl habe, der Text kommt nur aus der KI, dann ist es ein schlechter Text.
1: Ja.
0: Also ich habe sehr bewusst gesagt, es geht nicht darum, dass die KI den nicht hat schreiben dürfen, aber wenn ich mit euch über diesen Text spreche und ihr könnt nicht wiedergeben, was da drin vorkommt oder der Text sind nur Plattitüden oder der Text ist ein bisschen Thema verfehlt, dann ist es egal, ob die KI das Thema verfehlt hat oder ob die KI nur Plattitüden ausformuliert hat, der Text ist nicht gut. Und mittelfristig müssen wir uns wahrscheinlich wieder darauf besinnen. Wir müssen Möglichkeiten finden, den Text, den Inhalt zu bewerten und nicht unbedingt die Herstellungsweise. Zumindest kann ich mir vorstellen, dass es darauf hinausläuft.
1: Ich glaube, das ist ein ganz wichtiger Punkt, weil ich merke bei mir selber, dass ich das eigentlich auch gar nicht möchte, wenn ich, also diese Reaktion, die ich vorhin beschrieben habe mit diesem KI-Label in Anführungszeichen, also ich sehe irgendwo einen Text und dann postet jemand anderes drunter, ah, okay, dieser Text ist wohl KI generiert, und ich merke dann bei mir selber so, ich kriege viel weniger Lust auf diesen Text, weil ich glaube, dass mir dadurch tatsächlich dann auch gute Texte entgehen. So, es kann auch passieren, dass dann eben Sachen tatsächlich gut sind. Und für mich persönlich ist der springende Punkt am Ende, hat dieser Text mich weitergebracht? Ist er interessant und ist er ehrlich? Also ich will schon, dass mir da niemand irgendwie die gedankliche Leistung von anderen Leuten als seine eigene ausgibt. Aber wenn das der Fall ist, dann ist es am Ende für mich gar nicht so relevant, in welcher Form diese Person irgendwie KI in ihrem Schaffenswerk benutzt hat. Ich will halt, dass es originell ist und dass es interessant ist und dass es mich zum Nachdenken anregt. Und das gilt ja überhaupt auch gar nicht für alle Texte, dieser Anspruch. Der gilt für Texte, die das wollen. Es gibt ja auch Texte, die wollen das gar nicht, ne? Also Stichwort die Toaster-Bedienungsanleitung und sicherlich auch andere Texte, wo ich mir denke, naja, ganz ehrlich, wenn da dann einfach die moderne Technologie benutzt wird, um das zu machen, wofür diese Technologie da ist, dann ist das in Ordnung. So eine Toaster-Bedienungsanleitung, da wird kein intellektuelles, geistiges Eigentum verletzt, wenn man die mit KI schreiben lässt. Und weißt du, die andere Sache ist auch, also es gibt halt auch sicherlich Politikerreden, die vielleicht einfach auch besser werden würden, wenn man sie mit ein bisschen KI-Unterstützung nochmal überarbeitet. Also das kann ja auch wirklich Texte und eben auch Reden besser machen. Nur wichtig ist halt, dass ich dieses Vertrauen haben kann, dass die Person, die diese Rede hält, vor allem wenn es dann auch vielleicht eine Rede zu einem wirklich wichtigen Anlass ist, ja, zu einem Holocaust-Gedenktag beispielsweise, dass diese Person die Würde und die Wichtigkeit dieses Anlasses versteht und nicht einfach zwischen Tür und Angel sich irgendwas Generisches aus einer KI rauslässt, das mal eben runterrattert und einfach nicht wirklich drüber nachdenkt, was gerade passiert.
0: Fritz, es ist wirklich ganz lustig, dass wir uns jetzt diese Folge über so ausführlich dieses Thema um die Ohren gehauen haben und geschaut haben, wie finden wir zu einem Fazit, wie finden wir zu einer Lösung, weil vielleicht hat die Lösung tatsächlich jemand anderes für uns gefunden. Vielleicht können wir das Fazit ein bisschen outsourcen, nicht an die KI, sondern an die Europäische Union.
1: Oh ja.
0: Ja, wir haben nämlich eine interessante Neuheit. Seit kurzem gilt nämlich Artikel 50 des AI Act. Ja, wir werden den jetzt nicht komplett auseinandernehmen. Da stehen noch ein paar andere Sachen drin. Aber es steht eben auch ganz konkret drin, dass KI-Texte ab sofort gekennzeichnet werden müssen. Und jetzt könnte man kurz denken, ach so, wir haben das Problem also gelöst. Weil in Zukunft muss es einfach jeder dazu schreiben. Nein, ja, wir haben es nicht. Erstens, weil es natürlich, wer täuschen will, kann immer noch täuschen. Plagiate waren ja vorher auch verboten. Das ist das eine. Das andere ist aber, es ist ganz interessant, wie diese Kennzeichnungspflicht für Texte eigentlich ausgestaltet ist. Denn der AI Act sagt, eine Kennzeichnungspflicht für Texte gilt nur, wenn drei Dinge zusammenkommen. Erstens, der Text dient der Information der Öffentlichkeit über Angelegenheiten von öffentlichem Interesse. Dann, er wurde ganz oder überwiegend von KI erzeugt. Und letzter Punkt, es hat keine echte menschliche redaktionelle Kontrolle gegeben. Erst dann muss es gekennzeichnet sein als KI-Text. Und genau hier erleben wir vielleicht auch in der Zukunft dann die neue Form von Unterscheidung. Ja? Ist ein Mensch im Loop gewesen? Ist ein Mensch wirklich verantwortlich für diesen Text oder nicht?
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0: Was passiert, wenn die eigene Heimat plötzlich gar nicht mehr bewohnbar ist? Also wenn Hitze, Waldbrände, Dürren oder steigendes Wasser das Leben dort immer schwieriger machen? Für manche Menschen ist das längst Realität. Sie müssen ihre Heimat verlassen. Nicht wegen eines Krieges oder einer politischen Krise, sondern wegen des Klimawandels. Und diese Form der Klimamigration, ja, die könnte in den kommenden Jahren deutlich zunehmen. Schon heute verschwinden an manchen Orten ja ganze Dörfer, ganze Ortschaften. Wie sieht das zum Beispiel auf der Pazifikinsel Tuvalu aus? Was erleben die Menschen in Südamerika und sogar in Kanada? Unsere Korrespondenten haben sich in ihren Berichtsgebieten einmal umgeschaut und wir schauen anschließend darauf, wie groß das Problem der Klimamigration in Zukunft überhaupt werden könnte. Jetzt aber noch eine Verkehrsmeldung. Hier ist der Verkehrsservice der ARD Infonacht. Achtung, es ist ein Falschfahrer auf der A65 Landau Richtung Ludwigshafen. Zwischen Edenkoben und Hasloch kommt Ihnen ein Falschfahrer entgegen. Vorsicht bitte in beiden Richtungen. Und jetzt wird es Zeit für unsere nächsten Nachrichten.
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2: Um 3 Uhr mit Ronald Lessig. Die deutschen Nachrichtendienste sollen deutlich erweiterte Befugnisse für die Aufklärung von Terrorismus, Extremismus und geheimdienstliche Aktivitäten anderer Staaten erhalten. Das Bundeskabinett will deshalb heute eine umfassende Reform der Nachrichtendienste beschließen. Welche Kompetenzen die Geheimdienste künftig bekommen sollen, dazu mehr von Evi Seibert, Berlin.
3: Also die wesentlichste Änderung ist, diese Dienste können dann selbst handfest aktiv werden. Im Bedrohungsfall zum Beispiel dürfen sie Handys manipulieren und abhören. Sie dürfen Datenströme umleiten. Sie dürfen auch zum Beispiel Produktionsanlagen im Ausland sabotieren oder Unternehmen hacken. Informationen und Daten über Personen und Firmen, die dürfen sie zwischenspeichern. Nur die Lizenz zum Töten, die bekommen die deutschen Dienste nicht, im Gegensatz zu vielen anderen ausländischen Agenten, da ist das erlaubt. Menschenleben dürfen durch diese neuen aktiven Maßnahmen nicht gefährdet werden. Ausnahme ist der Verteidigungsfall, also im Krieg.
2: Bundesverkehrsminister Bilger rechnet derzeit nicht mit Versorgungsengpässen, obwohl das Niedrigwasser in mehreren Flüssen die Binnenschifffahrt stark einschränkt. Der CDU-Politiker sagte der Rheinischen Post, der Güterverkehr müsse jetzt verlagert werden, um das Risiko zu verringern. Er geht davon aus, dass die Wasserstände noch bis mindestens Ende des Monats niedrig bleiben. Heute will Bilger in einer Videokonferenz mit seinen Kolleginnen und Kollegen aus den Bundesländern weitere Schritte abstimmen. Die meisten Bundesländer haben inzwischen beschlossen, das Fahrverbot für Lkw an Sonn- und Feiertagen auszusetzen, auch wenn nur ein Bruchteil der für Schiffe vorgesehenen Güter so transportiert werden kann. Heute Abend können die Menschen in Europa und anderen Teilen der Erde eine Sonnenfinsternis erleben. In Deutschland wird die Sonne zwischen kurz nach 19 Uhr und kurz vor 21 Uhr bis zu 90% verdeckt sein. Bei einer Sonnenfinsternis steht der Mond genau zwischen Erde und Sonne und wirft einen Schatten auf die Erde. Wer dieses Phänomen beobachten will, sollte eine spezielle Schutzbrille tragen. Bei der Leichtathletik-EM in Birmingham hat Owen Ansah Bronze im 100-Meter-Sprint gewonnen. Der Deutsche stürmte in 10,19 Sekunden ins Ziel und musste sich nur den Briten Rommel Glave und Jeremy Azu geschlagen geben. Es ist die vierte Medaille für das deutsche Team. Zuvor hatte Hammerwerfer Merlin Hummel Silber geholt. Das waren die Nachrichten. Das Wetter in Deutschland. Tagsüber viel Sonne, im Norden ein paar Wolken, an den Alpen einzelne Gewitter. Bei Höchstwerten von 19 Grad auf den Nordseeinseln und 36 Grad im Mittelgebirge. Am Donnerstag sonnig, 24 bis 37 Grad. Am Freitag heiter, im Westen später einige Schauer. 24 bis 39 Grad. Es ist 3.03 Uhr.
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0: Und da haben wir immer noch den Falschfahrer auf der A65 Landau Richtung Ludwigshafen. Zwischen Edenkoben und Hasloch kommt Ihnen ein Falschfahrer entgegen. Bitte äußerst rechts fahren, nicht überholen. Auf der A65 Landau Richtung Ludwigshafen zwischen Edenkoben und Hasloch ist ein Falschfahrer. Vorsicht bitte in beiden Richtungen.
4: Die A7 Hannover Richtung Kassel ist zwischen Laatzen und Raststätte Hildesheimer Börde wegen eines defekten Fahrzeugs gesperrt. Betroffen ist ebenfalls der Abzweig A37B6 ins Dreieck Hannover Süd. Die A62 Landstuhl Richtung Nonnweiler ist in Höhe Nohfelden-Türkismühle nach einem Unfall gesperrt. Der Verkehr wird über die Abfahrt abgeleitet. Dann die A96 München Richtung Lindau ist im Kreuz Memmingen wegen einer Nachbaustelle gesperrt. Bitte folgen Sie der Umleitungsbeschilderung. Und die A100 Wilmersdorf Richtung Wedding. Der Tunnel Rathenauplatz ist wegen eines Polizeieinsatzes gesperrt. Der Verkehr wird über die Storkwinkelstraße abgeleitet. Gute Fahrt!
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4: Die kommt von NDR Info in Hamburg mit Milad Kupay. Hallo. Ja, es gibt Orte, an denen die Folgen des Klimawandels so massiv sind, dass die Menschen dort die eigene Heimat verlassen müssen. Klimamigration nennt sich das, also wenn das Bleiben so gefährlich wird, dass es fast keine Option mehr ist. Waldbrände, Hitzewellen, Niedrigwasser, das sind ja alles Begriffe, die in den letzten Wochen häufig zu hören waren. Auch hier bei uns in der ARD-Infonacht haben wir regelmäßig darüber berichtet, weil es eben vielerorts in den Alltag der Menschen eingreift. Wir schauen uns gleich mal an, wie stark diese Form der Klimamigration in Zukunft zunehmen könnte. Vorher blicken unsere Korrespondenten auf die Situation in ihren jeweiligen Berichtsgebieten. Wie sieht es aus auf der Karibikinsel Tuvalu in Südamerika oder selbst in Kanada? Dort verschwinden mittlerweile ganze Ortschaften.
5: Länger werdende Hitze- und Dürreperioden machen den Boden in vielen Regionen Kanadas immer trockener. Oft reicht ein Funke, der sich gepaart mit stärkerem Wind in den Prärieregionen rasant in einen riesigen Flächenbrand verwandelt. Erst am Wochenende musste die westkanadische Provinz British Columbia deshalb den Notstand ausrufen. Mehrere unkontrollierte Waldbrände hatten sich so schnell ausgebreitet, dass 20.000 Menschen evakuiert werden mussten. Vor allem Einwohner der Stadt Summerville. Keiner der Betroffenen weiß bis jetzt, was von ihrem Zuhause noch übrig ist und ob es noch bewohnbar sein wird. Als heftige Waldbrände im Jahr 2021 den Ort Lytton zu 90% zerstört hatten, verloren hunderte Menschen ihre Wohnungen. Obwohl der Staat viel in den Wiederaufbau investiert hat, sind die wenigsten zurückgekehrt. Auch die tauenden Permafrostböden in Kanada sind ein Problem. Fundamente von Gebäuden werden instabil, Straßen werden zerstört. Durch Erosion verlieren einige Orte sogar meterweise Küstenlinie an das Eismeer. Am häufigsten davon betroffen sind kleine indigene Gemeinden in der kanadischen Arktis. Teilweise müssen sie ihre Dörfer deshalb vollständig umsiedeln. Eine offizielle Gesamtzahl aller Menschen, die aufgrund von Klimaveränderungen in Kanada bereits dauerhaft umziehen mussten, gibt es nicht. Im Vergleich zu anderen Ländern spürt Kanada den Klimawandel besonders stark. Das Land erwärmt sich doppelt so schnell wie im globalen Durchschnitt. Der Norden sogar dreimal so schnell. Giselle Uka, ARD Studio Kanada.
6: In Südamerika bestimmen sehr unterschiedliche Wetterextreme den Alltag vieler Menschen. Die Internationale Organisation für Migration und die Weltorganisation für Meteorologie weisen darauf hin, dass sowohl Dürren als auch Überschwemmungen und der Anstieg des Meeresspiegels zunehmend Menschen in die Flucht schlagen. Ein Beispiel ist der Süden Brasiliens. Im Bundesstaat Rio Grande do Sul kam es vor 2 Jahren zu extremen Überschwemmungen. Mehr als 500.000 Menschen musste ihre Häuser verlassen. In den vergangenen Wochen regnete es wieder heftig in der Region. Klimaforscher sagen, das ist keine klassische Naturkatastrophe. Es geht nicht um kurzfristige Evakuierungen, sondern um die Frage, ob Orte dieser Region langfristig überhaupt noch bewohnbar sind. Der Begriff der Klimamigration macht im Süden Brasiliens die Runde. In den Anden Perus und Boliviens schmelzen die Gletscher rapide, wodurch den Menschen die Wasserreserven verloren gehen. Die Folge: Die Landwirtschaft bricht zusammen, viele Bewohner verlassen gefährdete Andentäler und ziehen in größere Städte. Nach Lima im Fall von Peru oder nach La Paz und Santa Cruz im Fall von Bolivien. Und 90% der Vertreibungen durch Klimafolgen finden in Südamerika innerhalb eines Landes statt. Die Menschen ziehen eher in die nächstgelegene Stadt, nicht ins Ausland. Experten erwarten, dass sich die Lage in Südamerika in den nächsten Jahren zuspitzt, dass es weitere größere Überschwemmungen im Süden Brasiliens geben wird, in den Küstenregionen der Meeresspiegel steigt und in den Anden die Gletscherschmelze weitergeht. Oliver Neuroth, ARD Studio Südamerika.
7: Schon in absehbarer Zeit, da könnte der steigende Meeresspiegel für den kleinen Inselstaat Tuvalu im Pazifik zum Problem werden. Bedingt durch den Klimawandel könnte es nämlich der erste Staat sein, der im Meer versinkt. Denn es ist eines der am niedrigsten gelegenen Länder der Welt. Das Land ragt an der höchsten Stelle gerade einmal 5 Meter aus dem Wasser. Und Wissenschaftler prognostizieren, dass bis 2100, zumindest bei Flut, bereits 95% des Landes unter Wasser stehen werden. So viel zur Ausgangslage. Australien hat deshalb das sogenannte Falipili-Abkommen mit Tuvalu auf den Weg gebracht. Und das wird in den Medien häufig Klimaasyl genannt. Um zu vermeiden, dass ganz plötzlich eine größere Abwanderung von Fachkräften stattfindet, also von Tuvalu Richtung Australien, wurde die Zahl dieser speziellen Visa auf 280 pro Jahr begrenzt. Wer so einen Platz bekommt, kann dann in Australien leben, arbeiten und auch studieren. Vergeben werden diese Visa bei einer geheimen Lotterie. Vergangenes Jahr fand der erste Durchlauf statt. Und der Andrang, der war groß. Von den rund 10.500 Einwohnern Tuvalus haben sich laut australischen Behörden mehr als 8.000 Menschen beworben, also mehr als 80% der Bevölkerung Tuvalus. Im Dezember sind dann die ersten Ausgewählten im rund 4.000 Kilometer entfernten Australien angekommen. Mit dabei unter anderem ein Pastor, eine Zahnärztin und eine Gabelstaplerfahrerin. In Interviews mit der australischen Presse schilderten einige dieser ausgewählten Migranten zum einen ihre Dankbarkeit. Sie sprachen aber auch offen über ihre Sorge, ihre Heimat, ihre Kultur und auch ihre Sprache für immer zu verlieren und dass es ihnen durchaus schwer gefallen ist, diesen Schritt zu gehen. Aktuell läuft die Auslosung der zweiten Runde, also für die diesjährigen und damit nächsten 280 Visa. Aus dem ARD-Studio Südostasien, Anna Lubeckmann.
4: Ja, Sie haben es gehört, insgesamt keine besonders guten Aussichten, auch in Kanada, wie gerade gehört. Es bleibt schwer zu schätzen, wie viele Menschen wegen der Klimaveränderung ihre Heimat verlieren werden. Nur, dass es immer mehr werden, das ist klar. Stefanie Peik aus der ARD-Klimaredaktion.
8: Der Klimawandel hat viele Gesichter. Der Meeresspiegel steigt, Dürren lassen ganze Landstriche veröden. Vielerorts sind Extremwetterereignisse wie Stürme und Überschwemmungen intensiver und häufiger geworden. Schon heute müssen jedes Jahr Millionen Menschen wegen wetterbedingter Naturkatastrophen innerhalb ihres Landes fliehen oder sie werden evakuiert. Und die Zahlen wachsen. Besonders viele Menschen traf es zuletzt zum Beispiel auf den Philippinen oder in Bangladesch, aber auch in reichen Ländern wie den USA. Der Klimawandel bedroht Menschen weltweit, betont Kira Finke, Fachfrau für Klimamigration bei der Deutschen Gesellschaft für Auswärtige Politik.
9: Das hat sich ja auch schon in Europa gezeigt in diesem Sommer, in dem viele Menschen in Frankreich, in Spanien vor Waldbränden fliehen mussten. Und diese Art von Extremereignissen wird häufiger werden. Und das heißt, dass Menschen häufiger Schutz suchen werden müssen.
8: Die meisten fliehen nicht sehr weit, auch in der Hoffnung auf Rückkehr. Eine Studie der Weltbank für die ärmeren Regionen dieser Welt schätzt, dass ohne wirksamen Klimaschutz und Klimaanpassung bis Mitte des Jahrhunderts mehr als 200 Millionen Menschen zur Migration innerhalb ihres Landes gezwungen sein könnten, nur wegen schleichend eintretender Klimawandelfolgen wie dem Anstieg des Meeresspiegels oder Wassermangel. Afrika südlich der Sahara könnte besonders betroffen sein. Es dürfte aber auch viele Menschen geben, die sich eine Flucht gar nicht leisten können.
9: Wir werden wahrscheinlich eine Zunahme von beiden haben, also von Menschen, die versuchen zu fliehen und solchen, die es vielleicht gerne würden, aber nicht können.
8: Konkrete Zahlen für die Zukunft seien allerdings mit Vorsicht zu genießen, warnt sie. Es lässt sich auch nicht seriös beziffern, wie viele Menschen sich langfristig wegen des Klimawandels auf den Weg nach Europa machen werden, erklärt Entwicklungs- und Migrationsforscher Benjamin Schraven.
10: Das ist alles Kaffeesatzleserei.
8: Noch spiele der Klimawandel bei Migrationsbewegungen in Richtung Europa kaum eine Rolle, meint er, und nennt das Beispiel der spanischen Exklave Ceuta.
10: Die Menschen, die wir jetzt gesehen haben, die da nach Ceuta reingestürmt sind, deren Migrationsmotivation hat sehr wenig mit Klimawandel zu tun, sondern eher mit solchen Dingen wie einer wirtschaftlichen Perspektivlosigkeit. Wir müssen davon ausgehen, dass sich das in Zukunft ändern wird.
8: Der Klimawandel dürfte als Fluchtursache wichtiger werden. Von Klimaflüchtlingen sprechen Forschende trotzdem nicht gern. Denn im Völkerrecht sind Flüchtlinge Menschen, die in ihrer Heimat verfolgt werden und deshalb ein Recht auf Schutz im Ausland haben. Für die Millionen, die die Erdüberhitzung bedroht, trifft das nicht zu, aber auch sie benötigen Hilfe. Klimamigrationsforscherin Finke.
9: Also wir brauchen Emissionsminderungen, wir brauchen Klimaanpassungen und auch legale Migrationswege.
4: Heißt es im Beitrag von Stefanie Peik. Ja, was können wir also tun, um nicht nur das Resultat, also die Klimaflucht, zu bremsen, sondern auch den Klimawandel als solches? Ideen und Projekte gibt es viele, doch wie eine Studie aus den USA jetzt herausgefunden hat, scheiden sich die Geister vor allem in Sachen Akzeptanz. Inka Zimmermann.
11: Im Kampf gegen den Klimawandel gibt es eine ganze Reihe an sehr unterschiedlichen Lösungen. Zum Beispiel sehr naturnahe Maßnahmen wie Aufforstung oder die Wiedervernässung von Mooren. Auf der anderen Seite stehen eher technologische Maßnahmen, wie etwa das Filtern von Kohlendioxid aus der Luft mit anschließender dauerhafter Speicherung im Untergrund. In einer aktuellen Studie haben Forschende der University of Colorado nun herausgefunden, die meisten Menschen stehen solchen stark technologischen Maßnahmen skeptisch gegenüber und würden eher Maßnahmen unterstützen, die sie als natürlicher empfinden. Für die Befragten war das sogar ein sehr entscheidender Faktor und alle Probanden über alle politischen Lager hinweg waren in diesem Punkt einer Meinung. Die Forschenden führen die Ergebnisse auch darauf zurück, dass die Nähe zur Natur dem Menschen gewissermaßen innewohnt. Das könnte im Kampf gegen den Klimawandel zum Problem werden, fürchten die Forschenden. Denn um wirkungsvoll CO2 einzusparen, sei es unerlässlich, dass die Menschen eine breite Palette technologischer Lösungen unterstützen, so die Forschenden.
4: Die Zeit, 3.15 Uhr ist es.
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4: Heute Abend, da schiebt sich der Mond vor die Sonne und wird sie nicht ganz, aber fast vollständig bedecken. Es ist die erste Sonnenfinsternis dieser Art in Europa seit 1999. Aber diesmal wird sie nicht ganz so spektakulär ausfallen. Bei uns in Deutschland wird sie nur partiell sein. Und je weiter im Norden sie sind, desto früher wird die Sonnenfinsternis beginnen, in Flensburg etwa um 19.11 Uhr und in München erst um 20.15 Uhr. Was genau am Himmel dann passiert und wie man die Sonnenfinsternis anschauen kann, ohne die Augen zu schädigen. Dazu Stefan Geier aus der ARD-Wissenschaftsredaktion.
12: Die bevorstehende Sonnenfinsternis wird viele tausend Menschen in Deutschland begeistern. Auch der Astronom Sami Solanki, Direktor am Max-Planck-Institut für Sonnensystemforschung in Göttingen, ist voller Vorfreude.
13: Für mich ist eine Sonnenfinsternis ein spektakuläres Ereignis, ein wirklich spektakuläres Ereignis. Unter den vielen, vielen schönen und zum Teil spektakulären Himmelsphänomenen ist die Sonnenfinsternis ganz weit oben, ja, vielleicht sogar an erster Stelle.
12: In Norddeutschland, zum Beispiel in Flensburg, geht es bereits um 19.11 Uhr los. Da steht die Sonne im Nordwesten noch etwa eineinhalb Handbreit über dem Horizont, wenn sich langsam der Mond vor die Abendsonne schiebt. Im Süden Deutschlands, zum Beispiel in München, geht es ein paar Minuten später los, um 19.23 Uhr berührt der Mond erstmals den Sonnenrand. Eine knappe Stunde, dann sind um die 90% der Sonne vom Mond bedeckt. Da die Sonnenfinsternis in Deutschland nur partiell ist, unser Stern also nicht komplett zugedeckt wird, dürfte es zwar etwas dunkler werden, aber auch der kleine Restteil des Sonnenlichts reicht noch aus, um die Erde im Hellen zu lassen.
13: Eine Sonnenfinsternis, also auch eine totale oder partielle, so nahe bei Sonnenuntergang habe ich selber auch noch nie erlebt. Da bin ich gespannt.
12: Sami Solanki wird extra nach Spanien reisen, denn dort im Norden zieht der Mondschatten auf der Erde so vorbei, dass die Sonnenfinsternis total ist. Der Mond für einen kurzen Moment also die komplette Sonne abdeckt. Das ist dann der Höhepunkt, denn dann wird die sogenannte Corona sichtbar. Das ist die äußere sehr heiße Hülle, die Atmosphäre der Sonne, mehrere Millionen Grad heiß. Warum sie heißer ist als ein Großteil der Sonne selbst, das ist eines der bislang ungelösten Rätsel der Sonne. Und weil die Corona normalerweise viel schwächer leuchtet als die Sonnenscheibe, ist es sehr schwer, sie zu beobachten und zu erforschen. Bei einer totalen Sonnenfinsternis aber geht es.
13: Da halt man ganz innere Corona untersuchen will, dann lohnt es sich, auf eine Finsternis zu warten.
12: Wer die Sonnenfinsternis beobachten will, muss neben der richtigen Uhrzeit vor allem zwei Dinge beachten. Das Wichtigste, nie direkt in die Sonne schauen. Immer nur mit einer speziellen Sonnenfinsternis- oder Sophie-Brille. Die gibt es für wenige Euros zu kaufen. Selbst normale Sonnenbrillen sind für einen direkten Blick in die Sonne viel zu gefährlich. Und zweitens, man braucht einen freien Blick Richtung Nordwesten zur untergehenden Sonne, weil sie im interessanten Zeitraum schon sehr tief stehen wird. Dann kann man dieses ganz spezielle Gefühl erleben, das die Wissenschaftsjournalistin und Astronomin Franzi Konitzer so beschreibt.
14: Ich finde das so normalerweise sehr abstrakt, mir das immer vorzustellen, okay, Erde auf einer Umlaufbahn um die Sonne, Mond auf einer Umlaufbahn um die Erde und dann ist alles irgendwie so ein bisschen geneigt. Und bei einer Sonnenfinsternis, auch einer teilweisen, dann sehe ich das selbst auf einmal. Also ich kann ja wirklich zugucken, auch wie schnell sich zum Beispiel der Mond bewegt innerhalb von 1,5 Stunden dieses Mal dann über diese Sonne drüber. Und das finde ich total beeindruckend, weil das ist für mich quasi Geometrie in Action.
12: Himmelsgeometrie in Action, direkt vor der Haustür. Das sollte man nutzen. Denn die nächste totale Sonnenfinsternis in Deutschland, die können wir erst im Jahr 2081 erleben.
4: Ein Jahrhundertereignis, also die Sonnenfinsternis. Das war ein Bericht von Stefan Geier. Die aktuelle Hitze macht der Natur überall zu schaffen, auch dem Hopfenanbau in Bayern. Ohne ausreichend Wasser fehlt der Kulturpflanze das Lebenselixier, deshalb müssen viele Hopfenbauer nachhelfen. In der bayerischen Hallertau zum Beispiel, dem größten zusammenhängenden Hopfenanbaugebiet der Welt. Dort wird bereits jeder fünfte Hopfengarten bewässert und auch im Spalter Hügelland unterhalb von Nürnberg gibt es ein großes Hopfenanbaugebiet. Da tüftelt man schon bereits an einem Bewässerungsprojekt, das das Grundwasser schont. Anja Bischoff berichtet über Rettungsversuche, bevor der Hopfen verloren ist.
15: Ein kühles Getränk ist bei Temperaturen über 30 Grad Celsius eine Wonne. Auch die Hopfenpflanzen in den Gärten des Spalter Anbaugebiets sehnen sich nach Wasser. Von oben kommt seit Jahren zu wenig. Hopfenbauer Tobias Merkenschlager hat deshalb in eine Bewässerungsanlage investiert.
16: Bewässerung ist der Schlüssel mit zum Erfolg.
15: Neben bewässerten Hopfenpflanzen besitzt er auch unbewässerte, die an Rankträgen nach oben klettern.
16: Da sieht man auch die Hopfenblüte. Somit wird die Pflanze nicht mehr größer, sondern bleibt in dieser Größe. Und kleine Pflanzen geben einen kleinen Ertrag.
15: Dürreperioden, Hitzewellen. Der Klimawandel ist angekommen im zweitgrößten Hopfenanbaugebiet Bayerns nach der Hallertau. Es liegt auf der Hand, dass Bewässerung unumgänglich wird. Doch der Gewässerexperte Andreas Hoffmann von der Hochschule Weinstephan-Triesdorf befürchtet Konkurrenzkämpfe um Fluss- und Grundwasser in den kommenden 15 bis 20 Jahren.
17: Wenn eben Wasser auch für andere Aspekte genutzt werden soll oder wenn eben die Winterniederschläge so gering sind, dass im Prinzip gar nicht mehr die großen Mengen dann abgegeben werden können, kann es zu Problemen dann auch kommen.
15: Die Hopfenbäuerinnen und Bauern aus Mittelfranken haben ihr Lösungskonzept unabhängig vom Grundwasser entworfen. Sie wollen Wasser aus dem Fluss Schwäbische Rezat entnehmen und für heiße Phasen speichern. Dafür haben die Hopfenbauern um Tobias Merkenschlager den Wasserverband Unteres Rezattal gegründet.
18: Wir haben ein größeres Grundstück für ein Sandabbauunternehmen gekauft, wo wir einen Speichersee errichten möchten.
15: Es geht um 400.000 Kubikmeter Wasser. Die werden aber nicht direkt aus der Schwäbischen Rezat entnommen, sondern per Brunnen aus dem Untergrund in Flussnähe gefördert. Diese Uferfiltratpumpe zieht dabei indirekt Wasser aus Richtung Fluss nach, fast so wie ein Trinkhalm. Aber sie wird nur eingeschaltet, wenn der Pegel passt, zum Beispiel im Herbst und Winter, und füllt dann die Speicherbecken für die Bewässerung der Hopfengärten im Sommer.
19: Wir persönlich würden uns freuen, wenn das was wird, weil wir aktuell noch gar nicht bewässern können.
20: Wir sind dabei mit der ganzen Fläche.
19: Man setzt viel Arbeit das ganze Jahr und schaut eigentlich der Ernte beim Vertrocknen zu. Ja.
15: Der Spalter Bürgermeister Thomas Peitz will tun, was er kann, um das Bewässerungsprojekt voranzutreiben.
21: Wenn wir keine Bauern haben, die nur einen Hopfen anbauen, dann verlieren wir ein Stück Heimat.
15: Einige Hürden gilt es für den Verband noch zu überspringen, bis das Wasser die Wurzeln ihrer Hopfenpflanzen erreicht.
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4: Heute vor 80 Jahren erhielt die Lied der Zeit GmbH die Lizenz zur Herstellung von Schallplatten, der Grundstein für die Entstehung einer Plattenindustrie in der damaligen Ostzone. Katharina Gulaikow mit der Geschichte der Platten in der DDR.
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2: Nein, es ist nicht die Platte Der blaue Planet von Karat. Und nein, es ist auch nicht die andere DDR-Kultband Die Pudis, der die meistverkaufte Schallplatte in der DDR zu verdanken ist. Es ist Schlagersänger Frank Schöbel mit dem 1985 erschienenen Weihnachten in Familie.
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2: Die schwarzen Scheiben spielen Devisen ein. Denn der VEB Deutsche Schallplatten Berlin ist einer der volkseigenen Betriebe, der auch für die BRD produziert. Gerade im Klassikbereich wegen der hervorragenden Chöre und Orchester. Die Geschichte der einzigen Plattenfirma der Deutschen Demokratischen Republik reicht weit zurück. 1946 will der sowjetische Stadtkommandant Berlins zurückkehrende Kämpfer aus dem spanischen Bürgerkrieg mit einer Schallplatte ehren. Beauftragt wird Ernst Busch, Schauspieler, selbst ehemaliger Kämpfer und Arbeiterliedsänger.
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2: Busch träumt von einem eigenen Musikverlag. Die sowjetische Militäradministration erlaubt dies und so wird aus dem Künstler der Firmeninhaber der Lied der Zeit GmbH, der ersten Schallplattenfirma der DDR. Hans-Georg Uskoreit, inzwischen verstorbener Leiter der Abteilung Wissenschaft beim VEB Deutsche Schallplatten, erinnert sich in den 70ern.
23: Die Schallplattenproduktion existierte überhaupt nicht. Es wurde aus dem Boden gestampft und die ersten Platten wurden auf Pressen gepresst, auf denen man früher Filzhüte presste.
2: Schon im nächsten Jahr sind 250.000 Tonträger gepresst. Busch gründet zwei neue Label. Eterna für klassische Musik und die bis heute berühmteste DDR-Schallplattenmarke Amiga. Im Programm sind ab sofort auch Schlager, volkstümliche Musik, Pop, Rock und nachgesungener amerikanischer Jazz und Swing. Ab der Gründung der DDR 1949 mischen sich dann die Funktionäre ein. Ab sofort müssen Texte und Musik zum sozialistischen Staat passen. 1953 beginnt die Verstaatlichung der Plattenfirma und wird als VEB Deutsche Schallplatten weitergeführt. Als Entschädigung bekommt der enteignete Kommunist Busch für seine Arbeiterlieder ein eigenes Label namens Aurora unter dem Dach der VEB Deutsche Schallplatten.
24: Unter der roten Fahne von Marx und von Lenin geführt.
2: Begonnen hat die Geschichte der Plattenindustrie in der Ostzone am 12. August 1946 mit der Lied der Zeit GmbH. Heute vor 80 Jahren.
4: Der Stichtag war das von Katharina Gulaikow.
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25: Mit Lars Pegelow. Er hat tatsächlich eine Medaille geholt. Ohne Ansa, Deutschlands schnellster Sprinter, wurde bei den Leichtathletik-Europameisterschaften Dritter im 100-Meter-Lauf. Den Tag in Birmingham fasst Jens-Jörg Rieck zusammen.
26: Was für ein Druck und was für eine Show von Ohne Ansa. Der Hamburger sichert sich Bronze über die 100 Meter hinter den Briten Glaive und Azu. Der Olympiasieger aus Italien, Jacobs, am Ende geschlagener Siebter mit einer Verletzung, gar nicht auf den letzten Metern in dieser Entscheidung mit dabei im Kampf um Gold, Silber und Bronze. Zweite deutsche Medaille an diesem Tag, an Tag Nummer 2 für Merlin Hummel. Nach Silber bei den Weltmeisterschaften gewinnt er jetzt auch Silber bei den Europameisterschaften. Musste sich immer wieder konzentrieren gegen den überragenden Ungarn Bencsa Halas, der hier mit Weltjahresbestleistung von 84,25 Metern siegte, war aber kein Kraut gewachsen. Trotzdem zwei Medaillen für das deutsche Team und damit ein sehr guter zweiter Tag für die DLV-Mannschaft.
25: Ohne Ansa also mit Bronze. Ob er die Medaille behalten darf, das ist ja unklar. Ihm droht eine lange Sperre. Er soll einen Dopingtest verweigert haben. Bei den Schwimmeuropameisterschaften in Paris sind nach den Freiwassern nun die Beckenschwimmerinnen und Schwimmer dran. Am zweiten Tag in Paris, genauer gesagt in Saint-Denis, gab es dabei zwei deutsche Medaillen, beide über 800 Meter Freistil der Frauen. Isabel Gose gewann die Silbermedaille. Die Magdeburgerin musste sich nur Simona Quadarella aus Italien geschlagen geben. Für Gose nach zweimal Gold im Freiwasser bereits das dritte Podest der EM schwer erkämpft.
27: Ja, ganz schön hart am Ende. Ich glaube, das hat man auch ein bisschen gesehen. Als Simona dann angezogen hat, konnte ich leider nicht ganz dranbleiben. Aber es ist meine mit Abstand beste Zeit diese Saison nach den Wettkampfkilometern, die ich jetzt schon hinter mir habe. Und die ersten 600 haben sich wirklich gut angefühlt. Ja, also ich kann mich nicht beschweren, ich bin echt happy.
25: Bronze ging in diesem Rennen an Maja Werner, ebenfalls aus Magdeburg, mit persönlicher Bestzeit.
0: Ich habe schon gemerkt, heute ist irgendwie der Rutsch da, aber ich hatte damit jetzt nicht so gerechnet, dass es so eine tolle Zeit wird. Deswegen bin ich umso glücklicher und auch, dass es jetzt eine Medaille geworden ist, ist einfach toll.
25: Außerdem gab es für den DSV 2 vierte Plätze über 200 Meter Rücken bei den Frauen an Lise Seidel aus Chemnitz und Melvin Imudu aus Potsdam verpasste über 100 Meter Brust, bei den Männern Bronze ebenfalls nur knapp. Die Reitweltmeisterschaften in Aachen haben begonnen. In der berühmten Aachener Sörs haben die Dressurteams dabei den Anfang gemacht. Außerdem hat Jörg Tegelhütte am Abend die bunte Eröffnungsfeier gesehen.
5: Voll war's und stimmungsvoll sowieso, als in der größten Reitsportarena der Welt die Weltmeisterschaften eröffnet wurden.
6: It is my great honor to officially declare the FEI World Championships Aachen 2026 open. Lass die Meisterschaften beginnen. Vielen Dank.
5: Weltreiterpräsident De Vos und rund 30.000 Zuschauer erlebten im nicht ganz ausverkauften Aachener Stadion eine bunte, 90-minütige fröhliche Show. Mit der dänischen Königin Mary auf der Tribüne, Weltmeisterinnen und Weltmeistern des Jahres 2006 in traditionellen Kutschen und natürlich vielen Pferden. Einer der Höhepunkte, der Einmarsch der 65 Nationen mit den deutschen Fahnenträgern Michael Jung und Isabel Wert.
7: Ja, natürlich ist das eine besondere Ehre, hier in Aachen vor heimischem Publikum mit der Fahne, Deutschlandfahne hier einlaufen zu dürfen. Mit Michi, das ist schon cool.
5: Genauso wie die reiterlichen Showeinlagen aller sechs Disziplinen, die in Aachen ihre Titelträger ermitteln. Um WM-Medaillen geht es im Springen, in der Paradressur, in der Vielseitigkeit, im Voltigieren, im Gespannfahren und in der Dressur. Dort naht die Entscheidung in der Teamwertung. Nach dem ersten Tag führt Deutschland vor England.
25: Die Reitweltmeisterschaften in Aachen gehen noch bis zum 23. August.
4: Der Sport war das hier mit Lars Pegelow. Bei den US-Demokraten, da tut sich gerade wohl etwas in Michigan. Michigan hat mit Abdul El-Sayed ein deutlich linksstehender, israelkritischer Demokrat die Vorwahl für die kommenden Kongresswahl gewonnen. Falls sich da ein Trend abzeichnet, dann hat das auf jeden Fall mit Sohran Mamdani begonnen, dem Bürgermeister der Stadt New York. Kann man schon von einem Linksruck bei den US-Demokraten sprechen? Diesen Fragen gehen Claudia Sarre vom NDR und New York-Korrespondent Martin Ganselmeier nach in einer neuen Folge des Podcasts Amerika, wir müssen reden, gleich hier nach den nächsten Nachrichten.
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8: Um 3.30 Uhr mit Ronald Lessig. Der Verfassungsschutz und der Bundesnachrichtendienst sollen deutlich mehr Befugnisse bekommen. Das Bundeskabinett beschäftigt sich heute mit der Geheimdienstreform von Innenminister Dobrindt. Sein Ziel ist es, dass aus Nachrichtendiensten, die vor allem Informationen sammeln und auswerten, Geheimdienste werden, die bei Sabotage, Cyberangriffen oder Desinformationskampagnen selbst aktiv werden können. BND und Verfassungsschutz sollen in Zukunft im Bedrohungsfall zum Beispiel Handys manipulieren und abhören können, aber auch Unternehmen hacken oder Produktionsanlagen im Ausland sabotieren. Bundesverkehrsminister Bilger will heute mit seinen Kolleginnen und Kollegen aus den Ländern über weitere Maßnahmen gegen die Folgen des extremen Niedrigwassers beraten. Bilger geht davon aus, dass die Einschränkungen für die Binnenschifffahrt noch den gesamten August dauern. Aus der Nachrichtenredaktion Marei Beermann.
9: Die Lage sei weiterhin sehr angespannt, sagte der CDU-Politiker bei einem Unternehmensbesuch in Neumünster. Um die Logistikketten einigermaßen stabil zu halten, hatte das Bundesverkehrsministerium darum gebeten, Transporte zumindest teilweise auf die Straße zu verlagern. Die Mehrheit der Bundesländer ist der Empfehlung mittlerweile nachgekommen und hat das Lkw-Fahrverbot für Sonn- und Feiertage vorübergehend ausgesetzt, darunter zuletzt Schleswig-Holstein, Hamburg und Hessen.
8: Weniger Müll, mehr Recycling. Das will die neue EU-Verpackungsverordnung erreichen, die ab heute schrittweise in Kraft tritt. Sie soll einen einheitlichen Rechtsrahmen für Verpackungen und Verpackungsmüll in der gesamten EU schaffen. Aus Baden-Baden, Margareta Holzreiter.
10: Mit der neuen EU-Verpackungsverordnung verändert sich das Abfallrecht in der EU. Die Verordnung legt fest, woraus Verpackungen in Zukunft bestehen dürfen und wie sie recycelt werden sollen. So gelten ab sofort etwa strengere Grenzwerte für kritische Stoffe wie Blei oder PFAS in Lebensmittelverpackungen. In den nächsten Jahren greifen dann weitere Vorgaben, zum Beispiel eine einheitliche Kennzeichnung für die richtige Entsorgung, recyclingfähige Verpackungen und ein Mindestanteil an recyceltem Material.
8: In den USA beginnt heute ein Prozess gegen Meta, den Mutterkonzern von Instagram und Facebook. Meta wird vorgeworfen, mit seinen Plattformen Kinder und Jugendliche abhängig und psychisch krank zu machen. 4 Bundesstaaten verlangen, dass Funktionen wie das Endlos-Scrollen und häufige Benachrichtigungen massiv eingeschränkt werden. Außerdem fordern sie eine Strafe von bis zu 1,2 Billionen Euro, eine Summe, die fast so hoch ist wie der Börsenwert von Meta. Mit einem Urteil wird Anfang Oktober gerechnet. Das Wetter in Deutschland. Tagsüber viel Sonne, im Norden ein paar Wolken, an den Alpen einzelne Gewitter. Bei bis zu 19 Grad auf den Nordseeinseln und 36 Grad im Mittelgebirge. Morgen sonnig bei 24 bis 37 Grad. Das waren die Nachrichten.
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4: Mit einer Entwarnung für die A65 Landau Richtung Ludwigshafen. Es ist kein Falschfahrer mehr. Zwischen Edenkoben und Hasloch unterwegs. A7 Hannover Richtung Kassel zwischen Dreieck Hannover Süd und Dreieck Salzgitter. 2 Kilometer Stau nach einer Sperrung. Ansonsten sieht's gut aus auf den Straßen. Ich wünsche Ihnen eine gute und sichere Fahrt.
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4: Mit Milad Kupay. Gerade hat im US-Bundesstaat Michigan ein radikaler Linker, der israelkritische Demokrat Al-Sayed, die Vorwahlen für die Midterms gewonnen. Schon ist die Rede von einem Linksruck bei den US-Demokraten. Begonnen hat dieser Trend mit Sohran Mamdani, dem neuen New Yorker Bürgermeister. Über all das sprechen Claudia Sarre vom MDR mit New York-Korrespondentin Martin Ganselmeier im Podcast Amerika, wir müssen reden. Und es geht los mit der Frage, wer ist eigentlich dieser Mamdani? Fragt Claudia Sarre ihren Kollegen in New York.
11: Was war denn sein Erfolgsgeheimnis bei diesen Wahlen?
12: Also ich glaube, er hat als erster Demokrat nach Trumps erneutem Wahlsieg etwas ausgestrahlt, was den Demokraten total fehlte, nämlich Optimismus, Angriffslust und Charisma. Mamdani ist einfach ein meisterhafter Kommunikator. Er setzt die sozialen Medien sehr, sehr geschickt ein. Mich hat dieser Wahlkampf fast so ein bisschen an den jungen Obama erinnert. Der ist ja auch 2007 als junger Senator angetreten, als krasser Außenseiter damals ins Präsidentschaftsrennen gestartet. Und Obama hatte einfach diese positive Botschaft, Hoffnung, yes we can, wir können das schaffen, wir können besser werden. Und auch Mamdani hat in dieser, ja doch, muss man sagen, sehr dunklen Trump-Zeit, Trump benutzt ja immer wieder eine sehr, sehr dunkle Rhetorik, hat Mamdani eine positive Botschaft entgegengesetzt, Liebe, Akzeptanz, Einwanderung positiv zu sehen. Hören wir mal ein Beispiel, was ganz typisch ist.
13: In this moment of political darkness, New York will be the light. Here we believe in standing up for those we love.
12: Also in dieser politisch finsteren Zeit wird New York das Licht sein. Hier treten wir aus Überzeugung für die ein, die wir lieben. Das sind Töne, die hat man lange nicht mehr gehört. Das ist Mamdani sozusagen als Anti-Trump. Und das kam sehr, sehr gut an hier in New York. Und vielleicht noch etwas, was ich erwähnen würde. Sein Wahlkampf war eine ideale Mischung aus Graswurzelwahlkampf. Übrigens ähnlich wie Obama damals. Es gab Zehntausende junger freiwilliger Helfer, die sind hier von Tür zu Tür gegangen. Also ganz klassischer Häuserwahlkampf. Und gleichzeitig eben perfekte Nutzung der sozialen Medien. Diese Mischung war, glaube ich, das Erfolgsgeheimnis.
11: Ja, und vor allem ja die jungen und progressiven New Yorker sind Fans von Mamdani. Vielleicht liegt es ja auch noch ein bisschen an seiner sehr jungen Ehefrau Rama Duvaji, eine Künstlerin mit syrischen Wurzeln, die ja auch erst 29 Jahre alt ist. Könnte es denn sein, dass sich da die besonders jungen New Yorker mit ihm besonders gut identifizieren können?
12: Ja, total. Die beiden sind einfach ein Traumpaar für viele junge New Yorker. Mamdani selbst ist jung, seine Frau noch jünger. Sie haben sich übrigens über die Dating-App Hinge kennengelernt und Mamdani witzelt immer, ja, es gibt noch Hoffnung für Dating-Apps. Wir sind das beste Beispiel. Also auch, dass er so witzig und humorvoll rüberkommt, das kam auch sehr, sehr gut an bei den jungen New Yorkern.

0: eiskalte Meer gesprungen ist. Dieses Video von Mamdani, der mit seinen Klamotten ins eiskalte Meer springt, um zu sagen, wir frieren auch die Mieten ein, das hat sich millionenfach verbreitet.
1: An dieses Bild kann ich mich sogar selbst noch erinnern. Das bleibt irgendwie im Gedächtnis haften. Da weiß er natürlich genau, wie er die Social Media auch zu spielen hat. Du hast es gesagt, sein Erfolgsgeheimnis. Aber er hat ja auch so eine gewisse Bürgernähe, so eine Volksnähe. Sieht man das auch im Alltag? Zum Beispiel geht er ja, habe ich gelesen, auch zu Fuß zur Arbeit.
0: Ja, er geht zu Fuß zur Arbeit, er fährt mit dem Fahrrad. Ganz bewusst auch, um deutlich zu machen, er ist anders als normale Politiker. Er ist sehr, sehr bürgernah. Er sucht das Gespräch mit den New Yorker Bürgerinnen und Bürgern. Und auch die, die ihn kritisieren, auf die geht er zu. Auch das ist ja nicht selbstverständlich. Das war vor allem natürlich, da kommen wir ja auch sicher noch drauf zu sprechen, die jüdischen New Yorker, die ihn doch etwas skeptisch gesehen haben wegen seiner ja pro-palästinensischen Haltung. Er ist auf sie zugegangen, er hat sich mit ihnen getroffen und das war, glaube ich, auch mit ein Grund dafür, warum er erfolgreich ist. Auch nur mal als Kontrast, sein Gegenüber, der eigentliche Favorit in diesen Bürgermeisterrennen, Andrew Cuomo, der war ja lange Gouverneur des Bundesstaates New York, bestens vernetzt mit der Parteispitze der Demokraten, mit den Clintons, hatte viel, viel mehr Geld in seiner Wahlkampfkasse, aber der kam wirklich total abgehoben und arrogant rüber, so als stünde ihm dieses Amt des Bürgermeisters quasi zu.
1: Lass uns doch mal auf seine politischen Ziele schauen. Er selbst bezeichnet sich ja als demokratischer Sozialist. Ein Motto von ihm ist ja zum Beispiel Tax the Rich, also mehr Steuern für die Reichen und das in einer Stadt, die vom Kapitalismus regiert wird. Vielleicht gucken wir erstmal auf New York, auf die Situation in New York. Ich selbst war nach Corona auch wieder einige Male in New York und habe am eigenen Leibe spüren müssen, wie teuer, mega teuer geworden ist. Und dabei war es davor ja auch schon sehr teuer. Also zum Beispiel, ich habe nochmal nachgeguckt, ein Brot ungefähr $12. Oder Martin, stimmst du mir zu, wenn es ein gutes Brot ist? Ja, ein total. Croissant $7. Das kann man gar nicht glauben hier in Deutschland. Ganz zu schweigen natürlich von Restaurants, Hotelzimmern, Mieten. Also was würdest du sagen, sind die drängendsten Probleme im Moment gerade für die New Yorker?
0: Ja, das sind absolut die hohen Lebenshaltungskosten. Und das ist sicher auch ein Grund dafür, warum Mamdanis Wahlkampf so erfolgreich war. Er hatte mit ganz, ganz vielen New Yorkern vorher schon, bevor er antrat, gesprochen, was ihnen denn wirklich sozusagen auf der Seele drückt. Und die Menschen haben gesagt, es ist viel zu teuer hier in dieser Stadt. Du hast ein paar Beispiele genannt. Wenn ich hier in der Mittagspause irgendwie mir was holen würde, einen Salat und einen Kaffee, bin ich $15 los. Das ist Wahnsinn. Die Mieten kann sich kaum mehr jemand leisten. Es ist viel zu teuer. Ganz einfache Dienstleistungen sind sehr, sehr teuer geworden. Und deswegen hat Mamdani seinen Wahlkampf wirklich lasermäßig darauf fokussiert, Affordability. Das ist auf Deutsch übersetzt, klingt das immer so ein bisschen umständlich, die Bezahlbarkeit der Stadt. Kann man sich die Stadt noch leisten? Mamdani hat im Wahlkampf das praktisch immer wieder den Menschen sozusagen vor Augen geführt. In jeder Rede hat er das gesagt. Dafür habe ich auch ein schönes Beispiel. Ich spiele das mal vor. Einfrieren der Mieten. Wir müssen diesen Mietenanstieg endlich stoppen. Kostenlose Busse im öffentlichen Nahverkehr attraktiver machen und kostenlose Kinderbetreuung.
2: Together New York, we're going to freeze the... Together New York, we're going to make buses fast and... Together New York, we're going to deliver universal...
0: Ja, Claudia, man hört, die Leute kennen seinen Slogan, die haben den dann sozusagen aufgegriffen und damit hat er gespielt. Das war wie so ein Leitmotiv in seinem Wahlkampf, Affordability, diese Stadt ist zu teuer geworden, wir müssen was dagegen tun.
1: Ja gut, dann schauen wir uns mal die einzelnen Aspekte vielleicht etwas näher an. Du hast schon gesagt, eins der großen Themen, Immobilienpreise, bezahlbarer Wohnraum. Da habe ich auch mal nachgeguckt auf Zillow. Das ist sozusagen das amerikanische eBay-Kleinanzeigen oder ImmoScout, vielleicht auch damit vergleichbar. Da kostet eine Einzimmerwohnung in Manhattan im Schnitt, sage ich jetzt mal, im Schnitt $3.700. Wie versucht er, die Immobilienpreise zu senken? Oder hat er da sogar schon was erreicht?
0: Ja, da hat er was erreicht. Wir können ja gerne mal seine vier zentralen Wahlkampfversprechen gleich durchgehen. Also

0: über das erste Mietpreisbremse, also den rasanten Anstieg der Mieten zu verhindern, zu blockieren, einzufrieren. Das kann er für etwa 1 Million der New Yorker Wohnungen, die mietpreisgebunden sind, wo also das städtische Gremium, das das entscheidet, auch das entscheiden kann, dass die Vermieter nicht erlaubt sind, jetzt die Mieten jedes Jahr zu erhöhen. Das ist bei 1 Million Wohnungen ungefähr möglich. Er hat dieses Gremium, das darüber entscheidet, so besetzt, dass die Mehrheit tatsächlich für ein Einfrieren gestimmt hat vor einigen Monaten. Also für 1 oder 2 Jahre dürfen jetzt diese Mieten nicht mehr angehoben werden. Also dieses Versprechen hat Mamdani sehr schnell durchgesetzt und das war natürlich sehr populär, dass er da direkt geliefert hat. Also wenn ich ihm bei diesem Wahlziel eine Note geben müsste, dann würde ich sagen, sehr gut, sehr schnell vollzogen, sehr schnell erledigt.
1: Weitere große Themen, du hast es schon angesprochen, sind zum Beispiel kostenlose Kinderbetreuung und auch gebührenfreier öffentlicher Nahverkehr. Woher soll das Geld dafür eigentlich kommen?
0: Ja, also wenn wir bei dem Wahlversprechen mal bleiben, kostenlose und schnellere Busse hat er ja versprochen. Da war eigentlich schnell klar, das kann er gar nicht allein entscheiden. Die Gouverneurin des Bundesstaates, die gibt nämlich das Geld, den Etat dafür. Und auch der Chef der Nahverkehrsbetriebe, der muss ja das Personal stellen. Und beide haben sofort gesagt, völlig unrealistisch, bekommen wir nicht hin. Also kostenlose Busse anzubieten, das hat Mamdani sich direkt abgeschminkt. Stattdessen versucht er jetzt schnellere Busse. Denn man muss auch sagen, es gibt keine Stadt in Amerika, wo die Busse wirklich so langsam sind, weil die Straßen ständig verstopft sind. Es gibt hier zwar Busspuren, aber die Busspuren, da stehen ständig irgendwelche Handwerker mit ihren Wagen, die ganzen E-Bikes fahren. Dort. Also man kommt mit dem Bus teilweise wirklich nur im Schrittverkehr voran. Und da hat er sich jetzt zum Ziel gesetzt, wir wollen schnellere Buskorridore einrichten, damit die Leute wenigstens für ihre $3, das kostet nämlich eine Busfahrt, schneller vorankommen von A nach B. Also bei diesem Wahlziel Busverkehr kostenlos, wie gesagt, das hat er aufgegeben. Da hat auch der Chef der Nahverkehrsbetriebe gesagt, wenn wir das kostenlos anbieten, dann sind die total überfüllt, dann müssen wir mehr Busfahrer einstellen, das Geld haben wir gar nicht. Stattdessen jetzt also Busse schneller machen, mehr Buslinien konsequent durchsetzen, dass die fahren können. Da würde ich sagen, Note befriedigend.
1: Wie sieht's aus mit der Kinderbetreuung?
0: Ja, das ist eigentlich das umfangreichste und auch teuerste Wahlversprechen gewesen. Er hat gesagt, wir wollen kostenlose Kindertagesstätten. Das ist etwas, was vor allem Familien in New York helfen soll und ist auch dringend nötig. Mamdani hat da Glück gehabt, dass die Gouverneurin des Bundesstaates New York, Kathy Hochul, die selber im November wiedergewählt werden will und die natürlich sieht, dass viele New Yorker Mamdani unterstützt haben, da stand die Gouverneurin auf seiner Seite. Also beim Thema Nahverkehr hat sie noch gesagt, das Geld ist nicht da. Hier bei diesem Thema hat sie gesagt, das ist wichtig und sie hat sehr viel Geld zur Verfügung gestellt, damit dieses Ziel ermöglicht wird. Es gibt jetzt ausreichend Kita-Plätze für 4-Jährige, für 3-Jährige auch. Man muss sagen, Hut ab, Mamdani hat das sehr aggressiv in Angriff genommen, hat die Unterstützung der Gouverneurin. Also da würde ich sagen, Note 2.
1: Noch ein drittes wirklich wichtiges Thema, was sich allerdings, muss ich ehrlich sagen, nicht so realistisch anhört. Er möchte Grundnahrungsmittel um 30% billiger machen. Dafür will er billige Supermärkte einrichten. Ja. Erzähl uns mal, was hat er da vor?
0: Ja, er will städtisch betriebene Supermärkte einführen und zwar insgesamt 5 in jedem Stadtteil New Yorks. Es gibt ja 5 Stadtteile in New York. Will er einen eröffnen, den ersten Ende nächsten Jahres in der Bronx. In den Folgejahren dann soll in jedem der 5 Stadtteile solch ein städtisch betriebener Supermarkt folgen. Ich muss ganz ehrlich sagen, bei diesem Punkt bin ich am skeptischsten. Also in diesen städtischen Supermärkten soll es Grundnahrungsmittel 30% verbilligt geben, also 30% billiger als in einem Aldi oder in einem Lidl, die es ja hier auch gibt. Und zwar sollen nicht nur bedürftige New Yorker dort kaufen können, sondern alle New Yorker. Und diese Mitarbeiter, die dort arbeiten, die bekommen die besten Sozialleistungen. Also die Gewerkschaften unterstützen das natürlich. Und schon jetzt gibt es einen Proteststurm der Bodega-Besitzer, der Besitzer kleiner Supermärkte. Also diese Idee, muss ich ganz ehrlich sagen, die hört sich für mich wirklich nach sozialistischer Planwirtschaft an. Hier ist es zu früh, eine Note zu vergeben, aber ich würde mal sagen, da droht ein Mangelhaft.
1: Okay, also er ist jetzt gut 7 Monate im Amt. Am 1. Januar ist er angetreten. Was hat er denn schon geschafft? Was würdest du sagen, hat er schon auf der Habenseite? Wie ist denn die Stimmung in der Stadt?
0: Ja, die Stimmung, man kann das ja am besten messen an Umfragewerte. Und da muss man sagen, knapp 60% Zustimmung, das ist sehr gut. Zum Vergleich, Donald Trump, der liegt im Moment deutlich unter 40%. Also insofern haben die New Yorker gesagt, ja, der macht das eigentlich sehr gut. Ich muss auch sagen, ein Bürgermeister, der wird ja zunächst einmal daran gemessen, ob er in Krisenlagen präsent ist und ob die Stadt liefern kann. Und das war direkt zu Anfang von Mamdanis Amtszeit. Da gab es 2 heftige Blizzards hier im Winter. New York ist richtig mit Schnee und Eis zugedeckt worden. Da war Mamdani einfach in Hochform. Er hat die Stadt sehr, sehr gut darauf vorbereitet. Anschließend waren die Straßen relativ schnell wieder befahrbar und frei. Also da war Mamdani präsent. Das hat er sehr, sehr gut gemacht. Und noch ein Punkt, der ihm sicher geholfen hat, die Fußball-WM. Da ist er wirklich zur Hochform aufgelaufen. Also es gab ja vorher so viele Negativschlagzeilen, die teuren FIFA-Tickets, die viel zu teuren Zugtickets hin zum Stadion. Da muss man wirklich sagen, auch ich war skeptisch, aber Mamdani hat sich da so voll reingehangen. Dem ist es wirklich zu verdanken, dass auch die ganz normalen New Yorker diese WM erleben konnten.
2: Every fan should be able to watch the greatest tournament on earth without having to dip into their savings.
0: Also jeder Fan sollte in der Lage sein, hat Mamdani gesagt, dieses großartige Turnier anzuschauen, ohne dafür irgendwie auf seine Ersparnisse zurückzugreifen. Und da hat er natürlich an die vielen Einwanderer hier in New York gedacht. Und er hat tatsächlich Infantino 1000 Tickets für $50 rausgelockt. Er hat durchgesetzt, dass die Leute mit eigener Wasserflasche ins Stadion gehen dürfen. Er hat durchgesetzt, dass es Shuttlebusse gibt für $20, also deutlich günstiger als die $100 teuren Zugtickets. Und die ganze Stimmung in New York, die war toll während der WM und das hat ihm sicherlich geholfen. Deswegen 60% Zustimmung, das wundert mich nicht.
1: Aber all diese schönen Bilder täuschen natürlich nicht darüber hinweg, dass New York hohe Schulden hat. Also Mamdani hat ja ein riesiges Haushaltsloch geerbt, das ihm seine Vorgänger hinterlassen haben. Und um das zu stopfen, wollte er ja eigentlich ursprünglich eine sogenannte Milliardärssteuer erheben. Eine Idee von ihm, ich habe es vorhin schon angesprochen, Tax the Rich, also den Haushalt ausgleichen mit einer reichen Steuer. Ich könnte mir vorstellen, dass das bei den Superreichen von New York nicht so gut ankommt. Gelingt ihm das?
0: Ja, da musste er Abstriche machen. Die Gouverneurin des Bundesstaates New York, die für die Steuerpolitik zuständig ist, nicht Mamdani, der Bürgermeister, die hat direkt gesagt, Steuererhöhungen sind mit mir nicht zu haben. Ich will wiedergewählt werden im November. Das schafft man nicht, indem man Steuererhöhungen macht. Aber in einem Punkt hat Mamdani gesagt, okay, dann versuche ich es auf eine kleinere Art. Es gibt hier in New York viele, die als Zweitwohnsitz New York haben. Und da sind auch viele dabei, die wirklich Millionäre oder Milliardäre sogar sind. Und da hat er für diese Zweitwohnungen eine extra hohe Steuer eingeführt. Das will er jetzt durchziehen. Da hat er auch viele Formulare verschickt an sehr viele Haushalte, die angeben müssen, wo ist ihr Erstwohnsitz, wo ist ihr Zweitwohnsitz, was besitzen sie an Immobilien hier. Und da erhofft er sich, dass Geld reinkommt. Da wird nicht sehr viel Geld reinkommen, aber zumindest kann er gegenüber seiner Wählerschaft sagen, ich versuche den Superreichen mehr abzuknöpfen.
1: Ein anderes sehr kontroverses Thema, seine offene pro-palästinensische Haltung. Er selbst ist ja Muslim, haben wir schon gesagt, und tritt auch auf als eine Art Versöhner zwischen New Yorker unterschiedlicher Religionen. Das sieht man in einigen Social-Media-Clips auch. Und er ist auch ein sehr erklärter Kritiker des israelischen Ministerpräsidenten Netanyahu. Er hat ja sogar einmal schon gedroht, dass er ihn bei der Einreise nach New York festnehmen wolle. Also Kritiker werfen ihm da auch eine Art von Antisemitismus vor. Was sagen denn die New Yorker dazu, die jüdischen Mitbürger New Yorks?
0: Ja, Interessanterweise gab es vor kurzem eine Umfrage unter jüdischen Amerikanern und die hat etwas gezeigt, was auch hier in New York spürbar ist. Die Umfrage lautete nämlich, von den jüdischen US-Bürgern sehen 44% Mamdani positiv, nur 32% sehen Netanyahu positiv. Und das ist in New York fast noch stärker. Gerade die jungen New Yorker, die sehen Netanyahu und die Politik der israelischen Regierung sehr, sehr kritisch. Es gab hier im Wahlkampf auch eine Umfrage. Da war es ungefähr so, dass 2/3 der New Yorker jüdischen Bürger Mamdani positiv gegenüberstehen. 1/3 allerdings, das sind vor allem die konservativeren jüdischen Bürger in New York, sehen ihm sehr, sehr kritisch gegenüber. Aber das zeigt, da hat sich was verändert, auch in der jüngeren Generation. Die sehen diesen Nahostkonflikt deutlich anders als die ältere Generation. Sie sehen die Palästinenser wirklich als ein Volk, was durch die Kolonialmacht Israel ausgebeutet wird. Das ist fast so ein bisschen wie in den 80er Jahren Südafrika unter der Apartheidspolitik. Und Mamdani, wenn er Israel und vor allem Israels Regierung und Netanyahu sehr heftig kritisiert, kann damit punkten. Also das ist nichts, was ihn belastet, sondern er kann damit punkten. Und diese Stimmung findet auch immer mehr Anhänger in der Demokratischen Partei.
1: Wir haben es ja gerade gesehen bei den Vorwahlen in Michigan. Auch da ist ein israelkritischer, radikaler Linker gewählt worden, der muslimische Abdul El-Said. Mhm. Er wird ja dann im Herbst bei den Midterms für die Demokraten kandidieren um einen Senatssitz. Also im Prinzip ähnlich wie Mamdani. Auch bei den Vorwahlen in New York haben sich ja 3 progressive Demokraten durchgesetzt. Das war Ende Juni. Also meinst du, da kann man so eine Art Linksruck gerade beobachten bei den Demokraten?
0: Das ist eine super spannende Frage. Und das wissen wir wirklich erst im November nach den Halbzeitwahlen. Vor einem halben Jahr, als Mamdani gewonnen hat, hätte ich gesagt, das ist eine New Yorker Erscheinung. Das kann man nicht übertragen auf den Rest des Landes. Dann gab es Wahlen für andere New Yorker Ämter. Da haben sich sämtliche Kandidatinnen und Kandidaten, die Mamdani unterstützt hat, durchgesetzt. Und jetzt Michigan. Michigan ist durchaus ein Purple State. Also der ist mal republikanisch, mal demokratisch. Und da setzt sich bei den Demokraten ein sehr linker Kandidat durch, ähnlich wie Mamdani. Das heißt, ich bin mir nicht mehr ganz so zuversichtlich. Früher hätte ich gesagt, Wahlen gewinnt man in der Mitte. Ob das noch stimmt, muss ich mich selber hinterfragen. Es kann sein, dass die Demokratische Partei etwas erlebt, was die Republikaner vor 15 Jahren erlebt haben. Dass Trump auch völlig aus dem Nichts kommt, die Partei umgekrempelt hat. Also vielleicht erleben wir gerade einen Moment, wo die Demokratische Partei zu einer linkspopulistisch radikaleren Partei wird, weil die Menschen sagen, das ewige Mittelkurs, der ewige Mittelkurs, das ewige Suche nach Kompromissen, das hat uns gar nicht weitergebracht. Das hat nur dazu geführt, dass Trump wiedergewählt wurde. Wir müssen kämpferischer, radikaler auftreten.
1: Was bedeutet das denn wohl für die Zukunft der Partei? Für mich hört sich das doch nach großen Diskussionen und noch mehr Streit an zwischen dem linken Flügel, also um so Personen wie Alexandria Ocasio-Cortez und natürlich auch Bernie Sanders, aber auch dem moderaten Demokraten.
0: Total. Das ist etwas, was die Demokraten selber, glaube ich, als Gefahr sehen, dass sie sich jetzt parteiintern so bekämpfen und dass diese beiden Flügel, also die Mainstream-Demokraten, die eher in der Mitte stehen und die auch im ländlichen Amerika weiter diejenigen sind, die Wahlen gewinnen. Und auf der anderen Seite dieser eher linke Flügel der Democratic Socialists of America, Bernie Sanders, Ocasio-Cortez, Mamdani. Und wenn die Demokratische Partei es schafft, dass diese beiden Flügel unter einem großen Zelt sich vereinigen und zur Überzeugung kommen, unser Ziel ist es, Trump abzuwählen, unser Ziel ist es, dass wir wieder Wahlen gewinnen, dann kann das gut gehen, weil dieser linke Flügel bringt Energie in den Wahlkampf. Wenn es aber dazu führt, dass die sich innerlich so bekämpfen, dass am Ende Trump und die Republikaner sagen können, guckt euch mal das Chaos an, wollt ihr von solchen Leuten regiert werden? Dann wird das sicherlich dazu führen, dass Trump darf ja nicht mehr antreten, aber dass dann Vance oder Rubio gewählt werden. Sehr spannende Frage.
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3: Sie hören die ARD Infonacht um gleich 4 Uhr mit unseren nächsten Nachrichten. In Ungarn, da ist gerade einiges in Bewegung. Nach 16 Jahren unter Viktor Orbán hat es bei der Wahl im April einen Machtwechsel gegeben. Der neue Ministerpräsident Peter Modyar ist deutlich europafreundlicher und will das Verhältnis zur EU wieder verbessern. Und der Wechsel an der Regierungsspitze, der bleibt nicht ohne Folgen. Gestern hat Ungarn einen neuen Staatspräsidenten gewählt, einen Juristen, der unter Orbán schon einmal sein Amt verloren hatte, weil er dessen Justizreform kritisiert hatte. Was bedeutet dieser Machtwechsel für das Land und wie viel kann der neue Präsident tatsächlich verändern? Darum geht es gleich nach den nächsten Nachrichten.
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11: Um 4 Uhr mit Ronald Lessig. Die deutschen Nachrichtendienste sollen deutlich erweiterte Befugnisse für die Aufklärung von Terrorismus, Extremismus und geheimdienstlichen Aktivitäten anderer Staaten erhalten. Das Bundeskabinett will deshalb heute eine umfassende Reform der Nachrichtendienste beschließen. Welche Kompetenzen die Geheimdienste künftig bekommen sollen, dazu mehr von Evi Seibert, Berlin.
12: Also die wesentlichste Änderung ist, diese Dienste können dann selbst handfest aktiv werden. Im Bedrohungsfall zum Beispiel dürfen sie Handys manipulieren und abhören. Sie dürfen Datenströme umleiten. Sie dürfen auch zum Beispiel Produktionsanlagen im Ausland sabotieren oder Unternehmen hacken. Informationen und Daten über Personen und Firmen, die dürfen sie zwischenspeichern. Nur die Lizenz zum Töten, die bekommen die deutschen Dienste nicht, im Gegensatz zu vielen anderen ausländischen Agenten, da ist das erlaubt. Menschenleben dürfen durch diese neuen aktiven Maßnahmen nicht gefährdet werden. Ausnahme ist der Verteidigungsfall, also im Krieg.
11: Verkehrsminister Bilger hat sich dafür ausgesprochen, Flüsse auszubauen. Das sagte er dem Redaktionsnetzwerk Deutschland mit Blick auf die niedrigen Wasserstände in mehreren Flüssen, die für den Warentransport wichtig sind. Vertrauen in die Binnenschifffahrt könne es nur geben, wenn es nicht regelmäßig zu Niedrigwasserproblemen komme, so der CDU-Politiker. Der Verkehrsminister spricht heute noch einmal mit seinen Kolleginnen und Kollegen aus den Bundesländern über die angespannte Niedrigwasserlage. Heute Abend können die Menschen in Europa und anderen Teilen der Erde eine Sonnenfinsternis erleben. In Deutschland wird die Sonne zwischen kurz nach 19 Uhr und kurz vor 21 Uhr bis zu 90% verdeckt sein. Bei einer Sonnenfinsternis steht der Mond genau zwischen Erde und Sonne und wirft einen Schatten auf die Erde. Wer dieses Phänomen beobachten will, sollte eine spezielle Schutzbrille tragen. Bei der Leichtathletik-EM in Birmingham hat das deutsche Team am zweiten Wettkampftag 2 Medaillen geholt. Hammerwerfer Merlin Hummel gewann Silber, 100-Meter-Sprinter Owen Ansah holte Bronze. Aus Köln Jens-Jörg Rieck.
13: Was für ein Druck und was für eine Show. Owen Ansah, der deutsche Rekordhalter, der wegen einer verpassten Dopingprobe mit dem Rucksack einer drohenden Sperre an den Start ging, gewann hinter den Briten Glaive und Azu Bronze und damit die erste Medaille für einen deutschen 100-Meter-Sprinter bei Europameisterschaften seit 40 Jahren. Im Hammerwurf sicherte sich Merlin Hummel nach Silber bei den Weltmeisterschaften, jetzt auch Silber bei der EM. Der Bayer musste allerdings bis zum 5. Versuch zittern, ehe die insgesamt 4. deutsche EM-Medaille im Alexander Stadium feststand.
11: Das waren die Nachrichten. Das Wetter in Deutschland. Tagsüber viel Sonne, im Norden einige Wolken, an den Alpen einzelne Schauer bei bis zu 19 Grad auf den Nordseeinseln und 36 Grad im Mittelgebirge. Morgen sonnig bis 37 Grad. Es ist 4.03 Uhr.
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3: Und damit zwei Meldungen, die A10, Dreieck Spreeau Richtung Dreieck Barnim ist zwischen Rüdersdorf und der Ausfahrt Berlin-Hellersdorf nach einem Unfall gesperrt. Und die A62 Landstuhl Richtung Nonnweiler ist in Höhe Nohfelden-Türkismühle nach einem Unfall gesperrt. Der Verkehr wird über die Abfahrt geleitet.
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3: Aus dem Studio von NDR Info in Hamburg mit Milat Kupay. Wir schauen zu Beginn dieser Stunde nach Ungarn. Dort verändert sich politisch gerade einiges. 16 Jahre lang hat Viktor Orbán das Land geprägt. Und in dieser Zeit hat er seinen Einfluss immer weiter ausgebaut. Auf die Justiz, die Medien und viele staatliche Institutionen. Im April dann der Machtwechsel. Der deutlich europafreundlichere Peter Motyar gewinnt die Wahl und löst Orbán ab. Und seitdem ist einiges in Bewegung. Gestern nun der nächste große Schritt. Ungarn hat einen neuen Staatspräsidenten und der ist kein Unbekannter. Ein Jurist, den Orbán einst aus seinem Amt drängen ließ, weil er dessen Justizreform kritisiert hatte. Clemens Fehrenkotte.
7: Die Bekanntgabe des Abstimmungsergebnisses erfolgte vor einem nahezu halbleeren Plenarsaal im ungarischen Parlament.
9: A titkos szavazásban 146 képviselő vette fel a szavazólapot.
7: Bei der geheimen Abstimmung haben 146 Abgeordnete einen Stimmzettel entnommen. Den in der Wahlurne gefundenen Stimmzetteln zufolge haben 146 Abgeordnete ihre Stimme abgegeben. Die Verteilung dieser Stimmen ist wie folgt. Es gab keine ungültigen Stimmen. Die Zahl der gültigen Stimmen beträgt 146. Davon entfielen 140 auf Ja-Stimmen. Die Zahl der Nein-Stimmen betrug 6. Es gab keine Enthaltungen. Die Protokollführer stellten fest, dass die Abstimmung gültig und erfolgreich war. Alle Mitglieder der Oppositionsfraktion von Ex-Ministerpräsident Viktor Orbán blieben der Abstimmung aus Protest fern. Sie erklärten die Wahl für rechtswidrig. Der neue Staatspräsident war vor mehr als 14 Jahren vom damaligen Premierminister Orbán aus seinem Amt als Präsident des Obersten Gerichtshofs entfernt worden. Borko hatte zuvor die sogenannte Justizreform Orbáns öffentlich massiv kritisiert, mit der die Unabhängigkeit der Justiz stark eingeschränkt worden war. In seiner Ansprache vor dem Parlament erklärte Borko, er habe Ja zu der Anfrage von Premierminister Modjor gesagt, weil Ungarn in einer Phase seiner Geschichte angelangt sei, Zitat, in der ernsthaftes Nachdenken über die Funktionsweise des Staates, die Verfassungsmäßigkeit und die Gemeinschaft des Landes erforderlich ist. In Ungarn hat sich ein System herausgebildet, in dem eine Partei den Staat und seine Institutionen fest im Griff hatte. Am Ende dieser Ära kam es schließlich zu einer jahrelangen Regierungsführung per Verordnung, die das Parlament weitgehend umging. Der Staat erfüllte eine der grundlegendsten Anforderungen der demokratischen Rechtsstaatlichkeit nicht, die tatsächliche Gewaltenteilung und ein funktionierendes System von Kontrollen und Gegenkontrollen. Es liegt in der Verantwortung von uns allen, dafür zu sorgen, dass ein solches System nie wieder in Ungarn entstehen kann. Die Wahl des renommierten Juristen zum Staatspräsidenten wäre ohne den erdrutschartigen Sieg der Tiso-Partei von Peter Modjor am 12. April nicht erfolgt. Der heutige Regierungschef hatte mit dem Versprechen, das System Orbán zu beenden, eine Zweidrittelmehrheit im Parlament gewonnen. Modjor betrachtete vor allem den von Orbán vor 2 Jahren ins Amt gebrachten Staatspräsidenten Tomasz Zsuzsok als Hemmfaktor bei der Rückkehr Ungarns zu einer liberalen Demokratie und zu einer unabhängigen Justiz. Eine Verfassungsänderung, beschlossen von der Zweidrittelmehrheit von Modjors Tiso-Partei, machte Mitte Juli den Weg frei für das Ausscheiden des alten Staatspräsidenten. Die oppositionelle Fidesz-Partei von Ex-Regierungschef Orbán bezeichnete dieses Vorgehen als unzulässig und warf dem Premierminister vor, mit Bocker eine, Zitat, Marionette ins Amt installieren zu wollen. Der neue Staatspräsident sagte, dass Ungarn während der 16-jährigen Orbán-Regierungszeit sehr viel Schaden genommen habe. In den vergangenen fast zwei Jahrzehnten ist Ungarn in eine so schwere Krise geraten, die sowohl den Rechtsstaat, die Gesellschaft, die Wirtschaft, die öffentlichen Finanzen, die Energieversorgung, die Wasserwirtschaft, den Umweltschutz als auch den Verkehr betrifft. Das Gesundheitswesen, das Bildungswesen und der Kinderschutz befinden sich seit langem in einer tragischen Lage. Sagen wir es ganz offen, nahezu alle Bereiche, die unser tägliches Leben bestimmen, befinden sich in einer Krise. Der neue Staatspräsident wird am 19. August sein Amt antreten, einen Tag vor dem ungarischen Nationalfeiertag.
3: Soweit der Bericht von Clemens Fehrenkotte. Das ungarische Parlament hat also einen neuen Präsidenten gewählt. Doch es wird trotzdem noch dauern, bis die neue Regierung die lange Orbán-Zeit hinter sich lassen kann. Das kommentiert jetzt Ungarn-Korrespondentin Silke Hane.
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14: Ungarns neuer Staatspräsident András Borko weiß aus eigener Erfahrung, was ein autoritärer Staatsumbau bedeutet. Der Verfassungsjurist wurde 2011 von Viktor Orbáns Fidesz-Regierung aus seinem Amt als Präsident des Obersten Gerichtshofs entfernt. Er hatte es gewagt, den Umbau der Justiz zu kritisieren. Unabhängige Richter wie Borko waren unter Viktor Orbán unerwünscht. Seine Entlassung damals war rechtswidrig, wie der Europäische Gerichtshof für Menschenrechte feststellte. Ein Urteil von vielen, das Orbán und seine Gefolgschaft ignorierten. Für Ungarns jetzigen Ministerpräsidenten Peter Modyar ist mit der Neubesetzung des Präsidentenamtes eine weitere Weiche gestellt, um Ungarn aus den Fängen der Fidesz zu befreien. Viktor Orbáns Partei hat sich enorm tief in alle staatlichen Strukturen eingegraben, hat Institutionen noch und nöcher ausgehöhlt und andere, genehmere, geschaffen. Wenn sich das ändern soll, braucht es einen Demokraten als Staatsoberhaupt, der die nötigen Gesetze nicht verschleppt oder ablehnt. Es ist ein beispielloses Megaprojekt, vor dem Modyar und seine Regierung stehen. Wie umfangreich und kompliziert das ist, zeigt etwa ein Blick ins Mediensystem des Landes. Orbán-freundliche Propagandamedien gehen gerade reihenweise pleite, weil sie ohne staatliche Anzeigen nicht überleben können. Doch auch die wenigen unabhängigen Medienhäuser kämpfen um ihre Existenz. Es ist ungewiss, ob die vielen kleinen Spenden an sie weiterfließen. Unter Orbán waren die Symbol des Widerstands, jetzt ist Orbán weg vom Fenster. Viele Redaktionen ringen mit sich, ob sie nun staatliche Fördergelder in Anspruch nehmen sollen oder nicht. Die Journalistinnen und Journalisten haben Angst, sich in neue Abhängigkeiten zu begeben. Nicht völlig zu Unrecht. Beim öffentlich-rechtlichen Rundfunk etwa mischt Peter Modyar am Rande mit. Von ihm kritisierte Personalentscheidungen wurden wieder einkassiert. Ob das seine Absicht war, ist unklar. Mit so einem Verhalten befeuert Peter Modyar im Zweifel die Vorwürfe der Fidesz. Sie schimpft unentwegt, in Ungarn würde nun die Demokratie abgebaut und eine Willkürherrschaft aufgebaut. Eine unglaubwürdige Verdrehung der Tatsachen. Dennoch muss Peter Modyar über jeden Zweifel erhaben sein. Skepsis ist also durchaus angebracht. Mit der Entscheidung, Borko zum Staatspräsidenten zu machen, geht die neue Regierung aber in die richtige Richtung. Der Rückbau Ungarns zu einer rechtsstaatlichen Demokratie ist für Borko auch eine persönliche Angelegenheit. Er wird sich keine Illusionen darüber machen, wie mächtig Modyars Zweidrittelmehrheit im Parlament ist. Man darf annehmen, dass er sehr aufmerksam darüber wachen wird, dass diese neue Macht nicht noch einmal unlauter ausgenutzt wird. Für Borko spricht auch, dass er das Amt wohl vorerst nur übergangsweise ausübt. Ab dem Herbst soll in Ungarn eine neue Verfassung erarbeitet werden. Geplant ist, dass der Präsident in Zukunft direkt gewählt wird. Es ist also möglich, dass Borko sein Amt bald wieder verliert. Trotzdem tritt er es nun an für die Sache. Und statuiert so ein Exempel, wie das neue Ungarn nach Viktor Orbán sein könnte.
3: Das war die Meinung von Silke Hane zur Wahl eines neuen Staatspräsidenten in Ungarn. Und wir schauen aufs Wetter hier bei uns in der ARD-Infonacht. Es wird tagsüber richtig schön sonnig und es ist trocken. An den Alpen kommen hier und da ein paar Regentropfen runter. Es kann auch Gewitter geben. Ansonsten haben wir 19 bis 36 Grad. Und auch morgen ist es schön sonnig bei 24 bis 37 Grad. Dann jetzt noch ein paar aktuelle Temperaturen. Fangen wir in Hamburg an. 8 Grad, das ist deutlich kühler. In Berlin 11 Grad. Frankfurt am Main meldet dagegen 19 Grad. Dresden 13 Grad. Köln 12 Grad. 10 Grad haben wir in Leipzig, München wiederum 19 Grad und Stuttgart 20 Grad.

0: Und die Zeit, jetzt ist es 4.13 Uhr. Guten Morgen.
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0: Und wir schauen nach Kolumbien. Dort zählt nach dem schweren Erdbeben gestern weiter jede Stunde. Rettungskräfte suchen in den Trümmern eingestürzter Häuser nach Überlebenden. Das Beben der Stärke 7,4, das hat vor allem den Westen des Landes schwer getroffen. Besonders große Metropolen wie Cali oder Pereira. Aber auch in abgelegeneren Regionen, in denen das ganze Ausmaß der Schäden noch nicht überall klar ist, gibt es zum Teil schwere Schäden. Offiziell werden mittlerweile über 180 Todesopfer gemeldet. Über 2000 weitere werden vermisst. Wie die Suche läuft und die Aufräumarbeiten vorankommen, dazu Christina Fee-Möbus.
2: Ruhe bitte, ruft ein Mann in die Menge. Zwischen Geröll und Trümmerhaufen herrscht Chaos. Überall hasten Einsatzkräfte, Soldaten und Freiwillige umher. Sie tasten sich auf den Betonbergen voran und versuchen, Überlebende unter den eingestürzten Häusern zu finden. Da liegt ein Auto begraben, sagt dieser Augenzeuge. Drei Leute sollen da noch drin sein. Die Feuerwehr versucht, sie gerade zu retten. Da sind offenbar auch zwei Kinder drin. Hoffnung und Verzweiflung liegen im Katastrophengebiet am Tag nach dem Erdbeben nah beieinander. Besonders in der südkolumbianischen Großstadt Cali, aber auch in Pereira, Manizales und Armenia hat das Erdbeben Existenzen zerstört. Und die Infrastruktur, wie der kolumbianische Präsident Abelardo de la Espriella berichtet. Drei Krankenhäuser sind ausgefallen, 18 weitere sind beschädigt, Schulen sind kaputt gegangen, auch Flughäfen haben Schäden davongetragen und sind teils nur eingeschränkt in Betrieb. Dass der Flugverkehr eingeschränkt ist, erschwert auch internationale Hilfe, die in die betroffenen Regionen kommen soll. Viele Länder haben bereits Unterstützung zugesagt, unter anderem auch Venezuela, das selbst erst vor kurzem verheerende Erdbeben erlebt hat. Ein Sprecher der Weltgesundheitsorganisation warnt.
3: Die Wasserversorgungssysteme sind beschädigt. Das hat auch die Gesundheitseinrichtungen in Mitleidenschaft gezogen. Unser oberstes Anliegen ist es jetzt, die grundlegende Gesundheitsversorgung wieder sicherzustellen. Das hat absolute Priorität.
2: Währenddessen suchen Rettungskräfte in den Trümmern weiter nach Überlebenden. Die ersten 72 Stunden nach einem Erdbeben gelten als entscheidend, um Leben zu retten.
0: Information von Christina Fee-Möbus zur Lage in Kolumbien nach dem Erdbeben. Sollten Bund und Länder beim Thema Hitzeschutz und Klimafolgen künftig stärker zusammenarbeiten? Entsprechende Forderungen von Verbänden und Kommunen bekommen immer mehr Unterstützung. Auch Linke und Grüne im Bundestag zeigen sich offen für eine mögliche Grundgesetzänderung. Jim Bobnik-Schaas berichtet aus Berlin.
4: Mehr Bäume, öffentliche Wasserspender oder klimatisierte Schulen. Das sind bisher klare Aufgaben für Länder und Kommunen. Der Bund kann sich über Förderprogramme zwar schon jetzt an den Kosten für Hitzeschutz und Klimaanpassung beteiligen, flächendeckend aber geht das nicht. Dazu müsste zuerst das Grundgesetz geändert werden. Genau dafür hat sich nun unter anderem der Präsident des Deutschen Städtetags, Burkhard Jung, ausgesprochen. Er sieht Hitzeschutz als gemeinsame staatliche Aufgabe, die im Grundgesetz verankert werden sollte, um Kommunen mit wenig Geld unter die Arme zu greifen. Das unterstützt auch der Sozialverband VdK. Hitzeschutz sei längst kein Komfort mehr, findet Verbandschefin Verena Bentele, sondern entscheide im Extremfall über Leben und Tod. Die Bundesregierung aus Union und SPD hat sich im Koalitionsvertrag bereits vorgenommen, eine solche Grundgesetzänderung zu prüfen. Im Bundestag bräuchte sie dazu auch Stimmen aus der Opposition. Grünen-Co-Chef Felix Banaschak hat sich bei RTL und NTV offen dafür gezeigt, vermisst bei der Regierung aber noch die Einsicht, dass es beim Hitzeschutz gerade wirklich ein Problem gibt. Auch linken Klimapolitiker Fabian Pfahl findet, der Bund könnte schon jetzt deutlich mehr tun. Zum Beispiel verbindliche Standards beim Hitzeschutz vorgeben.
0: In England und Wales wird der Platz in den Gefängnissen knapp. Und zwar so knapp, dass die Regierung jetzt darüber nachdenkt, Häftlinge früher freizulassen. Und genau das sorgt gerade für heftigen Streit. Denn unter bestimmten Voraussetzungen könnten dabei auch Menschen betroffen sein, die wegen schwerer Gewalttaten wie Totschlag verurteilt wurden. Premierminister Andy Burnham hat die Pläne deshalb vorerst gestoppt und jetzt eine Überprüfung angeordnet. Christoph Prössel über eine Gefängniskrise, bei der es längst nicht mehr nur um freie Zellen geht.
5: Der Fall bewegt ganz Großbritannien. Im Jahr 2019 wurde der Polizist Andrew Harper zu einem Tatort gerufen. Er stellte drei Teenager. Die Details, wie der Polizist zu Tode kam, sind nicht ganz geklärt. Offenbar wurde er an einem Auto fast 2 Kilometer lang über die Straße gezogen und starb. Mord oder Totschlag? Der Richter damals entschied Totschlag und verurteilte einen Täter zu 16 Jahren Haft. Die beiden anderen Täter, die zu 13 Jahren verurteilt wurden, könnten jetzt frühzeitig freigelassen werden, wenn Pläne der Regierung umgesetzt werden. Stuart Blake, der damals die Ermittlungen im Fall Andrew Harper leitete, sagte der BBC:
6: I was appalled by the prospect of
5: Ich bin erschüttert, dass die beiden früher rauskommen könnten. Andrew Harpers Mutter hat mich kontaktiert, dass sie einen Brief vom Justizministerium erhalten hat, dass die beiden freigelassen werden könnten. Ich bin erschüttert. Eine entsprechende Petition, die frühzeitige Entlassung zu stoppen, hatten knapp 900.000 Menschen unterzeichnet. Hintergrund: Die britische Regierung hat Pläne vorgelegt, die völlig überfüllten Gefängnisse zu entlasten. In Wales und England sind derzeit mehr als 86.000 Menschen inhaftiert. Damit sind die Vollzugsanstalten zu etwa 97% ausgelastet, was das Funktionieren des Justizsystems bedroht. In den vergangenen Jahren ist zu wenig in neue Gefängnisse investiert worden. Der Fall ist für den neuen Premier Andy Burnham brisant. Er ist gerade aus einem kurzen Urlaub wiedergekommen. Diskutiert wird nun, welche Gruppen frühzeitig entlassen werden sollen. Vorgeschlagen wurde offenbar auch, diejenigen von einer frühzeitigen Freilassung auszunehmen, die beispielsweise Polizisten attackiert haben. Doch eine solche Vorgabe dürfte vor Gericht keinen Bestand haben. Danny Shaw, Innenpolitik-Experte und ehemaliger Labour-Politiker, empfiehlt, die Länge der Strafe als Grundlage zu nehmen. Derzeit sind 2700 Menschen in den Gefängnissen, die eine Strafe von 12 Monaten oder weniger absitzen. Die Regierung will jetzt einführen, dass die Personen, die zu 12 Monaten verurteilt werden, erst gar nicht die Haftstrafe antreten müssen. Warum also nicht die Strafe für alle aussetzen, die bereits eine 12-monatige Strafe absitzen? Andy Burnham kommt auch unter Druck von rechts. Reform UK lud gestern zu einer Pressekonferenz. Darin ging es um das Justizsystem, der innenpolitische Sprecher Zia Yusuf.
7: Britain's justice system is broken and reform will fix it.
5: Großbritanniens Justizsystem sei kaputt. Die Partei Reform UK werde dies in Ordnung bringen. Auf der Pressekonferenz verdeutlichte Zia Yusuf, wie dies geschehen soll. Er beabsichtige, Zitat, die weichgespülte Politik von Burnham zu korrigieren. Nach Angaben von Reform UK gäbe es etwa 10.000 Personen in britischen Gefängnissen, die eine andere Staatsangehörigkeit hätten. Diese sollten deportiert werden.
7: We will deport foreign criminals to serve their sentences abroad.
5: Wie das genau geschehen soll, ist unklar. Dafür müssten Abkommen mit Ländern getroffen werden, aus denen die Verurteilten stammen. Wenn dies nicht gelingt, sollten Drittländer gefunden werden, in die abgeschoben werden kann, schlagen die Politiker von Reform UK vor.
0: Christoph Prössel über die Debatte um überfüllte Gefängnisse in Großbritannien. In einem knappen Monat ist Landtagswahl in Sachsen-Anhalt am 6. September. Etwa 11% der Menschen, die dort leben, haben einen Migrationshintergrund, aber nur ein Viertel davon hat auch die deutsche Staatsbürgerschaft. Die muss aber jeder haben, der mitwählen will. Und die dazu nötige Einbürgerung, die dauert bei uns ja recht lange, von 8 Monaten bis zu knapp 3 Jahren, je nachdem, wo man lebt. Dorin Jonas berichtet, was das für einige Menschen bedeutet.
8: Lott stammt ursprünglich aus den Niederlanden, lebt jetzt in Halle und hätte auch gern die deutsche Staatsbürgerschaft.
9: Ich wäre gerne hier und auch wirklich vollwertiges Mitglied in der Gesellschaft. Ich bin sehr interessiert an Politik und mir fehlt sehr das Wahlrecht in Deutschland. Also ich finde es irgendwie schade, dass ich alles mitbekomme und mich an allen Regeln halte und in dem System arbeite und lebe, aber eben nicht auf allen Ebenen mitbestimmen kann.
8: Anna ist Polin, lebt in der Nähe von Stendal und seitdem ihr Heimatland die doppelte Staatsbürgerschaft erlaubt, hätte sie gern die deutsche dazu.
10: Weil ich gerne wählen würde, weil ich hier lebe. Und es ist auch ein wichtiges, also Entscheidungsprozess für mich, dass ich auch meine Regierung wählen kann.
8: Karina stammt aus Russland, ist in Leipzig zu Hause und hat die Bundestagswahl im Blick. Auch sie hat ihre Einbürgerung beantragt.
11: Unter anderem, um mein Bleiberecht wirklich abzusichern. Ich meine, ich habe jetzt zwar eine Niederlassungserlaubnis, aber die ganzen politischen Stimmungen gerade beunruhigen mich durchaus.
8: Alle drei Frauen leben und arbeiten schon viele Jahre in Deutschland, haben deutsche Partner und Familie. Für sie steht der Wunsch der Einbürgerung eng im Zusammenhang mit politischer Mitbestimmung. Lott?
9: Mir fällt es schwer, wenn in politischen Reden und Debatten so einen krassen Unterschied gemacht wird zwischen deutschen Staatsbürgern und nicht-deutschen Staatsbürgern.
8: Wenn Menschen mit Migrationsgeschichte die deutsche Staatsbürgerschaft anstreben, dann seien die Gründe meist sehr vielschichtig, sagt Undra Dressler. Sie ist die Geschäftsführerin des Landesnetzwerk Migrantenorganisationen in Sachsen-Anhalt, kurz LAMSA.
12: Die Staatsbürgerschaft ist ja weit mehr als so ein Wahlrecht. Ja, sie bedeutet ja rechtliche Gleichstellung, Zugehörigkeit, Sicherheit und die vollständige Anerkennung als Teil dieser Gesellschaft.
8: Das mit der Verlässlichkeit ist allerdings so eine Sache. Zumindest dauert das Ganze zwischen 8 Monaten im Burgenlandkreis und knapp 3 Jahren in Magdeburg. Es könne doch nicht sein, empört sich Undra Dressler, dass
12: ein bundeseinheitliches Gesetz, also bundeseinheitlicher gesetzlicher Anspruch in der Praxis davon dann abhängt, auf welche Seite oder in welchem Landkreis, in welcher Kommune ich lebe.
8: Werden also Menschen aufgrund langer Bearbeitungszeiten in den Ausländerbehörden vom demokratischen Recht der Wahl ausgeschlossen? Dazu hieß es jetzt in Magdeburg auf Anfrage der Grünen in einer Stellungnahme:
13: Die Landeshauptstadt Magdeburg bedauert ausdrücklich, wenn Menschen aufgrund noch nicht abgeschlossener Einbürgerungsverfahren nicht an demokratischen Wahlen teilnehmen können. Das Wahlrecht stellt ein hohes Gut unserer demokratischen Ordnung dar und die Verwaltung ist sich der besonderen Bedeutung einer zügigen Bearbeitung dieser Verfahren bewusst.
8: Undra Dressler vom Netzwerk LAMSA erzählt vom großen Interesse der migrantischen Community an der Landtagswahl. Seit geraumer Zeit beobachtet sie eine Verschiebung in der politischen Debatte. Mit Folgen.
12: Die Menschen mit Migrationsgeschichte in Sachsen-Anhalt fühlen sich hier immer mehr unwohl, beziehungsweise fühlen sich auch nicht sicher. Ja? Und der Alltagsrassismus nimmt ja auch extrem zu.
8: Auch das bewege zur Einbürgerung, für mehr Zugehörigkeit und am Ende auch mehr Sicherheit.
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14: Mit Moritz Casalet und einer historischen Medaille bei den Leichtathletik-Europameisterschaften in Birmingham am späten Abend. Das 100-Meter-Finale der Männer mit dem Hamburger Owen Ansah. Der steht unter Beobachtung, nachdem er hier in Deutschland mutmaßlich eine Dopingprobe verweigert hatte.
15: Es wird eine Medaille vielleicht für den Deutschen geben. England vor England und dann vielleicht Deutschland. Der Sieg geht an Romo Glaive. Daran kann es keinen Zweifel geben. Es könnte Bronze sein. Platz 2 an Jeremiah Azu und dann vielleicht für Owen Ansah das Bronze, die bronzene Medaille. Jetzt ist es perfekt! Owen Ansah, der Eisvogel aus Hamburg! Der Eisvogel aus Hamburg! Der Mann mit dem riesen Seesack als Transport auf diesen 100 Metern. Die drohende Sperre, vielleicht sogar das Ende seiner Karriere. Er läuft hier auf Bewährung und dann liefert er so ab, holt die 4. Medaille für das deutsche Team in 10,19 Sekunden. Holt sich die Bronzemedaille und was macht er? Bleibt weiter. Ganz cool. Er weiß natürlich, dass es noch eine Schiedsgerichtsentscheidung geben wird, nachdem er zurück ist hier von diesen Europameisterschaften, wo er noch einmal über die 200 Meter laufen wird.
14: Das war die Reportage von Jens-Jürg Krieg in Birmingham. Und das hier ist Owen Ansah, der erste Deutsche seit 40 Jahren, der über 100 Meter eine EM-Medaille gewonnen hat.
16: Ja, ich bin glücklich. Ich konnte zeigen, dass ich zu den Schnellsten gehöre. Ich bin der Drittschnellste in ganz Europa. Ist irgendwie crazy, was zu realisieren. Und ja, ich brauche, glaube ich, noch mal ein Stück. Ja, und dann kann ich vielleicht Freitag noch mal genauer drauf eingehen.
14: Nach dem 200-Meter-Finale. Bronze für Ansah, also über die 100 Meter. Und Silber vorher für Hammerwerfer Merlin Hummel, der Zweiter bei den Weltmeisterschaften geworden war und jetzt auch Zweiter bei der EM ist. nach großen Schwierigkeiten in der Quali. Und über diese Probleme hat er beeindruckend offen gesprochen nach seiner Silbermedaille.
17: Und ich habe dann mich hingesetzt und dachte, ey, ich will nicht mehr, ich will nach Hause. Ich habe hier ein Interview gegeben, wofür ich mich jetzt ein bisschen schäme, aber das war in dem Moment genau das, was ich gedacht habe. Und vor allem mit dem Psychologen, dem ich geredet habe, dem Henning, muss ich Shoutouts geben. Und es war Gespräch nach Gespräch, meine Freundin war da, mein Zimmerkollege hat mich aufgebaut, wir haben uns aufgebaut. Und ja, gestern habe ich dann so gemerkt, ey, die Realität ist, ich habe das drauf. So. Und das war so der springende Punkt und seitdem ging es bergauf.
14: Merlin Hummel freut sich über Silber im Hammerwurf. Gold mit Weltjahresbestleistung ging an den Ungarn Halasch, Bronze an den Ukrainer Kochan. Zwei Medaillen für Deutschland gab es am Abend bei den Schwimm-Europameisterschaften in Paris. Von dort berichtet Lars Becker.
18: Zwei Medaillen für Deutschland in einem Wettbewerb, das geht nur auf den langen Freistilstrecken. Isabel Gose und Maja Werner, die beiden Magdeburgerinnen, holten über 800 Meter Freistil Silber und Bronze. Im Duell mit ihrer Dauerrivalin Simona Quadarella aus Italien musste Gose die Doppel-Europameisterin im Freiwasser nach 500 Metern abreißen lassen, schwamm dann aber ungefährdet zu Silber. Dahinter holte sich Werner ebenso souverän ihre erste Medaille bei einem Großereignis.
14: Diese Sportwoche ist voll mit Großereignissen. Leichtathletik, Schwimmen, ab heute die WM der rhythmischen Sportgymnastik in Frankfurt am Main. Und am Abend hat die Reit-WM in Aachen offiziell begonnen. Jörg Tegelhütter war dabei.
19: Eine Königin, 65 Nationen und hunderte Pferde bildeten einen besonders eindrucksvollen Rahmen für die Eröffnung der Reitweltmeisterschaften, die nach 20 Jahren wieder nach Aachen zurückkehrten. Über 30.000 Menschen, unter ihnen die dänische Königin Mary, im nicht ganz ausverkauften Stadion verfolgten eine 90-minütige, äußerst lebendige Show, in der sich auch die 6 Disziplinen, in denen es in den nächsten 17 Tagen um Medaillen geht, präsentierten. Die bekannteste war eine der Fahnenträgerinnen. Isabel Werth hat bereits am 2. Wettkampftag die Chance, ihr 10. WM-Gold zu holen. Die 57-Jährige und das deutsche Team gehen als Führende in den 2. Teil des Nationenpreises.
0: Das war der Sport von und mit Moritz Kasserlet. Taiwan probt den Ernstfall. Zehntausende Soldaten und Reservisten üben, wie das Land auf einen möglichen Angriff aus China reagieren könnte. Sogar das mobile Internet wird dabei gedrosselt. Und wie das Ganze aussieht, das erfahren Sie hier gleich nach den nächsten Nachrichten in der ARD-Infonacht.
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20: Um 4.30 Uhr mit Ronald Lessig. Der Verfassungsschutz und der Bundesnachrichtendienst sollen deutlich mehr Befugnisse bekommen. Das Bundeskabinett beschäftigt sich heute mit der Geheimdienstreform von Innenminister Dobrindt. Sein Ziel ist es, dass aus Nachrichtendiensten, die vor allem Informationen sammeln und auswerten, Geheimdienste werden, die bei Sabotage, Cyberangriffen oder Desinformationskampagnen selbst aktiv werden können. BND und Verfassungsschutz sollen in Zukunft im Bedrohungsfall zum Beispiel Handys manipulieren und abhören können, aber auch Unternehmen hacken oder Produktionsanlagen im Ausland sabotieren. Bundesverkehrsminister Bilger berät heute erneut mit seinen Kollegen aus den Bundesländern über die schwierige Lage der Binnenschifffahrt. Hintergrund sind die niedrigen Wasserstände in mehreren Flüssen, die für den Warentransport wichtig sind. Aus der Nachrichtenredaktion Martin Seiler.
21: Die Ressortleiter wollen auch über mögliche weitere Maßnahmen sprechen. Die Aufhebung des Sonntagfahrverbots für Lkw haben die meisten Bundesländer schon beschlossen, auch wenn nur ein Bruchteil der für Schiffe vorgesehenen Güter so transportiert werden kann. Und Umweltverbände sowie Teile der Opposition kritisieren, dass dieser Schritt alles andere als klimafreundlich ist. Gestern hatte Bilger die Lage als weiterhin sehr angespannt bezeichnet. Man müsse davon ausgehen, dass die Probleme mit Niedrigwasser noch den ganzen August bestehen bleiben, so der CDU-Politiker.
20: Weniger Müll, mehr Recycling. Das will die neue EU-Verpackungsverordnung erreichen, die ab heute schrittweise in Kraft tritt. Sie soll einen einheitlichen Rechtsrahmen für Verpackungen und Verpackungsmüll in der gesamten EU schaffen. Aus Baden-Baden, Margareta Holzreiter.
22: Mit der neuen EU-Verpackungsverordnung verändert sich das Abfallrecht in der EU. Die Verordnung legt fest, woraus Verpackungen in Zukunft bestehen dürfen und wie sie recycelt werden sollen. So gelten ab sofort etwa strengere Grenzwerte für kritische Stoffe wie Blei oder PFAS in Lebensmittelverpackungen. In den nächsten Jahren greifen dann weitere Vorgaben, zum Beispiel eine einheitliche Kennzeichnung für die richtige Entsorgung, recyclingfähige Verpackungen und ein Mindestanteil an recyceltem Material.
20: In den USA hat eine Richterin erneut eine Verfügung von Präsident Trump blockiert, mit der er die Briefwahl einschränken will. Sie untersagte dem amerikanischen Postdienst, die Verfügung für die Kongresswahlen im November umzusetzen. Zur Begründung sagte die Richterin, die Regierung habe keine Befugnis, Wahlregeln festzulegen. Diese Zuständigkeit liege bei den Bundesstaaten und beim Kongress. Die Verfügung von Trump sieht unter anderem eine landesweite Liste von Wahlberechtigten vor. Briefunterlagen sollten dann nur noch an Menschen auf dieser Liste verschickt werden. Wahlbehörden warnen vor Missbrauch. Das Wetter in Deutschland. Tagsüber viel Sonne, im Norden einige Wolken, an den Alpen einzelne Gewitter. Bei bis zu 19 Grad auf den Nordseeinseln und 36 Grad im Mittelgebirge. Morgen sonnig bei 24 bis 37 Grad. Das waren die Nachrichten.
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0: Die A1 Bremen Richtung Osnabrück ist zwischen Dreieck Stur und Groß-Ibbenau nach einem Unfall gesperrt, bei dem auch Kraftstoffe auf die Fahrbahn gelaufen sind. In beiden Richtungen gibt es hier eine Sperrung. Bitte denken Sie an die Rettungsgasse. Lkw sollten das Gebiet meiden. Dann die A10 Dreieck Spreeau Richtung Dreieck Barnim ist zwischen Rüdersdorf und der Ausfahrt Berlin-Hellersdorf nach einem Unfall gesperrt. A31 Gronau Richtung Oberhausen ist zwischen Borken und Reken nach einem Unfall gesperrt. Auch hier bitte an die Rettungsgasse denken. Und die A62 Landstuhl Richtung Nonnweiler ist in Höhe Nofelden-Türkismühle nach einem Unfall gesperrt. Der Verkehr wird über die Abfahrt geleitet.
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0: Mit Milat Kupay, guten Morgen. In Taiwan probt die Armee in einem groß angelegten Manöver, wie sie sich auf einen möglichen chinesischen Angriff vorbereiten könnten. Dabei wird gerade auch das mobile Internet gedrosselt, um das Land auf schwere Krisen vorzubereiten. Daran beteiligt sind örtlichen Medienberichten zufolge mehr als 20.000 taiwanesische Soldaten und Reservisten. Marine und Küstenwache üben zudem, wichtige Seewege zu sichern und Lieferungen lebenswichtiger Güter zu begleiten. Johannes Edelhoff.
2: Im Morgengrauen feuern M60-Panzer auf Pengshu. Die Inselgruppe liegt mitten in der Taiwanstraße. Ein mögliches erstes Ziel bei einem chinesischen Angriff. 10 Tage lang probt Taiwan den Ernstfall. Eine chinesische Landung. An einer Marinebasis im Süden erklärt Präsident Lai Ching-te das Ziel der Übung.
3: Zweck der Hankuang-Übung ist es, mit echten Truppen in realem Gelände und mit echter Ausrüstung die Koordination der Führung, die Reaktionsfähigkeit im Gefecht und die Fähigkeiten zur Landesverteidigung zu testen.
2: Auf dem Wasser testet das Militär Überwasserdrohnen des Typ Sea Shark, Taiwans neueste Technologie, um auf dem Meer zu operieren. Eine Sirene. Mit ihr beginnt der neue, für die Bevölkerung unmittelbare Teil der Übung. Taiwan drosselt in 7 Städten und Landkreisen für eine halbe Stunde das mobile Internet. Offiziell keine Abschaltung. Auf manchen Handys geht trotzdem fast nichts mehr. Telefonat und SMS funktionieren weiter, auch Festnetz, Geldautomaten und Ampel. Der 23-jährige Yen Po Ting wartet auf seinen Zug. Kein Internet. Das nervt ihn.
3: Das ist ärgerlich. Ich bin es so gewohnt, ständig online zu sein, dass ich gar nicht recht weiß, was ich tun soll, wenn die Verbindung plötzlich langsam wird.
2: Der Frust ist Teil der Übung. Taiwan will wissen, wie kommunizieren Menschen und Behörden mit weniger Bandbreite? Welche Dienste müssen im Ernstfall laufen? Viele Bewohnerinnen und Bewohner Taiwans, wie der 48-jährige Lin Hong-chun, zeigen daher Verständnis.
3: Im Krieg in der Ukraine hatten sie kein Internet. Vielleicht ist Taiwan noch ein bisschen stärker gefährdet. Eine solche Übung könnte also allen helfen, die aktuelle Lage in diesem Moment zu verstehen.
2: Auch die Wirtschaft bereitet sich vor. Banken raten zu WLAN oder zum Gang an den Schalter. Bei der Hochgeschwindigkeitsbahn heißt es, Tickets vorher herunterladen, Bargeld mitnehmen. Die Spezialnetze der Hightech-Industrie werden nicht gedrosselt. Für die Chip-Industrie ist das also noch kein echter Stresstest. Parallel probt Taiwan, Rüstungsproduktion zu verlagern und zivile Fabriken für den Ernstfall einzuspannen. Fast jedes zweite von der amerikanischen Handelskammer befragte Unternehmen überarbeitet seine Notfallpläne. 92% wollen ihre Investitionen trotzdem halten oder ausbauen. Am Donnerstag folgt der nächste Test. Im Norden, auch in Taipeh. Wie lange Taiwan bei einem echten Netzausfall durchhält, bleibt offen.
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0: Große Herausforderungen in der Pflege, die hat auch Schweden zu bewältigen. Trotzdem wird das Land oft als Vorbild genannt. In Schweden geht nämlich ein sehr hoher Anteil des Bruttoinlandsprodukts in die Pflege, was auch ungewöhnliche Leistungen ermöglicht. Wie? Pflege per Taxiboot. Jana Sinram hat einen Pflegehelfer durch die Schären vor Stockholm begleitet.
4: Es ist der vielleicht schönste Arbeitsweg der Welt. Das kleine rot-weiße Taxiboot gleitet durch glitzerndes Wasser vorbei an roten Häusern auf felsigen Inseln. Früh am Morgen bringt das Boot Hadi Hosseini hinaus in die Schären. Der 26-jährige Afghane ist ausgebildeter Pflegehelfer.
6: Ich bin es gewohnt, jeden Tag mit dem Boot zu fahren. Heute ist ein schöner Tag bei sehr schönem Wetter. Aber manchmal ist es auch ziemlich windig.
4: Hadi kümmert sich hier draußen im Auftrag der

0: geliebte Menschen.
1: Die Pflege im Ferienhaus kostet ihn das Gleiche wie zu Hause. Finanziert werden Besuche wie der von Hadi zum großen Teil aus Steuergeld. Denn alte Menschen sollen hier in Schweden so lange wie möglich in ihrer gewohnten Umgebung bleiben können.
2: Hier ist dein Frühstück.
1: Hadi macht Oke noch ein Käsebrot und setzt sich kurz zu ihm, um sich zu unterhalten. Nach etwa einer Stunde macht er sich wieder auf den Weg.
2: Tschüss Oke, hab einen schönen Tag, bis Montag.
1: Mit dem Taxiboot geht es weiter auf die nächste Insel. Die halbe Stunde auf dem Wasser, für Hadi kurz Zeit zum Durchatmen. Sein Patient auf der Insel Gummersholmen lebt das ganze Jahr hier, so wie etwa 900 andere ältere Menschen, um die sich der Pflegedienst der Kommune Värmdö im Sommer wie im Winter kümmert.
3: Guten Morgen, Jutta.
1: Jutta Lindström ist schon 96 Jahre alt. Der Besuch seines Pflegers, nicht nur Hilfe im Alltag, sondern auch gut gegen die Einsamkeit.
4: Es ist schön, dass jeden Tag jemand zu Besuch kommt, dass ich jemanden habe, mit dem ich ein bisschen reden kann. Das ist die Hauptsache.
1: Mit dem jungen Afghanen versteht der alte Mann sich gut. Der setzt sich neben ihn auf Jötes Rollator.
2: Ist es okay, wenn ich auf deinem Rolls-Royce sitze?
4: Natürlich.
1: Der finanzielle Eigenanteil für die Heimpflege orientiert sich an der Höhe der Rente. Er liegt in Schweden bei höchstens 260 Euro im Monat, egal wie weit der Anfahrtsweg ist. Pflegehelfer Hadi putzt noch Jötes Bad und bringt den Müll raus, bevor er sich verabschiedet. Sein Job? Für den 26-Jährigen eine Erfüllung.
2: Es bedeutet mir sehr viel. Ich kann Menschen Freude bereiten und ihnen bei Dingen helfen, bei denen sie Hilfe brauchen.
1: Sagt er und fährt mit dem rot-weißen Taxiboot zurück zum Festland. Doch er wird wiederkommen, damit Oke und Jötte noch möglichst lange auf ihren Schäreninseln leben können.
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6: Wenn sich in Deutschland zwei Menschen, die vom Thema nicht betroffen sind, über Migration streiten, dann fällt ja nicht selten der Satz, ich bin doch kein Rassist, aber. Genauso hat das Korrektiv Journalistin Annette Dovideit über ihr Buch über die Herausforderung Migration genannt. Meine WDR-Kollegin Anja Backhaus hat mit ihr gesprochen und hat sie zuerst gefragt, warum und woran scheitern Gespräche so oft, wenn wir über Migration streiten?
7: Darauf gibt es nicht die eine Antwort, da gibt es ganz viele Antworten. Also ich fange mal an damit, dass wir natürlich viele Interessenträger in Deutschland, in Europa, überall auf der Welt eigentlich haben, die gar nicht wollen, dass die Debatte zielführend und sachlich geführt wird, weil die im Prinzip ihr Geld damit verdienen, Polarisierung zu machen und aufzuwiegeln, Ängste zu schüren. Also das sind zum Beispiel rechtspopulistische Akteure in den Medien, in Social Media, aber eben auch in der Politik, Stichwort AfD, die eigentlich genau daraus Kapital schlagen, dass sie Ängste erzeugen, auch übersteigerte Ängste. Und da bietet sich eben der Migrant oder die Migrantin besonders an. Wenn ich mich jetzt mit meiner Familie bei einem Familienfest am Küchentisch unterhalte über das Thema Migration, dann habe ich mich im Zweifelsfall ja schon ziemlich lange über Social Media oder so informiert und habe da ziemlich viele Sachen aufgenommen, die gar nicht stimmen, weil jemand anders mir gezielt falsche Bilder gezeigt hat, mich aufgewiegelt hat, Fakten weggelassen hat. Deswegen habe ich eigentlich oft als normaler Mensch gar nicht mehr die Chance, mir ein differenziertes Bild zu machen. Und das führt dann eben zu diesen Stammtischgesprächen, wo es kaum noch möglich ist, differenziert zu argumentieren. Sie haben das ja eben schon gut gesagt, ne? Weil ich eine eigene Erfahrung mal gemacht habe, die schlecht war, dass ich dann dazu neige, Alltagsrassismus ein bisschen zu betreiben und zu sagen, und deswegen sind alle Migranten so und so.
8: Ja, jetzt gibt es Kriminalstatistiken, zum Beispiel der Polizei. Die greifen Sie auch auf in Ihrem aktuellen Buch Ich bin doch kein Rassist, aber. Und laut dieser Statistiken sind Zugewanderte tatsächlich krimineller. Sie schreiben, diese Aussagen seien aber nicht differenziert. Also es gibt da Rechenmodelle, die gehen von 3.500% Überrepräsentation bei bestimmten Herkunftsländern aus. Warum ist diese Statistik trügerisch? Was wird häufig übersehen bei dem Zusammenhang zugewandert und kriminell?
7: Zunächst mal, dass es ja nicht den Zugewanderten gibt. Also es ist ein ganz großer Unterschied, ob es ein junger Mann aus Marokko ist, der als unbegleiteter Flüchtling vielleicht gekommen ist, der keine Arbeit hat, der deswegen rumlungert und auf öffentlichen Plätzen, Stichwort Stadtbild Friedrich Merz, vielleicht Leute belästigt. Oder ob es eine alleinerziehende Mutter aus der Ukraine ist. Und wenn man dann eben von den Zugewanderten spricht, wird das sehr häufig alles in einen Topf geworfen.

0: Und zudem sind diese wahnsinnigen Zahlen, die Sie gerade gesagt haben, 3000%, hängen ja auch damit zusammen, was sind das denn für absolute Zahlen? Also man kann sich das alles so oder so schön rechnen. Mhm. Wichtig ist gerade bei dieser Betrachtung der polizeilichen Kriminalstatistik, dass man halt sagt, das hängt auch von anderen Faktoren ab. Wie alt ist diese Person? Ist die männlich oder ist die weiblich? Ist sie aus einer Familie, die aus einem ganz niedrigen Bildungsniveau kommt oder nicht? Ne, sagen wir mal, ein syrischer Arzt, der oft da als Beispiel rangezogen wird, ist nicht zu vergleichen mit einem jungen Menschen ohne Berufsausbildung aus Marokko und so weiter und so weiter. Und deswegen sage ich immer, natürlich, auf jeden Fall muss es benannt werden, dass es Herausforderungen durch Migration gibt, auch in der Kriminalität. Das dürfen wir nicht den Rechten überlassen, weil sonst ist überhaupt keine sinnvolle politische Debatte möglich. Und ich habe das Buch ja genannt, ich bin ja kein Rassist, aber genau deswegen, weil es so eine Tendenz gibt, die beobachte ich auch unter unseren Leserinnen und Lesern, auch teilweise in der Redaktion bei uns, da gar nicht drüber reden zu wollen, weil man dann sagt, oh, wenn ich mich eher so als links- und grünpolitisch verorte, dann darf ich niemals sagen, dass es überhaupt irgendwelche Herausforderungen von Migration gibt. Und das finde ich politisch total schädlich.
1: Ja, das heißt, Sie bestätigen ja auch, dass es Probleme gibt, ne? Also Sie schreiben ja auch wieder, dass Zuwanderer in der Kriminalstatistik tatsächlich überproportional vertreten sind, dass allerdings selten die Ursachen in den Blick genommen werden. Also zum Beispiel eben Integrationsschwierigkeiten, die ökonomischen Benachteiligungen, die Sie gerade genannt haben, Rassismuserfahrungen. Also all das erhöht ja nachweislich das Risiko, straffällig zu werden. Jetzt wird aber oft immer nur die Herkunft als Grund genannt. Was bedeutet das für eine Gesellschaft, in der über 30% der Bevölkerung einen Migrationshintergrund haben, wenn wir Kriminalität an die Herkunft knüpfen?
0: Also ich sag mal ein anderes Beispiel. Wir haben letztes Jahr eine Recherche gemacht, die drehte sich um die Rütli-Schule in Berlin-Neukölln. Mhm. Rütli-Schule wissen noch viele damals, so die große Brennpunktschule, wo die Lehrer sagten, wir kriegen das nicht mehr in den Griff. Die wurde dann später genannt als positives Beispiel, da hätte es einen Wandel gegeben und heute wäre das so ein super Beispiel für gelungene Integration. Da kontaktierte uns aber der Ehemann eines queeren Lehrers. Und der sagte, ich werde schon seit Monaten gemobbt von mutmaßlich arabischstämmigen Schülern. Die Schule macht da nichts gegen. Mhm. Die sind aufgrund von fehlendem Bildungsstatus und von fundamentalistischen, religiösen, muslimischen Ansichten, sind die sehr queerfeindlich, sprechen uns ab, dass wir gleichwertige Menschen wären und so weiter und so weiter. Die Schule beschweigt das, die hilft uns nicht, die macht nichts dagegen. Und wir haben dann bei der Recherche erlebt, dass tatsächlich die Schulleitung überhaupt nicht, auch das Schulamt und so weiter, niemand wollte darüber sprechen. Die wollten das alle irgendwie totschweigen und nicht drüber reden.
1: Weil das jetzt die Vorzeigeschule ist, die Rütli-Schule.
0: Genau.
1: Ne?
0: Ja. Und das ist so ein ganz symptomatischer Punkt gewesen, an dem ich auch entschieden habe, dass ich dieses Buch schreiben möchte, weil ich gemerkt habe, so Moment, da gibt es immer noch große strukturelle Probleme. Ich habe das dann in der Folge mit vielen Gesprächen mit Lehrerinnen und Lehrern auch festgestellt, dass die sagen, ey, es gibt so viele Kinder aus bildungsfernen Familien, das ist ganz wichtig. Ne? Die Zuwanderung ist dann nicht der bestimmende Faktor. Ich kann auch aus einer rein deutschen, was heißt, ist eine rein deutsche Familie. Ne? Mhm. Seit wie vielen Generationen muss ich schon mit meiner Familie in Deutschland gewesen sein, damit ich überhaupt nicht mehr als zugewandert gelte? Das ist ja auch vollkommen diffus. Also wir tun immer so, als wenn es da schwarz oder weiß gäbe, gibt es aber ja gar nicht. Migration gab es schon immer. Ist ja kein neues Phänomen. Natürlich macht Migration ständig irgendwas Neues mit einer Gesellschaft. Das kann man gut finden, das kann man schlecht finden. In dem Fall aber natürlich, wenn Leute aus, sage ich mal, muslimischen Ländern kommen mit fundamentalistischen Ansichten, dann kommen die meistens daher, dass da wenig Bildung in der Familie herrscht. Und da muss das Schulsystem ran. Und da sind viele Lehrerinnen, mit denen ich gesprochen habe, echt verzweifelt.
1: Das muss man auch ansprechen können. Also wie können wir auch über Gewalt, über Grenzüberschreitungen, die Sie gerade benannt haben, wie kann man darüber sprechen, ohne eben gleich ganze Gruppen zu pauschalisieren, aber trotzdem klar zu benennen, was nicht akzeptabel ist?
0: Genau, das ist halt das Schwierige. Also ich erlebe das auch mit ganz, ganz vielen Menschen, die selber irgendwie eine Migrationsgeschichte haben, die irgendwann mal so einen Spruch raushauen. Also ich war zum Beispiel mal bei meiner Friseurin neulich, die selbst aus Polen kam und die hat dann mir was erzählt über eine, wie sie sagte, Zigeunerfamilie, die versucht haben, bei ihr die Kasse zu klauen. Mhm. Und dann habe ich mich richtig mit ihr gestritten und habe gesagt, das kannst du doch nicht sagen, Zigeuner sagt man nicht. Und woher willst du denn überhaupt wissen, dass das eine Roma- und Sinti-Familie war? Und dann sagt sie, ja gut, weiß ich nicht. Aber die sahen so aus. Dann sage ich, aber woher willst du denn wissen, dass die dir die Kasse klauen wollten? Naja, sagt sie, da waren die Mütter und die Kinder haben die schon eingepackt, unsere Spardosen. Dann sage ich, okay, gut, da gehe ich mit. Und da sehe ich halt, also sie hat was mitgenommen aus dem Gespräch, nämlich Zigeuner sagt man nicht mehr. Ich habe mitgenommen, okay,
1: in
0: selbst
1: dem
0: wenn
1: Fall,
0: es eine Roma- und Sinti-Familie ist, kann es sein, dass sie recht hatte, in diesem Fall.
1: Ja, ja. Und auch die Menschen, die zu uns kommen, also die Migranten, sind sehr heterogen. Und auch da ist es halt immer wichtig, nicht zu pauschalisieren. Vielleicht zum Schluss noch, was würden Sie sich von den Hörerinnen und Hörern wünschen, wenn Sie das nächste Mal in der Familie, wie Sie eingestiegen sind, über Migration diskutieren?
0: Ich würde mir wünschen, dass sich jede und jeder selbst immer vergegenwärtigt. Moment, schließe ich hier gerade von einem Fall auf alle anderen? Oder bin ich selbstbewusst genug zu sagen, okay, in dem Fall ist das passiert, das war nicht gut, das möchte ich nicht, da möchte ich irgendwas gegen tun. Und dann konstruktiv sich einzubringen, zu sagen, was kann man denn tun, auch in seinem eigenen Umkreis. Wenn man irgendwie feststellt, sage ich mal, ich habe ein Kind in der Schule und das Kind kennt andere Schüler, die sind fundamentalistisch eingestellt. Was kann ich selber tun, um einen besseren Dialog herzustellen?
2: Nicht pauschalisieren beim Thema Migranten und Migration, das sagt die Journalistin Annette Dovideit. Und vermutlich hat sie recht, auch hier bei uns in der ARD-Infonacht haben einige einen Migrationshintergrund. 4.50 Uhr.
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2: Sunny Dancer klingt nach Sommer, nach Leichtigkeit und guter Laune. Tatsächlich spielt der neue Kinofilm aber in einem Sommercamp für krebskranke Kinder. Aus diesem ungewöhnlichen Stoff ist eine warmherzige Coming-of-Age-Geschichte entstanden.
4: Ein Chemocamp?
5: Hey, das ist ziemlich unsensibel, Ivy.
4: Das ist total das Freakcamp.
6: Los, komm, guck's dir wenigstens mal an, okay?
4: Ich dachte, du wärst die Schweiz.
7: Guck es dir wenigstens mal an. Ivy ist extrem genervt. Ihre Eltern haben schon längst für sie entschieden, dass das Camp eine gute Sache sei nach ihrer überstandenen Leukämieerkrankung. Sie dort Zeit verbringen könne unter Gleichgesinnten. Aber schon beim Einchecken zeigt sie deutlich, dass sie hier nicht einfach mitmachen will. Gar nicht so sehr wegen ihrer Krebserkrankung, sondern weil sie keine Lust hat auf Selbsthilfegruppen, Durchhalteparolen und Menschen, die sie auf ihre Vergangenheit reduzieren.
8: Jetzt ist Frischlingsinitiation. Kommt schon, nicht nervös werden, wir sind alle schräg hier. Aber auf gute Weise, das verspreche ich. Also los, geben wir den neuen Campern ein fettes CRF-Camp-Willkommen. 2, 3, 4.
9: Danke, neue Camper, für euren Weg hierher. Wir hoffen, es gefällt euch und ihr genießt es sehr. Hey!
7: Zu ihrem und unserem großen Glück findet sie Jugendliche, die genau wie sie darauf keine Lust haben. Sie machen einfach das, was Jugendliche in einem Sommercamp machen. Sie flirten, sie verlieben sich, sie reißen nachts aus, kommen sich in den Zelten näher, geraten mit anderen Jugendlichen aneinander.
10: Guck mal, die Krebs-Avengers.
11: Oh, ich glaube, die haben einen Bulli.
10: Einfach ignorieren, Leute.
12: Denkt euch was Neues aus.
10: Euch habe ich gemeint. Die verfickten Chemo-Gremlins.
12: Hat so eine Schnappe.
11: Komm doch.
12: Hier, erstmal deine Hygiene.
7: Es klingt wie typisches rebellisches Gute-Laune-Wohlfühl-Kino und ist doch so viel mehr. Immer wieder gibt es kleine Brüche in der Camp-Idylle, die alle auf den Boden der Tatsachen zurückholen. Die Medikamentenausgabe beim Mittagessen, die Wand mit den verstorbenen Kindern im Büro des Campleiters, die tiefschürfenden Gespräche über letzte Wunschlisten und Remission.
13: Ich weiß ja gar nicht, wer du bist.
14: Wie poetisch von dir. Dann frag.
13: Remission?
14: 4 Jahre.
13: 10 Monate.
14: Anfängerin. Lympho.
13: Heiß.
14: Du?
13: Leukämie.
14: Remission?
13: Hatten wir schon.
14: Hab Stammzellen bekommen.
13: Hast du? Von wem?
14: Von meiner Schwester. Ein perfektes Match.
13: Dann bist du ein halbes Mädchen.
7: Dem jungen Regisseur George Jack gelingt dank seines ausgesprochen sympathischen und natürlich aufspielenden Ensembles die Gratwanderung zwischen Sentimentalität und Kitsch. Der Krebs ist hier nie der dramaturgische Motor. Er ist einfach da. Wie eine Narbe, die zum Körper gehört, aber nicht mehr alle Blicke auf sich zieht. Traurigkeit und Humor koexistieren, ohne sich gegenseitig übertrumpfen zu wollen. Schwarzer Humor, wohlgemerkt.
13: Versuchst du mit mir zu flirten?
14: Nein. Jetzt hat sich das eingebrannt. Du hast eine Riesenrübe.
13: Mir ist völlig neu, dass die Nebenwirkung von Lymphom so unfassbar dumme blaue Augen und eine Monsternase sind.
14: Oh, wirklich? Nett, nett.
13: Ja.
14: Echt dumm also?
13: Ja, dumm.
7: Das Motto ihres Sommers ist bester Sommer ever. Dass es für einige von ihnen der letzte Sommer sein könnte, verdrängen Ivy und ihre Freunde. Zum Glück. The Last of Us-Star Bella Ramsey und die anderen jungen Schauspielkollegen und Kolleginnen haben zur Vorbereitung selbst eine Woche lang wie in einem Camp gelebt. Der Zusammenhalt ist in jeder Sekunde spürbar. Ihre Figuren bringen eine angenehme Selbstverständlichkeit mit, ohne Vorbild oder tragische Helden sein zu wollen, aber mit der Kunstfertigkeit, dass spätestens im Abspann kein Auge mehr trocken ist. Denn es geht in Sunny Dancer nicht ums Überleben, es geht ums Leben. Ein Unterschied, der größer ist, als er zunächst klingt.
2: Anna Wollner über den Film Sunny Dancer, der von heute an in unseren Kinos startet.
3: Standpunkte.
2: Aus den deutschen Nachrichtendiensten echte Geheimdienste zu machen, das hat Bundesinnenminister Dobrindt angekündigt. Das Kabinett will seine Reformpläne jetzt auf den Weg bringen. Der Verfassungsschutz und der fürs Ausland zuständige Bundesnachrichtendienst bekommen dann mehr Möglichkeiten, Informationen und Daten zu speichern, aber auch Sabotageakte oder Hackerangriffe aktiv zu bekämpfen. Unsere Gastautorin Beatrice Achterberg, Politikredakteurin der Neuen Zürcher Zeitung in Berlin, hält das grundsätzlich für richtig.
11: Cyberangriffe, Sabotage und Operationen fremder Staaten machen nicht an deutschen Zuständigkeitsgrenzen Halt. Wie real solche Gefahren inzwischen sind, hat zuletzt der Fund einer mit Sprengstoff bestückten Drohne am Flughafen Leipzig-Halle gezeigt. Deshalb ist es richtig, den deutschen Geheimdienst endlich schlagkräftiger zu machen. Wer etwa einen gegnerischen Server identifiziert, sollte, unter klaren Voraussetzungen natürlich, auch eingreifen können. Wer von einer Sabotageaktion weiß, muss sie schnell verhindern dürfen, statt anschließend nur einen perfekten Lagebericht darüber zu schreiben. Solche Befugnisse sind auch immer ein Risiko. Sie dürfen nicht zum Freifahrtschein werden. Aber der jetzige Zustand ist genauso fatal. Den deutschen Geheimdienst so eng zu fesseln, dass gegnerische Staaten den größeren Handlungsspielraum haben. Ein wehrhafter Staat muss Gefahren erkennen können und alle verfügbaren Mittel einsetzen dürfen, diese auch auszuschalten.
2: Die Meinung von Beatrice Achterberg. Die Süddeutsche Zeitung aus München dagegen nennt das Vorhaben bedenklich. Ihr Autor kritisiert, dass Agenten dann künftig etwa Wohnungen durchsuchen dürfen.
15: Gefahrenabwehr übernimmt bislang die Polizei. Natürlich durchsucht sie Wohnungen, aber dann gilt stets, ein Richter muss das genehmigen. Anwälte dürfen hinterher Akten einsehen. Das ist wichtig, denn es geht um sensible Grundrechte. Der Verfassungsschutz arbeitet anders. Er schleicht sich einfach davon und die Betroffenen erfahren nie, wer bei ihnen in den Schränken gewühlt oder den Laptop manipuliert hat. Dobrindt plant mit diesem Entwurf eine Parallelpolizei zur normalen Polizei mit teilweise identischer Gefahrenabwehrmission, nur ohne die rechtsstaatliche Kontrolle.
2: Die Bild-Zeitung meint, bisher sei der deutsche Geheimdienst eine bürokratische Lachnummer gewesen. Mit der geplanten Reform ändere sich das grundlegend.
15: Doch wer jetzt glaubt, man könne den Hebel in den Zentralen einfach über Nacht umlegen, der irrt gewaltig. Ein schlagkräftiger Geheimdienst entsteht nicht auf dem Papier eines Gesetzentwurfs. Spionage und Abwehr leben von jahrzehntelanger Erfahrung, tiefen Vertrauenskontakten und absolutem Top-Personal. Das baut man nicht in wenigen Monaten auf. Aber diese Reform ist eine Lizenz zum Neuanfang für mehr Sicherheit. Und genau das ist es, was am Ende zählt.
2: Der Autor der Berliner Taz warnt, dass die Geheimdienste so viel Macht wie nie zuvor bekommen und auch im Inland aktiv werden sollen.
15: Indem die Bundesregierung das ändert, reißt sie eine Grenze ein, die einst als Lehre aus dem NS-Terror ganz bewusst gezogen wurde. Die Gestapo vereinte das Vorgehen eines Geheimdienstes mit Gewaltmonopol und praktischen Fähigkeiten der Polizei in einer Behörde. Niemand behauptet nun, dass BND und Verfassungsschutz unmittelbar mit Inkrafttreten des Gesetzes zu einer Geheimpolizei werden. Es eröffnen sich aber zumindest neue Möglichkeiten. Wer weiß, welche Partei in Zukunft die Bundesregierung stellt?
2: Die Pforzheimer Zeitung schreibt von einer Zeitenwende für die Geheimdienste, sieht aber auch Risiken.
15: Mehr 007, weniger Büroklammer. Das ist überfällig. Um der stetig wachsenden Bedrohung die Stirn bieten zu können, brauchen der Bundesnachrichtendienst und der Verfassungsschutz weiterreichende Befugnisse. Schlanker soll auch die Kontrolle der Schlapphüte aufgestellt werden, was aber keinesfalls dazu führen darf, dass das Parlament weniger Einblick in ihre Aktivitäten bekommt. Geheimdienste müssen sich vor gewählten Volksvertretern rechtfertigen. Das ist ein wichtiges demokratisches Prinzip.
2: Und das waren die Standpunkte, zusammengestellt von Simone Kienzle.

Was passiert, wenn die eigene Heimat ganz plötzlich nicht mehr bewohnbar ist? Wenn also Hitze, Waldbrände, Dürren oder steigendes Wasser das Leben dort immer schwieriger machen? Für manche Menschen ist das längst Realität. Sie müssen ihre Heimat verlassen, nicht wegen eines Krieges oder einer politischen Krise, sondern wegen des Klimawandels. Ja, und diese Form der Klimamigration könnte in den kommenden Jahren deutlich zunehmen. Schon heute verschwinden an manchen Orten ganze Dörfer, ganze Ortschaften. Wie sieht denn das Klima zum Beispiel auf der Pazifikinsel Tuvalu aus? Was erleben die Menschen in Südamerika oder sogar in Kanada? Unsere Korrespondenten haben sich in ihren Berichtsgebieten umgeschaut. Und wir schauen anschließend darauf, wie groß das Problem der Klimamigration in Zukunft werden könnte. Gleich hier nach dem nächsten Update aus unserer Nachrichtenredaktion in rund einer halben Minute. Danach hören wir uns wieder. Bis gleich.

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1: Um 5 Uhr mit Ronald Lessig. Die deutschen Nachrichtendienste sollen deutlich erweiterte Befugnisse für die Aufklärung von Terrorismus, Extremismus und geheimdienstlichen Aktivitäten anderer Staaten erhalten. Das Bundeskabinett will deshalb heute eine umfassende Reform der Nachrichtendienste beschließen. Welche Kompetenzen die Geheimdienste künftig bekommen sollen? Dazu mehr von Evi Seibert, Berlin.
2: Also die wesentlichste Änderung ist, diese Dienste können dann selbst handfest aktiv werden. Im Bedrohungsfall zum Beispiel dürfen sie Handys manipulieren und abhören. Sie dürfen Datenströme umleiten. Sie dürfen auch zum Beispiel Produktionsanlagen im Ausland sabotieren oder Unternehmen hacken. Informationen und Daten über Personen und Firmen, die dürfen sie zwischenspeichern. Nur die Lizenz zum Töten, die bekommen die deutschen Dienste nicht, im Gegensatz zu vielen anderen ausländischen Agenten. Da ist das erlaubt. Menschenleben dürfen durch diese neuen aktiven Maßnahmen nicht gefährdet werden. Ausnahme ist der Verteidigungsfall, also im Krieg.
1: Verkehrsminister Bilger hat sich dafür ausgesprochen, Flüsse auszubauen. Das sagte er dem Redaktionsnetzwerk Deutschland mit Blick auf die niedrigen Wasserstände in mehreren Flüssen, die für den Warentransport wichtig sind. Vertrauen in die Binnenschifffahrt könne es nur geben, wenn es nicht regelmäßig zu Niedrigwasserproblemen komme, so der CDU-Politiker. Der Verkehrsminister spricht heute noch einmal mit seinen Kolleginnen und Kollegen aus den Bundesländern über die angespannte Niedrigwasserlage. Heute Abend können die Menschen in Europa und anderen Teilen der Erde eine Sonnenfinsternis erleben. In Deutschland wird die Sonne kurz nach 19 Uhr und kurz vor 21 Uhr bis zu 90% verdeckt sein. Bei einer Sonnenfinsternis steht der Mond genau zwischen Erde und Sonne und wirft einen Schatten auf die Erde. Wer dieses Phänomen beobachten will, sollte eine spezielle Schutzbrille tragen. Bei der Leichtathletik-EM in Birmingham hat das deutsche Team am zweiten Wettkampftag 2 Medaillen geholt. Hammerwerfer Merlin Hummel gewann Silber, 100-Meter-Sprinter Owen Ansah holte Bronze. Aus Köln Jens-Jörg Rieck.
3: Was für ein Druck und was für eine Show. Owen Ansah, der deutsche Rekordhalter, der wegen einer mutmaßlich verweigerten Dopingprobe mit dem Rucksack einer drohenden Sperre an den Start ging, gewann hinter den Briten Glaive und Azu Bronze und holte damit die erste Medaille für einen deutschen 100-Meter-Sprinter bei Europameisterschaften seit 40 Jahren. Im Hammerwurf sicherte sich Merlin Hummel nach Silber bei den Weltmeisterschaften jetzt auch Silber bei der EM. Der Bayer musste allerdings bis zum 5. Versuch zittern, ehe die insgesamt 4. deutsche EM-Medaille im Alexander Stadium feststand.
1: Das waren die Nachrichten. Das Wetter in Deutschland. Tagsüber viel Sonne, im Norden einige Wolken, an den Alpen Gewitter bei 19 bis 36 Grad. Morgen sonnig bis 37 Grad. Es ist 5.03 Uhr.
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4: Die A1 Bremen Richtung Osnabrück ist zwischen Dreieck Stur und Groß-Ibna nach einem Unfall gesperrt, bei dem auch Kraftstoffe auf die Fahrbahn gelaufen sind. In beiden Richtungen gibt es hier eine Sperrung. Bitte eine Rettungsgasse bilden. Lkw sollten das Gebiet meiden. A3 Nürnberg Richtung Passau ist zwischen Metten und Kreuz-Deggendorf nach einem Unfall mit einem Autotransporter gesperrt. Die A10 Dreieck Spreeau Richtung Dreieck Barnim ist zwischen Rüdersdorf und der Ausfahrt Berlin-Hellersdorf nach einem Unfall gesperrt. Weiter auf der A11 Kreuz Uckermark Richtung Stettin ist hier ist in Höhe des Grenzübergangs Pommellen nach einem Unfall auf polnischer Seite eine Sperrung in beiden Richtungen. Dann die A31 Gronau Richtung Oberhausen zwischen Borken und Reken nach einem Unfall. Bitte ich auch hier eine Sperrung. Denken Sie an die Rettungsgasse. Linke Spur nach links, alle anderen Spuren bitte nach rechts. Die Umleitung führt über die U74. Die A62 Landstuhl Richtung Nonnweiler ist in Höhe Nohfelden-Türkismühle nach einem Unfall gesperrt. Der Verkehr wird über die Abfahrt abgeleitet. Und die A31 Stuttgart Richtung Singen ist zwischen Dreieck Bad Dürrheim und Geisingen wegen einer Baustelle in beiden Richtungen gesperrt. Gute Fahrt!
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4: Von NDR Info in Hamburg mit Milat Kupay. Guten Morgen. Es gibt ja Orte, an denen die Folgen des Klimawandels so massiv zu spüren sind, dass die Menschen dort einfach ja, weggehen müssen, ihre Heimat, ihre eigene Heimat verlassen müssen. Klimamigration nennt sich das Ganze. Also wenn das Bleiben so gefährlich wird, dass es fast keine Option mehr gibt. Waldbrände, Hitzewellen, Niedrigwasser, das sind ja so alles Begriffe, die in den letzten Wochen häufig zu hören sind, auch bei uns hier in der ARD-Infonacht. Und weil es eben vielerorts ja, in den Alltag der Menschen eingreift. Wir schauen uns gleich mal an, wie stark diese Form der Klimamigration in Zukunft zunehmen könnte. Vorher blicken unsere Korrespondenten auf die Situation in ihren jeweiligen Berichtsgebieten. Wie sieht es denn aus, zum Beispiel auf der Karibikinsel Tuvalu in Südamerika oder selbst in Kanada? Dort verschwinden ja mittlerweile ganze Ortschaften. Hören wir mal rein.
5: Länger werdende Hitze- und Dürreperioden machen den Boden in vielen Regionen Kanadas immer trockener. Oft reicht ein Funke, der sich gepaart mit stärkerem Wind in den Prärieregionen rasant in einen riesigen Flächenbrand verwandelt. Erst am Wochenende musste die westkanadische Provinz British Columbia deshalb den Notstand ausrufen. Mehrere unkontrollierte Waldbrände hatten sich so schnell ausgebreitet, dass 20.000 Menschen evakuiert werden mussten. Vor allem Einwohner der Stadt Summerville. Keiner der Betroffenen weiß bis jetzt, was von ihrem Zuhause noch übrig ist und ob es noch bewohnbar sein wird. Als heftige Waldbrände im Jahr 2021 den Ort Lytton zu 90% zerstört hatten, verloren hunderte Menschen ihre Wohnungen. Obwohl der Staat viel in den Wiederaufbau investiert hat, sind die wenigsten zurückgekehrt. Auch die tauenden Permafrostböden in Kanada sind ein Problem. Fundamente von Gebäuden werden instabil, Straßen werden zerstört. Durch Erosion verlieren einige Orte sogar meterweise Küstenlinie an das Eismeer. Am häufigsten davon betroffen sind kleine indigene Gemeinden in der kanadischen Arktis. Teilweise müssen sie ihre Dörfer deshalb vollständig umsiedeln. Eine offizielle Gesamtzahl aller Menschen, die aufgrund von Klimaveränderungen in Kanada bereits dauerhaft umziehen mussten, gibt es nicht. Im Vergleich zu anderen Ländern spürt Kanada den Klimawandel besonders stark. Das Land erwärmt sich doppelt so schnell wie im globalen Durchschnitt, der Norden sogar dreimal so schnell. Giselle Uka, ARD-Studio Kanada.
6: In Südamerika bestimmen sehr unterschiedliche Wetterextreme den Alltag vieler Menschen. Die Internationale Organisation für Migration und die Weltorganisation für Meteorologie weisen darauf hin, dass sowohl Dürren als auch Überschwemmungen und der Anstieg des Meeresspiegels zunehmend Menschen in die Flucht schlagen. Ein Beispiel ist der Süden Brasiliens. Im Bundesstaat Rio Grande do Sul kam es vor 2 Jahren zu extremen Überschwemmungen. Mehr als 500.000 Menschen musste ihre Häuser verlassen. In den vergangenen Wochen regnete es wieder heftig in der Region. Klimaforscher sagen, das ist keine klassische Naturkatastrophe. Es geht nicht um kurzfristige Evakuierungen, sondern um die Frage, ob Orte dieser Region langfristig überhaupt noch bewohnbar sind. Der Begriff der Klimamigration macht im Süden Brasiliens die Runde. In den Anden Perus und Boliviens schmelzen die Gletscher rapide, wodurch den Menschen die Wasserreserven verloren gehen. Die Folge: Die Landwirtschaft bricht zusammen, viele Bewohner verlassen gefährdete Andentäler und ziehen in größere Städte. Nach Lima im Fall von Peru oder nach La Paz und Santa Cruz im Fall von Bolivien. Und 90% der Vertreibungen durch Klimafolgen finden in Südamerika innerhalb eines Landes statt. Die Menschen ziehen eher in die nächstgelegene Stadt, nicht ins Ausland. Experten erwarten, dass sich die Lage in Südamerika in den nächsten Jahren zuspitzt, dass es weitere größere Überschwemmungen im Süden Brasiliens geben wird, in den Küstenregionen der Meeresspiegel steigt und in den Anden die Gletscherschmelze weitergeht. Oliver Neuroth, ARD-Studio Südamerika.
7: Schon in absehbarer Zeit, da könnte der steigende Meeresspiegel für den kleinen Inselstaat Tuvalu im Pazifik zum Problem werden. Bedingt durch den Klimawandel könnte es nämlich der erste Staat sein, der im Meer versinkt. Denn es ist eines der am niedrigsten gelegenen Länder der Welt. Das Land ragt an der höchsten Stelle gerade einmal 5 Meter aus dem Wasser. Und Wissenschaftler prognostizieren, dass bis 2100, zumindest bei Flut, bereits 95% des Landes unter Wasser stehen werden. So viel zur Ausgangslage. Australien hat deshalb das sogenannte Falipili-Abkommen mit Tuvalu auf den Weg gebracht. Und das wird in den Medien häufig Klimaasyl genannt. um zu vermeiden, dass ganz plötzlich eine größere Abwanderung von Fachkräften stattfindet, also von Tuvalu Richtung Australien, wurde die Zahl dieser speziellen Visa auf 280 pro Jahr begrenzt. Wer so einen Platz bekommt, kann dann in Australien leben, arbeiten und auch studieren. Vergeben werden diese Visa bei einer geheimen Lotterie. Vergangenes Jahr fand der erste Durchlauf statt und der Andrang, der war groß. Von den rund 10.500 Einwohnern Tuvalus haben sich laut australischen Behörden mehr als 8.000 Menschen beworben, also mehr als 80% der Bevölkerung Tuvalus. Im Dezember sind dann die ersten Ausgewählten im rund 4.000 Kilometer entfernten Australien angekommen. Mit dabei unter anderem ein Pastor, eine Zahnärztin und eine Gabelstaplerfahrerin. In Interviews mit der australischen Presse schilderten einige dieser ausgewählten Migranten zum einen ihre Dankbarkeit. Sie sprachen aber auch offen über ihre Sorge, ihre Heimat, ihre Kultur und auch ihre Sprache für immer zu verlieren und dass es ihnen durchaus schwer gefallen ist, diesen Schritt zu gehen. Aktuell läuft die Auslosung der zweiten Runde, also für die diesjährigen und damit nächsten 280 Visa. Aus dem ARD-Studio Südostasien, Anna Lubeckmann.
8: Insgesamt also keine besonders guten Aussichten, auch in Kanada, wie gerade gehört. Es bleibt schwer zu schätzen, wie viele Menschen wegen der Klimaveränderungen ihre Heimat verlieren werden. Nur, dass es immer mehr werden, das ist klar. Stefanie Peik dazu aus der ARD-Klimaredaktion.
9: Der Klimawandel hat viele Gesichter. Der Meeresspiegel steigt, Dürren lassen ganze Landstriche veröden. Vielerorts sind Extremwetterereignisse wie Stürme und Überschwemmungen intensiver und häufiger geworden. Schon heute müssen jedes Jahr Millionen Menschen wegen wetterbedingter Naturkatastrophen innerhalb ihres Landes fliehen oder sie werden evakuiert. Und die Zahlen wachsen. Besonders viele Menschen traf es zuletzt zum Beispiel auf den Philippinen oder in Bangladesch, aber auch in reichen Ländern wie den USA. Der Klimawandel bedroht Menschen weltweit, betont Kira Finke, Fachfrau für Klimamigration bei der Deutschen Gesellschaft für Auswärtige Politik.
10: Das hat sich ja auch schon in Europa gezeigt in diesem Sommer, in dem viele Menschen in Frankreich, in Spanien vor Waldbränden fliehen mussten. Und diese Art von Extremereignissen wird häufiger werden. Und das heißt, dass Menschen häufiger Schutz suchen werden müssen.
9: Die meisten fliehen nicht sehr weit, auch in der Hoffnung auf Rückkehr. Eine Studie der Weltbank für die ärmeren Regionen dieser Welt schätzt, dass ohne wirksamen Klimaschutz und Klimaanpassung bis Mitte des Jahrhunderts mehr als 200 Millionen Menschen zur Migration innerhalb ihres Landes gezwungen sein könnten, nur wegen schleichend eintretender Klimawandelfolgen wie dem Anstieg des Meeresspiegels oder Wassermangel. Afrika südlich der Sahara könnte besonders betroffen sein. Es dürfte aber auch viele Menschen geben, die sich eine Flucht gar nicht leisten können.
10: Wir werden wahrscheinlich eine Zunahme von beiden haben, also von Menschen, die versuchen zu fliehen und solchen, die es vielleicht gerne würden, aber nicht können.
9: Konkrete Zahlen für die Zukunft seien allerdings mit Vorsicht zu genießen, warnt sie. Es lässt sich auch nicht seriös beziffern, wie viele Menschen sich langfristig wegen des Klimawandels auf den Weg nach Europa machen werden, erklärt Entwicklungs- und Migrationsforscher Benjamin Schraven.
11: Das ist alles Kaffeesatzleserei.
9: Noch spiele der Klimawandel bei Migrationsbewegungen in Richtung Europa kaum eine Rolle, meint er, und nennt das Beispiel der spanischen Exklave Ceuta.
11: Die Menschen, die wir jetzt gesehen haben, die da nach Ceuta reingestürmt sind, deren Migrationsmotivation hat sehr wenig mit Klimawandel zu tun, sondern eher mit solchen Dingen wie einer wirtschaftlichen Perspektivlosigkeit. Wir müssen davon ausgehen, dass sich das in Zukunft ändern wird.
9: Der Klimawandel dürfte als Fluchtursache wichtiger werden. Von Klimaflüchtlingen sprechen Forschende trotzdem nicht gern. Denn im Völkerrecht sind Flüchtlinge Menschen, die in ihrer Heimat verfolgt werden und deshalb ein Recht auf Schutz im Ausland haben. Für die Millionen, die die Erdüberhitzung bedroht, trifft das nicht zu, aber auch sie benötigen Hilfe. Klimamigrationsforscherin Finke.
10: Also wir brauchen Emissionsminderungen, wir brauchen Klimaanpassung und auch legale Migrationswege.
8: Heißt es im Beitrag von Stefanie Peik. Wir schauen aufs Wetter hier bei uns in der ARD-Infonacht und legen mal los mit ein paar aktuellen Temperaturen. Hamburg meldet 8 Grad, in Berlin haben wir 11 Grad, weiter geht's in Frankfurt am Main 18 Grad, 11 Grad wiederum in Dresden, weiter in Köln 12 Grad, Leipzig 9 Grad, München 18 Grad, das Doppelte, und in Stuttgart 19 Grad.

0: Ja, ansonsten ist es tagsüber schön sonnig. Im Norden gibt es ein paar Wolken. An den Alpen kommen auch ein paar Regentropfen runter. Die Höchstwerte 19 Grad auf den Nordseeinseln bis 36 Grad im Mittelgebirge. Und jetzt haben wir es 5.15 Uhr. Guten Morgen.
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0: Die deutschen Geheimdienste, die sollen mehr Befugnisse bekommen. Das Bundeskabinett will die Neuregelungen am Mittwoch, also heute, auf den Weg bringen. Die Nachrichtendienste sollen künftig aktiver als bisher gegen Bedrohungen vorgehen dürfen. Diese Reform ist umstritten. Befürworter argumentieren mit der Bedrohung durch Spionage und Sabotage, vor allem aus Russland. Der Drohnenvorfall am Flughafen Leipzig habe erneut gezeigt, wie verwundbar Deutschland sei. Kritiker warnen vor einer Einschränkung von Grundrechten durch mehr Überwachung. Christina Nagel.
2: Es ist eine Reform, die es in sich hat. Es geht um deutlich mehr Befugnisse für die Nachrichtendienste, für den BND, der für das Ausland zuständig ist, und das Bundesamt für Verfassungsschutz, das im Inland tätig ist. Und damit verbunden auch um neue Aufgaben für die Kontrollinstanzen. Vor allem für den unabhängigen Kontrollrat, der schon jetzt bestimmte Teile der Arbeit des BND überwacht und der künftig auch für den Verfassungsschutz zuständig sein soll. Das erklärte Ziel von Innenminister Alexander Dobrindt.
3: Wir entwickeln die Nachrichtendienste weiter zu echten Geheimdiensten.
2: Geschuldet ist dieser Schritt der aktuellen Lage. Immer wieder hat der Innenminister in den vergangenen Monaten auf Angriffe verwiesen, lange bevor es zum Anschlagsversuch auf den Flughafen Leipzig gekommen ist.
3: Fremde Mächte, sie attackieren uns mit Spionage, Sabotage, Cyberangriffen, Desinformationskampagnen.
2: Um all dem etwas entgegenzusetzen, reicht es aus Sicht Dobrindts nicht mehr, dass die Dienste die Lage nur beobachten und analysieren, um alles Weitere dann den Sicherheitsbehörden zu überlassen. Die Dienste sollen selbst in bestimmten Fällen aktiv werden können, so wie die Geheimdienste anderer europäischer Staaten auch. Eines der Kernelemente ist aus Sicht des Terrorismusexperten Hans-Jakob Schindler, dass die Dienste künftig im Cyberraum auch Gegenangriffe starten können sollen. Vom Einschleusen von Ausspähsoftware bis hin zur Manipulation von Daten.
4: Also nicht nur Verteidigung, sondern eben auch Server, die Deutschland angreifen oder die Waffen produzieren, um damit Deutschland anzugreifen, lahmlegen dürfen. Das zweite ist endlich auch der Einsatz von KI.
2: Also von künstlicher Intelligenz, um große Mengen an Informationen verarbeiten zu können. Vor allem aus dem digitalen Bereich, wo es mehr Zugriffs- und Speicherrechte geben soll. Um das möglich zu machen, muss eine Vielzahl von Einzelgesetzen angepasst werden. Wie komplex das ist, zeigt allein der Blick auf den Gesetzentwurf, der heute im Kabinett beraten wird. Es sind über 700 Seiten. Sensible Bereiche wie der Datenschutz, Persönlichkeitsrechte, Kontrollfunktionen und Zuständigkeiten sind davon betroffen. Und genau hier setzt die Kritik an. Für den grünen Innenexperten Konstantin von Notz geht der Entwurf gerade mit Blick auf den Verfassungsschutz zu weit.
5: Für den Bereich des Bundesamts für Verfassungsschutz, für den Inlandsnachrichtendienst, verwischt dieser Gesetzesentwurf die klare Trennung von Geheimdiensten und polizeilicher Arbeit.
2: Die innenpolitische Sprecherin der Linken, Clara Bünger, hält das für geschichtsvergessen und verantwortungslos. Aus ihrer Sicht gehen aber auch die neuen Überwachungsbefugnisse zu weit. Auch über die Rolle der Kontrollinstanz muss aus Sicht der Parlamentarier noch einmal gesprochen werden. Sie sehen noch viel Änderungsbedarf bei dem Gesetzentwurf, der nach der Sommerpause ins Parlament eingebracht werden soll. Experten gehen schon jetzt davon aus, dass das Gesetz, wie auch immer es am Ende aussehen wird, vor dem Bundesverfassungsgericht in Karlsruhe landen wird.
0: In einer Kirche laut sprechen, lachen, Brettspiele spielen, tanzen oder einfach nur sein Buch lesen. Das ist zurzeit in der Mainzer Christuskirche möglich. Das Sommerprojekt Oase 26 der Innenstadtgemeinde Mainz lädt Menschen dazu ein, die Kirche wie ein zweites Wohnzimmer zu nutzen. Dafür wurde die Kirche extra umgestaltet und Elena Weidt vom Hessischen Rundfunk hat sich das Projekt mal angeschaut.
6: Marcel Ritter ist Referent für Innovation der Innenstadtgemeinde und lässt mich schon etwas vorher herein.
7: Hallo! Hallo.
8: Lassen Sie gerne rein.
6: Ein paar aus dem Team wischen noch schnell den Boden. In einer anderen Ecke werden die Kannen mit frischem Kaffee aufgestellt und Kissen zurechtgelegt. Denn statt Kirchenbänke stehen unter der 80 Meter hohen Kuppel Liegestühle, Tische und gemütliche Sofas.
9: Wir geben den Leuten ja einfach auch die Möglichkeit, sie dürfen den Raum gestalten. Also wir haben auch wirklich Leute, die holen sich eine Couch und stellen sie zu einer anderen, weil sie dann doch eine größere Gruppe sind. Oder nehmen sich einen Tisch, haben ein Brettspiel dabei und spielen einfach eine Runde.
6: Seit Anfang Juli läuft die Oase 26 oder auch Wohnzimmer für die Stadt, wie Ritter es nennt, und es wird immer mehr genutzt. Bis zu 100 Menschen kommen täglich. Für Kinder wurde eine Spielecke eingerichtet. Es gibt auch einen Extraraum für Stille.
9: Es sind auch viele Touristen tatsächlich, die einfach die Christuskirche gucken wollen, aber es sind auch wirklich Menschen, die das Projekt Oase so wahrnehmen und so nutzen, wie es gedacht ist.
6: Mittlerweile hat ein Mitarbeiter die Beleuchtung angeschaltet und die Kuppel der Christuskirche erstrahlt in orangefarbenem Licht. Dann kommen auch schon die ersten Besucher herein. Marlene und Rainer aus Gonsenheim nehmen auf einem der Sofas Platz.
10: Sind Sie aus Mainz? Oder?
11: Ja, wir sind aus Mainz. Und ich bin gerade beim Arzt gewesen und wir hatten das gelesen und haben jetzt gesagt, dann gehen wir natürlich mal vorbei, uns das anzugucken. Ja, und auch mal Platz nehmen und mal die Atmosphäre so ein bisschen aufnehmen.
12: Und ich finde es auch ganz toll jetzt hier. Es ist so fast wie Wohnzimmer.
11: Man kommt ja dadurch dann auch ins Gespräch. Man macht ja was. Das ist doch heutzutage das Wichtige. Das macht man ja viel zu selten.
6: In der Christuskirche finden nun also auch Yogakurse, Tanzabende oder Lesungen statt. Andere Besucherinnen, wie Michaela aus der Neustadt, legen sich lieber auf einen der Liegestühle. Die Christuskirche sei ihre Heimatkirche.
13: Meine Kinder wurden hier getauft und wir haben auch hier kirchlich geheiratet. Ja.
6: Dass ihre Kirche jetzt im Sommer so anders aussieht, stört die 52-Jährige überhaupt nicht. Im Gegenteil.
13: Das ist das erste Mal, dass ich hier das gesehen habe. Das finde ich cool. Die entwickeln sich weiter, die passen sich an. Toll.
6: Marcel Ritter, der auch im Organisationsteam der Oase 26 ist, weiß, dass das längst nicht jeder so sieht.
9: Da kamen Leute rein, was ist das hier, was ist mit der Kirche passiert, gibt's die nicht mehr, ist das eine Eventhalle inzwischen?
6: Das kann Kerim nicht verstehen. Der 22-jährige Student ist zum ersten Mal in der Christuskirche, in der Hand hat er ein Buch. Er habe sonst weniger mit der Kirche zu tun und habe von einer Freundin von dieser ungewöhnlichen Kirchennutzung gehört.
14: Also klar, es ist ein bisschen komisch, weil eine Kirche immer so als heiliger Ort gesehen wird, wo man dann auch sich an gewisse Regeln halten muss oder auch einen gewissen Glauben haben muss. Aber ich finde es echt cool eigentlich, das einfach mal ein bisschen davon zu befreien.
6: Kerim hat noch einige Seiten vor sich in seinem Buch und möchte auf jeden Fall wiederkommen.
0: Es ist ein Spektakel, das heute Abend viele Schaulustige unter den Himmel treibt. Die totale Sonnenfinsternis in weiten Teilen Spaniens. Da wird die Sonne dabei vom Mond komplett verdeckt. Millionen Menschen wollen dieses Naturschauspiel unbedingt vor Ort verfolgen, darunter auch viele Urlauber. Und alle fragen sich, wo am besten hin? Atlantik oder Mittelmeer? Bilbao oder La Palma? Welche Orte sind völlig ungeeignet und wie sieht's denn mit dem Wetter aus? Das fragen wir uns auch, und zwar Christian Sachsinger, der beantwortet uns das aus dem Studio in Madrid.
15: Man kann es so machen. Ablegen vom Yachthafen in Palma de Mallorca, Abendessen auf dem Boot, ein bisschen Champagner und dann ab 19.30 Uhr Blick über die Reling auf den Horizont, wo sich der Mond langsam vor die untergehende Sonne schiebt. Wobei der Blick so ungestört womöglich gar nicht ist. Auch zu Wasser staut es sich bei Mallorca. Deshalb legt der Unternehmer Chris Adamson mit seinen gut 20 Booten schon um 15 Uhr ab. Der Gedanke ist einfach, von den Massen wegzukommen. Es werden Tausende und Tausende Boote an diesem Küstenabschnitt sein. Wir werden also 3 bis 4 Meilen rausfahren, dorthin, wo weniger los ist und wo deshalb auch die Wahrscheinlichkeit sinkt, dass einem die Sicht auf die Sonnenfinsternis genommen wird. Der Preis? Es geht bei 3.000 Euro los und reicht bis 18.000 Euro. Von der Luxussonnenfinsternis zur Basic-Variante. Man steigt auf einen Hügel mit gutem Blick Richtung Westen, wobei der in manchen Küstenregionen und in den Bergen gerade nicht zu 100% garantiert ist.
7: zonas en las que sí puede haber nubes.
15: Es gibt einige Regionen, in denen Wolken auftreten können, vor allem an der Küste Galiciens, an der kantabrischen Küste. Außerdem kann es in den Pyrenäen wolkig werden und in Andalusien, in den betischen Kordilleren.
7: Sistemas béticos que pueden dificultar un poquito la visión del eclipse.
15: Sagt Ruben del Campo von der spanischen Wetteragentur IMED. Generell ist für heute aber ein klassischer spanischer Sommertag angesagt. Das heißt, Temperaturen auch mal über 40 Grad. Wegen der Mischung aus Hitze und Trockenheit ist die Waldbrandgefahr in Spanien im Moment extrem hoch. Deshalb werden viele Gebiete, vor allem in Naturreservaten, zur Sonnenfinsternis gesperrt. Die Behörden haben insgesamt rund 500 offizielle Aussichtspunkte benannt. Dort sollen die Menschen hingehen und bitte nicht irgendwo auf eigene Faust an abgelegene Orte. Eine liegen gelassene Glasflasche kann schon reichen, um den völlig ausgetrockneten Waldboden zu entzünden. Offenes Feuer ist ohnehin strikt verboten. Rund 30.000 Polizisten und Soldaten sind in ganz Spanien im Einsatz, um die Vorschriften zu überwachen und Chaos zu verhindern. Wer sich nicht an die Regeln hält, muss mit Strafen von bis zu 100.000 Euro rechnen. Für das Geld könnte man sich dann sogar ein ganz großes Boot mieten. Und zuletzt, kein guter Tipp sind Madrid und Barcelona. In der Hauptstadt ist die totale Sonnenfinsternis nur am Stadtrand im Nordosten zu sehen und in Barcelona gar nicht.
0: Ein Überblick über die besten und schlechtesten Schauplätze für die totale Sonnenfinsternis in Spanien von Christian Sachsinger. 5.25 Uhr, guten Morgen.
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16: Mit Lars Pegelow. Er hat tatsächlich eine Medaille geholt. Ohne Ansa, Deutschlands schnellster Sprinter, wurde bei den Leichtathletik-Europameisterschaften Dritter im 100-Meter-Lauf. Den Tag in Birmingham fasst Jens-Jörg Rieck zusammen.
17: Was für ein Druck und was für eine Show von Ohne Ansa. Der Hamburger sichert sich Bronze über die 100 Meter hinter den Briten Glaive und Azu. Der Olympiasieger aus Italien, Jacobs, am Ende geschlagener Siebter mit einer Verletzung, gar nicht auf den letzten Meter in dieser Entscheidung mit dabei im Kampf um Gold, Silber und Bronze. Zweite deutsche Medaille an diesem Tag, an Tag Nummer 2 für Merlin Hummel. Nach Silber bei den Weltmeisterschaften gewinnt er jetzt auch Silber bei den Europameisterschaften. Musste sich immer wieder konzentrieren gegen den überragenden Ungarn Bencsa Halas, der hier mit Weltjahresbestleistung von 84,25 Metern siegte. War aber kein Kraut gewachsen. Trotzdem zwei Medaillen für das deutsche Team und damit ein sehr guter zweiter Tag für die DLV-Mannschaft.
16: Ohne Ansa also mit Bronze. Ob er die Medaille behalten darf, das ist ja unklar. Ihm droht eine lange Sperre. Er soll einen Dopingtest verweigert haben. Bei den Schwimmeuropameisterschaften in Paris sind nach den Freiwassern nun die Beckenschwimmerinnen und Schwimmer dran. Am zweiten Tag in Paris, genauer gesagt in Saint-Denis, gab es dabei zwei deutsche Medaillen, beide über 800 Meter Freistil der Frauen. Isabel Gose gewann die Silbermedaille. Die Magdeburgerin musste sich nur Simona Quadarella aus Italien geschlagen geben. Für Gose nach zweimal Gold im Freiwasser bereits das dritte Podest der EM schwer erkämpft.
18: Ja, ganz schön hart am Ende. Ich glaube, das hat man auch ein bisschen gesehen. Als Simona dann angezogen hat, konnte ich leider nicht ganz dranbleiben. Aber es ist meine mit Abstand beste Zeit diese Saison nach den Wettkampfkilometern, die ich jetzt schon hinter mir habe. Und die ersten 600 haben sich wirklich gut angefühlt. Ja, also ich kann mich nicht beschweren, ich bin echt happy.
16: Bronze ging in diesem Rennen an Maja Werner, ebenfalls aus Magdeburg, mit persönlicher Bestzeit.
19: Ich habe schon gemerkt, heute ist irgendwie der Rutsch da, aber ich hatte damit jetzt nicht so gerechnet, dass es so eine tolle Zeit wird. Deswegen bin ich umso glücklicher und auch, dass es jetzt eine Medaille geworden ist, ist einfach toll.
16: Außerdem gab es für den DSV zwei vierte Plätze über 200 Meter Rücken bei den Frauen. An Lise Seidel aus Chemnitz und Melvin Imudu aus Potsdam verpasste über 100 Meter Brust, bei den Männern Bronze ebenfalls. Nur knapp. Die Reitweltmeisterschaften in Aachen haben begonnen. In der berühmten Aachener Sörs haben die Dressurteams dabei den Anfang gemacht. Außerdem hat Jörg Tegelhütte am Abend die bunte Eröffnungsfeier gesehen.
20: Voll war's und stimmungsvoll sowieso, als in der größten Reitsportarena der Welt die Weltmeisterschaften eröffnet wurden.
21: It is my great honor to officially declare the FEI World Championships Aachen 2026 open. Lass die Meisterschaften beginnen. Vielen Dank.
20: Weltreiterpräsident De Vos und rund 30.000 Zuschauer erlebten im nicht ganz ausverkauften Aachener Stadion eine bunte, 90-minütige fröhliche Show. Mit der dänischen Königin Mary auf der Tribüne, Weltmeisterinnen und Weltmeistern des Jahres 2006 in traditionellen Kutschen und natürlich vielen Pferden. Einer der Höhepunkte, der Einmarsch der 65 Nationen mit den deutschen Fahnenträgern Michael Jung und Isabel Wert.
1: Ja, natürlich ist das eine besondere Ehre, hier in Aachen vor heimischem Publikum mit der Fahne, Deutschlandfahne hier einlaufen zu dürfen. Mit Michi, das ist schon cool.
20: Genauso wie die reiterlichen Showeinlagen aller 6 Disziplinen, die in Aachen ihre Titelträger ermitteln. Um WM-Medaillen geht es im Springen, in der Paradressur, in der Vielseitigkeit, im Voltigieren, im Gespannfahren und in der Dressur. Dort naht die Entscheidung in der Teamwertung. Nach dem ersten Tag führt Deutschland vor England.
16: Die Reitweltmeisterschaften in Aachen gehen noch bis zum 23. August.
0: Das war der Sport von und mit Lars Pegelow. Von einem Tag auf den anderen die eigene Wohnung verlassen und nicht wissen, ob man jemals zurückkehren kann. Genau das ist den Bewohnern eines Altbaus in Hamburg-Altona passiert, nachdem massive Risse das Gebäude einsturzgefährdet machten. Jetzt wird das Haus abgerissen und damit wächst bei den Betroffenen der Ärger. Unser Thema gleich nach den Nachrichten.
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22: Um 5.30 Uhr mit Ronald Lessig. Der Verfassungsschutz und der Bundesnachrichtendienst sollen deutlich mehr Befugnisse bekommen. Das Bundeskabinett beschäftigt sich heute mit der Geheimdienstreform von Innenminister Dobrindt. Sein Ziel ist es, dass aus Nachrichtendiensten, die vor allem Informationen sammeln und auswerten, Geheimdienste werden, die bei Sabotage, Cyberangriffen oder Desinformationskampagnen selbst aktiv werden können. BND und Verfassungsschutz sollen in Zukunft im Bedrohungsfall zum Beispiel Handys manipulieren und abhören können, aber auch Unternehmen hacken oder Produktionsanlagen im Ausland sabotieren. Nicht geplant ist allerdings, dass der deutsche Geheimdienstmitarbeiter die Lizenz zum Töten bekommt. Bundesverkehrsminister Bilger berät heute erneut mit seinen Kollegen aus den Bundesländern über die schwierige Lage der Binnenschifffahrt. Hintergrund sind die niedrigen Wasserstände in mehreren Flüssen, die für den Warentransport wichtig sind. Aus der Nachrichtenredaktion Martin Seiler.
23: Die Ressortleiter wollen auch über mögliche weitere Maßnahmen sprechen. Die Aufhebung des Sonntagfahrverbots für Lkw haben die meisten Bundesländer schon beschlossen, auch wenn nur ein Bruchteil der für Schiffe vorgesehenen Güter so transportiert werden kann. Und Umweltverbände sowie Teile der Opposition kritisieren, dass dieser Schritt alles andere als klimafreundlich ist. Gestern hatte Bilger die Lage als weiterhin sehr angespannt bezeichnet. Man müsse davon ausgehen, dass die Probleme mit Niedrigwasser noch den ganzen August bestehen bleiben, so der CDU-Politiker.
22: In den USA beginnt heute ein Prozess gegen Meta. Mehrere amerikanische Bundesstaaten haben gegen den Mutterkonzern von Instagram und Facebook geklagt. Aus Los Angeles, Antje Sieb.
24: Es geht um die Frage, ob Plattformen wie Facebook oder Instagram gezielt so designt wurden, dass sie abhängig machen. Die Apps würden etwa Likes, Autoplay und andere Features nutzen, um junge Menschen möglichst lange auf der Plattform zu halten. Denn dann sehen sie auch viel Werbung. Meta habe damit den Profit über die Sicherheit von Kindern gestellt, sagt unter anderem der kalifornische Generalstaatsanwalt Rob Bonta. Und eine psychische Gesundheitskrise bei Jugendlichen mitverursacht. Der Prozess soll mit der Auswahl der Jury beginnen. Ein Urteil wird erst in einigen Wochen erwartet.
22: UN-Menschenrechtskommissar Türk hat die Entscheidung des libanesischen Parlaments begrüßt, die Todesstrafe abzuschaffen. Türk rief die anderen Staaten in der Region dazu auf, dem Beispiel zu folgen. Auch Menschenrechtsorganisationen lobten den Schritt. Der Libanon ist das erste Land in der arabischen Welt, das auf die Todesstrafe verzichtet. Stattdessen sind dort künftig lebenslange Haft und schwere Zwangsarbeit vorgesehen. Das Wetter in Deutschland. Tagsüber viel Sonne, im Norden einige Wolken, an den Alpen einzelne Gewitter, bei bis zu 19 Grad auf den Nordseeinseln und 36 Grad im Mittelgebirge. Morgen sonnig bei 24 bis 37 Grad. Am Freitag heiter, im Westen später einzelne Schauer, 26 bis 39 Grad. Das waren die Nachrichten.
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0: Mit der A1 Bremen Richtung Osnabrück zwischen Dreieck Stur und Groß-Ibbenaar. Hier gibt's eine Sperrung nach einem Unfall, bei dem auch Kraftstoff auf die Fahrbahn gelaufen ist. Also bitte denken Sie an die Rettungsgasse. Beide Richtungen sind gesperrt. Lkw sollten das Gebiet meiden. Die A3 Nürnberg Richtung Passau zwischen Metten und Kreuz Deggendorf. Auch hier eine Sperrung nach einem Unfall mit einem Autotransporter. Das gleiche auf der A31 Gronau Richtung Oberhausen zwischen Borken und Reken. Auch hier bitte an die Rettungsgasse denken. Die Umleitung führt über die U74. Dann die A62 Landstuhl Richtung Nonnweiler. Auch hier eine Sperrung nach einem Unfall in Höhe Nofelden-Türkismühle. Der Verkehr wird über die Abfahrt abgeleitet. A70 Richtung Bayreuth ist zwischen Werneck und Dreieck Werntal nach einem LKW-Unfall gesperrt. Nochmal die A70 Richtung Schweinfurt ist zwischen Dreieck Werntal und Werneck nach einem LKW-Unfall blockiert. Dann die A81 Stuttgart-Singen zwischen Dreieck Bad Dürrheim und Geisingen. Eine Sperrung nach einem Unfall in beiden Richtungen. Und die A864 Donaueschingen Richtung Bad Dürrheim ist zwischen Donaueschingen und Dreieck Bad Dürrheim nach einem Unfall gesperrt.
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0: Mit Milat Kupay an diesem Mittwochmorgen. Hallo. Stellen Sie sich vor, Sie müssen von einem Tag auf den anderen alles stehen und liegen lassen, können nur das Nötigste mitnehmen und müssen Ihre Wohnung zurücklassen. Möbel, Fotoalben, Spielzeuge der Kinder, all die Dinge, die Ihnen wichtig sind. Genau das ist den Bewohnern eines Hauses in Hamburg-Altona passiert. Am 23. Juli tauchten plötzlich massive Risse im Mauerwerk auf. Teile des Hauses bröckelten, Holzbalken sackten ab, die Feuerwehr rückte an. Der denkmalgeschützte Altbau in der Holzenstraße musste sofort evakuiert werden. Viele Bewohner durften danach nur noch für wenige Minuten zurück in ihre Wohnungen. Vieles musste zurückbleiben. Jetzt sind die Bagger angerückt. Das einsturzgefährdete Haus wird abgerissen. Und genau das sorgt für Kritik. Denn Vermieter und Bezirksamt wird vorgeworfen, mit dem Abriss zu schnell Fakten zu schaffen. Hätte man noch persönliche Dinge der Bewohner retten können? Und vor allem, wie geht es jetzt für die Menschen weiter? Max Seid berichtet aus Hamburg.
3: Fatih Yilmaz ringt um Fassung, immer wieder wischt er sich Tränen aus den Augen. Seit 18 Jahren betreibt er einen Friseursalon in einem Mehrfamilienhaus in Hamburg-Altona. Dieses Haus ist nun akut einsturzgefährdet und darf deswegen nicht mehr betreten werden.
4: Mir geht's gar nicht gut. Ich kann nicht schlafen. Ich kann gar nicht denken. Das ist mein Ein und Alles gewesen. Das ist wie mein Kind. Plötzlich hast du nichts.
3: Immer wieder hat Yilmaz in den Laden investiert, erst vor kurzem für seine schwitzenden Kunden eine Klimaanlage eingebaut. Doch vor 2 Wochen dann der Schock. Statiker und Feuerwehr sperren das Haus, weil es jederzeit einstürzen könnte. Nicht nur er muss raus, auch die Nachbarn, die hier wohnen und die er seit vielen Jahren kennt.
4: Es tut mir alle leid. Wir waren die Familie. Jeden Tag haben wir uns gesehen, Kinder. Es geht ja nicht um mich, sondern diese ganze Nachbarschaft.
3: Immer wieder liegen sich die Nachbarn in den Armen, versuchen sich zu trösten. Gemeinsam müssen sie gestern mit ansehen, wie der hintere Teil des Hauses von einem Bagger Stück für Stück abgerissen wird. Richard von der Schulenburg lebt seit fast 30 Jahren in dem Haus. Möbel, Musikinstrumente, wichtige Dokumente mit einem Schlag weg. Küche, Bad und Schlafzimmer liegen seit gestern als Bauschutt im Hinterhof.
5: Natürlich furchtbar. Also ich bin unendlich traurig, dass halt mein Wohnraum ein Teil weg ist halt. Ne? Seit 1998 wohne ich halt im ersten Stockwerk.
3: Die Mieter sagen, sie hätten den Eigentümer seit Monaten auf die großen Mängel im Haus hingewiesen, doch der habe nicht gehandelt. Dessen Anwalt weist die Vorwürfe zurück. Fakt ist, als vor 2 Wochen ein Fachmann das Haus begutachtet, muss es plötzlich ganz schnell gehen.
5: Die Feuerwehr hat gesagt, ihr müsst innerhalb von 5 Minuten das Gebäude verlassen, hat dann so angezählt 4 Minuten, 3 Minuten, 2 Minuten, 1 Minute und dann müssen wir einen Schlüssel abgeben und wir waren mehr oder weniger enteignet.
3: Oder besser gesagt, wohnungslos. Auch Felix Maus ist betroffen. Der Tischler musste Equipment im Wert von 20.000 Euro in seiner Wohnung zurücklassen, doch noch mehr trauert er um persönliche Gegenstände.
8: Ich habe sowas, das nenne ich Auftrags- und Skizzenbuch. Da male ich mal was rein, da schreibe ich einen Gedanken rein. Davon habe ich 40 Bücher, das kommt an einem Tagebuch am nächsten. Die sind weg, die male ich mir nicht neu. Meinen ersten Liebesbrief, den ich gekriegt habe mit der Post irgendwie, den schreibt mir keiner nochmal. Das sind Sachen, die sind einfach weg.
3: Ein solcher Vorfall muss Folgen haben, sagt Lukas Boven vom Mieterverein Hamburg. Er fordert einen TÜV für Häuser, bezahlt von den Eigentümern.
9: Es müssten die tragenden Wände und insbesondere das Stichwort Dach und Fach eines Wohnhauses überprüft werden, und zwar in regelmäßigen Abständen.
3: Der Eigentümerverband Haus und Grund lehnt einen solchen Haus-TÜV ab. Der verursache nur Kosten, vermindere aber keine Risiken. Allerdings, Eigentümer müssten ihre Immobilien im Blick haben. Wie es für die Betroffenen in der Holstenstraße in Hamburg-Altona weitergeht, ist derweil noch offen. Sie hoffen, dass zumindest der vordere Teil des Hauses und damit ihrer Wohnungen erhalten bleiben kann. Außerdem natürlich auf einen angemessenen Schaden.

0: Die deutschen Gasspeicher sind so leer wie noch nie zu dieser Jahreszeit. Trotzdem gilt die Versorgung als sicher. Das größere Risiko liegt bei den Preisen. Europa ist stärker vom weltweiten LNG-Markt abhängig. Hinzu kommen die Folgen des Iran-Kriegs und Ausfälle in Katar. Angela Göpfert aus der ARD-Finanzredaktion zur Frage, wie teuer Gas im kommenden Winter werden könnte.
1: Noch ist Hochsommer, doch am Gasmarkt geht es längst um die Frage, was im Winter passiert. Denn die deutschen Speicher sind derzeit nur zu rund 48% gefüllt. So wenig wie noch nie zu dieser Jahreszeit. Rohstoffexperte Thomas Benedix von Union Investment rechnet damit, dass Deutschland mit nur etwa 70% Füllstand in den Winter starten könnte. Dann wird das Wetter umso wichtiger.
2: Wenn wir mit einem Lagerbestand von nur etwa 70% in den Winter gehen, dann sind wir deutlich anfälliger für einen kalten Winter.
1: Heißt, bei einem kalten Winter müssten schnell zusätzliche Mengen am Markt beschafft werden. Trotz der vergleichsweise leeren Speicher muss Deutschland allerdings noch keinen Gasmangel fürchten. Die Bundesnetzagentur gibt Entwarnung. Heute kann Deutschland deutlich mehr Flüssiggas ins Land holen als zu Beginn der Energiekrise.
2: Die aktuelle Lage ist sicherlich nicht vergleichbar mit dem Jahr 2022. Jetzt sind wir darauf vorbereitet, viel Flüssiggas zu empfangen, auch über die verschiedenen Terminals, die es in der Nord- und Ostsee gibt.
1: Genau darin steckt allerdings ein neues Risiko. Europa ist stärker vom globalen LNG-Markt abhängig und dort bekommt das Gas, wer mehr dafür bezahlt. Asien bietet derzeit häufig höhere Preise. Norman Liebke, Rohstoffexperte der Commerzbank.
3: Die flexiblen Mengen, die werden umgeleitet und Asien zahlt eben deutlich mehr drauf. Wenn man das auf Euro je Megawattstunde umrechnet, zahlen die teilweise 4 Euro je Megawattstunde Gas eben obendrauf.
1: Dass solche Preisunterschiede die Lieferströme tatsächlich verändern, zeigen auch Daten der Internationalen Energieagentur. Und dann ist da noch der Mittlere Osten. Durch die Straße von Hormus liefen vor dem Iran-Krieg fast 20% des weltweiten LNG-Angebots. Die Lieferungen aus der Golfregion sind seitdem massiv eingebrochen.
3: Aber wir haben hier auch längerfristige Angebotsprobleme in Katar. Unter anderem LNG-Anlagen wurden Mitte März in Katar eben zerstört. 20% der langfristigen Produktionskapazität für 3 bis 5 Jahre fallen jetzt erstmal aus.
1: Für den Winter entscheidend ist deshalb, wie schnell die übrigen Lieferungen aus Katar wieder hochgefahren werden. Die IEA erwartet eine schrittweise Erholung bis ins 4. Quartal. Doch Benedix warnt.
2: Sollte das nicht der Fall sein, dann verknappt sich der gesamte Weltmarkt an Flüssiggas über den Winter. Und das ist das größte Risiko aus meiner Sicht.
1: Treffen dann noch ein kalter Winter und niedrige Speicherstände zusammen, kann es schnell teuer werden. Der europäische Gaspreis liegt derzeit bei knapp 60 Euro je Megawattstunde, deutlich über dem Niveau vor dem Iran-Krieg. Benedix hält allerdings noch wesentlich höhere Preise für möglich.
2: Wir können uns schon vorstellen, dass in einem kälteren Winter der Erdgaspreis nochmal in Richtung 80 bis 100 Euro je Megawattstunde ansteigen könnte. Das wäre eine Verdreifachung im Vergleich zum Beginn dieses Jahres.
1: Von den Extrempreisen des Jahres 2022 wäre das aber noch weit entfernt. Damals kostete Gas zeitweise mehr als 300 Euro je Megawattstunde. Unterm Strich geht es im kommenden Winter wohl weniger um die Frage, ob genug Gas da ist, sondern zu welchem Preis.
0: 5.43 Uhr ist es.
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0: Mitten am Tag wird es plötzlich Nacht. Heute zieht der Mond vor die Sonne und verdunkelt sie vollständig. Besonders spektakulär wird die Sonnenfinsternis auf Island. Dort liegt auch die Hauptstadt Reykjavik im Kernschatten. Für etwas mehr als eine Minute wird die Sonne verschwinden. Das seltene Naturschauspiel zieht Sonnenfinsternis-Fans aus aller Welt an und sorgt auf Island längst für eine ganz eigene Eventindustrie. Arne Bartram.
5: Fast 600 Jahre ist die letzte totale Sonnenfinsternis in Islands Hauptstadt Reykjavik her. Für viele Menschen auf der Insel ist es diese Woche deshalb ein besonderes Ereignis, so wie für Bierbrauer Magnus Mar Kristjansson. Wir haben beschlossen, ein Bier zu brauen, um dieses Ereignis zu feiern. Wir haben es Ljós genannt. Zuerst wollten wir es Myrkvi, also Dunkelheit, nennen. Dann dachten wir, nein, wir verbinden es lieber mit dem Licht, das zurückkommt, wenn das Ereignis vorbei ist. Das Bier ist nur eines von vielen Produkten, die in Island rund um die Sonnenfinsternis verkauft werden. Es gibt Schokolade, T-Shirts, Hüte und sogar eine spezielle Uhr. Uhrenmacher Sigurdur Gilbertsson im Sender Ruf. Das Zifferblatt ist ziemlich ungewöhnlich. Man sieht darauf die Struktur des Mondes, so als würde er gerade über die Sonne wandern. Dazu

0: gibt es einen schmalen Ring, der im Dunkeln leuchtet. Und auf der Uhr steht die Uhrzeit, zu der die totale Finsternis in Reykjavik beginnt. Für Island ist die Sonnenfinsternis mehr als ein astronomisches Ereignis. Die Insel macht daraus ein großes Erlebnis mit Konzerten, Veranstaltungen und extra eingerichteten Beobachtungsplätzen. Auch Touristen kommen gezielt für die Finsternis. Besonders im Westen des Landes und rund um die Hauptstadt Reykjavik sind Hotels seit Monaten weitgehend ausgebucht. Die Behörden rechnen dort mit deutlich mehr Besuchern und warnen vor überfüllten Straßen und Parkplätzen. Adalheidur Jonsdottir vom Isländischen Roten Kreuz empfiehlt deshalb im Isländischen Rundfunk: Stellen Sie sicher, dass Ihr Auto einen vollen Tank oder eine vollgeladene Batterie hat. Nehmen Sie Trinkwasser mit, für alle Fälle Kopfschmerztabletten. Und vor allem vergessen Sie die Sonnenfinsternisbrille nicht. Die ist unbedingt notwendig. Außerdem sollten Sie einen Erste-Hilfe-Kasten dabei haben. Denn wer die totale Finsternis erleben will, muss sich genau in den schmalen Streifen des Kernschattens begeben. In Reykjavik wird die Sonne für rund eine Minute vollständig verschwinden. Das ist dort eine historische Seltenheit. Zum letzten Mal war eine totale Sonnenfinsternis dort 1433 zu sehen. Wissenschaftsjournalist Sævar Helgi Bragason: Wenn es bewölkt ist, verpassen wir natürlich das große Schauspiel, die Finsternis selbst am Himmel. Aber selbst dann erleben wir die kürzeste, einzigartigste und wahrscheinlich schönste Dunkelheit unseres Lebens. Es wird auf jeden Fall ein großartiges Erlebnis. Denn eine totale Sonnenfinsternis verändert nicht nur den Himmel. Für einen kurzen Moment wird es mitten am Tag dunkel. Die Temperatur kann sinken und die Umgebung wirkt plötzlich wie in einer anderen Welt. Was für abergläubige Menschen früher ein unheimliches Zeichen oder gar ein Vorbote des Weltuntergangs war, ist heute vor allem ein gesellschaftliches Ereignis mit Musik, Partys und Souvenirs. Wissenschaftsjournalist Sævar Helgi Bragason:
1: Patience is definitely key.
0: Geduld ist auf jeden Fall wichtig und Demut und Optimismus sollte man ebenfalls mitbringen. Man weiß nie, wie sich das Wetter entwickelt, aber es wird trotzdem ein großartiges Erlebnis, egal wie das Wetter wird. Also einfach die Show genießen. Und wenn die Sonne dann tatsächlich verschwindet, dürfte auch das eigens gebraute Bier seinen großen Moment haben. Denn eines ist sicher, diese Nacht mitten am Tag wird in Island ziemlich groß gefeiert.
2: Kultur. Nostalgisch, patriotisch, schlicht. Country-Musik erlebt in den US-Charts gerade einen Boom. Dabei öffnet sich das Genre auch für ein neues Publikum. Aber was verrät der aktuelle Country-Hype über die USA? Samuel Jakisch über Cowboys in den Charts.
3: Dieser Song ist die volle Dosis Klischee. Die schmachtende Frau muss alleine Whisky trinken, weil der starke Mann ja weiterziehen muss nach Texas, wo die Freiheit ruft. Choose in Texas von Ella Langley ist die Hymne des derzeitigen Country-Booms in den USA, hochprofessionell komponiert und musikalisch so schlicht wie die Geschichte, die das Country-Genre seit Jahrzehnten erzählt. Die vorderen 5 Plätze der Billboard-Musikcharts in den USA sind derzeit Country-Nummern. Das gab es noch nie. Und das hat auch mit einer Veränderung des Marktes zu tun, sagt der Soziologe Dustin Kidd. Er forscht zur Popkultur an der Temple University in Philadelphia und er erkennt zuletzt mehr Diversität in der Country-Musik.
4: Black artists were left out of what was called country music for.
5: Schwarze Künstler wurden lange ausgeschlossen, obwohl es sie immer gab. Heute sind sie viel stärker präsent in der Country-Musik, Shabuzi zum Beispiel. Auch Frauen waren zwar immer dabei, aber oft in einer untergeordneten Rolle. Dass Country-Musik heute so erfolgreich ist, liegt auch an der wachsenden Anerkennung ihrer Erfolge.
3: Taylor Swift ist auch Teil des Hypes, schließlich hat der Weltstar mal als Country-Sängerin angefangen. Dass jetzt auch liberale Vorstadtväter mit Bürojob und ihre Töchter an der Uni Country hören, das ist neu. Denn bisher galt Country als das Lieblingsgenre der Patrioten und Kulturkämpfer. Für traditionelle Werte, Landleben und Patriotismus mit niedrigem Jahreseinkommen. Also genau jene Gruppe, die politisch in den USA zuletzt von den Demokraten zu Donald Trump gewechselt ist. If it was meant to be, we'd have been by now. Und auch mit diesem Konflikt lässt sich Geld verdienen. Morgan Wallen ist ein Beispiel. In Deutschland kaum bekannt und musikalisch nicht gerade außergewöhnlich, füllt der Mann in den USA ganze Stadien. Mit unironischem Schnauzer, Fukuhila-Frisur und zelebriertem Alkoholproblem, an dem vor allem die moderne liberale Gesellschaft schuld ist. Opfermythos und Goldstatus passen halt nicht nur in der Politik gut zusammen, analysiert Soziologieprofessor Dustin Kitt.
5: Auch Trump ist sehr erfolgreich und behauptet zugleich, er werde verleumdet und ausgegrenzt. Viele Menschen denken sich dann, da ist dieser Rebell, der wird schlecht behandelt, dem schließe ich mich an und werde ein Teil seiner populistischen Bewegung.
3: Country-Musik in den USA ist heute der gemeinsame Nenner des Mainstreams und zugleich eine umkämpfte Projektionsfläche. Eskapismus und Nostalgie im einfachen Two-Step, während draußen alles so schrecklich kompliziert geworden ist. Und sich ein ganzes Land wieder nach besseren Zeiten sehnt. 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
2: cold truth. Nobody knows what I'm going. 5.50 Uhr ist es. Guten Morgen.
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2: Aus den deutschen Nachrichtendiensten echte Geheimdienste zu machen, das hat Bundesinnenminister Dobrindt angekündigt. Das Kabinett will seine Reformpläne jetzt auf den Weg bringen. Der Verfassungsschutz und der fürs Ausland zuständige Bundesnachrichtendienst bekommen dann mehr Möglichkeiten, Informationen und Daten zu speichern, aber auch Sabotageakte oder Hackerangriffe aktiv zu bekämpfen. Unsere Gastautorin Beatrice Achterberg, Politikredakteurin der Neuen Zürcher Zeitung in Berlin, hält das grundsätzlich für richtig.
7: Cyberangriffe, Sabotage und Operationen fremder Staaten machen nicht an deutschen Zuständigkeitsgrenzen Halt. Wie real solche Gefahren inzwischen sind, hat zuletzt der Fund einer mit Sprengstoff bestückten Drohne am Flughafen Leipzig-Halle gezeigt. Deshalb ist es richtig, den deutschen Geheimdienst endlich schlagkräftiger zu machen. Wer etwa einen gegnerischen Server identifiziert, sollte, unter klaren Voraussetzungen natürlich, auch eingreifen können. Wer von einer Sabotageaktion weiß, muss sie schnell verhindern dürfen, statt anschließend nur einen perfekten Lagebericht darüber zu schreiben. Solche Befugnisse sind auch immer ein Risiko. Sie dürfen nicht zum Freifahrtschein werden. Aber der jetzige Zustand ist genauso fatal. Den deutschen Geheimdienst so eng zu fesseln, dass gegnerische Staaten den größeren Handlungsspielraum haben. Ein wehrhafter Staat muss Gefahren erkennen können und alle verfügbaren Mittel einsetzen dürfen, diese auch auszuschalten.
2: Die Meinung von Beatrice Achterberg. Die Süddeutsche Zeitung aus München dagegen nennt das Vorhaben bedenklich. Ihr Autor kritisiert, dass Agenten dann künftig etwa Wohnungen durchsuchen dürfen.
8: Gefahrenabwehr übernimmt bislang die Polizei. Natürlich durchsucht sie Wohnungen, aber dann gilt stets, ein Richter muss das genehmigen. Anwälte dürfen hinterher Akten einsehen. Das ist wichtig, denn es geht um sensible Grundrechte. Der Verfassungsschutz arbeitet anders. Er schleicht sich einfach davon und die Betroffenen erfahren nie, wer bei ihnen in den Schränken gewühlt oder den Laptop manipuliert hat. Dobrindt plant mit diesem Entwurf eine Parallelpolizei zur normalen Polizei mit teilweise identischer Gefahrenabwehrmission, nur ohne die rechtsstaatliche Kontrolle.
2: Die Bild-Zeitung meint, bisher sei der deutsche Geheimdienst eine bürokratische Lachnummer gewesen. Mit der geplanten Reform ändere sich das grundlegend.
8: Doch wer jetzt glaubt, man könne den Hebel in den Zentralen einfach über Nacht umlegen, der irrt gewaltig. Ein schlagkräftiger Geheimdienst entsteht nicht auf dem Papier eines Gesetzentwurfs. Spionage und Abwehr leben von jahrzehntelanger Erfahrung, tiefen Vertrauenskontakten und absolutem Top-Personal. Das baut man nicht in wenigen Monaten auf. Aber diese Reform ist eine Lizenz zum Neuanfang für mehr Sicherheit. Und genau das ist es, was am Ende zählt.
2: Der Autor der Berliner Taz warnt, dass die Geheimdienste so viel Macht wie nie zuvor bekommen und auch im Inland aktiv werden sollen.
8: Indem die Bundesregierung das ändert, reißt sie eine Grenze ein, die einst als Lehre aus dem NS-Terror ganz bewusst gezogen wurde. Die Gestapo vereinte das Vorgehen eines Geheimdienstes mit Gewaltmonopol und praktischen Fähigkeiten der Polizei in einer Behörde. Niemand behauptet nun, dass BND und Verfassungsschutz unmittelbar mit Inkrafttreten des Gesetzes zu einer Geheimpolizei werden. Es eröffnen sich aber zumindest neue Möglichkeiten. Wer weiß, welche Partei in Zukunft die Bundesregierung stellt?
2: Die Pforzheimer Zeitung schreibt von einer Zeitenwende für die Geheimdienste, sieht aber auch Risiken.
8: Mehr 007, weniger Büroklammer. Das ist überfällig. Um der stetig wachsenden Bedrohung die Stirn bieten zu können, brauchen der Bundesnachrichtendienst und der Verfassungsschutz weiterreichende Befugnisse. Schlanker soll auch die Kontrolle der Schlapphüte aufgestellt werden, was aber keinesfalls dazu führen darf, dass das Parlament weniger Einblick in ihre Aktivitäten bekommt. Geheimdienste müssen sich vor gewählten Volksvertretern rechtfertigen. Das ist ein wichtiges demokratisches Prinzip.
2: Und das waren die Standpunkte, zusammengestellt waren sie von Simone Kienzle. Die finden Sie auch übrigens zum Nachhören in ARD Sounds.
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2: Heute vor 80 Jahren erhielt die Lied der Zeit GmbH die Lizenz zur Herstellung von Schallplatten. Der Grundstein für die Entstehung einer Plattenindustrie in der damaligen Ostzone. Katharina Golaikow mit der Geschichte der Platten in der DDR.
9: Die schwarzen Scheiben spielen Devisen ein. Denn der VEB Deutsche Schallplatten Berlin ist einer der volkseigenen Betriebe, der auch für die BRD produziert. Gerade im Klassikbereich wegen der hervorragenden Chöre und Orchester. Die Geschichte der einzigen Plattenfirma der Deutschen Demokratischen Republik reicht weit zurück. 1946 will der sowjetische Stadtkommandant Berlins zurückkehrende Kämpfer aus dem spanischen Bürgerkrieg mit einer Schallplatte ehren. Beauftragt wird Ernst Busch, Schauspieler, selbst ehemaliger Kämpfer und Arbeiterliedsänger.
10: Und weil der Mensch ein Mensch ist.
9: Busch träumt von einem eigenen Musikverlag. Die sowjetische Militäradministration erlaubt dies und so wird aus dem Künstler der Firmeninhaber der Lied der Zeit GmbH, der ersten Schallplattenfirma der DDR. Hans-Georg Uskoreit, inzwischen verstorbener Leiter der Abteilung Wissenschaft beim VEB Deutsche Schallplatten, erinnert sich in den 70ern.
11: Die Schallplattenproduktion existierte überhaupt nicht. Die ersten Platten wurden auf Pressen gepresst, auf denen man früher Filzhüte presste.
9: Schon im nächsten Jahr sind 250.000 Tonträger gepresst. Busch gründet zwei neue Label, Eterna für klassische Musik und die bis heute berühmteste DDR-Schallplattenmarke Amiga. Im Programm sind ab sofort auch Schlager, volkstümliche Musik, Pop, Rock und nachgesungener amerikanischer Jazz und Swing.
12: Verzeihen Sie, mein Herr, wenn diese Luft noch götzen, Bruder.
9: 1953 beginnt die Verstaatlichung der Plattenfirma und wird als VEB Deutsche Schallplatten weitergeführt. Als Entschädigung bekommt der enteignete Kommunist Busch für seine Arbeiterlieder ein eigenes Label.
13: Unter der roten Fahne von Marx und von Lenin geführt.
9: Begonnen hat die Geschichte der Plattenindustrie in der Ostzone am 12. August 1946 mit der Lied der Zeit GmbH. Heute vor 80 Jahren.
2: Das war der Stichtag von Katharina Golaikow und das war die ARD-Infonacht. Hier geht's jetzt weiter mit ihrem Infoprogramm. Die Zeit, es ist 5:58 Uhr.

0: de Pauline Guillou. Merci beaucoup. C'est un nouveau pas vers la réconciliation. Le pouvoir algérien a décidé cette semaine d'inviter le Premier ministre malien à Alger. Début juillet déjà, les ambassadeurs des deux pays sont retournés à leur poste. Les espaces aériens ont aussi rouvert de part et d'autre de la frontière. Bref, les relations se réchauffent après la crise provoquée l'an dernier suite à la destruction d'un drone malien par l'armée algérienne. Alors pourquoi ce rapprochement maintenant? Quels sont pour Alger comme pour Bamako les enjeux de ce nouveau dialogue? Pierre Vermeren, professeur d'histoire contemporaine du Maghreb et du Moyen-Orient à la Sorbonne, répond aux questions de Clotilde Lazare.
1: Pierre Vermeren, bonjour.
2: Bonjour.
1: Ce lundi, le président algérien Abdelmadjid Tebboune a invité son homologue malien à venir en Algérie pour une rencontre de haut niveau. Début juillet, Bamako avait annoncé le retour de son ambassadeur à Alger. Pourquoi ce rapprochement entre les deux pays intervient-il maintenant? Qu'est-ce qui a rendu possible ce dégel?
2: Oui, vous avez raison, et Alger envoie un ambassadeur aussi très expérimenté à Bamako. Je crois qu'il faut prendre en compte, un peu comme dans le cas de la crise avec l'Espagne, même si ça paraît loin, la situation du Sahara occidental qui va être discutée à l'ONU en septembre. Je pense que l'Algérie veut reconstituer un front d'alliés pour faire face à cette question, à l'offensive marocaine qui promet d'être soutenue par les grandes puissances et qui vise à régler le dossier saharien. Donc Alger se doit de renouer avec ses voisins. Alors bien sûr, il y a des raisons locales, hein. Ce n'est pas que de la raison liée à l'ONU, et des raisons internationales. Mais je pense que cette question onusienne liée au dossier saharien est très importante aussi bien pour Rabat que pour Alger. Maintenant, en un mot sur la cause locale, je dirais. Il y a un an, la crise était montée entre Alger et le régime de Bamako, alors même que les deux s'étaient alliés pour finalement chasser l'opération Barkhane et la France il y a quelques années, grâce à leurs amis russes. Mais entre-temps, il y a eu une sorte de retournement d'alliance où les Russes et Bamako se sont retournés contre Alger en l'accusant de soutenir, entre guillemets, les groupes terroristes. Le Mali avait même accusé à l'ONU l'Algérie de soutenir le terrorisme au Sahara. Donc évidemment, ça c'est une situation qui n'est pas acceptable à long terme pour Alger. Et on voit aujourd'hui les relations reprendre sur une base assainie, nous dit-on.
1: Vous venez de le rappeler, les relations entre Alger et Bamako avaient été très dégradées. Est-ce que ces différends importants sont réellement dépassés aujourd'hui?
2: Écoutez, le régime de Bamako, toujours allié aux Russes, apparemment sur place combat durement et difficilement ces groupes. Et ces groupes, Alger a toujours eu des liens avec eux directement ou plutôt peut-être indirectement. Alger se veut un peu comme le protecteur des Touaregs, mais de là à ce qu'il y ait une forme d'hégémonie régionale des Touaregs maliens qui se retournent contre Bamako et au fond qui crée un foyer de déstabilisation pour la région, je pense que ce n'est pas quelque chose qui intéresse Alger, qui veut toujours plutôt avoir des groupes sous sa tutelle et pas forcément qui s'autonomisent. Il y a d'autres ingérences dans la région, il y a les pays du Moyen-Orient, il y a le Maroc, il y a forcément les pressions américaines aussi. Donc tout ça incite finalement Alger à reprendre langue avec le régime de Bamako, qui manifestement est plutôt dans de bonnes dispositions, d'autant plus que ses amis russes ne tiennent pas forcément leurs promesses sur place.
1: Vous l'avez mentionné, l'Algérie a longtemps été un médiateur entre Bamako et les groupes armés du Nord. Est-ce qu'elle peut retrouver aujourd'hui ce rôle de médiateur, justement, et pas seulement d'ailleurs avec le Mali ?
2: Oui, c'est assez naturel dans la mesure où Alger est une puissance centrale au Sahara, c'est même la puissance centrale au Sahara dans tout l'ouest de l'Afrique, qu'elle dispose du plus grand domaine Touareg dans son grand sud, et que les Touaregs maliens, comme d'ailleurs ceux du Niger, souvent ont des passeports algériens. Donc il y a une circulation qui est très ancienne. Tamanrasset est un peu une des capitales de toute cette région. Alger ne veut pas évidemment ses voisins, tout simplement, lui tourne le dos parce que pour elle, c'est aussi une question intérieure et en plus, elle a des accords avec ses voisins, elle a des ambitions économiques, on le sait par exemple avec le projet d'oléoduc au Sahara qui pourrait éventuellement passer par le Niger. Tout ça, évidemment, exige une forme de paix et des bonnes relations avec ses voisins.
1: Par quel levier l'Algérie cherche à reconquérir son influence au Sahel? Quels sont les secteurs les plus stratégiques pour Alger?
2: Alors, Alger est confronté à des puissances, je dirais, religieuses, hein, islamiques. Le Maroc use beaucoup de son crédit confrérique dans la région, de la statue du commandeur des croyants, très ancienne, qui est à l'origine d'ailleurs de l'islamisation d'une partie de cette région. Et puis, il y a l'influence des monarchies aussi du Golfe, voire des Turcs, qui, eux, agissent par des réseaux salafistes plutôt. Et Alger ne peut pas utiliser ce capital religieux, même si la religion n'est jamais loin, parce qu'il y a aussi des confréries en Algérie, évidemment. Mais surtout, Alger va utiliser sa force, je dirais, militaire, sa situation géostratégique, et axée sur ce qu'elle peut faire. Par exemple, elle vient d'offrir des hélicoptères au Niger. Faut rappeler qu'Alger est la première puissance militaire de la région, de très loin, qu'elle a un budget militaire considérable, et que donc elle peut apparaître comme une force de stabilisation, de sécurisation, et aider des régimes comme celui de Bamako ou du Niger aussi, hein, qui n'ont pas beaucoup de moyens. Il y a une disproportion tellement grande entre l'armée algérienne et ses voisines du Sud que Alger, évidemment, va utiliser sa force, pétrole aussi peut-être, mais surtout sa force militaire et géostratégique pour jouer la force de stabilisation. Ce n'est pas le même plan, évidemment, que le plan religieux de ses adversaires.
1: Merci Pierre Vermeeren.
2: Merci à vous.
0: Entretien avec Clotilde Hazard.
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0: À 5h51 en temps universel, quand toute une famille décide de passer d'une vie effrénée à Montréal à un quotidien à la campagne, c'est un changement de parcours radical, raconté par notre consoeur de Radio-Canada, Andréane Williams.
4: Bon matin, chaton! Comment ça va?
5: Les matins chez Ariane Paré-Legal sont calmes. Leur maison est entourée d'arbres et leur grande cuisine est baignée de lumière. Leur fille Lénora va chercher des œufs frais dans le poulailler avant de partir à l'école, pendant qu'Ariane et son conjoint, Pascal Benaxas, préparent le déjeuner.
4: Les matins à la campagne sont beaucoup plus lumineux. Au soleil, on prend généralement le temps le matin d'aller prendre un spa. On jase de notre journée parce qu'on a des grosses journées.
5: Le couple vit à Mont-Blanc, à environ 130 km au nord de Montréal, avec ses deux adolescentes. Il y a 11 ans, la famille a quitté Montréal, leur maison et leurs emplois, pour reprendre l'entreprise de cueillette et de transformation alimentaire de produits sauvages fondée par le père d'Ariane.
4: Ça prend une certaine dose de confiance pour changer de vie, parce que tu sais toujours ce que tu perds, mais tu sais pas ce que tu gagnes.
5: Des confitures en passant par les tisanes et les produits de soins corporels, Gourmet Sauvage développe des produits à base de plantes récoltés par une petite armée de cueilleurs à travers le Québec.
6: J'ai réalisé à quel point je m'étais éloignée des connaissances puis du savoir de mon père, puis à quel point c'était précieux. Mon père était prêt à vendre la compagnie. J'ai dit, ben moi, je vais la reprendre, puis on va voir qu'est-ce qu'on en fait.
5: À l'époque, Ariane travaillait dans les médias. Son conjoint, lui, possédait une entreprise de vêtements.
4: C'était vraiment un tourbillon, puis on manquait de lumière, d'espace, puis de temps pour se poser avec les petites.
5: Il leur a fallu 3 ans pour compléter la transition.
7: Je devais rendre mon entreprise, et puis avant de complètement déménager, puis de réussir à m'engager dans Gourmet Sauvage, ça a fait en sorte qu'on a dû se séparer en ayant des enfants en bas âge, 3 ans et 5 ans, les enfants à la garderie à Montréal. Ariane venait ici du mercredi au dimanche.
5: Plus d'une décennie plus tard, le couple est à la tête d'une entreprise bien établie.
7: Ah, les champignons, là, tu parles. OK. Je pensais que tu le faire sécher tes boutons de marguerite.
8: J'aurais jamais cru que mon chum serait le négociateur en chef des produits sauvages pour notre compagnie. mais il est bon. Puis, tu sais, c'est Pascal a déjà eu une entreprise, a des compétences en finance, en gestion, mais il connaissait pas du tout les plantes sauvages. Fait que c'est un gros apprentissage pour lui d'apprendre ce langage-là puis de s'occuper des cueilleurs.
5: Les plantes sauvages comestibles, Ariane Paré-Legal en a plus d'une trentaine d'espèces sur son terrain.
9: Je vais te faire goûter à de la petite oseille. Tu vas voir, c'est bien acidulé. C'est super agréable dans une salade avec du poisson.
5: C'est avec des plantes comme celle-ci qu'elle développe ses produits avec son équipe.
9: Au tout début, nous, on voulait faire du frais, donc vendre des champignons, des plantes fraîches au restaurateur. Puis mon père nous a dit, faites pas ça, les jeunes, vous allez vous casser la gueule. C'est stressant, le frais, il y a beaucoup de pertes. Puis on l'a fait pendant un an, puis on a compris que mon père avait raison.
5: 11 ans plus tard, Gourmet Sauvage a le vent dans les voiles. Pourtant, le couple a décidé de ralentir la croissance de l'entreprise pour maintenir un équilibre de vie.
3: Je suis millionnaire de pouvoir habiter en forêt comme ça puis de mener la vie que je mène. C'est un grand privilège que je mesure chaque jour.
0: Le reportage d'Andréane Williams de Radio-Canada dans le cadre de cette série sur les changements de parcours réalisés en collaboration avec les médias publics francophones. Volodymyr Zelensky accuse Moscou d'avoir utilisé des missiles nord-coréens dans des frappes meurtrières la nuit dernière. La guerre entre l'Ukraine et la Russie se poursuit donc avec des attaques quotidiennes de part et d'autre. Et un détroit qui est aussi au cœur de ce conflit, le détroit de Kertch, il sépare la mer Noire de la petite mer d'Azov. Autrefois, il servait, Daniel Valot, de frontière entre l'Ukraine et la Russie, mais l'annexion de la Crimée en 2014 a tout changé.
10: Oui, le détroit de Kertch est alors contrôlé de facto des deux côtés par la Russie qui met un terme par la force à un conflit juridique et diplomatique ouvert en 1991 par l'indépendance de l'Ukraine. Conflit sur la délimitation des eaux territoriales en mer d'Azov et conflit sur le détroit lui-même. Les deux pays, la Russie et l'Ukraine, revendiquant l'îlot de Tuzla situé au beau milieu du détroit. En 2018, la Russie construit le pont de Crimée qui permet de franchir le détroit par la route et en 2022, avec l'invasion à grande échelle de l'Ukraine, Vladimir Poutine s'empare de Mariupol et de tout le littoral de la mer d'Azov, qui devient alors de facto une mer intérieure russe.
0: Mais ce pont de Crimée qui a d'ailleurs été l'un des symboles de l'annexion de la péninsule ukrainienne par la Russie.
10: Oui, on se souvient bien sûr de Vladimir Poutine franchissant le pont de Kertch pour son inauguration au volant d'un camion orange. Vladimir Poutine en fait alors un symbole de puissance, mais c'est aussi pour ce président russe obsédé par l'histoire une forme de consécration, puisqu'avant lui, Nicolas II en avait rêvé. Hitler avait entamé la construction d'un pont pendant la Seconde Guerre mondiale, mais sans y parvenir. Et Staline, juste après la retraite nazie, fit construire un pont ferroviaire qui s'écroulera au bout de 6 mois.
0: Donc c'est un symbole, mais au-delà de ça, le pont de Crimée joue aussi un rôle crucial pour désenclaver la péninsule.
10: Oui, puisque la Crimée annexée n'a que ce point de passage pour être reliée à la Russie. Et il fallait donc à tout prix assurer le transit des marchandises, du carburant et bien sûr des touristes russes qui doivent débarquer tous les étés sur les plages de Crimée. Le pont permet tout cela, mais à partir de 2022 et le début de la guerre, il devient aussi un point de faiblesse pour la Russie. À l'automne 2022, le pont est endommagé par un camion piégé et les Russes décident ensuite de ne plus l'utiliser pour le carburant et les munitions. Ces cargaisons sont donc acheminés par bateau, une solution qui devient aujourd'hui tout aussi problématique. Ces derniers mois, l'Ukraine a en effet réussi, avec ses drones, à endommager ou à couler plusieurs de ses navires.
0: Et le résultat, Daniel, ce sont des pénuries de carburant en Crimée et toute une chaîne logistique de l'armée russe qui est affaiblie.
10: Oui, les Ukrainiens ont perdu le détroit de Kertch, mais ils sont en train de le faire payer très cher à l'armée russe, qui se retrouve prise au piège en quelque sorte de cette péninsule enclavée. Verra-t-on dès lors une troisième option émerger, celle d'un tunnel pour rejoindre la Crimée en dessous du détroit de Kertch? Selon le Washington Post, ce projet qui serait pharaonique est bel et bien envisagé par la Russie avec la collaboration d'entreprises chinoises. C'est dire l'importance absolument vitale de ce détroit de Kertch dans le conflit actuel entre la Russie et l'Ukraine.
0: Daniel Valot pour la Fabrique du Monde spéciale Détroit. Restez avec nous dans un instant, l'actualité internationale sur RFI.
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16: Mit Florian Zelt. Guten Morgen. Bundesverkehrsminister Bilger will Flüsse ausbauen. Die Geheimdienste sollen mehr Befugnisse bekommen. Über Baden-Württemberg und Rheinland-Pfalz ist am Abend eine Sonnenfinsternis zu beobachten. Und das Wetter, es wird sonnig heute und heiß bei höchstens 28 Grad im Westerwald und maximal 35 Grad an der Ortenau. Wegen der niedrigen Pegelstände spricht sich Bundesverkehrsminister Bilger dafür aus, die Flüsse auszubauen. Das könne langfristig für mehr Zuverlässigkeit sorgen, sagte der CDU-Politiker dem Redaktionsnetzwerk Deutschland. Naturschützer sehen einen Ausbau der Flüsse kritisch. Aus Berlin Nicole Markwald.
15: Die Situation ist weiter angespannt. Wegen der anhaltenden Hitze wird befürchtet, dass zum Beispiel der Rhein im Laufe dieser Woche nicht mehr durchgängig befahrbar sein wird. Wegen niedriger Wasserstände in mehreren Flüssen können Schiffe deutlich weniger Ladung transportieren oder gar nicht mehr fahren. Mehrere Bundesländer haben deshalb das Sonntagsfahrverbot für Lastwagen ausgesetzt, um Transporte teilweise auf die Straße zu verlagern. Bundesverkehrsminister Steffen Bilger rechnet damit, dass die Probleme mit Niedrigwasser noch den gesamten August bestehen bleiben. In einem Interview mit dem Redaktionsnetzwerk Deutschland sprach sich Bilger für einen Ausbau der Flüsse aus. Er sagte, grundsätzlich sollten wir alle ein Verständnis dafür haben, dass die Wasserstraße Unterstützung verdient, weil sie der umweltfreundlichste Verkehrsträger ist.
16: Die Bundeswehr hat seit Beginn des russischen Angriffskrieges auf die Ukraine mehrere hundert sicherheitsrelevante Zwischenfälle mit Drohnen verzeichnet. Meist seien einzelne Drohnen über Bundeswehrstandorte geflogen, aber auch Drohnenschwärme, sagte ein Sprecher dem Redaktionsnetzwerk Deutschland. Zuletzt hatte der Fund einer Sprengstoffdrohne am Flughafen Leipzig-Halle Schlagzeilen gemacht. Bundeskanzler Merz und seine Minister wollen heute eine umfassende Reform des Bundesnachrichtendienstes beschließen. Auch beim Verfassungsschutz soll es Änderungen geben. Die Nachrichtendienste sollen dadurch wirksamer gegen Spionage, Cyberangriffe oder politisch motivierte Straftaten vorgehen können. Aus Berlin Dagmar Pepping.
17: Für Innenminister Dobrindt steht fest, die deutschen Nachrichtendienste müssen zu richtigen Geheimdiensten werden, so wie in anderen Ländern. Der BND, zuständig für das Ausland, und das Bundesamt für Verfassungsschutz, zuständig für das Inland, erhalten dafür deutlich erweiterte Befugnisse. Der Bundesnachrichtendienst hat bisher vor allem Informationen gesammelt. Künftig können seine Mitarbeiter auch aktiv eingreifen, um Gefahren abzuwehren. Bei laufenden Cyberattacken beispielsweise dürfte der BND IT-Anlagen im Ausland unschädlich machen. Im Spannungs- oder Verteidigungsfall oder wenn eine besondere Gefährdungslage besteht, wäre auch Sabotage im Ausland erlaubt. Darüber hinaus erhalten der BND und der Verfassungsschutz mehr Befugnisse, um Daten zu sammeln und auszuwerten, auch durch den Einsatz von künstlicher Intelligenz. Online-Durchsuchungen, die Überwachung von Wohnraum und die Erstellung von Bewegungsprofilen werden bei der Reform ebenfalls detailliert geregelt. Die Reform ist umstritten. Kritiker beklagen unter anderem einen massiven Eingriff in die Grundrechte. Auch die Datenschutzbeauftragte der Bundesregierung sieht die Pläne kritisch.
16: Die Bundesregierung will am Vormittag außerdem den Weg für eine Reform der Kinder- und Jugendhilfe ebnen. Bundesfamilienministerin Prien von der CDU will Kosten eindämmen und die Hilfe einfacher machen. Kritik kommt von Sozialverbänden. Sie fürchten vor allem Rückschritte bei der Unterstützung von Jungen und Mädchen mit Beeinträchtigungen. Das Bundeskabinett befasst sich auch mit der BAföG-Reform. Die Leistungen für Studierende und Schüler sollen erhöht werden, aber erst zum Sommersemester im nächsten Jahr. Für junge Menschen wird der Einstieg ins Berufsleben weltweit schwieriger. Als wichtige Gründe nennt die internationale Arbeitsorganisation ILO künstliche Intelligenz und Automation. Beispiele seien kaufmännische und administrative Tätigkeiten, aber auch Tätigkeiten im Verkauf und in der Produktion. Die ILO fordert deshalb mehr Investitionen in Bildung, berufliche Ausbildung, lebenslanges Lernen und Ausbildungsplätze. Weniger Müll, mehr Recycling, das will die EU-Verpackungsverordnung erreichen, die von heute an gilt. Sie soll einen einheitlichen Rechtsrahmen für Verpackungen und Verpackungsmüll in der gesamten EU schaffen. Margareta Holzreiter aus der ARD-Klimaredaktion.
18: Die Verordnung legt fest, woraus Verpackungen in Zukunft bestehen dürfen und wie sie recycelt werden sollen. So gelten ab sofort etwa strengere Grenzwerte für kritische Stoffe wie Blei oder PFAS in Lebensmittelverpackungen. In den nächsten Jahren greifen dann weitere Vorgaben, zum Beispiel eine einheitliche Kennzeichnung für die richtige Entsorgung, recyclingfähige Verpackungen und ein Mindestanteil an recyceltem Material. Neu geregelt wird auch, wer die Einhaltung nachweisen und das Recycling bezahlen muss. Unternehmensverbände kritisieren unklare Anforderungen und mehr Bürokratie. Umweltverbände begrüßen die EU-weiten Standards überwiegend.
16: Zwischen 19 und 20 Uhr heute Abend geht es los. Die teilweise Sonnenfinsternis, und wer die beobachten möchte, der hat im Südwesten beste Chancen. Je weiter im Süden, desto größer ist die Abdeckung der Sonne. Aus unserer Wissenschaftsredaktion Frank Wittig.
19: Der dunkle Mond schiebt sich dabei von rechts unten vor die Sonne. In Mainz wird die maximale Verdunkelung mit 88% Abdeckung gegen 20.14 Uhr erreicht. In Stuttgart gegen 20.16 Uhr und in Freiburg gegen 20.17 Uhr. Mit den dort verbliebenen 10% scheint die Sonnensichel aber immer noch so hell, dass die Verdunkelung auf der Erde kaum wahrnehmbar wird. Das Licht wirkt allerdings silbrig und fahl und die Farben verlieren an Sättigung. Schatten werden ungewöhnlich scharf. Die Temperatur sinkt merklich. Die Sonne wird dabei in Richtung Westen schon sehr weit unten am Horizont stehen. Deswegen ist für die Beobachtung eine möglichst freie Sicht in Richtung Nordwesten wichtig. Die Sonnenfinsternis sollte man nur mit einer speziellen Schutzbrille beobachten, weil sonst Schäden an der Netzhaut auftreten können.
16: Und das waren die Nachrichten.
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21: Mit Stefan Eich, guten Morgen. Auf den Boden legen und in den Himmel gucken, das ist der beste Plan für heute Abend. Es ist ein ganz besonderer Tag für Astronomen, für alle anderen Menschen, die sich für unsere Erde und vor allem für das Drumherum interessieren. Natürlich auch für Romantiker, die einfach nur gerne Sternschnuppen gucken. Heute Abend, ungefähr zwischen 19.10 Uhr und 20.45 Uhr, wird die Sonne fast vollständig vom Mond verdeckt. Es gibt eine partielle Sonnenfinsternis. Und später gibt es sehr viele Sternschnuppen zu beobachten, denn die Perseiden ziehen über den Nachthimmel. Andreas Quirrenbach ist Astronom und Leiter der Landessternwarte Heidelberg-Königstuhl. Was erwartet uns heute Abend bei dieser Sonnenfinsternis?
22: Ja, bei der Sonnenfinsternis schiebt, wie Sie sagten, der Mond sich vor die Sonnenscheibe. Der Mond umkreist die Erde ja mit einer Periode von einem Monat. Und wenn der Mond der Sonne gegenübersteht, haben wir Vollmond. Wenn der Mond in der Nähe der Sonne steht, haben wir Neumond, weil der Mond von hinten beschienen wird. In diesem monatlichen Zyklus geht der Mond normalerweise etwas oberhalb oder etwas unterhalb der Sonne vorbei und nichts Besonderes passiert. Aber in diesem Monat schiebt der Mond sich direkt vor die Sonnenscheibe und wir bekommen eine Sonnenfinsternis.
21: Wie sieht das aus für die Menschen, die die letzte große Sonnenfinsternis, die totale, in Deutschland noch nicht miterlebt haben?
22: Ja, in Deutschland ist in diesem Jahr eine sogenannte partielle Sonnenfinsternis zu beobachten. Das heißt, der Mond schiebt sich nur teilweise vor die Sonne. Wir sind in Deutschland etwas zu weit nördlich. Es bleibt immer ein Teil der Sonnenscheibe sichtbar. Dann sieht man also eine Sichel. Und wenn Sie etwas weiter südlich wären, wie ich bin im Moment in Spanien, da gibt es tatsächlich dann eine totale Sonnenfinsternis. Da ist der Mond so genau vor der Sonne, dass er die Photosphäre der Sonne, die helle Sonnenscheibe, völlig verdeckt. Und es wird dunkel wie in der Nacht. Und man kann dann auch die äußeren sehr dünnen Gasschichten der Sonne mit bloßem Auge oder mit einem Feldstecher sehen. Das wird in Deutschland leider nicht gehen.
21: Ich brauche, wenn ich hier in Deutschland meine Augen nicht in Gefahr bringen will, eine Schutzbrille. Das habe ich gelernt. Wo kriege ich die und wie kann ich sicher sein, dass die auch funktioniert?
22: Ja, Sie bekommen Schutzbrillen entweder in einem Optikgeschäft oder vielleicht in einem Drogerieladen. Wenn bei Ihnen in der Nähe eine Volkssternwarte ist oder ein Planetarium, haben Sie eine gute Chance, dass Sie vielleicht während der Sonnenfinsternis da auch eine ausleihen können und noch weitere Erklärungen bekommen. Gucken Sie nie ohne eine Schutzbrille in die Sonne, auch nicht mit einer Sonnenbrille. Das kann gefährlich sein für die Augen. Wenn Sie keine Schutzbrille bekommen können, dann können Sie sich eine Lochkamera basteln, indem Sie einen Karton nehmen, auf der einen Seite mit einer Reißzwecke ein größeres Loch machen, auf der anderen Seite Butterbrotpapier. Damit können Sie die Sonne sicher projizieren. Wenn Sie das googeln, Sonnenfinsternis, Lochkamera bauen, finden Sie da gute Bauanleitungen.
21: Nach der Sonnenfinsternis ist vor den Perseiden. Ist das eigentlich ungewöhnlich, dass beides am selben Abend zu sehen ist?
22: Ja, das ist reiner Zufall. Die Perseiden sind ein ganz anderes Himmelsphänomen. Die Perseiden gehen zurück auf einen Kometen namens Swift-Tuttle. Kometen haben ja lange Schweife. Diese Schweife bestehen aus Gas und aus Staub. Dieser Staub bildet Wolken, die im Sonnensystem sich bewegen. Die Erde zieht nun heute Abend genau durch eine dieser Wolken durch. Und diese Wolken bestehen also aus Staubteilchen der Größe zwischen einem Sandkorn und einer Erbse. Und die Geschwindigkeiten sind riesig. 50 Kilometer pro Sekunde typischerweise. Das heißt, diese Staubteilchen verglühen sofort in der Atmosphäre. Es gibt einen Meteoriten oder eben im Volksmund auch Sternschnuppe genannt.
21: Heute Abend ist wohl in Deutschland einigermaßen klarer Himmel. Wann muss ich denn wohin gucken, um möglichst viele Sternschnuppen zu sehen?
22: Ja, das geht eigentlich die ganze Nacht über. Am besten typischerweise relativ bald nach Sonnenuntergang. Das ist auch am angenehmsten für die eigene Planung. Gehen Sie am besten an einen sehr dunklen Standort. In einer Stadt mit hellen Lichtern hat man kaum eine Chance, etwas Spektakuläres zu sehen. Also versuchen Sie, an eine sehr dunkle Stelle zu kommen und machen Sie sich es da gemütlich. Also mit einem Liegestuhl, mit einer Luftmatratze, legen Sie sich auf den Rücken, gucken Sie einfach den Himmel an und geben Sie sich Zeit. Mindestens 20 Minuten, so lange braucht das Auge, um sich an die Dunkelheit zu gewöhnen. Gucken Sie nicht auf Ihr Smartphone, denn das verdirbt wieder die Anpassung des Auges. Und wenn Sie dann auf dem Rücken liegen, gucken an eine möglichst dunkle Gegend des Himmels, können Sie bis zu 2 Sternschnuppen pro Minute sehen.
21: Andreas Quirrenbach, der Astronom und Leiter der Landessternwarte Heidelberg-Königstuhl.
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21: Es sind kritische Stunden in Kolumbien. Denn die Zeit, in der man noch Lebende unter den Trümmern des schweren Erdbebens vom Montag finden kann, die läuft ab. Das Erdbeben hat Städte im Süden und Westen des Landes zerstört und, Stand jetzt, über 240 Menschen um das Leben gekostet. Bei all dem Leid gibt es auch Lichtblicke. Christina Femöbus aus dem ARD-Studio Mexiko.
23: Mitten in der Nacht feiern Rettungskräfte, Helfer und Angehörige in Cali. Sie heben die Arme, jubeln und rufen. Ja, wir schaffen das. Gerade eben haben sie in der 2 Millionen Einwohnerstadt eine Person aus einem mehrstöckigen Gebäude gerettet. Ein Moment der Freude in düsteren Zeiten. Gerade in Cali hat das Erdbeben schwere Schäden angerichtet. Sogar Krankenhäuser sind dort zusammengebrochen. Auch Alvaro Trancoso ist sichtlich überwältigt. Die Feuerwehr hat seine 31-jährige Tochter aus den Trümmern gerettet. Nach fast 30 Stunden. Ich bin so dankbar. Gott sei Dank lebt sie. Meine Tochter war eingeklemmt zwischen einer Tür und einer Wand. Sie hat eine leichte Verletzung, aber ihr geht es gut. Die Zeit rennt für die Rettungskräfte. Die ersten 72 Stunden nach einem Erdbeben gelten als besonders entscheidend, um noch Überlebende zu bergen. Das Erdbeben ist auch eine Bewährungsprobe für den neuen Präsidenten Kolumbiens. Abelardo de la Espriella ist erst seit Ende letzter Woche im Amt. Verwaltungserfahrung hat er nicht. Er ist als politischer Quereinsteiger gewählt worden. Der Regierungschef hat den Notstand ausgerufen, reist schnell nach dem Erdbeben von Montagmorgen in die betroffenen Gebiete. Und er versucht, sich als Macher zu zeigen, mit heroischen Videos auf seinen Social-Media-Kanälen. Wir tun, was wir tun müssen, sagt de la Espriella. Dem ultrarechten Präsidenten war die Regierung des linken Vorgängers Gustavo Petro verhasst. Das wird ihm jetzt im Krisenmanagement zum Verhängnis. Ihm fehlen eingeweihte Vertraute an den Spitzen wichtiger Katastrophenschutzbehörden. Immerhin, de la Espriellas Verbündeter, US-Präsident Donald Trump und dessen Regierung, haben Kolumbien bereits Hilfe versprochen. 15,5 Millionen Dollar soll es an Soforthilfe geben. Auch andere Länder, unter anderem Brasilien, Mexiko und El Salvador, haben schon Unterstützung angeboten. Maria Torres ist UNO-Koordinatorin für Kolumbien. Neben der Bergung von Überlebenden brauche es jetzt vor allem auch Notunterkünfte. Viele Menschen haben ihr Zuhause verloren. Wir von den Vereinten Nationen befassen uns intensiv mit der Lage von Kindern und Frauen, die sich insbesondere in extrem gefährdeten Gebieten befinden. Und genau diese Gebiete sind von den Erdbeben am stärksten betroffen. Darauf werden wir uns also jetzt konzentrieren. Die jüngste Katastrophe in Kolumbien mag an die zerstörerischen Erdbeben in Venezuela erinnern. Ende Juni sind dabei mehr als 6.300 Menschen ums Leben gekommen. Allerdings, in Kolumbien läuft der Katastrophenschutz geregelter. Und zumindest in städtischen Gebieten sind die Häuser relativ stabil gebaut. Auch aus geologischer Sicht gibt es keinen Zusammenhang zwischen den beiden Katastrophen. Gemeinsam haben sie aber das Leid, das sie über die Menschen gebracht haben. In Kolumbien werden nach Angaben einer informellen Plattform aktuell knapp 3.800 Menschen noch vermisst.
21: 8.16 Uhr.
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21: Viel Sonne, selten mal lockere Wolken, 28 Grad höchstens in der Eifel und bis zu 35 Grad im Breisgau und rund um Karlsruhe.
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21: US-Präsident Trump hat bestätigt, dass er nach dem NATO-Gipfel in der Türkei aus der Air Force One heimlich über einen Catering-Container in eine andere Maschine gestiegen ist. Als Grund nennen Medien eine Bedrohung aus dem Iran. Bei einer Zwischenlandung tat Trump so, als sei er doch mit der Air Force One geflogen. Das Bundeskabinett stimmt darüber ab, ob Nachrichtendienste mehr Befugnisse bekommen. Dadurch könnten sie beispielsweise auf Cyberangriffe mit Gegenangriffen reagieren. Nach dem schweren Erdbeben geht in Kolumbien die Suche nach Vermissten weiter. Die Zahl der Toten ist nach Behördenangaben auf mindestens 240 gestiegen. Nach dem Anschlag auf den Berliner CSD geht die Diskussion über eine Grundgesetzänderung zum Schutz queerer Menschen weiter. Die Antidiskriminierungsbeauftragte Ataman fordert jetzt eine Abstimmung dazu im Bundestag. Immer mehr Kinder in Deutschland sind übergewichtig, das sagen Kinder- und Jugendmediziner. Ihr Verband beklagt, Kinder bewegten sich viel weniger, als sie es sollten. Der Anteil zu dicker Vorschulkinder liege inzwischen bei 10%. Bei der Leichtathletik-Europameisterschaft in Birmingham hat Sprinter Owen Unser Bronze über die 100 Meter geholt. Hammerwerfer Merlin Hummel gewann Silber.
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21: Das Bundeskabinett will heute die sogenannte Frühstartrente auf den Weg bringen. Da gibt es auch noch einige andere Dinge, die gleich mitbearbeitet wurden. All das basiert auf dem Bericht der Rentenkommission, der vor 2 Monaten von vielen Seiten großes Lob bekam. Das Versprechen war, mit den 33 Vorschlägen der Kommission solle die Rente auch künftig bezahlbar bleiben, verlässlich und gerecht für alle Generationen. Wie schwierig die Umsetzung aller Empfehlungen wird, zeigte schon der sehr laute Widerspruch zu einer der Ideen, nämlich zur Streichung der Rente mit 63, korrekt gesagt, zur Rente nach 45 Beitragsjahren. Das stellt die Frage, ist das, was die Kommission der Regierung vorgelegt hat, wirklich sehr gut begründet und sehr gut durchgerechnet? Frank Eichmann berichtet aus Berlin.
4: Die Zusage der Bundesregierung kam Sekunden, nachdem die Rentenkommission ihr 80-Seiten-Papier offiziell übergeben hatte.
7: Ich möchte dieses Paket umsetzen.
8: Wir können es uns nicht erlauben, einzelne Maßnahmen herauszunehmen oder abzulehnen.
4: Aber mal abgesehen vom offiziellen Bericht der Kommission, welche weiteren Daten und Informationen erhielten die Bundesarbeitsministerin und der Bundeskanzler über die Entstehung der 33 Reformvorschläge? Das fragte Sarah Vollert schriftlich die Bundesregierung. Sie ist Rentenexpertin der Linken im Bundestag. Und sie fragte das,
9: weil wir natürlich schon die Erwartung hatten, dass die Bundesregierung, nachdem sie diesen Bericht übernommen hat, die Grundlage dieses Berichts auch erstmal anschaut, das vielleicht auch nochmal nachprüft und dann entscheidet, wie gehen wir jetzt mit diesem Bericht um.
4: Also lieferte die 13-köpfige Rentenkommission der Bundesregierung eine Art Making-of, eine ausführliche Erklärung zu ihren Entscheidungen. Überraschende Antwort aus dem Bundesarbeitsministerium: Die Kommission habe keine über den Bericht hinausgehende Informationen zu internen Berechnungen übergeben. linken Politikerin Vollert.
9: Ich muss ehrlich sagen, ich finde das eine ziemliche Frechheit, sowohl gegenüber den Rentnerinnen und Rentnern als auch gegenüber den Arbeiterinnen und Arbeitern in diesem Land, dass man da so larifari mit diesen Reformen umgeht.
4: Stimmt, die frei im Internet zugänglichen 80 Seiten, mehr hat auch die Regierung nicht von uns bekommen, bestätigt Annika Klose. Sie saß für die SPD in der Rentenkommission, die ein halbes Jahr lang ohne politische Weisungen zusammensaß, absolut vertraulich. Ging auch gar nicht anders, sagt Annika Klose.
0: Man muss sich ja vor Augen führen, dass im Dezember letzten Jahres die Regierung kurz davor war, mehr oder weniger auseinanderzubrechen an diesem Rententhema. Und es ein total umstrittenes, sehr polarisiertes Thema ist und war, wo von Anfang an gesagt wurde, ach, diese Kommission, die kann ja quasi nur scheitern. Da kann ja quasi nichts bei rauskommen.
4: Also wurde Vertraulichkeit vereinbart, bekam die Bundesregierung keine Zwischenberichte oder Erklärungen. Damit ist die Oppositionspolitikerin Vollert von der Linken natürlich nicht zufrieden. Wüsste sie doch gern.
9: Was wurde eigentlich alles noch besprochen? Wie sehr hat man sich tatsächlich mit verschiedenen Themen auseinandergesetzt oder wie festgelegt war man von Anfang an? Das ist alles nicht sehr transparent.
4: Allerdings klingt das mit den 33 Empfehlungen, die zum Gesetz werden sollen, vielleicht viel konkreter, als es tatsächlich ist, sagt Annika Klose von der SPD.
0: Das sind ja Empfehlungen, die eine Richtung vorgeben, aber eben nicht die konkrete Ausgestaltung, wie das jetzt ins Gesetz fließen sollte.
4: Das bleibt Aufgabe der Bundesregierung und dann des Parlaments. Den Vorwurf aber, eine Art Geheimwissen zu haben und einen verhängten Maulkorb für die Wissenschaftler in der Kommission, den lässt SPD-Politikerin Klose nicht gelten.
0: Was man jetzt aber schon machen kann, ist natürlich auf diese WissenschaftlerInnen nochmal zuzugehen und die eben zu bitten, diese Berechnungen jetzt nochmal darzulegen. Wir haben auf jeden Fall allen, die mitgewirkt haben in dieser Kommission, freigestellt, dass sie das, was sie errechnet und erarbeitet haben, auch publizieren dürfen und für sich verwenden dürfen.
4: Und deshalb dürfte von den ehemaligen Kommissionsmitgliedern nach der Sommerpause noch einiges an Einschätzungen zu hören sein. Nicht nur zum umstrittenen Thema Abschaffung der Rente mit 63.
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21: Popcorn essen nicht aus so einer simplen Pappschüssel oder einer blöden Tüte, nein. Aus dem Besen von Harry Potter, dem Cabrio von Barbie oder dem Kopf von Batman. In den USA wird ein Trend um Popcorn-Eimer gerade zum Millionenbusiness. Zu fast jedem neuen Filmstart kommt ein neuer, extra designter Popcorn-Eimer-Container raus. Die größte Kinokette in den USA sagt, sie verdient mit diesen Eimern in diesem Jahr ca. 100 Millionen Dollar. Doppelt so viel wie letztes Jahr. Lea Wieser hat sich angeschaut, wie die Eimer gebaut werden und ihre Recherche beginnt auf TikTok.
3: We found it, yo!
5: I got it. I finally got it.
3: The Spider-Man Popcorn Book has arrived. I can't believe it!
10: Das sind Fans in den USA, die sich auf TikTok über einen Popcorn-Eimer freuen. Zum Start des neuen Spider-Man-Films konnten die sich für fast 50 Dollar im Kino einen Eimer kaufen, der aussieht wie eine Hand, die ein Spinnennetz schießt. Designt wurde der Eimer von Jeff Warland und seinem Team.
24: Das ist vermutlich die größte Challenge. Einen Container herstellen, aus dem gegessen werden kann, der aber auch so kreativ und so innovativ wie möglich ist. Und dann auch noch wirklich ein Stück Film in dem Eimer einzufangen.
10: Dafür dürfen Jeff und sein Team 2 Jahre vor Filmstart die Drehbücher lesen, um Ideen zu sammeln. In der Regel wird dann so 1 Jahr an einem Popcorn-Eimer-Design rumgebastelt. Im Büro von Jeff ist eine große gelbe Wand mit Regalen bis unter die Decke, voll mit Popcorn-Eimern.
25: What's your favorite popcorn bucket?
26: I have 4 boys. It's like saying, who's my favorite child?
24: Naja, das ist so wie die Frage, welches denn mein Lieblingskind ist. Aber tatsächlich habe ich einen Favoriten, weil der für uns der Durchbruch war.
10: Jeff nimmt ein Ghostbuster-Auto mit funktionierendem Blaulicht aus dem Regal, passend zum Film von 2021. Das Dach kann man aufklappen und Popcorn draus snacken.
24: Nicht nur die Innovation, sondern auch der Preis waren damals neu. Die meisten Menschen haben nicht geglaubt, dass man einen Popcorn-Eimer für 45, 50 Dollar verkaufen kann.
10: Ab dem Zeitpunkt wurden die Eimer verrückter und größer. Letztes Jahr kam ein Eimer raus, der es als größter lizenzierter Popcorn-Eimer ins Guinness-Buch geschafft hat. Der Kopf von Galactus, ein Charakter aus Fantastic Four. Genau der Eimer ist auch der Lieblingseimer von Sammler und YouTuber Tarek aus Deutschland.
27: Das ist halt ein Monster, also wenn ich da meine Hand reinstecke, mein ganzer Unterarm ist halt weg, ne? Sowas ist halt amerikanischer Style und in Deutschland kriegen wir halt schon mal coole Sachen oder so, aber da fehlt noch.
10: Tarek erzählt, dass viele Kinos in Deutschland noch skeptisch seien, dass sich Popcorn-Eimer für diese Preise verkaufen. Der Trend schwappe aber langsam über. 30 bis 40 Eimer hat er mittlerweile.
27: Es ist eine mega coole Deko und es ist tatsächlich wertsteigernd mittlerweile. Also ich habe schon Popcorn-Eimer dann wieder verkauft, irgendwann nach einem Jahr ungefähr, weil ich gesagt habe, okay, es geht langsam nicht mehr. Und ich habe locker das 3-, 4-, 5-fache dafür bekommen.
10: Ein Trend um Sammlerstücke, der laut Jeff Warland immer wilder werden wird. Einen Eimer, der im Herbst rauskommt, bekomme ich noch gezeigt. Die Lokomotive des Hogwarts Express.
26: So this is with Harry Potter for the re-release and...
10: No. No way. It's smoking.
26: And it's a popcorn bucket.
10: How does that work?
26: Well, I can't tell you that. It's Harry Potter. It's magic.
21: 8.25 Uhr.
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21: Ganz ohne Zauberei und Popcorn. Stefan Sander.
11: Einen wunderschönen guten Morgen. Bei der Leichtathletik-EM in Birmingham haben mehrere deutsche Athleten gestern Medaillen gewonnen. Die Infos dazu von Jens-Jörg Rieck.
12: Was für ein Druck und was für eine Show. Ohn Anser, der deutsche Rekordhalter, der wegen einer mutmaßlich verweigerten Dopingprobe mit dem Rucksack einer drohenden Sperre an den Start ging, gewann hinter den Briten Glaive und Azu Bronze und holte damit die erste Medaille für einen deutschen 100-Meter-Sprinter bei Europameisterschaften seit 40 Jahren. Im Hammerwurf sicherte sich Merlin Hummel nach Silber bei den Weltmeisterschaften jetzt auch Silber bei der EM. Der Bayer musste allerdings bis zum 5. Versuch zittern, ehe die insgesamt 4. deutsche EM-Medaille im Alexander Stadium feststand. Gold ging an den alles überragenden Ungarn Bencsa Halas, der mit einer Weltjahresbestleistung von 84,25 Metern die Konkurrenz deutlich hinter sich ließ.
11: Im Schwimmen hat Maja Werner aus Freiberg am Neckar bei der Europameisterschaft über 800 Meter Freistil Bronze gewonnen. Die deutsche Athletin Isabel Gose holte Silber. Für Maja Werner war es etwas Besonderes, mit ihrer Teamkollegin auf dem Podest zu stehen.
13: Wir sind Trainingskolleginnen, Freundinnen in und außerhalb vom Wasser. Also ich denke, das ist was ganz Besonderes und dass wir jetzt auch beide bei so tollen Wettkämpfen zusammen starten können, im Vorstand miteinander sind, die Vorbereitung zusammen machen können, das ist einfach schön.
11: Heute beginnt die Weltmeisterschaft der rhythmischen Sportgymnastik. An 5 Wettkampftagen treten Sportlerinnen aus 70 Nationen an. Prominent vertreten ist der TSV Schmieden. Lena Bergmann.
14: Im Einzelwettbewerb starten unter anderem Darja Wafolomejew, Lada Pusch und Anastasia Simakova, alle vom TSV Schmieden. Olympiasiegerin Darja Wafolomejew zählt zu den Top-Favoritinnen im Mehrkampf und in den Einzelgerätefinals. Sie ist die 5-malige Titelverteidigerin. Nach langer Pause aufgrund von Verletzungen und Krankheit absolviert Anastasia Simakova nur ein Gerät. Mit dem Band hat die Studentin Chancen, das Finale der besten 8 zu erreichen. In der Teamwertung ist Deutschland Titelverteidiger und möchte diesen bei der Heim-WM natürlich verteidigen.
11: Bei der Turn-EM in Zagreb kann Helen Keveric vom MTV Stuttgart nach langer Verletzungspause wieder antreten. Dort gibt die 18-Jährige ihr Comeback unter erschwerten Bedingungen. Thomas Bareis.
15: Nach der schlimmen Verletzung an ihrem linken Knie im Mai 2025 wird die 18-jährige Stuttgarterin in Zagreb ihr Comeback auf internationaler Bühne geben und das unter erschwerten Bedingungen. Die Olympiasechste am Stufenbarren ist aktuell trainerlos. Seit den Missbrauchsvorwürfen am Kunstturnforum in Stuttgart ist Keveric mit wechselnden Trainerinnen nicht zurechtgekommen und auch bei den deutschen Meisterschaften zuletzt in Hannover ohne Coach angetreten. Ihre EM-Teamkollegin in Zagreb können dagegen alle auf eine Trainerin oder auf einen Trainer zurückgreifen. Zudem ist Helen Keveric noch nicht wieder auf dem Niveau wie bei den Olympischen Spielen 2024 in Paris. Auf die besonders beinbelastenden Geräte Sprung und Boden wird sie in Wettkämpfen noch verzichten. Als deutsche Meisterin wird sie nur am Stufenbarren und Schwebebalken antreten.
11: Die Turn-EM beginnt am Donnerstag. So viel zum Sport. Es ist 8.28 Uhr.
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21: Mit Stefan Eich. Guten Morgen. Man kann sein Vermögen ganz problemlos kleiner machen, ohne einen einzigen Cent davon auszugeben. Man muss sein Geld nur einfach auf dem Girokonto liegen lassen. Den Rest macht schon die Inflation. Wie genau die sich im Euroraum entwickelt, verkündet die Europäische Zentralbank jeden Monat aufs Neue. Heute ist es wieder soweit. Wir besprechen gleich mit der Wirtschaftsprofessorin Lena Tonze, ob es wirklich nur die Energiekosten sind, die die Inflation so antreiben.
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21: Der Mittwoch ist wieder ein sehr, sehr sonniger Mittwoch. Nur selten ziehen ein paar lockere Wolken auf. Und heute beginnt eine neue Hitzewelle. Die geht los mit höchstens 28 Grad in der Eifel. Bis zu 35 Grad werden es in Südbaden, ebenso im Breisgau und rund um Karlsruhe. In Stuttgart sonnige 18 Grad, 20 Grad noch in Überlingen. In Leutkirch sonnig 17 Grad, Kaiserslautern sonnig 16 Grad. Morgen bis 37 Grad und am Freitag geht es sogar bis 38 Grad rauf.
1: Découvrons Kiran Bedi, une pionnière de la police en Inde.
2: h30 à Paris, 2h de moins en temps universel, vous écoutez Radio France Internationale. L'actualité africaine avec vous, Néma Empis. Au Sénégal d'abord, un des listes pour connaître ceux qui ont déclaré leur patrimoine ou non.
6: Oui, c'est l'OFNAC qui les publie, l'Office National de Lutte contre la Fraude et la Corruption. Les plus de 3000 concernés avaient jusqu'au 31 juillet pour le faire et dans la liste des défaillants, aucune grande figure publique. Les habitants de Gabès dans le sud-est de la Tunisie en colère depuis des années, eux qui sont quotidiennement confrontés à la pollution du groupe chimique tunisien. Ils ont reçu la visite surprise du président Kais Saïd, mais plus que des mots, ils attendent des actes. Compte rendu ensuite du deuxième jour du procès en appel de Rasbat et de Rose Vichère au Mali, le chroniqueur et l'influenceuse jugée entre autres pour atteinte au crédit de l'État et puis du sport dans ce journal. On joue ce soir au Maroc les deux demi-finales de la CAN féminine, Algérie-Malawi pour le premier ticket, Maroc-Cameroun pour le second. Vous entendrez le sélectionneur des Lions de l'Atlas.
2: Au Sénégal, il y a donc les bons et les mauvais élèves en termes de transparence.
6: Et pour la première fois, leurs noms sont inscrits sur deux listes provisoires. Celle des personnes qui ont rempli leur obligation de déclaration de patrimoine et celle des personnes qui ne l'ont pas fait. L'OFNAC, l'Office National de Lutte contre la Fraude et la Corruption, avait donné jusqu'au 31 juillet aux concernés pour se mettre en règle. À Dakar, les précisions de Pauline Le Troquier.
16: Sur les plus de 3000 personnes concernées, un peu plus de la moitié, 56% exactement, ont déclaré leur patrimoine à ce jour. Parmi les figures publiques scrutées, toutes sont en règle. L'ensemble des ministres du gouvernement, Ousmane Sonko, président de l'Assemblée nationale, l'est également. Sur liste rouge provisoire, en revanche, des centaines d'agents aux profils divers sont cités comme défaillants. 252 viennent du ministère de l'Intérieur, 247 autres du ministère de l'Économie. Moustapha Ka est président de l'OFNAC.
17: L'exercice que nous faisons n'est pas une délation, ni un discrédit sur qui que ce soit. Nous sommes suivis également par des entreprises, par des multinationales qui ont intérêt à venir investir au sein. Mais s'ils se rendent compte que l'agent public sénégalais respecte la droiture, la probité, la transparence, ça les encourage à venir investir.
16: Pour Moustapha Ka, la dynamique est encourageante avec un nombre record de dossiers reçus en 2026.
17: Pour l'année 2024, on avait au total 114 déclarations. Figurez-vous, pour l'année 2026, on a recensé 1023 déclarations et en juillet, on a reçu 816 déclarations.
16: Les concernés ont encore une occasion de régulariser leur situation d'ici la publication d'une liste définitive par l'OFNAC. Passé ce délai, ils encourent jusqu'à un quart de retenue sur salaire. Pauline Troquier, Dakar, RFI.
6: Le Sénégal et cette question que beaucoup se posent encore, les élections générales de 2027 vont-elles pouvoir se tenir dans les délais prévus? Vous donnez votre avis à Amélie Beaucourt dans Appel sur l'actualité. Rendez-vous 8h10, temps universel.
2: Le président tunisien Kais Saied en visite surprise à Gabès en début de semaine.
6: Il y a rencontré les habitants du quartier limitrophe au groupe chimique tunisien, ce complexe industriel où la transformation du phosphate en engrais est à l'origine de la grave pollution de la ville. Kais Saied a souligné la nécessité de prendre des mesures, ce que réclament les habitants depuis des années, qui attendent des actions concrètes. Correspondance à Tunis de Lilia Blaise.
18: Nous attendons bien plus que des mots après cette visite. Il n'y a même pas 20 jours, en pleine canicule et coupure de courant, nous avons encore suffoqué suite au gaz émis par le groupe chimique tunisien. C'est le commentaire d'Islem Zreli, militant du groupe Stop Pollution, après la visite du président Kais Saied lundi soir. Une position dubitative que partage aussi le groupe Stop Pollution, qui s'est mobilisé pendant des mois en 2025 et 2026, après l'intoxication au gaz chimique de près de 200 élèves entre septembre et octobre. Le mouvement a publié un communiqué dans la foulée de la visite présidentielle dénonçant le manque de décisions concrètes et claires. Le président a parlé de la mise à l'arrêt de certaines unités dites polluantes et que seules les unités réhabilitées allaient reprendre leur activité. Le gouvernement avait en effet engagé des travaux de réhabilitation pour équiper les unités vétustes en matière de dépollution. Des projets mis à l'arrêt depuis des années qui ont repris après les mobilisations anti-pollution. Mais peu d'informations ont été publiées sur le niveau d'avancée de ces travaux de réhabilitation. Les militants de Stop Pollution se disent insatisfaits de ces déclarations d'intention, selon leurs mots, et réclament toujours le démantèlement du groupe chimique tunisien. Lilia Blaise, Tunis, RFI.
6: Au Mali, le procès de Rasbat et de Rose Vichère s'est poursuivi ce mardi devant la cour d'appel de Bamako. Le chroniqueur et l'influenceuse, tous deux accusés d'association de malfaiteurs et d'atteinte au crédit de l'État. Le ministère public a requis 10 ans de prison ferme contre Rasbat, 10 ans également, dont 5 avec sursis contre Rose Vichère. La défense, elle, a demandé la relaxe. Correspondance régionale de Serge Daniel.
0: Important dispositif de sécurité à la cour d'appel de Bamako pour le second jour du procès. L'audience s'est déroulée à huis clos. Les scènes de la veille où le célèbre chroniqueur a été porté en triomphe par ses partisans au cri de « Libérer Rasbat » a marqué les esprits. Devant la cour, habilement, le ministère public a tout fait pour lier l'affaire Rasbat à celle de l'influenceuse plus connue par son surnom, Rose la Vichère, également poursuivie. Ils sont en association de malfaiteurs, a insisté le procureur. Et il finit par dire le fond de sa pensée, je cite, « Compte tenu du contexte actuel au Mali, il faut que Rasbat soit mis hors d'état de nuire au pouvoir des autorités actuelles. » Le même procureur insiste, « Laisser dehors des personnes comme Rasbat serait un danger pour la dynamique en cours. » Il réclame 10 ans de prison pour le célèbre chroniqueur. La même peine assortie d'un sursis de 5 ans pour l'influenceuse. Les avocats de la défense montent au créneau, sortent les procès-verbaux d'audition des deux prévenus. Ils n'ont jamais été interrogés sur un forfait qu'ils auraient commis ensemble. La défense demande ensuite l'annulation des audios produits comme preuve à la cour.
6: Serge Daniel, et le verdict a été mis en délibéré pour le 17 août prochain.
2: Nous sommes plus de 3 jours après la disparition de l'activiste Belaba en Guinée.
6: Rappelons qu'il avait été interpellé quelques heures après une publication dans laquelle il avait insulté l'imam de la grande mosquée de Faisal de Conakry, disant de lui qu'il était malhonnête et qu'il était la caution morale de l'injustice que subissent les Guinéens. Et voilà que l'imam Mamadou Saliou Camara prend sa défense, il dit avoir pardonné Belaba, il demande aux autorités de faire de même et de le relâcher, Tanguy Bihan.
4: L'affaire avait pris une dimension nationale en Guinée, elle paraît être en voie de résolution. Belaba dispose en effet désormais d'un soutien de taille en la personne de Mohamed Saliou Camara, le grand imam qu'il avait violemment critiqué sur les réseaux sociaux. Eladj Saliou Camara s'est exprimé dans des médias locaux.
7: Celui qui a tenu ses propos est comme un fils. J'ai plus de 80 ans aujourd'hui, donc c'est mon fils. Je suis un responsable religieux. Même sans tenir compte de l'âge, cela fait de moi un père pour lui. Je pardonne ses propos et je demande au gouvernement de le relâcher. Je plaide auprès des autorités pour qu'elles pardonnent à mon fils, Belaba.
4: Une sortie appréciée par Amiba, la femme de Bella. Sur Facebook, elle exprime à l'imam sa profonde gratitude pour le pardon accordé à son époux. Elle ajoute « Dès la libération de mon mari, nous nous ferons un devoir de lui rendre visite afin d'honorer personnellement son geste. Reste que la méthode de l'interpellation de Belaba a choqué l'opinion publique. Selon des témoins, ce sont des hommes armés et cagoulés, certains en tenue civile et d'autres en uniforme de la gendarmerie, qui sont venus dans l'école qu'il dirige l'arrêter sans présenter de mandat pour l'emmener vers une destination inconnue. Son épouse et ses avocats sont restés 3 jours sans nouvelles de lui et sans connaître son lieu de détention. Un mode opératoire qui a suscité les plus grandes inquiétudes alors que plusieurs opposants sont toujours portés disparu après avoir été enlevé dans des circonstances similaires.
6: Tanguy Bihan et l'un de ses avocats assurent maintenant avoir été informé du lieu de détention de son client. Reste à savoir s'il sera poursuivi ou non par la justice. En Côte d'Ivoire, alors que le Conseil Café Cacao a annoncé la fin de l'opération d'enlèvement des stocks résiduels de la campagne principale, 7 organisations maintiennent leur pression, affirmant que des milliers de tonnes sont toujours stockées dans des coopératives. Leurs responsables ont ainsi, devant la presse ce mardi, réclamer plus de transparence sur l'opération. À Abidjan pour RFI, Abdulaziz Diallo.
8: Pour tenter de résorber les stocks de cacao issus de la campagne principale, l'État a décidé d'en racheter 100 000 tonnes via des opérateurs chargés de s'approvisionner directement auprès des coopératives. Mais pour les organisations professionnelles agricoles, des zones d'ombre subsistent. Elles demandent la publication de la liste complète des coopératives inventoriées avec les volumes correspondants, mais aussi celle des bénéficiaires bénéficiaires de l'opération et des quantités effectivement enlevées. Et Orayao est le porte-parole.
3: Il y a plus de 20 000 tonnes de cacao inventoriées toujours aux mains des sociétés coopératives. Le cacao qui a été inventorié, une partie a été prise pour ceux qui ont eu la chance. Mais pour d'autres coopératives, rien même n'a été pris. Nous voulons que cette liste-là soit affichée afin que tout le monde sache qui a reçu quoi.
8: La semaine dernière, le conseil Café Cacao assurait pourtant que son engagement d'acheter 100 000 tonnes avait été respecté. Interpellé ce mardi sur les stocks qui seraient encore présents dans certaines coopératives, le ministre de l'Agriculture parle de spéculation. Bruno Nabagné-Koné insiste sur le coût déjà engagé.
5: Rien que les 100 000 tonnes, c'est 280 milliards de francs CFA que cela a coûté. Imaginez que vous acceptiez de façon complaisante de faire 3, 4, 5 fois ça. Vous le financez comment? Parce que les réserves de stabilisation servent sans doute aujourd'hui à limiter la casse, mais elles doivent également servir demain.
8: Prochaine échéance pour les planteurs, le 1er septembre avec l'annonce du prix Borchan du kilogramme de cacao pour la grande campagne. Abdelaziz Diallo, Abidjan, RFI.
2: Les Lions de l'Atlas Nemo peut-être vers une troisième finale consécutive à la Cannes.
9: Oui, pour cela, il faudra que les Marocaines battent le Cameroun ce soir à domicile. Elles qui sont invaincues, les Marocaines, depuis le début de la compétition et qui vont faire face à de jeunes Lions indomptables, ce qui n'est pas un désavantage selon Jorge Vilda, le sélectionneur du Maroc.
19: Ce n'est pas un problème, bien au contraire, ça s'appelle l'expérience. Ces joueuses sont des professionnelles, elles font très attention à leur niveau de performance, à leurs exercices physiques quotidiens, et en fait, elles sont dans le meilleur moment de leur carrière. Difficile n'est pas

0: refuse. Il n'a pas changé de position quand la rue a changé d'humeur et il n'est pas devenu le chantre de l'ordre nouveau quand tant d'autres avocats hier de la démocratie sont allés chercher un fauteuil dans les antichambres. C'est précisément cette cohérence qui gêne, pointe encore Sahel Horizon, bien plus que les mots eux-mêmes. Un opposant que l'on peut acheter n'est pas dangereux, il est utile. Un opposant qui reste debout après 3 ans de prison est un problème politique.
1: Enfin Frédéric, toujours à propos du Mali, cette charge à lire sur le site guinéen Les Djeli.
0: Oui, charge contre les autorités militaires, intitulée « Le bilan et le mirage sécuritaire ». Au Mali, il y a d'une part la fiction que les autorités ont tendance à servir et de l'autre l'implacable réalité que le pays et les populations endurent au quotidien depuis 5 longues années, affirme le Djeli. La fiction s'incarne notamment dans le discours que le Premier ministre Abdoulaye Maïga a prononcé jeudi dernier pour dresser un bilan forcément élogieux des 5 années de transition que le pays vient de vivre. La réalité, elle, s'est manifestée 3 jours plus tard à travers l'attaque dont le camp de Sang au centre du pays a été la cible de la part des djihadistes du Jnim affiliés à Al-Qaïda. Une attaque qui a coûté la vie à 12 militaires maliens et permis aux assaillants d'emporter de nombreux équipements. Et le Djeli de poursuivre avec ce commentaire « Quand les responsables en totale déconnexion avec la réalité pavoisent au sommet, les populations, elles, triment et trinquent à la base. Si l'on veut dresser un bilan, il est précisément dans ce décalage, dans cette distance infinie qui sépare des autorités qui carburent au souverainisme pompeux et des Maliens d'en bas tenaillés par un quotidien fait de larmes, de sang et de sueur. »
1: Frédéric Couteau, on vous retrouve dans une demi-heure pour la revue de presse internationale avec à la une... Une actualité éclipsée.
0: Oui, oubliez l'espace d'un instant, les grands problèmes de ce monde. Avalanche de conseils et d'explications scientifiques dans les journaux. On le verra tout à l'heure avant l'éclipse solaire de ce soir en Europe.
1: A tout à l'heure.
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3: Clotilde Dumay.
1: L'actualité ce mercredi 12 août, c'est aussi ce signe d'espoir en Colombie. Dans la nuit, les secouristes ont extrait une femme des décombres. Presque 48 heures après le séisme qui a frappé l'ouest du pays lundi, les différents bilans provisoires font état de 188 à 216 morts pour le moment. Au moins 15 morts et 27 disparus cette fois-ci au Zimbabwe. Un bateau de transport a chaviré hier dans le lac Kariba. Ce ferry d'une capacité de 90 personnes en comptait environ 120. Il assurait la liaison entre la ville de Kariba et plusieurs îles et villages de pêcheurs sur ce lac artificiel à la frontière nord du pays avec la Zambie. De la Russie au Groenland, en passant par l'Islande, la France, l'Espagne, une éclipse solaire sera visible dans la soirée. Éclipse totale à certains endroits, phénomène plutôt rare. La lune cachera entièrement, ou presque, donc le soleil pendant près de 2 minutes. Et puis en football, le Paris Saint-Germain en quête d'un nouveau trophée. Le vainqueur de la Ligue des Champions va affronter Aston Villa, titré lui en Ligue Europa, une super coupe d'Europe, donc à Salzbourg en Autriche. Coup d'envoi du match à 19h, temps universel. Le Premier ministre malien invité à Alger, c'est un nouveau pas vers la réconciliation entre le Mali et l'Algérie. Début juillet déjà, les ambassadeurs des deux pays sont tournés à leur poste, les espaces aériens ont rouvert de part et d'autre de la frontière. Bref, les relations se réchauffent après la crise provoquée l'an dernier suite à la destruction d'un drone malien par l'armée algérienne. Alors pourquoi ce rapprochement maintenant ? Quels sont pour Alger comme pour Bamako les enjeux de ce nouveau dialogue ? Pierre Vermeren, professeur d'histoire contemporaine du Maghreb et du Moyen-Orient à la Sorbonne, répond aux questions de Clotilde Hazard.
4: Pierre Vermeren, bonjour.
5: Bonjour.
4: Ce lundi, le président algérien Abdelmadjid Tebboune a invité son homologue malien à venir en Algérie pour une rencontre de haut niveau. Début juillet, Bamako avait annoncé le retour de son ambassadeur à Alger. Pourquoi ce rapprochement entre les deux pays intervient-il maintenant ? Qu'est-ce qui a rendu possible ce dégel ?
5: Oui, vous avez raison, et Alger envoie un ambassadeur aussi très expérimenté à Bamako. Je crois qu'il faut prendre en compte, un peu comme dans le cas de la crise avec l'Espagne, même si ça paraît loin, la situation du Sahara occidental qui va être discutée à l'ONU en septembre. Je pense que l'Algérie veut reconstituer un front d'alliés pour faire face à cette question, à l'offensive marocaine qui promet d'être soutenue par les grandes puissances et qui vise à régler le dossier saharien. Donc Alger se doit de renouer avec ses voisins. Alors bien sûr, il y a des raisons locales, ce n'est pas que de la raison liée à l'ONU, des raisons internationales. Mais je pense que cette question onusienne liée au dossier saharien est très importante aussi bien pour Rabat que pour Alger. Maintenant, en un mot sur la cause locale, je dirais. Il y a un an, la crise était montée entre Alger et le régime de Bamako, alors même que les deux s'étaient alliés pour finalement chasser l'opération Barkhane et la France il y a quelques années, grâce à leurs amis russes. Mais entre-temps, il y a eu une sorte de retournement d'alliance où les Russes et Bamako se sont retournés contre Alger en l'accusant de soutenir, entre guillemets, les groupes terroristes. Le Mali avait même accusé à l'ONU l'Algérie de soutenir le terrorisme au Sahara. Donc évidemment, ça c'est une situation qui n'est pas acceptable à long terme pour Alger. Et on voit aujourd'hui les relations reprendre sur une base assainie, nous dit-on.
4: Vous venez de le rappeler, les relations entre Alger et Bamako avaient été très dégradées. Est-ce que ces différends importants sont réellement dépassés aujourd'hui ?
5: Bah écoutez, le régime de Bamako, toujours allié aux Russes, apparemment sur place combat durement et difficilement ces groupes. Et ces groupes, Alger a toujours eu des liens avec eux directement ou plutôt peut-être indirectement. Alger se veut un peu comme le protecteur des Touaregs, mais de là à ce qu'il y ait une forme d'hégémonie régionale des Touaregs maliens qui se retournent contre Bamako et au fond qui crée un foyer de déstabilisation pour la région, je pense que ce n'est pas quelque chose qui intéresse Alger, qui veut toujours plutôt avoir des groupes sous sa tutelle et pas forcément qui s'autonomisent. Il y a d'autres ingérences dans la région, il y a les pays du Moyen-Orient, il y a le Maroc, il y a forcément les pressions américaines aussi. Donc tout ça incite finalement Alger à revenir, à reprendre langue avec le régime de Bamako, qui manifestement est plutôt dans de bonnes dispositions, d'autant plus que ses amis russes ne tiennent pas forcément leurs promesses sur place.
4: Vous l'avez mentionné, l'Algérie a longtemps été un médiateur entre Bamako et les groupes armés du Nord. Est-ce qu'elle peut retrouver aujourd'hui ce rôle de médiateur, justement, et pas seulement d'ailleurs avec le Mali ?
5: Oui, c'est assez naturel dans la mesure où Alger est une puissance centrale au Sahara, c'est même la puissance centrale au Sahara dans tout l'ouest de l'Afrique, qu'elle dispose du plus grand domaine Touareg dans son grand sud et que les Touaregs maliens, comme d'ailleurs ceux du Niger, souvent ont des passeports algériens. Donc il y a une circulation qui est très ancienne. Tamanrasset est un peu une des capitales de toute cette région. Alger ne veut pas évidemment ses voisins, tout simplement, lui tourne le dos parce que pour elle, c'est aussi une question intérieure et en plus, elle a des accords avec ses voisins, elle a des ambitions économiques, on le sait par exemple avec le projet d'oléoduc au Sahara qui pourrait éventuellement passer par le Niger. Tout ça, évidemment, exige une forme de paix et des bonnes relations avec ses voisins.
4: Par quel levier l'Algérie cherche à reconquérir son influence au Sahel ? Quels sont les secteurs les plus stratégiques pour Alger ?
5: Alors, Alger est confronté à des puissances, je dirais, religieuses, hein, islamiques. Le Maroc use beaucoup de son crédit confrérique dans la région, de la statue du commandeur des croyants, très ancienne, qui est à l'origine d'ailleurs de l'islamisation d'une partie de cette région. Et puis, il y a l'influence des monarchies aussi du Golfe, voire des Turcs, qui eux agissent par des réseaux salafistes plutôt. Et Alger ne peut pas utiliser ce capital religieux, même si la religion n'est jamais loin, parce qu'il y a aussi des confréries en Algérie, évidemment. Mais surtout, Alger va utiliser sa force, je dirais, militaire, sa situation géostratégique et axée sur ce qu'elle peut faire. Par exemple, elle vient d'offrir des hélicoptères au Niger. Faut rappeler qu'Alger est la première puissance militaire de la région, de très loin, qu'elle a un budget militaire considérable et que donc elle peut apparaître comme une force de stabilisation, de sécurisation et aider des régimes comme celui de Bamako ou du Niger aussi, hein, qui n'ont pas beaucoup de moyens. Il y a une disproportion tellement grande entre l'armée algérienne et ses voisines du Sud que Alger, évidemment, va utiliser sa force, pétrole aussi peut-être, mais surtout sa force militaire et géostratégique pour jouer la force de stabilisation. Ce n'est pas le même plan, évidemment, que le plan religieux de ses adversaires.
4: Merci Pierre Vermeren.
5: Merci à vous.
1: Pierre Vermeren, professeur d'histoire contemporaine du Maghreb et du Moyen-Orient à la Sorbonne, interrogé par Clotilde Hazard. Dans à peine 5 minutes, le journal international, ce sera juste après Maman. Question de timing justement, puisque au Gondwana, Maman, même après l'heure, c'est toujours l'heure.
2: Oui, comme dit la sagesse gondouanaise, la ponctualité est la première politesse avant même de dire bonjour. Ben oui, quand tu arrives en retard à un rendez-vous, professionnel ou galant, tu sais toi-même que ton interlocuteur est tellement énervé qu'après le bonjour, tu enchaînes direct avec les excuses et les faux prétextes qui t'ont empêché d'arriver à l'heure. Les embouteillages, une panne de voiture, une alerte à la bombe, le Covid, un coup d'État, tout est bon pour expliquer ton retard. La ponctualité t'évite tout ça, mon ami. Tu arrives à l'heure ou un peu avant, tu fais bonne impression et le rendez-vous est déjà sur de bons rails. Ceci dit, il faut préciser qu'il y a ponctualité et ponctualité. Il y a la ponctualité que l'on vient de voir qui, comme les contes, fait les bons amis. Et il y a la ponctualité qui a cours à Gondwana City, notre belle capitale, très précisément dans les couloirs des bureaux des ministères de la très très démocratique République. Quand tu dois te rendre dans un de ces fameux bureaux pour une affaire te concernant, documents à faire signer, dossiers à faire avancer, ton argent à récupérer, etc., eh ben, tu t'es renseigné avant sur les horaires d'ouverture de l'administration gondwanaise. Les bureaux ouvrent à 8h et ferment à 17h. Mon cher ami, avant de mettre ton réveil à 5h du matin et sortir de chez toi à 6h pour être le premier arrivé devant le bureau qui concerne ton affaire, je te conseille de méditer certains dictons gondwanais, comme celui qui dit que chacun voit 8h à sa porte et l'autre qui veut que la ponctualité n'engage que ceux qui y croient. Ah ben oui, attends, toi aussi, tu ne peux pas arriver devant le bureau d'un honnête fonctionnaire de la fonction publique gondwanaise à 7h45 sous le prétexte fallacieux que c'est écrit que les bureaux ouvrent à 8h. Sache d'abord que le gardien, à l'entrée du bâtiment n'est pas là et que donc la porte est fermée. Il est où, te demandes-tu en regardant fébrilement ta montre parce que tu sais que tu as d'autres rendez-vous dans la journée? Eh ben, le gardien est parti de l'autre côté de la rue s'acheter son petit déjeuner. Bah oui, toi, tu as mangé avant de venir, non? Donc, mets-toi de côté et attends son retour. Quand tu lui diras à quel bureau tu vas, mais il te répondra que l'occupant de ce bureau n'est pas encore arrivé. Oui, mais il est 8h, il va pas tarder, non? Demandes-tu avec l'assurance de celui qui ne connaît pas les mœurs de ce village. Il te dit gentiment que le gars arrivera, c'est sûr, mais on ne sait pas à quelle heure. Et il ajoute que si tu as des choses importantes à faire, bah il te conseille d'y aller et de revenir un peu plus tard dans la journée. Mais tu as tout programmé, tu insistes pour attendre, et c'est là que le gardien te dit que le gars ne vient jamais avant 11h30 quand il vient. Mais il t'assure qu'il est ponctuel dans sa ponctualité, c'est-à-dire qu'on ne sait jamais s'il viendra ou pas. À demain.
1: Le meilleur de Maman sur RFI. Allez, soyez à l'heure pour le journal dans une minute et demie.
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11: Um 9 Uhr mit Frauke Vetter. Einen schönen guten Morgen. Der Vorsitzende des Parlamentarischen Kontrollgremiums Hennigmann hat für die Reform der Nachrichtendienste geworben. Im Deutschlandfunk sagte der CDU-Politiker, die Dienste seien keine Geheimpolizei.
12: Es wird auch in Zukunft nicht so sein, dass irgendwer in einem Dienst auf die Idee kommt, eine Überwachungsmaßnahme zu schalten und dann damit irgendein eigenes Ding zu fahren. Wir haben gleichzeitig mit allem, was wir andenken, zur eben entsprechenden Stärkung der Möglichkeiten, umgekehrt immer den Bereich Kontrolle mitgedacht. Je intensiver und eingriffsintensiver eine Maßnahme, desto intensiver auch der Prozess der Vorabprüfung und auch der nachlaufenden Kontrolle.
11: Die Nachrichtendienste dürfen laut Gesetzentwurf mehr Informationen sammeln und speichern, aber zum Beispiel auch Sabotage- und Hackerangriffe selbst bekämpfen. Kritik an den Plänen hat der verteidigungspolitische Sprecher der linken Toden geäußert. Im ARD-Morgenmagazin sagte er, das Trennungsgebot von Polizei und Nachrichtendienst sei eine bittere Lektion aus der deutschen Geschichte. Es gebe keinen Grund, es zu ändern.
13: Die Aufträge, die die Dienste im Moment haben, sind ja vollständig ausreichend. Es geht ja um eine Struktur. Es geht darum, dass die Dienste die Nachrichten beschaffen, aufgrund derer dann andere Stellen eine Gefahrenabwehr vornehmen können oder aber auch politische Entscheidungen treffen. Diese Trennung hat sich ja sehr bewährt. Wir müssen sagen, wir haben den Kalten Krieg, auch das eine Gefahrensituation. Man fühlt sich manchmal heute daran erinnert, diese Weise ja auch gemeistert. Wir haben auch Terrorgefahren seit dem 11. September damit gemeistert. Dieses System hat sich bewährt.
11: Weitere Themen im Bundeskabinett sind die Erhöhung der BAföG-Sätze für Studierende, die sogenannte Frühstartrente und Reformen bei der Kinder- und Jugendhilfe. Die Familienministerin will die Hilfe einfacher machen. Sozialverbände fürchten Kürzungen bei jungen Menschen mit Beeinträchtigungen. Wegen des anhaltenden Niedrigwassers will Bundesverkehrsminister Bilger die Flüsse weiter ausbauen lassen. Dem Redaktionsnetzwerk Deutschland sagte der CDU-Politiker, die Wasserstraßen benötigten Unterstützung. Sie seien die umweltfreundlichsten Verkehrswege. Über einen möglichen Ausbau der Flüsse will Bilger auch mit Umweltverbänden reden, die dies kritisch sehen. Heute beraten die Verkehrsminister von Bund und Ländern über die Lage der Binnenschifffahrt. Ab heute gelten in der EU schärfere Regeln bei Verpackungen. Ziel ist es, die Menge an Müll deutlich zu reduzieren. Bis zum Jahr 2030 sollen alle Verpackungen in der Union, bis auf wenige Ausnahmen, recycelbar sein. Für Lebensmittelverpackungen gibt es neue Grenzwerte für PFAS. Das sind künstlich hergestellte Chemikalien, die in der Umwelt praktisch nicht abgebaut werden können. Wirtschaftsverbände befürchten durch die neue EU-Verordnung mehr Bürokratie. Das US-Militär hat ein Frachtschiff beschossen, das versucht haben soll, einen iranischen Hafen anzusteuern. Ein Helikopter habe zwei Raketen auf das unter panamaischer Flagge fahrende Schiff gefeuert, teilte das US-Regionalkommando CENTCOM auf der Online-Plattform X mit. Die USA blockieren seit Mitte Juli iranische Häfen und Küstengebiete. Der Iran hat die meerenge Straße von Hormus seit Beginn des Kriegs Ende Februar faktisch gesperrt. Am Abend wird in Deutschland eine partielle Sonnenfinsternis zu sehen sein. Das heißt, der Mond schiebt sich vor die Sonne und bedeckt sie größtenteils. Am stärksten verdeckt wird nach Astronomenangaben die Sonnenscheibe im Südwesten kurz nach 20 Uhr sein. In der Nacht erreicht auch der jährliche Perseiden-Meteorstrom seinen Höhepunkt. Die Perseiden-Sternschnuppen bestehen aus winzigen Staubteilchen, die ein großer Komet entlang seiner Bahn im All zurückgelassen hat. Bei den Leichtathletik-Europameisterschaften in Birmingham hat es zwei weitere Medaillen für Deutschland gegeben. Merlin Hummel gewann Silber im Hammerwerfen, Owen Ansa Bronze im 100-Meter-Sprint. Ob Ansa die Medaille behalten darf, ist allerdings unklar. Wegen des Vorwurfs, eine Dopingprobe verweigert zu haben, droht ihm eine 4-jährige Sperre. Bei der Schwimm-EM in Paris holten Isabel Gose und Maja Werner Silber und Bronze über 800 Meter Freistil. SWR Nachrichtenredaktion, Peter Mühlfeit.
14: 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Mit Sebastian Felser. Als vor rund 4,5 Jahren Russlands Vollinvasion in die Ukraine begonnen hatte, da waren sich viele Fachleute einig, die Ukraine hat keine Chance. Sie wird binnen Tagen oder Wochen überrannt werden und dann ist es vorbei. Damit hat offenbar auch der Kreml gerechnet. Gekommen ist es anders. Der Krieg zieht sich hin und deswegen gehen Russland die Soldaten aus. Das ist gut dokumentiert, wie das russische Militär Personal in Nordkorea oder in verschiedenen afrikanischen Staaten rekrutiert. Die Männer landen dann oft in ukrainischer Kriegsgefangenschaft. Unser Kiew-Korrespondent Tilko Gläsken hat einen von ihnen getroffen, Hassan.
15: The worry is just we'll be working like security, something like that, Ahrana. I will not go to red line.
16: Sie sagten mir, mach dir keine Sorgen, du wirst in der Sicherheitsbranche arbeiten, aber nicht an der Front. Doch auf einmal war ich im Camp und habe trainiert. Da habe ich verstanden, dass ich kämpfen soll und es nicht mehr in meiner Hand liegt. Ich muss kämpfen, weil der Kommandeur es sagt.
15: And there is nothing in my hand. I have to go to fight because when the commander says.
16: Das sagt Hassan, ein Kriegsgefangener der Ukraine. Überprüfen können wir Hassans Aussagen nicht. Als Kriegsgefangener dürfen wir nur mit Hassan sprechen, wenn ukrainisches Sicherheitspersonal dabei ist. Ursprünglich kommt er aus Ägypten, hat aber für Russland gegen die Ukraine gekämpft. Hassan ist einer von vielen Afrikanern in diesem Gefängnis für Kriegsgefangene in der Ukraine. Viele der Männer kommen aus Uganda, Kamerun, Ghana oder Nigeria. Aber wie sind die so weit entfernt von ihrer Heimat als Angreifer in einem Krieg gelandet? Ich habe den Vertrag selbst unterschrieben, zusammen mit einigen meiner Freunde, die mich auf die Idee brachten. Gezielt sei Hassan in Russland rekrutiert worden. Andere der Ausländer hier im Gefängnis wurden in ihrer afrikanischen Heimat für zivile Jobs in Russland angeworben. Hassan sagt, dass er in Russland Wirtschaftswissenschaften studiert habe und mit einer Russin verheiratet sei.
15: My home is Russia now.
16: Mein Zuhause ist jetzt Russland. Dahin will ich zurück, denn in Russland wartet meine Frau auf mich. Ich habe mit ihr vor längerer Zeit sprechen können. Vor 6 Monaten war das. Ihr geht es gut. Sie wartet auf mich.
15: I talked to her. She's fine. She's waiting me.
16: Die Internationale Liga für Menschenrechte schätzt, dass bis zu 4000 Menschen aus afrikanischen Ländern für Russland kämpfen. Es werden demnach immer mehr, denn russische Soldaten kosten mehr Geld. Und in Russland selbst wird es immer schwieriger, ausreichend Soldaten zu finden. Auch Hassan sagt, dass er von Russland getäuscht worden sei. Dass er nach fast 2,5 Jahren Kriegsgefangenschaft noch immer nicht zurück nach Russland darf, versteht er nicht. Russische Kriegsgefangene würden schneller von Russland zurückgeholt.
15: I see a lot of exchange in my eyes and a lot of my friends they go in exchange.
16: Ich sehe viel Austausch hier. Viele meiner Freunde sind gegangen, getauscht worden, russische Leute. Aber die Internationalen wie ich, aus Ägypten, aus Sri Lanka, Nepal, Indien oder die Araber, da sehe ich gar keinen Austausch. Wir müssen geduldig bleiben, bis unsere Zeit kommt. Ich hoffe darauf. Ein Problem ist, dass Hassan formal als Russe zählt, aber andererseits Russland ihn als Ausländer betrachtet. Auch andere Kriegsgefangene aus afrikanischen Ländern berichten das. Wann sie zurück dürfen? Unklar. Es liegt nicht in meiner Hand. Ich kann nichts tun. Ich glaube an Gott, dass er mich eines Tages zurück nach Russland bringt, sodass ich meine Frau wiedersehe. Dafür bete ich jeden Tag. In der Ukraine ist ein Koordinierungsstab mit dem Austausch von Kriegsgefangenen mit Russland verantwortlich. Auch sie sagen, Russland interessiert sich kaum für Russen in Kriegsgefangenschaft und noch weniger für Ausländer wie Hassan.
14: Russland war schon vor dem Ukraine-Krieg in seiner heutigen Form sehr aktiv, wenn es darum ging, außenpolitisch Einfluss aufzubauen. Der Kreml hat zum Beispiel auch den syrischen Ex-Präsidenten Bashar al-Assad unterstützt, bis zu dessen Sturz, als er dann natürlich nach Moskau geflohen ist. Syrien hat al-Assad nun in Abwesenheit zum Tode verurteilt, unter anderem wegen Verbrechen gegen die Menschlichkeit. Unsere Syrien-Korrespondentin Nina Amin berichtet über das Urteil und was es für das Land bedeutet.
17: Das Todesurteil gegen Bashar al-Assad verließ der Richter in einem Gerichtssaal in Damaskus. Es wird live im Staatsfernsehen übertragen. Vorsätzlicher Mord, auch an Kindern, Folter, Verbrechen gegen die Menschlichkeit. Die Liste der vorgetragenen Anschuldigungen ist lang. Der Verurteilte abwesend. Assad floh im Dezember 2024 mit seiner Familie ins Exil nach Russland, kurz nachdem er von islamistischen Kämpfern gestürzt wurde. Der mit syrischen Fahnen bestückte Gerichtssaal ist voll. Auch vor dem Justizpalast auf der Straße jubeln die Menschen. Ein weiterer zum Tode Verurteilter ist im Saal anwesend. Atif Najib hört in gelb-schwarz gestreifter Häftlingskleidung seinem Urteilsspruch mit regloser Miene zu. Er sitzt in einem Käfig. Najib ist ein Cousin von Assad und war damals als Leiter der politischen Sicherheitsbehörden in Daraa tätig, bekannt für seine Brutalität. In der Provinz im Süden Syriens hatte im März 2011 der Aufstand gegen das langjährige Assad-Regime begonnen. Kinder schrieben regierungskritische Parolen an die Wände, Jugendliche haben demonstriert. Daraufhin nahmen Najibs Leute sie fest. Im Gerichtssaal werden Bilder von toten Jugendlichen hochgehalten. Sie zeigen schlimmste Verletzungen durch Folter. Auch Ramzi Abu Naboud ist im Saal anwesend. Seinem jüngeren Bruder Ahmed schossen sie damals in den Rücken. Er starb. Für Ramzi ist das jetzt gesprochene Urteil eine Erleichterung. Der ARD sagt er:
18: Heute sind wir als Familien der Opfer und der Märtyrer erleichtert, glücklich und voller Freude über die Verhängung des Todesurteils.
17: Auch Amjad Hamoud bewertet den Urteilsspruch der neuen syrischen Übergangsjustiz als einen ersten Erfolg.
19: Gerechtigkeit ist noch nicht vollständig erreicht. Dieses Urteil ist der Anfang, den Traum von Gerechtigkeit zu verwirklichen.
17: Der Rechtsanwalt setzt sich mit anderen Juristen und Menschenrechtsorganisationen in Syrien dafür ein, dass das Unrecht während der Assad-Zeit aufgearbeitet wird. Das sei aber noch ein langer Weg, sagt er der ARD.
19: Wir hoffen, dass es hier nicht endet. Gerechtigkeit ist viel mehr als nur eine Todesstrafe. Gerechtigkeit bedeutet, dass die Opfer die Wahrheit kennen, wer die Befehle gegeben hat, wer sie ausgeführt hat, wer beteiligt war und wer all diese Verbrechen vertuscht hat.
17: Mehr als anderthalb Jahre nach dem Sturz des Regimes sind Bashar al-Assad, sein Bruder Maher, die beide ins Exil nach Russland geflohen sind, sowie weitere Vertreter der gestürzten Regierung zum Tode verurteilt worden. Menschenrechtlern zufolge wurden nach Beginn des Bürgerkriegs viele tausende Menschen durch Folter getötet. Viele gelten immer noch als vermisst, kamen nie aus den berüchtigten Foltergefängnissen des Assad-Regimes zurück. Für viele Syrer und Syrerinnen ist das jetzige Urteil ein Grund zur Hoffnung, auch wenn unklar ist, ob und wann das Todesurteil gegen den langjährigen Machthaber Syriens vollstreckt werden kann. Noch sind alle Urteile in erster Instanz. Die Familien der Opfer fordern aber, dass das syrische Außenministerium alles unternimmt, um von Russland die Auslieferung der Assad-Brüder nach Syrien zu erwirken. Für den Rechtsanwalt und Menschenrechtsaktivisten Hamoud ist die Botschaft aus dem Gerichtssaal ganz klar.
19: Egal ob Menschen Immunität genießen und unabhängig von ihrer Position, wird ein Tag kommen, an dem das Gesetz sie zur Rechenschaft zieht.
17: In den kommenden Wochen stehen in Syrien weitere Prozesse an.
14: Im Iran-Krieg versucht US-Präsident Donald Trump weiterhin, die Welt und vor allem die Märkte davon zu überzeugen, dass die Straße von Hormuz keine Probleme mehr macht. Er besteht darauf, dass die US-Seite alles unter Kontrolle habe und der Welthandel seine üblichen Geschäfte wieder aufnehmen kann, berichtet unser Washington-Korrespondent Samuel Jakisch.
20: Es sind noch immer sehr wenige Handelsschiffe in der Straße von Hormuz unterwegs. Zu groß ist für die meisten Reedereien das Risiko, von der iranischen Küste aus beschossen zu werden. US-Präsident Donald Trump behauptet weiterhin, die USA hätten die Lage entlang der wichtigen Seehandelsstraße im Griff. Sie gehört uns, wir haben die vollständige Kontrolle, sagte Trump am Dienstagabend vor Reportern. Und der Präsident wiederholte seine Drohung in Richtung Teheran. Der Iran werde, so Trump wörtlich, weggefegt, sollten iranische Streitkräfte den Verkehr auf der Route weiterhin bedrohen oder schikanieren. Das US-Militär hat unterdessen im Golf von Oman ein Schiff attackiert, das versucht haben soll, die US-Blockade iranischer Häfen zu durchbrechen. Das teilte das zuständige Regionalkommando am Dienstag mit. Das Schiff sei unter der Flagge Panamas unterwegs gewesen und habe eine Aufforderung zum Anhalten ignoriert. Daraufhin habe ein US-Kampfhubschrauber auf den Maschinenraum des Schiffes gefeuert und es manövrierunfähig gemacht. Die Verhandlungen zwischen Washington und Teheran über ein Abkommen zur Freigabe der Straße von Hormuz stecken weiterhin fest. Vermittler aus der pakistanischen Regierung wiederholten am Dienstagabend lediglich, was auch die US-Seite seit Wochen behauptet, dass eine Einigung kurz bevorstehe. Trump selbst wiederholte am Dienstag seine Kritik an der Gegenseite. Der Iran habe die USA während der Verhandlungen belogen. Die Führung in Teheran hatte zuletzt eine Öffnung der Seestraße von Hormuz angeboten, aber zugleich von Durchfahrtsgebühren abhängig gemacht und Reparationszahlungen aus den USA verlangt. Dies hatte die US-Regierung abgelehnt.
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14: Das ist heute früh noch für die meisten Leute wohl angenehm kühl. Tagsüber scheint dann die Sonne, fast ungestört. Der Himmel ist oft wolkenlos. Die Temperaturwerte steigen dann rasant an und erreichen zwischen 16 und 18 Uhr ihren Höchstwert. Dann sind 28 Grad in der Eifel und bis zu 35 Grad im Breisgau möglich. Morgen und am Freitag ist es sonnig und noch ein bisschen heißer. Am Freitag bis zu 38 Grad. In Rheinland-Pfalz kann im Laufe des Freitags dann ein bisschen der Himmel von ein paar Wolken geschmückt werden. So.
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14: Das Bundeskabinett stimmt heute darüber ab, ob Nachrichtendienste mehr Befugnisse bekommen sollen. Dadurch könnten sie beispielsweise auf Cyberangriffe eigenständig reagieren. Nach dem schweren Erdbeben geht in Kolumbien die Suche nach Vermissten weiter. Die Zahl der Toten ist nach Behördenangaben auf mindestens 240 gestiegen. Nach dem Anschlag auf den Berliner CSD geht die Diskussion weiter über eine Grundgesetzänderung zum Schutz von Menschen, die queer sind.
0: Die Antidiskriminierungsbeauftragte Ataman fordert jetzt eine Abstimmung dazu im Bundestag. Immer mehr Kinder in Deutschland sind übergewichtig. Das jedenfalls sagen Kinder- und Jugendmediziner. Deren Verband beklagt, Kinder bewegten sich viel weniger, als sie es sollten. Der Anteil zu dicker Vorschulkinder liege inzwischen bei 10%. Neuseelands Premierminister Laxton bleibt im Amt. Er hat zum zweiten Mal eine Vertrauensabstimmung in seiner eigenen Partei überstanden, der konservativen National Party. Laxton steht seit längerem politisch unter Druck. Grund dafür ist unter anderem die schwache Wirtschaftslage in Neuseeland.
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0: Es ist schon irgendwie ein Widerspruch. Einerseits sehen wir überall Krisen. Wir sehen die Dürrekrise in der Landwirtschaft. Wir sehen das Niedrigwasser und die Probleme, die es für die Wirtschaft macht. Wir sehen die Industriearbeitsplätze, die bei uns abgebaut werden. Und gleichzeitig feiern die Börsen. Eine Kursrallye jagt die nächste. Nicht nur beim DAX in Frankfurt, auch an anderen Orten der Welt, etwa beim New Yorker Dow Jones Index oder beim MSCI World. Wer ein Aktiendepot hat und dann reinschaut, ist natürlich erstmal erfreut. Aber einige Anleger, die schauen vielleicht auch mit Sorge darauf, zum Beispiel bei der Frage, ob künstliche Intelligenz wirklich diese Wachstumserwartungen auch einlösen kann oder droht da eine Blase zu platzen. Wer in ETFs investiert, etwa mit einem Sparplan, der kann auch fragen, wie sicher mein Depot ist in Zeiten, die vielleicht schon als krisenanfällig gelten dürfen. Das kann niemand zu 100% beantworten. Klar, liegt in der Natur der Sache. Aber professionelle Hinweise, die gibt es schon. Und die kann uns Saidi Sunilato geben. Er ist Chefredakteur vom Geldratgeber Finanztipp. Wie haben sich denn vergangene Krisen auf Indizes wie den MSCI World ausgewirkt? Denn es könnte ja zumindest ein bisschen Orientierung geben, wie sicher mein Depot in solchen Zeiten ist.
22: Ja, das ist sehr lehrreich auf die Historie des MSCI World, so seit ungefähr 1970 zu blicken, denn dann sieht man, dass wenn es zu einer ganz großen Börsenkrise kommt, zum Beispiel erste Ölkrise in den 70er Jahren oder die weltweite Finanzkrise 2007 bis so Anfang 2009, dann hat man immer Rückgänge ganz grob um die 50% in so einem Weltindex gesehen. Das ist natürlich schon heftig, dann halbiert sich zumindest diese ETF-Position in meinem Depot gerade mal über einen Zeitraum von, ja, paar Jahren, paar Monaten im Extremfall. Und das ist natürlich schon, muss einem bewusst sein, wenn man in den Aktienmarkt investiert. Auch lehrreich, zum Beispiel bei der weltweiten Finanzkrise hat es so etwa 5,5 Jahre gedauert, bis dann wieder der alte Höchststand erreicht worden ist. Bei der Ölkrise in den 70er Jahren sogar 8 Jahre. Und deshalb sollte man in so weltweite Aktienindizes eher mit einem Anlagehorizont von 15 Jahren sogar reinblicken. Denn wenn man 2000 investiert hat, dann hat man 2 Krisen mitgemacht. Zuerst 2000 bis 2003 und dann 2007, 2008. Und dann hat es tatsächlich über 13 Jahre gedauert, bis man den alten Zeitpunkt wieder erwischt hat. Aber man muss halt auch wissen, danach, nach den großen Krisen gibt es oftmals sehr, sehr gute Renditen.
0: Also Panik ist ja nie ein besonders guter Ratgeber, aber es gibt ja so unterschiedliche Phasen und je nachdem ist vielleicht auch meine Panik größer oder weniger groß. Also was sollte ich als Anleger in einer Krise tun, wenn ich noch in der Phase des Ansparens bin, also eigentlich ja keinen Druck habe?
22: Zunächst mal ist wichtig, auf solche Krisen letztendlich mental vorbereitet zu sein, zu wissen, woran man dann angelegt hat mit so einem weltweiten Aktien-ETF. Denn ja, in Hunderte, in Tausende Unternehmen auf der ganzen Welt und die Wahrscheinlichkeit, dass die natürlich langfristig ja, pleite gehen, dass die keine Gewinne mehr abliefern, keine steigenden Gewinne, das geht gegen null. Es braucht einfach eine Menge Geduld. Und wenn es dann soweit ist, dann kann ich nur 2 Tipps geben. Zum einen nicht so oft ins Depot schauen. Das macht einen sehr nervös, wenn man dann das als App zum Beispiel auf dem Smartphone hat. Und zum anderen ist, glaube ich, ein Sparplan einfach wahnsinnig hilfreich, weil man sich an diesem Sparplan so ein bisschen festhalten kann, weil man sich auch sagen kann, ja, mein Sparplan läuft ja weiter. Da kaufe ich jetzt zumindest zu günstigen Kursen ein und muss nicht jeden Monat neue Anlageentscheidungen treffen.
0: Das beruhigt mich allerdings nur, wenn ich jetzt tatsächlich noch in dieser Ansparphase bin und deswegen auch noch Jahre Zeit habe. Also wenn ich jetzt kurz vor dem Rentenbeginn stehe und eigentlich mit diesem Geld geplant habe, allein der Gedanke daran macht schon ein bisschen Panik in mir.
22: Ja, das ist auch berechtigt, denn natürlich rund um den Rentenbeginn voraussichtlich, kann man sagen, ist man da wahrscheinlich quasi so reich wie nie. Man hat sehr viel Geld im Depot und dann trifft natürlich ein Crash in dieser Phase einen besonders hart. Wichtig ist das Wort Planung, nämlich von Anfang an davon auszugehen, dass man gar nicht so viel entnehmen kann. Ganz grobe Faustregel von Finanztipps sagen wir, 3% von dem, was ich am Anfang habe, kann ich pro Jahr rausnehmen. Das ist nicht besonders viel, aber das trägt genau dem Rechnung, dass ich gerade in so einer Phase, wenn das crasht, ja, mir halt dann langfristig nicht das Geld ausgehen soll, weil ich dann für den gleichen Betrag mehr Anteile verkaufen muss. Wenn ich dann anders geplant habe, dann bleibt letztendlich gerade bei so einem Crash zu Rentenbeginn nur die Devise vorsichtig zu entnehmen. Mit anderen Worten, ja, den Gürtel vielleicht etwas enger zu schnallen und mich etwas einzuschränken.
0: Wenn ich jetzt schon in der Entnahmephase, also quasi in der Rente oder im Ruhestand oder wie auch immer man das dann für sich geplant hat, wenn ich da drin bin, vielleicht schon 10 Jahre und ich habe die Jahre über immer ein bisschen was entnommen und dann kommt so ein Crash, was würde sich denn dann empfehlen? Soll ich dann schnell alles rausholen, solange ich kann?
22: Nein, auch dann würde man sicherlich investiert bleiben. Es ist eher eine Frage, zu welchem Anteil man in Aktien investiert ist. Man kann durchaus auch in der Rente, da man ja voraussichtlich noch einen langen Anlagehorizont hat, signifikant, und damit meine ich durchaus zum Beispiel 60%, so eine typische Aufteilung, 60% Aktien, 40% sicher angelegt, in Aktien drin bleiben. Das ist aber ein Vorteil vom eigenen Risiko. Ja, von eigener Risikotragfähigkeit, wie viel halte ich denn so aus und wie viel fällt mein Wagen vor allen Dingen aus, abhängig. Aber ich kann davon ausgehen, wenn das erst nach 10 Jahren eintritt, oftmals sind ja die Renditen, bevor so ein Crash kommt, hervorragender ebenfalls, sodass sich mein Depot wahrscheinlich ganz gut entwickelt hat. Und dann kann ich eigentlich auch mit meinen Auszahlungen so weitermachen wie geplant. Und, das hört sich jetzt vielleicht ein bisschen verrückt an, wenn ich am Anfang, also sprich mit 67 zum Beispiel, sehr vorsichtig entnommen habe, naja, dann hat sich wahrscheinlich mein Depot auch sehr gut aufgebaut und dann kann ich es mir sogar auch dann nach 10 Jahren zum Beispiel leisten, etwas mehr zu entnehmen, wenn nämlich die Inflation zugeschlagen hat, wenn dann die Preise gestiegen sind, womöglich und ich sowieso mehr brauche.
0: Mit dieser Form der Geldanlage gibt es immer gewisse Risiken. Das haben wir schon eingangs gesagt. Und dafür, das ist auch im Gespräch rausgekommen, ist es natürlich langfristig so, dass die Chancen auf Rendite besser sind als bei risikoärmeren Anlageformen. Also gilt es, dieses Risiko irgendwie zu managen. Wie kann ich das denn möglichst niedrig halten?
22: Ich zähle da ein paar Stellschrauben, den einen habe ich schon gerade genannt, die richtige Aufteilung zwischen einem risikoreicheren, zum Beispiel Aktienanteil, und sicheren Anlagen wie Tagesgeld oder Festgeld, könnte zum Beispiel 60-40 lauten, jedenfalls mit dem Bewusstsein, dass man durchaus eben auch in der Rente noch ordentlich auf Rendite gehen kann und wegen der Inflation teilweise auch muss, das muss man auch mal ganz deutlich sagen, dann mit der richtigen Haltung eben reinzugehen, sich darauf einzustellen. Das wird keine Einbahnstraße, wird es auch mal wieder nach unten gehen. Diese Erfahrung habe ich dann vielleicht als schon etwas erfahrener Anleger oder Anlegerin schon gemacht. Und das Letzte ist letztendlich, sich zu überlegen, wie gestalte ich meine Rente vernünftig, sodass ich mir durchaus in Phasen, wo es besser läuft, etwas mehr auch mal gönnen kann aus dem Depot. Da ist dann vielleicht mal eine größere Reise drin. Und dagegen, wenn es nicht so gut läuft, ja, dann muss ich vielleicht zum Beispiel beim Urlaub und anderen verzichtbaren Ausgaben zurückstecken, kann aber, wenn ich das ordentlich geplant habe, zum Beispiel mit der 3%-Regel, immer noch einen vernünftigen Lebensstandard leisten.
0: Saidi Sülilator, Chefredakteur vom Geldratgeber Finanztipp, rät, in finanziellen Fragen die Nerven zu behalten, auch in Krisenzeiten.
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0: Owen Ansah ist mit einem schweren Problem zur Leichtathletik EM nach Birmingham gereist. Die nationale Anti-Doping-Agentur wirft ihm nämlich vor, eine Dopingkontrolle verweigert zu haben. Schwere Vorwürfe, die ihm sogar eine 4-jährige Sperre einbringen könnten. Aber gestern bei den 100-Meter-Wettläufen, da schien das alles wie weggeblasen, berichtet unsere Sportreporterin Claudia Hogestrat.
3: Es waren harte Tage für Owen Ansah. Es müssen harte Tage gewesen sein.
4: War der Rucksack für Owen Ansah im Halbfinale noch so ein kleiner Turnbeutel, dann ist es jetzt ein riesiger Seesack.
3: Der 100-Meter-Sprinter in der Form seines Lebens läuft nur auf Bewährung. Eine drohende 4-Jahres-Sperre, ein mögliches Karriereende. Er blendet alles aus und rennt.
4: Raus geht's. Start hat geklappt. Sehr guter Start von Ansah. Jetzt kommen erst die anderen. Die Briten mit Glaive in front. Was ist mit Owen Ansah? Lamont Jacobs fällt zurück. Es wird eine Medaille vielleicht für den Deutschen geben. England und dann vielleicht Deutschland. Der Sieg geht an Romo Glaive. Daran kann es keinen Zweifel geben. Platz 2 an Jeremiah Ansah. Und dann vielleicht für Owen Ansah die bronzene Medaille. Jetzt ist es perfekt. Owen Ansah, der Eisvogel aus Hamburg. Der Eisvogel aus Hamburg.
3: Der Eisvogel fliegt zu einer Bronzemedaille.
5: Ich bin der drittschnellste in ganz Europa, ist irgendwie crazy.
3: Verrückt allerdings, auf der Bahn nur ein Gedanke.
5: Ey, du bist gut dabei, gib Gas.
3: Voller Fokus in dieser Situation. Eine mentale Meisterleistung. Keine Ahnung, wie er das macht, aber bei ihm klingt es ganz einfach.
5: Ich konzentriere mich auf die Sachen, die ich beeinflussen kann. Ich kann beeinflussen, dass ich schnell renne und alles andere kann ich nicht. Liegt nicht in meiner Hand.
3: Also rennt er schnell. Zur ersten deutschen Medaille über 100 Meter seit 40 Jahren. Mit viel Last auf den Schultern, aber nicht allein.
5: Ich habe ein unfassbar starkes Team hinter mir. bin unfassbar stolz, dass ich meinem Trainer Sebastian Bayer, Manager Steffen Keil, mein Anwalt, dass die alle hinter mir stehen und ja, das ermöglicht mir einfach solche Rennen. Ich war auch ein Stück weit für die, dass ich denen zeigen konnte, ey, ich vertraue euch, ihr macht den Rest und ich kann mich auf der Bahn konzentrieren.
3: Sie arbeiten daran, die Vorwürfe gegen ihn auszuräumen. Ein mutmaßlich verweigerter Dopingtest, das ist keine Kleinigkeit, das weiß er auch. Und läuft erstmal weiter. Das nächste Mal über die 200 Meter.
5: Komisch, lustigerweise habe ich überall in meiner Wohnung stehen, Europameister 100, Europameister 200 Meter. Glaub an dich, zieh durch, was du halt immer machst. Mein Trainer sagt immer, 200 Meter liegen mir mehr. Und dann gucken wir mal, was dabei rauskommt.
0: Mit diesem Mindset. Gucken wir mal, was da rauskommt. Da müssen wir wohl auch heute in den Zehnkampf gehen. Da gibt es nämlich sogar zwei Favoriten aus Deutschland, die Chancen auf Medaillen haben. Nikolaus Kaul und Leo Neugebauer. Martin Roschitz berichtet.
1: Auf, Leo! Das
2: komm, zieh es durch! Dann holst du dir das Ding!
7: Leo Neugebauer, letztes Jahr Weltmeister in Tokio und jetzt auch Europameister in Birmingham.
23: Ich glaube, es wird einfach ein geiler Wettkampf. Ich war noch nie jetzt in Birmingham oder in der UK für einen Wettkampf. Deswegen, ich glaube, es wird cool werden. Habe schon vieles Gutes gehört. Ich habe gute Chancen auf eine Medaille.
7: Kann man so sehen oder so wie Frank Busemann.
24: Er ist der haushohe Favorit.
7: Sagt Busemann, Sportschau-Experte und Ex-Zehnkämpfer, selbst olympischer Silbermedaillengewinner von Atlanta 1996.
24: Wenn einer mit der Favoritenrolle umgehen kann, dann ist es Leo Neugebauer. Er hat so einen amerikanischen Lifestyle-Selbstverständnis und nimmt das Ganze relativ locker mit sehr viel Spaß, aber er weiß genau, was er will und das ist eine gute Mischung, um als Favorit bestehen zu können.
7: Locker, selbstbewusst, extrovertiert und auf Rekordjagd. Neugebauer will die magische 9000 Punkte Schallmauer durchbrechen.
23: Ich glaube, die Punktzahl ist echt möglich. Ich weiß nicht, ob dieses Jahr schon, aber man never say never, also.
7: Er sollte sich nicht zu sicher sein. Neugebauer wäre nicht der erste König der Athleten, der vom Thron gestürzt wird.
24: Auf dem Papier ist Niklas Kaul natürlich etwas hinter Leo Neugebauer, aber er hat schon zweimal bewiesen, dass, wenn irgendein Favorit schwächelt, er zur Stelle ist und ist Weltmeister und Europameister geworden.
2: Das ist es! Niklas Kaul ist Europameister!
7: EM-Titel 2022 in München, WM-Titel 2019 in Doha. Kaul ist der Gegenentwurf zu Neugebauer. Ruhiger, zurückhaltender und vor allem einer, den man in einem Zehnkampf niemals abschreiben darf. Auch nicht mit 28.
24: Er ist auf jeden Fall ein sicherer Medaillenkandidat, weil er gut in Schuss ist und die Erfahrung mitbringt.
25: Ja, natürlich hilft die Erfahrung, dass man die ganzen Abläufe kennt, dass einen so schnell nichts mehr aus der Ruhe bringt. Ich würde sagen, ich bin nicht mehr ganz so nervös vor so einem Wettkampf, wie ich es früher vielleicht war und das hilft mir natürlich schon.
7: Gerade dann, wenn die Bedingungen schwierig werden und das könnte durchaus passieren im zugigen Alexander Stadium.
25: Es ist im Vergleich zu vielen anderen Stadien ein sehr offenes Stadion, das heißt sehr windanfällig und das ist natürlich was, wo wir uns drauf einstellen müssen. Gerade beim Weitsprung wird das ein Thema. Oder am zweiten Tag Stabhochsprung, das ist dann schon was besonders ist.
7: Es verspricht ein packender Zehnkampf zu werden mit sehr guten Aussichten für Kaul und Neugebauer.
23: Also bei der EM können wir echt gut absahnen.
7: Wer sichert sich den nächsten Titel?
0: Das werden wir erfahren. Die EM dauert ja noch eine Weile an in Birmingham.
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0: Mit Sebastian Felser. Wenn junge Menschen keine Perspektiven bekommen, dann resignieren sie entweder daheim oder sie gehen auf die Straße. Und für beide Varianten von Perspektivlosigkeit und Frust über die Zukunft haben wir je ein Beispiel hier in der kommenden Viertelstunde. Vorher aber noch ein kurzer Blick auf die Straßen. Wir haben nämlich neue Gefahrenstellen. Vorsicht, ein Holzteil auf der A3. Köln Richtung Frankfurt zwischen Neustadt-Wied und Neuwied liegt ein Holzteil auf der Fahrbahn. Und Vorsicht, mehrere Plastikteile auf der A5 Basel Richtung Karlsruhe. Zwischen Bad Krozingen und Freiburg Süd liegen mehrere Plastikteile auf der Fahrbahn. Bitte fahren Sie hier besonders vorsichtig. Es gibt auch einige, auch teils längere Staus hier im Südwesten. Bitte schauen Sie in die SWR Aktuell App dafür.
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26: 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Et l'actualité africaine, c'est avec vous, Nemo Ampis.
27: Un reportage dans un centre de déplacés de la province de l'Ituri dès le début de ce journal. L'Ituri dans l'est de la RDC, épicentre du virus Ebola. Les habitants doivent également composer avec une situation sécuritaire qui se dégrade de jour en jour. Vous entendrez la détresse de ceux qui ont tout perdu, ou presque. J-1 avant les élections générales en Zambie, l'occasion de faire le bilan des 5 ans au pouvoir d'Hakainde Hichilema, lui qui est candidat à sa propre succession. Vous l'entendrez, son bilan est en demi-teinte. Et puis vous assisterez peut-être ce soir à ce phénomène, l'éclipse solaire, selon l'endroit où vous nous écoutez. À Casablanca, au Maroc, la lune couvrira 87% du soleil vers 18h45. Reportage à suivre. Et à une petite centaine de kilomètres de là, à Rabat, la capitale, les demi-finales de la CAN féminine. Le journal des sports, c'est dans une dizaine de minutes. Le général Kasongo Moulumba, nouveau gouverneur de la province de l'Ituri dans l'est de la RDC, était en déplacement ce lundi et ce mardi du côté de Boulé, là où les autorités n'avaient plus fait le déplacement depuis longtemps. Il a une nouvelle fois appelé à déposer les armes parce que depuis la fin d'année dernière, la situation sécuritaire s'y est largement détériorée. La CODECO, milice composée à majorité de population Lendu, et la CRP, Convention Révolutionnaire Populaire, composée à majorité de population Emma, s'y affrontent. L'une des conséquences de ces affrontements, c'est la population décide de déplacer. Celui de la plaine Savo a triplé selon les Nations Unies. Coralie Pierret a pu pénétrer dans ce camp assiégé où la situation humanitaire est dramatique. Reportage dans l'un des centres de santé.
6: On est venu vous chercher sous un château d'eau, c'est là où vous vivez ?
8: Exactement, nous sommes là.
6: Depuis le pied du château d'eau, l'abbé Dieudonné a sous ses yeux son ancienne vie. D'ici, on aperçoit Boulé, le village où il habitait, qui est devenu aujourd'hui un village fantôme, au seul rôde quelques militaires. Tout a basculé en décembre, au déclenchement des affrontements entre l'armée, appelée les FRDC, et le groupe CRP.
8: Notre paroisse a été détruite par les FRDC. Et ces éléments-là, ils sont à prison. On s'est sauvé vraiment de justesse. Il y a des obus qui tombaient pendant que nous étions dans la maison. Ou même d'autres mitrailleuses qui traversaient le mur de la paroisse pendant que nous étions là.
6: Ici, les civils sont pris au piège. Si les attaques du groupe armé CODECO ont baissé depuis l'arrivée de l'armée ougandaise, les récents combats FRDC-CRP ont fini de refermer la tenaille.
10: Maintenant, nous sommes sur les 3 fosses communes de Savo.
6: Au cimetière repose une partie des 23 déplacés tués depuis janvier, selon un des comptes de l'ONU. Floribert Dezunga est président de la société civile locale.
11: Mon propre père a rendu son âme. Il est mort par coup de bas des FRDC dans la communauté de Boulé. Et jusqu'à présent, quand nous parlons, les grassettes de Boulé, il y a beaucoup de corps non atterrés. Jusqu'à présent, les corps sont à décomposition.
6: L'armée n'a pas répondu à nos sollicitations. La CRP, elle, nie toute présence dans le camp. Coralie Pierret, de retour de la plaine Savo, RFI.
27: La CRP qui a déclaré un cessez-le-feu unilatéral en mai dernier. Depuis, les affrontements ont diminué dans la zone, mais la situation humanitaire reste désastreuse et les mouvements de population très limités, appuie un rapport des Nations Unies. L'Ituri, touché par la situation sécuritaire donc, mais aussi sanitaire, province épicentre de l'épidémie d'Ebola, le virus se propage à une vitesse préoccupante, dit l'Organisation mondiale de la santé. Le pic n'est pas encore atteint, selon Kinshasa, quand Gavi, l'Alliance pour les vaccins, affirme que l'épisode actuel est susceptible de devenir le plus grand jamais enregistré dans le monde. La barre des 2000 décès a été franchie selon le dernier bilan en date sur les 4381 cas confirmés depuis le 15 mai dernier. En Zambie, on vote demain, jeudi 13 août, pour la présidentielle et pour les législatives. L'heure de faire le bilan des 5 ans d'Hakainde Hichilema à la tête de l'État, lui qui est candidat à sa propre succession. La tâche s'annonçait difficile en 2021, année où le pays s'est déclaré en faillite. L'espoir des électeurs en quête de changement après les crises sanitaires, sociales et climatiques était immense. Alors que retiennent-ils de ce mandat? Élément de réponse avec Igor Strauss et Young Mei qui étaient en Zambie en mai dernier pour RFI.
12: Installée dans un quartier cossu de la capitale, Anna, la cinquantaine, nous reçoit dans le jardin de sa propriété.
13: Pour moi, il a rendu la vie plus facile. Désormais, l'école est gratuite et en plus de cela, les enfants reçoivent un repas à l'école.
12: Dans la même rue, Georges, un entrepreneur d'une quarantaine d'années, ne tarit pas d'éloges sur le président sortant.
15: Je trouve que le président a fait un très bon travail ces 4 dernières années. Maintenant, l'économie est beaucoup plus stable, beaucoup plus prévisible, ce qui est bon pour les affaires. Donc, évidemment, évidemment, je revoterai pour lui.
9: Quelques rues plus loin, changement d'ambiance. Chris, la trentaine, est en pleine partie de billard. Il accepte de nous parler, mais dans une petite rue à l'abri des regards. Pour lui, le président n'a pas tenu ses promesses.
14: Free education.
15: L'école gratuite, ça ne marche pas vraiment. On voit des classes débordées avec un professeur pour 100 élèves.
9: Mais ce qui le révolte le plus, c'est le manque de liberté.
16: Freedom of assembly.
15: Liberté de rassemblement, liberté d'expression. On a l'impression de vivre sous une dictature. Les gens ne sont pas libres de parler. Si tu le fais, tu es pourchassé et arrêté. Donc les gens ont peur de dire ce qu'ils pensent.
9: Un bilan en demi-teinte donc pour un président sortant, candidat à sa propre succession.
27: Igor Strauss et Yang Mei qui étaient en Zambie en mai dernier pour RFI. Et sur ces élections générales en Zambie, vous retrouvez un article complet sur notre site internet rubrique Afrique. 14 candidats sont en liste pour la présidence. Mais c'est un duel qui s'annonce entre le sortant, donc Hakainde Hichilema, et le leader de l'opposition, Brian Mundubile. L'état d'urgence déclaré par la compagnie nationale libyenne à la raffinerie de Zawiya. Elle met en garde contre les attaques de drones qui visent les installations pétrolières dans cette ville de l'Ouest, située à une cinquantaine de kilomètres au nord de Tripoli. Deux milices s'y sont récemment opposées. Des victimes sont à déplorer des dégâts sur les quartiers résidentiels de la ville. Et depuis samedi dernier, donc, des drones visent les installations pétrolières de la deuxième plus grande raffinerie du pays. De quoi montrer la dégradation de la situation sécuritaire en Libye, pays toujours morcelé, Ouda Ibrahim.
17: Cette série d'attaques de drones non identifiées a débuté samedi matin en visant des sites vitaux dans la ville de Zawiya. Une usine de dessalement et une station électrique de la ville ont été atteintes par ces frappes. Puis lundi soir, un drone kamikaze a directement ciblé un grand réservoir d'essence, provoquant un violent incendie avant son effondrement total. Un autre drone a attaqué ce site stratégique mardi sans faire de dégâts. Sur place, les camions de pompiers et la sécurité civile continuaient à asperger d'eau les autres cuves voisines pour éviter qu'elles ne s'enflamment. C'est un acte odieux, a dénoncé Hamd El-Beshti, directeur régional de la société Brega Oil, filiale de la NOC. On a frôlé la tragédie. Si par malheur l'ensemble du dépôt avait pris feu, cela aurait été une catastrophe pour toute la région de l'Ouest, a-t-il déclaré à l'AFP. Aucune partie n'a revendiqué ces attaques, dénoncées à la fois par le Parlement et par le gouvernement de Beiba, sans désigner de responsable.
27: Da Ibrahim, Conakry, encore une fois frappé par l'effondrement d'un bâtiment. Il y a moins d'un mois, un immeuble s'est écroulé dans la proche banlieue de la capitale guinéenne, alors qu'il était encore en construction. Et dans la nuit de lundi à mardi, un accident similaire est survenu, un bâtiment de 5 étages. Plusieurs victimes sont à déplorer. Un dernier bilan fait état de 5 morts. 9 personnes ont pu être évacuées et transférées à l'hôpital. Correspondance à Conakry de Mouktarba.
18: Parmi les victimes figurait une fillette de 9 ans, 3 adolescents et une femme âgée. Sur place, les secours ont travaillé pendant plusieurs heures pour rechercher d'éventuels survivants. Le ministre de l'Habitat, Mohamed Lamine Sissavane, accompagné de sa collègue de la décentralisation, s'est rendu sur les lieux. Selon lui, les habitants avaient été alertés de la nécessité d'évacuer la zone.
19: Les populations qui sont autour de l'immeuble ont été effectivement alertées d'évacuer les lieux. Très malheureusement, certains ont respecté. D'autres, comme la famille, est venue la nuit s'abriter. Voilà, le drame a encore endeuillé la Guinée.
18: Mais au-delà du drame humain, les interrogations sont nombreuses. Des témoins affirment que des signes de fragilité, notamment des fissures, avaient été observés avant l'effondrement. Ce nouvel accident intervient en moins de mois après l'effondrement meurtrier d'un immeuble dans la banlieue de la capitale. Il relance donc une nouvelle fois la question du contrôle des chantiers et du respect des règles d'urbanisme à Conakry. Mouktarba, Conakry, RFI.
27: Au Libéria, un nouveau directeur nommé à la tête de l'agence antidrogue après une saisie record. Près de 4 tonnes de cocaïne estimées à plus de 300 millions de dollars. Interceptées à une trentaine de kilomètres de la capitale, Monrovia, c'est le président Joseph Boakai qui a désigné un général à la retraite. Ce qui souligne, je cite, sa détermination d'intensifier la lutte contre le trafic de drogue et de passer à un niveau supérieur. Près de 40 000 personnes ont fui leur habitation dans le nord et le centre du Mali. Mali depuis fin avril. C'est ce qu'a déclaré ce mardi à nos confrères de l'agence France Presse une source humanitaire locale. En cause, la recrudescence des affrontements et des bombardements. Cette même source affirme que des milliers de personnes sont arrivées dans des villes comme Gao ou Menaka depuis le 25 avril dernier. Jour où une vaste offensive a été menée de front dans plusieurs villes du pays par les djihadistes du Jnim et les rebelles du FLA. Et puis ce phénomène astronomique assez rare aujourd'hui, la Lune va passer devant le Soleil, ce qui va provoquer une ombre sur la surface de la Terre, une éclipse solaire particulièrement bien visible dans le nord de l'Espagne, mais aussi dans une bonne partie de l'Europe et de l'Afrique de l'Ouest. Les Marocains, eux aussi, pourront profiter d'une éclipse partielle. Pour l'occasion, la fondation Atarik organise un événement gratuit. Près de 500 personnes réunies sur une plage de Casablanca, entourées de chercheurs spécialistes dans les sciences de la Terre et des planètes. C'est un reportage à Casablanca de François Humfer-Kataji.
1: Paris Fondation, bonjour.
3: Le téléphone ne cesse de sonner à la réception du musée de l'Atarik Fondation. La réponse est la même. Toutes les places sont prises pour l'observation encadrée de l'éclipse partielle. Rim Aoudjehan, chargée de projet de la Fondation.
1: On a eu, je pense, des milliers d'appels. Il y a beaucoup de monde un peu dégoûté parce qu'ils n'ont pas réussi à avoir de place.
3: Mohamed Aoudjehan, géologue et directeur de la Fondation, a réussi à se procurer près de 500 lunettes certifiées, quasiment introuvable au Maroc, pour que les férus d'astronomie puissent en profiter en toute sécurité. L'observation à l'œil nu du phénomène étant très dangereuse pour la rétine. Et pour les autres, il reste le système D.
4: On peut percer un trou dans un carton et le projeter.

0: Matin, dans une dizaine de minutes, juste après le journal, ce sera Appel sur l'actualité. Bonjour Amélie Beaucourt.
1: Bonjour Clotilde.
0: Avec au programme ce nouvel épisode de tension politique au Sénégal.
1: Oui, alors que la rupture est bien entamée entre Bassirou Diomaye Faye et son ancien allié Ousmane Sonko, le président de la République est soupçonné de vouloir reporter les élections locales qui doivent se tenir en janvier 2027. Aujourd'hui, on vous interroge sur ces soupçons. Sont-ils fondés? Quel intérêt aurait le chef de l'État à bousculer le calendrier électoral? Pour donner votre avis, le numéro du standard, c'est le 339 693 693 70, et on attend vos appels.
0: Et bonne émission Amélie, très belle journée à tous sur RFI.
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4: Um 10 Uhr mit Frauke Vetter. In Berlin kommt zur Stunde das Bundeskabinett zusammen. Ein Thema ist die Reform der deutschen Nachrichtendienste. Verfassungsschutz und Bundesnachrichtendienst sollen mit deutlich mehr Befugnissen ausgestattet werden. Zur Gefahrenabwehr sollen sie nicht mehr nur Informationen sammeln und auswerten, sondern auch aktiv eingreifen dürfen. Kritiker fürchten eine fehlende Kontrolle der Dienste. Der verteidigungspolitische Sprecher der Linken, Toden, sagte im ARD-Morgenmagazin, das Trennungsgebot von Polizei und Nachrichtendienst sei eine bittere Lektion aus der deutschen Geschichte. Es gebe keinen Grund, es zu ändern. Das bisherige System habe sich bewährt. Weitere Themen im Kabinett sind die BAföG-Reform und die Kinder- und Jugendhilfe. Zudem soll das Gesetz über die Frühstartrente auf den Weg gebracht werden. Es sieht vor, private Altersvorsorge schon ab dem Kindesalter zu fördern. Aus dem Hauptstadtstudio Mario Kubina.
5: Für jedes Kind zahlt der Staat 10 Euro pro Monat in ein individuelles Altersvorsorgedepot ein. Und das vom 6. bis zum 18. Lebensjahr. Die Eltern können so ein Depot bei privaten Anbietern einrichten, als Ergänzung zur gesetzlichen Rente. Wenn sie das nicht tun, bekommen die Kinder trotzdem eine Förderung. Der Staat legt das Geld dann für die Kinder an. Nach dem 18. Geburtstag kann das angesparte Guthaben auf einen privaten Vorsorgevertrag übertragen werden. Den Anfang macht der Geburtsjahrgang 2020. Also werden erstmal Kinder gefördert, die dieses Jahr 6 werden.
4: Für junge Menschen wird der Einstieg ins Berufsleben weltweit schwieriger. Als wichtige Gründe nennen die Internationale Arbeitsorganisation ILO künstliche Intelligenz und Automation. Beispiele seien kaufmännische und administrative Tätigkeiten, aber auch Tätigkeiten im Verkauf und in der Produktion. Einige der Jobs blieben zwar, stellten aber neue Anforderungen. Die ILO fordert deshalb mehr Investitionen in Bildung, berufliche Ausbildung, lebenslanges Lernen und Ausbildungsplätze. Ab heute gelten in der EU schärfere Regeln bei Verpackungen. Ziel ist es, die Menge an Müll deutlich zu reduzieren. Bis zum Jahr 2030 sollen alle Verpackungen in der Union bis auf wenige Ausnahmen recycelbar sein. Für Lebensmittelverpackungen gibt es neue Grenzwerte für PFAS. Das sind künstlich hergestellte Chemikalien, die in der Umwelt praktisch nicht abgebaut werden können. Wirtschaftsverbände befürchten durch die neue EU-Verordnung mehr Bürokratie. Die Regeln seien sehr komplex, heißt es von Seiten der Deutschen Industrie- und Handelskammer. Sie fordert, mit der Umsetzung noch zu warten. Wegen des anhaltenden Niedrigwassers will Bundesverkehrsminister Bilger die Flüsse weiter ausbauen lassen. Dem Redaktionsnetzwerk Deutschland sagte der CDU-Politiker, die Wasserstraßen benötigten Unterstützung. Sie seien die umweltfreundlichsten Verkehrswege. Umweltschützer sehen den Ausbau der Flüsse kritisch. Heute beraten die Verkehrsminister von Bund und Ländern über die Lage der Binnenschifffahrt. Wissenschaftler erhoffen sich durch die heutige Sonnenfinsternis neue Erkenntnisse über die Sonne. Im Deutschlandfunk sagte die stellvertretende Leiterin des Hauses der Astronomie in Heidelberg, Liefke, insbesondere beim Aufbau der Corona, der äußeren Sphärenschicht, gebe es noch offene Fragen.
6: Die ist insofern so ein bisschen skurril, als dass es da nochmal wieder heißer wird als auf der in Anführungsstrichen Oberfläche, also der Schicht, von der wir normalerweise das ganze Sonnenlicht sehen, die sogenannte Photosphäre, das zu verstehen, was genau da alles passiert, wie diese Heizprozesse zustande kommen, wie die Strukturen, die man da sieht, das ist ja so eine Art Strahlenkranz, der halt aber auch noch Unterstrukturen haben kann, von der man jetzt noch gar nicht weiß, wie das heute Abend aussehen wird, wie das alles zusammenhängt, das möchte man im Detail immer noch genauer wissen.
4: Trotz satellitenbasierter Teleskope im Weltall sei für die Wissenschaft auch die Beobachtung vom Boden noch wichtig, so Liefke. Im Südwesten Deutschlands wird die Sonne am Abend großteils vom Mond verdeckt sein. In der Nacht erreicht auch der jährliche Perseiden-Meteorstrom seinen Höhepunkt. Die Perseiden-Sternschnuppen bestehen aus winzigen Staubteilchen, die ein großer Komet entlang seiner Bahn im All zurückgelassen hat. SWR-Nachrichtenredaktion, Peter Mühlfeit.
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7: Mit Sebastian Felser. Wir haben es gerade in den Nachrichten gehört, heute ist es soweit, die Sonnenfinsternis kommt. Der Mond zieht vor die Sonne und verdunkelt sie in Teilen Europas sogar vollständig. Besonders spektakulär wird die Sonnenfinsternis in Island. Hier ist sie früher und die Sonne steht noch höher. Außerdem liegt auch die Hauptstadt Reykjavik im Kernschatten. Für etwas mehr als eine Minute wird die Sonne komplett verschwunden sein. Das seltene Naturschauspiel zieht Sonnenfinsternis-Fans aus aller Welt an und sorgt auf Island längst für eine ganz eigene Eventindustrie, berichtet unser Island-Korrespondent Arne Bartram.
8: Fast 600 Jahre ist die letzte totale Sonnenfinsternis in Islands Hauptstadt Reykjavik her. Für viele Menschen auf der Insel ist es diese Woche deshalb ein besonderes Ereignis, so wie für Bierbrauer Magnus Mar Kristjansson. Wir haben beschlossen, ein Bier zu brauen, um dieses Ereignis zu feiern. Wir haben es Ljós genannt. Zuerst wollten wir es Myrkvi, also Dunkelheit, nennen. Dann dachten wir, nein, wir verbinden es lieber mit dem Licht, das zurückkommt, wenn das Ereignis vorbei ist. Das Bier ist nur eines von vielen Produkten, die in Island rund um die Sonnenfinsternis verkauft werden. Es gibt Schokolade, T-Shirts, Hüte und sogar eine spezielle Uhr. Uhrenmacher Sigurdur Gilbertsson im Sender Ruf. Das Zifferblatt ist ziemlich ungewöhnlich. Man sieht darauf die Struktur des Mondes, so als würde er gerade über die Sonne wandern. Dazu gibt es einen schmalen Ring, der im Dunkeln leuchtet. Und auf der Uhr steht die Uhrzeit, zu der die totale Finsternis in Reykjavik beginnt. Für Island ist die Sonnenfinsternis mehr als ein astronomisches Ereignis. Die Insel macht daraus ein großes Erlebnis mit Konzerten, Veranstaltungen und extra eingerichteten Beobachtungsplätzen. Auch Touristen kommen gezielt für die Finsternis. Besonders im Westen des Landes und rund um die Hauptstadt Reykjavik sind Hotels seit Monaten weitgehend ausgebucht. Die Behörden rechnen dort mit deutlich mehr Besuchern und warnen vor überfüllten Straßen und Parkplätzen. Adalheidur Jonsdottir vom Isländischen Roten Kreuz empfiehlt deshalb im Isländischen Rundfunk: Stellen Sie sicher, dass Ihr Auto einen vollen Tank oder eine vollgeladene Batterie hat. Nehmen Sie Trinkwasser mit, für alle Fälle Kopfschmerztabletten. Und vor allem vergessen Sie die Sonnenfinsternisbrille nicht. Die ist unbedingt notwendig. Außerdem sollten Sie einen Erste-Hilfe-Kasten dabei haben. Denn wer die totale Finsternis erleben will, muss sich genau in den schmalen Streifen des Kernschattens begeben. In Reykjavik wird die Sonne für rund eine Minute vollständig verschwinden. Das ist dort eine historische Seltenheit. Zum letzten Mal war eine totale Sonnenfinsternis dort 1433 zu sehen. Wissenschaftsjournalist Sævar Helgi Bragason. Wenn es bewölkt ist, verpassen wir natürlich das große Schauspiel, die Finsternis selbst am Himmel. Aber selbst dann erleben wir die kürzeste, einzigartigste und wahrscheinlich schönste Dunkelheit unseres Lebens. Es wird auf jeden Fall ein großartiges Erlebnis. Denn eine totale Sonnenfinsternis verändert nicht nur den Himmel. Für einen kurzen Moment wird es mitten am Tag dunkel, die Temperatur kann sinken und die Umgebung wirkt plötzlich wie in einer anderen Welt. Was für abergläubige Menschen früher ein unheimliches Zeichen oder gar ein Vorbote des Weltuntergangs war, ist heute vor allem ein gesellschaftliches Ereignis mit Musik, Partys und Souvenirs. Wissenschaftsjournalist Sævar Helgi Bragason.
9: Patience is definitely key.
8: Geduld ist auf jeden Fall wichtig und Demut und Optimismus sollte man ebenfalls mitbringen. Man weiß nie, wie sich das Wetter entwickelt, aber es wird trotzdem ein großartiges Erlebnis, egal wie das Wetter wird. Also einfach die Show genießen. Und wenn die Sonne dann tatsächlich verschwindet, dürfte auch das eigens gebraute Bier seinen großen Moment haben. Denn eines ist sicher, diese Nacht mitten am Tag wird in Island ziemlich groß gefeiert.
7: Der Kernschatten des Mondes gleitet dann mit einer Geschwindigkeit von ca. 1000 Kilometern pro Stunde über den Atlantik, bis er die Iberische Halbinsel erreicht. Nun könnte man die Spanier beneiden um so ein Ereignis. Aber es ist gar nicht so leicht, beziehungsweise gar nicht so billig, den perfekten Platz für die Sonnenfinsternis zu finden, berichtet unser Madrid-Korrespondent Christian Sachsinger.
10: Man kann es so machen. Ablegen vom Yachthafen in Palma de Mallorca, Abendessen auf dem Boot, ein bisschen Champagner und dann ab 19.30 Uhr Blick über die Reling auf den Horizont, wo sich der Mond langsam vor die untergehende Sonne schiebt. Wobei der Blick so ungestört womöglich gar nicht ist. Auch zu Wasser staut es sich bei Mallorca. Deshalb legt der Unternehmer Chris Adamson mit seinen gut 20 Booten schon um 15 Uhr ab. Der Gedanke ist einfach, von den Massen wegzukommen. Es werden Tausende und Tausende Boote an diesem Küstenabschnitt sein. Wir werden also 3 bis 4 Meilen rausfahren, dorthin, wo weniger los ist und wo deshalb auch die Wahrscheinlichkeit sinkt, dass einem die Sicht auf die Sonnenfinsternis genommen wird. Die 23 Boote von Chris und seiner Crew sind für heute Abend seit fast einem Jahr ausgebucht. Der Preis? Es geht bei 3.000 Euro los und reicht bis 18.000 Euro. Von der Luxussonnenfinsternis zur Basic-Variante. Man steigt auf einen Hügel mit gutem Blick Richtung Westen. Wobei der in manchen Küstenregionen und in den Bergen gerade nicht zu 100% garantiert ist. Es gibt allerdings einige Regionen, in denen Wolken auftreten können, vor allem an der Küste Galiciens und in den Regionen an der kantabrischen Küste. Außerdem kann es in den Pyrenäen wolkig werden und im Landesinneren, im Iberischen Gebirge im Norden und in Andalusien, in den Betischen Kordilleren. Sagt Ruben del Campo von der spanischen Wetteragentur IMED. Generell ist für heute aber ein klassischer spanischer Sommertag angesagt. Das heißt, Temperaturen auch mal über 40 Grad. Wegen der Mischung aus Hitze und Trockenheit ist die Waldbrandgefahr in Spanien im Moment extrem hoch. Deshalb werden viele Gebiete, vor allem in Naturreservaten, zur Sonnenfinsternis gesperrt. Die Behörden haben insgesamt rund 500 offizielle Aussichtspunkte benannt. Dort sollen die Menschen hingehen und bitte nicht irgendwo auf eigene Faust an abgelegene Orte. Die spanische Regierung koordiniert seit über einem Jahr die Sonnenfinsternis, um möglichst alle Eventualitäten zu berücksichtigen. Juan Gros Sigodosa, Staatssekretär im Wissenschaftsministerium in Madrid, ist quasi der oberste Sonnenfinsternisbeauftragte Spaniens.
11: Hay varias cosas críticas. La primera, que la gente puede tener la tendencia a moverse a un sitio en el que el acceso no sea una carretera convencional.
10: Da gibt's ein paar kritische Dinge. Erstens werden viele versuchen, an Orte zu kommen, die man nur über Waldwege oder Bergpfade erreicht. Da braucht man das passende Auto oder ein Motorrad, sonst bleibt man stecken. Zweitens, das Phänomen dauert nur kurz. Hier werden alle zuerst mehr oder weniger gleichzeitig ankommen und dann auch wieder gleichzeitig abfahren. Und noch ein Punkt, der Müll. Viele Leute werden leider ihre Abfälle, etwa die Schutzbrillen, einfach in der Natur liegen lassen. Wir müssen also ausreichend Müllbehälter und Recyclingpunkte bereitstellen. Eine liegen gelassene Glasflasche kann schon reichen, um den völlig ausgetrockneten Waldboden zu entzünden. Offenes Feuer ist ohnehin strikt verboten. Rund 30.000 Polizisten und Soldaten sind in ganz Spanien im Einsatz, um die Vorschriften zu überwachen und Chaos zu verhindern. Wer sich nicht an die Regeln hält, muss mit Strafen von bis zu 100.000 Euro rechnen. Für das Geld könnte man sich dann sogar ein ganz großes Boot mieten.
7: Also der richtige Ort ist ziemlich entscheidend für die Sonnenfinsternis. Rund um Mannheim und Heidelberg kann man die ab 19.15 Uhr beobachten. SWR-Reporterin Desiree Kast, wo sind denn die guten Spots in der Rhein-Neckar-Region?
12: Weil die Sonne heute Abend schon relativ tief stehen wird, sieht man die partielle Sonnenfinsternis vor allem auf Erhöhungen gut. In Heidelberg bieten sich da zum Beispiel der Königstuhl an, aber auch die Weinberge zwischen Heidelberg und Leimen. Es geht aber auch flach. Wichtig ist dann vor allem eine freie Sicht Richtung Westen. Das hat man zum Beispiel auf Feldwegen rund um Mannheim-Seckenheim. Aber auch Brücken können gute Spots sein, zum Beispiel die Feudenheimer Neckarschleuse in Mannheim oder die Theodor-Heuss-Brücke in Heidelberg. wer lieber mit anderen zusammen beobachten möchte. Das Mannheimer Planetarium bietet im Spinelli-Park eine kostenlose Veranstaltung mit speziellen Teleskopen an.
7: Im Südosten von Baden-Württemberg, am Bodensee, in Oberschwaben und im Allgäu, da gibt Sebastian Ruchti vom Planetarium Laubheim folgenden Tipp.
13: Das Wichtigste ist natürlich, dass man einen freien Blick nach Nordwesten hat, denn die Sonnenfinsternis findet ja quasi bis zum Sonnenuntergang statt. Und je besser man nach Nordwesten in Richtung des Sonnenuntergangs sieht, desto besser kann man das Ganze auch beobachten.
7: Der Premiumplatz in Deutschland ist Freiburg. SWR-Reporterin Dina Steinbrink. Auch hier gilt die Empfehlung, auf Berge hochzusteigen, nehme ich an.
14: Viele zieht es ja aber natürlich auf die Berge im Schwarzwald, Schauinsland und Feldberg. Aber ganz besonders wird es auch auf dem Mundenhof, einem Tiergehege hier in Freiburg. Da stellt der Verein Sternfreunde Breisgau Fernrohre auf, damit wir da alles wirklich ganz genau beobachten können. Kostet auch keinen Eintritt. Los geht's da heute Abend um 7 Uhr auf dem Aussichtshügel. Und exakt um 20.17 Uhr, da werden dann 90% der Sonne vom Mond verdeckt sein.
7: Wichtig, egal wo Sie gucken. Sie brauchen eine entsprechende Brille mit der Zertifizierung ISO 123122 und dem CE-Symbol der Europäischen Union. Und dann fehlt nur noch der freie Blick in Richtung Westen auf den Sonnenuntergang.
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7: Es ist 21:15.
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7: Sonnig und heiß ist es. Höchstwerte 28 Grad im Westerwald. 35 Grad bekommen wir in der Ortenau. Morgen und am Freitag dann sonnig und noch heißer. Am Freitag bis zu 38 Grad. In Rheinland-Pfalz im Laufe des Tages dann ein paar Wolken.
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7: Die Verkehrsminister von Bund und Ländern beraten heute in einer Schaltkonferenz über mögliche weitere Schritte wegen des aktuellen Niedrigwassers in mehreren Flüssen. Verkehrsminister Bilger rechnet nach eigenen Angaben damit, dass die niedrigen Wasserstände noch im ganzen August bestehen bleiben. Mehrere Bundesländer haben das Sonntagsfahrverbot für Lastwagen ausgesetzt, um Transporter zumindest teilweise vom Wasser auf die Straße zu verlagern. Die Preise in Deutschland sind im Juli um 2,8% gestiegen im Vergleich zum Juli vergangenen Jahres. Laut Statistischem Bundesamt gibt es dafür zwei Hauptgründe: das Ende des Tankrabatts und der Iran-Krieg. Beides hat vor allem die Spritpreise in die Höhe getrieben. Waren und Dienstleistungen werden nach Einschätzungen von Wirtschaftsexperten auch im August und mittelfristig erst einmal wieder teurer. Die Inflation könne durch die Transportprobleme wegen des Niedrigwassers um bis zu einem halben Prozentpunkt auf 3,3% steigen. Für junge Menschen wird der Einstieg ins Berufsleben weltweit schwieriger. Hauptgrund ist laut der Internationalen Arbeitsorganisation der wachsende Einfluss von Automatisierung und KI. Das stelle neue Anforderungen an die Berufseinsteiger. Stärker gefragt seien inzwischen digitale Kenntnisse, die Fähigkeit zur Kontrolle von KI-Ergebnissen und ein Verständnis dafür, wann menschliches Urteil eigentlich notwendig bleibt. Die Internationale Arbeitsorganisation fordert deshalb mehr Investitionen in gute Bildung, berufliche Ausbildung, lebenslanges Lernen und in Ausbildungsplätze. Ab heute gilt die neue EU-Verpackungsverordnung. Sie soll für weniger Müll und mehr Recycling sorgen. Durch einheitliche Regeln in der gesamten EU. So dürfen Lebensmittelverpackungen jetzt weniger problematische Stoffe enthalten, zum Beispiel Blei oder PFAS. Und neu geregelt wird auch, wer nachweisen muss, dass die Regeln eingehalten werden und wer das Recycling bezahlen muss. Unternehmensverbände kritisieren die neuen Regeln, Umweltverbände sind dagegen zufrieden.
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17: Elefanten sind in Südafrika streng geschützt und eine Touristenattraktion. Aber für viele Bäuerinnen und Bauern auf dem Land können die Tiere zu einer echten Gefahr werden. Denn Elefanten verwüsten in kürzester Zeit ganze Felder und stoßen Bäume um. Immer wieder trampeln sie auch Menschen zu Tode. Vor allem im Umfeld des weltberühmten Krüger-Nationalparks kommt es oft zu Konflikten. Mit verschiedenen Strategien wird hier versucht, Elefanten von Dörfern und Äckern fernzuhalten. Eine neue Idee wird gerade ausprobiert. Sie setzt auf unerwartete Verbündete, nämlich auf Honigbienen. Aber das ist nicht die einzige Strategie, die sanft gegen Elefanten hilft. Südafrika-Korrespondent Stefan Überbach berichtet über verschiedene Projekte und erklärt, warum Elefanten wichtig sind für Südafrika, aber auch Probleme machen.
18: Palobeni am nordwestlichen Rand des Krüger Nationalparks. Hier sind immer wieder Elefanten unterwegs. Im weitläufigen Buschland, aber auch in den Feldern ganz in der Nähe der kleinen Dörfer. Manchmal einzelne Tiere, meistens ganze Herden. Sie werden angelockt von Maispflanzen, Getreide oder Wassermelonen.
19: At night the elephant was here inside around 3 a.m. So when we came to motivate them, they just walked through to the other farm.
18: Heute Nacht, so gegen 3, waren die Elefanten hier auf dem Feld. Als wir kamen, um sie zu vertreiben, sind sie einfach zur nächsten Farm weitergezogen, sagt Chepon Gubeni. Er arbeitet als Elefantenhirte. Seine Aufgabe, die Tiere zu verjagen und dafür zu sorgen, dass sie während der Dunkelheit nicht allzu viel Schaden anrichten. Dabei setzen Chepon Gubeni und seine Kollegen keine scharfen Schusswaffen ein, sondern Licht und Lärm, Knallkörper etwa oder Signalraketen. Viele Elefanten, die hier auf den Feldern auftauchen, kommen direkt aus dem Krüger. Der Zaun um den weltberühmten Nationalpark hat nämlich Löcher, vor allem nach Stürmen oder Hochwasser. Dass sich die Tiere frei bewegen können, ist für den Park wichtig, für die Menschen außerhalb aber ein Risiko, sagt Sam Ferreira, der schon seit Jahren als Wildhüter im Krüger arbeitet und als einer der besten Elefantenkenner in der Parkverwaltung gilt.
20: Wenn Elefanten sich frei durch die Landschaft bewegen, kommen sie immer häufiger mit Menschen in Kontakt, insbesondere mit Landwirten. Für uns ist die Begegnung mit Elefanten etwas Schönes. Für jemanden, dessen Existenz vom Ackerbau abhängt, kann ein Elefant jedoch eine Katastrophe bedeuten. Wenn ein Elefant in ein Feld trampelt, kann die gesamte Jahresernte verloren gehen. Und das ist ein großes Problem.
18: Umgestürzte Bäume, abgegraste Wiesen, zertrampelte Felder. In der Region ist deutlich zu sehen, was Elefanten in der Natur so alles anrichten können, selbst wenn es nur einzelne Tiere sind. Um die drohenden Gefahren rechtzeitig zu erkennen, setzen Elefantenhirten in Palobeni wie Chepon Gubeni moderne Ortungstechnik ein. Denn viele der Tiere tragen Halsbänder mit Sendern, deren Signale in ein digitales System eingespeist werden.
21: Wir nutzen ein System namens Earth Ranger, um die Bewegungen zu verfolgen. Wenn sich die Tiere Feldern, Farmen, Camps oder Gemeinden nähern, in denen sie nicht sein sollten, können wir das sehen. Wenn wir feststellen, dass sie eine Straße überqueren oder ein Gebiet betreten, in das sie nicht gehen sollten, fahren wir sofort dorthin und vertreiben sie.
19: We have to quickly go there and ambush and chase them away.
18: Um Konflikte zwischen Menschen und Elefanten zu entschärfen oder sie gar nicht erst entstehen zu lassen, suchen die Verwaltung des Krügerparks, Partnerorganisationen und die umliegenden Gemeinden nach geeigneten Wegen. Weil die gefährdete Tierart unter Schutz steht, wird dabei ganz bewusst auf den Einsatz tödlicher Methoden verzichtet. Parkranger Sam Ferreira.
20: Ich habe über 40 verschiedene Ansätze untersucht. Dazu gehören aktive Methoden wie Lärm oder Abschreckung. Diskutiert wurden sogar Aufnahmen menschlicher Stimmen. Es gibt auch passive Maßnahmen wie Zäune oder Drahtkonstruktionen zum Schutz einzelner Bäume. Das zentrale Problem besteht darin, den Elefanten das Gefühl zu vermitteln, dass ein Ort unangenehm ist oder gefährlich. Dabei muss die Gefahr möglichst unvorhersehbar sein.
18: Für die Praxis heißt das, es gibt nicht die eine Lösung, sondern einen Mix verschiedener Maßnahmen, sagt Michelle Henley von der Naturschutzorganisation Elephants Alive, übersetzt so viel wie lebende Elefanten.
0: We combine various methods because elephants are smart. It's like playing chess with them and you've actually got to keep changing your game plan.
18: Wir kombinieren verschiedene Methoden, weil Elefanten intelligent sind. Es ist wie ein Schachspiel mit ihnen. Man muss seine Strategie ständig verändern. Blechstreifen bewegen sich im Wind und machen Krach. Spiegel reflektieren die Sonne. In der Nacht kommen blinkende Solarstrahler zum Einsatz. Außerdem wird Elefantendung verbrannt, der mit Chili-Pulver versetzt ist, was einen scharfen Rauch erzeugt, den die empfindlichen Geruchsorgane der Tiere überhaupt nicht mögen. Neuerdings experimentiert die Gemeinde Palubeni an der Nordwestgrenze des Krüger Nationalparks auch mit einer ganz anderen biologischen Abschreckung, nämlich mit Honigbienen. Entlang der Felder hängen Bienenstöcke, die durch Drähte miteinander verbunden sind. Dazwischen stehen Attrappen, die echten Stöcken ähnlich sehen. Elefantenhirte Chepo Ngobeni.
21: Die Elefanten kommen zwar weiterhin in die Gegend, aber sie benutzen nicht den Weg, an dem die Bienenstöcke stehen. Das zeigt mir, dass Elefanten und Bienen keine Freunde sind. Man könnte sogar sagen, dass die Bienen hier der Boss sind. Die Elefanten haben Angst vor ihnen und werden nicht auf die andere Seite rübergehen.
18: Die kleinen Honigbienen können für die großen Elefanten in der Tat ziemlich unangenehm sein, sagt Vincent Mabunda. Er koordiniert das Projekt Elephant Peace, übersetzt so viel wie Frieden mit den Elefanten in einem der betroffenen Dörfer.
1: This is one.
22: Die Bienen gehören zu den wichtigsten Mitteln, die wir einsetzen, um Elefanten davon abzuhalten, in unsere Felder einzudringen. Bienen und Elefanten sind nämlich große Feinde. Wenn eine Biene einen Elefanten in den Rüssel sticht, kann das lebensgefährlich werden. Der Rüssel schwillt an und weil er den zum Fressen braucht, fürchtet der Elefant die Bienen sehr und kommt dann nicht.
1: Elephant does not come.
18: Der Bienenzaun dient aber nicht nur der Elefantenabschreckung, sondern erfüllt einen doppelten Zweck. Denn für die Dorfgemeinschaft, die sich um die nützlichen Insekten kümmert, bietet er eine zusätzliche Einkommensquelle.
1: There's a time.
22: Vor allem im September gibt es viele Blüten, dann sind die Bienen sehr aktiv und dann ernten wir den Honig. Diesen Honig füllen wir in Flaschen ab, die wir etikettieren und verkaufen. Dadurch verdienen wir Geld. Auf diese Weise schlagen wir zwei Fliegen mit einer Klappe. Wir nutzen die Bienen als Schutz gegen Elefanten und machen damit gleichzeitig Geld.
18: Parallel dazu setzt die Naturschutzorganisation Elephants Alive auf eine zweite natürliche Barriere, nämlich auf Pflanzen, die Elefanten lieber meiden. Projektleiterin Michelle Henley steht mitten in einem großen Beet.
0: Yeah, we've got blue basil, which is an elephant unpalatable crop.
23: Hier haben wir blaues Basilikum, das ist eine Kulturpflanze, die Elefanten nicht gerne fressen. Genau diese aromatischen Pflanzen schrecken Elefanten ab oder überdecken den Geruch der Nahrungspflanzen, die Elefanten besonders gern fressen, wie Wassermelonen, Kürbisse, Mais und all die anderen Dinge, die Elefanten lieben. Deshalb pflanzen wir diese für Elefanten unattraktiven Pflanzen als Schutzbarriere rund um die Nahrungspflanzen.
18: Auch die Pflanzen zur Abschreckung der Elefanten bieten der Dorfgemeinschaft die Möglichkeit, sich etwas Geld hinzuzuverdienen. Aus manchen der Gewächse, die für Elefanten unangenehm riechen, lassen sich nämlich hochwertige Öle machen.
0: We've also got a lemongrass there, which also makes a very good essential oil.
23: Dort drüben haben wir auch Zitronengras, aus dem sich ein ätherisches Öl gewinnen lässt. Auf dieser Seite wachsen Lavendel und Rosmarin. All diese Pflanzen wurden getestet und gelten für Elefanten als sehr unattraktiv. Gleichzeitig besitzen sie einen Marktwert, weil man aus ihnen hochwertige ätherische Öle destillieren kann. Sie erfüllen also einen doppelten Zweck.
0: So they have a dual purpose.
18: Die Kombination aus Aufklärung, dem Einsatz von Hirten und dem physischen Schutz der Felder hat schon klar messbare Effekte erzielt. Da, wo Bienenzäune, Pflanzenbarrieren und Frühwarnsysteme im Einsatz sind, müssen keine problematischen Tiere mehr getötet werden. Das Dorf Palobeni zeigt als Positivbeispiel, wie gut dieser Ansatz funktionieren kann, sagt Michelle Henley von der Naturschutzorganisation Elephants Alive.
23: In Palobeni waren wir sehr erfolgreich. Bevor wir dort tätig wurden, wurden 26 Elefanten geschossen. Seitdem wurde kein einziger mehr getötet. Diese Menschen verstehen inzwischen, dass Bienenzäune und für Elefanten unattraktive Nutzpflanzen langfristig nachhaltige Möglichkeiten bieten, ihre Nahrungsgrundlage zu schützen.
18: Bienenzäune und aromatische Barrieren sind kein Allheilmittel. Das ist allen Beteiligten natürlich bewusst. Genauso wenig wie Ortungssysteme, Lichtanlagen oder Chilischwaden. Sie zeigen aber, dass sich Konflikte zwischen Menschen und Elefanten mit vergleichsweise einfachen Mitteln entschärfen lassen. Und wenn es gelingt, die Elefanten frühzeitig von Feldern und Dörfern fernzuhalten, sinkt die Gefahr für Leib und Leben, sowohl für die Menschen als auch für die Tiere.
17: Honigbienen gegen die Elefantenplage. Das war SWR Aktuell Kontext mit einem Feature aus Südafrika von Stefan Überbach.
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7: Mit Sebastian Felser. Hunderttausende Soldaten haben in Russlands Angriffskrieg in der Ukraine schon ihr Leben verloren. Die Zahlen schwanken ziemlich stark, je nach Statistik, die man heranzieht. Aber Russlands Verluste sind definitiv so hoch, dass der Kreml ausländische Kämpfer an die Front holt. Was passiert aber, werden diese Kämpfer gefangen? Mehr dazu hören Sie hier in gut 5 Minuten. Wir haben eine neue Gefahrenstelle bei einem kurzen Blick auf die Straßen. Vorsicht, eine Leitbarke liegt auf der B10 Ulm Richtung Stuttgart. In Höhe Göppingen Zentrum Ost liegt eine Leitbarke auf der Fahrbahn. Bitte fahren Sie hier besonders vorsichtig. Außerdem weiterhin eine Sperrung, und zwar betrifft die A81 Stuttgart-Singen. Zwischen Dreieck, Bad Dürkheim und Geisingen ist die Autobahn in beide Richtungen gesperrt. Davon betroffen ist auch die A864. Diese ist zwischen Donaueschingen und Dreieck, Bad Dürkheim gesperrt. Das Ganze ist nach einem Unfall. Die Statik einer Brücke muss da kontrolliert werden. 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
4: h30 à Paris, 8h30 en temps universel. Merci d'écouter RFI. Le journal tout de suite avec vous, Sébastien Duhamel. Bonjour Sébastien.
5: Bonjour à toutes, bonjour à tous. Et la une ce matin, le Sénégal, où l'Office national de lutte contre la fraude et la corruption va jouer la carte de l'extrême transparence aujourd'hui. On sera à Dakar dans quelques instants pour vous expliquer. En Guinée, Mamadou Saliou Camara, l'imam de la grande mosquée Fessal de Conakry, affirme pardonner à l'activiste Belaba qu'il a attaqué ce week-end sur les réseaux et qui a été arrêté pour cela. La Zambie qui se prépare à voter. Demain, élection législative et présidentielle. Le président Hichilema un deuxième mandat. On fera justement le bilan de ses 5 premières années à la tête du pays. Et puis les demi-finales de la CAN féminine de foot attendues ce soir, Maroc-Cameroun et Algérie-Malawi. Une première donc au Sénégal, l'Office national de lutte contre la fraude et la corruption, l'OFNAC, va publier aujourd'hui 2 listes provisoires. Celle des personnes, ministres, chefs d'institution, juges, agents de la présidence ou des ministères qui se sont pliés à leur obligation de déclarer leur patrimoine. L'autre liste, celle des défaillants, ceux qui ne l'ont pas fait. Pauline Le Troquier, toutes ces personnes avaient jusqu'au 31 juillet pour se mettre en règle.
6: Sur les plus de 3000 personnes concernées, un peu plus de la moitié, 56% exactement, ont déclaré leur patrimoine à ce jour. Parmi les figures publiques scrutées, toutes sont en règle. L'ensemble des ministres du gouvernement, Ousmane Sonko, président de l'Assemblée nationale, l'est également. Sur liste rouge provisoire, en revanche, des centaines d'agents aux profils divers sont cités comme défaillants. 252 viennent du ministère de l'Intérieur, 247 autres du ministère de l'Économie. Moustapha Ka est président de l'OFNAC.
24: L'exercice que nous faisons n'est pas une délation, ni un discrédit sur qui que ce soit. Nous sommes suivis également par des entreprises, par des multinationales, qui ont intérêt à venir investir au sein. Mais s'ils se rendent compte que l'agent public sénégalais respecte la droiture, la probité, la transparence, ça les encourage à venir investir.
6: Pour Moustapha Ka, la dynamique est encourageante, avec un nombre record de dossiers reçus en 2026.
24: Pour l'année 2024, on avait au total 114 déclarations. Figurez-vous, pour l'année 2026, on a recensé 1023 déclarations. Et
8: En juillet, on a reçu 816 déclarations.
6: Les concernés ont encore une occasion de régulariser leur situation d'ici la publication d'une liste définitive par l'OFNAC. Passé ce délai, ils encourent jusqu'à un quart de retenue sur salaire. Pauline Troquier, Dakar, RFI.
5: Une barre symbolique franchie en RDC. L'épidémie d'Ebola qui sévit actuellement a fait plus de 2000 morts pour 4381 cas recensés officiellement. L'épicentre de cette crise reste la province de l'Ituri, mais la fulgurance et la propagation du virus inquiètent, alors que le pic ne serait pas encore atteint selon les autorités congolaises. La guerre au Soudan qui se poursuit avec des frappes de drones signalées tôt ce matin sur la capitale Khartoum et dans deux villes du nord du pays, les villes d'Adbara et d'Eldamer, des localités contrôlées par l'armée du général Al-Bourhan. Un nouveau drame qui frappe Conakry en Guinée avec l'effondrement d'un immeuble en proche banlieue de la capitale. C'est un bâtiment de 5 étages encore en chantier qui s'est écroulé dans la nuit de lundi à mardi. Le bilan provisoire fait état de 5 morts et 9 blessés. 72 heures après l'enlèvement de l'activiste Belaba en Guinée justement, l'imam de la grande mosquée Fessal de Conakry, Mamadou Saliou Camara, prend sa défense. Pour rappel, Belaba l'avait traité samedi sur Facebook de malhonnête. Il avait déclaré que l'imam était la caution morale de l'injustice que les Guinéens subissent. Publication rapidement effacée, mais qui a motivé l'arrestation de Belaba quelques heures plus tard. Et désormais, l'imam affirme avoir pardonné. Il demande au gouvernement guinéen de faire de même, Tanguy Bihan.
9: L'affaire avait pris une dimension nationale en Guinée, elle paraît être en voie de résolution. Belaba dispose en effet désormais d'un soutien de taille en la personne de Mohamed Saliou Camara, le grand imam qu'il avait violemment critiqué sur les réseaux sociaux. Eladj Saliou Camara s'est exprimé dans des médias locaux.
10: Celui qui a tenu ses propos est comme un fils. J'ai plus de 80 ans aujourd'hui, donc c'est mon fils. Je suis un responsable religieux. Même sans tenir compte de l'âge, cela fait de moi un père pour lui. Je pardonne ses propos et je demande au gouvernement de le relâcher. Je plaide auprès des autorités pour qu'elles pardonnent à mon fils, Belaba.
9: Une sortie appréciée par Amiba, la femme de Bella. Sur Facebook, elle exprime à l'imam sa profonde gratitude pour le pardon accordé à son époux. Elle ajoute « Dès la libération de mon mari, nous nous ferons un devoir de lui rendre visite » afin d'honorer personnellement son geste. Reste que la méthode de l'interpellation de Belaba a choqué l'opinion publique. Selon des témoins, ce sont des hommes armés et cagoulés, certains en tenue civile et d'autres en uniforme de la gendarmerie, qui sont venus dans l'école qu'il dirige l'arrêter sans présenter de mandat pour l'emmener vers une destination inconnue. Son épouse et ses avocats sont restés 3 jours sans nouvelles de lui et sans connaître son lieu de détention. Un mode opératoire qui a suscité les plus grandes inquiétudes, alors que plusieurs opposants sont toujours portés disparus après avoir été enlevés dans des circonstances similaires.
5: Tanguy Bihan. En France, une procédure disciplinaire ouverte par le ministère des Affaires étrangères contre l'ambassadeur français en Centrafrique. Selon des révélations du Canard enchaîné, une enquête administrative conduite au mois d'avril a conclu que Bruno Fouché a fait venir une trentaine de jeunes femmes dans les appartements privés de sa résidence de Bangui entre janvier 2024 et mars 2026. L'hebdomadaire français indique que le diplomate aurait avoué avoir eu des relations sexuelles avec deux de ses visiteuses. Au Gabon, le média en ligne Info 241 suspendu sur décision de la Haute Autorité de la Communication. Suspension prononcée à durée indéterminée, officiellement motivée par la publication d'un article jugé injurieux contre le président Brice Clotaire-Oligui Nguema et sa famille. La Zambie se prépare donc à voter, élection présidentielle et législative attendu demain le 13 août. Le président sortant, Hakainde Hichilema, est candidat à sa propre succession. Lui qui était porteur d'une vague d'espoir à son arrivée en 2021 quand le pays venait de se déclarer en faillite. 5 ans plus tard, quel bilan les Zambiens tirent-ils finalement de ce premier mandat? Élément de réponse avec Igor Strauss.
11: En matière de bilan, pour Joseph Mwenda, fondateur du journal indépendant New Diggers, il y a d'abord le côté pile.
12: Personnellement, je trouve que ce gouvernement a fait beaucoup de bonnes choses.
11: La gratuité de la scolarité, le redressement économique, la restructuration de la dette sont les points positifs selon Joseph Mwenda, mais il y a aussi le côté face.
12: La question c'est pourquoi cette oppression? Pourquoi avoir permis ces 6 mauvaises lois?
11: Parmi les lois incriminées par le journaliste d'investigation, celle sur les rassemblements publics de 2026 visant à bâillonner l'opposition.
12: Il y a une proposition tellement ridicule dans cette loi qui dit que quand 3 personnes ou plus se rassemblent dans l'espace public, il faut une autorisation de la police. Vous imaginez un pays où quand 3 ou 4 personnes se retrouvent au marché ou dans un endroit public, il s'agit d'un délit.
11: Enfin, il y a les lois sur la cybercriminalité et ses répercussions sur la liberté de la presse, alors que ce même gouvernement avait supprimé la loi sur la diffamation du chef de l'État.
12: La question reste posée. Est-il possible de critiquer librement le gouvernement sans être considéré comme un média hostile ou un ennemi de l'État?
13: Non. Non.
11: Pour Joseph Mwenda, le premier mandat d'Hakainde Hichilema est donc marqué par un recul des droits et des libertés individuelles.
14: Igor Strauss, la Zambie qui votera donc demain pour ses élections présidentielles et législatives. Quelle sera l'affiche de la finale de la CAN féminine de foot dimanche soir? Réponse dès aujourd'hui avec les demi-finales entre l'Algérie et le Malawi d'une part et le Maroc face au Cameroun d'autre part. Les Marocaines à domicile qui comptent bien justement décrocher leur ticket pour une troisième finale d'affilée. Elles ont perdu les deux précédentes contre l'Afrique du Sud et le Nigeria. Mais les Marocaines, les Camerounaises en face, elles aussi, espèrent bien décrocher leur ticket. Elles sont très motivées.
15: On prend d'abord du plaisir parce qu'on est contente de vivre ces moments uniques.
16: Les Camerounaises savourent encore cette qualification en demi-finale contre les Nigérianes, décuples championnes d'Afrique. Les Lyonnes avaient pourtant été repêchées aux qualifications pour participer à cette CAN, rappelle Valentine Guélé, la sélectionneuse camerounaise.
15: On a réussi à sortir des poules pour affronter le grand Nigeria, ultra favorite. On a tout donné, les filles ont travaillé dur.
16: Gabrielle Aboudi-Ongene, la doyenne de cette équipe, insiste.
19: Nous n'étions pas favorites de cette Coupe d'Afrique. On ne rêvait pas à être à ce niveau. Pour nous, on a fait l'essentiel. Maintenant, ce qui va se passer, comme on dit chez nous, au Cameroun, on fait juste les épaules comme ça.
16: Un petit mouvement d'épaule suffisant pour se débarrasser de toute forme de pression, tandis que les attentes seront grandes pour les Marocaines, désormais favorites, qui jouent à domicile.
19: Nous allons jouer contre tout un pays, pas contre 11 joueuses, pas contre je ne sais pas combien de milliers de spectateurs y aura au stade. C'est contre tout un pays.
16: Sans pression, mais sans peur non plus, prévient Gabriel Ongene.
19: Si on avait peur, on n'allait pas se retrouver là où nous sommes aujourd'hui.
16: En cas de victoire, les Lyonnes Indomptables joueraient la quatrième finale de leur histoire en CAN. Et les Lions de l'Atlas, leur troisième finale de rang, un match au sommet donc. François Mferkataji, Casablanca, RFI.
14: Maroc, Cameroun, demi-finale de la CAN féminine de football ce soir. L'autre match, je vous le rappelle, Algérie, Malawi. Tout ça, bien sûr, ce sera à suivre sur notre site internet, les résultats, et sur notre antenne, bien sûr, avec nos journaux des sports quotidiens. Et un mot encore de football chez les hommes avant de refermer ce journal, car le double champion d'Europe, le PSG, lance sa saison aujourd'hui avec la Supercoupe d'Europe contre Aston Villa, vainqueur de la Ligue Europa il y a quelques mois. Un premier rendez-vous important et un titre à la clé pour les deux équipes. Un match spécial pour les joueurs, évidemment. Évidemment, mais aussi pour l'arbitre. Les regards seront tournés vers Omar Artan. C'est le Somalien qui a été interdit de rentrer sur le territoire des États-Unis en juin dernier alors qu'il devait officier pour la Coupe du Monde. Il sera donc au sifflet de cette grande affiche. C'est un coup de force de la part de l'UEFA, l'instance du football européen. 10h40 ici à Paris. On retrouve tout de suite Amélie Beaucourt pour la suite d'Appels sur l'actualité.
2: Merci Sébastien et on retrouvera Fanny Noireau pour Afrique Midi à 12h30 temps universel, 14h30 à Paris.
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2: Bienvenue à toutes celles et ceux qui nous rejoignent sur RFI. Deuxième partie d'appel sur l'actualité tout de suite. Le Sénégal se dirige-t-il vers un report des élections locales? Elles doivent en principe se tenir en janvier 2027. Les citoyens seront appelés aux urnes pour choisir leur maire, mais aussi leurs conseillers départementaux. Deux scrutins moins décisifs que des législatives, certes, mais qui représentent tout de même un enjeu de taille compte tenu des très vives tensions politiques qui secouent le pays. Le divorce entre le président de la République Bassirou Diomaye Faye et son ex-premier ministre Ousmane Sonko. Le premier vient de lancer le parti Kirai, une façon de s'affranchir de son ancien allié, fondateur du PASTEF, qui est majoritaire à l'Assemblée nationale. Et c'est de là que commencent à s'alimenter les soupçons de report des élections locales. Bassirou Diomaye Faye chercherait-il à gagner du temps pour installer son nouveau mouvement? Ou est-ce que ce report des élections ne serait qu'une crainte et une rumeur lancée par le clan Sonko? En tout cas, la préparation officielle et administrative de ces scrutins, elle, ne semble pas avoir commencé alors que l'horloge tourne. Un décret doit venir fixer les dates de révision exceptionnelle des listes électorales qui durent plusieurs semaines et qui s'étaient justement tenues à cette période de l'année lors des élections de janvier 2022, les précédentes donc. Or, au 12 août 2026, aujourd'hui, toujours rien. S'ajoute à cela un message plutôt ambigu d'Aminata Touré, présidente du comité d'implantation du Kirai, donc le nouveau parti du président de la République, qui laisse entendre qu'un glissement du calendrier serait possible entre janvier 2027 et décembre 2027 si les circonstances

0: de reporter de son propre chef.
1: Ah bon, là, ça serait très, très audacieux de sa part. Parce qu'il n'a pas ce pouvoir discrétionnaire de décider à lui seul de reporter des élections locales. Ça,
0: Qu'est-ce
1: c'est
0: qu'elle
1: pas de son
0: représente,
1: pouvoir.
0: ces élections pour lui? Qu'est-ce qu'elle représente?
1: Ben, c'est un test grandeur nature pour sa formation politique qui est en gestation.
0: Qui est toute nouvelle,
1: Parce que
0: oui.
1: bon.
0: Elle date du mois de juillet.
1: Ah oui, qui est en gestation. Ah oui, parce que bon. On sait que bon, la cartographie électorale du Sénégal est bien claire, parce qu'il y a PASTEF, il y a aussi l'APR, le parti du président Macky Sall, et il y a aussi Kiraï, qui veut aussi s'incruster dans cette cartographie. Et il y a des bastions aussi à gagner. On constate des défections des membres de PASTEF et de APR, Benoît Bokhtiakar, vers Kiraï.
0: Donc
1: Maintenant, il va
0: ça lui
1: falloir.
0: permettrait, ce serait une sorte de baromètre aussi pour lui, pour savoir où se positionnent les Sénégalais par rapport à son nouveau parti.
1: Oui,
0: Merci
1: c'est
0: beaucoup,
1: ça.
0: Raljeuné. On va passer la parole à Glody qu'on a retrouvé au standard. Bonjour Glody.
2: Bonjour Amélie.
0: Vous n'êtes pas d'accord avec ce qu'ont dit nos précédents auditeurs. Pour vous, ce soupçon de report des élections, c'est tout simplement une rumeur qui a été lancée par le PASTEF. Est-ce que vous pourriez nous expliquer?
2: Bon, c'est vrai qu'on dit que c'est une rumeur parce que jusqu'à présent, le président ne s'est pas prononcé sur le report des élections. On ne sait pas si les élections ont lieu ou pas. On attend que le président puisse nous donner des éclaircissements là-dessus. Donc, pour le moment, on ne peut pas dire que les élections seront reportées ou pas
0: Quel
2: parce
0: aurait
2: que
0: l'intérêt,
2: le
0: quel aurait été
2: président.
0: l'intérêt du PASTEF ou d'autres hein, d'ailleurs, hein, à lancer cette rumeur?
2: Et au regard du calendrier électoral, parce que jusque-là, on n'a pas encore commencé à parler des listes électorales. Si vous voyez les élections locales passées, au mois d'août déjà, on commençait à parler du calendrier électoral. Là, on n'en parle pas. Donc, c'est dans ce sens-là que le PASTEF et d'autres partis politiques estiment que le gouvernement voudrait reporter les élections.
0: Mais vous n'y
2: Pour ma
0: croyez
2: part,
0: pas.
2: non, je pense que le président de la République n'a pas de raison. S'il le fait, ça sera regrettable, mais il n'a aucune raison de reporter les élections. La situation actuelle du Sénégal ne justifie pas un report des élections.
0: Mais Glody, merci beaucoup d'être resté en ligne avec nous. On va partir pour Thiès. C'est de là que vous nous appelez, Akoub. Bonjour, Akoub.
3: Bonjour Anneli.
0: Alors dites-nous pour vous ce report, finalement cette rumeur du report des élections, finalement peu importe son origine, mais vous y voyez une stratégie du président Bassirou Diomaye Faye pour tâter le terrain en quelque sorte?
3: Oui, c'est exactement ça, parce que je crois que Aminata Touré, c'est la voix de son maître, parce que c'est juste une espèce de petit télépathiste qui
0: Qui est donc
3: lance
0: une
3: des
0: de
3: ballons
0: ses
3: de fond
0: conseillères.
3: pour. Oui, c'est ça, une de ses conseillères principales, curieusement, quand on connaît la trajectoire du personnage. Hein, bon, pareil. Mais c'est juste une espèce de ballon de fond qu'elle a lancé pour voir la réaction de l'opinion, pour pouvoir passer à une étape supérieure. Mais quel que soit il cherchera à utiliser comme stratégie, de toutes les manières, ne peut pas ramener. Et c'est ça le plus important.
0: J'ai pas entendu votre dernière phrase.
3: Je dis que, quelles que soient, par ailleurs, les supercheries qu'ils essaieront d'utiliser, c'est le peuple sénégalais qui aura le dernier mot et qui les attend au tournant. Donc, je crois que c'est le plus important.
0: Mais alors, cette façon de ne pas se prononcer clairement, justement, sur un report ou non des élections, à quoi ça peut bien lui servir?
3: Bon, ça peut lui servir à trouver le temps pour mettre sur place les structures de son parti politique. Donc, je crois que c'est juste pour cette stratégie-là qu'il cherche à retarder le mieux possible ces élections.
0: Et ça risque pas de lui desservir, à votre avis?
3: Certainement, ça risque de lui desservir parce que je crois que les Sénégalais, ils acceptent tout sauf ceux qui jouent avec les lois, surtout les lois électorales. Je crois que l'exemple de Macky Sall devrait lui servir. Mais malheureusement, ce n'est pas le cas.
0: Et si jamais son parti, s'il réussissait en tout cas à gagner du temps pour solidifier aussi ses listes, est-ce que vous pensez que le parti Kirai a de bonnes chances de l'emporter pendant ces élections locales ou au contraire non?
3: Non, le parti Kirai n'a aucune chance. Parce que le parti Kirai, son parti d'ailleurs, c'est plus un conglomérat d'intérêts qu'un parti politique. Parce qu'un parti politique, c'est des idéaux, c'est une idéologie, mais personne parmi les membres de Kirai, vous les interrogez, personne ne peut dire exactement l'idéologie à laquelle s'affilie Kirai. Personne ne vous dira, par exemple, les idéaux de Kirai. Ce qui les réunit, c'est juste des questions de partage de postes, donc vous voyez, de situations, c'est juste des situations qui se retrouvent à Kirai. Hein. Mm-hmm. Donc, c'est vraiment pas un parti politique.
0: Akoub, merci beaucoup.
3: C'est moi qui vous remercie.
0: On va retourner à Dakar, d'où nous appelle Oumar. Bonjour Oumar.
4: Bonjour Amélie.
0: Alors Oumar, vous nous avez dit au Standard être plutôt en colère contre toute cette situation, notamment contre le président Bassirou Diomaye Faye. Est-ce que vous pourriez nous expliquer pourquoi?
4: Oui, mais ce que je disais tantôt, s'il pense vraiment au report de ces élections-là, c'est qu'il compte faire ce qu'on appelle le banditisme d'État, tout simplement. Après avoir eu un conseil assassin, un conseil sanguinaire, Macky Sall, celui le plus grand sanguinaire, le plus grand voyou de ce pays-là, il est devenu proche maintenant du président Bassirou Diomaye Faye. On n'est pas à l'aise qu'on voit tout ce qui est en train de se passer. Et là, nous, ce que nous faisions, ce qu'on est en train de faire, on fait qu'alerter. Hein. On fait qu'alerter parce qu'on ne va pas se laisser faire.
0: Donc vous, ce report, vous le voyez venir?
4: Oui, mais c'est ce qu'on est en train de sentir. Franchement, vu ces démarches, vu leur discours, Bassirou Diomaye Faye et son entourage-là, vu leur discussion, on entend leur discours, on saura nécessairement que ces gens-là, ils ne sont pas prêts. Et malheureusement, quand ils font face aux écrans, ils font face aux micros, ils passent tout le temps à mentir leurs partisans, soit en leur faisant croire qu'ils ont la majorité, et voilà. Et ils savent nettement qu'ils ne vont rien gagner dans ce pays-là. On leur laisse 10 ans de préparation, ils ne gagneront rien dans ce pays. Donc ces élections, ce ne sont pas leurs élections, c'est pour nous le peuple. Les élections-là nous appartiennent. Nous, ce qu'on leur conseille, qu'ils organisent aux élections à la date précise. On n'a pas besoin de report d'élection ni d'explication. Là, le calendrier électoral n'a rien à faire avec des campagnes politiques ou bien des calculs politiques. Moi, c'est ce que j'ai à dire.
0: Oui, on sent que vous êtes senti trahi. C'est ce que vous nous aviez dit au Standard.
4: Ah oui, mais il nous a trahi, le président Bassirou Diomaye Faye. Sa parole n'est plus crédible dans ce pays-là. C'est parce que vu ce qu'il disait, il est allé jusqu'à dire si la politique va essayer de le séparer, de le séparer avec le président Ousmane Sonko, l'ex-premier ministre, il va faire quitter la politique. C'est ce qu'il a dit. Aujourd'hui, c'est tout à fait le contraire. Qui est cette personne? Comment vous l'analysez, même vous? Comment vous allez analyser une telle personne?
0: Mais je vous remercie beaucoup. Oumar, je vous remercie beaucoup d'être intervenu. On a bien compris la colère que vous ressentiez envers le président et on espère donc qu'il va pouvoir s'exprimer pour pouvoir clarifier sa position. On reste à Dakar avec Ousmane. Bonjour Ousmane.
5: Bonjour Annie.
0: Bonjour vous. Pour vous, ce report, est-ce qu'il aura lieu plutôt par rapport à une stratégie politique ou plutôt parce qu'on manque de temps pour organiser ces élections?
5: Moi, je pense que ce problème-là, cette situation-là est due aux guerres politiques qui existaient entre le président et son ex-premier ministre. Parce que c'est lui qui a tout retardé. Maintenant, organiser des élections, il y a des préalables. Il y a l'ouverture des listes qui devait se faire depuis le 1er février. Il y a 92 jours qui séparent le dépôt des listes et les élections. Donc moi, je pense que les élections peuvent se tenir courant 2027, mais pas avant, pas le 22 janvier 2027, parce que le temps-là est trop court pour déjà ouvrir les listes, laisser ceux qui veulent changer leur lieu de vote le faire. Tout ce désordre-là, c'est causé par Pastef et le président. Et c'est en ce moment-là qu'on appelle au président de la République de prendre ses responsabilités et véritablement de faire un dialogue politique regrouper tous les partis politiques avec son ministère de l'Intérieur pour véritablement faire un consensus pour avoir une date à l'unanimité pour organiser des élections territoriales, permettre aux Sénégalais de choisir leur maire, leur conseil, leur président de conseil départemental.
0: Donc pas d'élection sans dialogue entre les partis, si je comprends bien. Ousmane, merci beaucoup. Et on va prendre un dernier auditeur avant de rendre l'antenne. Moussa, vous nous appelez de Ziguinchor. Bonjour Moussa.
6: Oui, bonjour madame. Vous allez bien?
0: Oui, très bien. Et vous?
6: Bien, merci.
0: Alors très rapidement, parce qu'on n'a plus beaucoup de temps, vous faites partie des auditeurs qui pensent que ce report va bel et bien avoir lieu et d'après vous, c'est plutôt mauvais signe.
6: Bon, c'est un très mauvais signe. Hein. Je pense que Bassirou Diomaye aurait dû respecter vraiment le calendrier républicain en prenant le décret qui fixe la date des élections. C'est ce qu'on attend de lui. On n'a pas besoin de calcul politique parce qu'à beau calculer, le parti du président Bassirou Diomaye Faye ne peut pas remporter une élection dans ce pays jusqu'en 2050. Pas possible devant le PASTEF.
0: En voilà. 2050, donc, oui.
6: Jusqu'en 2050, je dis bien, je peux lourd mes mots, jusqu'en 2050, son parti-là ne peut pas remporter une élection devant le PASTEF.
0: Quelles conséquences est-ce que ça aurait si ce report avait lieu? Vous, comment est-ce que vous vous sentiriez, par exemple?
6: Bon, vraiment, ce serait une trahison hein, de la part des citoyens que je suis et de certains citoyens sénégalais, parce que nous n'attendons pas cela. Tout ce que nous attendons, c'est la tenue des élections locales et municipales et que le meilleur puisse gagner. Parce que le meilleur baromètre en démocratie, c'est les élections, c'est les urnes. C'est tout ce que nous demandons.
0: Eh bien Moussa, je vous remercie beaucoup d'être intervenu et on vous souhaite une bonne journée à Ziguinchor ainsi qu'à tous les auditeurs qui nous écoutent de là-bas. On va mettre fin à cette émission, on va devoir rendre l'antenne. Je remercie toute l'équipe d'Appel sur l'actualité, Valentine Lemaire, Chloé Gomez, Maëlle Viguerard, Amandine Houry, Nathalie Chouvet et Fouque Foller aux réseaux sociaux. Et puis à la réalisation en régie, Michael Verne et Alexis Levavasseur. Dans quelques instants, un nouveau journal sur RFI suivi de Priorité Santé, rediffusion ce mercredi de l'émission consacrée aux troubles 10, ces troubles du langage et des apprentissages qui peuvent avoir des conséquences sur la scolarité et sur le quotidien. 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Appel sur l'actualité revient demain, même heure, 8h10 temps universel sur RFI.
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8: Um 11 Uhr mit Frauke Vetter. Das Bundeskabinett berät über eine Reform der Nachrichtendienste. Verfassungsschutz und der Bundesnachrichtendienst BND sollen künftig aktiv gegen Angreifer vorgehen können. Die Opposition befürchtet eine fehlende rechtsstaatliche Kontrolle durch das Parlament oder den Datenschutzbeauftragten. Weitere Themen im Kabinett sind unter anderem die sogenannte Frühstartrente und die Kinder- und Jugendhilfe. Ostdeutsche Unternehmen engagieren sich laut einer Studie seltener öffentlich für die Demokratie als Westdeutsche, obwohl sie Demokratie für genauso wichtig halten. Das berichtet das Institut der deutschen Wirtschaft. Demnach schätzen mehr als 90% der Firmenleitungen Demokratie als Standortvorteil, der Rechtsstaatlichkeit, Planungssicherheit und unternehmerische Freiheit garantiere. Gleichzeitig nimmt sie mehr als jedes zweite Unternehmen als gefährdet wahr. In Ostdeutschland befürchten allerdings deutlich mehr Unternehmen als im Westen Boykotte, Hasskommentare und Konflikte mit Kunden und der Belegschaft, wenn sie sich öffentlich positionieren. Bei dem schweren Erdbeben in Kolumbien sind mindestens 240 Menschen ums Leben gekommen. Der Präsident hat den Notstand ausgerufen, während Rettungskräfte in den Trümmern nach Verschütteten suchen. Unsere Südamerika-Korrespondentin Christina Möbus berichtet.
9: Mehr als 1000 Wohnhäuser sind komplett eingestürzt. Über 8300 Gebäude teils schwer beschädigt. So die aktuelle Bilanz der kolumbianischen Behörden. Rettungskräfte, Freiwillige und Militär arbeiten unter Hochdruck daran, noch Lebende aus den Trümmern zu befreien. Die ersten 72 Stunden nach einem Erdbeben gelten als entscheidend, um Menschen noch retten zu können. Der Erdstoß hatte sich in Kolumbien am Montagmorgen Ortszeit ereignet. Das gesamte Ausmaß der Katastrophe ist indessen noch nicht absehbar. Einer inoffiziellen Plattform zufolge gelten knapp 3800 Menschen in dem südamerikanischen Land derzeit noch als vermisst.
8: Auf Sizilien bleibt der Flughafen von Catania wegen des Ausbruchs des Vulkans Ätna weiter dicht. Der Airport auf der italienischen Mittelmeerinsel Sizilien bleibt wegen der Sperre des Luftraums mindestens bis 18 Uhr geschlossen. Ursprünglich sollte die Sperre nur bis 11 Uhr gelten. Tausende Urlauber, auch aus dem Ausland, sind davon betroffen. Seit einigen Tagen stößt der Vulkan Asche und heiße Gesteinsbrocken aus. Ab heute gelten in der EU schärfere Regeln bei Verpackungen. Ziel ist es, die Menge an Müll deutlich zu reduzieren. Bis zum Jahr 2030 sollen alle Verpackungen in der Union bis auf wenige Ausnahmen recycelbar sein. Für Lebensmittelverpackungen gibt es neue Grenzwerte für PFAS. Das sind künstlich hergestellte Chemikalien, die in der Umwelt praktisch nicht abgebaut werden können. Wirtschaftsverbände befürchten durch die neue EU-Verordnung mehr Bürokratie. Die Regeln seien sehr komplex, heißt es von Seiten der deutschen Industrie- und Handelskammer. Sie fordert, mit der Umsetzung noch zu warten. Der Chemiekonzern BASF aus Ludwigshafen baut ein neues Agrarforschungszentrum in Limburger Hof. Es soll im ersten Halbjahr 2027 fertiggestellt werden. Laut Konzern sollen am Standort im rheinland-pfälzischen Limburger Hof in Klimakammern getestet werden, wie sich Pflanzenschutzmittel auf die Umwelt auswirken. BASF plant, im nächsten Jahr mit der Agrarsparte an die Börse zu gehen. Bei den Leichtathletik-Europameisterschaften im englischen Birmingham beginnt in Kürze der Zehnkampf. Erste Disziplin ist der 100-Meter-Lauf. Weltmeister Leo Neugebauer vom VfB Stuttgart gibt sich zuversichtlich.
10: Ich glaube, es wird einfach ein geiler Wettkampf. Ich war noch nie jetzt in Birmingham oder in der UK für einen Wettkampf. Deswegen, ich glaube, es wird cool werden. Habe schon vieles Gutes gehört. Und ja, also ich glaube, ich habe gute Chancen auf eine Medaille. Also ich meine, im Zehnkampf kann alles passieren, aber dann einfach da durchzuziehen.
8: Der Weltmeister von 2019, Niklas Kaul aus Mainz, gilt als einer der größten Konkurrenten von Neugebauer. Beide hatten in der Vorbereitung auf die EM schon gute Ergebnisse erzielt. Der Wettbewerb geht über 2 Tage mit jeweils 5 Disziplinen an einem Tag. SWR Nachrichtenredaktion, Peter Mühlfeit.
11: 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Mit Sebastian Felser. Unverständnis, Generationenlücke, Onkeltum auf der einen Seite, Erfolgsdruck, drohende Arbeitslosigkeit, überhöhte Erwartungen auf der anderen. Indiens Jugend, vor allem die Gen Z genannte Generation der 14- bis 29-Jährigen, sie schiebt Frust und das wohl mit Recht. Auf die harten Prüfungen für die Aufnahme bestimmter Studiengänge haben sich viele jahrelang vorbereitet. Es gibt eine minimale Anzahl an Plätzen und selbst wenn man die ergattert, hat man danach immer noch keine Jobgarantie. Und zugleich berichten indische Zeitungen von Korruption bei der Vergabe von Arbeitsplätzen im öffentlichen Dienst, von unlauteren Verfahren, die immer wieder dafür sorgen, dass Prüfungsunterlagen durchgestochen werden. Die Aussichten sind schlecht und die Wut ist groß. Der Protest der Cockroach Junta Party ist zwar in Delhi vor 3 Wochen zu Ende gegangen, aber er hat gezeigt, dass Ministerpräsident Modi und seine BJP nicht mehr unantastbar sind. Zum heutigen Internationalen Tag der Jugend fragen wir: Was haben die Kakerlaken jetzt vor? Und unsere Neu-Delhi-Korrespondentin Lena Bodewein hat ein paar Antworten gefunden.
12: Es hört nicht auf. Die Jugend Indiens geht frustriert auf die Straßen und marschiert auf die Parlamente zu, wie am Montag im Bundesstaat Jharkhand. Bis die Polizei mit Tränengas und Wasserwerfern gegen die Demonstrierenden vorging. Ähnlich wie bei den Protesten in der Hauptstadt Delhi vor 3 Wochen. Es war und ist der Versuch der Regierung, Härte zu zeigen. Aber das Tolle ist, meint Student Shubham Kumar,
13: wir hatten Spaß, haben Musik angemacht und waren unbesorgt. Polizisten kamen mit Schlagstöcken, mit Tränengas und allen möglichen Waffen. Und dennoch haben wir gelacht und Witze gemacht oder Memes darüber. Es war also wirklich eine gute Erfahrung für uns, zu sehen, dass die jungen Menschen vor nichts Angst haben. Dass wir uns durch all die Schwierigkeiten bewegen können, während wir fröhlich sind, das Leben genießen und über die Situation lachen.
14: Happily enjoying and making fun of it.
12: Humor als Superkraft sozusagen. Eine Kreativität voller Witz, die Autorität untergräbt. Shubham Kumar war von Anfang bis Ende bei den Protesten in Delhi dabei. Der 23-Jährige meint, sie hatten keine andere Wahl, als auf die Straße zu gehen. Mit ihren Protesten hat die Gen Z genannte Generation der 14- bis 29-Jährigen der Demokratie in Indien neues Leben eingehaucht. Warum ausgerechnet sie, erklärt Shubham.
14: Gen Zs in particular have been exposed to a world.
13: Gen Zs sind mit einer Welt der sozialen Medien aufgewachsen. Sie können sich mit der ganzen Welt vernetzen und hohe Ambitionen entwickeln. Doch in der Realität hier in Indien finden sie nur einen Mangel an Chancen, zunehmende Ungleichheit und ein Vermögen, das in den Händen weniger konzentriert ist.
14: Concentration of wealth in the hands of a few.
12: Arm und Reich klaffen weit auseinander in Indien. Das oberste Prozent der Bevölkerung besitzt 2/3 der Ressourcen. Die untere Hälfte aller Inderinnen und Inder dagegen verdient keine 60 Euro monatlich, wenn sie einen Job hat. Mehr als 30% der jugendlichen Akademiker droht die Arbeitslosigkeit.
13: Die Gen Z ist daher sehr frustriert. Ihr bleibt keine andere Wahl, als gegen die Regierung zu kämpfen, ihre Rechte einzufordern und die Dinge tatsächlich selbst in die Hand zu nehmen.
12: Und zwar mit einer Furchtlosigkeit, die auch Sozialaktivistin Shabnam Hashmi beobachtet, die selbst eher zu den Boomern gehört. Diese Generation Sie mache nicht einfach weiter wie immer, wie ihre Vorgängergenerationen das getan hätten, im Namen der Tradition.
15: Sie lehnen sich auf, sie sind menschlicher und sie glauben stärker an Gleichheit als die früheren Generationen und vor allem jene Generation, die heute im mittleren Alter ist. Ein wesentlicher Unterschied ist, dass ich viel Furchtlosigkeit erlebt habe und bei den Mädchen die Klarheit darüber, warum sie kämpfen, so wie ihre Furchtlosigkeit.
12: Das sieht auch der Gründer der Cockroach Janta Party, Abhijit Dibke, als den wichtigsten Erfolg dieser Bewegung. Das Ende der Furcht.
16: Die Jugend hat diesem Land seine Stimme zurückgegeben. Sie hat die Demokratie zurückgebracht. Sie hat dem Land den Mut gegeben, die Regierung wieder zu hinterfragen und eine Antwort zu verlangen.
12: Das ist etwas, das der Regierung von Ministerpräsident Narendra Modi bitter aufstößt. Obwohl eine große Abteilung nur für den Erhalt des öffentlichen Bildes arbeitet, wirken sie hilflos gegenüber der Jugend. Sozialaktivistin Shabnam Hashmi sieht den Grund dafür in der streng hierarchischen Organisation von Partei und Regierung.
15: Sie würden von ganz oben eine Anweisung erhalten, die ihnen vorschreibt, was zu tun ist. Sie reproduzieren also im Grunde genommen einen Befehl, wen sie zum Beispiel heute online attackieren sollen. Und das tun sie dann alle.
12: Ohne Originalität, ohne Verständnis, ohne Humor. Dagegen hat die Cockroach Janta Party, die Kakerlaken-Volkspartei, schon durch ihre Namensgebung ein Schmähwort in Schmuck verwandelt, den sie stolz trägt. Und die Kakerlaken haben Großes vor, sagt Gründer Abhijit Dibke. Im September soll es losgehen.
16: Die Kakerlaken-Partei startet eine landesweite Kampagne. Es wird eine Tour durchs ganze Land geben. Der Name dieser Kampagne lautet in etwa: Was sagt die Öffentlichkeit? Es ist an der Zeit, der Öffentlichkeit eine Stimme zu geben. Und wenn man nicht auf die Stimme der Öffentlichkeit hört, dann wird die Öffentlichkeit auf die Straße gehen.
12: Und zwar, so hofft es auch Student Shubham, mit Humanität und Humor, friedlich und furchtlos.
17: Eine offene, freie und zukunftsorientierte Jugend, ja, die wünschen wir uns natürlich irgendwie alle. Aber es gibt auch Dinge, die der jeweiligen Jugendgeneration ganz schön zusetzen können. Von einigen haben wir jetzt schon gehört. Und auch dazu gehören enorm hohe Wohnkosten. Das ist in der Slowakei zum Beispiel auch so. Die Jugendlichen dort wohnen oft mit über 30 noch im Hotel Mama/Papa, wenn man von Jugendlichen dann noch sprechen kann. Das alles hat nichts damit zu tun, dass slowakische Mütter zum Beispiel irgendwie Glucken wären. Vielmehr können sich junge Menschen es sich schlicht nicht leisten, auszuziehen. Paul Vorreiter berichtet.
18: René aus Košice, der zweitgrößten Stadt der Slowakei im Osten des Landes, kann es kaum erwarten, bald bei Mama und Papa auszuziehen. Der 30-Jährige spart bereits seit mehreren Jahren für eine eigene Wohnung. Nach seinem Uni-Abschluss jobbte er mal hier, mal da. Für eine eigene Bleibe reichte es jahrelang nicht. bis jetzt. Ich werde mir also bald eine Immobilie kaufen, eine Wohnung. Das ist gar nicht so leicht für junge Menschen heutzutage. Ich arbeite von morgens bis abends. Ohne die Hilfe meiner Eltern wüsste ich gar nicht, wie ich diese Situation bewältigen könnte. So wie René geht es vielen Slowaken. Und das hat viele Gründe. Sich ein Eigenheim zuzulegen, ist für die meisten von ihnen kaum zu stemmen. Denn wer einen Kredit dafür aufnimmt, muss bislang 20% des Kaufpreises aus der eigenen Tasche hinblättern können. Wenn Sie heute eine Immobilie im Wert von 100.000 Euro kaufen, kann Ihnen die Bank eine Hypothek in Höhe von 80.000 Euro gewähren. Den Rest müssen Sie aus eigenen Mitteln aufbringen. Junge Menschen haben vergleichsweise den Nachteil, dass sie weniger Arbeitsjahre hinter sich haben und so weniger Ersparnisse ansammeln konnten. Deshalb sehen wir, dass sie größere Schwierigkeiten beim Kauf einer Immobilie haben. Sagt Stefan Richtarik von der Slowakischen Nationalbank. Hinzu kommt, dass die Preise in der jüngsten Vergangenheit kräftig angezogen haben. Das schildert Eva Sadowska von der Investmentgesellschaft Wood & Company. In der Slowakei haben wir in den vergangenen 10 bis 15 Jahren einen deutlichen Anstieg der Immobilienpreise erlebt. Innerhalb von 15 Jahren ein Plus von 120%, also mehr als doppelt so viel. Und auch im vergangenen Jahr kletterten die Preise um 12%. So liegt der durchschnittliche Preis für eine Zwei-Zimmer-Wohnung in der Hauptstadt Bratislava bei rund 300.000 Euro. Im Osten des Landes, zum Beispiel in Košice, nahe der ukrainischen Grenze, sind es vielleicht nur rund 200.000 Euro. Die Slowakische Nationalbank will jungen Leuten nun unter die Arme greifen. Ab Anfang kommenden Jahres dürfen Banken Käufern unter 35 Jahren beim Kauf ihrer ersten Immobilie 90% des Preises als Kredit vorstrecken. Der erforderliche Eigenanteil schrumpft also. Im Gegenzug werden die Vorgaben für weitere Immobilienkredite strenger. Parallel versucht die slowakische Regierung, den Bau neuer Wohnungen durch schnellere Raumplanung und Genehmigungsverfahren zu vereinfachen. Klar können mehr Wohnungen jungen Menschen dabei helfen, zu einer Wohnung zu kommen. Ich möchte aber sagen, dass sich die Situation nicht von heute auf morgen allein dadurch ändern wird, dass mehr gebaut wird. Es braucht mehrere Instrumente dafür. So der Notenbanker Stefan Richtarik. Ein weiteres Instrument, das ist der Ausbau an Mietwohnungen. Der Markt an Mietwohnungen in der Slowakei ist klein. Rund 85% aller Wohnungen und Häuser in der Slowakei bewohnen die Eigentümer laut Slowakischer Nationalbank selbst. Ein Relikt aus der Nachwendezeit, als der Staat für billigstes Geld staatliche Wohnungen verscherbelte. Zur Miete wohnen deshalb nur rund 7% der Slowaken. Die Regierung will bis zum Ende dieses Jahrzehnts den Anteil an Mietwohnungen am Bestand auf 10% erhöhen. Kommunen können sich aus einem staatlichen Fonds bedienen, wenn sie mehr Mietwohnungen zur Verfügung stellen. Die Maßnahmen haben natürlich nicht nur den Zweck, jungen Slowaken den Auszug aus der elterlichen Bleibe zu erleichtern. Vor allem geht es darum, Bewegung in den Arbeitsmarkt zu bekommen. Denn nur wer wegziehen kann, kann auch neue Jobangebote im Land annehmen. Tendenziell sind die Slowakinnen und Slowaken nicht besonders mobil. Eher nehmen sie lange Anfahrten zur Arbeit in Kauf, statt umzuziehen. Sollte es klappen, dass junge Slowaken in Zukunft schneller ausziehen können, dürfte das die vielen Hotelmamas entlasten. Dort lebt es sich nämlich oft recht eingeengt, erklärt Eva Sadowska. Wir wohnen in überfüllten Haushalten, so wird es wörtlich definiert. In der Slowakei betrifft das fast ein Drittel aller Bewohner, weit mehr als im Durchschnitt der anderen EU-Länder. In einem slowakischen Haushalt leben im Durchschnitt 3,1 Personen. Das ist die Höchstzahl im Rahmen der gesamten EU. Wer das Hotel Mama in der Slowakei verlässt, verlässt es aber meist nur für eine bestimmte Zeit. Wenn die Eltern alt werden, überlassen sie ihr Eigenheim oft den Kindern. Damit bleibt den jungen Slowaken immerhin eine Sorge erspart, nämlich, ob sie sich während ihres Lebensabends das Dach über dem Kopf noch leisten können.
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17: Das ist heute sonnig und heiß. Wir bekommen Höchstwerte von 28 Grad in der Eifel und bis zu 35 Grad im Markgräfler Land. Ansonsten haben wir morgen und am Freitag noch mehr Sonne und noch mehr Hitze vor allen Dingen. Bis zu 38 Grad wird es gegen Ende der Woche.
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17: Die Verkehrsminister von Bund und Ländern beraten heute in einer Schaltkonferenz über mögliche weitere Schritte wegen des aktuellen Niedrigwassers in mehreren Flüssen. Verkehrsminister Bilger rechnet nach eigenen Angaben damit, dass die niedrigen Wasserstände noch den ganzen August bestehen bleiben. Er möchte die Flüsse tiefer ausbaggern. Die Preise in Deutschland sind im Juli um 2,8% gestiegen im Vergleich zum Juli des vergangenen Jahres. Laut Statistischem Bundesamt gibt es dafür zwei Hauptgründe, das Ende des Tankrabatts und der Iran-Krieg. Beides hat vor allem die Spritpreise in die Höhe getrieben. Waren und Dienstleistungen werden nach Einschätzung von Wirtschaftsexperten auch im August mittelfristig erstmal wieder teurer. Die Inflation könnte durch die Transportprobleme wegen des Niedrigwassers um bis zu einem halben Prozentpunkt auf 3,3% steigen. Seit Beginn des Ukraine-Krieges hat es in Deutschland mehrere hundert sicherheitsrelevante Zwischenfälle mit Drohnen gegeben. Das hat ein Bundeswehrsprecher dem Redaktionsnetzwerk Deutschland gesagt. Meist seien einzelne Drohnen über Bundeswehrstandorte geflogen, aber auch Drohnenschwärme. Erst vergangene Woche ist am Leipziger Flughafen eine Drohne mit Sprengstoff gefunden worden. Ab heute gilt die neue EU-Verpackungsordnung. Sie soll für weniger Müll und mehr Recycling sorgen. Durch einheitliche Regeln in der gesamten EU. So dürfen Lebensmittelverpackungen jetzt weniger problematische Stoffe enthalten wie Blei oder PFAS. Neu geregelt wird auch, wer nachweisen muss, dass die Regeln eingehalten werden und wer das Recycling bezahlen muss. Unternehmensverbände kritisieren die neuen Regeln als zu bürokratisch. Umweltverbände sind dagegen eher zufrieden.
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17: Es ist schon irgendwie ein Widerspruch. Einerseits sehen wir überall Krisen. Wir sehen die Dürrekrise in der Landwirtschaft. Wir sehen das Niedrigwasser und die Probleme, die es für die Wirtschaft macht. Wir sehen Industriearbeitsplätze, die bei uns abgebaut werden. Und gleichzeitig feiern die Börsen eine Kursrallye nach der nächsten. Nicht nur beim DAX in Frankfurt, sondern auch an anderen Orten der Welt, etwa beim New Yorker Dow Jones oder beim MSCI World. Wer ein Aktiendepot hat und dann reinschaut, ist natürlich erstmal erfreut. Aber einige Anleger schauen vielleicht auch mit Sorge darauf, zum Beispiel bei der Frage, ob künstliche Intelligenz tatsächlich diese Wachstumserwartungen auch einlösen kann oder ob da eben eine Blase zu platzen droht. Wer in ETFs investiert, etwa mit einem Sparplan zum Beispiel, kann sich natürlich auch fragen, wie sicher ist denn mein Depot in Zeiten, die schon als krisenanfällig gelten dürfen? Das kann niemand zu 100% beantworten, das liegt ein bisschen in der Natur der Sache, aber professionelle Hinweise, die gibt es eben schon und die kann uns Saidi Sulilato geben. Er ist Chefredakteur vom Geldratgeber Finanztipp. Wie haben sich denn vergangene Krisen auf Indizes wie den MSCI World ausgewirkt? Es könnte ja zumindest ein bisschen Orientierung geben, wie sicher mein Depot in solchen Zeiten ist.
19: Ja, das ist sehr lehrreich, auf die Historie des MSCI World so seit ungefähr 1970 zu blicken. Denn dann sieht man, dass wenn es zu einer ganz großen Börsenkrise kommt, zum Beispiel erste Ölkrise in den 70er Jahren oder die weltweite Finanzkrise 2007 bis so Anfang 2009, dann hat man immer Rückgänge ganz grob um die 50% in so einem Weltindex gesehen. Das ist natürlich schon heftig, dann halbiert sich zumindest diese ETF-Position in meinem Depot gerade mal über einen Zeitraum von, ja, paar Jahren, paar Monaten im Extremfall. Und das ist natürlich schon, muss einem bewusst sein, wenn man in den Aktienmarkt investiert. Auch lehrreich, zum Beispiel bei der weltweiten Finanzkrise hat es so etwa 5,5 Jahre gedauert, bis dann wieder der alte Höchststand erreicht worden ist. Bei der Ölkrise in den 70er Jahren sogar 8 Jahre. Und deshalb sollte man in so weltweite Aktienindizes eher mit einem Anlagehorizont von 15 Jahren sogar reinblicken. Denn wenn man 2000 investiert hat, dann hat man 2 Krisen mitgemacht. Zuerst 2000 bis 2003 und dann 2007, 2008. Und dann hat es tatsächlich über 13 Jahre gedauert, bis man den alten Zeitpunkt wieder erwischt hat. Aber man muss halt auch wissen, danach, nach den großen Krisen gibt es oftmals sehr, sehr gute Renditen.
17: Also Panik ist ja nie ein besonders guter Ratgeber, aber es gibt ja so unterschiedliche Phasen und je nachdem ist vielleicht auch meine Panik größer oder weniger groß. Also was sollte ich als Anleger in einer Krise tun, wenn ich noch in der Phase des Ansparens bin, also eigentlich ja keinen Druck habe?
19: Zunächst mal ist wichtig, auf solche Krisen letztendlich mental vorbereitet zu sein, zu wissen, woran man dann angelegt hat mit so einem weltweiten Aktien-ETF. Denn ja, in Hunderte, in Tausende Unternehmen auf der ganzen Welt und die Wahrscheinlichkeit, dass die natürlich langfristig ja pleite gehen, dass die keine Gewinne mehr abliefern, keine steigenden Gewinne, das geht gegen null. Es braucht einfach eine Menge Geduld. Und wenn es dann soweit ist, dann kann ich nur 2 Tipps geben. Zum einen nicht so oft ins Depot schauen. Das macht einen sehr nervös, wenn man dann das als App zum Beispiel auf dem Smartphone hat. Und zum anderen ist, glaube ich, ein Sparplan einfach wahnsinnig hilfreich, weil man sich an diesem Sparplan so ein bisschen festhalten kann, weil man sich auch sagen kann, ja, mein Sparplan läuft ja weiter. Da kaufe ich jetzt zumindest zu günstigen Kursen ein und muss nicht jeden Monat neue Anlageentscheidungen treffen.
17: Das beruhigt mich allerdings nur, wenn ich jetzt tatsächlich noch in dieser Ansparphase bin und deswegen auch noch Jahre Zeit habe. Also wenn ich jetzt kurz vor dem Rentenbeginn stehe und eigentlich mit diesem Geld geplant habe. Allein der Gedanke daran macht schon ein bisschen Panik in mir.
19: Ja, das ist auch berechtigt, denn natürlich rund um den Rentenbeginn voraussichtlich, kann man sagen, ist man da wahrscheinlich quasi so reich wie nie. Man hat sehr viel Geld im Depot und dann trifft natürlich ein Crash in dieser Phase einen besonders hart. Wichtig ist das Wort Planung, nämlich von Anfang an davon auszugehen, dass man gar nicht so viel entnehmen kann. Ganz grobe Faustregel von Finanztipps sagen wir, 3% von dem, was ich am Anfang habe, kann ich pro Jahr rausnehmen. Das ist nicht besonders viel, aber das trägt genau dem Rechnung, dass ich gerade in so einer Phase, wenn das crasht, ja, mir halt dann langfristig nicht das Geld ausgehen soll, weil ich dann für den gleichen Betrag mehr Anteile verkaufen muss. Wenn ich dann anders geplant habe, dann bleibt letztendlich gerade bei so einem Crash zu Rentenbeginn nur die Devise vorsichtig zu entnehmen, mit anderen Worten, ja, den Gürtel vielleicht etwas enger zu schnallen und mich etwas einzuschränken.
17: Wenn ich jetzt schon in der Entnahmephase, also quasi in der Rente oder im Ruhestand oder wie auch immer man das dann für sich geplant hat, wenn ich da drin bin, vielleicht schon 10 Jahre und ich habe Jahre über immer ein bisschen was entnommen und dann kommt so ein Crash, was würde sich denn dann empfehlen? Soll ich denn schnell alles rausholen, solange ich kann?
19: Nein, auch dann würde man sicherlich investiert bleiben. Es ist eher eine Frage, zu welchem Anteil man in Aktien investiert ist. Man kann durchaus auch in der Rente, da man ja voraussichtlich noch einen langen Anlagehorizont hat, signifikant, und damit meine ich durchaus zum Beispiel 60%, so eine typische Aufteilung, 60% Aktien, 40% sicher angelegt, in Aktien drin bleiben. Das ist aber ein Vorteil vom eigenen Risiko. Ja, von eigener Risikotragfähigkeit, wie viel halte ich denn so aus und wie viel fällt mein Magen vor allen Dingen aus, abhängig. Aber ich kann davon ausgehen, wenn das erst nach 10 Jahren eintritt, oftmals sind ja die Renditen, bevor so ein Crash kommt, hervorragender ebenfalls, sodass sich mein Depot wahrscheinlich ganz gut entwickelt hat. Und dann kann ich eigentlich auch mit meinen Auszahlungen so weitermachen wie geplant. Und, das hört sich jetzt vielleicht ein bisschen verrückt an, wenn ich am Anfang, also sprich mit 67 zum Beispiel, sehr vorsichtig entnommen habe, naja, dann hat sich wahrscheinlich mein Depot auch sehr gut aufgebaut und dann kann ich es mir sogar auch dann nach 10 Jahren zum Beispiel leisten, etwas mehr zu entnehmen, wenn nämlich die Inflation zugeschlagen hat, wenn dann die Preise gestiegen sind, womöglich und ich sowieso mehr brauche.
17: Mit dieser Form der Geldanlage gibt es immer gewisse Risiken. Das haben wir schon eingangs gesagt. Und dafür, das ist auch im Gespräch rausgekommen, ist es natürlich langfristig so, dass die Chancen auf Rendite besser sind als bei risikoärmeren Anlageformen. Also gilt es, dieses Risiko irgendwie zu managen. Wie kann ich das denn möglichst niedrig halten?
19: Ich zähle da ein paar Stellschrauben, den einen habe ich schon gerade genannt, die richtige Aufteilung zwischen einem risikoreicheren, zum Beispiel Aktienanteil, und sicheren Anlagen wie Tagesgeld oder Festgeld, könnte zum Beispiel 60-40 lauten, jedenfalls mit dem Bewusstsein, dass man durchaus eben auch in der Rente noch ordentlich auf Rendite gehen kann und wegen der Inflation teilweise auch muss, das muss man auch mal ganz deutlich sagen, dann mit der richtigen Haltung eben reinzugehen, sich darauf einzustellen, das wird keine Einbahnstraße, wird es auch mal wieder nach unten gehen. Diese Erfahrung habe ich dann vielleicht als schon etwas erfahrener Anleger oder Anlegerin schon gemacht. Und das Letzte ist letztendlich sich zu überlegen, wie gestalte ich meine Rente vernünftig, sodass ich mir durchaus in Phasen, wo es besser läuft, etwas mehr auch mal gönnen kann aus dem Depot. Da ist dann vielleicht mal eine größere Reise drin. Und dagegen, wenn es nicht so gut läuft, ja, dann muss ich vielleicht zum Beispiel beim Urlaub und anderen, ja, verzichtbaren Ausgaben zurückstecken, kann aber, hier, wenn ich das ordentlich geplant habe, zum Beispiel mit der 3%-Regel, immer noch einen vernünftigen Lebensstandard leisten.
17: Saidi Sulilatu, Chefredakteur vom Geldratgeber Finanztipp, rät, in finanziellen Fragen die Nerven zu behalten, gerade besonders vielleicht in Krisenzeiten.
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17: Owen Ansah ist mit einem schweren Problem zur Leichtathletik-EM nach Birmingham gereist. Die nationale Anti-Doping-Agentur wirft ihm nämlich vor, eine Dopingkontrolle verweigert zu haben. Schwere Vorwürfe, die ihm sogar eine 4-jährige Sperre einbringen könnten. Aber gestern bei den 100-Meter-Wettläufen schien alles wie weggeblasen, berichtet unsere Sportreporterin Claudia Hochesart.
20: Es waren harte Tage für Owen Ansah. Es müssen harte Tage gewesen sein.
21: War der Rucksack für Owen Ansah im Halbfinale noch so ein kleiner Turnbeutel, dann ist es jetzt ein riesiger Seesack.
20: Der 100-Meter-Sprinter in der Form seines Lebens läuft nur auf Bewährung. Eine drohende 4-Jahres-Sperre, ein mögliches Karriereende. Er blendet alles aus und rennt.
21: Raus geht's. Start hat geklappt. Sehr guter Start von Asu. Jetzt kommen erst die anderen. Die Briten mit Glaive in Front. Was ist mit Owen Ansah? Lamont Jacobs fällt zurück. Es wird eine Medaille vielleicht für den Deutschen geben. England. Und dann vielleicht Deutschland. Der Sieg geht an Romo Glaive. Daran kann es keinen Zweifel geben. Platz 2 an Jeremiah Azu. Und dann vielleicht für Onansa die bronzene Medaille. Jetzt ist es perfekt. Onansa, der Eisvogel aus Hamburg. Der Eisvogel aus Hamburg.
20: Der Eisvogel fliegt zu einer Bronzemedaille.
1: Ich bin der drittschnellste in ganz Europa. Ist irgendwie crazy.
20: Verrückt allerdings. Auf der Bahn nur ein Gedanke.
1: Ey, du bist gut dabei, gib Gas.
20: Voller Fokus in dieser Situation. Eine mentale Meisterleistung. Keine Ahnung, wie er das macht, aber bei ihm klingt es ganz einfach.
1: Ich konzentriere mich auf die Sachen, die ich beeinflussen kann. Ich kann beeinflussen, dass ich schnell renne und alles andere kann ich nicht. Liegt nicht in meiner Hand.
20: Also rennt er schnell. Zur ersten deutschen Medaille über 100 Meter seit 40 Jahren. Mit viel Last auf den Schultern, aber nicht allein.
1: Ich habe ein unfassbar starkes Team hinter mir. Ich bin unfassbar stolz, dass ich meinem Trainer Sebastian Bayer, Manager Steffen Keil, mein Anwalt, dass die alle hinter mir stehen und ja, das ermöglicht mir einfach solche Rennen. Ich war auch ein Stück weit für die, dass ich denen zeigen konnte, ey, ich vertraue euch, ihr macht den Rest und ich kann mich auf der Bahn konzentrieren.
20: Sie arbeiten daran, die Vorwürfe gegen ihn auszuräumen. Ein mutmaßlich verweigerter Dopingtest, das ist keine Kleinigkeit, das weiß er auch. Und läuft erstmal weiter. Das nächste Mal über die 200 Meter.
1: Komisch, lustigerweise habe ich überall in meiner Wohnung stehen, Europameister 100, Europameister 200 Meter. Glaub an dich, zieh durch, was du halt immer machst. Mein Trainer sagt immer, 200 Meter liegen mir mehr. Und dann gucken wir mal, was dabei rauskommt.
17: Tja, im Moment laufen ja zwei Europameisterschaften parallel, nämlich neben der Europameisterschaft der Leichtathletik in Birmingham auch noch die Schwimmeuropameisterschaft in Paris. Da hat die Berlinerin Isabel Gose gestern Abend Silber über 800 Meter Freistil gewonnen. Die 24-Jährige musste sich nur der Italienerin Simona Quadrella geschlagen geben, war nach dem Rennen aber dennoch mehr als zufrieden.
2: Als Simona dann angezogen hat, konnte ich leider nicht ganz dranbleiben. Aber es ist meine mit Abstand beste Zeit diese Saison, nach den Wettkampfkilometern, die ich jetzt schon hinter mir habe. Und die ersten 600 haben sich wirklich gut angefühlt. Ja, also ich kann mich nicht beschweren, ich bin echt happy.
17: Also Gold bei dieser Schwimm-EM für Simona Quadrella, dann Silber für die Berlinerin Isabel Gose und Bronze ging an Maja Werner aus Freiburg am Neckar.
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17: Heute ist der 12. August. Die Sicht ist klar und somit kann sie kommen. Die Sonnenfinsternis. Wie die Menschen in Island und Spanien sich auf die Sonnenfinsternis einstellen und wo sie bei uns am besten das ganze Spektakel am Himmel sehen können, das hören Sie nach den Nachrichten. Ich bin Sebastian Felser, ich wünsche Ihnen einen schönen guten Tag. Wir schauen noch kurz auf die Straßen. Vorsicht, eine ungesicherte Unfallstelle haben wir weiterhin auf der B10 Stuttgart Richtung Ulm. Zwischen Ebersbach und Uningen West eine ungesicherte Unfallstelle. Und Vorsicht, mehrere Holzteile liegen auf der B39 Hockenheim Richtung Frankenstein. Zwischen Hockenheim Süd, B36 und dem Abzweig nach Alt-Lussheim mehrere Holzteile auf der Fahrbahn. Einige kürzere oder mittellange Staus gibt es auch. Weiterhin ist die A81 Stuttgart-Singen zwischen Dreieckbad Dürrheim und Geisingen in beiden Richtungen gesperrt. Davon betroffen ist auch die A864. Die ist zwischen Donaueschingen und Dreieckbad Dürrheim gesperrt. Es muss nach einem Unfall die Statik einer Brücke kontrolliert werden. 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
17: Ist sonnig, ist heiß und bis zu 28 bzw. 35 Grad in manchen Regionen. Heute heiß, bis Freitag wird es noch heißer, dann bis zu 38 Grad.
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23: Um 11.30 Uhr mit Frauke Vetter. Das Bundeskabinett hat eine weitreichende Reform der deutschen Geheimdienste auf den Weg gebracht. Verfassungsschutz und Bundesnachrichtendienst sollen künftig aktiv Angreifer bekämpfen dürfen, statt sie nur zu beobachten. Das Kabinett beschloss zudem die staatlich geförderte Frühstartrente. Sie soll den Aufbau eines Kapitalstocks für die private Altersvorsorge bereits im Kindesalter erleichtern. Beide Gesetzesentwürfe müssen nun zur Beratung in den Bundestag. Ostdeutsche Unternehmen engagieren sich laut einer Studie seltener öffentlich für die Demokratie als Westdeutsche, obwohl sie Demokratie für genauso wichtig halten. Das berichtet das Institut der deutschen Wirtschaft. Demnach schätzen mehr als 90% der Firmenleitungen Demokratie als Standortvorteil, der Rechtsstaatlichkeit, Planungssicherheit und unternehmerische Freiheit garantiere. Gleichzeitig nimmt sie mehr als jedes zweite Unternehmen als gefährdet wahr. In Ostdeutschland befürchten allerdings deutlich mehr Unternehmen als im Westen Boykotte, Hasskommentare und Konflikte mit Kunden und der Belegschaft, wenn sie sich öffentlich positionieren. Bei dem schweren Erdbeben in Kolumbien sind mindestens 240 Menschen ums Leben gekommen. Der Präsident hat den Notstand ausgerufen, während Rettungskräfte in den Trümmern nach Verschütteten suchen. Unsere Südamerika-Korrespondentin Christina Möbus berichtet.
9: Mehr als 1000 Wohnhäuser sind komplett eingestürzt. Über 8300 Gebäude teils schwer beschädigt. So die aktuelle Bilanz der kolumbianischen Behörden. Rettungskräfte, Freiwillige und Militär arbeiten unter Hochdruck daran, noch Lebende aus den Trümmern zu befreien. Die ersten 72 Stunden nach einem Erdbeben gelten als entscheidend, um Menschen noch retten zu können. Der Erdstoß hatte sich in Kolumbien am Montagmorgen Ortszeit ereignet. Das gesamte Ausmaß der Katastrophe ist indessen noch nicht absehbar. Einer inoffiziellen Plattform zufolge gelten knapp 3.800 Menschen in dem südamerikanischen Land derzeit noch als vermisst.
23: Auf Sizilien bleibt der Flughafen von Catania wegen des Ausbruchs des Vulkans Ätna weiter dicht. Der Airport auf der italienischen Mittelmeerinsel Sizilien bleibt wegen der Sperre des Luftraums mindestens bis 18 Uhr geschlossen. Ursprünglich sollte die Sperre nur bis 11 Uhr gelten. Tausende Urlauber, auch aus dem Ausland, sind davon betroffen. Seit einigen Tagen stößt der Vulkan Asche und heiße Gesteinsbrocken aus. Das Bundeskartellamt hält die 50-plus-1-Regel im deutschen Profifußball für zulässig. Die Regel müsse aber konsequent und ohne Unterschiede angewandt werden. Das sagte der Präsident der Behörde Mund nach Abschluss des seit 2018 laufenden Prüfverfahrens. Es gehe um vergleichbare wettbewerbliche Rahmenbedingungen für alle Clubs. Die Regel gibt vor, dass Investoren keine Stimmenmehrheit an den Kapitalgesellschaften von Vereinen übernehmen können. Umstritten sind Ausnahmen, etwa für die Clubs Bayer Leverkusen und VfL Wolfsburg, sowie der Sonderfall des nur wenige Mitglieder umfassenden Vereins RB Leipzig. Der Chemiekonzern BASF aus Ludwigshafen baut ein neues Agrarforschungszentrum in Limburger Hof. Es soll im ersten Halbjahr 2027 fertiggestellt werden. Laut Konzern sollen am Standort im rheinland-pfälzischen Limburger Hof in Klimakammern getestet werden, wie sich Pflanzenschutzmittel auf die Umwelt auswirken. BASF plant, im nächsten Jahr mit der Agrarsparte an die Börse zu gehen. Bei den Leichtathletik-Europameisterschaften im englischen Birmingham beginnt in Kürze der Zehnkampf. Erste Disziplin ist der 100-Meter-Lauf. Weltmeister Leo Neugebauer vom VfB Stuttgart gibt sich zuversichtlich.
10: Ich glaube, es wird einfach ein geiler Wettkampf. Ich war noch nie jetzt in Birmingham oder in der UK für einen Wettkampf. Deswegen, ich glaube, es wird cool werden. Habe schon vieles Gutes gehört. Und ja, also ich glaube, ich habe gute Chancen auf eine Medaille. Also ich meine, im Zehnkampf kann alles passieren, aber dann einfach da durchzuziehen.
23: Der Weltmeister von 2019, Niklas Kaul aus Mainz, gilt als einer der größten Konkurrenten von Neugebauer. Beide hatten in der Vorbereitung auf die EM schon gute Ergebnisse erzielt. Der Wettbewerb geht über 2 Tage mit jeweils 5 Disziplinen an einem Tag. SWR Nachrichtenredaktion, Peter Mühlfeit.
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17: Mit Sebastian Felser. Und heute ist es soweit, die Sonnenfinsternis kommt. Der Mond zieht vor die Sonne und verdunkelt sie, in Teilen Europas sogar vollständig. Besonders spektakulär wird die Sonnenfinsternis in Island. Hier ist sie früher und die Sonne steht noch höher. Außerdem liegt auch die Hauptstadt Reykjavik im Kernschatten. Für etwas mehr als eine Minute wird die Sonne komplett verschwinden. Das seltene Naturschauspiel zieht Sonnenfinsternis-Fans aus aller Welt an und sorgt auf Island längst für eine ganz eigene Eventindustrie, berichtet unser Island-Korrespondent Arne Bartram.
3: Fast 600 Jahre ist die letzte totale Sonnenfinsternis in Islands Hauptstadt Reykjavik her. Für viele Menschen auf der Insel ist es diese Woche deshalb ein besonderes Ereignis, so wie für Bierbrauer Magnus Mar Kristjansson. Wir haben beschlossen, ein Bier zu brauen, um dieses Ereignis zu feiern. Wir haben es Ljós genannt. Zuerst wollten wir es Myrkvi, also Dunkelheit, nennen. Dann dachten wir, nein, wir verbinden es lieber mit dem Licht, das zurückkommt, wenn das Ereignis vorbei ist. Das Bier ist nur eines von vielen Produkten, die in Island rund um die Sonnenfinsternis verkauft werden. Es gibt Schokolade, T-Shirts, Hüte und sogar eine spezielle Uhr. Uhrenmacher Sigurdur Gilbertsson im Sender Ruf. Das Zifferblatt ist ziemlich ungewöhnlich. Man sieht darauf die Struktur des Mondes, so als würde er gerade über die Sonne wandern. Dazu gibt es einen schmalen Ring, der im Dunkeln leuchtet. Und auf der Uhr steht die Uhrzeit, zu der die totale Finsternis in Reykjavik beginnt. Für Island ist die Sonnenfinsternis mehr als ein astronomisches Ereignis. Die Insel macht daraus ein großes Erlebnis mit Konzerten, Veranstaltungen und extra eingerichteten Beobachtungsplätzen. Auch Touristen kommen gezielt für die Finsternis. Besonders im Westen des Landes und rund um die Hauptstadt Reykjavik sind Hotels seit Monaten weitgehend ausgebucht. Die Behörden rechnen dort mit deutlich mehr Besuchern und warnen vor überfüllten Straßen und Parkplätzen. Adalheidur Jonsdottir vom Isländischen Roten Kreuz empfiehlt deshalb im Isländischen Rundfunk: Stellen Sie sicher, dass Ihr Auto einen vollen Tank oder eine vollgeladene Batterie hat. Nehmen Sie Trinkwasser mit, für alle Fälle Kopfschmerztabletten. Und vor allem vergessen Sie die Sonnenfinsternisbrille nicht. Die ist unbedingt notwendig. Außerdem sollten Sie einen Erste-Hilfe-Kasten dabei haben. Denn wer die totale Finsternis erleben will, muss sich genau in den schmalen Streifen des Kernschattens begeben. In Reykjavik wird die Sonne für rund eine Minute vollständig verschwinden. Das ist dort eine historische Seltenheit. Zum letzten Mal war eine totale Sonnenfinsternis dort 1433 zu sehen. Wissenschaftsjournalist Sævar Helgi Bragason: Wenn es bewölkt ist, verpassen wir natürlich das große Schauspiel, die Finsternis selbst am Himmel. Aber selbst dann erleben wir die kürzeste, einzigartigste und wahrscheinlich schönste Dunkelheit unseres Lebens. Es wird auf jeden Fall ein großartiges Erlebnis. Denn eine totale Sonnenfinsternis verändert nicht nur den Himmel. Für einen kurzen Moment wird es mitten am Tag dunkel. Die Temperatur kann sinken und die Umgebung wirkt plötzlich wie in einer anderen Welt. Was für abergläubige Menschen früher ein unheimliches Zeichen oder gar ein Vorbote des Weltuntergangs war, ist heute vor allem ein gesellschaftliches Ereignis mit Musik, Partys und Souvenirs. Wissenschaftsjournalist Sævar Helgi Bragason:
0: Patience is definitely key.
3: Geduld ist auf jeden Fall wichtig und Demut und Optimismus sollte man ebenfalls mitbringen. Man weiß nie, wie sich das Wetter entwickelt, aber es wird trotzdem ein großartiges Erlebnis, egal wie das Wetter wird. Also einfach die Show genießen. Und wenn die Sonne dann tatsächlich verschwindet, dürfte auch das eigens gebraute Bier seinen großen Moment haben. Denn eines ist sicher, diese Nacht mitten am Tag wird in Island ziemlich groß gefeiert.
17: Der Kernschatten des Mondes gleitet dann mit einer Geschwindigkeit von ca. 1000 Kilometern pro Stunde über den Atlantik, bis er die Iberische Halbinsel erreicht. Nun könnte man die Spanier ja beneiden um so ein Ereignis, aber es ist gar nicht so leicht bzw. gar nicht so günstig, den perfekten Platz für die Sonnenfinsternis zu finden, berichtet unser Madrid-Korrespondent Christian Sachsinger.
4: Man kann es so machen: Ablegen vom Yachthafen in Palma de Mallorca, Abendessen auf dem Boot, ein bisschen Champagner und dann ab 19.30 Uhr Blick über die Reling auf den Horizont, wo sich der Mond langsam vor die untergehende Sonne schiebt. Wobei der Blick so ungestört womöglich gar nicht ist. Auch zu Wasser staut es sich bei Mallorca. Deshalb legt der Unternehmer Chris Adamson mit seinen gut 20 Booten schon um 15 Uhr ab. Der Gedanke ist einfach, von den Massen wegzukommen. Es werden Tausende und Tausende Boote an diesem Küstenabschnitt sein. Wir werden also 3 bis 4 Meilen rausfahren, dorthin, wo weniger los ist und wo deshalb auch die Wahrscheinlichkeit sinkt, dass einem die Sicht auf die Sonnenfinsternis genommen wird. Die 23 Boote von Chris und seiner Crew sind für heute Abend seit fast einem Jahr ausgebucht. Der Preis? Es geht bei 3.000 Euro los und reicht bis 18.000 Euro. Von der Luxussonnenfinsternis zur Basic-Variante. Man steigt auf einen Hügel mit gutem Blick Richtung Westen, wobei der in manchen Küstenregionen und in den Bergen gerade nicht zu 100% garantiert ist. Es gibt allerdings einige Regionen, in denen Wolken auftreten können, vor allem an der Küste Galiciens und in den Regionen an der kantabrischen Küste. Außerdem kann es in den Pyrenäen wolkig werden und im Landesinneren, im Iberischen Gebirge im Norden und in Andalusien, in den Betischen Kordilleren. Sagt Ruben del Campo von der spanischen Wetteragentur IMED. Generell ist für heute aber ein klassischer spanischer Sommertag angesagt. Das heißt, Temperaturen auch mal über 40 Grad. Wegen der Mischung aus Hitze und Trockenheit ist die Waldbrandgefahr in Spanien im Moment extrem hoch. Deshalb werden viele Gebiete, vor allem in Naturreservaten, zur Sonnenfinsternis gesperrt. Die Behörden haben insgesamt rund 500 offizielle Aussichtspunkte benannt. Dort sollen die Menschen hingehen und bitte nicht irgendwo auf eigene Faust an abgelegene Orte. Die spanische Regierung koordiniert seit über einem Jahr die Sonnenfinsternis, um möglichst alle Eventualitäten zu berücksichtigen. Juan Cruz Sigodosa, Staatssekretär im Wissenschaftsministerium in Madrid, ist quasi der oberste Sonnenfinsternisbeauftragte Spaniens.
5: Hay varias cosas críticas. La primera, que la gente puede tener la tendencia a moverse a un sitio en el que el acceso no sea una carretera convencional.
4: Da gibt's ein paar kritische Dinge. Erstens werden viele versuchen, an Orte zu kommen, die man nur über Waldwege oder Bergpfade erreicht. Da braucht man das passende Auto oder ein Motorrad, sonst bleibt man stecken. Zweitens, das Phänomen dauert nur kurz. Hier werden alle zuerst mehr oder weniger gleichzeitig ankommen und dann auch wieder gleichzeitig abfahren. Und noch ein Punkt, der Müll. Viele Leute werden leider ihre Abfälle, etwa die Schutzbrillen, einfach in der Natur liegen lassen. Wir müssen also ausreichend Müllbehälter und Recyclingpunkte bereitstellen. Eine liegen gelassene Glasflasche kann schon reichen, um den völlig ausgetrockneten Waldboden zu entzünden. Offenes Feuer ist ohnehin strikt verboten. Rund 30.000 Polizisten und Soldaten sind in ganz Spanien im Einsatz, um die Vorschriften zu überwachen und Chaos zu verhindern. Wer sich nicht an die Regeln hält, muss mit Strafen von bis zu 100

0: eine freie Sicht Richtung Westen. Das hat man zum Beispiel auf Feldwegen rund um Mannheim-Seckenheim. Aber auch Brücken können gute Spots sein, zum Beispiel die Feudenheimer Neckarschleuse in Mannheim oder die Theodor-Heuss-Brücke in Heidelberg. Wer lieber mit anderen zusammen beobachten möchte, das Mannheimer Planetarium bietet im Spinelli-Park eine kostenlose Veranstaltung mit speziellen Teleskopen an.
1: Im Südosten von Baden-Württemberg am Bodensee, in Oberschwaben und im Allgäu, gibt Sebastian Ruchtief vom Planetarium Laubheim folgenden Tipp.
2: Das Wichtigste ist natürlich, dass man einen freien Blick nach Nordwesten hat, denn die Sonnenfinsternis findet ja quasi bis zum Sonnenuntergang statt. Und je besser man nach Nordwesten in Richtung des Sonnenuntergangs sieht, desto besser kann man das Ganze auch beobachten.
1: Der Premiumplatz in Deutschland ist Freiburg. SWR-Reporterin Dina Steinbrink. Auch hier gilt wahrscheinlich eine ähnliche Empfehlung. Je höher, desto besser.
3: Viele zieht es ja aber natürlich auf die Berge im Schwarzwald, schau ins Land und Feldberg. Aber ganz besonders wird es auch auf dem Mundenhof, einem Tiergehege hier in Freiburg. Da stellt der Verein Sternfreunde Breisgau Fernrohre auf, damit wir da alles wirklich ganz genau beobachten können. Kostet auch keinen Eintritt. Los geht's da heute Abend um 7 Uhr auf dem Aussichtshügel. Und exakt um 20.17 Uhr, da werden dann 90% der Sonne vom Mond verdeckt sein.
1: Wichtig, egal wo Sie gucken, Sie brauchen eine entsprechende Brille mit der Zertifizierung ISO 123122 und dem CE-Symbol der Europäischen Union. Und dann fehlt nur noch der freie Blick in Richtung Westen auf den Sonnenuntergang.
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1: Das sieht gut aus zum Beobachten. Sonnig. Es ist allerdings auch ziemlich heiß. Höchstwerte 28 bis 35 Grad. Aber heute, wie gesagt, kaum Wolken.
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1: Die Bundesregierung will heute den Weg für eine Reform der deutschen Geheimdienste freimachen. Damit sollen der BND und das Bundesamt für Verfassungsschutz mehr Befugnisse bekommen. Sie sollen zum Beispiel auf Cyberangriffe eigenständig reagieren und auch in anderen Bereichen selbstständig aktiv werden können. Bundesinnenminister Dobrindt und Befürworter der Reform sagen, das sei auch nötig wegen der hybriden Bedrohung aus Russland. Kritiker warnen davor, dass mit den neuen Regeln Grundrechte eingeschränkt werden könnten. Seit Beginn des Ukraine-Kriegs hat es in Deutschland mehrere hundert sicherheitsrelevante Zwischenfälle mit Drohnen gegeben. Das hat ein Bundeswehrsprecher dem Redaktionsnetzwerk Deutschland gesagt. Meist seien einzelne Drohnen über Bundeswehrstandorte geflogen, aber auch teils ganze Drohnenschwärme. Erst vergangene Woche ist am Leipziger Flughafen eine Drohne mit Sprengstoff gefunden worden. In den Vereinigten Staaten hat eine Bundesrichterin die Pläne von US-Präsident Trump für eine Neuordnung der Briefwahl vorläufig gestoppt. Der Präsident habe kein Recht, Wahlen zu regulieren, heißt es in dem Urteil. Außerdem hat die Richterin dieses Verbot auf alle 50 Bundesstaaten ausgeweitet. Trump behauptet immer wieder, Briefwahlen seien leicht zu fälschen und will deren Organisation an sich ziehen. Wahlen zu organisieren ist in den Vereinigten Staaten aber die Sache der einzelnen Bundesstaaten. Zum ersten Mal seit 40 Jahren hat mit Owen Ansah ein deutscher Sprinter eine EM-Medaille gewonnen. Und zwar die Bronzemedaille. Auch in Hammerwerfen gab es in Birmingham eine Medaille. Vize-Weltmeister Merlin Hummel ist jetzt auch Vize-Europameister.
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1: Der Nationalsozialismus ist bald 100 Jahre her, wirkt für einige Menschen allerdings sehr nah angesichts der Zustimmung für eine radikal rechte AfD in Teilen Ostdeutschlands, angesichts von wirtschaftlichem Niedergang oder angesichts wachsender Fremdenfeindlichkeit. Heike Görtemarker ist Historikerin und war zu Gast in SWR1 Leute bei Nabila Tassi.
5: Wenn Sie Vergleiche hören mit Wiederholung der Geschichte, wie geht's Ihnen da als Historikerin mit?
6: Solche Vergleiche stimmen in der Regel nie. Geschichte wiederholt sich nicht. Und es ist menschlich, Vergleiche anzustellen. Es ist ja auch richtig, mit unserer Vergangenheit immer wieder zurückzuschauen und zu vergleichen und zu sehen, wo stehen wir eigentlich mit unserer Demokratie. Das ist absolut legitim. Aber wenn wir einmal schauen, woraus die Nazis entstanden sind. Der Erste Weltkrieg war zu Ende. Die Deutschen hatten ihn verloren. Es gab eine Wirtschaftskrise, eine Hyperinflation dann 23. Die Monarchie musste abdanken. Es war sozusagen der Übergang zum ersten Mal in eine Demokratie, eine demokratische Republik. Aber diese Republik war belastet durch eine extreme Wirtschaftskrise, dadurch, dass es einen Friedensvertrag gab, den Versailler Vertrag. Deutschland wurde allein kriegsschuldig befunden von den Alliierten auf der Pariser Friedenskonferenz, musste Reparationen zahlen, allein. Das waren hohe Beträge, Millionenbeträge.

0: Und da sieht man schon, dass das eine andere Situation ist. Also die Menschen waren arm, sie fühlten sich, sie waren praktisch die Parias der Weltgemeinschaft, sie fühlten sich gedemütigt, zu Unrecht verurteilt. Dann gab es von Anfang an Putschversuche gegen diese Demokratie. Der Finanzminister Matthias Erzberger wurde ermordet, 22. Der Außenminister Walter Rathenau ermordet. Es gab Putschversuche auch von linker Seite, von kommunistischer Seite. Die Oktoberrevolution in Russland war erst wenige Jahre zuvor passiert, 1917. Man versuchte 1923 einen deutschen Oktober. Es gab eine kommunistische Räterepublik in München. Also man kann sagen, tatsächlich politisch, wirtschaftlich Chaos und eine extreme Armut. Im Oktober 1923 kostete ein Brot 14 Millionen Mark.
1: Aber wenn Sie so in manchen Internetforen heute lesen, Frau Göttemarker, dann haben Sie das Gefühl, also die Bundesrepublik und unsere aktuelle Situation befinden sich auch im Chaos. Also alles in Deutschland ist schlecht, die Bahn fährt nicht mehr, unsere Wirtschaftskraft ist weg, wir haben zu viele Migranten, die ins Sozialsystem einwandern, die uns zu viel kosten, die uns sozusagen in unserer Entwicklung auch behindern. Also wenn Sie das lesen, dann haben Sie ein Gefühl von einer ähnlichen Krisenstimmung. Wir haben einen Krieg in Europa, Deutschland militarisiert sich, anstatt irgendwie auf Diplomatie und Frieden zu setzen. Sondern, also das liest sich jetzt natürlich nicht so dramatisch wie die Ausgangssituation in der Weimarer Republik. Aber viele Menschen empfinden unsere Demokratie als dysfunktional. Ist das nicht auch Stoff, der sozusagen für rechtspopulistische oder Parteien an den Rändern populistisch links oder rechts Tür und Tor öffnet?
0: Das ist richtig. Solche Untergangsszenarien hat es in der Geschichte auch schon immer gegeben, dass man die Demokratie für schwach hält. Das ist tatsächlich auch in der Weimarer Republik so gewesen, dass die Menschen gesagt haben, vor allen Dingen dann als dann ab 1930 mit der Weltwirtschaftskrise wieder tatsächlich eine neue Wirtschaftskrise kam, dass die Demokraten es nicht können, dass sie es nicht schaffen, dass man jetzt jemanden braucht, einen Führer, im Grunde ein Ersatzkaiser, der jetzt mal sagt, was Sache ist. Aber das hier zu vergleichen, wir leben in einer globalisierten, digitalisierten Welt. Wir haben Informationen in Echtzeit, jederzeit abrufbar. Deutschland gehört mit zu den reichsten Ländern der Welt. Wir leben tatsächlich im Wohlstand. Wir haben 77 Jahre Demokratie. Die Weimarer Demokratie dauerte gerade einmal 14 Jahre und 8 Jahre davon waren in einer extremen Wirtschaftskrise, in denen ganze Vermögen verloren gingen, Banken zusammenbrachen, ganz Industriezweige zusammenbrachen, die Menschen hungerten, es gab kein soziales Netz, das dürfen wir nicht vergessen.
1: Also überhöhen wir unsere Notsituation, so wie sie heute ist, in der Darstellung oft?
0: Es fehlt oft die Stimme der Vernunft. Wir haben eine Demokratie, die ja sozusagen aus den Ruinen des Dritten Reiches, des Zweiten Weltkrieges geboren wurde. Und unsere Verfassung, unser Grundgesetz hat von den Fehlern, die man in Weimar gemacht hat, gelernt. Also wir haben keine Instanz wie damals der Reichspräsident, der eine Art Ersatzkaiser war, der über den Parteien stand, der mit Notverordnungen Grundrechte außer Kraft setzen konnte, Regierungen einsetzen konnte, die keinen Rückhalt hatten im Parlament. Das ist nicht möglich. Wir haben den Verfassungsschutz, gab es auch nicht in der Weimarer Republik. Wir haben das Bundesverfassungsgericht. Parteien können verboten werden. Sie wachen über unsere Verfassung. Wir sollten dieser Demokratie mehr vertrauen und sie mehr bewerben und mehr dafür kämpfen. Und man muss auch linke und rechte extreme Parteien aushalten. Ja, also noch ist es, würde ich schon sagen, wir leben immer noch in einer stabilen Demokratie.
2: Das sagt die Historikerin Heike Göttemarker. Sie war zu Gast in SWR1 Leute bei Nabil Atassi und sie hat sich ausführlich mit der Zeit des Nationalsozialismus befasst und viele Quellen sogar erstmals ausgewertet. Heute ist Mittwoch, der 12. August 2026. Es ist kurz vor 12 und unser Blick geht in Richtung Märkte und Finanzen.
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2: mit Jutta Kaiser.
3: Die Inflation in Deutschland lag im Juli bei 2,8%. Das hat das Statistische Bundesamt mitgeteilt und damit eine erste Schätzung bestätigt. Vor allem die Preise für Kraftstoffe hatten vergangenen Monat deutlich angezogen. Für August befürchten Experten einen weiteren Anstieg.
4: Aktuell entwickelt sich das Niedrigwasser am Rhein zu einer Inflationsgefahr. Nach Einschätzung eines Ökonomen der Berenberg Bank könnte die deutsche Inflationsrate deshalb temporär um bis zu einen halben Prozentpunkt ansteigen. Der Grund? Die durch das Niedrigwasser verursachten Lieferengpässe und Knappheiten können viele Produkte verteuern. Zuletzt hatte der ADAC bereits von steigenden Spritpreisen in einigen Regionen als Folge des Niedrigwassers berichtet. Auch der Chefvolkswirt der Commerzbank befürchtet wegen der Lage der Binnenschifffahrt mit niedrigeren Transportkapazitäten einen höheren Inflationsdruck. Dabei verteuerte sich bereits vergangenen Monat Energie insgesamt um über 8%. Die Kraftstoffe legten im Juli nach Ende des Tankrabatts um 23% zu. Ein solcher Sprung ist in diesem Monat natürlich nicht mehr zu erwarten. Allerdings müssen sich die Autofahrer je nach Region im August auf noch höhere Spritpreise einstellen, da sich die Lage für die Schifffahrt insbesondere am Rhein weiter zu verschärfen droht. Christoph Geismeier, SWR Wirtschaftsredaktion.
3: Der Chemiekonzern BASF investiert einen niedrigen zweistelligen Millionenbetrag in ein neues Forschungszentrum für seine Agrarsparte. Das hat das Unternehmen mitgeteilt. Der Bau des sogenannten Climate Centers am Standort Limburger Hof habe bereits begonnen und solle im ersten Halbjahr 2027 abgeschlossen werden. Geplant ist, dass dort in hochmodernen Klimakammern Studien für die weltweite Zulassung von Pflanzenschutzmitteln vorgenommen werden. Damit reagiere der Konzern auf steigende regulatorische Anforderungen. BASF plant, das Agrargeschäft bis 2027 für einen Börsengang in Frankfurt vorzubereiten. Das Unternehmen will aber Mehrheitsaktionär bleiben. Das Mainzer Unternehmen Schott Pharma hat im dritten Quartal seinen Umsatz stark gesteigert, um 10% auf gut 282 Millionen Euro im Vergleich zum Vorjahr. Das hat der Hersteller von Glasbehältern für die Pharmaindustrie mitgeteilt.
5: Zum starken Umsatzplus hätten beide Unternehmensbereiche beigetragen, heißt es von Schott Pharma. Also sowohl das der Aufbewahrungsfläschchen oder Ampullen aus Glas, wie das der Verabreichungssysteme. Erfreulich sei dabei ein anhaltend hoher Bedarf an vorfüllbaren Glasspritzen für GLP-1-Medikamente, heißt es, sprich für Abnehmspritzen. Auf der anderen Seite ist die Nachfrage nach Polymerspritzen für mRNA-Impfstoffe zurückgegangen. Das hat das Ergebnis belastet. Unter dem Strich ging der Konzernüberschuss auf 39 Millionen Euro zurück, von fast 46 Millionen im Vorjahr. Analysten hatten aber noch stärkere Einbußen erwartet. An seiner Prognose für das Gesamtjahr hält Schott Pharma-Chef Christian Mias fest. Sabine Geipel, SWR Wirtschaftsredaktion.
3: Die durchschnittliche Arbeitszeit pro Kopf in Deutschland ist nach Jahren des Anstiegs zuletzt leicht zurückgegangen. Als Grund nennt das Institut die schwache Wirtschaftslage. Nach Berechnungen des Bundesinstituts für Bevölkerungsforschung BIP lag die durchschnittliche Arbeitszeit 2025 bei 28,5 Wochenstunden. Das waren 0,3 Stunden pro Woche unter dem Rekordniveau von 2023. Die Arbeitszeit pro Kopf meint laut BIP die durchschnittliche wöchentliche Arbeitszeit aller 20- bis 64-Jährigen, nicht nur der Erwerbstätigen. Sie sei eine wichtige Messgröße für das Arbeitskräfteangebot. Der Rückgang der Arbeitszeit pro Kopf im vergangenen Jahr entspreche rechnerisch rund 460.000 Vollzeitstellen. Und an der Frankfurter Börse steht der deutsche Aktienindex DAX in der Nähe seines Rekordhochs.
6: Gestern hatte der DAX, getrieben von der Hoffnung auf eine Einigung im Irankrieg, einen Höchststand von 26.504 Punkten erreicht. Offizielle Hinweise auf eine Verständigung zwischen den Kriegsparteien bleiben aber weiter aus. Die Ölpreise haben dennoch über Nacht wieder angezogen. Nordseeöl der Sorte Brent kostet am Morgen ein halbes Prozent mehr als gestern. Die US-Börsen waren gestern mit leichten Abschlägen aus dem Handel gegangen. Die Märkte in Asien tendierten im Vorfeld der Verbraucherpreisdaten aus den USA uneinheitlich. Diese Inflationsdaten um 14.30 Uhr könnten der wichtigste Termin des Tages werden. Derzeit suchen die Marktteilnehmer vor allem nach Hinweisen, ob die US-Notenbank Fed den Leitzins im September erhöht oder nicht. Die Erwartungen der beiden Lager sind aktuell fast ausgeglichen. Die Quartalszahlen von E.ON kommen vorerst nicht gut an. Weil der Energiekonzern wetterbedingt weniger investieren konnte, stagnierte das operative Ergebnis. Für das Gesamtjahr sieht sich der DAX-Konzern aber weiter auf Kurs. Auch die TUI-Aktie steht unter Druck. Der Iran-Krieg hat in der Bilanz des Reisekonzerns deutliche Spuren hinterlassen. Das bereinigte Betriebsergebnis sank von April bis Juni um 27%. Detlef Landmesser, ARD-Finanzredaktion, Frankfurt.
3: Und das waren die Wirtschaftsnachrichten um 12:02.
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2: Künstliche Intelligenz hilft inzwischen bei allem Möglichen. Die Diskussionen über die immense Rechnerpower, die sie benötigt, mit allen Auswirkungen kennen wir. Es gibt aber auch andere negative Konsequenzen. Für den Arbeitsmarkt zum Beispiel. Bestimmte Jobs werden in Zukunft immer weniger und auch immer schlechter bezahlt. Und gerade bremst KI auch noch die sowieso schon überlastete Justiz in Deutschland aus. Was dann dahinter steckt, das ist ein Schwerpunkt bei uns in etwa einer halben Stunde.
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2: Das ist so wie in den letzten Tagen. Heute Nachmittag fast überall strahlender Sonnenschein bei blauem Himmel. Und es wird noch mal wärmer als gestern. Die Höchsttemperaturen liegen bei 28 Grad im hohen Westerwald und bis 35 Grad im Breisgau. Ja, blauer Himmel, wenig Wolken. Das heißt, am Abend können wir alle die partielle Sonnenfinsternis bei nahezu wolkenlosem Himmel bestens beobachten. In der sternenklaren Nacht kühlt dann die Luft ab auf etwa 18 bis 10 Grad und auch morgen und am Freitag wird es sonnig, morgen bei 30 bis 37 Grad, am Freitag dann Höhepunkt der Hitzewelle mit bis zu 38 Grad, am Samstag bleibt es warm und es wird dazu dann auch noch schwül.
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8: Um 12 Uhr mit Frau Gevetter. Das Bundeskabinett hat einen Gesetzentwurf zur Reform der deutschen Nachrichtendienste auf den Weg gebracht. Ziel sei es, die Dienste angesichts der wachsenden hybriden Bedrohung in Deutschland mit deutlich mehr Befugnissen auszustatten, so Bundesinnenminister Dobrindt. Der Gesetzentwurf soll dem Bundesnachrichtendienst und dem Verfassungsschutz mehr Möglichkeiten zur Sammlung und Speicherung von Daten geben. Sie sollen auch Sabotageakte oder Hackerangriffe künftig aktiv bekämpfen dürfen. Die Opposition kritisiert, dass mit den neuen Regeln Grundrechte eingeschränkt werden könnten. Außerdem hat das Kabinett die sogenannte Frühstartrente beschlossen. Die Bundesregierung will damit die Altersvorsorge für junge Menschen stärken. Demnach sollen Kinder ab Jahrgang 2020 bis zur Volljährigkeit jeden Monat 10 Euro vom Staat erhalten. Das Geld soll dann am Kapitalmarkt angelegt werden. Bundesverkehrsminister Bilger setzt sich angesichts der niedrigen Pegelstände für einen Ausbau der Flüsse ein. Er sagte dem Redaktionsnetzwerk Deutschland, die Wasserstraße sei der umweltfreundlichste Verkehrsträger und verdiene Unterstützung. Bilger schaltet sich heute mit den Verkehrsministern der Länder zusammen, um über weitere Maßnahmen zu sprechen. Er wolle auch mit Umweltverbänden über den Flussausbau sprechen, kündigte der CDU-Politiker an. Naturschützer sehen einen Ausbau kritisch und plädieren stattdessen für lebendige Flüsse. Die niedrigen Pegelstände stellen die Wirtschaft vor Probleme, da Schiffe deutlich weniger Ladung transportieren oder gar nicht mehr fahren können. Das erhöht die Transportkosten. Mehrere Bundesländer haben das Sonn- und Feiertagsfahrverbot für Lastwagen ausgesetzt, um Transporte zumindest teilweise auf die Straßen zu verlagern. Die Folgen des Irankriegs und das Ende des Tankrabatts haben die Inflation in Deutschland im Juli ansteigen lassen. Das Statistische Bundesamt hat seine Schätzung bestätigt und meldet, die Teuerungsrate habe vergangenen Monat bei 2,8% gelegen, nach 2,3% im Juni. Grund seien die hohen Energiepreise. Allein der Preis für Sprit sei im Vergleich zum Juli im vergangenen Jahr um 23% höher. Die EU unterstützt Kolumbien bei den Rettungsarbeiten nach dem dortigen Erdbeben. Kommissionspräsidentin von der Leyen kündigte an, die EU werde 2 Millionen Euro bereitstellen. Die Gemeinschaft hat außerdem ihren Dienst Copernicus angeboten. Das Programm nutzt Satelliten und Messstationen am Boden, um Daten über die Erde und die Ozeane zu gewinnen. Das Erdbeben in Kolumbien ereignete sich am Montag und hatte eine Stärke von 7,4. Mindestens 240 Menschen sind gestorben, viele werden noch vermisst. Der Musikstreaming-Dienst Spotify will KI-Musik kennzeichnen. Ein Warnhinweis solle Hörern signalisieren, dass der Interpret kein realer Mensch sei, so das Unternehmen. Außerdem würde Spotify KI-generierte Musik künftig nicht mehr empfehlen. Der Algorithmus würde entsprechend angepasst. In Teilen Europas ist heute Abend eine Sonnenfinsternis zu sehen. In Spanien und Island wird sich die Sonne komplett verdunkeln. In Deutschland wird die Sonnenfinsternis partiell zu sehen sein. In Baden-Württemberg beginnt sie gegen 19.20 Uhr, sagte Martin Federspiel vom Planetarium in Freiburg im SWR-Gespräch. Er wird das Ereignis wissenschaftlich beobachten.
9: Die Sonnenfinsternis hat ihre Bedeutung in der Wissenschaft so ein bisschen verloren, weil man mit technischen Hilfsmitteln eben jederzeit Messungen in verschiedenen Bereichen der Sonne machen kann. Aber die Faszination Sonnenfinsternis bleibt, weil es eben für uns Menschen schon ein sehr seltenes und aber doch sehr einschneidendes Erlebnis ist.
8: Federspiel rät außerdem dazu, nur mit spezieller Brille oder einer Lochkamera in die Sonne zu schauen. Eine normale Sonnenbrille reiche nicht aus, um die Augen zu schützen. SWR Nachrichtenredaktion Petra Muhr und Konstanze Schirrer. Das Wetter in Baden-Württemberg und Rheinland-Pfalz. Das Hoch zieht nach Osteuropa, dadurch kommt in den nächsten Tagen immer heißere Luft. Die Vorhersage? Am Nachmittag Sonne, dazu Höchsttemperaturen von 28 Grad im hohen Westerwald und bis 35 Grad im Breisgau. In der sternenklaren Nacht 18 bis 10 Grad. Die weiteren Aussichten morgen und am Freitag sonnig. 12.05 Uhr.
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11: Mit Christian Rönspieß. Guten Tag. Bis halb eins geht's bei uns unter anderem um die aktuelle Lage nach dem Erdbeben in Kolumbien, wo die Zeit knapp wird, in der noch Überlebende gefunden werden können. Wir schauen auf die neuen Befugnisse für die Nachrichtendienste in Deutschland, die das Kabinett auf den Weg gebracht hat. Und unser Landespolitikkorrespondent erklärt, wie künstliche Intelligenz gerade die Arbeit der Justiz dramatisch ausbremst. Nach dem Erdbeben in Kolumbien ist jetzt die kritische Phase. Denn nach 72 Stunden, das ist gegen Abend deutscher Zeit, sinken die Chancen deutlich, unter den Trümmern noch Überlebende zu finden. Das Erdbeben hat Städte im Süden und Westen des Landes zerstört, stand jetzt mehr als 240 Todesopfer gefordert. Erschwert werden die Hilfsarbeiten durch Armut, bewaffnete Konflikte und schlechte Erreichbarkeit in Teilen des Landes. Aber noch gibt es immer wieder Erfolgsmeldungen, wie unsere Korrespondentin Christina Fee Möbus berichtet.
12: Mitten in der Nacht feiern Rettungskräfte, Helfer und Angehörige in Cali. Sie heben die Arme, jubeln und rufen. Ja, wir schaffen das. Gerade eben haben sie in der 2 Millionen Einwohnerstadt eine Person aus einem mehrstöckigen Gebäude gerettet. Ein Moment der Freude in düsteren Zeiten. Gerade in Cali hat das Erdbeben schwere Schäden angerichtet. Sogar Krankenhäuser sind dort zusammengebrochen. Auch Alvaro Trancoso ist sichtlich überwältigt. Die Feuerwehr hat seine 31-jährige Tochter aus den Trümmern gerettet. Nach fast 30 Stunden. Ich bin so dankbar. Gott sei Dank lebt sie. Meine Tochter war eingeklemmt zwischen einer Tür und einer Wand. Sie hat eine leichte Verletzung, aber ihr geht es gut. Die Zeit rennt für die Rettungskräfte. Die ersten 72 Stunden nach einem Erdbeben gelten als besonders entscheidend, um noch Überlebende zu bergen. Das Erdbeben ist auch eine Bewährungsprobe für den neuen Präsidenten Kolumbiens. Abelardo de la Espriella ist erst seit Ende letzter Woche im Amt. Verwaltungserfahrung hat er nicht. Er ist als politischer Quereinsteiger gewählt worden. Der Regierungschef hat den Notstand ausgerufen, reist schnell nach dem Erdbeben von Montagmorgen in die betroffenen Gebiete. Und er versucht, sich als Macher zu zeigen, mit heroischen Videos auf seinen Social-Media-Kanälen.
13: Vamos a hacer lo que haya que hacer.
12: Wir tun, was wir tun müssen, sagt de la Espriella. Dem ultrarechten Präsidenten war die Regierung des linken Vorgängers Gustavo Petro verhasst. Das wird ihm jetzt im Krisenmanagement zum Verhängnis. Ihm fehlen eingeweihte Vertraute an den Spitzen wichtiger Katastrophenschutzbehörden. Immerhin, de la Espriellas Verbündeter, US-Präsident Donald Trump und dessen Regierung, haben Kolumbien bereits Hilfe versprochen. 15,5 Millionen Dollar soll es an Soforthilfe geben. Auch andere Länder, unter anderem Brasilien, Mexiko und El Salvador, haben schon Unterstützung angeboten. Maria Torres ist UNO-Koordinatorin für Kolumbien. Neben der Bergung von Überlebenden brauche es jetzt vor allem auch Notunterkünfte. Viele Menschen haben ihr Zuhause verloren. Wir von den Vereinten Nationen befassen uns intensiv mit der Lage von Kindern und Frauen, die sich insbesondere in extrem gefährdeten Gebieten befinden. Und genau diese Gebiete sind von den Erdbeben am stärksten betroffen. Darauf werden wir uns also jetzt konzentrieren. Die jüngste Katastrophe in Kolumbien mag an die zerstörerischen Erdbeben in Venezuela erinnern. Ende Juni sind dabei mehr als 6.300 Menschen ums Leben gekommen. Allerdings, in Kolumbien läuft der Katastrophenschutz geregelter. Und zumindest in städtischen Gebieten sind die Häuser relativ stabil gebaut. Auch aus geologischer Sicht gibt es keinen Zusammenhang zwischen den beiden Katastrophen. Gemeinsam haben sie aber das Leid, das sie über die Menschen gebracht haben. In Kolumbien werden nach Angaben einer informellen Plattform aktuell knapp 3.800 Menschen noch vermisst.
11: Der Bericht von Christina Fee Möbus. Jeder, der sich ab und zu Sachen schicken lässt, kennt das. Je nach Produkt hat man danach eine Menge Verpackungsmüll zu entsorgen. Das nervt nicht nur, ist auch schlecht fürs Klima, denn wenn immer neue Verpackungen produziert oder ausgediente verbrannt werden, entstehen Treibhausgase, die die Erderwärmung weiter antreiben. In der EU gelten ab heute mit der PPWR, der neuen EU-Verpackungsverordnung, andere Regeln für Verpackungen und Verpackungsabfälle. Mit dem Ziel, weniger Müll zu produzieren. Das Ganze betrifft vor allem Unternehmen. Aus Brüssel berichtet Sarah Lopez.
14: Beim Einkauf im Supermarkt oder bei der Online-Bestellung wird man sie heute eher noch nicht bemerken, die neue EU-Verpackungsverordnung. Insgesamt 71 Artikel lang ist sie und soll für weniger Müll in der Europäischen Union sorgen und dafür, dass mehr recycelt wird. Die ersten Regeln der Verordnung gelten seit heute. Philipp Held, Referent für Ressourcenschutz bei der Verbraucherzentrale NRW, sagt, das sei ein guter Start, auch weil es ab heute eine neue Obergrenze für PFAS in Lebensmittelverpackungen gibt. PFAS sind künstlich hergestellte Chemikalien, die in der Umwelt praktisch nicht abgebaut werden.
15: Gerade diese Beschränkung von PFAS ist Gold wert für alle Verbraucherinnen, weil es unsere Gesundheit natürlich schützt. Und es bedeutet ja auch, es wird weniger PFAS global hergestellt, weil natürlich auch in den Orten, wo PFAS produziert worden, auch massiv die Umwelt verschmutzt wurde. Und durch diese Beschränkung wird das in Zukunft einfach immer weniger. Das ist also richtig gut für uns, auch wenn wir es jetzt beim Kaufen irgendwie gar nicht sehen oder spüren.
14: Wer die Regeln deutlich mehr spüren dürfte, das sind die Unternehmen.
16: Die Unternehmen sind emotional zum großen Teil sehr angefasst.
14: Das sagt Christoph Petri, Referatsleiter für Kreislaufwirtschaft und Umweltpolitik bei der Deutschen Industrie- und Handelskammer. Bei ihm landen gerade täglich Fragen der Unternehmen zu den neuen Regeln, gerade weil seit heute manche Verantwortlichkeiten neu definiert werden. Zum Beispiel, wer welche Informationen zur Verpackung bereitstellen muss. Unternehmen müssen ihre Rollen deshalb neu analysieren und teilweise andere Aufgaben übernehmen als bisher.
16: Es ist einfach von der Komplexität her zu sperrig. Und die vorangegangene Verpackungsrichtlinie war das sehr viel einfacher. Also uns wäre es wünschenswert, wenn man das nochmal pausieren würde, das wirklich rechtlich nochmal alles in sichere Fahrwasser geben würde und dann vielleicht zu einem späteren Zeitpunkt dann auch starten würde.
14: Zu einem späteren Zeitpunkt plant die EU aber schon weitere Regeln für Verpackungen. In ein paar Jahren werden mit der Verpackungsverordnung zum Beispiel unnötig große Pakete verboten, wenn man online nur ein kleines Produkt bestellt. Maximal 50% Leerraum, sagt die neue Vorgabe. Das ist eine Maßnahme, um die Menge an Müll in der EU zu reduzieren. 2023 kam im Schnitt knapp 180 Kilogramm Verpackungsmüll auf jeden EU-Bürger. In Deutschland waren es durchschnittlich sogar noch mal rund 37 Kilogramm mehr. Und der Verpackungsmüll, den es gibt, der soll spätestens ab 2030 recycelbar sein, bis auf wenige Ausnahmen. Das werden wir dann im Alltag an verschiedenen Stellen merken. Folgen, sagt Philipp Held von der Verbraucherzentrale NRW.
15: Dass wir jetzt eben auch plötzlich Mehrwegflaschen für Essig und Öl bekommen werden, dass wir vielleicht auch die Glaskonserven, die ja jetzt alle noch Einweggefäße sind, zukünftig als Mehrwegsystem haben. Das spart uns natürlich eine ganze Menge Müll, das spart Emissionen in die Umwelt. Das heißt, wir verschwenden weniger Rohstoffe.
14: Um Müll zu sparen, verbietet die EU ab 2030 außerdem manche Arten von Verpackungsmüll. Vom kleinen Ketchup-Tütchen im Restaurant über die Plastikschale für die Äpfel im Supermarkt bis zum Mini-Shampoo im Hotel. Im Alltag werden die Verbraucher es also merken, aber sie sind es ja auch schon gewohnt, dass die EU manche Produkte fürs Klima verschwinden lässt. Plastikstrohhalme und Plastikbesteck sind schließlich mittlerweile auch schon seit über 5 Jahren verboten.
11: Ab heute gilt eine neue EU-Verpackungsverordnung. Das war ein Bericht von Sarah Lopez. Historisch niedrige Pegelstände, vor allem am Rhein. Was die Trockenheit für Auswirkungen auf die Binnenschifffahrt und damit auf Transportkosten, Unternehmen und eventuell auch die Verbraucherpreise hat, also über die wirtschaftlichen Auswirkungen, berichten wir seit Tagen regelmäßig. Aber das Niedrigwasser betrifft natürlich auch die Teile der Flüsse, die nicht wirtschaftlich genutzt werden, aber eine wichtige Bedeutung für das Ökosystem haben. Also zum Beispiel die Rheinauen. Auch dort sinkt der Wasserstand. SWR-Reporterin Rebecca Plies hat sich die Auswirkungen angeschaut.
17: So sollte es sich eigentlich anhören, da wo Christian Damm steht. Der Auenökologe des Karlsruher Instituts für Technologie schaut auf eine riesige Matschfläche, während er auf der breiten Kiesbank steht, wo normalerweise das Wasser des Rheinauensees um diese Jahreszeit stehen sollte.
18: Dieser Altarm verlandet zusehends und man sieht drumherum einen Auwall, der eigentlich sehr viel Überflutung ab kann, aber er steht jetzt trocken. Und die Silberweiden, das sind die Hauptbaumarten, die man dort drüben am Ufer sieht, das ist das Erschütternde jetzt hier, die fangen an, sich braun zu färben. Und das ist natürlich ein echtes Alarmsignal, die Pappeln dahinter auch sind schon golden, als wenn wir hier im Oktober stünden. Und das ist das, was uns Sorgen macht.
17: Gelbe Pappelblätter liegen überall auf dem Boden. Seit Juni hat es keine nennenswerten Niederschläge gegeben. Für Feuchtgebiete wie die Rheinauen eine enorme Belastungsprobe.
18: Das Problem ist, wenn sowas mehrere Jahre hintereinander auftritt. Wenn man also keine Erholungsphase dazwischen mal hat und Erholungsphase heißt dann auch ein ganzes Jahr, was feuchter ist, dann ist die Toleranz dieser Bäume, soweit wir das heute einschätzen können, überschritten.
17: Das Ökosystem kommt aus dem Gleichgewicht. Zahlreiche Tier- und Pflanzenarten geraten unter Druck. Und das mit Ansage, so Damm.
18: Ich bin erschüttert, muss ich echt sagen. Ich bin Biologe und wir sehen seit Jahrzehnten eigentlich solche Dinge auf uns zukommen. Wir wissen all diese Dinge und ich finde das sehr frustrierend, dass wir nicht in der Lage sind, die Probleme zu sehen und auch ins Handeln zu kommen.
17: Sehenden Auges laufe man in den Rheinauen in eine Katastrophe, so der Auenökologe. Politik und Gesellschaft täten zu wenig. Um einen Teil der Rheinauen noch zu retten, müssten sofort Maßnahmen in Gang gesetzt werden. Doch konkrete Bemühungen gibt es nur sehr vereinzelt. Auch im Landkreis Karlsruhe beobachten Naturschützer die Entwicklung insbesondere dieses Extremsommers mit großer Sorge. Hermann Geier ist Vogelexperte in Dettenheim und quasi in den Rheinauen aufgewachsen.
19: Also in der letzten Woche war das schon ein großes Drama, wenn wir auf der Terrasse hocken und verspüren keine Schnarke. Dann hungern die Tiere, wo von diesen Larven leben.
17: Was die Menschen freut, ist für die Vogelwelt ein echtes Problem. Fällt ein Baustein weg, kommt das gesamte Gefüge ins Wanken. Bei einzelnen Arten kann man das schon konkret sehen.
19: Ein typischer Bewohner ist bei uns das Blaukehlchen. Und da müssen wir halt feststellen, dass die Bestände rapide abnehmen.
17: Eigentlich hätten die Menschen am Oberrhein genug Wasser, so der Auenökologe Christian Damm. Es fehle nur am richtigen Wassermanagement. Es müsste wieder mehr Wasser vom Hauptfluss in die Altrheinarme gelenkt werden.
18: Also hier kann man sagen, man kann diesen Schlamm wieder weniger werden lassen, sage ich mal, indem man einfach den Anschluss der Aue an den Fluss wieder fördert. Mehr Wasser in die Aue reinbringt, was hier in einem Projekt gerade gemacht wird. Und da wird sicherlich das etwas abnehmen. Man wird nicht alles wieder zurückdrehen können, aber das Gewässer wird wieder mehr Gewässer werden.
17: Das würde langfristig dem Ökosystem entlang des Flusses helfen und wenigstens ein bisschen mehr Widerstandskraft vor weiteren Hitzesommern schaffen.
11: Rebecca Plies über die Auswirkungen der Trockenheit auf die Rheinauen. Die schwarz-rote Regierungskoalition in Berlin will mehr Menschen dazu bringen, privat Geld fürs Alter auf die Seite zu legen, weil die staatliche Rentenversicherung einfach durch den demografischen Wandel an ihre Grenzen kommt. Ein Baustein ist die sogenannte Frühstartrente, von der Kinder und Jugendliche profitieren sollen. Heute hat das Bundeskabinett die Pläne von Finanzminister Klingbeil dafür auf den Weg gebracht. Mario Kubina im Hauptstadtstudio, wie funktioniert diese Frühstartrente?
20: Also vom Prinzip her soll das so laufen. Der Staat zahlt für Kinder ab 6 pro Monat 10 Euro ein. Und das Geld landet dann auf einem Depot. Das können die Eltern bei privaten Anbietern einrichten. Mit der Zeit soll so ein finanzieller Grundstock fürs Alter aufgebaut werden. Im Laufe der Jahre schießt der Staat pro Kind insgesamt 1.440 Euro zu. Bis zum 18. Geburtstag passiert das. Und die Familien, die können auch selbst Geld einzahlen, bis zu einer bestimmten Höhe. Die Hoffnung ist, dass sich das Depot bis zur Volljährigkeit gut entwickelt und auch ordentliche Erträge abwirft, auf denen man dann später aufbauen kann.
11: Da müssen also die Eltern auch aktiv werden. Was ist, wenn sie das nicht tun, also von sich aus kein Depot für ihre Kinder anlegen?
20: Ja, dann springt der Staat ein. Begründung: Alle Kinder und Jugendlichen sollen was von dieser Frühstartrente haben, egal ob die Eltern das Thema private Altersvorsorge auf dem Schirm haben oder nicht. Der Staat legt das Geld dann für die Kinder am Kapitalmarkt an. Das läuft über die Bundesbank, die kennt sich ja mit Geldanlage aus. Und wenn die Eltern später doch noch einen privaten Vorsorgevertrag für ihre Kinder abschließen, oder wenn die Kinder 18 geworden sind und das dann selbst machen, dann kann das angesparte Geld in dieses persönliche Depot fließen.
11: Der Staat investiert also in die Altersvorsorge junger Menschen oder leistet zumindest Anschubhilfe. Was sagen die Kritiker?
20: Ja, es gibt die Befürchtung, dass am Ende eher die Finanzbranche von der ganzen Sache profitiert. Der Sozialverband Deutschland zum Beispiel, der erinnert an die Riester-Rente. Die gilt ja unterm Strich als ziemlich teuer, wegen der Kosten für Verwaltung und Vertrieb. Deshalb setzt der Sozialverband darauf, dass diesmal die Kosten gedeckelt werden, zum Beispiel durch ein öffentliches Altersvorsorgeprodukt. Daran wird auch gearbeitet, parallel zur Frühstartrente.
11: Informationen zur Frühstartrente, die das Kabinett heute auf den Weg gebracht hat, von Mario Kubina. Demnächst wird zurückgehackt. Das ist eine der entscheidenden Änderungen, die das Bundeskabinett am Vormittag für die Befugnisse der deutschen Nachrichtendienste beschlossen hat. Die Reform ist umstritten. Befürworter argumentieren mit der Bedrohung durch Spionage und Sabotage, vor allem aus Russland. Kritiker warnen davor, dass Grundrechte eingeschränkt werden und die Grenzen zwischen Polizei und Verfassungsschutz verwischen. Einzelheiten von Hauptstadtkorrespondentin Christina Nagel.
21: Es geht um deutlich mehr Befugnisse für die Nachrichtendienste, für den BND, der für das Ausland zuständig ist, und das Bundesamt für Verfassungsschutz, das im Inland tätig ist. Und damit verbunden auch um neue Aufgaben für die Kontrollinstanzen. Vor allem für den unabhängigen Kontrollrat, der schon jetzt bestimmte Teile der Arbeit des BND überwacht und der künftig auch für den Verfassungsschutz zuständig sein soll. Das erklärte Ziel von Innenminister Alexander Dobrindt.
22: Wir entwickeln die Nachrichtendienste weiter zu echten Geheimdiensten.
21: Geschuldet ist dieser Schritt der aktuellen Lage. Immer wieder hat der Innenminister in den vergangenen Monaten auf Angriffe verwiesen, lange bevor es zum Anschlagsversuch auf den Flughafen Leipzig gekommen ist.
22: Fremde Mächte, sie attackieren uns mit Spionage, Sabotage, Cyberangriffen, Desinformationskampagnen.
21: Um all dem etwas entgegenzusetzen, reicht es aus Sicht Dobrindts nicht mehr, dass die Dienste die Lage nur beobachten und analysieren, um alles Weitere dann den Sicherheitsbehörden zu überlassen. Die Dienste sollen selbst in bestimmten Fällen aktiv werden können, so wie die Geheimdienste anderer europäischer Staaten auch. Eines der Kernelemente ist aus Sicht des Terrorismusexperten Hans-Jakob Schindler, dass die Dienste künftig im Cyberraum auch Gegenangriffe starten können sollen. Vom Einschleusen von Ausspähsoftware bis hin zur Manipulation von Daten.
23: Also nicht nur Verteidigung, sondern eben auch Server, die Deutschland angreifen oder die Waffen produzieren, um damit Deutschland anzugreifen, lahmlegen dürfen. Das zweite ist endlich auch der Einsatz von KI.
21: Also von künstlicher Intelligenz, um große Mengen an Informationen verarbeiten zu können. Vor allem aus dem digitalen Bereich, wo es mehr Zugriffs- und Speicherrechte geben soll. Wie komplex das ist, zeigt allein der Blick auf den Gesetzentwurf. Es sind über 700 Seiten. Sensible Bereiche wie der Datenschutz, Persönlichkeitsrechte, Kontrollfunktionen und Zuständigkeiten sind davon betroffen. Und genau hier setzt die Kritik an. Für den grünen Innenexperten Konstantin von Notz geht der Entwurf gerade mit Blick auf den Verfassungsschutz zu weit.
24: Für den Bereich des Bundesamts für Verfassungsschutz, für den Inlandsnachrichtendienst, verwischt dieser Gesetzesentwurf die klare Trennung von Geheimdiensten und polizeilicher Arbeit.
21: Die innenpolitische Sprecherin der Linken, Clara Bünger, hält das für geschichtsvergessen und verantwortungslos. Aus ihrer Sicht gehen aber auch die neuen Überwachungsbefugnisse zu weit. Auch über die Rolle der Kontrollinstanz muss aus Sicht der Parlamentarier noch einmal gesprochen werden. Sie sehen noch viel Änderungsbedarf bei dem Gesetzentwurf, der nach der Sommerpause ins Parlament eingebracht werden soll. Experten gehen schon jetzt davon aus, dass das Gesetz, wie auch immer es am Ende aussehen wird, vor dem Bundesverfassungsgericht in Karlsruhe landen wird.
11: Die deutschen Nachrichtendienste sollen mehr dürfen. Das waren Informationen von Christina Nagel. Unerledigt. Dieses Etikett ist bei Gerichten und Staatsanwaltschaften kein Einzelfall. Jeden Tag wächst die Zahl der offenen Fälle. 84.000 waren es zuletzt allein in Baden-Württemberg. Fast 40% mehr als noch vor 5 Jahren. Und jetzt sorgt auch noch künstliche Intelligenz dafür, dass es immer mehr werden. Denn KI hilft der Justiz im Augenblick eher nicht. Im Gegenteil, KI sorgt für mehr Arbeit. Vor etwa 4 Wochen haben wir schon über die Probleme bei Sozialgerichten in Rheinland-Pfalz berichtet. In Baden-Württemberg sieht es ähnlich aus. Belastung statt Entlastung in der Justiz durch künstliche Intelligenz. Mehr dazu von Landespolitik-Korrespondent Knut Bauer.
0: Neues Phänomen für die Justiz. Richterinnen und Richter müssen sich mit ellenlangen Schriftsätzen auseinandersetzen, die von KI erstellt worden sind. In Verfahren ohne Anwaltszwang ersetzt künstliche Intelligenz oft den Rechtsanwalt. An den Verwaltungsgerichten in erster Instanz, zum Beispiel bei der Bewilligung von Prozesskostenhilfe. Die KI-generierten Schriftsätze wirken zunächst täuschend echt. Aber tatsächlich stecke nicht viel dahinter, sagt Malte Grashoff, Präsident des Verwaltungsgerichtshofs Baden-Württemberg.
1: Wir erhalten verstärkt, und das nimmt wirklich exponentiell zu, Schriftsätze, die komplett von KI geschrieben sind. Das sieht auf den ersten Blick verblüffend echt aus und verblüffend fachlich gut. Wenn man dahinter geht und das liest und nachprüft, merkt man, das ist eigentlich wirklich nur heiße Luft.
0: Dennoch müssen auch diese KI-Eingaben durchgeackert werden. Die Frage ist immer, was könnte stimmen, was ist Fantasie?
1: Weil das auf den ersten Blick so echt wirkt, ist es tatsächlich aufwendig. Auch das, was jetzt erstmal von einem Computer fantasievoll erzeugt worden ist, müssen wir in die Hand nehmen, anschauen, juristisch und bewerten. Das macht eine enorme Arbeit.
0: An den 8 Sozialgerichten in Baden-Württemberg kann man die KI-Welle bei Eilverfahren ablesen. Laut Landessozialgericht sind sie innerhalb eines Jahres um 60% gestiegen. Bei den Eilverfahren im Bereich Bürgergeld beträgt der Anstieg sogar 80%. Dabei stellen die Sozialgerichte fest, dass die ausführlichen KI-Schreiben oft haarscharf am konkreten Fall vorbeizielen oder ihn nur oberflächlich streifen. Eine Erfahrung, die auch VGH-Präsident Malte Grashoff gemacht hat.
1: Das ist Fantasie, was da drin steht. Das sieht auf den ersten Blick verblüffend echt aus und verblüffend fachlich gut.
0: Um die Gerichte zu entlasten, könnte die Justiz eine eigene KI einsetzen. KI gegen KI also, das könnte ein Ansatz sein, den neuen Entwicklungen eigene technische Lösungen entgegenzusetzen, meint der baden-württembergische Justizminister Moritz Oppelt.
4: Dass wir ein Stück weit Waffengleichheit herstellen wollen, also auch unseren Richterinnen und Richtern es ermöglichen wollen, mit KI-Tools beispielsweise Sachverhalte vorzusortieren. Hier ist sehr wichtig, dass immer gewährleistet ist, dass natürlich die Letztentscheidung dann von einem Menschen gefällt wird.
0: Eine andere Idee ist, bei Verfahren ohne Anwaltszwang eine Obergrenze für Klageschreiben einzuführen. Im Augenblick befasst sich das Justizministerium auch mit diesem Thema.
4: Dass man zum Beispiel Seitenzahlbegrenzungen einführt oder auch strengere Formatvorgaben macht. Und da müssen wir jetzt natürlich schnell sein, weil die KI-Entwicklung ist schnell. Unser Anspruch ist, dass wir das auch sind und da eine gute Rechtsprechung ohne Überlastung auch weiterhin gewährleisten wollen und müssen.
11: Ein Bericht von Knut Bauer. Und wir bleiben beim Thema künstliche Intelligenz und kommen zu der immer wieder diskutierten Frage, auf die es bisher aber noch keine klare Antwort gibt. Wie wird künstliche Intelligenz unseren Arbeitsmarkt verändern? Heute gibt es immerhin 2 neue Analysen, die das bisherige Bild etwas weiter verfeinern. Vor allem, dass der Einstieg in den Beruf immer schwieriger wird und dass die richtige Bildung immer wichtiger wird. Alexander Winkler aus der SWR-Wirtschaftsredaktion hat sich die beiden Studien angeschaut. Eine davon kommt vom Wirtschaftsforschungsinstitut IFO und die sagt, dass die Löhne in Deutschland wegen KI sinken können. könnten. Wie betrifft das eben zum Beispiel Berufseinsteiger?
2: Ja, die trifft es tatsächlich am härtesten. Etwa die Hälfte der befragten Unternehmen geht davon aus, dass hier die Löhne in den nächsten 5 Jahren wegen KI um bis zu 5% sinken könnten. Für Menschen mit mindestens einem Fachhochschulabschluss ist es sogar noch wahrscheinlicher als für Menschen mit geringerer Bildung.
11: Das klingt jetzt etwas widersprüchlich zur These, dass Bildung immer wichtiger wird. Ich gehe mal davon aus, das dreht sich vielleicht irgendwann um.
2: Ja, genau. Das IFO hat hier in seiner Abfrage unterschieden zwischen Menschen mit mehr oder weniger als jeweils 5 Jahren Berufserfahrung. Und während eben Akademiker am Anfang der Karriere womöglich die größten Lohnverlierer sind, haben sie aber auch das größte Potenzial, mit Erfahrung irgendwann umso mehr zu verdienen. Die ganze Lohnentwicklung hängt aber auch stark von der Branche ab. Tendenziell sinken die Löhne wohl am ehesten bei Dienstleistungsunternehmen. Die besten Lohnchancen gibt's im Baugewerbe.
11: Mal technisch gefragt, es ist ja in Deutschland irgendwo zwischen extrem schwierig und unmöglich, dass Löhne in bestehenden Arbeitsverträgen sinken. Ist diese Prognose des IFO also überhaupt realistisch?
2: Ja, wie genau die Löhne sinken sollen, das hat das IFO nicht konkret abgefragt. Ich würde aber mal davon ausgehen, dass Menschen mit ihren aktuellen Jobs schon sicher sind. Und trotzdem gibt es mindestens 2 Stellschrauben. Das eine sind tatsächlich eben Einsteigerjobs mit weniger Gehalt und das andere sind Jobwechsel. Wer heute aus einem kriselnden Unternehmen ausscheidet, der wird vielleicht sein bisher gutes Gehalt nicht halten können.
11: Dann schauen wir noch auf die 2. Studie der Internationalen Arbeitsorganisation ILO. Und die geht sogar noch über die Lohnentwicklung hinaus, indem sie sagt, die Arbeitslosigkeit unter jungen Menschen steigt wegen KI weltweit. Wie betrifft uns das in Deutschland?
2: Ganz besonders sogar, denn dieser Effekt, der ist in Industrieländern am größten. Laut ILO fallen vor allem Jobs für mittelqualifizierte Fachkräfte weg, also in der Verwaltung, bei Dienstleistern, im Vertrieb, in der Industrie und selbst bei einigen technischen Berufen. Jetzt sind wir in Deutschland noch in der komfortablen Lage, dass wir mit die niedrigste Jugendarbeitslosigkeit haben. Die könnte in den nächsten Jahren aber eben deutlich steigen, warnt das ILO. Und es präsentiert auch Lösungsvorschläge, nämlich dass in Bildung investiert wird, und zwar konkret in lebenslange Lernen und die Berufsausbildung, aber auch in die Sozialsysteme.
11: Informationen über neue Studien, wie künstliche Intelligenz den Arbeitsmarkt verändert, waren das von Alexander Winkler. 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
5: Mit Lisa Krauser und mit diesen Themen. Umstrittene Reform. Kabinett beschließt Erweiterung der Geheimdienstbefugnisse. Leere Gasspeicher. Wie teuer wird Heizen im kommenden Winter? Und seltenes Himmelsspektakel. Die Sonnenfinsternis am Abend. Auch die ist natürlich jetzt Thema bei uns in der kommenden halben Stunde. Herzlich willkommen. Jetzt starten wir mit einem Thema, das ziemlich kontrovers diskutiert wird. Es geht um die Reform der deutschen Nachrichtendienste. Wenn es nach der Bundesregierung geht, sollen die mehr Befugnisse bekommen. Heute früh hat das Kabinett die entsprechende Reform verabschiedet mit der Begründung, Deutschland müsse sich besser schützen vor Bedrohungen aus Russland. Aber es gibt auch viele Kritiker, die befürchten, dass damit Grundrechte eingeschränkt werden. Die Opposition spricht sogar von einem historischen Tabubruch. Christina Nagel berichtet aus Berlin.
6: Es ist eine Reform, die es in sich hat. Es geht um deutlich mehr Befugnisse für die Nachrichtendienste, für den BND, der für das Ausland zuständig ist, und das Bundesamt für Verfassungsschutz, das im Inland tätig ist. Und damit verbunden auch um neue Aufgaben für die Kontrollinstanzen. Vor allem für den unabhängigen Kontrollrat, der schon jetzt bestimmte Teile der Arbeit des BND überwacht und der künftig auch für den Verfassungsschutz zuständig sein soll. Das erklärte Ziel von Innenminister Alexander Dobrindt.
7: Wir entwickeln die Nachrichtendienste weiter zu echten Geheimdiensten.
6: Geschuldet ist dieser Schritt der aktuellen Lage. Immer wieder hat der Innenminister in den vergangenen Monaten auf Angriffe verwiesen, lange bevor es zum Anschlagsversuch auf den Flughafen Leipzig gekommen ist.
7: Fremde Mächte, sie attackieren uns mit Spionage, Sabotage, Cyberangriffen, Desinformationskampagnen.
6: Um all dem etwas entgegenzusetzen, reicht es aus Sicht Dobrindts nicht mehr, dass die Dienste die Lage nur beobachten und analysieren, um alles Weitere dann den Sicherheitsbehörden zu überlassen. Die Dienste sollen selbst in bestimmten Fällen aktiv werden können, so wie die Geheimdienste anderer europäischer Staaten auch.
21: Eines der Kernelemente ist aus Sicht des Terrorismusexperten Hans-Jakob Schindler, dass die Dienste künftig im Cyberraum auch Gegenangriffe starten können sollen. Vom Einschleusen von Ausspähsoftware bis hin zur Manipulation von Daten.
23: Also nicht nur Verteidigung, sondern eben auch Server, die Deutschland angreifen oder die Waffen produzieren, um damit Deutschland anzugreifen, lahmlegen dürfen. Das zweite ist endlich auch der Einsatz von KI.
21: Also von künstlicher Intelligenz, um große Mengen an Informationen verarbeiten zu können. Vor allem aus dem digitalen Bereich, wo es mehr Zugriffs- und Speicherrechte geben soll. Um das möglich zu machen, muss eine Vielzahl von Einzelgesetzen angepasst werden. Wie komplex das ist, zeigt allein der Blick auf den Gesetzentwurf. Es sind über 700 Seiten. Sensible Bereiche wie der Datenschutz, Persönlichkeitsrechte, Kontrollfunktionen und Zuständigkeiten sind davon betroffen. Und genau hier setzt die Kritik an. Für den grünen Innenexperten Konstantin von Notz geht der Entwurf gerade mit Blick auf den Verfassungsschutz zu weit.
24: Für den Bereich des Bundesamts für Verfassungsschutz, für den Inlandsnachrichtendienst, verwischt dieser Gesetzesentwurf die klare Trennung von Geheimdiensten und polizeilicher Arbeit.
21: Die innenpolitische Sprecherin der Linken, Clara Bünger, hält das für geschichtsvergessen und verantwortungslos. Aus ihrer Sicht gehen aber auch die neuen Überwachungsbefugnisse zu weit. Auch über die Rolle der Kontrollinstanz muss aus Sicht der Parlamentarier noch einmal gesprochen werden. Sie sehen noch viel Änderungsbedarf bei dem Gesetzentwurf, der nach der Sommerpause ins Parlament eingebracht werden soll. Experten gehen schon jetzt davon aus, dass das Gesetz, wie auch immer es am Ende aussehen wird, vor dem Bundesverfassungsgericht in Karlsruhe landen wird.
8: Informationen von Christina Nagel. Ja, eigentlich schien alles so ziemlich unter Dach und Fach, als die Rentenkommission der Bundesregierung ihren Bericht vorgelegt hat. Vor 2 Monaten war das. Die Bundesregierung war glücklich damit und wollte sie schnell umsetzen. Aber vor allem bei einem Punkt hat sich kürzlich Widerstand geregt. Es geht um die sogenannte Rente mit 63. 3 Ostministerpräsidenten von der CDU wollen, dass die, anders als geplant, nicht gestrichen wird. In den letzten Wochen ist viel darüber diskutiert worden. Es könnte jetzt einen Kompromiss geben. Aber im Zuge der Diskussionen stellt die Opposition jetzt eine viel allgemeinere Frage. Nämlich, wie gut begründet und durchgerechnet ist das, was die Rentenkommission der Regierung da vorgelegt hat. Frank Eichmann berichtet.
9: Die Zusage der Bundesregierung kam Sekunden, nachdem die Rentenkommission ihr 80-Seiten-Papier offiziell übergeben hatte.
10: Ich möchte dieses Paket umsetzen.
12: Wir können es uns nicht erlauben, einzelne Maßnahmen herauszunehmen oder abzulehnen.
9: Aber mal abgesehen vom offiziellen Bericht der Kommission, welche weiteren Daten und Informationen erhielten die Bundesarbeitsministerin und der Bundeskanzler über die Entstehung der 33 Reformvorschläge? Das fragte Sarah Vollert schriftlich die Bundesregierung. Sie ist Rentenexpertin der Linken im Bundestag. Und sie fragte das,
13: weil wir natürlich schon die Erwartung hatten, dass die Bundesregierung, nachdem sie diesen Bericht übernommen hat, die Grundlage dieses Berichts auch erstmal anschaut, das vielleicht auch nochmal nachprüft und dann entscheidet, wie gehen wir jetzt mit diesem Bericht um.
9: Also lieferte die 13-köpfige Rentenkommission der Bundesregierung eine Art Making-of, eine ausführliche Erklärung zu ihren Entscheidungen. Überraschende Antwort aus dem Bundesarbeitsministerium: Die Kommission habe keine über den Bericht hinausgehende Informationen zu internen Berechnungen übergeben. Linken Politikerin Vollert:
13: Ich muss ehrlich sagen, ich finde das eine ziemliche Frechheit, sowohl gegenüber den Rentnerinnen und Rentnern als auch gegenüber den Arbeiterinnen und Arbeitern in diesem Land, dass man da so larifari mit diesen Reformen umgeht.
9: Stimmt, die frei im Internet zugänglichen 80 Seiten, mehr hat auch die Regierung nicht von uns bekommen, bestätigt Annika Klose. Sie saß für die SPD in der Rentenkommission, die ein halbes Jahr lang ohne politische Weisungen zusammensaß, absolut vertraulich. Ging auch gar nicht anders, sagt Annika Klose.
25: Man muss sich ja vor Augen führen, dass im Dezember letzten Jahres die Regierung kurz davor war, mehr oder weniger auseinanderzubrechen an diesem Rententhema. Und es ein total umstrittenes, sehr polarisiertes Thema ist und war, wo von Anfang an gesagt wurde, ach, diese Kommission, die kann ja quasi nur scheitern, da kann ja quasi nichts bei rauskommen.
9: Also wurde Vertraulichkeit vereinbart, bekam die Bundesregierung keine Zwischenberichte oder Erklärungen. Damit ist die Oppositionspolitikerin Vollert von der Linken natürlich nicht zufrieden. Wüsste sie doch gern,
13: was wurde eigentlich alles noch besprochen? Wie sehr hat man sich tatsächlich mit verschiedenen Themen auseinandergesetzt oder wie festgelegt war man von Anfang an? Das ist alles nicht sehr transparent.
9: Allerdings klingt das mit den 33 Empfehlungen, die zum Gesetz werden sollen, vielleicht viel konkreter, als es tatsächlich ist, sagt Annika Klose von der SPD.
25: Das sind ja Empfehlungen, die eine Richtung vorgeben, aber eben nicht die konkrete Ausgestaltung, wie das jetzt ins Gesetz fließen sollte.
9: Das bleibt Aufgabe der Bundesregierung und dann des Parlaments. Den Vorwurf aber, eine Art Geheimwissen zu haben und einen verhängten Maulkorb für die Wissenschaftler in der Kommission, den lässt SPD-Politikerin Klose nicht gelten.
25: Was man jetzt aber schon machen kann, ist natürlich auf diese WissenschaftlerInnen nochmal zuzugehen und die eben zu bitten, diese Berechnungen jetzt nochmal darzulegen. Wir haben auf jeden Fall allen, die mitgewirkt haben, in dieser Kommission freigestellt, dass sie das, was sie errechnet und erarbeitet haben, auch publizieren dürfen und für sich verwenden dürfen.
9: Und deshalb dürfte von den ehemaligen Kommissionsmitgliedern nach der Sommerpause noch einiges an Einschätzungen zu hören sein. Nicht nur zum umstrittenen Thema Abschaffung der Rente mit 63.
8: Frank Eichmann hat berichtet. Bei dieser außergewöhnlichen Hochsommerhitze denkt momentan wohl kaum jemand an die Wintermonate. Höchstens vielleicht, weil man sich bei dem ganzen Schwitzen nach Abkühlung sehnt. Aber bekanntlich kommen der Herbst und der Winter ja wieder schneller um die Ecke, als man denkt. Und damit die Frage nach diesem extrem heißen Sommer: Wie kalt wird der Winter? Und welche Heizkosten kommen entsprechend diesmal auf uns zu? Dieser Frage ist Angela Göpfert nachgegangen.
14: Noch ist Hochsommer, doch am Gasmarkt geht es längst um die Frage, was im Winter passiert. Denn die deutschen Speicher sind derzeit nur zu rund 48% gefüllt, so wenig wie noch nie zu dieser Jahreszeit. Rohstoffexperte Thomas Benedix von Union Investment rechnet damit, dass Deutschland mit nur etwa 70% Füllstand in den Winter starten könnte. Dann wird das Wetter umso wichtiger.
15: Wenn wir mit einem Lagerbestand von nur etwa 70% in den Winter gehen, dann sind wir deutlich anfälliger für einen kalten Winter.
14: Heißt, bei einem kalten Winter müssten schnell zusätzliche Mengen am Markt beschafft werden. Trotz der vergleichsweise leeren Speicher muss Deutschland allerdings noch keinen Gasmangel fürchten. Die Bundesnetzagentur gibt Entwarnung. Heute kann Deutschland deutlich mehr Flüssiggas ins Land holen als zu Beginn der Energiekrise.
15: Die aktuelle Lage ist sicherlich nicht vergleichbar mit dem Jahr 2022. Jetzt sind wir darauf vorbereitet, viel Flüssiggas zu empfangen, auch über die verschiedenen Terminals, die es in der Nord- und Ostsee gibt.
14: Genau darin steckt allerdings ein neues Risiko. Europa ist stärker vom globalen LNG-Markt abhängig und dort bekommt das Gas, wer mehr dafür bezahlt. Asien bietet derzeit häufig höhere Preise. Norman Liebke, Rohstoffexperte der Commerzbank.
16: Die flexiblen Mengen, die werden umgeleitet und Asien zahlt eben deutlich mehr drauf. Wenn man das auf Euro je Megawattstunde umrechnet, zahlen die teilweise 4 Euro je Megawattstunde Gas eben obendrauf.
14: Dass solche Preisunterschiede die Lieferströme tatsächlich verändern, zeigen auch Daten der Internationalen Energieagentur. Und dann ist da noch der Mittlere Osten. Durch die Straße von Hormus liefen vor dem Iran-Krieg fast 20% des weltweiten LNG-Angebots. Die Lieferungen aus der Golfregion sind seitdem massiv eingebrochen.
16: Aber wir haben hier auch längerfristige Angebotsprobleme in Katar. Unter anderem LNG-Anlagen wurden Mitte März in Katar eben zerstört. 20% der langfristigen Produktionskapazität für 3 bis 5 Jahre fallen jetzt erstmal aus.
14: Für den Winter entscheidend ist deshalb, wie schnell die übrigen Lieferungen aus Katar wieder hochgefahren werden. Die IEA erwartet eine schrittweise Erholung bis ins 4. Quartal. Doch Benedix warnt.
15: Sollte das nicht der Fall sein, dann verknappt sich der gesamte Weltmarkt an Flüssiggas über den Winter. Und das ist das größte Risiko aus meiner Sicht.
14: Treffen dann noch ein kalter Winter und niedrige Speicherstände zusammen, kann es schnell teuer werden. Der europäische Gaspreis liegt derzeit bei knapp 60 Euro je Megawattstunde, deutlich über dem Niveau vor dem Iran-Krieg. Benedix hält allerdings noch wesentlich höhere Preise für möglich.
15: Wir können uns schon vorstellen, dass in einem kälteren Winter der Erdgaspreis nochmal in Richtung 80 bis 100 Euro je Megawattstunde ansteigen könnte. Das wäre eine Verdreifachung im Vergleich zum Beginn dieses Jahres.
14: Von den Extrempreisen des Jahres 2022 wäre das aber noch weit entfernt. Damals kostete Gas zeitweise mehr als 300 Euro je Megawattstunde. Unterm Strich geht es im kommenden Winter wohl weniger um die Frage, ob genug Gas da ist, sondern zu welchem Preis.
8: Es ist gleich 12.42 Uhr. Hier ist die SR-Infobilanz am Mittag und wir kommen zum Nachrichtenüberblick mit Stefanie Balle.
1: Das Bundeskabinett hat den Gesetzentwurf für die sogenannte Frühstartrente beschlossen. Damit sollen Kinder ab 6 Jahren bis zur Volljährigkeit jeden Monat 10 Euro vom Staat bekommen. Das Geld wird in ein individuelles Altersvorsorgedepot eingezahlt und am Kapitalmarkt angelegt. Eltern, Großeltern und später die Kinder können das Depot um eigene Beiträge aufstocken, als Ergänzung zur gesetzlichen Rente. Das Gesetz soll Anfang kommenden Jahres in Kraft treten. Voraussetzung ist, dass der Bundestag zustimmt. In den USA beginnt heute ein Prozess gegen Meta, den Mutterkonzern von Instagram und Facebook. Dem Unternehmen wird vorgeworfen, mit seinen Plattformen Kinder und Jugendliche abhängig und psychisch krank zu machen. 4 Bundesstaaten wollen, dass Funktionen wie das Endlos-Scrollen und häufige Benachrichtigungen massiv eingeschränkt werden. Außerdem fordern sie eine Strafe von umgerechnet bis zu 1,2 Billionen Euro, die fast so hoch ist wie der Börsenwert von Meta. Mit einem Urteil wird Anfang Oktober gerechnet. Die Saarbahnzüge fahren wieder regulär. Nach Angaben der Saarbahn kann es aber in der Anlaufphase noch zu Verspätungen kommen. Am Morgen hatte das Unternehmen nach einer kurzfristigen Streikabsage der Lokführergewerkschaft GDL ihr Ersatzkonzept noch umgesetzt.

0: Beim Einkauf im Supermarkt oder bei der Online-Bestellung wird man sie heute eher noch nicht bemerken. Die neue EU-Verpackungsverordnung, insgesamt 71 Artikel lang ist sie und soll für weniger Müll in der Europäischen Union sorgen und dafür, dass mehr recycelt wird. Die ersten Regeln der Verordnung gelten seit heute. Philipp Held, Referent für Ressourcenschutz bei der Verbraucherzentrale NRW, sagt, das sei ein guter Start, auch weil es ab heute eine neue Obergrenze für PFAS in Lebensmittelverpackungen gibt. PFAS sind künstlich hergestellte Chemikalien, die in der Umwelt praktisch nicht abgebaut werden.
1: Gerade diese Beschränkung von PFAS ist Gold wert für alle Verbraucherinnen, weil es unsere Gesundheit natürlich schützt. Und es bedeutet ja auch, es wird weniger PFAS global hergestellt, weil natürlich auch in den Orten, wo PFAS produziert worden, auch massiv die Umwelt verschmutzt wurde. Und durch diese Beschränkung wird das in Zukunft einfach immer weniger. Das ist also richtig gut für uns, auch wenn wir es jetzt beim Kaufen irgendwie gar nicht sehen oder spüren.
0: Wer die Regeln deutlich mehr spüren dürfte, das sind die Unternehmen.
2: Die Unternehmen sind emotional zum großen Teil sehr angefasst.
0: Das sagt Christoph Petri, Referatsleiter für Kreislaufwirtschaft und Umweltpolitik bei der Deutschen Industrie- und Handelskammer. Bei ihm landen gerade täglich Fragen der Unternehmen zu den neuen Regeln, gerade weil seit heute manche Verantwortlichkeiten neu definiert werden. Zum Beispiel, wer welche Informationen zur Verpackung bereitstellen muss. Unternehmen müssen ihre Rollen deshalb neu analysieren und teilweise andere Aufgaben übernehmen als bisher.
2: Es ist einfach von der Komplexität her zu sperrig. Und die vorangegangene Verpackungsrichtlinie war das sehr viel einfacher. Also uns wäre es wünschenswert, wenn man das nochmal pausieren würde, das wirklich rechtlich nochmal alles in sichere Fahrwasser geben würde und dann vielleicht zu einem späteren Zeitpunkt dann auch starten würde.
0: Zu einem späteren Zeitpunkt plant die EU aber schon weitere Regeln für Verpackungen. In ein paar Jahren werden mit der Verpackungsverordnung zum Beispiel unnötig große Pakete verboten, wenn man online nur ein kleines Produkt bestellt. Maximal 50% Leerraum, sagt die neue Vorgabe. Das ist eine Maßnahme, um die Menge an Müll in der EU zu reduzieren. 2023 kam im Schnitt knapp 180 Kilogramm Verpackungsmüll auf jeden EU-Bürger. In Deutschland waren es durchschnittlich sogar noch mal rund 37 Kilogramm mehr. Und der Verpackungsmüll, den es gibt, der soll spätestens ab 2030 recycelbar sein, bis auf wenige Ausnahmen. Das werden wir dann im Alltag an verschiedenen Stellen merken, sagt Philipp Held von der Verbraucherzentrale NRW.
1: Dass wir jetzt eben auch plötzlich Mehrwegflaschen für Essig und Öl bekommen werden, dass wir vielleicht auch die Glaskonserven, die ja jetzt alle noch Einweggefäße sind, zukünftig als Mehrwegsystem haben, das spart uns natürlich eine ganze Menge Müll, das spart Emissionen in die Umwelt. Das heißt, wir verschwenden weniger Rohstoffe.
0: Um Müll zu sparen, verbietet die EU ab 2030 außerdem manche Arten von Verpackungsmüll, vom kleinen Ketchup-Tütchen im Restaurant über die Plastikschale für die Äpfel im Supermarkt bis zum Mini-Shampoo im Hotel. Im Alltag werden die Verbraucher es also merken, aber sie sind es ja auch schon gewohnt, dass die EU manche Produkte fürs Klima verschwinden lässt. Plastikstrohhalme und Plastikbesteck sind schließlich mittlerweile auch schon seit über 5 Jahren verboten.
3: Informationen aus Brüssel von Sarah Lopez. Realitäten anerkennen, Wahrheiten aussprechen. Das ist jetzt nicht gerade die Spezialität von US-Präsident Donald Trump. Er macht sich bekanntlich die Welt, wie sie ihm gefällt. Und so beharrt er mit Blick auf die Straße von Hormus weiter darauf, alles unter Kontrolle. Samuel Jakisch berichtet.
4: Es sind noch immer sehr wenige Handelsschiffe in der Straße von Hormus unterwegs. Zu groß ist für die meisten Reedereien das Risiko, von der iranischen Küste aus beschossen zu werden. US-Präsident Donald Trump behauptet weiterhin, die USA hätten die Lage entlang der wichtigen Seehandelsstraße im Griff. Sie gehört uns, wir haben die vollständige Kontrolle, sagte Trump am Dienstagabend vor Reportern. Und der Präsident wiederholte seine Drohung in Richtung Teheran. Der Iran werde, so Trump wörtlich, weggefegt, sollten iranische Streitkräfte den Verkehr auf der Route weiterhin bedrohen oder schikanieren. Das US-Militär hat unterdessen im Golf von Oman ein Schiff attackiert, das versucht haben soll, die US-Blockade iranischer Häfen zu durchbrechen. Das teilte das zuständige Regionalkommando am Dienstag mit. Das Schiff sei unter der Flagge Panamas unterwegs gewesen und habe eine Aufforderung zum Anhalten ignoriert. Daraufhin habe ein US-Kampfhubschrauber auf den Maschinenraum des Schiffes gefeuert und es manövrierunfähig gemacht. Die Verhandlungen zwischen Washington und Teheran über ein Abkommen zur Freigabe der Straße von Hormus stecken weiterhin fest. Vermittler aus der Pakistan

0: Die iranischen Regierung wiederholten am Dienstagabend lediglich, was auch die US-Seite seit Wochen behauptet, dass eine Einigung kurz bevorstehe. Trump selbst wiederholte am Dienstag seine Kritik an der Gegenseite. Der Iran habe die USA während der Verhandlungen belogen. Die Führung in Teheran hatte zuletzt eine Öffnung der Seestraße von Hormus angeboten, aber zugleich von Durchfahrtsgebühren abhängig gemacht und Reparationszahlungen aus den USA verlangt. Dies hatte die US-Regierung abgelehnt.
1: Das sind kritische Stunden in Kolumbien. Die Zeit rennt, um nach dem schweren Erdbeben vom Anfang der Woche noch Lebende unter den Trümmern zu finden. Das Beben hat Städte im Süden und Westen des Landes zerstört, stand jetzt mehr als 240 Todesopfer gefordert. Bei all dem Leid gibt es aber auch Lichtblicke, wie unsere Korrespondentin Christina Fee Möbus berichtet.
2: Mitten in der Nacht feiern Rettungskräfte, Helfer und Angehörige in Cali. Sie heben die Arme, jubeln und rufen. Ja, wir schaffen das. Gerade eben haben sie in der 2 Millionen Einwohnerstadt eine Person aus einem mehrstöckigen Gebäude gerettet. Ein Moment der Freude in düsteren Zeiten. Gerade in Cali hat das Erdbeben schwere Schäden angerichtet. Sogar Krankenhäuser sind dort zusammengebrochen. Auch Alvaro Trancoso ist sichtlich überwältigt. Die Feuerwehr hat seine 31-jährige Tochter aus den Trümmern gerettet. Nach fast 30 Stunden. Ich bin so dankbar. Gott sei Dank lebt sie. Meine Tochter war eingeklemmt zwischen einer Tür und einer Wand. Sie hat eine leichte Verletzung, aber ihr geht es gut. Die Zeit rennt für die Rettungskräfte. Die ersten 72 Stunden nach einem Erdbeben gelten als besonders entscheidend, um noch Überlebende zu bergen. Das Erdbeben ist auch eine Bewährungsprobe für den neuen Präsidenten Kolumbiens. Abelardo de la Espriella ist erst seit Ende letzter Woche im Amt. Verwaltungserfahrung hat er nicht. Er ist als politischer Quereinsteiger gewählt worden. Der Regierungschef hat den Notstand ausgerufen, reist schnell nach dem Erdbeben von Montagmorgen in die betroffenen Gebiete. Und er versucht, sich als Macher zu zeigen, mit heroischen Videos auf seinen Social-Media-Kanälen.
3: Vamos a hacer lo que haya que hacer.
2: Wir tun, was wir tun müssen, sagt de la Espriella. Dem ultrarechten Präsidenten war die Regierung des linken Vorgängers Gustavo Petro verhasst. Das wird ihm jetzt im Krisenmanagement zum Verhängnis. Ihm fehlen eingeweihte Vertraute an den Spitzen wichtiger Katastrophenschutzbehörden. Immerhin, de la Espriellas Verbündeter, US-Präsident Donald Trump und dessen Regierung, haben Kolumbien bereits Hilfe versprochen. 15,5 Millionen Dollar soll es an Soforthilfe geben. Auch andere Länder, unter anderem Brasilien, Mexiko und El Salvador, haben schon Unterstützung angeboten. In Kolumbien werden nach Angaben einer informellen Plattform aktuell knapp 3.800 Menschen noch vermisst.
1: Christina Fee Möbus hat aus Kolumbien berichtet. Na, haben Sie noch die wertvolle Ware ergattert? Sonnenfinsternisbrillen sind heute ja vermutlich begehrter als Klopapierrollen zu Corona-Zeiten. In ganz Deutschland wird heute Abend eine partielle Sonnenfinsternis zu sehen sein. Im Saarland geht es gegen 19.20 Uhr los und bei uns wird ein besonders großer Teil der Sonne verdeckt sein. An manchen Orten in Europa wird sich sogar die komplette Sonne verfinstern. Wo das ist und warum die Sonnenfinsternis nicht nur uns, sondern auch Wissenschaftlerinnen und Wissenschaftler immer wieder fasziniert, berichtet Stefan Geier.
4: Auch der Astronom Sami Solanki, Direktor am Max-Planck-Institut für Sonnensystemforschung in Göttingen, ist voller Vorfreude.
5: Für mich ist eine Sonnenfinsternis ein spektakuläres Ereignis, ein wirklich spektakuläres Ereignis. Unter den vielen, vielen schönen und zum Teil spektakulären Himmelsphänomenen ist die Sonnenfinsternis ganz weit oben, ja, vielleicht sogar an erster Stelle.
4: In Norddeutschland, zum Beispiel in Flensburg, geht es bereits um 19.11 Uhr los. Da steht die Sonne im Nordwesten noch etwa 1,5 Handbreit über dem Horizont, wenn sich langsam der Mond vor die Abendsonne schiebt. Im Süden Deutschlands, zum Beispiel in München, geht es ein paar Minuten später los, um 19.23 Uhr berührt der Mond erstmals den Sonnenrand. Eine knappe Stunde, dann sind um die 90% der Sonne vom Mond bedeckt. Da die Sonnenfinsternis in Deutschland nur partiell ist, unser Stern also nicht komplett zugedeckt wird, dürfte es zwar etwas dunkler werden, aber auch der kleine Restteil des Sonnenlichts reicht noch aus, um die Erde im Hellen zu lassen.
5: Eine Sonnenfinsternis, also auch eine totale oder partielle, so nahe bei Sonnenuntergang habe ich selber auch noch nie erlebt. Da bin ich gespannt.
4: Sami Solanki wird extra nach Spanien reisen, denn dort im Norden zieht der Mondschatten auf der Erde so vorbei, dass die Sonnenfinsternis total ist. Der Mond für einen kurzen Moment also die komplette Sonne abdeckt. Das ist dann der Höhepunkt, denn dann wird die sogenannte Corona sichtbar. Das ist die äußere sehr heiße Hülle, die Atmosphäre der Sonne, mehrere Millionen Grad heiß. Warum sie heißer ist als ein Großteil der Sonne selbst, das ist eines der bislang ungelösten Rätsel der Sonne. Und weil die Corona normalerweise viel schwächer leuchtet als die Sonnenscheibe, ist es sehr schwer, sie zu beobachten und zu erforschen. Bei einer totalen Sonnenfinsternis aber geht es.
5: Da halt man ganz innere Corona untersuchen will, dann lohnt es sich, auf eine Finsternis zu warten.
4: Wer die Sonnenfinsternis beobachten will, muss neben der richtigen Uhrzeit vor allem zwei Dinge beachten. Das Wichtigste, nie direkt in die Sonne schauen. Immer nur mit einer speziellen Sonnenfinsternis- oder Sophie-Brille. Selbst normale Sonnenbrillen sind für einen direkten Blick in die Sonne viel zu gefährlich. Und zweitens, man braucht einen freien Blick Richtung Nordwesten, zur untergehenden Sonne, weil sie im interessanten Zeitraum schon sehr tief stehen wird. Dann kann man dieses ganz spezielle Gefühl erleben, das die Wissenschaftsjournalistin und Astronomin Franzi Konitzer so beschreibt.
6: Ich finde das so normalerweise sehr abstrakt, mir das immer vorzustellen. Okay, Erde auf einer Umlaufbahn um die Sonne, Mond auf einer Umlaufbahn um die Erde und dann ist alles irgendwie so ein bisschen geneigt. Und bei einer Sonnenfinsternis, auch einer teilweise, dann sehe ich das selbst auf einmal. Also ich kann ja wirklich zugucken, auch wie schnell sich zum Beispiel der Mond bewegt innerhalb von 1,5 Stunden dieses Mal dann über diese Sonne drüber. Und das finde ich total beeindruckend, weil das ist für mich quasi Geometrie in Action.
4: Himmelsgeometrie in Action, direkt vor der Haustür. Das sollte man nutzen. Denn die nächste totale Sonnenfinsternis in Deutschland, die können wir erst im Jahr 2081 erleben.
1: Ja, und falls Sie keine Sonnenfinsternisbrille mehr bekommen haben oder aus anderen Gründen dieses Himmelsspektakel verpassen, vielleicht ein kleiner Trost. Heute Nacht können Sie viele Sternschnuppen beobachten. Der Meteorschwarm der Perseiden hat in der Nacht seinen Höhepunkt. Und damit kommen wir zum Wetter. Es ist weiter kein Regen in Sicht im Saarland. Im Gegenteil, Sonne, kaum Wolken. Die Temperaturen gehen weiter nach oben. Heute bis 34 Grad. Die Tiefstwerte heute Nacht 20 bis 11 Grad. Morgen wird es noch mal heißer als heute, bis 37 Grad, übermorgen sogar bis 39, bevor es dann ab Samstag langsam wieder runtergeht mit den Temperaturen. Das war die SR-Infobilanz am Mittag. Nach der Auslandspresseschau geht es hier auf SR Kultur mit Gabi Sawasch weiter. Ich bin Lisa Krause, ich sage Tschüss und vielen Dank für Ihr Interesse.
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8: Es war das schwerste Erdbeben seit Jahrzehnten in Kolumbien mit mindestens 240 Toten und mehr als 2600 Verletzten. Für den erst seit wenigen Tagen amtierenden neuen Staatschef de la Espriella ist es eine große Bewährungsprobe. Mittlerweile wurde der Notstand in dem Land ausgerufen. Dazu schreibt El País aus Spanien: Es ist eine gewaltige Herausforderung für ein Land, das gerade einen stark polarisierten Wahlkampf und Regierungswechsel hinter sich hat. Der neue Präsident de la Espriella hat sein Amt erst am Freitag angetreten. Die neue Regierung war noch dabei, die von der vorherigen linken Regierung ernannten Amtsträger auszutauschen, mit der sie sich zuvor heftige politische Auseinandersetzungen geliefert hatte. In einer nationalen Krise, für die niemand verantwortlich ist, ist jetzt die Stunde einer großen Staatspolitik jenseits ideologischer Etiketten. Für die Institutionen Kolumbiens ist dies eine Bewährungsprobe von historischer Tragweite. Zugleich ist es ein Test für die Führungsstärke der neuen Regierung. Es gibt keine Zeit zu verlieren und keinen Platz für politisches Misstrauen. Dass die neue Regierung in Kolumbien vor großen Aufgaben steht, findet auch Il Martino aus Italien. Das Erdbeben stellt die erste Herausforderung eines kontinentweiten politischen Experiments dar. De la Espriella wurde ohne die Unterstützung der etablierten Parteien, aber mit massiver Unterstützung der Mittelschicht und der Wirtschaft gewählt. Er führte einen populistischen und aggressiven Wahlkampf, präsentierte sich aber als konservativer Katholik und libertärer Ökonom. Er befürwortet ein Programm des unerbittlichen Kampfes gegen Drogenhandel und Korruption. Das Erdbeben hat die Prioritäten verschoben, aber nur vorübergehend. Der kolumbianische Präsident präsentiert sich als Speerspitze der liberal-konservativen lateinamerikanischen Revolution. Zu einem anderen Thema. Das oberste Gericht Russlands hat die gegen den Krieg in der Ukraine auftretende Oppositionspartei Jabloko von der Parlamentswahl ausgeschlossen. Zu den Gründen meint The Times aus Großbritannien: Präsident Putin hatte Jabloko ursprünglich zur Teilnahme an den Parlamentswahlen zugelassen, um diesen eine gewisse Glaubwürdigkeit zu verleihen. Inzwischen ist er jedoch besorgt über die zwar noch verhaltene, aber wachsende Ablehnung des Krieges sowie über den Schaden für die öffentliche Moral, der durch die Angriffe der Ukraine auf Kasernen, Raffinerien, Verteilzentren und wichtige wirtschaftliche Ziele verursacht wird. Es besteht zwar kein Zweifel daran, dass die Regierungspartei Geeintes Russland, die willensschwache Duma dominiert, gewinnen wird. Dennoch ist der Wahlkampf von Bedeutung. Er ist ein Barometer der öffentlichen Meinung und die einzige Gelegenheit, bei der die Verantwortlichen sich verpflichtet sehen, Beschwerden über die Lebensbedingungen der Bevölkerung anzuhören. Das war ein Auszug aus Kommentaren der internationalen Presse, zusammengestellt von Michael Hafke.
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0: Um 13 Uhr mit Florian Esche. Der Verfassungsschutz und der Bundesnachrichtendienst sollen mehr Befugnisse bekommen. Den Gesetzentwurf zu der Reform hat das Bundeskabinett auf den Weg gebracht. Der Auslandsgeheimdienst BND darf dann bei einer Sabotageattacke aus dem Ausland selbst aktiv werden, erklärt Berlin-Korrespondentin Evi Seibert.
9: Er darf Cyber-Gegenangriffe starten und gezielt technische Systeme manipulieren. Auch der Verfassungsschutz bekommt im Inland mehr Zugriff. Er darf zum Beispiel einfacher Computer und Smartphones abhören und infiltrieren. Und er darf Online-Durchsuchungen starten. Kontrolliert werden sollen die Dienste von einer Behörde, die aus Richterinnen und Richtern besteht. Kritik gibt es aus der Opposition. Sie bemängelt, dass diese Kontrolle der Dienste nicht ausreichend ist und dass der Verfassungsschutz künftig zu stark in die Persönlichkeitsrechte einzelner Bürgerinnen und Bürger eingreifen könnte.
0: Außerdem hat das Kabinett die sogenannte Frühstartrente beschlossen. Die Bundesregierung will damit die Altersvorsorge für junge Menschen stärken. Demnach sollen Kinder ab Jahrgang 2020 bis zur Volljährigkeit jeden Monat 10 Euro vom Staat erhalten. Das Geld soll dann am Kapitalmarkt angelegt werden. Auch die BAföG-Reform war Thema im Kabinett. Nach längeren Diskussionen hatte sich die Koalition darauf verständigt, die Wohnkostenpauschale nicht wie im Koalitionsvertrag vereinbart, schon zum Wintersemester, sondern erst zum Sommersemester kommenden Jahres zu erhöhen. Sie soll dann von 380 Euro auf 440 Euro pro Monat steigen. Bundesverkehrsminister Bilger setzt sich angesichts der niedrigen Pegelstände für einen Ausbau der Flüsse ein. Er sagte dem Redaktionsnetzwerk Deutschland, die Wasserstraße sei der umweltfreundlichste Verkehrsträger und verdiene Unterstützung. Bilger schaltet sich heute mit den Verkehrsministern der Länder zusammen, um über weitere Maßnahmen zu sprechen. Er wolle auch mit Umweltverbänden über den Flussausbau sprechen, kündigte der CDU-Politiker an. Naturschützer sehen einen Ausbau kritisch und plädieren stattdessen für lebendige Flüsse. Bundesumweltminister Schneider hat vor massiven wirtschaftlichen Schäden durch den Klimawandel gewarnt. Jeder Hitzetag kostet die deutsche Wirtschaft fast eine halbe Milliarde Euro an geringerer Wirtschaftsleistung, so Schneider. Außerdem bedrohe Niedrigwasser die Binnenschifffahrt. Die Folgen des Klimawandels seien real erlebbar, etwa durch Ernteausfälle oder niedrige Grundwasserstände. Schneider kündigte an, dass sich die Bundesregierung auf ihrer Kabinettsklausur in 2 Wochen mit dem Thema Klimaanpassung beschäftige. Schneider will außerdem eine Grundgesetzänderung bewirken, damit der Bund beim Klimaschutz mehr Kompetenz bekommt. Die EU unterstützt Kolumbien bei den Rettungsarbeiten nach dem dortigen Erdbeben. Kommissionspräsidentin von der Leyen kündigte an, die EU werde 2 Millionen Euro bereitstellen. Die Gemeinschaft hat außerdem ihren Dienst Copernicus angeboten. Das Programm nutzt Satelliten und Messstationen am Boden, um Daten über die Erde und die Ozeane zu gewinnen. Das Erdbeben in Kolumbien ereignete sich am Montag und hatte eine Stärke von 7,4. Mindestens 240 Menschen sind gestorben. Viele werden noch vermisst.
10: In Baden und der Pfalz hat die Lese für Federweißen begonnen, früher als üblich. Die ersten Trauben seien außergewöhnlich süß gewesen, sagte der Sprecher des Deutschen Weininstituts Büscher. Er kündigte an, dass auch die Lese für Sektgrundweine schon in den kommenden Tagen beginne. Insgesamt beginne die Traubenernte für diesen Jahrgang etwa eine Woche früher als im Schnitt der vergangenen 5 Jahre, so Büscher. Die Fußball-Bundesliga soll auch künftig nicht komplett für Investoren geöffnet werden, die bei den Clubs dann das Sagen haben. Das hat das Bundeskartellamt klargestellt. Es hat die sogenannte 50-plus-1-Regel nach jahrelanger Prüfung bestätigt. Ausnahmen gelten weiterhin für Bayer Leverkusen und den VfL Wolfsburg, sie sind aber umstritten. Ein öffentliches Interesse zur vollständigen Öffnung der Erst- und Zweitliga-Clubs für Investoren sieht das Kartellamt nicht. SWR Nachrichten, Redaktion Petra Muhr und Konstanze Schirra. Das Wetter in Baden-Württemberg und Rheinland-Pfalz. Das Hoch zieht nach Osteuropa. Die Vorhersage. Am Nachmittag Sonne, dazu Höchsttemperaturen von 28 Grad im hohen Westerwald und bis 35 Grad im Breisgau. In der sternenklaren Nacht 18 bis 10 Grad. Die weiteren Aussichten morgen und am Freitag sonnig, morgen 30 bis 37 Grad. Am Freitag Höhepunkt der Hitzewelle mit bis zu 38 Grad. Die Zeit 13.05 Uhr.
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12: Im Studio Christian Röhnspieß. Guten Tag. Bis 13:30 geht es bei uns unter anderem um die aktuelle Lage nach dem Erdbeben in Kolumbien, wo die Zeit knapp wird, in der noch Überlebende gefunden werden können. Wir schauen auf die neuen Befugnisse für die Nachrichtendienste in Deutschland, die das Kabinett auf den Weg gebracht hat. Und unser Landespolitikkorrespondent erklärt, wie künstliche Intelligenz gerade die Arbeit der Justiz dramatisch ausbremst. Nach dem Erdbeben in Kolumbien ist jetzt eine kritische Phase. Denn nach 72 Stunden, das ist gegen Abend deutscher Zeit, sinken die Chancen deutlich, unter den Trümmern noch Überlebende zu finden. Das Erdbeben hat Städte im Süden und Westen des Landes zerstört, stand jetzt mehr als 240 Todesopfer gefordert. Erschwert werden die Hilfsarbeiten durch Armut, bewaffnete Konflikte und schlechte Erreichbarkeit in Teilen des Landes. Aber es gibt immer wieder auch noch Erfolgsmeldungen, wie unsere Korrespondentin Christina Fee-Möbus berichtet.
13: Mitten in der Nacht feiern Rettungskräfte, Helfer und Angehörige in Cali. Sie heben die Arme, jubeln und rufen. Ja, wir schaffen das. Gerade eben haben sie in der 2 Millionen Einwohnerstadt eine Person aus einem mehrstöckigen Gebäude gerettet. Ein Moment der Freude in düsteren Zeiten. Gerade in Cali hat das Erdbeben schwere Schäden angerichtet. Sogar Krankenhäuser sind dort zusammengebrochen. Auch Alvaro Trancoso ist sichtlich überwältigt. Die Feuerwehr hat seine 31-jährige Tochter aus den Trümmern gerettet. Nach fast 30 Stunden. Ich bin so dankbar. Gott sei Dank lebt sie. Meine Tochter war eingeklemmt zwischen einer Tür und einer Wand. Sie hat eine leichte Verletzung, aber ihr geht es gut. Die Zeit rennt für die Rettungskräfte. Die ersten 72 Stunden nach einem Erdbeben gelten als besonders entscheidend, um noch Überlebende zu bergen. Das Erdbeben ist auch eine Bewährungsprobe für den neuen Präsidenten Kolumbiens. Abelardo de la Espriella ist erst seit Ende letzter Woche im Amt. Verwaltungserfahrung hat er nicht. Er ist als politischer Quereinsteiger gewählt worden. Der Regierungschef hat den Notstand ausgerufen, reist schnell nach dem Erdbeben von Montagmorgen in die betroffenen Gebiete. Und er versucht, sich als Macher zu zeigen, mit heroischen Videos auf seinen Social-Media-Kanälen. Wir tun, was wir tun müssen, sagt de la Espriella. Dem ultrarechten Präsidenten war die Regierung des linken Vorgängers Gustavo Petro verhasst. Das wird ihm jetzt im Krisenmanagement zum Verhängnis. Ihm fehlen eingeweihte Vertraute an den Spitzen wichtiger Katastrophenschutzbehörden. Immerhin, de la Espriellas Verbündeter, US-Präsident Donald Trump und dessen Regierung, haben Kolumbien bereits Hilfe versprochen. 15,5 Millionen Dollar soll es an Soforthilfe geben. Auch andere Länder, unter anderem Brasilien, Mexiko und El Salvador, haben schon Unterstützung angeboten. Maria Torres ist UNO-Koordinatorin für Kolumbien. Neben der Bergung von Überlebenden brauche es jetzt vor allem auch Notunterkünfte. Viele Menschen haben ihr Zuhause verloren. Wir von den Vereinten Nationen befassen uns intensiv mit der Lage von Kindern und Frauen, die sich insbesondere in extrem gefährdeten
2: abgesteckten Gebieten befinden. Und genau diese Gebiete sind von den Erdbeben am stärksten betroffen. Darauf werden wir uns also jetzt konzentrieren. Die jüngste Katastrophe in Kolumbien mag an die zerstörerischen Erdbeben in Venezuela erinnern. Ende Juni sind dabei mehr als 6.300 Menschen ums Leben gekommen. Allerdings, in Kolumbien läuft der Katastrophenschutz geregelter. Und zumindest in städtischen Gebieten sind die Häuser relativ stabil gebaut. Auch aus geologischer Sicht gibt es keinen Zusammenhang zwischen den beiden Katastrophen. Gemeinsam haben sie aber das Leid, das sie über die Menschen gebracht haben. In Kolumbien werden nach Angaben einer informellen Plattform aktuell knapp 3.800 Menschen noch vermisst.
12: Der Bericht von Christina Fee Möbus. Jeder, der sich ab und zu Sachen schicken lässt, kennt das. Je nach Produkt hat man danach eine Menge Verpackungsmüll zu entsorgen. Das nervt nicht nur, es ist auch schlecht fürs Klima, denn wenn immer neue Verpackungen produziert oder ausgediente verbrannt werden, entstehen Treibhausgase, die die Erderwärmung weiter antreiben. In der EU gelten ab heute mit dem PPWR, der neuen EU-Verpackungsverordnung, andere Regeln. Mit dem Ziel, weniger Verpackungen und Verpackungsabfälle zu produzieren. Das Ganze betrifft vor allem Unternehmen. Aus Brüssel berichtet Sarah Lopez.
14: Beim Einkauf im Supermarkt oder bei der Online-Bestellung wird man sie heute eher noch nicht bemerken, die neue EU-Verpackungsverordnung. Insgesamt 71 Artikel lang ist sie und soll für weniger Müll in der Europäischen Union sorgen und dafür, dass mehr recycelt wird. Die ersten Regeln der Verordnung gelten seit heute. Philipp Held, Referent für Ressourcenschutz bei der Verbraucherzentrale NRW, sagt, das sei ein guter Start, auch weil es ab heute eine neue Obergrenze für PFAS in Lebensmittelverpackungen gibt. PFAS sind künstlich hergestellte Chemikalien, die in der Umwelt praktisch nicht abgebaut werden.
15: Gerade diese Beschränkung von PFAS ist Gold wert für alle Verbraucherinnen, weil es unsere Gesundheit natürlich schützt. Und es bedeutet ja auch, es wird weniger PFAS global hergestellt, weil natürlich auch in den Orten, wo PFAS produziert worden, auch massiv die Umwelt verschmutzt wurde. Und durch diese Beschränkung wird das in Zukunft einfach immer weniger. Das ist also richtig gut für uns, auch wenn wir es jetzt beim Kaufen irgendwie gar nicht sehen oder spüren.
14: Wer die Regeln deutlich mehr spüren dürfte, das sind die Unternehmen.
16: Die Unternehmen sind emotional zum großen Teil sehr angefasst.
14: Das sagt Christoph Petri, Referatsleiter für Kreislaufwirtschaft und Umweltpolitik bei der Deutschen Industrie- und Handelskammer. Bei ihm landen gerade täglich Fragen der Unternehmen zu den neuen Regeln, gerade weil seit heute manche Verantwortlichkeiten neu definiert werden. Zum Beispiel, wer welche Informationen zur Verpackung bereitstellen muss. Unternehmen müssen ihre Rollen deshalb neu analysieren und teilweise andere Aufgaben übernehmen als bisher.
16: Es ist einfach von der Komplexität her zu sperrig. Und die vorangegangene Verpackungsrichtlinie war das sehr viel einfacher. Also uns wäre es wünschenswert, wenn man das nochmal pausieren würde, das wirklich rechtlich nochmal alles in sichere Fahrwasser geben würde und dann vielleicht zu einem späteren Zeitpunkt dann auch starten würde.
14: Zu einem späteren Zeitpunkt plant die EU aber schon weitere Regeln für Verpackungen. In ein paar Jahren werden mit der Verpackungsverordnung zum Beispiel unnötig große Pakete verboten, wenn man online nur ein kleines Produkt bestellt. Maximal 50% Leerraum, sagt die neue Vorgabe. Das ist eine Maßnahme, um die Menge an Müll in der EU zu reduzieren. 2023 kam im Schnitt knapp 180 Kilogramm Verpackungsmüll auf jeden EU-Bürger. In Deutschland waren es durchschnittlich sogar noch mal rund 37 Kilogramm mehr. Und der Verpackungsmüll, den es gibt, der soll spätestens ab 2030 recycelbar sein, bis auf wenige Ausnahmen. Das werden wir dann im Alltag an verschiedenen Stellen merken, sagt Philipp Held von der Verbraucherzentrale NRW.
15: Dass wir jetzt eben auch plötzlich Mehrwegflaschen für Essig und Öl bekommen werden, dass wir vielleicht auch die Glaskonserven, die ja jetzt alle noch Einweggefäße sind, zukünftig als Mehrwegsystem haben. Das spart uns natürlich eine ganze Menge Müll, das spart Emissionen in die Umwelt. Das heißt, wir verschwenden weniger Rohstoffe.
14: Um Müll zu sparen, verbietet die EU ab 2030 außerdem manche Arten von Verpackungsmüll. Vom kleinen Ketchup-Tütchen im Restaurant über die Plastikschale für die Äpfel im Supermarkt bis zum Mini-Shampoo im Hotel. Im Alltag werden die Verbraucher es also merken, aber sie sind es ja auch schon gewohnt, dass die EU manche Produkte fürs Klima verschwinden lässt. Plastikstrohhalme und Plastikbesteck sind schließlich mittlerweile auch schon seit über 5 Jahren verboten.
12: In der EU gelten ab heute neue Regeln zu Verpackungen und Verpackungsmüll. Das war ein Bericht von Sarah Lopez. Historisch niedrige Pegelstände, vor allem am Rhein. Was die Trockenheit für Auswirkungen auf die Binnenschifffahrt und damit auf Transportkosten, Unternehmen und eventuell auch die Verbraucherpreise hat, also über die wirtschaftlichen Auswirkungen, berichten wir seit Tagen regelmäßig. Aber das Niedrigwasser betrifft natürlich auch die Teile der Flüsse, die nicht wirtschaftlich genutzt werden, aber eine wichtige Bedeutung für das Ökosystem haben. Zum Beispiel die Rheinauen. Auch dort sinkt der Wasserstand. SWR-Reporterin Rebecca Plies hat sich die Auswirkungen angeschaut und erklären lassen.
17: So sollte es sich eigentlich anhören, da wo Christian Damm steht. Der Auenökologe des Karlsruher Instituts für Technologie schaut auf eine riesige Matschfläche, während er auf der breiten Kiesbank steht, wo normalerweise das Wasser des Rheinauensees um diese Jahreszeit stehen sollte.
18: Dieser Altarm verlandet zusehends und man sieht drumherum einen Auwall, der eigentlich sehr viel Überflutung ab kann, aber er steht jetzt trocken. Und die Silberweiden, das sind die Hauptbaumarten, die man da drüben am Ufer sieht, das ist das Erschütternde jetzt hier, die fangen an, sich braun zu färben. Und das ist natürlich ein echtes Alarmsignal, die Pappeln dahinter auch sind schon golden, als wenn wir hier im Oktober stünden. Und das ist das, was uns Sorgen macht.
17: Gelbe Pappelblätter liegen überall auf dem Boden. Seit Juni hat es keine nennenswerten Niederschläge gegeben. Für Feuchtgebiete wie die Rheinauen eine enorme Belastungsprobe.
18: Das Problem ist, wenn sowas mehrere Jahre hintereinander auftritt. Wenn man also keine Erholungsphase dazwischen mal hat und Erholungsphase heißt dann auch ein ganzes Jahr, was feuchter ist, dann ist die Toleranz dieser Bäume, soweit wir das heute einschätzen können, überschritten.
17: Das Ökosystem kommt aus dem Gleichgewicht. Zahlreiche Tier- und Pflanzenarten geraten unter Druck. Und das mit Ansage, so Damm.
18: Ich bin erschüttert, muss ich echt sagen. Ich bin Biologe und wir sehen seit Jahrzehnten eigentlich solche Dinge auf uns zukommen. Wir wissen all diese Dinge und ich finde das sehr frustrierend, dass wir nicht in der Lage sind, die Probleme zu sehen und auch ins Handeln zu kommen.
17: Sehenden Auges laufe man in den Rheinauen in eine Katastrophe, so der Auenökologe. Politik und Gesellschaft täten zu wenig. Um einen Teil der Rheinauen noch zu retten, müssten sofort Maßnahmen in Gang gesetzt werden. Doch konkrete Bemühungen gibt es nur sehr vereinzelt. Auch im Landkreis Karlsruhe beobachten Naturschützer die Entwicklung insbesondere dieses Extremsommers mit großer Sorge. Hermann Geier ist Vogelexperte in Dettenheim und quasi in den Rheinauen aufgewachsen.
19: Also in der letzten Woche war das schon ein großes Drama. Wenn wir auf der Terrasse hocken und verspüren keine Schnarke, dann hungern die Tiere, wo von diesen Larven leben.
17: Was die Menschen freut, ist für die Vogelwelt ein echtes Problem. Fällt ein Baustein weg, kommt das gesamte Gefüge ins Wanken. Bei einzelnen Arten kann man das schon konkret sehen.
19: Ein typischer Bewohner ist bei uns das Blaukehlchen. Und da müssen wir halt feststellen, dass die Bestände rapide abnehmen.
17: Eigentlich hätten die Menschen am Oberrhein genug Wasser, so der Auenökologe Christian Damm. Es fehle nur am richtigen Wassermanagement. Es müsste wieder mehr Wasser vom Hauptfluss in die Altrheinarme gelenkt werden.
18: Also hier kann man sagen, man kann diesen Schlamm wieder weniger werden lassen, sage ich mal, indem man einfach den Anschluss der Aue an den Fluss wieder fördert. Mehr Wasser in die Aue reinbringt, was hier in einem Projekt gerade gemacht wird. Und da wird sicherlich das etwas abnehmen. Man wird nicht alles wieder zurückdrehen können, aber das Gewässer wird wieder mehr Gewässer werden.
17: Das würde langfristig dem Ökosystem entlang des Flusses helfen und wenigstens ein bisschen mehr Widerstandskraft vor weiteren Hitzesommern schaffen.
12: Informationen über die Auswirkungen des Niedrigwassers auf die Rheinauen waren das von Rebecca Plies. Die Bundesregierung will mehr Menschen dazu bringen, privat fürs Alter Geld auf die Seite zu legen, weil die staatliche Rentenversicherung einfach durch den demografischen Wandel an ihre Grenzen kommt. Ein Baustein ist die sogenannte Frühstartrente, von der Kinder und Jugendliche profitieren sollen. Heute hat das Kabinett die Pläne von Finanzminister Klingbeil auf den Weg gebracht. Mario Kubina im Hauptstadtstudio, wie funktioniert die Frühstartrente?
20: Also vom Prinzip her soll das so laufen. Der Staat zahlt für Kinder ab 6 pro Monat 10 Euro ein. Und das Geld landet dann auf einem Depot. Das können die Eltern bei privaten Anbietern einrichten. Mit der Zeit soll so ein finanzieller Grundstock fürs Alter aufgebaut werden. Im Laufe der Jahre schießt der Staat pro Kind insgesamt 1440 Euro zu. Bis zum 18. Geburtstag passiert das. Und die Familien, die können auch selbst Geld einzahlen, bis zu einer bestimmten Höhe. Die Hoffnung ist, dass sich das Depot bis zur Volljährigkeit gut entwickelt und auch ordentliche Erträge abwirft, auf denen man dann später aufbauen kann.
12: Da müssen also die Eltern auch aktiv werden. Was ist, wenn sie das nicht tun, also von sich aus kein Depot für ihre Kinder anlegen?
20: Ja, dann springt der Staat ein. Begründung: Alle Kinder und Jugendlichen sollen was von dieser Frühstartrente haben, egal ob die Eltern das Thema private Altersvorsorge auf dem Schirm haben oder nicht. Der Staat legt das Geld dann für die Kinder am Kapitalmarkt an. Das läuft über die Bundesbank, die kennt sich ja mit Geldanlage aus. Und wenn die Eltern später doch noch einen privaten Vorsorgevertrag für ihre Kinder abschließen, oder wenn die Kinder 18 geworden sind und das dann selbst machen, dann kann das angesparte Geld in dieses persönliche Depot fließen.
3: Der Staat investiert also in die Altersvorsorge junger Menschen oder leistet zumindest Anschubhilfe. Was sagen die Kritiker?
20: Ja, es gibt die Befürchtung, dass am Ende eher die Finanzbranche von der ganzen Sache profitiert. Der Sozialverband Deutschland zum Beispiel, der erinnert an die Riester-Rente. Die gilt ja unterm Strich als ziemlich teuer, wegen der Kosten für Verwaltung und Vertrieb. Deshalb setzt der Sozialverband darauf, dass diesmal die Kosten gedeckelt werden, zum Beispiel durch ein öffentliches Altersvorsorgeprodukt. Daran wird auch gearbeitet, parallel zur Frühstartrente.
3: Mario Kubina war das mit Informationen zur Frühstartrente. Die hat das Kabinett heute auf den Weg gebracht. Demnächst wird zurückgehackt. Das ist eine der entscheidenden Änderungen, die das Bundeskabinett am Vormittag für die Befugnisse der deutschen Nachrichtendienste beschlossen hat. Die Reform ist umstritten. Befürworter argumentieren mit der Bedrohung durch Spionage und Sabotage, vor allem aus Russland. Kritiker warnen davor, dass Grundrechte eingeschränkt werden und die Grenzen zwischen Polizei und Verfassungsschutz verschwimmen. Einzelheiten von Hauptstadtkorrespondentin Christina Nagel.
21: Es geht um deutlich mehr Befugnisse für die Nachrichtendienste, für den BND, der für das Ausland zuständig ist, und das Bundesamt für Verfassungsschutz, das im Inland tätig ist. Und damit verbunden auch um neue Aufgaben für die Kontrollinstanzen. Vor allem für den unabhängigen Kontrollrat, der schon jetzt bestimmte Teile der Arbeit des BND überwacht und der künftig auch für den Verfassungsschutz zuständig sein soll. Das erklärte Ziel von Innenminister Alexander Dobrindt.
22: Wir entwickeln die Nachrichtendienste weiter zu echten Geheimdiensten.
21: Geschuldet ist dieser Schritt der aktuellen Lage. Immer wieder hat der Innenminister in den vergangenen Monaten auf Angriffe verwiesen, lange bevor es zum Anschlagsversuch auf den Flughafen Leipzig gekommen ist.
22: Fremde Mächte, sie attackieren uns mit Spionage, Sabotage, Cyberangriffen, Desinformationskampagnen.
21: Um all dem etwas entgegenzusetzen, reicht es aus Sicht Dobrindts nicht mehr, dass die Dienste die Lage nur beobachten und analysieren, um alles Weitere dann den Sicherheitsbehörden zu überlassen. Die Dienste sollen selbst in bestimmten Fällen aktiv werden können, so wie die Geheimdienste anderer europäischer Staaten auch. Eines der Kernelemente ist aus Sicht des Terrorismusexperten Hans-Jakob Schindler, dass die Dienste künftig im Cyberraum auch Gegenangriffe starten können sollen. Vom Einschleusen von Ausspähsoftware bis hin zur Manipulation von Daten.
23: Also nicht nur Verteidigung, sondern eben auch Server, die Deutschland angreifen oder die Waffen produzieren, um damit Deutschland anzugreifen, lahmlegen dürfen. Das zweite ist endlich auch der Einsatz von KI.
21: Also von künstlicher Intelligenz, um große Mengen an Informationen verarbeiten zu können. Vor allem aus dem digitalen Bereich, wo es mehr Zugriffs- und Speicherrechte geben soll. Wie komplex das ist, zeigt allein der Blick auf den Gesetzentwurf. Es sind über 700 Seiten. Sensible Bereiche wie der Datenschutz, Persönlichkeitsrechte, Kontrollfunktionen und Zuständigkeiten sind davon betroffen. Und genau hier setzt die Kritik an. Für den grünen Innenexperten Konstantin von Notz geht der Entwurf gerade mit Blick auf den Verfassungsschutz zu weit.
24: Für den Bereich des Bundesamts für Verfassungsschutz, für den Inlandsnachrichtendienst, verwischt dieser Gesetzesentwurf die klare Trennung von Geheimdiensten und polizeilicher Arbeit.
21: Die innenpolitische Sprecherin der Linken, Clara Bünger, hält das für geschichtsvergessen und verantwortungslos. Aus ihrer Sicht gehen aber auch die neuen Überwachungsbefugnisse zu weit. Auch über die Rolle der Kontrollinstanz muss aus Sicht der Parlamentarier noch einmal gesprochen werden. Sie sehen noch viel Änderungsbedarf bei dem Gesetzentwurf, der nach der Sommerpause ins Parlament eingebracht werden soll. Experten gehen schon jetzt davon aus, dass das Gesetz, wie auch immer es am Ende aussehen wird, vor dem Bundesverfassungsgericht in Karlsruhe landen wird.
3: Der Bericht von Christina Nagel. Also vermutlich wird das Bundesverfassungsgericht noch drüber schauen müssen, aber die Bundesregierung will die Befugnisse der Nachrichtendienste deutlich erweitern. Unerledigt. Dieses Etikett ist bei Gerichten und Staatsanwaltschaften kein Einzelfall. Jeden Tag wächst die Zahl der offenen Fälle. 84.000 waren es zuletzt allein in Baden-Württemberg. Fast 40% mehr als noch vor 5 Jahren. Jetzt sorgt auch noch die künstliche Intelligenz dafür, dass es immer noch mehr werden. Denn KI hilft der Justiz im Augenblick eher nicht. Im Gegenteil, KI sorgt eher für mehr Arbeit. Vor etwa 4 Wochen haben wir schon über die Probleme bei Sozialgerichten in Rheinland-Pfalz berichtet. In Baden-Württemberg sieht es ähnlich aus. Belastung statt Entlastung in der Justiz durch künstliche Intelligenz. Mehr dazu von Landespolitik-Korrespondent Knut Bauer.
1: Neues Phänomen für die Justiz. Richterinnen und Richter müssen sich mit ellenlangen Schriftsätzen auseinandersetzen, die von KI erstellt worden sind. In Verfahren ohne Anwaltszwang ersetzt künstliche Intelligenz oft den Rechtsanwalt. An den Verwaltungsgerichten in erster Instanz, zum Beispiel bei der Bewilligung von Prozesskostenhilfe. Die KI-generierten Schriftsätze wirken zunächst täuschend echt. Aber tatsächlich stecke nicht viel dahinter, sagt Malte Grashoff, Präsident des Verwaltungsgerichtshofs Baden-Württemberg.
4: Wir erhalten verstärkt, und das nimmt wirklich exponentiell zu, Schriftsätze, die komplett von KI geschrieben sind. Das sieht auf den ersten Blick verblüffend echt aus und verblüffend fachlich gut. Wenn man dahinter geht und das liest und nachprüft, merkt man, das ist eigentlich wirklich nur heiße Luft.
1: Dennoch müssen auch diese KI-Eingaben durchgeackert werden. Die Frage ist immer, was könnte stimmen, was ist Fantasie?
4: Weil das auf den ersten Blick so echt wirkt, ist es tatsächlich aufwendig. Auch das, was jetzt erstmal von einem Computer fantasievoll erzeugt worden ist, müssen wir in die Hand nehmen, anschauen, juristisch und bewerten. Das macht eine enorme Arbeit.
1: An den 8 Sozialgerichten in Baden-Württemberg kann man die KI-Welle bei Eilverfahren ablesen. Laut Landessozialgericht sind sie innerhalb eines Jahres um 60% gestiegen. Bei den Eilverfahren im Bereich Bürgergeld beträgt der Anstieg sogar 80%. Dabei stellen die Sozialgerichte fest, dass die ausführlichen KI-Schreiben oft haarscharf am konkreten Fall vorbeizielen oder ihn nur oberflächlich streifen. Eine Erfahrung, die auch VGH-Präsident Malte Grashoff gemacht hat.
4: Das ist Fantasie, was da drin steht. Das sieht auf den ersten Blick verblüffend echt aus und verblüffend fachlich gut.
1: Um die Gerichte zu entlasten, könnte die Justiz eine eigene KI einsetzen. KI gegen KI also, das könnte ein Ansatz sein, den neuen Entwicklungen eigene technische Lösungen entgegenzusetzen, meint der baden-württembergische Justizminister Moritz Oppelt.
5: Dass wir ein Stück weit Waffengleichheit herstellen wollen, also auch unseren Richterinnen und Richtern es ermöglichen wollen, mit KI-Tools beispielsweise Sachverhalte vorzusortieren. Hier ist sehr wichtig, dass immer gewährleistet ist, dass natürlich die Letztentscheidung dann von den Menschen gefällt wird.
1: Eine andere Idee ist, bei Verfahren ohne Anwaltszwang eine Obergrenze für Klageschreiben einzuführen. Im Augenblick befasst sich das Justizministerium auch mit diesem Thema.
5: Dass man zum Beispiel Seitenzahlbegrenzungen einführt oder auch strengere Formatvorgaben macht. Und da müssen wir jetzt natürlich schnell sein, weil die KI-Entwicklung ist schnell. Unser Anspruch ist, dass wir das auch sind und da eine gute Rechtsprechung ohne Überlastung auch weiterhin gewährleisten wollen und müssen.
3: Ein Bericht von Knut Bauer. Und wir bleiben beim Thema künstliche Intelligenz und kommen zu der immer wieder diskutierten Frage, auf die es bisher aber noch keine klare Antwort gibt. Wie wird künstliche Intelligenz unseren Arbeitsmarkt verändern? Heute gibt es immerhin 2 neue Analysen, die das bisherige Bild etwas weiter verfeinern. Vor allem, dass der Einstieg in den Beruf immer schwieriger und dass die richtige Bildung immer wichtiger wird. Alexander Winkler aus der SWR Wirtschaftsredaktion hat sich die beiden Studien angeschaut. Eine davon kommt vom Wirtschaftsforschungsinstitut IFO und die sagt, dass die Löhne in Deutschland wegen KI sinken könnten. Wie trifft das eben zum Beispiel die Berufseinsteiger?
6: Ja, die trifft es tatsächlich am härtesten. Etwa die Hälfte der befragten Unternehmen geht davon aus, dass hier die Löhne in den nächsten 5 Jahren wegen KI um bis zu 5% sinken könnten. Für Menschen mit mindestens einem Fachhochschulabschluss ist es sogar noch wahrscheinlicher als für Menschen mit geringerer Bildung.
3: Das klingt jetzt etwas widersprüchlich zur These, dass Bildung immer wichtiger wird. Ich gehe mal davon aus, das dreht sich vielleicht irgendwann um.
6: Ja, genau. Das IFO hat hier in seiner Abfrage unterschieden zwischen Menschen mit mehr oder weniger als jeweils 5 Jahren Berufserfahrung, und während eben Akademiker am Anfang der Karriere womöglich die größten Lohnverlierer sind, haben sie aber auch das größte Potenzial, mit Erfahrung irgendwann umso mehr zu verdienen. Die ganze Lohnentwicklung hängt aber auch stark von der Branche ab. Tendenziell sinken die Löhne wohl am ehesten bei Dienstleistungsunternehmen. Die besten Lohnchancen gibt's im Baugewerbe.
3: Mal technisch gefragt, es ist ja in Deutschland irgendwo zwischen extrem schwierig und unmöglich, dass Löhne in bestehenden Arbeitsverträgen sinken. Ist diese Prognose des IFO also überhaupt realistisch?
6: Ja, wie genau die Löhne sinken sollen, das hat das IFO nicht konkret abgefragt. Ich würde aber mal davon ausgehen, dass Menschen mit ihren aktuellen Jobs schon sicher sind, und trotzdem gibt es mindestens 2 Stellschrauben. Das eine sind tatsächlich eben Einsteigerjobs mit weniger Gehalt, und das andere sind Jobwechsel. Wer heute aus einem kriselnden Unternehmen ausscheidet, der wird vielleicht sein bisher gutes Gehalt nicht halten können.
3: Dann schauen wir noch auf die 2. Studie der Internationalen Arbeitsorganisation ILO. Und die geht sogar noch über die Lohnentwicklung hinaus, indem sie sagt, die Arbeitslosigkeit unter jungen Menschen steigt wegen KI weltweit. Wie betrifft uns das in Deutschland?
6: Ganz besonders sogar, denn dieser Effekt, der ist in Industrieländern am größten. Laut ILO fallen vor allem Jobs für mittelqualifizierte Fachkräfte weg, also in der Verwaltung, bei Dienstleistern, im Vertrieb, in der Industrie und selbst bei einigen technischen Berufen. Jetzt sind wir in Deutschland noch in der komfortablen Lage, dass wir mit die niedrigste Jugendarbeitslosigkeit haben. Die könnte in den nächsten Jahren aber eben deutlich steigen, warnt das ILO. Und es präsentiert auch Lösungsvorschläge, nämlich dass in Bildung investiert wird, und zwar konkret in lebenslanges Lernen und die Berufsausbildung, aber auch in die Sozialsysteme.
3: Informationen zur Auswirkung von KI auf dem Arbeitsmarkt von Alexander Winkler.
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0: Bienvenue si vous nous rejoignez, RFI Midi, c'est parti, nous sommes ensemble pendant les 2 prochaines heures pour faire un tour complet de l'actualité de ce mercredi 12 août. Et à la une, la rencontre rare et fascinante entre le satellite naturel de la Terre et l'astre de feu aux alentours de 18h, temps universel pour les pays européens, l'Afrique de l'Ouest et l'Amérique du Nord. La Lune s'alignera parfaitement avec le Soleil, formant une éclipse solaire. Et pour observer le spectacle, les meilleurs sièges sont à trouver dans le nord de l'Espagne, où nous retrouverons notre correspondante à 12h, temps universel. L'Europe assoiffée, l'Europe qui suffoque, la sécheresse prend des proportions dantesques, près de 3/4 de la France soumis à des restrictions d'eau. C'est la même chose au Royaume-Uni. En Hongrie, la seule centrale nucléaire du pays a beaucoup souffert lorsque le Danube était au plus bas. La population a donc dû adapter sa consommation d'énergie.
8: Entre 5h et 10h du soir, on ne branche aucun appareil, même pas la clim. On la met en marche avant 5 heures et puis on l'éteint. Ça ne fait pas de mal de consommer avec modération. À petits pas, on va loin.
0: Voilà, reportage à écouter dans 10 minutes.
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0: À la une d'Afrique Midi aujourd'hui, les trous dans la raquette dans la lutte contre Ebola. Le virus a fait plus de 2000 décès confirmés en RDC. Certaines communautés locales râlent notamment contre le manque de prévention. On en parle à partir de 12h30 TU. Juste après, avec notre invité, on reviendra sur le procès XXL qui s'ouvre aujourd'hui aux États-Unis contre Meta, accusé de rendre les plus jeunes addicts à ses réseaux sociaux. Et puis l'actualité sur le continent américain, c'est aussi la Colombie, où les recherches de survivants se poursuivent après le séisme de lundi. Les secouristes se réjouissent de la solidarité, mais mettent aussi en garde.
9: La population, les gens aident énormément. Ils apportent beaucoup d'eau, de la nourriture. Mais parfois, cela entrave l'accès au site, ce qui peut ralentir beaucoup le déblaiement des décombres.
0: Et puis ce soir, c'est la vraie rentrée pour les joueurs du Paris Saint-Germain. Premier devoir sur table, sur le terrain plutôt, avec la Super Coupe d'Europe contre Aston Villa. On en parle dans le journal des sports dans 3 quarts d'heure. Vous avez le programme, soyez les bienvenus. La nuit passée n'a pas fait exception. Comme chaque jour, quasiment, des drones ukrainiens ont foncé en direction de la Russie, survolant la mer Noire. Au nord de celle-ci se trouve le détroit de Kerch, qui sépare justement la mer Noire de la mer d'Azov, beaucoup plus petite. Kerch, c'est un petit corridor qui servait de frontière autrefois entre l'Ukraine et la Russie, Daniel Valo, avant que tout ne change en 2014, lorsque la Russie a annexé de force la Crimée.
2: Oui, le détroit de Kerch est alors contrôlé de facto des deux côtés par la Russie, qui met un terme par la force à un conflit juridique et diplomatique ouvert en 1991 par l'indépendance de l'Ukraine. Conflit sur la délimitation des eaux territoriales en mer d'Azov et conflit sur le détroit lui-même. Les deux pays, la Russie et l'Ukraine, revendiquant l'îlot de Tuzla situé au beau milieu du détroit. En 2018, la Russie construit le pont de Crimée qui permet de franchir le détroit par la route et en 2022, avec l'invasion à grande échelle de l'Ukraine, Vladimir Poutine s'empare de Mariupol et de tout le littoral de la mer d'Azov, qui devient alors de facto une mer intérieure russe.
0: Ce pont de Crimée, Daniel, érigé en 2018, comme vous l'avez dit, c'est l'un des symboles majeurs de l'annexion de la péninsule ukrainienne par Moscou.
2: Oui, on se souvient bien sûr de Vladimir Poutine franchissant le pont de Kerch pour son inauguration au volant d'un camion orange. Vladimir Poutine en fait alors un symbole de puissance. Mais c'est aussi pour ce président russe obsédé par l'histoire une forme de consécration, puisqu'avant lui, Nicolas II en avait rêvé. Hitler avait entamé la construction d'un pont pendant la Seconde Guerre mondiale, mais sans y parvenir. Et Staline, juste après la retraite nazie, fit construire un pont ferroviaire qui s'écroulera au bout de 6 mois.
0: Et au-delà du symbole, le pont de Crimée joue en fait un rôle crucial pour désenclaver la péninsule.
2: Oui, puisque la Crimée annexée n'a que ce point de passage pour être reliée à la Russie. Et il fallait donc à tout prix assurer le transit des marchandises, du carburant et bien sûr des touristes russes qui doivent débarquer tous les étés sur les plages de Crimée. Le pont permet tout cela, mais à partir de 2022 et le début de la guerre, il devient aussi un point de faiblesse pour la Russie. À l'automne 2022, le pont est endommagé par un camion piégé et les Russes décident ensuite de ne plus l'utiliser pour le carburant et les munitions. Ces cargaisons sont donc acheminés par bateau, une solution qui devient aujourd'hui tout aussi problématique. Ces derniers mois, l'Ukraine a en effet réussi, avec ses drones, à endommager ou à couler plusieurs de ses navires.
0: Et la Crimée a donc été victime de pénurie de carburant et c'est toute la chaîne logistique de l'armée russe qui en a été affaiblie, Daniel.
2: Oui, les Ukrainiens ont perdu le détroit de Kerch, mais ils sont en train de le faire payer très cher à l'armée russe qui se retrouve prise au piège en quelque sorte de cette péninsule enclavée. Verra-t-on dès lors une troisième option émerger, celle d'un tunnel pour rejoindre la Crimée en dessous du détroit de Kerch? Selon le Washington Post, ce projet qui serait pharaonique est bel et bien envisagé par la Russie avec la collaboration d'entreprises chinoises, c'est dire l'importance absolument vitale de ce détroit de Kerch dans le conflit actuel entre la Russie et l'Ukraine.
0: Daniel Valo pour cet épisode consacré au détroit de Kerch dans la fabrique du monde. C'est notamment pour mieux se préparer aux ingérences de la Russie, à ses attaques hybrides, survols de drones et autres vagues de désinformation en ligne que l'Allemagne veut tout revoir sur le plan du renseignement. Et à cet égard, un projet de loi a été adopté ce matin au Conseil des ministres. Bonjour Pascal Thibault.
10: Bonjour.
0: Un correspondant d'RFI à Berlin. Jusqu'à présent, Pascal, les agents allemands étaient soumis à des contraintes très strictes et leur efficacité faisait même souvent sourire leurs homologues. Pourquoi et qu'est-ce que ça a signifié concrètement ?
13: Alors, ces limites, elles s'expliquent d'abord par des raisons historiques. Après les dérives du régime nazi, avec la fameuse police secrète, la Gestapo, l'Allemagne d'après-guerre avait créé des services de renseignement intérieur et extérieur, et non des services secrets, comme beaucoup d'autres pays. Leur mission est avant tout de récolter des informations, et ce dans un cadre très strict. Des missions opératives sont exclues jusqu'à aujourd'hui. Et puis, comme dans le domaine militaire avec l'OTAN, bien l'Allemagne s'est longtemps reposée sur les services d'autres pays, dont d'abord ceux des États-Unis, dont les informations ont d'ailleurs à plusieurs reprises permis de déjouer des attentats. L'ancien chancelier Schmitt, dans les années 70, avait eu un bon mot, disant qu'il trouvait plus d'informations en lisant la presse suisse qu'en lisant les rapports de ses services. Aujourd'hui encore, poser des micros dans un appartement, écouter une ligne de téléphone, eh bien cela nécessite l'accord d'une commission du Parlement, le Bundestag. Le BND, les services de renseignement extérieur, n'ont pas vu du tout venir, ils n'étaient peut-être pas les seuls, l'invasion de l'Ukraine par la Russie il y a 4 ans et demi, et son responsable sur place avait dû être rapatrié dans l'urgence par des forces spéciales.
0: Et Pascal, quelles réformes ont donc été proposées dans le projet de loi présenté ce matin au Conseil des ministres ?
13: Alors les services de renseignement intérieur et extérieur doivent devenir des services secrets comme d'autres, avec des compétences élargies pour la surveillance, mais aussi pour effectuer des missions opérationnelles, ce qui est nouveau, pour neutraliser par exemple des services informatiques à l'étranger lors d'attaques cyber, ou bien avec des actions de piratage, ou bien pour supprimer des données. Le recours à la violence en revanche à l'étranger, comme peuvent le faire le Mossad israélien ou la CIA américaine, reste exclu. Si un quotidien présente ce matin en une le ministre de l'Intérieur Alexandre Dobrindt comme le nouveau James Bond, eh bien la réalité est tout de même une autre et plus modeste. Je vous propose d'écouter d'ailleurs le ministre qui donnait une conférence de presse à la mi-journée.
10: Il s'agit d'une nouvelle ère pour nos services. Nous faisons face à de nouveaux dangers. Nous subissons tous les jours des attaques hybrides venant de puissances étrangères qui ont pour but de déstabiliser notre pays. Ces dangers exigent des services secrets qui ont des compétences larges, sont efficaces et peuvent faire le jeu égal avec nos homologues de pays amis.
13: Alors le projet de loi arrive au bon moment, pourrait-on dire, après ce qui aurait pu être la semaine dernière une catastrophe majeure à l'aéroport de Leipzig, où on a retrouvé un drone équipé d'explosifs à proximité d'appareils de transport ukrainiens. D'après les informations dont nous disposons aujourd'hui, une faille du détonateur aurait évité le pire. Des survols de drones suspects se multiplient sur des infrastructures critiques, comme plus largement des opérations de désinformation, d'espionnage ou de sabotage, autant d'opérations qui sont souvent attribués à la Russie.
0: Et quelles réactions ont été provoquées par ce projet de réforme, Pascal ?
13: Alors, les détracteurs du projet de loi et de l'élargissement des compétences des services, ils dénoncent une menace pour la vie privée des citoyens, pour leurs droits individuels. Une ONG dénonce par exemple des analyses systématiques à l'avenir qui seraient possibles avec l'intelligence artificielle ou l'accès très large aux caméras de vidéosurveillance également privées, ou également ce qui concerne les contre-attaques informatiques. La commissaire fédérale à la protection des données perd son pouvoir de contrôle sur ces questions, ce qu'elle a critiqué. Mais d'un autre côté, le monsieur service secret chez les écologistes allemands a approuvé l'esprit de la réforme et la nécessité également pour lui d'élargir les compétences de ces mêmes services. Ces défenseurs de cette réforme soulignent eux qu'une instance composée de juges nommés par le Parlement autorisera les opérations des services de renseignement. Elle vérifiera si les droits des personnes privées ont été respectés. Seulement en cas d'urgence, les services pourront agir d'abord, si le danger est important, avant d'informer cette instance dans un délai de 4 jours.
0: Merci beaucoup Pascal Thibault, correspondant d'RFI à Berlin. L'Allemagne, qui n'a pas été épargnée depuis la fin du mois de mai par ces vagues successives de chaleur qui s'abattent toujours sur l'Europe. En ce moment, ce sont surtout la France et le Royaume-Uni qui tirent la langue avec des températures frôlant les 40 degrés. 70% du territoire français est soumis à des restrictions d'eau. Et d'ailleurs, le ministère de la Transition écologique organise une réunion de crise en début d'après-midi. Des limitations qui ont également été mises en place en Hongrie à cause d'une forte baisse du niveau du Danube. L'unique centrale nucléaire du pays tournait au ralenti ces dernières semaines. Alors est-ce que les Hongrois ont pris la mesure du problème et limitent-ils leur consommation ? Eh bien Florence Labruyère leur a posé la question à Budapest.
14: La semaine dernière, le gouvernement avait demandé aux Hongrois de ne pas brancher d'appareils électriques aux heures de pointe. Aujourd'hui, plus besoin de se serrer la ceinture, mais le gouvernement conseille de modérer sa consommation. Un conseil que tout le monde ne suit pas forcément. Je ne fais pas d'économie, avoue cette quadragénaire insouciante. En revanche, Jolt et sa femme continuent à limiter leur consommation. En ce début de soirée, ils sont venus chercher un peu de fraîcheur dans le parc de l'île Marguerite, où ils promènent leur petite fille de 13 mois.
8: Entre 5h et 10h du soir, on ne branche aucun appareil, même pas la clim. On la met en marche avant 5h et puis on l'éteint. Ça ne fait pas de mal de consommer avec modération. À petits pas, on va loin.
14: Zsuzsa, une retraitée qui marche avec deux cannes, n'a pas voté pour Péter Madiar aux dernières élections. Pourtant, elle suit les consignes de son gouvernement.
15: Je supporte mal la chaleur, mais j'essaie de ne mettre la clim que quelques heures par jour.
14: Zsuzsa utilise aussi l'eau rejetée par son climatiseur pour arroser les plantes dans la cour de son immeuble. Une eau de plus en plus précieuse en cette période de sécheresse. Florence Labruyère, Budapest, RFI.
0: Deux minutes d'obscurité en plein jour, c'est ce que vont vivre des millions d'Européens aujourd'hui. Cette éclipse solaire se produit lorsque la Lune masque en quelque sorte le Soleil, et en fonction de l'endroit où l'on se trouve, eh bien l'expérience vécue est différente, et elle est même véritablement fascinante lorsque l'éclipse est totale. Ça sera notamment le cas dans le nord de l'Espagne, où se trouvera Milan Maksimović. Cet astrophysicien, directeur de recherche au CNRS, était notre invité ce matin sur RFI. Il explique pourquoi ça sera un moment très particulier.
12: Alors, ce qu'elle a de particulier, c'est qu'elle, pour nous, en France, là, je parle pour les auditeurs français, elle n'est pas loin. C'est une éclipse qui a lieu en Espagne, donc pour y arriver, c'est pas énormément de route. Ensuite, ce qu'elle a de particulier, c'est que c'est une éclipse qui est quand même intéressante, qui va durer à peu près entre une à deux minutes en fonction de la région dans laquelle on est dans la totalité. Et alors, l'autre particularité, c'est qu'elle est au coucher du soleil. Donc, c'est une éclipse qui va avoir lieu et qui va être visible de partout dans la zone de partialité au coucher du soleil. Donc, ça devrait faire des photos assez magnifiques.
1: D'où vous serez, vous, Milan Maksimović, je le disais, vous devez...

0: um 14 Uhr mit Florian Esche. Bundesumweltminister Schneider hat vor massiven wirtschaftlichen Schäden durch den Klimawandel gewarnt. Jeder Hitzetag kostet die deutsche Wirtschaft fast eine halbe Milliarde Euro an geringerer Wirtschaftsleistung, so Schneider. Er kündigte an, eine Grundgesetzänderung bewirken zu wollen, damit der Bund mehr Kompetenz beim Klimaschutz bekommt. Gabor Hallas.
1: Im Moment seien ihm in vielen Punkten die Hände gebunden. Er könne Klimaschutz oder Klimaanpassung nur sehr schwer möglich machen, so der Bundesumweltminister. Als Beispiel nannte er die Finanzierung von Klimaanlagen oder Verschattung. Er werde im zweiten Halbjahr einen Vorschlag machen und hoffe auf eine Zweidrittelmehrheit. Carsten Schneider sagte, Deutschland leide besonders unter dem Klimawandel. Jeder spüre das durch die Hitze, die Wasserstände der Flüsse und das Grundwasser. Wer keinen Klimaschutz betreibt, schadet laut Schneider der Wirtschaft. In einer heißeren Zeit koste jeder Tag fast eine halbe Milliarde Euro. Schneider sprach die Binnenschifffahrt an. Eine reine Vertiefung von Flüssen könne keine Lösung sein. Er forderte den Umbau zu natürlichen Flüssen, weg von Kanälen.
0: Bundesinnenminister Dobrindt hat die Reform der Nachrichtendienste als historisch bezeichnet. Wörtlich sagte der CSU-Politiker, es beginne eine neue Zeitrechnung. Mit der Reform, die das Bundeskabinett heute auf den Weg gebracht hat, sollen Verfassungsschutz und Bundesnachrichtendienst deutlich mehr Befugnis erhalten. Bisher durften sie überwiegend beobachten und analysieren. Nun sollen sie selbst aktiv werden können, und zwar im Inland wie im Ausland. Dobrindt sagte, dies alles diene dazu, den Schutzauftrag des Staates zu verbessern und ihn an die neuen Bedrohungen anzupassen. Das Bundeskabinett hat eine Reform der Kinder- und Jugendhilfe auf den Weg gebracht. Damit soll erreicht werden, dass die Kosten in dem Bereich sinken. So solle etwa die individuelle Schulbegleitung für Kinder mit Behinderungen oder psychischen Erkrankungen eingeschränkt und dann in Gruppenform angeboten werden. Sozialverbände warnen vor Nachteilen für betroffene Kinder und deren Eltern. Die Deutsche Bahn bietet angesichts des Niedrigwassers ihre Unterstützung an. Der Vorstandschef der DB Cargo Osburg sagte, man könne sofort rund 400 Güterwägen zusätzlich mobilisieren. In den kommenden Monaten könnten dann bis zu 500 weitere Güterwagen für ein langfristiges Vorhaltekonzept gegen Niedrigwasser bereitgestellt werden. Die Finanzierung eines solchen Konzepts müsse aber noch geklärt werden. Osburg sagte, ein einziger Güterzug könne aufgrund höherer Umlaufgeschwindigkeit bis zu 10 Binnenschiffe ersetzen. Die DB Cargo ist eine 100%ige Tochtergesellschaft der Bahn und für den Güterverkehr in Deutschland und Europa zuständig. Die Hilfsorganisation Caritas International beklagt, dass die Lage für Menschen in Afghanistan zunehmend schlechter wird. 5 Jahre nach der Machtübernahme der Taliban verschlechtere sich die Versorgung mit Nahrungsmitteln in dem Land. Fehlende Arbeitsplätze und 5 Dürrejahre in Folge hätten die Bevölkerung weiter verarmen lassen und die Mangelernährung verfestigt, so die Leiterin des Caritas-Büros in Kabul. Zudem würden Frauen systematisch aus dem öffentlichen Leben und vom Arbeitsmarkt ausgeschlossen und Mädchen der Zugang zu weiterführender Bildung verwehrt. Die EU unterstützt Kolumbien bei den Rettungsarbeiten nach dem dortigen Erdbeben. Kommissionspräsidentin von der Leyen kündigte an, die EU werde 2 Millionen Euro bereitstellen. Die Gemeinschaft hat außerdem ihren Dienst Copernicus angeboten. Das Programm nutzt Satelliten und Messstationen am Boden, um Daten über die Erde und die Ozeane zu gewinnen. Das Erdbeben in Kolumbien ereignete sich am Montag und hatte eine Stärke von 7,4. Mindestens 240 Menschen sind gestorben, viele werden noch vermisst. Auf Sizilien bleibt der Flughafen von Catania wegen des Ausbruchs des Vulkans Ätna weiter dicht. Der Airport auf der italienischen Mittelmeerinsel Sizilien bleibt wegen der Sperre des Luftraums mindestens bis 18 Uhr geschlossen. Zunächst hatte es geheißen, bis zum Vormittag. Tausende Urlauber, auch aus dem Ausland, sind davon betroffen. Seit einigen Tagen stößt der Vulkan Asche und heiße Gesteinsbrocken aus. SWR Nachrichten, Redaktion Petra Muhr und Konstanze Schirra.
2: 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Guten Tag. Ob Google Glasses oder die Ray-Ban Meta, Smart Glasses werden immer populärer. Damit nehmen auch die Rechtsverletzungen zu. Denn darf man einfach so mit einer Brille filmen? Immer häufiger beschweren sich insbesondere Frauen darüber, dass die Brillen fürs heimliche Filmen eingesetzt werden. Was kann man tun, wenn man bemerkt, dass man gefilmt wird oder erst später, wenn man sich in einem Clip im Internet entdeckt? Dazu jetzt eine Folge aus der ARD-Podcast-Reihe Die Justizreporterinnen mit Philipp Nickert und Fabian Töpel.
3: Philipp, du hast ja in der letzten Woche zu einem Thema recherchiert, und zwar zum Thema Smart Glasses. Wie kamst du überhaupt darauf?
4: Ja, in letzter Zeit sind ja viele For You-Pages voll mit Videos von sogenannten Risfluencern. Die filmen letztendlich Frauen und wie sie sie ansprechen und deren Reaktionen darauf. Oft werden diese Aufnahmen mit sogenannten Smart Glasses gemacht. Das sind also Brillen mit Videoaufnahmefunktion. Und auch sonst, nicht nur im Internet, finden diese Brillen halt immer mehr Einzug in die Gesellschaft. Der Vorteil für das Streamen und fürs Videomachen ist eben, dass man die Hände frei hat und die Kamera schnell eingeschaltet hat.
3: Ja, ich kenne das persönlich auch. Ich war in letzter Zeit öfters mit meinen Kindern im Freibad und klar, da sind die auch manchmal nackt unterwegs und ich war da etwas naiv, aber meine Frau ist da deutlich sensibler und hat da viel mehr drauf geachtet, wer das vielleicht zufällig filmt und was für Brillen die Leute anhaben. Denn diese Smart Glasses erkennt man ja nicht unbedingt auf den ersten Blick, da muss man schon ein bisschen genauer hingucken. Aber um dann jetzt nochmal richtig einzusteigen ins Thema, diese Smart Glasses sind ja nichts komplett Neues, aber sie scheinen jetzt nochmal so ein bisschen ein Comeback zu feiern. Wann ging es denn mit denen wirklich los?
4: Genau, also wie du gesagt hast, die Smart Glasses sind kein so super neues Konzept. Die ersten Ansätze von tragbaren smarten Brillen, die kamen schon in den 1980er Jahren. Und Anfang der 2010er Jahre kam dann Google und die haben das Gerät Glass auf den Markt gebracht.
3: Ich erinnere mich.
4: Genau, Glass als Singular von Glasses deswegen, weil nur auf dem einen Auge so ein klotzartiger Vorbau war, der eben so smarte Funktionen hatte. Sah damals noch ein bisschen globiger und mehr nach Sci-Fi aus und nicht modern und normal wie die heutigen Brillen. 2021 kam dann Meta und die haben mit Ray-Ban zusammen dann die erste richtig marktaugliche Brille konzipiert, die Meta Glasses. Und auf den ersten Blick kann man die eigentlich heute nicht mehr von normalen Brillen unterscheiden. Die können Bild-, Video- und Tonaufnahmen machen und die werden auf dem Handy von dem Nutzer gespeichert. Die zweite Generation von diesen Meta Glasses, die hat mittlerweile sogar schon KI-Features.
3: Und über das Thema wollen wir jetzt auch nochmal ausführlicher sprechen mit einem echten Experten. Uns ist jetzt Dr. Thomas Schwenke zugeschaltet. Er ist Rechtsanwalt in Berlin und zertifizierter Datenschutzbeauftragter. Er gilt als einer der renommiertesten Anwälte auf dem Gebiet des Datenschutzrechts. Und er hat 2016 eine Promotion zum Thema geschrieben. Die hat sich mit den rechtlichen Fragen rund um die Nutzung von Smart Glasses im öffentlichen Raum beschäftigt. Hallo und herzlich willkommen, Herr Dr. Schwenke.
5: Hallo, ich freue mich, da zu sein.
3: Herr Schwenke, Sie haben 2016 erstmals etwas zu dem Thema Smart Glasses veröffentlicht. Wie sind Sie eigentlich damals auf dieses Thema aufmerksam geworden?
5: Über die Faszination, die von den Geräten ausging. Also ich habe die Google Glasses damals getestet und ich war hin und weg, was die Möglichkeiten anging, die ich in dem Gerät in der Zukunft sah. Fand es auch großartig, durch die Gegend zu laufen, Navigationspfeile eingeblendet zu bekommen, Informationen vor dem Auge. Und gleichzeitig war ich aber auch Jurist und sah die vielen Probleme, die damit einhergingen und dachte mir, da möchte ich ein bisschen tiefer nachforschen. So fing es eigentlich an.
3: 2013 kamen die Google Glasses auf den Markt. Das war dann irgendwie, also für mich gefühlt so ein kurzer Hype und dann ist das Thema so ein bisschen abgeflacht. Wie haben Sie das beobachtet? Was hat sich seitdem verändert?
5: Also was sich seitdem verändert hat, ist technologisch die Batterientechnik. Also das Problem von Google Glass war auch, dass die Brille eigentlich bei guter Nutzung nicht mehr als eine Stunde lang hielt. Wir hatten damals auch keine KI-Technologie. Das heißt, die Bilderkennung und die zusätzlichen Informationen, die man dadurch bekam, das war auch nicht vorhanden. Und die Geräte sahen auch sehr nach Science-Fiction oder nach unangenehmer Technik aus. Und das hat vor allem Meta geändert, indem sie die Brillen in gut aussehende, stylische Ray-Ban Glasses gepackt haben, sodass die Technologie dahinter nicht so offensichtlich ist.
4: Ihre Dissertation ist ja vor allem auch eine rechtliche Arbeit. Wir sind ja hier auch ein rechtlicher Podcast. Deswegen jetzt mal ganz allgemein die Frage. Ist es denn erlaubt, mit diesen Smart Glasses einfach so rumzulaufen und Menschen zu filmen?
5: Nein. Wenn ich es so unterm Strich zusammenfasse, in dieser Allgemeinheit gesagt, nein.
3: Vielleicht gehen wir da nochmal jetzt etwas tiefer rein. Sie haben ja eben schon erwähnt, ne, die Technik hat sich verändert, die Modelle sind hübscher geworden oder unauffälliger geworden. Das heißt, die neuesten Modelle, die gibt's auch teilweise ohne diese Lampen. Also man kann sie gar nicht mehr unbedingt von normalen Brillen unterscheiden. Was ändert das an der rechtlichen Beurteilung? Also so macht das einen Unterschied, dass ich ja nicht auf den ersten Blick erkenne, dass das Smart Glasses sind?
5: Es macht einen großen Unterschied aus, denn die Problematik der Geräte liegt eben darin, dass man nicht erkennt, ob man aufgenommen wird. Und wir Menschen schätzen unsere Privatsphäre. Und Privatsphäre bedeutet jetzt nicht, dass man sich zu Hause nur einschließt, sondern dass man sich auch durch den öffentlichen Raum bewegen kann und nicht damit rechnen muss, jederzeit beobachtet werden zu können. Und wenn ich nicht sehe, ob mich jemand aufnimmt, aber davon ausgehen kann, dass potenziell alle um mich herum das machen könnten, dann führt das dazu, dass ich mich innerlich anspanne, könnte ich sagen. Oder ich unterliege sogenannten Überwachungseffekten, die auch dazu führen können, dass ich mein Verhalten anpasse. Dass ich zum Beispiel politisch draußen weniger aktiv bin oder weniger etwas sage oder Aussagen tätige, bei denen ich denke, oh, wenn die potenziell aufgezeichnet werden, wird das vielleicht problematisch für mich werden, so dass es einschränken wird. Und wenn wir an Kameras denken und an Smartphones denken, die haben halt eben eine Aufnahmegeste. Das heißt, ältere Kameras hält man vors Gesicht, aber die Smart Glasses sind permanent darauf gerichtet. Und dadurch, dass ich eben keine eindeutigen Signale habe, also keine eindeutige Geste, bin ich darauf angewiesen, dass es andere Signale gibt, die mir mitteilen, oh, es wird aufgenommen, die Sicherheit geben, falls ich aufgenommen werde, dann werde ich das schon erkennen. Ich kann mich dagegen wehren. Und wenn diese Signale verschwinden oder halt nur Leuchtdioden sind, die man vielleicht nicht erkennen kann, dann verliere ich dieses Vertrauen. Das heißt, ich verliere das Vertrauen in den Schutz meiner Privatsphäre im öffentlichen Raum.
3: Sehr spannender Punkt. Bei Überwachungskameras im öffentlichen Raum ist es ja auch mit Schildern oft gekennzeichnet. Hier wird überwacht. Also das heißt, das ist schon etwas, was wichtig ist zu wissen. Oder was weiß ich, ich gehe auf ein Konzert, dann steht in den AGBs, hier kann ich gefilmt werden möglicherweise. Das heißt, das muss eigentlich Leuten bewusst gemacht werden, dass das passieren kann. Und das ist quasi bei Smart Glasses eben nicht der Fall. Kann man das so sagen?
5: Man kann das so sagen. Es fehlt einfach an einem Vertrauen, weil ich eben bei anderen Menschen nicht diese Fotografiergeste habe. Und bei installierten Kameras wie Überwachungskameras oder in bestimmten Räumlichkeiten, da werde ich eben darauf hingewiesen und weiß es oder ich habe die Sicherheit, falls ich mich unwohl fühle, ich kann herausfinden, wer dafür zuständig ist. Bei einer installierten Videokamera, da kann niemand weglaufen mit dem Ding. Ich kann anhand der Tafel, die Sie eben beschrieben haben, auch herausfinden, wer verantwortlich ist. Und dieses Vertrauensmoment, das fehlt bei Smart Glasses.
4: Und dieses Thema, das eben nicht immer erkennbar ist, ob man jetzt gefilmt wird oder nicht, das hat auch schon die irische Datenschutzbehörde, die ja für Meta zuständig ist, erkannt und hat Meta nach der ersten Generation der Meta Glasses dazu aufgefordert, die LED der Brille zu vergrößern, um eben besser sichtbar zu machen, dass gerade gefilmt wird. Allerdings hat der deutsche Datenschutzbeauftragte jetzt gesagt, dass er nach wie vor auch in der zweiten Generation der Meinung ist, dass man nicht immer ausreichend gut erkennt, wann eben gefilmt wird und wann nicht. Kann das irgendwelche Auswirkungen für die Brillen auf dem deutschen Markt haben? Kann es sogar sein, dass sie deswegen verboten werden?
5: Das ist durchaus möglich. Es gibt unterschiedliche Wege, wie sich unser Gesetz auf diese Brille auswirkt oder umgekehrt. Denn wir haben einmal den Datenschutz. Der Datenschutz regelt die Erhebung von personenbezogenen Daten außerhalb des persönlichen Bereichs. Also das ist dort nicht so eindeutig. Aber wir haben auch eine Regelung für Telekommunikationsanlagen, die als Gegenstände des täglichen Lebens getarnt sind oder als solche daherkommen und dazu bestimmt sind, heimlich Personen aufzuzeichnen. Jetzt könnte man natürlich sagen, die Smart Glasses sind ja gar nicht dazu bestimmt. Aber hier stellt man auf die objektiven Umstände, wie die sich für Personen, die potenziell aufgezeichnet werden könnten, darstellen. Die Brillen sollen ja nach Möglichkeit wie eine Brille aussehen, wie eine normale Brille daherkommen. Das heißt, aus meiner Sicht für eine durchschnittliche Person, ich stelle jetzt nicht auf mich oder uns als technisch versierte Menschen ab, sondern auch auf eine ältere Person oder ein Kind auf der Straße, nicht jedermann kann erkennen, oh, okay, das ist eine Brille. Das heißt, diese Brille hat das Potenzial zum heimlichen Aufzeichnen in sich. Und jetzt könnte natürlich Meta sagen, ja, okay, wir haben ja diese Leuchtdiode und die geht ja nur Die Kamera geht nur an, wenn diese Leuchtdiode nicht zugedeckt ist, weil die hat auch Sensoren, die das Licht erkennen. Nun kann man aber für wenige Dollar oder Euro sich Kappen holen, die so Aussparungen haben, mit denen man vortäuschen kann, dass die Leuchtdiode nicht abgedeckt ist. Und dann kann man trotzdem freilich filmen. Dann kann man sich natürlich die Frage stellen, wenn ein Gerät auf den Markt gebracht wird, das so einfach zu manipulieren ist, kann man dann sagen, dass überhaupt die Leuchtdiode überhaupt noch eine Wirkung hat? Oder ist nicht eigentlich der Hersteller verantwortlich, dafür zu sorgen, dass solche Umgehungen verhindert werden müssen auf eine technische Art und Weise?
4: Ja, Sie haben jetzt angesprochen, dass Meta da möglicherweise mehr machen müsste, um eben zu verhindern, dass dieses Sicherheitsfeature umgangen wird. Wir wissen ja auch aus der Vergangenheit, dass Meta und Datenschutz immer wieder Probleme gemacht hat. Deswegen wäre unsere Frage, wie ist das, welche Pflichten könnte Meta da treffen? Müssten Sie möglicherweise eben besser dafür sorgen, dass es nicht erkennbar ist? Haben Sie irgendwelche datenschutzrechtlichen Verpflichtungen?
5: Also datenschutzrechtlich ist erstmal die Person verantwortlich, die diese Brille trägt, weil sie die Aufnahmen dann erstellt. Meta kann natürlich auf zweiter Ebene auch mitverantwortlich werden, sogenannte gemeinsame Verantwortlichkeit, wenn sie diese Informationen für sich verarbeiten. Weil dann ist ja Meta auch an dem Erhebungsvorgang interessiert, weil sie die Daten zum Beispiel verarbeiten, um damit KI oder Roboter zu trainieren. Und dann ist auch Meta mitverantwortlich für die Datenschutzverstöße und kann in Anspruch genommen werden. Zusätzlich im Hinblick auf das Verbot von eben sendefähigen, getarnten Telekommunikationsanlagen, die ich vorhin beschrieben habe, wäre die Herstellung und die Einfuhr nach Deutschland und der Vertrieb und die Bewerbung der Smart Glasses, das wäre verboten und sogar Bußgeld bewährt.
3: Jetzt wollen wir nochmal auf die Verwendung zurückkommen von diesen Smart Glasses. Man kann ja mit denen filmen, aber man kann ja auch durchaus direkt live streamen. Mhm. Macht das einen Unterschied, ob ich jetzt erstmal filme und das Ganze landet dann quasi als ein Film auf meinem Smartphone oder ich streame live? Was macht das für einen Unterschied rechtlich?
5: Keinen allzu großen, würde ich sagen, weil das Recht springt ja schon ein, wenn ich anfange, personenbezogene Daten zu erheben oder falls dieses Gerät getarnt ist, es überhaupt zu besitzen. Das heißt, es ist egal, was ich damit mache, dann wäre schon der Besitz verboten, wenn man sagen würde, das ist ein getarntes, heimliches Aufnahmegerät. Datenschutzrechtlich beginnt der Vorgang auch schon mit der Datenerhebung. Das heißt, die Speicherung ist ein zusätzlicher Verarbeitungsvorgang, aber es hat schon bereits mit der Aufnahme begonnen. Das ist der wesentliche Unterschied. Und was natürlich noch dazu kommen kann, wenn ich diese Aufnahme gespeichert habe, dass ich die hinterher noch teile, aber das heißt, es kämen noch weitere Rechtsverletzungen hinzu, aber grundsätzlich würde ich beides nebeneinander stellen.
3: Jetzt ist dieses Filmen im öffentlichen Raum ja inzwischen ja mehr als eine Mode geworden. Es ist irgendwie inzwischen fast Normalität geworden. Mhm. Es wird ja auch oft von Leuten als eine Art Verteidigung wahrgenommen. Ich filme, damit ich Beweise sammle gegenüber der Polizei oder bei potenziellen Straftaten. Mhm. Wie ist das rechtlich? Also kann man das sagen, dass ich in solchen Situationen filmen darf, um auch Beweise zu sammeln?
5: Durchaus. Also die Geräte eignen sich als Beweismittel und man kann sie jetzt nicht nur einseitig verurteilen. Also man spricht meistens je nach Kontext über die negativen oder nur die positiven Aspekte. Die positiven Aspekte haben Sie genannt, Beweisführung oder für Personen, die sehbeeinträchtigt sind. Das heißt, die haben auch sogenannten Dual-Use oder Multi-Use, könnte man sagen. Das heißt, die haben auch vorteilhafte Nutzungsmöglichkeiten und man kann, wenn man zum Beispiel in einer Stresssituation ist, nehmen wir mal an, ich gehe durch einen dunklen Park und das sind irgendwie verdächtige Gestalten und ich sage, Achtung, ich habe eine Smart Glasses und ich zeichne alles auf, was passiert. Dann kann es durchaus zur Abschreckung der Person dienen und man könnte sagen, okay, in so einer Situation, da gehe ich jetzt kein Risiko ein, dass ich irgendwie Unberechtigte filme oder dass ich die irgendwie verschrecke, sondern ich gehe wirklich in dieser konkreten Situation, habe ich eine Gefährdungslage und diese Gefährdungslage wäre ich völlig in Ordnung. Auch wenn ich die Brille einsetzen würde, um irgendwie Beweise zu sichern, kann man sich vorstellen, dass es zulässig ist. Aber nicht immer. Also wir haben auch eine Entscheidung aus dem letzten Jahr. Da hat ein Unternehmen jemand mit Smart Glasses in eine Gaststätte geschickt, um aufzuzeichnen, ob dort illegal Fußballspiele übertragen werden. Und da hat das Gericht gesagt, diese Aufzeichnung können wir nicht verwerten, werden wir nicht verwerten. War aber auch nicht nötig jetzt in dem Fall, weil die Person war ja auch als Zeuge da. Das heißt, wenn man einen Zeugen hat, hat das Gericht gesagt, dann ist die heimliche Videoaufnahme überhaupt nicht mehr erforderlich. Also es kommt wiederum auf die einzelne Situation an, aber tatsächlich in solchen Stresssituationen oder wenn Straftaten passieren, kann ich die zu Beweiszwecken nutzen. Aber das bedeutet nicht umgekehrt, dass ich ganze Zeit durch die Gegend wie eine Videoüberwachungsanlage herumlaufen kann und jederzeit Menschen beobachten kann. Das ist ja nichts anderes, als wenn ich mit meiner Smartbrille mich auf die Straße stelle und dort gucke, was ich potenziell aufnehmen kann. Also sie nicht nur nutze, um gegebenenfalls so Schnappschüsse zu machen, sondern tatsächlich gezielt und systematisch über einen längeren Zeitraum zum Beispiel bestimmte Personen beobachte.
3: Jetzt hatten Sie eben erwähnt, ich laufe durch den dunklen Park und sage laut, ich filme jetzt öffentlich, um Beweise zu sammeln oder gegenüber der Polizei. Müsste ich das ankündigen, dass ich Beweise sammle oder dass ich filme, um mögliche Straftaten aufzunehmen?
5: Ich würde es auf jeden Fall empfehlen, ob man es in der Situation muss. Es kommt darauf an, ob das jetzt eine spontane Situation ist, ich Zeit dazu habe, aber grundsätzlich empfehle ich es. Denn der Grundsatz der Transparenz ist sehr, sehr wichtig, wenn es um den Datenschutz und Persönlichkeitsverletzung geht, weil das gibt der Person die Möglichkeit, meinetwegen sich zu entfernen oder dagegen vorzugehen oder Einspruch zu erheben. Wenn man es nicht weiß, kann man es nicht. Zweiter wichtiger Punkt, es gibt ja auch eine Strafvorschrift, die es verbietet, nicht öffentlich gesprochene Worte oder Gespräche aufzuzeichnen. Und wenn es in der Vergangenheit darum ging, Videoaufnahmen von Polizeieinsätzen zu bestrafen, dann stellte man weniger auf das Bild, sondern auf den Ton ab und sagte, okay, das waren nicht öffentlich gesprochene Worte, also ein Gespräch mit Polizisten oder ein Einsatz, und das wurde aufgezeichnet und veröffentlicht und deswegen ist es strafbar. Wenn ich aber sage, Achtung, das wird jetzt mit meiner Smart Glasses aufgezeichnet, dann kann ich mich darauf berufen, aha, ihr wusstet ja, dass es nicht privat werden wird und darauf konntet ihr euch nicht verlassen. Und deswegen ist es, Juristen sagen selten ja oder nein, aber deswegen ist es auf jeden Fall zulässiger und das Risiko, dass ich bestraft werden will, ist weitaus geringer bis nicht existent.
3: In Berliner Clubs herrscht ja teilweise ein sehr striktes Smartphone-Verbot. Da werden diese Kameras mit Aufklebern abgeklebt und wenn man dann erwischt wird, dann fliegt man raus. Könnten Sie sich vorstellen, dass diese Tendenz, dass das Smartphone oder auch die Smart Glasses aus dem Alltag zu vertreiben, auch in andere Lebensbereiche noch übertragen wird?
5: Das kann ich mir durchaus vorstellen. Also vor allem, wenn wir uns in solchen geschlossenen Bereichen, in denen bestimmte Personen oder Unternehmen ein Hausrecht haben. Weil wenn ich mich dort befinde und ich sehe, dass Menschen mich aufzeichnen, obwohl ich das nicht möchte, dann möchte ich vielleicht dagegen vorgehen. Und ich könnte mich durchaus auf die Notwehr berufen, weil ich könnte sagen, meine Persönlichkeitsrechte werden hier eingeschränkt. Das ist ein gegenwärtiger rechtswidriger Angriff und dagegen darf ich mich wehren. Aber das Gesetz sagt, du darfst nur aus den Maßnahmen, die dir zur Verfügung stehen, die erforderlichen aufgreifen. Das heißt, du darfst die Person zum Beispiel nicht sofort schlagen, wenn das jetzt nicht irgendwie eine Situation ist, wo sie einen nackt aufzeichnet oder sowas. Aber was ist ein milderes Mittel? Ein milderes Mittel ist, sich an einen Hausrechtsinhaber zu wenden und sagen, bitte sorgen Sie dafür, dass mich diese Person hier nicht heimlich aufnimmt, weil das sehe ich als eine vertragliche Nebenpflicht. Sowas kann ich mir häufiger vorstellen, dass es in Restaurants, in Cafés passieren wird. Und generell, es ist zu sagen, wie sich die Menschheit entwickeln wird, aber ich kann mir vorstellen, dass es häufiger kommen wird, dass sich Personen tatsächlich ausdrücklich gegen die Träger wenden werden. Und das ist eigentlich eine Stimmung, würde ich sagen, die sich auch mit der Zeit ändern kann. Es kann sein, dass wir uns auch daran gewöhnen, dass wir permanent aufgezeichnet werden und unser Privatleben einfach in unsere Wohnungen zurückziehen. Aber ich denke, damit mit Smart Glasses wird eine Stufe überschritten, die weitaus weiterreich als Smartphones, eben wegen dieser fehlenden Geste. Also wenn ich jemanden sehen würde und er trägt solche Smartglasses, würde ich auf die Person zugehen und meine Meinung dazu äußern. Und man muss auch bedenken, ich bin ein Mann. Ich gehöre nicht zu der Opferstruktur der Träger des Smartglasses. Das sind vor allem Frauen, die dadurch eingeschränkt sind. Und deswegen sehe ich auch, Pflicht kann man schlecht sagen, aber schon moralisch als gerechtfertigt, dass jedermann sich gegen die Träger dieser Brillen wendet, wenn die nicht gerade irgendwie gerechtfertigt ist. Also wenn es jetzt nicht eine sehbeeinträchtigte Person ist oder es ist eine Veranstaltung, auf der Smart Glasses erlaubt sind oder es ist eine Technikveranstaltung, auf der ich damit rechnen muss, dass solche Geräte ausprobiert werden. Aber im öffentlichen Raum würde ich sagen, kann ich mir vorstellen, dass es einen extremen Gegenwind geben wird. Aber auf der anderen Seite, wir Menschen sind sehr bequem. Für Bequemlichkeit verkaufen wir unsere Großmutter. Und wenn ich solche Smart Glasses habe und erstmal die Vorteile genieße der schnellen Informationszufuhr, vielleicht der KI-Erkennung und merke, dass ich zum Beispiel berufliche Vorteile habe, sobald Menschen Geld für irgendetwas bekommen, ändert sich ihr moralischer Kompass häufig. Und dann denke ich, dass es möglich ist, dass Menschen zum Beispiel anfangen, im Berufsleben die Smart Glasses zu tragen, wenn es dort von Arbeitgebern erlaubt ist und auf eine bestimmte Art und Weise geregelt und man sozusagen solche Inseln hat, in denen Smart Glasses zum Einsatz kommen und irgendwann mal wird es komisch sein, wenn man auf die Straße geht und die Smart Glasses ablegen muss, weil man daran gewöhnt ist. Und dann denke ich, ist, dass wir einen Punkt überschreiten, an dem wir das hinnehmen.
4: Ja, das ist ein super wichtiges Thema. Sie haben gerade angesprochen, was ich tun kann, wenn ich eben gefilmt werde, was ich konkret machen kann dagegen. Jetzt ist das Problem, wir haben es angesprochen, oft merke ich ja gar nicht, dass ich gefilmt werde. Und wenn ich jetzt irgendwie danach auf TikTok bin und sehe, dass ich da in einem Video auftauche, was es möglicherweise schon Millionen von Menschen gesehen haben, was möglicherweise für mich auch ein bisschen peinlich und unangenehm ist, was kann ich denn dann machen, wenn ich erst später rausfinde, dass es jetzt schon öffentlich ist?
5: Ich kann mich natürlich an das Netzwerk wenden und die Löschung verlangen, weil wir hier einen Verstoß gegen meine Persönlichkeitsrechte haben. Ich kann natürlich auch eine Abmahnung versenden, also anwaltlich vorgehen, Abmahnung versenden, Unterlassung verlangen, vielleicht auch noch Schadensersatz auf Grundlage der neuen Haftungsregeln. Das heißt, diese Möglichkeiten stehen mir zur Verfügung, aber die setzen alle mein Handeln voraus. Und wenn es um anwaltliche Beratung geht, auch meine Geldinvestition, bei der ich nicht weiß, ob ich die jemals sehen werde. Die andere Möglichkeit wäre natürlich auch, den Verfasser bzw. den Urheber ausfindig zu machen, der die Aufnahme erstellt hat und gegen diese Person direkt vorzugehen. Ferner habe ich auch die Möglichkeit, mich an die Datenschutzbehörde zu wenden und die Sache anzuzeigen und von denen zu verlangen, dass sie dagegen vorgehen. Auch kann ich mich eben an die Staatsanwaltschaft wenden und sagen, hier sind zum Beispiel Videoaufnahmen von mir verbreitet worden, bei denen ich nicht eingewilligt habe und bereits die Verbreitung oder Veröffentlichung von Aufnahmen von Personen ohne Einwilligung, auf denen man die Person erkennen kann, ist bis zu einem Jahr strafbar. Und je nachdem, ob das vielleicht sogar sexualisiert war oder nötigend war oder irgendetwas anderes in der Art, kann ich auch weitere Straftaten anzeigen.
4: Wir hatten vorher schon mal ganz kurz das Thema KI angerissen. Jetzt ist es ja so, dieses ganze Thema Trainingsdaten von KI, das ist ein ganz heiß diskutiertes Thema, sowohl bei öffentlichen Personen, wenn es um Synchronsprecher oder Schauspieler geht, aber auch bei privaten Personen. Wenn jetzt Meta diese Daten, die von den Meta Glasses gemacht werden, benutzt, um seine eigene KI zu trainieren und ich, der gar nicht mitbekommt, dass ich gefilmt werde, das gar nicht weiß, inwiefern ist das rechtlich problematisch?
5: Das ist rechtlich problematisch, weil hier findet eine Verarbeitung von personenbezogenen Daten statt. Und wenn Meta diese Daten für eigene Zwecke mitverarbeitet, dann machen die sich mitverantwortlich. Das heißt, auch wenn sie die Aufnahmen nicht erstellt haben, dadurch, dass sie ein eigenes Ziel verfolgen und auch die Mittel dafür einsetzen, kontrollieren sie den Verarbeitungsprozess auf jeden Fall mit. Und dann kann ich mich auch wegen dieser Rechtsverletzung gegen Meta wenden, falls ich das herausfinde. Es ist natürlich jetzt die Problematik, wie soll ich das herausfinden, dass in den KI-Daten oder dass irgendwie ein Roboter auf Grundlage meiner visuellen Erkenntnisse funktioniert, das kann ich kaum machen. Das heißt, ich kann Auskunftsansprüche stellen, die müsste ich dann aber auch durchsetzen und hoffen, dass die richtig erfolgen. Das heißt, wir befinden uns in einem Bereich, der auf einer Ebene stattfindet, wo man wartet, dass die staatlichen Institutionen tätig werden, um an der Quelle die Rechtsverletzung zu vermeiden.
3: Wie könnte man das denn auf staatlicher Ebene besser regeln? Also haben Sie da konkrete Vorschläge vielleicht auch an die Bundesregierung oder an die EU?
5: Das ist eigentlich die EU. Ich meine, Meta sitzt in Irland. Das heißt, die irische Datenschutzbehörde müsste sich an Meta wenden. Und die haben ja auch entsprechende Informations- und Auskunftsrechte und müssen entsprechend informiert werden. Die können entsprechende Unterlagen auch einholen und die können auch entsprechende Verbote aussprechen oder Bußgelder verhängen. Aber das ist eben die Problematik, dass wir das nicht in der Hand haben und das halt eben nicht nur ein rein deutsches Problem ist, sondern es ist eben ein EU-Problem und zuständig ist eben Irland auf der EU-Ebene und die sind ja dafür bekannt, dass dort nicht umsonst ganz viele US-Dienste ihre europäischen Dependenzen haben, weil dort datenschutzrechtlich, sagen wir mal, nicht sofort unbedingt durchgegriffen wird. Das ist das eine. Ob man jetzt extra neue Gesetze dagegen braucht, meine ich eigentlich nicht, weil wir haben die entsprechenden Gesetze, die werden halt entsprechend noch nicht umgesetzt. Also wo wir von deutschen Behörden sprechen, die veröffentlichen zu allen eigentlich eine Ansicht, aber zu Smart Glasses habe ich bis jetzt noch keine Ansicht gehört, weil auch die Ansicht einer Behörde würde als Leitlinie helfen. Zum Beispiel, dass Personen dann selbstbewusster sich gegen die Smart Glasses wehren können, dass andere Behörden auch selbstbewusster einschreiten können, dass auch die Polizei Handlungsempfehlungen hat. Und soweit ich weiß, ist aber auch Ende des Jahres oder zweite Jahreshälfte, die beginnt ja jetzt schon, sind solche Aussagen oder Leitlinien oder Orientierungshilfen geplant, sowohl in Deutschland als auch auf europäischer Ebene.
2: 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Während Smart Glasses eher in den privaten Bereich fallen, gibt es sogenannte Spähsoftware, die ganz offiziell eingesetzt wird. Gespräche mithören, verschlüsselte Nachrichten mitlesen, auf den Standort oder das Mikrofon zugreifen. Unter bestimmten Voraussetzungen dürfen deutsche und europäische Sicherheitsbehörden das. Die Spähsoftware, die sie verwenden, ist eine mächtige Waffe. Dass diese auch missbräuchlich eingesetzt wird, zeigen Beispiele aus verschiedenen EU-Ländern. Befördert wird der Missbrauch durch eine intransparente Industrie.
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7: 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Et c'est l'heure d'Afrique Midi. Bonjour Fanny Noireau-Cabré.
8: Bonjour Paul, bonjour à toutes et à tous. À la une de ce mercredi, l'arrestation du président de la Fédération rwandaise de football, Fabrice Tshema Ngoga. Interpellé par la police judiciaire, il est visé par une enquête pour émission de chèques sans provision, une infraction sévèrement punie par le code pénal rwandais. La Guinée et le FMI signent un accord préliminaire pour un prêt de 425 millions de dollars. Le programme vise à accompagner le pays dans la transformation de ses ressources naturelle afin de renforcer ses finances publiques. Le média en ligne Info 241 suspendu jusqu'à nouvel ordre au Gabon. En cause, un article jugé injurieux contre le président Brice Clotaire-Oligui Nguema et sa famille.
7: L'Organisation internationale du travail alerte sur une nouvelle crise de l'emploi des jeunes. 67 millions parmi la population des 15-24 ans est au chômage dans le monde. L'Afrique du Nord est l'une des régions les plus touchées. On va en parler avec l'invité d'Afrique Midi, Benoît Chervalier, il est président Afrique de Business Europe.
8: Et dans Afrique Midi, on vous fera danser sur le tube actuellement au Cameroun. La chanson est de toutes les cérémonies, son titre suspendu. Au Rwanda, le président de la Fédération de football a été arrêté, a annoncé la presse locale dans la soirée d'hier. Nous prenons tout de suite la direction de Kigali où on retrouve en direct Lucie Mouillot. Bonjour.
9: Bonjour Fanny.
8: Que sait-on pour l'instant sur cette arrestation ?
9: Alors le porte-parole du RIB, le bureau d'investigation rwandais, a confirmé mardi soir à des médias locaux l'arrestation de Fabrice Tshema Ngoga, le président de la Fédération de football. La police affirme qu'il est détenu au commissariat du quartier de Kichuchiru à Kigali et est suspecté d'avoir déposé un chèque en blanc sans provision. Fabrice Tshema Ngoga avait été élu en août dernier dans une élection sans autre candidat après avoir passé 6 ans entre 2019 et 2025 à la tête de l'AS Kigali, période au cours de laquelle le club a remporté à 2 reprises la Coupe de la Paix, l'un des principaux championnats du pays, une personnalité connue donc depuis longtemps du football rwandais, mais aussi un homme d'affaires, PDG d'une entreprise d'équipements médicaux. Alors pour l'instant, aucun détail n'a été partagé sur l'ordre ou le montant du chèque présumé sans provision. La fédération n'a pas encore réagi à l'annonce de l'arrestation de son président.
8: Lucie Mouillot en direct de Kigali.
7: Une nouvelle formation politique voit le jour à Madagascar.
8: Elle est composée de 80 députés affiliés au parti de l'opposition, dont certains sont issus de l'IRMAR, le parti du président déchu Ange Razoel. Ils ont annoncé dans la nuit de lundi la création d'une nouvelle plateforme tout en prêtant allégeance au pouvoir de la refondation. Eva Massi, bonjour.
10: Bonjour.
8: Que sait-on de cette plateforme ?
10: Eh bien, déjà, plusieurs lectures sont possibles selon le but poursuivi par cette nouvelle plateforme. Mais la plus évidente, c'est justement la volonté pour ces 80 députés de se désolidariser de l'ancien régime et de l'ancien président Ange Rajoel, renversé à la mi-octobre. Autrement dit, ils quittent les rangs de l'opposition pour soutenir le pouvoir actuel. Sauf que selon la presse malgache, la Constitution interdit les députés de rallier un parti autre que celui au nom duquel ils se sont fait élire. La solution trouvée est simple, ils ont donc créé la VFM, une nouvelle plateforme qui, outre les députés, rassemble d'anciens élus, des maires et des chefs de Fokontany, des sous-divisions administratives. Et dans le même temps, en annonçant la création de cette nouvelle entité, le groupe a prêté allégeance au pouvoir du colonel président Randrian Irina. Par ailleurs, rappelons que la dissolution de l'Assemblée nationale est l'une des revendications de la société civile et notamment de la Gen Z. Un processus de concertation nationale est d'ailleurs en cours. Et en se regroupant dans une nouvelle formation, l'enjeu pour ces députés frondeurs et autres personnalités politiques serait de se consolider et de s'affirmer avant toute réforme des institutions.
8: Eva Massi. En République démocratique du Congo, l'épidémie d'Ebola a franchi le cap des 2000 morts, 2061 décès sur près de 4500 cas confirmés. Elle touche désormais 53 zones de santé dans 5 provinces, selon le dernier bilan du gouvernement. Sur le terrain, la méfiance d'une partie de la population complique la riposte, mais il y a aussi des défaillances du côté de la prévention. Certaines communautés font état d'un manque d'informations locales. Le ministère de la Santé et de l'Institut National de Santé Publique a recueilli plusieurs témoignages fin juillet via des centres d'appel, des remontées communautaires et des contenus publiés en ligne. Patient Ligaud dit bonjour.
11: Bonjour Fanny.
8: Ces données, elles ne constituent évidemment pas un sondage, mais elles permettent d'identifier les principales préoccupations. Quelles sont-elles ?
11: Oui, d'abord, ces bulletins montrent une forte demande d'informations pratiques sur les 123 appels enregistrés en 4 jours, 40 concernent la prévention, d'autres portent sur les symptômes, la prise en charge, le vaccin ou encore les équipements de protection. Et deuxième constat, les remontées communautaires ne concernent pas seulement les rumeurs. Les bulletins font état de critiques sur la qualité de soins dans les centres de traitement, d'un manque d'informations données aux familles, mais aussi de retard dans la restitution des résultats des laboratoires et l'arrivée des ambulances. Ces difficultés sont également évoquées par l'OMS. Après plusieurs jours, Annie Touri, son directeur régional pour l'Afrique, Mohamed Janabi, affirme que des malades venant des localités dépourvues de services adaptés arrivent tardivement à Bunia, la capitale de la province d'Ituri. Il estime également qu'une partie importante de décès survient encore dans les communautés. Et troisième constat, certaines alertes concernent directement les fonctionnements de la riposte. À Mongolou, par exemple, les bulletins signalent 3 mois d'arriéré des primes et une menace de grève. Et en parallèle, circulent des accusations de ce qu'on appelle Ebola business, des manipulations, mais aussi des discours niant l'existence de la maladie. Et Fanny, les bulletins recommandent donc à la fois de répondre aux rumeurs, d'apporter des réponses concrètes aux préoccupations signalées par les communautés.
8: Merci, patient Ligaudi. Au Gabon, le média en ligne Info241 vient d'être suspendu jusqu'à nouvel ordre par la Haute Autorité de la Communication et ce pour une durée indéterminée. L'organe de régulation pointe du doigt un article jugé injurieux contre le président gabonais Brice Clotaire Oligui Nguema et sa famille. RFI Libreville, Yves Laurent Goma.
12: À l'origine du coup de marteau de la Haute Autorité de la Communication, HAC, un article sous le titre « L'enlair balance sur Oligui, 150 000 euros offerts, vidéo compromettante, bisexualité, 20 milliards de francs CFA dilapidés ». L'enlair, de son vrai nom, Ange Landry Mbeng, est un influenceur gabonais basé en France. La HAC soutient que l'article d'Info 241 reprend, je cite, « des propos injurieux, scandaleux et d'une rare virulence sur la personne du président de la République et sa famille ». Fin de citation. La HAC affirme que le média s'est rendu coupable de manquement à la loi, d'où sa suspension jusqu'à nouvel ordre. Dans un communiqué, Info 241 a pour sa part accusé la HAC de s'être fourvoyée sans même lire l'article à l'origine de sa énième décision épidermique. Fin de citation. Le sujet est très largement commenté dans le pays. Plusieurs partisans du président Brice Clotaire Oligui Nguema ont multiplié les déclarations pour exiger des poursuites judiciaires contre l'enlair et ses complices. Yves Laurent Goma, Libreville, RFI.
7: Fin juillet, le Tchad annonçait son retrait de la Cour pénale internationale, l'accusant, je cite, d'instrumentalisation politique contre l'Afrique.
8: Et hier, à Paris, s'est tenue une conférence débat en présence de plusieurs responsables politiques et des acteurs de la société civile venus du Tchad, mais aussi de l'AES, l'Alliance des États du Sahel, dont les trois pays, Burkina Faso, Mali et Niger, se sont eux aussi retirés de la CPI. Un retrait que dénonçaient donc les participants d'hier, compte rendu Diarouga Aziz Baldé.
13: Ils viennent notamment du Mali, du Burkina Faso et du Tchad. Les trois pays viennent de quitter la CPI. Abakar Asilek, homme politique tchadien, s'est dit étonné par le retrait de son pays.
14: Ça m'a surpris parce que de 3 au 24, le Tchad a reçu la procureure adjointe, Madame Khan N'Djamena. Ils l'ont accompagnée jusqu'à la frontière entre le Tchad et le Soudan. Il y a une bonne collaboration. Qu'est-ce qui a motivé ce retrait? Est-ce que c'est les injonctions américaines?
13: Mi-juillet, le secrétaire d'État américain Marco Rubio annonçait en effet vouloir démanteler la CPI, mais pour Tahir Korom, président des Jeunes Progressistes d'Afrique centrale, ces retraits visent surtout à échapper à la justice internationale.
15: Et cacher les exactions commises au Soudan, le Tchad est engagé, l'envoi des armes et tout ce qui va avec, et il y a pas mal d'exactions et c'est un crime contre l'humanité. Il y a aussi des exactions au niveau interne. Pour les événements du 20 octobre, c'est des centaines de Tchadiens qui ont été assassinés.
13: Le Tchad et les États de l'AES accusent, eux, la CPI de cibler principalement l'Afrique. C'est un argument dépassé, estime la journaliste malienne Sadio Kanté Morel.
16: Mais quand aujourd'hui, au moment où même Israël est inquiété par la CPI, dire que ça ne concerne que les Africains n'est plus d'actualité.
13: Les participants annoncent vouloir intensifier leur mobilisation pour dénoncer les retraits de la CPI et tenter d'en limiter la propagation à d'autres États africains.
8: La Guinée pourrait obtenir 425 millions de dollars de financement de la part du FMI, le Fonds monétaire international. Un accord a été conclu, l'annonce a été faite hier, mais il reste soumis à l'approbation du conseil d'administration du FMI attendu en septembre. S'il est validé, le programme permettra à Conakry de renforcer ses finances publiques, notamment avec sa rente minière. Plus de 5 ans après la fin du dernier programme avec le FMI, cet accord représente Tanguy Billan, succès pour le gouvernement.
17: Oui, la délégation du FMI avait séjourné 2 semaines à Conakry, c'était au mois de juin. Côté Guinée, les discussions étaient dirigées par une cellule technique du ministère de l'économie, des finances et du budget. Et les deux parties sont arrivées à cet accord. La ministre Mariama Siré Silla s'est exprimée hier soir.
18: Cet accord intervient dans un contexte particulier pour notre pays, marqué par le retour à l'ordre constitutionnel et par la volonté des autorités de consolider durablement la stabilité institutionnelle et économique. Il accompagne une vision, une ambition et des réformes que notre pays a souverainement choisies pour construire une économie plus forte, mieux gouvernée et capable de financer progressivement son propre développement.
17: Avec la mise en production de l'immense mine de fer de Simandou et les investissements soutenus dans le secteur de la bauxite, la croissance du pays a atteint 7% en 2025 et devrait dépasser les 8% en 2026.
18: L'enjeu fondamental est de transformer cette croissance portée par l'expansion minière et les investissements dans les infrastructures en une amélioration durable des conditions de vie de nos populations. Sans une gestion rigoureuse, une telle manne peut accroître des déséquilibres et peut ne pas servir comme on le souhaiterait les populations guinéennes.
17: La priorité de ce programme est d'augmenter les recettes fiscales pour renforcer les investissements dans l'éducation et la santé. Deuxième objectif, diversifier l'économie pour ne pas dépendre exclusivement du secteur minier et créer plus d'emplois.
8: Tanguy Billan, merci. En Côte d'Ivoire, le Conseil Café Cacao avait annoncé il y a quelques jours la fin de l'opération d'enlèvement des fèves qui restaient stockées dans les coopératives. Mais cette organisation de producteurs ne sont pas de cet avis. Réunies face à la presse hier, elles affirment que des milliers de tonnes de cacao, pourtant inventoriées par le régulateur, n'ont pas encore été récupérées. Abdulaziz Diallo, les responsables de ces organisations, réclament davantage de transparence sur l'opération.
19: Pour tenter de résorber les stocks de cacao issus de la campagne principale, l'État a décidé d'en racheter 100 000 tonnes via des opérateurs chargés de s'approvisionner directement auprès des coopératives. Mais pour les organisations professionnelles agricoles, des zones d'ombre subsistent. Elles demandent la publication de la liste complète des coopératives inventoriées avec les volumes correspondants, mais aussi celle des bénéficiaires de l'opération et des quantités effectivement enlevées. Et au Rayao est le porte-parole.
20: Il y a plus de 20 000 tonnes de cacao inventoriées, toujours aux mains des sociétés coopératives. Le cacao qui a été inventorié, une partie a été prise pour ceux qui ont eu la chance. Mais pour d'autres coopératives, rien même n'a été pris. Nous voulons que cette liste-là soit affichée afin que tout le monde sache qui a reçu quoi.
19: La semaine dernière, le Conseil Café Cacao assurait pourtant que son engagement d'acheter 100 000 tonnes avait été respecté. Interpellé ce mardi sur les stocks qui seraient encore présents dans certaines coopératives, le ministre de l'Agriculture parle de spéculation. Bruno Nabagné-Koné insiste sur le coût déjà engagé.
21: Rien que les 100 000 tonnes, c'est 280 milliards de francs CFA que cela a coûté. Imaginez que vous acceptiez de façon complaisante de faire 3, 4, 5 fois ça. Vous le financez comment? Parce que les réserves de stabilisation servent sans doute aujourd'hui à limiter la casse, mais elles doivent également servir demain.
19: Prochaine échéance pour les planteurs, le 1er septembre avec l'annonce du prix Borchan du kilogramme de cacao pour la grande campagne. Abdelaziz Diallo, Abidjan, RFI.
7: Dernière ligne droite en Zambie.
8: Le pays vote demain pour ses élections générales, présidentielles et législatives. Le président sortant, Hakainde Hichilema, est candidat à sa propre succession. Il était arrivé au pouvoir en 2021, année où le pays s'est déclaré en faillite. Au cours de son mandat, il a cherché à restaurer la confiance des investisseurs, instaurant plusieurs réformes économiques. 5 ans plus tard, quel bilan en tirent les Zambiens? Igor Strauss et Yang Mei sont allés leur poser la question.
22: Installée dans un quartier cossu de la capitale, Anna, la cinquantaine, nous reçoit dans le jardin de sa propriété.
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0: International.
1: Oui, il y a deux titres à la une. Le gouvernement colombien qui décrète 3 jours de deuil national après le séisme de lundi dans l'ouest du pays. Le dernier bilan fait état de 216 morts. Et puis la canicule touche une grande partie de l'Europe. Plus de 90 millions de personnes vivent une journée à 35 degrés et plus les vagues de chaleur de cet été qui coûteront 10 à 15 milliards d'euros à l'État selon le gouvernement français. Un nouveau rapport de l'Organisation internationale du travail montre que le chômage des jeunes progresse à l'échelle mondiale. Mais c'est en Afrique du Nord qu'il est parmi les plus élevés. Plus de 22% des 15-24 ans sont sans emploi. Le ralentissement de la croissance économique, les tensions géopolitiques et l'accélération des changements technologiques conduisent les pays vers une crise de l'emploi des jeunes. Benoît Chervalier est enseignant à l'ESSEC, président Afrique de Business Europe. Il est votre invité, Fanny Noireau-Cabré.
0: Benoît Chervalier, bonjour.
2: Bonjour.
0: Selon le dernier rapport de l'Organisation internationale du travail, l'Afrique du Nord continue d'enregistrer un taux de chômage des jeunes parmi les plus élevés au monde. Il est de plus de 22%. C'est un phénomène qui n'est donc pas nouveau. Comment l'expliquer ?
2: Alors, comme vous venez de le dire, c'est un phénomène qui n'est pas nouveau puisque il conditionne en fait à la fois le type de formation et qui est une adéquation entre les formations suivies et les emplois qui sont disponibles. Et c'est d'ailleurs pas une singularité d'Afrique du Nord. Hein. Et d'ailleurs, le rapport de l'OIT que vous venez de mentionner indique également qu'il y a une augmentation sensible du chômage des jeunes, y compris parmi les économies matures. Donc, il n'y a pas une singularité spécifique, mais je pense que ce qui ressort de manière extrêmement claire, c'est cette inadéquation dans un certain nombre de cas entre justement les formations suivies ou l'absence de formation suivie et donc la difficulté d'accès au marché du travail.
0: Ça veut dire que les formations ne correspondent pas aux emplois disponibles ?
2: Ça veut dire deux choses. Ça veut dire qu'à la fois, en effet, il y a toute une série de formations qui sont inadaptées ou qui sont surreprésentées, notamment par exemple dans les sciences humaines et les sciences sociales, mais pas que, avec les emplois disponibles. Donc ça, c'est le premier point, donc une surreprésentation de certaines formations, encore une fois, par rapport aux emplois disponibles. Et ensuite, une absence de formation alors qu'il y a des besoins. Je pense par exemple à des filières techniques, des filières spécifiques. Alors ça peut aller d'une assistante de direction, où c'est très rare par exemple, et moi-même, lorsque j'ai pu travailler en Tunisie il y a une dizaine d'années par exemple, ce sont des types de formations qui n'existent pas, donc ça veut dire qu'il y a une difficulté de trouver des bons profils par rapport à ces emplois recherchés, ou des métiers très techniques ou technologiques, donc de tourneur-fraiseur à d'autres types d'emplois, en particulier nécessaires ou pertinents dans l'industrie, dont les formations sont très peu présentes. On a un exemple récent avec le projet un peu emblématique qui est le projet Simandou en Guinée. La problématique aujourd'hui n'est plus du tout un projet de financement, mais c'est vraiment une problématique de trouver les emplois à la fois très qualifiés, c'est-à-dire des emplois d'ingénieurs à des emplois d'ouvriers spécialisés. Et ça va d'ailleurs être tout le défi de la réussite de ce grand projet, de ce méga projet de Simandou en Guinée.
0: Benoît Chervalier, ce que vous dites, c'est que la solution, ce n'est pas de créer davantage d'emplois, mais peut-être d'avoir davantage de formations qui correspondent à ces emplois.
2: Exactement. Alors, c'est ce que j'ai d'ailleurs développé dans l'un de mes livres récemment, c'est le capital humain. Le capital humain, il est absolument fondamental pour avoir une adéquation, encore une fois, entre la formation suivie et les types d'emplois disponibles. Et l'une des caractéristiques de beaucoup d'économies du continent africain, c'est justement cette inadéquation. Alors, qu'est-ce qui change aujourd'hui par rapport à... Parce que c'est pas nouveau, on l'a dit tout à l'heure, mais ce qui change, il y a deux éléments me semble-t-il, qui sont nouveaux. La première, c'est l'amplitude. Et la deuxième, c'est la rapidité. L'amplitude par rapport au nombre de jeunes qui arrivent. Hein, les rapports le rappellent régulièrement. Il faut à peu près créer 20 millions d'emplois chaque année. Donc, un rapport de la Banque mondiale, d'ailleurs, en 2024, indiquait qu'il y aurait 170 millions de jeunes arrivant d'ici 2030. C'est-à-dire que c'est massif. Donc ça, c'est l'ampleur. Et la rapidité, c'est la rapidité de l'évolution à la fois du marché du travail et de manière globale du marché économique et, j'ai envie de dire, du progrès essentiellement lié aux nouvelles technologies et à l'intelligence artificielle, fait que les choses changent vite et elles changent très très vite. Donc on a la combinaison, donc ce qui se distingue par rapport à il y a une dizaine d'années, 10-15 ans, c'est justement le cumul de ces deux phénomènes que sont encore une fois l'augmentation forte exponentielle des populations et deuxièmement l'accélération des progrès technologiques.
0: Merci Benoît Chevalier. Chevalier, vous êtes président Afrique de Business Europe et auteur de ce Qu'attend l'Afrique, ressources locales, tensions mondiales, paru aux éditions de l'Aube. Qui sont les figures féminines de la lutte anticoloniale au Maroc? La question a de quoi se poser, car dans le pays, le discours national met plutôt en valeur l'action des hommes. Seule une poignée de femmes est mentionnée dans les livres d'histoire comme ayant participé à ce combat pour l'indépendance. Cela donne l'impression que les Marocaines auraient joué un rôle mineur. La réalité est évidemment bien différente. Mathias Reynal a enquêté sur ces héroïnes oubliées.
3: Voici ce qu'écrit la sociologue marocaine Fatma Itmous dans un article paru en 2021.
4: La place des femmes dans l'histoire marocaine, notamment durant le protectorat, reste très peu visible. Les quelques écrits qui y sont consacrés ont conclu à l'absence de reconnaissance du rôle des femmes durant la lutte anticoloniale.
3: Mustapha Qaderi, professeur d'histoire à l'université Mohamed V de Rabat.
5: Si j'ose dire, les hommes s'accaparent le rôle et c'est les hommes qui parlent d'eux-mêmes parce qu'on a énormément de mémoire de résistants.
3: Mustapha Qaderi est l'un des spécialistes de la résistance marocaine aux joues coloniales. La conquête en elle-même dure plusieurs décennies. Les soldats français font la guerre aux tribus qui se soulèvent contre leur domination. Des conflits auxquels participent les Marocains.
5: Ils avaient le henné pour entacher les lâches qui s'échappaient du champ de bataille. Ils s'occupent de la logistique de repli de leurs hommes quand ils sont en attaque. Et ça, on a des témoignages un peu partout, je vous dis, depuis la fin du 19e siècle jusqu'en 1934. Ça, c'est vraiment très costaud au niveau de la participation. Sans elle, je ne crois pas qu'il y aurait eu cette résistance acharnée.
3: Des poétesses marocaines ont aussi contribué à conserver le souvenir de ces guerres.
5: On a des traces de femmes qui ont laissé curieusement leur nom par des couplets où ils évoquent les malheurs de cette guerre. On a quelques femmes qui émergent en tout cas sur le plan local, mais on ne les voit pas dans le récit national.
3: Dans les années 40-50, la lutte pour l'indépendance s'intensifie dans les villes.
5: On sait que dans le monde urbain, la lutte était dans le sens politique. La revendication par la presse, par des groupements, y compris la mise en place de partis politiques autorisés après la Deuxième Guerre mondiale. C'est là qu'on voit l'apparition de la djellaba féminine pour les femmes urbaines qui n'avaient pas trop le droit, si j'ose dire, de sortir. Et là, l'invention de la djellaba féminine est associée un petit peu à ce début de sortie des femmes dans l'espace public.
3: Dans son article, Les femmes dans le mouvement nationaliste marocain, l'historienne Assia Benadada écrit en 1999.
4: Des femmes de toutes les catégories sociales et de toutes les régions se sont investies dans le mouvement nationaliste. On peut constater que même le discours nationaliste a marginalisé leur rôle.
3: Mathias Reynal, de retour de Rabat, RFI.
0: Et demain, la suite de notre série sera consacrée à une figure majeure du panafricanisme des années 50 et 60, André Blouin. C'est ainsi que se referme cette demi-heure d'informations africaines préparée et réalisée par Laurent Chaffard, Pierre Vallée, Fiona Christini. Merci à eux et merci à vous de nous avoir suivis. RFI Midi, ça continue avec vous, Paul-Lancin Spinelli.
1: À demain, Fanny Noirot-Cabré, merci beaucoup. Dans deux minutes, selon votre zone d'écoute, le rendez-vous d'Haïti et des Amériques, ou bien 30 minutes d'infos en full day ou en portugais.
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13: Um 15 Uhr mit Florian Esche. Bundesumweltminister Schneider hat vor massiven wirtschaftlichen Schäden durch den Klimawandel gewarnt. Jeder Hitzetag kostet die deutsche Wirtschaft fast 500 Milliarden Euro an geringerer Wirtschaftsleistung, so Schneider. Er kündigte an, eine Grundgesetzänderung bewirken zu wollen, damit der Bund mehr Kompetenz beim Klimaschutz bekommt. Gabor Hallas.
14: Im Moment seien ihm in vielen Punkten die Hände gebunden. Er könne Klimaschutz oder Klimaanpassung nur sehr schwer möglich machen, so der Bundesumweltminister. Als Beispiel nannte er die Finanzierung von Klimaanlagen oder Verschattung. Er werde im zweiten Halbjahr einen Vorschlag machen und hoffe auf eine Zweidrittelmehrheit. Carsten Schneider sagte, Deutschland leide besonders unter dem Klimawandel. Jeder spüre das durch die Hitze, die Wasserstände der Flüsse und das Grundwasser. Wer keinen Klimaschutz betreibt, schadet laut Schneider der Wirtschaft. In einer heißeren Zeit koste jeder Tag fast 500 Milliarden Euro. Schneider sprach die Binnenschifffahrt an. Eine reine Vertiefung von Flüssen könne keine Lösung sein. Er forderte den Umbau zu natürlichen Flüssen, weg von Kanälen.
13: Dagegen plädiert Bundesverkehrsminister Bilger dafür, Wasserstraßen weiter auszubauen. Nach einem Gespräch mit den Verkehrsministern der Länder sagte Bilger, die Wasserstraßen müssten leistungsfähiger werden. Ausbauprojekte müssten deshalb beschleunigt werden. Die Deutsche Bahn bietet angesichts des Niedrigwassers ihre Unterstützung an. Der Vorstandschef der DB Cargo Osburg sagte, man könne sofort 400 Güterwägen zusätzlich mobilisieren. In den kommenden Monaten könnten dann bis zu 500 weitere Güterwagen für ein langfristiges Vorhaltekonzept gegen Niedrigwasser bereitgestellt werden. Die Finanzierung eines solchen Konzepts müsse aber noch geklärt werden. Osburg sagte, ein einziger Güterzug könne aufgrund höherer Umlaufgeschwindigkeit bis zu 10 Binnenschiffe ersetzen. Die DB Cargo ist eine 100%ige Tochtergesellschaft der Bahn und für den Güterverkehr in Deutschland und Europa zuständig. Bundesinnenminister Dobrindt hat die Reform der Nachrichtendienste als historisch bezeichnet. Wörtlich sagte der CSU-Politiker, es beginne eine neue Zeitrechnung. Mit der Reform, die das Bundeskabinett heute auf den Weg gebracht hat, sollen Verfassungsschutz und Bundesnachrichtendienst deutlich mehr Befugnisse erhalten. Bisher durften sie überwiegend beobachten und analysieren. Nun sollen sie selbst aktiv werden können, und zwar im Inland wie im Ausland. Dobrindt sagte, dies allein diene dazu, den Schutzauftrag des Staates zu verbessern und ihn an die neuen Bedrohungen anzupassen. Für Konsum und Kauf von alkoholischen Getränken soll künftig die Altersgrenze von 16 Jahren gelten. Das Bundeskabinett hat entsprechende Pläne von Bundesfamilienministerin Prien gebilligt. Das Jugendschutzgesetz soll entsprechend geändert werden. Es sieht bislang vor, dass 14- und 15-Jährige unter Aufsicht von Eltern Bier, Wein und Sekt kaufen und konsumieren dürfen. Dieses sogenannte begleitete Trinken soll abgeschafft werden. Ziel ist, Jugendliche besser vor Gesundheitsgefahren durch Alkohol zu schützen. Die Hilfsorganisation Caritas International beklagt, dass die Lage für Menschen in Afghanistan zunehmend schlechter wird. 5 Jahre nach der Machtübernahme der Taliban verschlechtere sich die Versorgung mit Nahrungsmitteln in dem Land. Fehlende Arbeitsplätze und 5 Dürrejahre in Folge hätten die Bevölkerung weiter verarmen lassen und die Mangelernährung verfestigt, so die Leiterin des Caritas-Büros in Kabul. Zudem würden Frauen systematisch aus dem öffentlichen Leben und vom Arbeitsmarkt ausgeschlossen und Mädchen der Zugang zu weiterführender Bildung verwehrt. Auf Sizilien bleibt der Flughafen von Catania wegen des Ausbruchs des Vulkans Ätna weiter dicht. Der Airport auf der italienischen Mittelmeerinsel Sizilien bleibt wegen der Sperre des Luftraums mindestens bis 18 Uhr geschlossen. Zunächst hatte es geheißen bis zum Vormittag. Tausende Urlauber, auch aus dem Ausland, sind davon betroffen. Seit einigen Tagen stößt der Vulkan Asche und heiße Gesteinsbrocken aus. SWR Nachrichten, Redaktion Konstanze Schirra und Petra Mohr.
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16: Mit Gerald Pinkenburg. Schönen guten Nachmittag. Heute Abend, da ist es soweit. Die Sonne verschwindet so. Ab etwa 19 Uhr geht's los. Stück für Stück wird sie dann vom Mond verdeckt. Und wer die Sonnenfinsternis beobachten möchte, der hat bei uns im Südwesten ja ziemlich gute Karten. Und je weiter im Süden, desto größer ist die Abdeckung der Sonne. Frank Wittig berichtet aus der ARD Wissenschaftsredaktion.
17: Der Beginn der Sonnenfinsternis ist im Sendegebiet in Koblenz gegen 19.19 Uhr. Der dunkle Mond schiebt sich dabei von rechts unten vor die Sonne. In Mainz wird die maximale Verdunkelung mit 88% Abdeckung gegen 20.14 Uhr erreicht. In Stuttgart gegen 20.16 Uhr und in Freiburg gegen 20.17 Uhr. Mit den dort verbliebenen 10% scheint die Sonnensichel aber immer noch so hell, dass die Verdunkelung auf der Erde kaum wahrnehmbar wird. Das Licht wirkt allerdings silbrig und fahl und die Farben verlieren an Sättigung. Schatten werden ungewöhnlich scharf. Die Temperatur sinkt merklich. Die Sonne wird dabei in Richtung Westen schon sehr weit unten am Horizont stehen. Deswegen ist für die Beobachtung eine möglichst freie Sicht in Richtung Nordwesten wichtig. Noch vor dem Ende der Verdunkelung, etwa gegen 20.47 Uhr, ist Sonnenuntergang. Die Finsternis der Sonne endet deshalb hinterm Horizont gegen 21.10 Uhr.
16: Also heute Abend, so gegen 8, wird bei uns kurz das Licht da oben zumindest mal ein bisschen dunkler, haben wir gerade gehört. Uns macht das nichts, es sei denn, man guckt einfach mal so in die Sonne. Nicht machen. Wir sagen gleich nochmal was dazu. Aber wie reagiert die Natur eigentlich, wenn es für kurze Zeit dunkel wird? Darüber spreche ich jetzt mit Ulrike Brandt aus der SWR-Redaktion Umwelt und Klima. Ulrike, was macht denn eine Sonnenfinsternis mit den Tieren und Pflanzen um uns herum?
18: Ja, so eine Sonnenfinsternis greift ja ganz stark in den Rhythmus der Natur ein. Ne? Das Sonnenlicht verschwindet, es wird kurz Nacht oder sehr dämmerig und dann plötzlich wieder Tag. Das heißt, Tiere, die tagsüber aktiv sind, die könnten sich zurückziehen und die Nachtaktiven anfangen, aktiv zu werden. Wie stark das passiert, hängt natürlich davon ab, was das für eine Sonnenfinsternis ist. Die letzte totale, die wir in Deutschland hatten, das war ja 1999. Und ich erinnere mich noch daran, wie es dunkel wurde, deutlich kälter und die Vögel aufhörten zu singen. Das war sehr eindrücklich. Bei so einer partiellen Sonnenfinsternis, wie wir sie heute erwarten, werden die Auswirkungen wahrscheinlich nicht so stark sein auf die Tier- und Pflanzenwelt, auch weil das ja am Abend passiert. Und ich sage ganz bewusst wahrscheinlich, weil es gibt einfach noch große Forschungslücken rund um das Thema Sonnenfinsternis und Natur.
16: Ja, die Auswirkungen, die kennen wir ja noch gar nicht. Wie könnte das denn überhaupt aussehen?
18: Ja, also bei der totalen Sonnenfinsternis zum Beispiel 1999, da gibt's Beobachtungen, da wurden damals Beobachtungen gemacht. Vor 27 Jahren, da hatten Forscher von der TU München damals festgestellt, dass Tiere unterschiedliche Strategien haben, wie sie mit dieser plötzlichen Dunkelheit umgehen. Der hatte damals Pferde beobachtet und gesehen, die waren ziemlich gestresst, als die Finsternis losging. Einige von denen rannten auf der Weide herum, andere wirkten nur ruhig, die hatten aber eine erhöhte Herzfrequenzrate. Und spannend ist auch noch eine Studie aus einem US-amerikanischen Zoo. Da gab es 2017 eine totale Sonnenfinsternis. Und im Zoo von Columbia in South Carolina, da wurden Tiere beobachtet. Die Giraffen, die versammelten sich und galoppierten dann los, so wahrscheinlich aus Furcht oder vor Schreck. Die Gorillas wollten schlafen gehen und die Galapagos-Schildkröten, die begannen sich zu paaren. Allerdings muss man da vorsichtig sein, ne? Weil diese Beobachtungen müssen nicht unbedingt eine Reaktion auf diese Finsternis gewesen sein. Es kann auch gewesen sein, dass die Besucher sich anders verhalten haben im Zoo während der totalen Sonnenfinsternis. Die haben vielleicht gejubelt oder waren ganz still und das kann zum Beispiel auch die Giraffen dazu gebracht haben, auf einmal aus Schreck loszustürmen. Also es ist halt schwierig, diese Ergebnisse wirklich so zu sammeln, weil es gibt halt nicht oft eine Sonnenfinsternis, vor allem nicht eine totale. Und deswegen gibt es auch so große Forschungslücken.
16: Genau. Bei uns ist die Sonne, du hast es ja gesagt, nur teilweise vom Mond verdeckt, aber immerhin zu fast 90%, zumindest da unten in Freiburg. In Spanien, da gibt es dagegen eine totale Sonnenfinsternis, also in einigen Bereichen zumindest. Forscher, die wollen das nutzen. Was haben die denn vor?
18: Ja, die wollen die Sonnenfinsternis quasi als großes Freiluftlabor nutzen. Dafür gibt es das Projekt Echo Eclipse. Und da wollen die untersuchen, wie Tiere auf diese schnelle Abnahme des Lichts reagieren. Im Mittelpunkt stehen Vögel und Fledermäuse und deren Gesänge, Rufe und andere Laute und wie die sich verändern. Allein auf Mallorca, Menorca und Ibiza wurden rund 40 Aufnahmegeräte aufgebaut, die diese Geräusche vorher, währenddessen und nachher aufzeichnen. Und dann ist eben auch dort die Frage, wie reagieren denn die Tiere zum Beispiel auch, wenn das Licht wiederkommt, ne, denken die, es ist jetzt ein Sonnenaufgang zum Beispiel. Und die Ergebnisse sollen übrigens dazu genutzt werden, auch zu verstehen, wie natürliche Dunkelheit für die Natur ist. Gerade wenn man das umgekehrt sieht, wir sind ja in einer Welt, in der es immer mehr künstliches Licht gibt. Und da wollen eben die Forschenden auch Erfahrungen dadurch sammeln. Und die Spanier haben einen Vorteil. Nächstes Jahr gibt's nochmal eine totale Sonnenfinsternis. Mhm. Im Jahr drauf so eine ringförmige. Also die können jetzt 3 Jahre lang richtig viele Daten sammeln.
16: Mal testen. Okay. Jetzt haben wir über die Tiere gesprochen. Wie ist das denn mit den Pflanzen?
18: Ja, Pflanzen benötigen ja Licht für die Photosynthese und während so einer Sonnenfinsternis nimmt ja die Lichtmenge für kurze Zeit ab. Das kann Auswirkungen haben, aber so wirklich viele Forschungsergebnisse gibt es dazu nicht, noch weniger als bei Tieren. Eines kommt aus dem Jahr 2017, da hatten die Forschenden in den USA bei der Sonnenfinsternis eine konkrete Pflanze ganz intensiv beobachtet, den großen Beifuß, und festgestellt, dass sich die Aktivität, die Photosynthese quasi während der Finsternis deutlich verändert. Das ist sozusagen fast alles, was man so weiß. Was man aber generell sagen kann, so eine einzelne Sonnenfinsternis, die schädigt eine gesunde Pflanze normalerweise nicht dauerhaft. Dafür ist diese Phase mit dem stark reduzierten Licht, die ist zu kurz.
16: Ulrike Brandt war das aus der SWR-Redaktion Umwelt und Klima. So, und jetzt nochmal der Hinweis. Wenn Sie sich das Ganze heute Abend angucken wollen, macht ja auch Sinn, dann bitte nicht mit bloßem Auge oder sowas oder einer Sonnenbrille in die Sonne gucken. Das kann böse enden, ohne geeigneten Schutz. Direkt in die Sonne gucken, das kann nämlich dauerhafte Netzhautschäden verursachen. Das erklärt auch Felicitas Bucher. Sie ist Augenärztin vom Universitätsklinikum in Freiburg.
15: Das Auge bündelt die Lichtintensität der Sonne, Infrarotlicht und sichtbares Licht, am Punkt des schärfsten Sehens, womit wir lesen. Und dort entstehen Schadstoffe durch die Lichtintensität und Radikale. Und das führt zu einem Schaden der Sinneszellen, zu einem irreversiblen Schaden.
16: Und was machen wir jetzt, wenn wir keine Sophie-Brille haben? Die sind nämlich so gut wie ausverkauft. Als Alternative, da empfiehlt das Bundesamt für Strahlenschutz so selbstgebaute Lochkameras. Für die gibt's im Internet eine Anleitung. Und wer es nicht so mit dem Basteln hat, der kann auch einfach ein paar CDs nehmen. Vielleicht hat noch jemand welche im Keller liegen. Einfach ein paar davon übereinander legen. Und dann bitte nicht durch das Loch gucken, sondern durch das silbrige Teil irgendwie der CD. Auf jeden Fall, wir haben es ausprobiert, es geht. Und ganz ohne Schutzbrille oder Ersatzlösung kann man doch ein anderes Himmelsspektakel noch erleben. Den Sternschnuppenregen der Perseiden nämlich, den gibt es ja immer im August. Und heute Nacht, da ist er nochmal ganz besonders. Das weiß SWR-Wissenschaftsredakteur Uwe Gradwohl.
19: Nun, die Perseiden sind Staub, der von einem Kometen im Weltall hinterlassen wurde. Der heißt 109P Swift-Tuttle, benannt ist er mit den Nachnamen seiner Entdecker, und er ist ein Riese unter den Kometen. Sein Kern hat einen Durchmesser von 26 Kilometern, das ist weitaus größer als jener Brocken, der damals die Saurier auf der Erde gekillt hat. Aber es besteht keine Kollisionsgefahr mit 109P Swift-Tuttle. Das wurde schon über Jahrhunderte im Voraus berechnet. Er wird uns nicht gefährlich werden. Aber er kommt dem Sonnensystem oder dem inneren Sonnensystem und damit der Erde alle 133 Jahre nahe. Da wird er erwärmt und dann löst er sich eben ein bisschen auf an seiner Oberfläche, verteilt Staub im All, und durch den Staub fliegt die Erde dann im Sommer immer durch. Dieser Komet selbst, der 109P Swift-Tuttle, der ist jetzt nicht zu sehen. Der ist viel zu weit weg von uns. Er ist nicht zu erkennen. Aber die Krümel, die er entlang seiner Bahn verteilt hat, die machen sich eben dann jetzt bemerkbar als Sternschnuppen. Die Sonnenfinsternis dagegen, die hat nichts mit Staubkrümeln zu tun, sondern mit einem echten dicken Brocken. Da schiebt sie nämlich der Mond zwischen Erde und Sonne und verdeckt die Sonne. Also unterschiedliche Ursachen von Sternschnuppen und Sonnenfinsternis. Und doch hat das eine positive Folge für das andere. Denn wenn der Mond sich wie bei einer Sonnenfinsternis am Himmel nah an der Sonne befindet, dann geht er am Abend auch fast mit der Sonne unter. Und das bedeutet, wir haben eine mondlose Nacht, eine Nacht ohne Mondlicht, eine sehr dunkle Nacht. Und das ist natürlich sehr gut, um Sternschnuppen sehen zu können, denn diese Leuchtspuren, die sind doch meist sehr schwach. Um eine Perseide, eine Sternschnuppe sehen zu können, geht man am besten raus in die Dunkelheit, weit weg von den Straßenlampen, Hausbeleuchtungen, auf eine dunkle Wiese zum Beispiel, breitet da die Picknickdecke aus, legt sich auf den Rücken und schaut einfach nur nach oben. Die Perseiden sind nämlich gerade auch deshalb so bekannt, weil sie sich in den warmen Sommernächten bei kühlen Getränken sehr komfortabel beobachten lassen. Wintersternschnuppen, die tun sich da deutlich schwerer, Aufmerksamkeit zu bekommen. Wichtig ist auch, dass man zum Beobachten der Sternschnuppen kein kein Fernglas benutzt. Um diese nur kurz aufleuchtenden Schnuppen erhaschen zu können, braucht man keine Vergrößerung, sondern einen aufmerksamen Rundumblick mit bloßem Auge. Und nicht zwischendurch auf den hellen Handybildschirm schauen, denn die Augen brauchen gut eine halbe Stunde, um sich komplett an die Dunkelheit zu gewöhnen. Jeder Blick in ein helles Display verhindert, dass unsere Augen sich komplett auf ihren Nachtsichtmodus umschalten.
16: Wow, zwei Mega-Himmelsereignisse, kann man eigentlich sagen, an einem Tag. Wann hat man das schon mal? Sophie und dann auch noch die Perseiden. Wenn das nix ist, bei einem kühlen Sommergetränk, hat Uwe gerade wohl richtig genannt.
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16: Ja, das ist wolkenlos, kann man sagen. Das ist auch der richtige Zeitpunkt, um sich die Sonnenfinsternis und auch die Perseiden anzugucken. Das macht richtig Sinn heute. Die Temperaturen heute gehen sie rauf, so auf 35 Grad schon mal in Lörrach. Morgen und Freitag dann ist es auch sonnig und es wird noch heißer. Am Freitag dann bis zu 38 Grad. In Rheinland-Pfalz kann es im Laufe des Tages dann ein paar Wolken geben.
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16: Bundesumweltminister Schneider hat vor massiven wirtschaftlichen Schäden durch den Klimawandel gewarnt. Jeder Hitzetag kostet die deutsche Wirtschaft fast eine halbe Milliarde Euro an geringerer Wirtschaftsleistung, so Schneider. Er kündigte an, eine Gesetzesänderung bewirken zu wollen, damit der Bund mehr Kompetenzen beim Klimaschutz bekommt. Dagegen plädiert Bundesverkehrsminister Bilger dafür, Wasserstraßen weiter auszubauen. Nach einem Gespräch mit dem Verkehrsministern der Länder sagte Bilger, die Wasserstraßen müssten leistungsfähiger werden, Ausbauprojekte müssten deshalb beschleunigt werden. Bundesinnenminister Dobrindt hat die Reform der Nachrichtendienste als historisch bezeichnet. Wörtlich sagte der CSU-Politiker, es beginne eine neue Zeitrechnung. Mit der Reform, die das Bundeskabinett heute auf den Weg gebracht habe, sollen Verfassungsschutz und Bundesnachrichtendienst deutlich mehr Befugnisse erhalten. Bisher durften sie überwiegend beobachten und analysieren. Nun sollen sie selbst aktiv werden können, und zwar im Inland wie im Ausland. Dobrindt sagte, dies alles diene dazu, den Schutzauftrag des Staates verbessern und ihn an die neuen Bedrohungen anzupassen.
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16: Wer geht denn schon gern zum Zahnarzt? Na? Naja, es gibt Menschen, die würden vielleicht gerne, können aber nicht. Demenz, Lähmungen oder andere körperliche Einschränkungen. All das kann einen Besuch in der Arztpraxis ja fast unmöglich machen. Seit 2 Jahren kommt Zahnärztin Jana René Zeilan aus Aalen deshalb mit ihrem mobilen Service einfach selbst zu den Patientinnen und Patienten. Etwa in Pflegeeinrichtungen oder nach Hause. Unsere Reporterin Katja Stolle-Kranz hat sie mal begleitet.
21: Jana René Zeilan kommt mit dunkelblauer Jacke und Arzthaube ins DRK Altenhilfezentrum Wiesengrund in Aalen. Sie hat einen großen Rollkoffer dabei. Eigentlich ist es ein Schrank mit Schubladen.
22: Hier haben wir einfach das Grundbesteck mit Spiegelsonden und Pinzette. Hier haben wir dann noch weitere Instrumente, Watterollen, all sowas, was halt anfallen könnte.
21: Auch Patientenlätzchen und Spülbecher sind im Gepäck und Zement für den medizinischen Gebrauch. Bei einer Patientin ist die Brücke rausgefallen, die nun so hergerichtet wird, dass sie wieder festsitzt. Die Seniorin wartet schon auf einem Stuhl in ihrem Zimmer.
22: Also ich gebe da jetzt den Zement rein und dann setze ich Ihnen die Brücke wieder ein. Und dann müssen Sie ein bisschen zugebissen lassen, okay? Ja. Und danach machen wir noch die Zementreste weg.
21: Ja. Eigentlich keine große Sache, aber wer es krankheitsbedingt nicht mehr in eine Praxis schafft, hat häufig das Nachsehen, weiß die junge Zahnärztin auch von ihren Hausbesuchen daheim.
22: Ich sehe halt einfach, dass gerade in der häuslichen Versorgung, dass da unheimlich viel Bedarf besteht und wir den Patienten, aber auch den Angehörigen wirklich einen großen Gefallen tun können. Und das fängt bei der Prophylaxe an, dass wir Zahnstein entfernen, Prothesen reinigen. Da wir aber auch ein kleines Praxislabor haben, können wir auch vor Ort kleinere Reparaturen durchführen. Auch so Kleinigkeiten wie eine kleine Füllung oder so. Das versuchen wir alles direkt vor Ort durchzuführen. Uns ist es sehr wichtig, dass die Patienten schmerzfrei und beschwerdefrei noch das essen können, was sie essen möchten.
21: Denn dies bedeutet Lebensqualität, findet Jana René Zeilan. Einem 88-Jährigen, der stark abgenommen hat, hat sie die Zahnprothese von der Größe neu angepasst. Auch seine Frau ist froh.
2: Das ist so gut, dass sie kommt und guckt. Finde ich ganz arg toll.
21: Beide wohnen auch in der alten Pflegeeinrichtung. Während die Zahnärztin am Patienten arbeitet, bereitet ihr Mann und Teampartner im Hintergrund den Einsatz der Prothese vor. Eine über 90-Jährige kann den Mittagstisch im Speisesaal wieder genießen. Nur zum Abdruck war sie kurz selbst in der Praxis.
4: Und das andere ist alles hier gemacht worden. Mir waren zwei Eckzähne rausgebrochen und das war wirklich ganz, ganz übel. Und da habe ich nur die zwei Eckzähne machen lassen. Also ich würde es wieder machen lassen, sofort.
16: Tja, und wer Pflege braucht, der ist auch auf Hilfe und Pfleger angewiesen. Das gilt natürlich umso mehr angesichts der aktuellen Dauerhitze, die vor allem für ältere Menschen sehr belastend ist. Und natürlich auch für die Pflegeheime. Die müssen ihre Bewohner auf der einen Seite bei Laune halten, müssen sie aber auch gesundheitlich gut über die heißen Tage bringen. Kreativität ist da gefragt. Im Katharinenstift in Sinsheim, da haben sich die Verantwortlichen einiges ausgedacht, um die Hitze einigermaßen erträglicher zu machen. Anna Mohl war als Reporterin vor Ort. Welche Ideen wurden da dann umgesetzt?
5: Also was richtig cool war, war, dass die vor ein paar Tagen ein Eiscafé im Haus veranstaltet haben. Und da konnten sich dann die Bewohnerinnen und Bewohner hinsetzen und von der richtigen Karte bestellen. Das fanden die sehr cool. Und was ich auch schön fand, war, dass die Pflegerinnen und Pfleger sich auch was bestellen durften. Ansonsten setzt das Heim auf Kühlung, wo es eben geht. Also zum Beispiel können die alten Leute morgens Fußgymnastik in Wasserwannen machen und man versucht sie mit selbstgemachter Limonade zum Trinken zu bewegen. Also da gibt es dann verschiedene Geschmäcker auch und man versucht irgendwie das Lieblingsgetränk von denen rauszufinden. Nachts wird dann durchgelüftet und morgens werden die Jalousien geschlossen. Das hält allerdings manchmal nicht so lang, weil es gibt ein paar Bewohner, die mit Dunkelheit nicht so gut umgehen können und die machen die dann zum Teil halt selbstständig wieder auf und dann wird es natürlich warm.
16: Jetzt ist es ja sicherlich nicht leicht, allen immer gerecht zu werden. Aber wie geht's den Menschen dort insgesamt damit?
5: Ich glaube, insgesamt würde ich sagen, dass die Stimmung vor Ort erstaunlich gut war. Und ja, die alten Leute sind auch echt dankbar für den Aufwand, den die Pflegerinnen und Pfleger für sie betreiben. Das haben sie mir auch nochmal ausdrücklich mitteilen wollen, als ich ganz kurz beim Gedächtnistraining dabei sein durfte. Trotzdem habe ich im Gespräch auch rausgehört, dass die Menschen belastet sind. Zum einen natürlich gesundheitlich. Ich meine, gerade wenn man eine Vorerkrankung im Alter hat, dann ist man auch gerade am meisten gefährdet. Und andererseits machen sich aber auch viele Sorgen, wie es mit der Welt und der Natur weitergeht. Das hat mich schon auch beeindruckt, also so zu merken, wie klar und weitsichtig die Leute noch sind. Und die Pflegekräfte stöhnen natürlich schon aktuell und die Frühschichten sind wohl auch sehr beliebt. Aber sie haben ja auch gesagt, dass die einfach versuchen, sich gerade gegenseitig gut zu unterstützen.
16: Und welche Erfahrungen nimmst du persönlich von dem Pflegebesuch mit?
5: Also ich fand es persönlich mega spannend, wie unterschiedlich die alten Leute auf solche Belastungen blicken. Ich durfte zum Beispiel mit einer 102-jährigen Dame sprechen und die war da relativ entspannt. Und ihr Motto war so, ja, es kommt, wie es kommt und man muss es annehmen, wie es ist. Und das fand ich irgendwie bewundernswert, weil sie damit auch so eine Ruhe inne hatte. Und mit so einer Einstellung lebt man offensichtlich auch lang. Aber andererseits fand ich es halt dann auch stark zu sehen, dass sich auch einige im hohen Alter noch Gedanken machen, wie es mit der Welt weitergeht. Und was ich insgesamt sehr schön fand, war, dass ich echt den Eindruck hatte, dass die in dem Heim so an einem Strang ziehen und dass der Aufwand, der da gerade von einigen betrieben wird, halt auch gesehen wird. Sowohl von der Leitung, aber eben auch von den Menschen, die da leben. Ich glaube, das ist echt super wichtig gerade und das macht auch viel mit den Menschen, die sich da gerade trotz der Hitze echt ins Zeug legen.
16: Informationen und Einschätzungen von unserer Reporterin Anna Mohl.
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16: Und jetzt gehen wir mal ganz weit nach oben auf 2307 Meter. So hoch ist nämlich der Arbeitsplatz von Lothar Röllecke aus Guntersblum im Kreis Mainz-Bingen. Der Schreiner, der hat seine Werkstatt eigentlich im schönen Rheinhessen, doch für ein paar Wochen tauscht er die gegen die österreichische Alpenluft ein sozusagen. Zusammen mit seinen Mitarbeitern renoviert er gerade die Hütte des Wormser Alpenvereins. Und die liegt mitten in den Bergen von Schruns im Montafon. In zwei Wochen fahren die Schreiner ein letztes Mal dahin. Dann soll alles fertig sein. Unsere Reporterin Vanessa Siemers hat sie noch schnell in ihrer Werkstatt in Guntersblum mal besucht.
23: Passgenau schneidet Paul Schenk die neuen Türen für die Wormser Alpenhütte zurecht. In wenigen Wochen bauen er und seine Kollegen die Türen dann ein, zusammen mit neuen Betten und Regalen. Die Schreiner renovieren derzeit das erste Stockwerk der Berghütte. Ein Arbeitsplatz, um den sie einige ihrer Freunde beneiden.
24: Der Ausblick ist wunderbar, man arbeitet da oben. Es sind zwar lange Tage und echt anstrengende Tage, aber
0: es ist so schön da oben und es macht Spaß zu arbeiten mit dem Team. Also da gibt es einige, die sagen, es ist eigentlich schon fast wie Urlaub.
23: So ganz wie Urlaub ist es dann aber doch nicht. Denn der Arbeitsplatz in den Alpen bringt auch die ein oder andere Herausforderung mit sich, wie Paul-Chef Lothar Röllecke sagt.
1: Die ersten 2-3 Tage haben wir dann schon mal kleine Probleme mit der Luft. Also wenn man die Treppen hochläuft oder mit Material oder Werkzeug auf und ab geht, da ist man schon manchmal etwas kurzatmig.
23: Das ist aber nicht die einzige Herausforderung. Oben auf der Hütte haben die Schreiner oft nur einen Versuch, denn es gibt nur wenig Ersatzmaterial. Deswegen wird hier in der Werkstatt in Guntersblum alles gut vorbereitet. Kanten werden abgeschliffen, Maserungen hervorgehoben, bis die Tür fertig ist. Dann muss sie noch nach Österreich transportiert werden, auf 2307 Meter.
1: Wir haben nur die Möglichkeit, bis auf ca. 1800 Meter mit den Transportern hochzufahren. Und wie jetzt bei diesem Auftrag werden die letzten 500 Meter mit dem Hubschrauber überbrückt.
23: Wenn der Hubschrauber landet, müssen alle dabei helfen, dass das Material auch sicher ankommt. Die Erfahrung hilft. Lothar Röllecke arbeitet nämlich schon seit vielen Jahren mit der Wormser Hütte zusammen. Sein Sohn Lukas Röllecke will die Tradition später auf jeden Fall weiterführen. Auch weil aus einer Geschäftsbeziehung schon längst eine Freundschaft geworden ist, wie er sagt.
0: Vor allem im ehemaligen Hüttenwirt hat sich da auch eine private Freundschaft entwickelt, wo wir gegenseitig auf Geburtstage oder zu anderen Festivitäten eingeladen werden. Das passt schon gut, ja.
3: 4:54 ist es.
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3: Und auf der einen Seite laufen in Birmingham die Leichtathletik-Europameisterschaften. Und in Aachen, da laufen die Reitweltmeisterschaften. Und nach 3 von 4 Paaren, da liegt das deutsche Dressurteam ganz klar auf Goldkurs. Jetzt gucken alle auf sie, natürlich auf Isabel Wert. Die Erwartungen sind groß. Sie ist ja schließlich die erfolgreichste Reiterin der Welt. Und mal wieder die deutsche Hoffnungsträgerin, so wie 2006. Als bei der letzten WM in Aachen 2-mal Gold dabei rauskam. Jörg Tegelhütter über die Heimkehr der Dressurkönigin.
6: Sie ist wieder da. In Aachen. Isabel Wert, lachend und voller Vorfreude auf diese Weltmeisterschaft.
24: Es ist das Nonplusultra. Wir sagen es immer, es ist das Mekka oder das Wimbledon des Reitsports. Und jetzt nach Hause zu kommen, in Anführungsstrichen, nach 20 Jahren wieder mit der Weltmeisterschaft und da wieder teilnehmen zu dürfen, ist ganz besonders.
6: 2006 erlebte die Dressur in Aachen vor bis zu 40.000 Zuschauern Sternstunden in Grand Prix und Kür. Und Isabel Wert mit dem weltmeisterlichen Doppelgold einen der Höhepunkte ihrer mittlerweile langen Karriere.
24: Es war fantastisch, wir haben eine außergewöhnliche Stimmung gehabt und das war unser Sommermärchen, ohne Frage. Und wir freuen uns riesig und sind uns der Verantwortung und der Spannung sehr bewusst.
6: Die deutschen Hoffnungen ruhen auch 2026 auf ihr, der erfolgreichsten Reiterin der Welt. Die 57-Jährige ist mittlerweile seit 35 Jahren in der Weltspitze unterwegs, holte 9 Weltmeistertitel und gewann 8-mal Olympiagold. Wert liebt den Wettkampf. Sich mit anderen zu messen, macht ihr keine Angst, sondern spornt sie an. In Aachen noch ein bisschen mehr.
24: Die Erwartungshaltung ist natürlich groß. Die Erinnerung an 2006 ist sehr intensiv. Aber Wendy ist in einer sehr guten Form und wir versuchen, das Beste daraus zu machen.
6: So wie vor 2 Jahren bei den Spielen in Paris, als Wert mit ihrer 12-jährigen Stute Wendy die haushoch favorisierte Teamkollegin Jessica von Bredow-Werndl im Einzel an den Rand einer Niederlage brachte und ARD-Kommentator Carsten Soestmeier zu Tränen rührte.
25: Wendy, wow, muss ich sagen. Bella, Bella, Isabel Wert gewinnt Einzelsilber erneut. Das ist unwahrscheinlich berührend, emotional. Oh, ich drück mich mal kurz weg.
6: Emotional ist die Rückkehr nach Aachen wohl auch für Wert. Es ist ihr erster Start in der Sörs nach dem plötzlichen Tod ihres Lebenspartners im vergangenen Jahr und einer wochenlangen Turnierpause. Abseits des Dressurplatzes hilft da auch ein Besuch in der Heimat.
24: Ja, Aachen ist mein Zuhause, das ist so und ja, gewissermaßen schon.
3: Tja, dann drücken wir ihr natürlich die Daumen.
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3: Hä? Was ist denn das? Nein, das sind keine Morsezeichen von Außerirdischen. Das ist die Nadel einer Schallplatte, die am Ende der Rille einfach hängen bleibt. Und zwar so lange, bis man sie von der Platte nimmt. Nein, nicht so. Wir sprechen gleich hier in SWR aktuell über den Schallplatten-Hype, über Schallplattentypen und überhaupt, warum die wieder so gefragt sind. Alles gleich hier in SWR aktuell nach den Nachrichten. Und dann gucken wir kurz auf die Straßenvorsicht auf der A5 Karlsruhe Richtung Basel in Höhe Rastatt Nord. Eine ungesicherte Unfallstelle auf der linken Spur. Vorsicht auf der A8 Stuttgart Richtung Karlsruhe zwischen Pforzheim West und Karlsbad. Ein defekter LKW auf der rechten Spur und dem Standstreifen. Zu dem Stau A5 Karlsruhe Richtung Basel zwischen Karlsruhe Süd und Rastatt Süd. Da laufen Reinigungsarbeiten. Die rechte Spur ist dicht. 5 Kilometer streckenweise stockender Verkehr. 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
3: Viel Sonne gibt's auch heute. Überraschenderweise mal wieder die Temperaturen heute 28 bis 35 Grad. Morgen und Freitag auch sonnig und noch heißer. Am Freitag dann bis zu 38 Grad.
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13: Um 15.30 Uhr mit Florian Esche. Bundesumweltminister Schneider hat vor massiven wirtschaftlichen Schäden durch den Klimawandel gewarnt. Jeder Hitzetag kostet die deutsche Wirtschaft fast 500 Millionen Euro an geringerer Wirtschaftsleistung, so Schneider. Er kündigte an, eine Grundgesetzänderung bewirken zu wollen, damit der Bund mehr Kompetenz beim Klimaschutz bekommt. Gabor Hallas.
14: Im Moment seien ihm in vielen Punkten die Hände gebunden. Er könne Klimaschutz oder Klimaanpassung nur sehr schwer möglich machen, so der Bundesumweltminister. Als Beispiel nannte er die Finanzierung von Klimaanlagen oder Verschattung. Er werde im zweiten Halbjahr einen Vorschlag machen und hoffe auf eine Zweidrittelmehrheit. Carsten Schneider sagte, Deutschland leide besonders unter dem Klimawandel. Jeder spüre das durch die Hitze, die Wasserstände der Flüsse und das Grundwasser. Wer keinen Klimaschutz betreibt, schadet laut Schneider der Wirtschaft. In einer heißeren Zeit koste jeder Tag fast 500 Millionen Euro. Schneider sprach die Binnenschifffahrt an. Eine reine Vertiefung von Flüssen könne keine Lösung sein. Er forderte den Umbau zu natürlichen Flüssen weg von Kanälen.
13: Dagegen plädiert Bundesverkehrsminister Bilger dafür, Wasserstraßen weiter auszubauen. Nach einem Gespräch mit den Verkehrsministern der Länder sagte Bilger, die Wasserstraßen müssten leistungsfähiger werden. Ausbauprojekte müssten deshalb beschleunigt werden. Bundesinnenminister Dobrindt hat die Reform der Nachrichtendienste als historisch bezeichnet. Wörtlich sagte der CSU-Politiker, es beginne eine neue Zeitrechnung. Mit der Reform, die das Bundeskabinett heute auf den Weg gebracht hat, sollen Verfassungsschutz und Bundesnachrichtendienst deutlich mehr Befugnisse erhalten. Bisher durften sie überwiegend beobachten und analysieren. Nun sollen sie selbst aktiv werden können, und zwar im Inland wie im Ausland. Dobrindt sagte, dies alles diene dazu, den Schutzauftrag des Staates zu verbessern und ihn an die neuen Bedrohungen anzupassen. Für Konsum und Kauf von alkoholischen Getränken soll künftig die Altersgrenze von 16 Jahren gelten. Das Bundeskabinett hat entsprechende Pläne von Bundesfamilienministerin Prien gebilligt. Das Jugendschutzgesetz soll entsprechend geändert werden. Es sieht bislang vor, dass 14- und 15-Jährige unter Aufsicht von Eltern Bier, Wein und Sekt kaufen und konsumieren dürfen. Dieses sogenannte begleitete Trinken soll abgeschafft werden. Ziel ist, Jugendliche besser vor Gesundheitsgefahren durch Alkohol zu schützen. Am Brandenburger Tor in Berlin erinnert zum 65. Jahrestag des Mauerbaus eine Kunstinstallation an die frühere deutsche Teilung. Berlins regierender Bürgermeister Wegner und Kulturstaatsminister Weimer haben sie am Mittag vorgestellt. Es handelt sich um eine rund 3 Meter hohe und 30 Meter lange Aluminiumwand des Fotokünstlers Hubertus Hamm. Sie soll bis zum kommenden Montag zu sehen sein. Die offizielle Gedenkfeier zum Mauerbau findet morgen statt, 65 Jahre nach dem Beginn des Mauerbaus am 13. August 1961. Menschenrechtler haben Strafanzeige gegen verschiedene Unternehmen gestellt wegen des Vertriebs sogenannter Smart Glasses in Deutschland. Das sind KI-Brillen, mit denen auch gefilmt werden kann. Diese verstießen gegen das Datenschutzgesetz, weil Menschen damit unbemerkt aufgenommen werden könnten, teilte die Organisation Hate Aid mit. Man habe gegen den Facebook-Mutterkonzern Meta und gegen mehrere Brillenfirmen wie Ray-Ban, Fielmann, Apollo und Mr. Spex sowie den Elektronik Händler Mediamarkt Anzeige erstattet. Die Bundesnetzagentur teilte mit, sie habe bisher keine offiziellen Ermittlungen eingeleitet, beobachte den Markt der KI-Brillen aber genau. Der frühere chinesische Ministerpräsident Su Rongji ist tot. Er starb im Alter von 97 Jahren. Das hat die staatliche Nachrichtenagentur Xinhua gemeldet. Su war von 1998 bis 2003 Ministerpräsident. Er hat in dem Amt weitreichende Reformen vorangetrieben und damit maßgeblich zum Aufstieg der chinesischen Wirtschaft beigetragen. Unter seiner Führung wurden zahlreiche Staatsbetriebe saniert. Millionen Menschen haben damals ihren Arbeitsplatz verloren. SWR Nachrichten, Redaktion Konstanze Schirra und Petra Mohr.
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3: Ups, mit Gerald Pinkenburg. Matthias, wie viele Schallplatten stehen bei dir zu Hause?
7: Circa 3.500.
3: Oh, Wahnsinn.
7: Also viel zu viele eigentlich.
3: Viel zu viele, ja. Passen die noch überall hin?
7: Ja, ich muss da schon Platz schaffen ab und zu und mal wieder ein Vinylregal mehr anbauen. Aber noch geht's. Mal noch gucken, geht's. Wie lange noch.
3: Okay. Matthias Kugler ist hier, Musikredakteur und Kollege von unserer Popwelle SWR 3. Schallplatten, die erleben ja seit ungefähr 15 Jahren so eine Art Renaissance, kann man sagen. Heute, am Tag der Schallplatte, wollen wir mal drüber sprechen. Matthias, warum kaufen denn die Menschen heute noch Vinyl?
7: Ich glaube, gerade weil heute praktisch Musik jederzeit verfügbar ist. Streaming ist bequem, aber eben auch ziemlich flüchtig. Und eine Schallplatte zwingt mich, mich für ein Album zu entscheiden. Also ich nehme sie aus dem Regal, ich lege sie auf, ich muss aufstehen und sie umdrehen und höre so im Idealfall ein ganzes Album sehr bewusst und mit Ruhe. Und dazu kommt dieses Sammlerding, das ich selbst ja auch habe. Großes Cover-Booklet, farbiges Vinyl, limitierte Auflagen. Und Vinyl ist eben inzwischen längst kein winziger Retro-Spleen mehr. Allein in Deutschland wurden 2025 rund 4.5 Millionen LPs verkauft. Und in den USA hat Vinyl erstmals seit 1983 wieder mehr als $1 Milliarde Umsatz gemacht. Die Platte ist heute eigentlich gleichzeitig Tonträger, Fanartikel und Designobjekt.
3: Und wenn ich das höre, wie viele Platten bei dir zu Hause stehen, was sind denn das eigentlich für Schallplatten-Freaks, die da heute noch was kaufen?
7: Naja, das sind sowohl die Freaks, die älter sind, also die 60-Jährigen und ein bisschen drüber, manchmal auch ein bisschen jünger, die ihre Plattensammlung nie aufgegeben haben. Und tatsächlich stellen diese über 60-Jährigen in Deutschland aktuell sogar die größte Käufergruppe. Aber gleichzeitig ist Vinyl erstaunlich jung geworden. Eine internationale Untersuchung unter Vinylfans zeigt, 76% der befragten 18- bis 24-Jährigen, also Vinylfans, kaufen mindestens einmal im Monat eine Platte. Und 80% davon besitzen auch tatsächlich einen Plattenspieler. Es ist also keineswegs so, dass Teenager Taylor Swift nur auf Vinyl kaufen, um sie an die Wand zu hängen, sondern für viele Junge ist gerade dieses Analoge attraktiv. In einer komplett digitalen Welt ist eine Schallplatte plötzlich was Besonderes. Ich kann es anfassen, es spüren und es gibt einem dieses Vintage-Gefühl.
3: Plattenspieler macht Sinn, wenn man Platten zu Hause hat.
7: So ist es.
3: Gibt es denn eigentlich Musikrichtungen, die sich für eine Platte mehr eignen als andere?
7: Also technisch würde ich sagen, eigentlich nein. Vinyl macht aus einer schlechten Aufnahme keine gute, aber emotional passen manche Genres natürlich hervorragend zur Platte. Jazz, Soul, Rock, Musik, die ohnehin stark mit der Albumkultur verbunden ist. Und dann gibt es diesen berühmten warmen Vinyl-Sound. Der ist tatsächlich nicht eingebildet, aber technisch gesehen entsteht er teilweise gerade durch die Eigenheiten und Grenzen des Mediums. Vinyl rauscht, es verzerrt ein bisschen und hat einen anderen Frequenzgang. Und ein perfekt produziertes digitales Master kann objektiv originalgetreuer sein. Deshalb würde ich nicht sagen, Jazz klingt auf Vinyl besser, sondern für viele klingt es auf Vinyl schöner.
3: Gibt es denn technische Fortschritte auch bei einer Schallplatte?
7: Ja, das Verrückte ist, das Grundprinzip ist tatsächlich uralt. Eine Nadel tastet mechanische Rille ab. Daran hat sich nichts geändert. Fortschritte gibt es eher drumherum, also bessere Tonabnehmer, präzisere Plattenspieler, moderne Presswerke und digitale Verfahren beim Mastering. Und inzwischen trifft Vinyl sogar auf Bluetooth. Also es gibt Plattenspieler, die den Ton kabellos an Kopfhörer oder Lautsprecher schicken. Das ist natürlich auch ein bisschen absurd. Ich kaufe einen analogen Tonträger und digitalisiere das Signal sofort wieder. Aber es zeigt ganz schön, die Platte selbst muss gar nicht neu erfunden werden. Modernisiert wird vor allem alles um sie herum.
3: Jetzt ist ja in den letzten 5 Jahren der Absatz an Schallplatten nicht mehr so gestiegen, allerdings auch nicht großartig gesunken. Wie siehst du denn die Zukunft?
7: Also ich glaube, die große Vinyl-Explosion, die es ja gab in Deutschland, die ist erstmal vorbei, aber die Platte verschwindet auch nicht wieder. Wir hatten ja mal so ein Loch, so bis Mitte der Nuller, bis Mitte der 10er Jahre, wo die Platte komplett verschwunden war. Vergangenes Jahr wurden hier etwa 4.5 Millionen LPs verkauft, nur 2,4% weniger als im Vorjahr. Aber gleichzeitig ist sogar der Umsatz um 2,8% gestiegen. Wir kaufen also ein bisschen weniger Platten, geben dafür aber mehr Geld aus. Zum Beispiel für hochwertige oder limitierte Editionen. Und international sieht es sogar noch besser aus. Weltweit stieg der Vinylumsatz 2025 um fast 14%. Und das 19. Jahr in Folge. Deshalb glaube ich, Vinyl wird kein Massenmedium wie Streaming mehr, aber als Premium-Produkt für echte Fans hat die Platte ziemlich gute Zukunftschancen. Und durch Events wie der jährlich stattfindende Record Store Day im April oder der Black Friday im November werden unabhängige Plattenläden gestärkt. Unlimitierte Auflagen sind oft inzwischen eine Wertanlage. Ich habe mal geschaut, die Beatles-Box in Mono, die ist 2009 erschienen, kostete damals um die 400 Euro. Heute, was schätzt du?
3: Das Zehnfache?
7: Das Zehnfache ist ein bisschen viel, aber die kriegst du heute nicht unter 1500 Euro. Also das Dreifache.
3: Ah, okay.
7: Also schon auch eine Wertanlage. Einziges Problem dabei, Schallplatten werden eben immer teurer. Und da muss man abwarten, wie viel die Fans in Zukunft noch bereit sind, für Vinyl auszugeben. Ich bin ja selber Sammler, wir haben kurz darüber gesprochen, seit meiner Jugend und wähle inzwischen wirklich sehr genau aus, was ich kaufe und was schlichtweg zu teuer ist.
3: Was war die letzte Platte?
7: Die letzte war tatsächlich das aktuelle Album von Mumford & Sons. Tolle Platte.
3: Ah, okay. Ja. Hören wir vielleicht mal rein. Kleine Plauderei jetzt vielleicht noch aus dem Nähkästchen. Also ich kann mich noch erinnern, mal in meiner ersten Moderation, so beim NDR damals, da haben wir immer die Zeiten gestoppt, die Intro-Zeiten, um dann zu wissen, wann fängt Herbert Grönemeyer an zu singen? Wie läuft es denn heute bei euch bei SWR 3?
7: Also heute sehen wir natürlich auf unserem Monitor, wann Herbert anfangen würde zu singen. Also da läuft dann sozusagen die Intro-Zeit rückwärts. Sagen wir mal, Männer hat 16 Sekunden Intro und dann können wir über das Intro schön drüber quatschen und dann weiß ich ganz genau, jetzt habe ich noch 3 Sekunden, noch 2, noch eine und dann geht's los mit der ersten Strophe. Ja. Ganz easy.
3: Ganz easy. Matthias Kugler, Musikredakteur bei SWR 3 und über Mumford & Sons hat er gesprochen. Wollen wir doch mal reinhören. Hier vom Album Price Fighter.
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0: Ja, muss ganz ehrlich sagen, klingt gut, auch wenn es hier nicht von einer Vinyl-Schallplatte kommt. Hier von Mumford & Sons. Ja, Nostalgie trendet und das gilt nicht nur für Vinylplatten, gibt nämlich noch eine Portion Patriotismus dazu und verpackt das Ganze schön schlicht. Dann sind wir bei Country-Musik, eben wie die von Mumford & Sons, hört sich auch schon an. Ja, Country-Musik, die erlebt in den US-Charts gerade einen absoluten Boom, erreicht dabei auch ein ganz neues Publikum und wird nebenbei selbst zum Schauplatz des amerikanischen Kulturkampfes. Was den aktuellen Erfolg ausmacht, Samuel Jakisch nimmt uns mal mit an die Spitze der Charts in den USA.
1: Dieser Song ist die volle Dosis Klischee. Die schmachtende Frau muss alleine Whisky trinken, weil der starke Mann ja weiterziehen muss nach Texas, wo die Freiheit ruft. Choose in Texas von Ella Langley ist die Hymne des derzeitigen Country-Booms in den USA. Hochprofessionell komponiert und musikalisch so schlicht wie die Geschichte, die das Country-Genre seit Jahrzehnten erzählt. Die vorderen 5 Plätze der Billboard-Musikcharts in den USA sind derzeit Country-Nummern. Das gab es noch nie. Und das hat auch mit einer Veränderung des Marktes zu tun, sagt der Soziologe Dustin Kidd. Er forscht zur Popkultur an der Temple University in Philadelphia und er erkennt zuletzt mehr Diversität in der Country-Musik.
2: Black artists were left out of what was called country music for
3: Schwarze Künstler wurden lange ausgeschlossen, obwohl es sie immer gab. Heute sind sie viel stärker präsent in der Country-Musik, Shabuzi zum Beispiel. Auch Frauen waren zwar immer dabei, aber oft in einer untergeordneten Rolle. Dass Country-Musik heute so erfolgreich ist, liegt auch an der wachsenden Anerkennung ihrer Erfolge.
1: Taylor Swift ist auch Teil des Hypes, schließlich hat der Weltstar mal als Country-Sängerin angefangen. Dass jetzt auch liberale Vorstadtväter mit Bürojob und ihre Töchter an der Uni Country hören, das ist neu. Denn bisher galt Country als das Lieblingsgenre der Patrioten und Kulturkämpfer. Für traditionelle Werte, Landleben und Patriotismus mit niedrigem Jahreseinkommen. Also genau jene Gruppe, die politisch in den USA zuletzt von den Demokraten zu Donald Trump gewechselt ist. If it was meant to be, we'd have been by now. Und auch mit diesem Konflikt lässt sich Geld verdienen. Morgan Wallen ist ein Beispiel. In Deutschland kaum bekannt und musikalisch nicht gerade außergewöhnlich, füllt der Mann in den USA ganze Stadien. Mit unironischem Schnauzer, Fukuhila-Frisur und zelebriertem Alkoholproblem, an dem vor allem die moderne liberale Gesellschaft schuld ist. Opfermythos und Goldstatus passen halt nicht nur in der Politik gut zusammen, analysiert Soziologieprofessor Dustin Kidd.
2: Trump's success as well as somebody who
3: auch Trump ist sehr erfolgreich und behauptet zugleich, er werde verleumdet und ausgegrenzt. Viele Menschen denken sich dann, da ist dieser Rebell, der wird schlecht behandelt, dem schließe ich mich an und werde ein Teil seiner populistischen Bewegung.
1: Country-Musik in den USA ist heute der gemeinsame Nenner des Mainstreams und zugleich eine umkämpfte Projektionsfläche. Eskapismus und Nostalgie im einfachen Two-Step, während draußen alles so schrecklich kompliziert geworden ist. Und sich ein ganzes Land wieder nach besseren Zeiten sehnt. 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
0: 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Genau.

0: Nordschwarzwald bis 37 Grad werden es in der Pfalz und am Freitag dann auch sonnig und noch heißer.
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0: Bundesumweltminister Schneider hat vor massiven wirtschaftlichen Schäden durch den Klimawandel gewarnt. Jeder Hitzetag kostet die deutsche Wirtschaft fast 500 Milliarden Euro an geringerer Wirtschaftsleistung, so Schneider. Er kündigte an, eine Grundgesetzänderung bewirken zu wollen, damit der Bund mehr Kompetenz beim Klimaschutz bekommt. Bundesverkehrsminister Bilger plädiert dafür, Wasserstraßen weiter auszubauen. Nach einem Gespräch mit den Verkehrsministern der Länder sagte Bilger, die Wasserstraßen müssten leistungsfähiger werden. Ausbauprojekte müssten deshalb beschleunigt werden. Bundesinnenminister Dobrindt hat die Reform der Nachrichtendienste als historisch bezeichnet. Wörtlich sagte der CSU-Politiker, es beginne eine neue Zeitrechnung. Mit der Reform, die das Bundeskabinett heute auf den Weg gebracht hat, sollen Verfassungsschutz und Bundesnachrichtendienst deutlich mehr Befugnisse bekommen. Nun sollen sie selbst aktiv werden können, und zwar im Inland wie im Ausland.
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0: Was ist gerecht? Werden wir mal philosophisch. Ja, da scheinen sich die Geister. Nehmen wir mal E-Autos. Die laden ja bekanntlich Strom und vielleicht sogar ganz umsonst, wenn der von der heimischen Photovoltaikanlage auf dem Dach kommt. Dann fahren sie auf unsere Straßen und machen die kaputt. Okay, das machen Verbrennerautos auch, aber die Fahrer zahlen, ja? Weil sie Benzin oder Diesel tanken müssen, eine Energiesteuer. Früher nannte man die mal Mineralölsteuer. Damit nimmt der Finanzminister jährlich so um die 30 Milliarden Euro ein. Heißt, viele die weg, weil jetzt plötzlich alle E-Autos fahren, dann hat Herr Klingbeil ein Problem. Bevor Sie als E-Auto-Besitzer jetzt aber Angst kriegen, bei uns beschäftigt sich im Moment noch keiner mit einer Sonderabgabe auf E-Autos. Also noch. In anderen Ländern, da ist das aber schon so, in Großbritannien zum Beispiel oder auch in Neuseeland. Da gibt's, wie in Australien, auch einige E-Autos. In Sydney habe ich ziemlich viele davon rumfahren sehen. Anna-Lo Beckmann ist unsere Korrespondentin für Neuseeland. Wie haben denn die E-Autofahrer reagiert? Sind sie demonstrierend durch die Hauptstadt gelaufen?
2: Nein, das sind sie nicht. Also zumindest ist uns da kein Protest, keine Demo bekannt. Aber es gab durchaus Kritik im parlamentarischen Prozess. Da sind, daran kann man es, glaube ich, ganz gut ablesen, 518 Eingaben gemacht worden. Also es gab schon durchaus ein paar Punkte, die da zur Debatte standen. Aber man muss auch sagen, es war absehbar, dass diese Befreiung, die ja für E-Autos 13 Jahre lang galt bei dieser Straßennutzungsgebühr, über die wir in Neuseeland sprechen, da war von vornherein klar, diese Befreiung, die wird irgendwann mal auslaufen. Dementsprechend war der Aufschrei jetzt nicht riesig groß. Die Regierung in Wellington, die konnte sagen, naja, diese Befreiung, die wurde ja irgendwann mal eingeführt, um die damals noch ganz frische Elektromobilität am Start etwas anzukurbeln. Und dann 13 Jahre lang galt eben diese Befreiung von der Gebühr. Und nach diesen 13 Jahren konnte die Regierung sagen, schaut her, jetzt sind 2% aller Pkw hier in Neuseeland elektrisch unterwegs, also quasi Ziel erreicht, also kann diese Befreiung jetzt auslaufen. Das ist also der eine Grund, warum der Aufschrei nicht so groß war. Zum anderen muss man aber auch sagen, die Kritik, die es gab, die richtete sich gar nicht so sehr ganz grundsätzlich daran, dass die Befreiung ausläuft, sondern die richtete sich vor allem in Richtung der Höhe der Gebühr. Und zwar zahlen seit eben 2024 E-Autofahrer die gleiche Gebühr, also in der gleichen Höhe, wie eben auch die Fahrer von Dieselfahrzeugen. Und da sagen die Kritiker der Pläne oder haben damals gesagt, das kann doch gar nicht sein. Ein E-Auto, das ist ja viel umweltfreundlicher, das ist im Sinne der Allgemeinheit, das sollte weniger kosten.
0: Also du hast schon gesagt, es gibt da eine Art Straßennutzungsgebühr. In Neuseeland gibt es keine Kfz-Steuer wie bei uns. Was ist das denn also überhaupt für eine Gebühr, die da erhoben wird?
2: Das kann man sich so vorstellen, das ist eine Art Lizenz, ganz wortwörtlich übersetzt. Wir sprechen da von der sogenannten Road User Charge, also tatsächlich der Straßennutzungsgebühr. Und das funktioniert wie folgt. Man zahlt 76 New Zealand Dollar pro 1000 Kilometer, die man fährt. Das sind dann also ungefähr 38 Euro pro 1000 Kilometer. Und das funktioniert dann so, ein Fahrer, der muss eine Lizenz kaufen für eine bestimmte Kilometerzahl. Man kann dann selber sagen, ich glaube, ich werde werde 5.000, 10.000, 15.000 Kilometer zahlen und dann kann man an der Tankstelle oder auch online eben diese Lizenz bezahlen beziehungsweise die Lizenz kaufen und dann eben diese Gebühr bezahlen. Wenn wir das mal so auf den Jahresschnitt in Neuseeland hochrechnen, wer etwa 15.000 Kilometer im Jahr fährt, der zahlt dann etwa 1.000

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7: Um 17 Uhr mit Mareike Köhler. Die Geheimdienste in Deutschland sollen mehr Befugnisse bekommen. Das Bundeskabinett hat heute eine entsprechende Reform auf den Weg gebracht. Verfassungsschutz und Bundesnachrichtendienst sollen künftig nicht mehr nur beobachten, sondern selbst eingreifen, im Inland wie im Ausland. Bundesinnenminister Dobrindt spricht von einer historischen Reform.
8: Wir starten eine neue Zeitrechnung für die Nachrichtendienste. Wir entwickeln unsere Nachrichtendienste hin zu echten Geheimdiensten.
7: Das Gesetz sieht vor, dass Bundesnachrichtendienst und Bundesamt für Verfassungsschutz deutlich erweiterte Möglichkeiten bekommen, um Daten zu sammeln und zu speichern. Das Bundeskabinett hat zahlreiche weitere Vorhaben auf den Weg gebracht, zum Beispiel die sogenannte Frühstartrente. Damit will die Bundesregierung die Altersvorsorge für junge Menschen stärken. Kinder ab Jahrgang 2020 sollen bis zur Volljährigkeit jeden Monat 10 Euro vom Staat erhalten. Das Geld soll dann am Kapitalmarkt angelegt werden. Auch bei der BAföG-Reform gab es einen Kabinettsbeschluss. Die Wohnkostenpauschale für Schüler und Studierende soll von 380 auf 440 Euro im Monat steigen. Und schließlich soll für Konsum und Kauf von alkoholischen Getränken künftig die Altersgrenze von 16 Jahren gelten. Das Jugendschutzgesetz soll entsprechend geändert werden. Es sieht bislang vor, dass 14- und 15-Jährige unter Aufsicht von Eltern Bier, Wein und Sekt kaufen und konsumieren dürfen. Dieses sogenannte begleitete Trinken soll abgeschafft werden. Bundesumweltminister Schneider hat vor massiven wirtschaftlichen Schäden durch den Klimawandel gewarnt. Jeder Hitzetag kostet die deutsche Wirtschaft fast eine halbe Milliarde Euro an geringerer Wirtschaftsleistung, so Schneider. Außerdem bedrohe Niedrigwasser die Binnenschifffahrt. Die Folgen des Klimawandels seien jetzt schon real erlebbar, etwa durch Ernteausfälle oder niedrige Grundwasserstände. Schneider sagte, er wolle eine Grundgesetzänderung bewirken, damit der Bund beim Klimaschutz mehr Kompetenz bekommt. Der Bauernverband fordert von der Bundesregierung schnelle Finanzhilfen für Schweinebauern. Die Preise seien im Frühjahr und Sommer deutlich gesunken. Die Lage am Schweinemarkt sei sowohl in Deutschland als auch in Europa katastrophal, heißt es in einem Papier des Verbands. Bauern bekämen derzeit rund 1,40 Euro pro Kilo Fleisch. Damit ließen sich Kosten für die Haltung nicht decken. Für viele Betriebe sei die Situation deshalb existenzgefährdend. Als Ursache nennt der Bauernverband die Entwicklung auf dem internationalen Markt. China etwa habe seine Eigenproduktion gesteigert, Brasilien habe niedrige Produktionskosten. Menschenrechtler haben Strafanzeige gegen verschiedene Unternehmen gestellt, wegen des Vertriebs sogenannter Smart Glasses in Deutschland. Das sind KI-Brillen, mit denen auch gefilmt werden kann. Diese verstießen gegen das Datenschutzgesetz, weil Menschen damit unbemerkt aufgenommen werden könnten, teilte die Organisation HateAid mit. Man habe gegen den Facebook-Mutterkonzern Meta und gegen mehrere Brillenfirmen wie Ray-Ban, Fielmann, Apollo und Mr. Specs sowie den Elektronikhändler Mediamarkt Anzeige erstattet. Die partielle Sonnenfinsternis soll heute Abend im Raum Freiburg besonders gut zu sehen sein. Laut Deutschem Zentrum für Luft- und Raumfahrt werden dort rund 90% der Sonne vom Mond verdeckt. So viel wie sonst nirgendwo in Baden-Württemberg. Der frühere chinesische Ministerpräsident Zhu Rongji ist tot. Er starb im Alter von 97 Jahren. Das hat die staatliche Nachrichtenagentur Xinhua gemeldet. Zhu war von 1998 bis 2003 Ministerpräsident. Er hat in dem Amt weitreichende Reformen vorangetrieben und damit maßgeblich zum Aufstieg der chinesischen Wirtschaft beigetragen. Unter seiner Führung wurden zahlreiche Staatsbetriebe saniert. Millionen Menschen haben damals ihren Arbeitsplatz verloren. SWR Nachrichten, Redaktion Konstanze Scherer. Das Wetter in Baden-Württemberg und Rheinland-Pfalz. Das Hoch zieht nach Osteuropa. Die Vorhersage? Am Abend sonnig, in der Nacht sternenklar bei Tiefstwerten von 18 bis 10 Grad. Morgen erneut viel Sonne und es wird noch heißer bei Höchstwerten zwischen 30 Grad auf der Alb bis zu 37 Grad im Rhein-Main-Gebiet. Die weiteren Aussichten: Am Freitag erwartet uns der Höhepunkt der Hitzewelle und weiterhin viel Sonne, in Rheinland-Pfalz ein paar lockere Wolken. Am Samstag wird es vor allem in Baden und Rheinland-Pfalz wolkiger, sonst weiterhin sonnig und heiß. Die Zeit, es ist 17.05 Uhr.
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4: Im Studio ist Pascal Fournier, guten Tag. Unsere Themen: Die Bundesregierung will den Geheimdiensten deutlich mehr Befugnisse geben. Daran gibt es allerdings auch viel Kritik. Zwei Tage nach dem schweren Erdbeben in Kolumbien berichtet unsere Korrespondentin vom Stand der Rettungsarbeiten. Und noch rund zwei Stunden bis zum Beginn der Sonnenfinsternis. Wir schauen nach Deutschland, wo es ein bisschen dunkler, und nach Spanien, wo es richtig dunkel wird. Deutschlands Nachrichtendienste haben aus Sicht von Bundesinnenminister Dobrindt einen zentralen Schönheitsfehler. Sie dürfen beobachten, Daten sammeln, aber sie dürfen nur das. Aktiv werden, gar zurückschlagen oder präventiv gegen eine Bedrohung vorgehen, das dürfen Verfassungsschutz und Bundesnachrichtendienst bislang nicht. Nun sollte man meinen, solche christlichen Dienste nach dem Motto, wenn dich einer auf die linke Wange schlägt, halt ihm die rechte hin, seien genau nach dem Geschmack eines christsozialen Innenministers aber weit gefehlt. Dobrindt will die Rechte und Möglichkeiten des Verfassungsschutzes und des BND deutlich ausweiten. Sie sollen künftig nicht mehr nur beobachten, sondern zurückschlagen dürfen. Hacken, sabotieren, Daten manipulieren oder löschen, das Ganze notfalls auch im Ausland. Den entsprechenden Gesetzentwurf hat das Bundeskabinett heute beschlossen. Aus Berlin berichtet Birte Sönnigsen.
9: Deutschland ist längst Ziel von hybriden Angriffen. Davor warnen die Sicherheitsbehörden seit Jahren. Und auch Bundesinnenminister Alexander Dobrindt wird nicht müde, von einer ernsthaften Bedrohungslage zu sprechen.
8: Wir sind tägliches Ziel hybrider Kriegsführung. Wir sind tägliches Ziel von Spionage, von Sabotage, von Cyberangriffen, von versteckten Aktionen fremder Mächte.
9: Das hat zuletzt der Drohnenangriff am Leipziger Flughafen noch einmal deutlich gemacht. Kanzleramtschefin Nina Wagen sagt, bislang hat sich Deutschland in vielen sicherheitsrelevanten Dingen zu sehr auf befreundete Geheimdienste verlassen.
10: Wir sind einfach zu sehr davon abhängig, dass uns die Nachrichtendienste anderer Länder unterstützen. Und diese Hilfe ist in zu vielen Bereichen eine Einbahnstraße.
9: Die Bundesregierung will das ändern. Der entsprechende Gesetzentwurf ist mehr als 700 Seiten lang und umfasst weitreichende Änderungen. Für Innenminister Dobrindt ist das Gesetz die Antwort auf die aktuelle Bedrohungslage.
8: Wir starten eine neue Zeitrechnung für die Nachrichtendienste. Wir entwickeln unsere Nachrichtendienste hin zu echten Geheimdiensten.
9: Bisher waren Gegenoperationen deutscher Geheimdienste tabu. Das soll sich ändern. Verfassungsschutz und Bundesnachrichtendienst sollen nicht mehr nur Informationen sammeln und auswerten dürfen, sondern in bestimmten Fällen auch selbst aktiv werden. Etwa beim Verdacht, dass ein Bombenanschlag vorbereitet wird. Bislang war das im Inland nur ein Fall für die Polizei. In Zukunft sollen die Geheimdienste jedoch selbst die Möglichkeit bekommen,
8: diese Explosionsstufe rechtzeitig zu entschärfen, auszutauschen, auch zu manipulieren.
9: Auch im Digitalen soll es mehr Möglichkeiten für die Dienste geben. Sie sollen Cyberangriffe nicht nur abwehren, sondern auch Daten verändern, manipulieren oder löschen dürfen und die Computersysteme der Angreifer lahmlegen. Unter bestimmten Voraussetzungen sollen auch Online-Durchsuchungen möglich werden. Dabei verschaffen sich die Nachrichtendienste heimlich Zugang zu Handys, Computern oder anderen Geräten ihrer Zielpersonen, um dort Chats mitzulesen und Daten zu durchleuchten. Dabei gilt, je umfassender der Zugriff ist, desto höher sollen die Voraussetzungen und desto stärker die Kontrolle sein. Ulrich Toden von den Linken glaubt jedoch nicht daran.
11: Was ja komplett fehlt, ist die Kontrolle, sowohl die parlamentarische Kontrolle als auch etwa die Kontrolle durch den Datenschutzbeauftragten, der bei den Nachrichtendiensten künftig ja außen vor sein soll.
9: Die Grünen unterstützen die Reform grundsätzlich. Konstantin von Notz befürchtet aber, dass durch die Reform ein Grundprinzip aufgeweicht wird, die Trennung von Geheimdienst und Polizei.
12: Dobrindt versucht jetzt mit dieser Reform diese Trennung zu verwischen. Zukünftig sollen auch Agenten eben gegen Bürgerinnen und Bürger wirken können, ohne dass das wie bei der Polizei transparent und rechtsstaatlich überprüfbar erfolgt.
9: Nach den Erfahrungen während des Nationalsozialismus und in der DDR sollte verhindert werden, dass wieder eine Geheimpolizei mit umfassenden Befugnissen entsteht, die gegen Bürger eingesetzt werden könnte. Für den Innenminister ist das eine unbegründete Sorge.
13: Was haben denn jetzt unbescholtene Bürger zu befürchten? Die Antwort ist gar nichts. Wir reden hier über Terrorismus. Wir reden hier über Staatsterror, fremde Mächte.
9: Das Gesetz soll Anfang nächsten Jahres in Kraft treten. Vorher muss das Gesetz aber noch durch Bundestag und Bundesrat.
4: Wie gesagt und gehört, die geplante Neuausrichtung der deutschen Geheimdienste hat nicht nur Anhänger. Was es an den Plänen zu kritisieren gibt, darüber spreche ich mit Daniel Leisegang, dem stellvertretenden Chefredakteur des Online-Mediums netzpolitik.org. Herr Leisegang, Ziel des neuen Gesetzes ist es, Augenhöhe mit anderen europäischen Nachrichtendiensten herzustellen. Waren BND und Verfassungsschutz bislang also nur sowas wie Blümchendienste?
14: Na, sie sind nicht ganz so mächtig wie andere Dienste, wenn man das jetzt mit dem britischen oder auch dem US-amerikanischen Nachrichtendiensten, Geheimdiensten vergleicht. Aber der Hauptgrund für diese Reform ist tatsächlich, dass das Bundesverfassungsgericht fundamentale Mängel an der bestehenden Gesetzeslage gerügt hatte und der Bundesregierung bis Jahresende Zeit gegeben hatte, das zu korrigieren und das zu ändern. Und bei der Gelegenheit wurden dann quasi zwei Dinge auf einmal gemacht. Die Bundesregierung hat die Gesetzeslage zusammengestrafft, also zusammengefasst und für beide Geheimdienste jetzt ein neues Gesetz geschaffen und eben gleichzeitig auch das Ganze auf neue Füße gestellt, sodass das Bundesverfassungsgericht vermeintlich zufriedener sein sollte, so zumindest die Hoffnung der Bundesregierung. Und gleichzeitig will man der aktuellen Bedrohungslage gerecht werden.
4: Da wollte ich gerade hin. Diese neuen Füße, die werden damit begründet, dass unter anderem die aktuelle Gefährdungslage natürlich eine andere ist. Nun weiß jeder, der Zeitung liest oder Radio hört, wir leben in einigermaßen angespannten Zeiten. Stichwort nur diese Sprengstoffdrohne am Leipziger Flughafen. Reicht Ihnen das als Begründung für so eine Straffung?
14: Na, die Frage ist, welche Aufgabe Geheimdienste generell übernehmen. Also historisch ist es so, dass wir in der Bundesrepublik ein striktes Trennungsverbot haben. Das haben uns die Alliierten nach dem Zweiten Weltkrieg quasi auferlegt, der Bundesrepublik, indem sie gesagt haben, die Geheimdienste sind dafür da, um zu spähen und zu lauschen, also Informationen heranzuschaffen. Die Polizei ist dann dafür da, um einzugreifen. Das heißt, es sind zwei völlig unterschiedliche operative oder ja Befugnisräume, die dort sind. Und der Grund war, dass man eine politisch heimlich agierende Staatspolizei nicht haben wollte. Und das wird nun aufgelöst. Und das ist das eigentlich Bedenkliche an der ganzen Sache.
4: Wie gesagt, früher war das ganz eng geregelt. Brauchen wir anders aufgestellte Geheimdienste, um der aktuellen Gefährdungslage zu begegnen?
14: Ich glaube, es ist durchaus angebracht, sich der aktuellen Sicherheitsbedrohung gewahr zu werden. Also wir sind einer anderen Sicherheitssituation oder Bedrohungslage ausgesetzt, das würde ich schon sagen. Das waren wir aber auch in Zeiten des Kalten Krieges und das waren wir in der Vergangenheit in unterschiedlicher Hinsicht. Das war auch zur Zeit der Roten Armee-Fraktion, gab es unterschiedliche Bedrohungslagen und der sind wir ja auch irgendwie gerecht geworden. Und jetzt zu sagen, weil der Russe uns bedroht, müssen wir jetzt ganz grundlegende Prinzipien außer Kraft setzen und die Grundrechte weiter einschränken, das überzeugt mich an der Stelle nicht, nein.
4: Die Bundesdatenschutzbeauftragte kritisiert am neuen Gesetzentwurf ein massives Ungleichgewicht zwischen Rechten der Dienste und gegebenenfalls den Rechten der Bürgerinnen und Bürger. Die einen sollen viel mehr dürfen, die anderen sollen, wenn überhaupt, erst viel weniger und erst viel später davon erfahren und im Zweifelsfall auch nur wenig dagegen tun können. Teilen Sie die Kritik?
14: Ja, durchaus, weil wir haben jetzt mit dem Gesetzentwurf Vorschläge auf dem Tisch liegen, die vorsehen, dass die Geheimdienste, und zwar der Inlandsgeheimdienst wie der Auslandsgeheimdienst, deutlich mehr operative Befugnisse erhalten und der Auslandsgeheimdienst auch gleichzeitig im Inland operieren kann. Und das sieht unter anderem vor, dass beide Geheimdienste auch live und in Echtzeit auf Videoüberwachung an Bahnhöfen oder in Einkaufszentren zugreifen können. Und das sind natürlich eine erhebliche Ausweitung der Befugnisse. Und denen steht gegenüber eine, so nannte es Frau Wagen heute in der Pressekonferenz, Verschlankung der Kontrolle. Das heißt, das wird fortan beim UK-Rat angesiedelt und bestimmte andere Aufsichtsgremien fallen weg, wie die G10-Kommission oder eben auch die Bundesdatenschutzbeauftragte selber hat sehr viel weniger zu sagen.
4: Wenn ich ganz kurz rein darf, was ist dieser UK-Rat? Können Sie dazu einen Satz sagen?
14: Ja, der unabhängige Kontrollrat, der ist auch jetzt schon für die Aufsicht der Geheimdienste zuständig, aber nicht für beide. Das soll sich ändern. Also er wird fortan für beide Geheimdienste zuständig sein und nicht nur für einen Teil. Und gleichzeitig soll er eben auch andere Aufgaben übernehmen. Heißt zum Beispiel darauf achten, dass die Informationen, die Geheimdienste sammeln, und das ist ihre Kernarbeit, korrekt verarbeitet werden und gespeichert werden. Und die Bundesdatenschutzbeauftragte ist daraus, nachdem sie jahrelang Erfahrung gesammelt hat. Und das ist natürlich überaus bedenklich. Und die ganze Transparenz und die Kontrolle und die Aufsicht, die leidet meiner Ansicht nach darunter und wird nicht gestärkt.
4: Im Radsport gibt es den vielsagenden Spruch, nur mit einer Apfelschorle kann man die Tour de France nicht gewinnen. Ist das bei den Geheimdiensten ähnlich? Also muss der Staat angesichts der aktuellen Bedrohungen zu, schwierigen, vielleicht auch etwas zwielichtigen, fragwürdigen, hemdsärmeligen Methoden greifen? Oder andersrum, müssen wir für unsere Sicherheit einfach auch ein paar Rechte opfern?
14: Na, es wäre ja hochironisch, wenn wir zur Absicherung der Demokratie die Demokratie und die Aufsicht über die Geheimdienste schwächen. Geheimdienste arbeiten im Geheimen. Das tun sie naturgemäß. Und deswegen braucht es eine starke Kontrolle und sehr strenge Regeln. Und die auszuweiten widerspricht letztlich ihrem eigenen Auftrag. Sie können die Demokratie nicht schützen, wenn sie die Grundrechte einschränken. Und das ist ein Problem. Und da wird sicherlich das Bundesverfassungsgericht auch noch ein Wörtchen mitzureden haben bei dieser geplanten Reform.
4: Sagt der stellvertretende Chefredakteur des Online-Mediums netzpolitik.org, Daniel Leisegang. Zwei Tage ist es nun her, dass der Westen Kolumbiens von einem Erdbeben der Stärke 7,4 erschüttert wurde. Ein sehr heftiges Beben. Nach offiziellen Zahlen sind dabei bislang mindestens 216 Menschen ums Leben gekommen und 1600 verletzt worden. Allerdings, das sind sehr, sehr vorläufige Zahlen. Das wird jeder zugeben. Tausende Menschen werden noch immer vermisst. 48 Stunden, damit ist die oft zitierte kritische 72-Stunden-Grenze noch einen Tag entfernt, innerhalb derer die Chancen am größten sind, noch Überlebende zu finden und zu bergen. Frage an unsere Südamerika-Korrespondentin Anne Herberg. Wie ist denn aktuell der Stand der Rettungsarbeiten?
15: Ja, die Rettungskräfte, ja, die arbeiten auf Hochtouren, werden dabei auch, das merkt man wirklich, von der Bevölkerung, von Zivilen, von Angehörigen mit einer riesengroßen Solidarität unterstützt. Also wir haben Bilder gesehen, die arbeiten tags und nachts. Die versuchen da wirklich noch unter den Trümmern Überlebende zu finden. Und immer wieder gibt es sie auch, die hoffnungsvollen Geschichten. Ein Vater wurde gerettet, der sozusagen mit seinem Körper das gerade neugeborene Kind geschützt hat. Und beide konnten lebend geborgen werden. Das gibt Hoffnung, aber wie Sie auch schon gesagt haben, die Frist, in der die Chancen noch groß sind, Überlebende zu finden, die läuft ab. Und das gilt halt eben vor allem für die abgelegenen Gebiete. Also während in den Städten die Rettungskräfte da sind und tun, was sie können und es den Umständen entsprechend gut läuft, gibt es gerade in Gebieten wie der ländlichen Provinz Chocó, wo das Epizentrum des Bebens lag, Orte, die immer noch inkommuniziert sind und in denen die Rettungskräfte sehr, sehr schwer überhaupt hinkommen, weil es teilweise Dschungelregionen sind, wo man sich nur mit Hubschrauber und Boot bewegen kann.
4: Inzwischen heißt es, sei auch die internationale Hilfe angelaufen von den Vereinten Nationen, aus den USA, aus Mexiko. Wie muss man sich das konkret vorstellen? Gibt es eine konkrete Arbeitsteilung zwischen den inländischen und den ausländischen Hilfskräften?
15: Es gibt ja eine unglaubliche Solidarität auch im Ausland. Das wurden sofort Hilfszusagen gemacht aus den USA in Höhe von 15 Millionen US-Dollar. Die EU auch mit finanzieller Hilfe, die Nachbarländer in der Region. Allerdings hat die kolumbianische Regierung bisher tatsächlich den Einsatz von Vor-Ort-Rettungskräften aus dem Ausland abgelehnt, gesagt, wir schaffen das mit unseren lokalen Kräften und nimmt bisher nur sozusagen die logistische und die finanzielle Unterstützung an, die natürlich auch unglaublich gebraucht wird, denn es fehlt an allem. Es fehlt an Strom, an Wasser, an Notunterkünften, an Medizin etc. Aber bisher sind vor Ort nur die einheimischen Kräfte im Einsatz.
4: Wie lässt sich das erklären? Das ist ja doch eigenartig, in so einer Situation Hilfe abzulehnen.
15: Das gibt auch Kritik, wie es ja insgesamt Kritik am Krisenmanagement des aktuellen Präsidenten gibt. Er ist ja, wie gesagt, erst seit wenigen Tagen im Amt. Am Freitag vereidigt worden, übrigens in Cali, der Millionenmetropole, die am mit meisten betroffen ist von diesem Beben. Und dazu muss man im Hintergrund nochmal wissen, er ist als ein politischer Quereinsteiger ins Amt gekommen, als ein rechter Hardliner, der alles von der linken Vorgängerregierung abgelehnt hat. Und das wird ihm jetzt etwas zum Verhängnis, denn es fehlt ihm sozusagen an Personal und Erfahrung in der Verwaltungsstruktur, die ja jetzt ganz wichtig ist, beispielsweise auch an den Spitzen vom Katastrophenmanagement. Und da gibt es Kritik, dass es da zur Desorganisation kommt.
4: Es drängt sich natürlich die Frage auf, wie sich der neue Präsident in dieser Situation schlägt. Aber ist das eigentlich eine faire Frage? Der Mann war ja wirklich nur wenige Stunden im Amt, als sich dieses Beben ereignet hat.
15: Fair oder nicht fair, es ist jetzt seine Aufgabe und es ist die absolute Bewährungsprobe für diesen neuen Präsident, ohne Zweifel. Er versucht sich ja als Krisenmanager zu geben, da wirklich auch sofort hat er den Notstand ausgerufen, ist auch ins Katastrophengebiet gereist, hat auch diskursiv immer wieder betont, dass er da jetzt keine ideologischen Differenzen im Vordergrund stehen, sondern es wirklich jetzt um den Schutz der Bevölkerung und die Unterstützung aller geht und er der Präsident aller sei. Aber die Kritik habe ich ja schon erwähnt. Also hinter den Kulissen knirscht es und laufen da viele Sachen einfach nicht so, wie es laufen würde, eventuell in einem erfahreneren Team.
4: Südamerika-Korrespondentin Anne Herberg über die Rettungsarbeiten im Erdbebengebiet in Westkolumbien. Die Mengen sind eigentlich unvorstellbar. Im Jahr 2023 sind in der Europäischen Union insgesamt fast 80 Millionen Tonnen Verpackungsmüll angefallen. Neuere Zahlen der EU-Statistikbehörde liegen noch nicht vor. Die Vermutung legt allerdings nahe, dass es nicht viel weniger geworden ist. 80 Millionen Tonnen, das ist sehr viel. Und damit ist auch noch nichts über die chemische Zusammensetzung dieser Abfälle gesagt. Seit Mitternacht gilt in der Europäischen Union eine neue Verordnung über Verpackungen. Was sich mit ihr für wen ändert, das fasst SWR-Umweltredakteurin Margarete Holzreiter zusammen.
16: Mit der neuen EU-Verpackungsverordnung verändert sich das Abfallrecht in der EU. Die Verordnung legt fest, woraus Verpackungen in Zukunft bestehen dürfen und wie sie recycelt werden sollen. So gelten ab sofort etwa strengere Grenzwerte für kritische Stoffe wie Blei oder PFAS in Lebensmittelverpackungen. In den nächsten Jahren greifen dann weitere Vorgaben, zum Beispiel eine einheitliche Kennzeichnung für die richtige Entsorgung, recyclingfähige Verpackungen und ein Mindestanteil an recyceltem Material. Neu geregelt wird auch, wer die Einhaltung nachweisen und das Recycling bezahlen muss. Unternehmensverbände kritisieren unklare Anforderungen und mehr Bürokratie. Umweltverbände begrüßen die EU-weiten Standards überwiegend.
4: Die neue Verpackungsverordnung stößt also auf ein geteiltes Echo. Das ist ja auch nur bedingt überraschend. Und auch unser Europakorrespondent Andreas Mayer-Feist findet die neue Verordnung grundsätzlich gut und richtig. Und naja, das klingt nach Aber und das stimmt. Er hat auch einiges auszusetzen. Hier sein Kommentar.
17: Weniger Müll, weniger Mogelpackungen, mehr Materialrecycling. Das ist längst überfällig, wenn wir nicht dauerhaft Armmuskeltraining mit übervollen Tonnen an der Abfallbox betreiben wollen. Die schärferen Regeln für Verpackungen sind deshalb begrüßenswert. Die Menge an Müll kann dadurch reduziert werden. Es ist gut, dass bestimmte Verpackungen aus unserem Alltag verschwinden. Wir werden uns trotzdem nicht so schnell die Finger fettig machen, wenn es keine beschichteten Papiere und Pizzakartons mehr gibt. Man kann sich daran gewöhnen, von zu Hause eine Box mitzubringen und sie im Geschäft befüllen zu lassen. Es ist nicht unbequem, es ist eine Frage der Gewohnheit. Dass es jetzt doch Ärger gibt, hat weniger mit diesen Dingen zu tun, die in Zukunft vor Ort anders laufen, sondern mit einer anderen Sorte von Verpackungen, nämlich solchen, die für den Versand wichtig sind. Innerhalb Deutschlands ist das kein Problem, aber wer von hier nach Belgien, in die Niederlande oder nach Österreich verschickt, bekommt Probleme. Online-Händler müssen nachweisen, dass Verpackungen und Füllmaterialien auch dort ordnungsgemäß entsorgt werden. Dazu braucht es Konformitätserklärungen und Zertifizierungen. Das alles kostet Geld und Nerven. Die Branchenriesen haben sich längst vorbereitet. Schwieriger ist die Lage für kleinere Webshops. Was macht jemand, der einen Hofladen hat und Online-Bestellungen von den EU-Nachbarn entgegennimmt? Muss so jemand eigene Beauftragte haben und teure Agenturen in der ganzen EU beschäftigen, damit alles stimmt mit Kartons und Klebebändern für Honig, hausgemachte Marmeladen oder der sorgfältig verpackten Schafwolldecke vom Bauernhof? Die EU-Kommission hat auf den letzten Drücker für eine gewisse Beruhigung gesorgt, nachdem die YouTube-Kanäle voll waren mit Online-Händlern, die gedroht haben, eben nichts mehr zu versenden. Nun soll es reichen, wenn die Verpackungshersteller das an EU-Bürokratie leisten, was am Hofladen hängen geblieben wäre. Bedeutet aber, die Händler müssen trotzdem ganz genau hinschauen, woher sie ihre Verpackungen bekommen, wenn sie am Ende doch zum Problem werden, wenn sie keiner entsorgen will. Dass viele kleinere Online-Händler erstmal auf die Bremse treten, ist deshalb kein Wunder. So weit konnte es nur kommen, weil es eben doch kein EU-weites Recycling-System gibt. Mülltrennung ist überall anders. Was nach wie vor fehlt, ist eine echte Gesamtlösung, genau in diesem Bereich. Die neuen Abfallregeln der EU sind gut gemeint, aber dann doch in einigen Punkten zu bürokratisch und nicht realitätsnah. Am Ende trifft das genau die Geschäfte, die die Vielfalt Europas auch in ihren Online-Shops widerspiegeln. Hier braucht es noch mehr Sicherheit und weniger Zwang zur Konformität.
4: Andreas Meyer-Feist kommentiert. Eigentlich ist eine Sonnenfinsternis ja ein ganz einfacher, rational erklärbarer Vorgang. Der Mond umkreist die Erde, die umkreist die Sonne und dann passiert es eben regelmäßig, dass sich der Mond zwischen Sonne und Erde schiebt und die Sonne verdunkelt. Meistens fällt der Mondschatten irgendwo ins Weltall und das bekommt keiner mit, aber manchmal, im Schnitt so etwa 2,5 Mal pro Jahr, fällt dieser Schatten eben auch irgendwo auf die Erde. Und dann ist das bei aller naturwissenschaftlichen Erklärbarkeit eben doch was Besonderes. In Deutschland bekommen wir die heutige Sonnenfinsternis buchstäblich nur partiell mit. Stefan Geier.
18: Um kurz nach 19 Uhr wird es soweit sein. In Flensburg zum Beispiel um 19.11 Uhr, wenn sich langsam der Mond vor die Abendsonne schiebt. In München im Süden berührt der Mond um 19.23 Uhr erstmals den Sonnenrand. Eine knappe Stunde, dann sind um die 90% der Sonne vom Mond bedeckt. Da die Sonnenfinsternis in Deutschland nur partiell ist, unser Stern also nicht komplett zugedeckt wird, dürfte es zwar etwas dunkler werden, aber auch der kleine Teil des Sonnenlichts reicht noch aus, um auf der Erde eine ganz besondere Abendstimmung zu erzeugen. Von Sibirien über Grönland und Island quer über den Atlantik bis in den Norden Spaniens wird die Sonne sogar komplett verdunkelt. Eine totale Sonnenfinsternis. Das Wichtigste für einen guten Blick ist neben wolkenlosem Himmel vor allem eine spezielle Sonnenfinsternisbrille. Die muss man sich vorher für wenige Euro besorgen oder leihen. Und natürlich freie Sicht Richtung Nordwesten, am besten etwas erhöht. Denn wenn die Sonnenfinsternis losgeht, dann ist die Sonne nur noch etwa 1 bis 1,5 Handbreit über dem Horizont.
4: Das volle Sonnenfinsternisprogramm, also die totale Eklipse, die findet heute Abend zum Beispiel über Island und Spanien statt. Millionen Menschen werden heute dieses Naturschauspiel vor Ort verfolgen. Manche sind extra dafür von weit her angereist und suchen nun den optimalen Ort zur Beobachtung der Sonnenfinsternis und beten, dass das Wetter hält. Christian Sachsinger berichtet aus Madrid.
19: Man kann es so machen. Ablegen vom Yachthafen in Palma de Mallorca, Abendessen auf dem Boot, ein bisschen Champagner und dann ab 19.30 Uhr Blick über die Reling auf den Horizont, wo sich der Mond langsam vor die untergehende Sonne schiebt. Wobei der Blick so ungestört womöglich gar nicht ist. Auch zu Wasser staut es sich bei Mallorca. Deshalb legt der Unternehmer Chris Adamson mit seinen gut 20 Booten schon um 15 Uhr ab. Der Gedanke ist einfach, von den Massen wegzukommen. Es werden Tausende und Tausende Boote an diesem Küstenabschnitt sein. Wir werden also 3 bis 4 Meilen rausfahren, dorthin, wo weniger los ist und wo deshalb auch die Wahrscheinlichkeit sinkt, dass einem die Sicht auf die Sonnenfinsternis genommen wird. Der Preis? Es geht bei 3.000 Euro los und reicht bis 18.000 Euro. Von der Luxussonnenfinsternis zur Basic-Variante. Man steigt auf einen Hügel mit gutem Blick Richtung Westen, wobei der in manchen Küstenregionen und in den Bergen gerade nicht zu 100% garantiert ist. Es gibt einige Regionen, in denen Wolken auftreten können, vor allem an der Küste Galiciens, an der kantabrischen Küste. Außerdem kann es in den Pyrenäen wolkig werden und in Andalusien, in den Betischen Kordilleren. Sagt Ruben del Campo von der spanischen Wetteragentur AIMET. Generell ist für heute aber ein klassischer spanischer Sommertag angesagt. Das heißt, Temperaturen auch mal über 40 Grad.
11: Wegen der Mischung aus Hitze und Trockenheit ist die Waldbrandgefahr in Spanien im Moment extrem hoch. Deshalb werden viele Gebiete, vor allem in Naturreservaten, zur Sonnenfinsternis gesperrt. Die Behörden haben insgesamt rund 500 offizielle Aussichtspunkte benannt. Dort sollen die Menschen hingehen und bitte nicht irgendwo auf eigene Faust an abgelegene Orte. Die spanische Regierung koordiniert seit über einem Jahr die Sonnenfinsternis. Juan Gros Sigodosa, Staatssekretär im Wissenschaftsministerium in Madrid, ist quasi der oberste Sonnenfinsternisbeauftragte Spaniens. Da gibt es ein paar kritische Dinge. Das Phänomen dauert nur kurz. Hier werden alle zuerst mehr oder weniger gleichzeitig ankommen und dann auch wieder gleichzeitig abfahren. Und noch ein Punkt, der Müll. Viele Leute werden leider ihre Abfälle, etwa die Schutzbrillen, einfach in der Natur liegen lassen. Wir müssen also ausreichend Müllbehälter und Recyclingpunkte bereitstellen. Eine liegen gelassene Glasflasche kann schon reichen, um den völlig ausgetrockneten Waldboden zu entzünden. Offenes Feuer ist ohnehin strikt verboten. Rund 30.000 Polizisten und Soldaten sind in ganz Spanien im Einsatz, um die Vorschriften zu überwachen und Chaos zu verhindern. Wer sich nicht an die Regeln hält, muss mit Strafen von bis zu 100.000 Euro rechnen.
4: In knapp 1,5 Stunden geht's dann auch bei uns hier los. Nicht vergessen, nur mit Spezialbrille in die Sonnenfinsternis schauen. Wenn Sie eine ergattert haben, viel Spaß. Soweit SWR Kultur aktuell mit Pascal Fournier. Es ist 5:30.
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20: Mit Lisa Krauser und mit diesen Themen. Umstrittene Reform. Kabinett beschließt Erweiterung der Geheimdienstbefugnisse. Was spricht dafür, was dagegen? Schauen wir drauf. Extrem heißer Sommer. Was planen der Bundesumwelt- und der Verkehrsminister? Und seltenes Himmelsspektakel. Die Sonnenfinsternis, auch die natürlich Thema jetzt bei uns in der kommenden halben Stunde. Herzlich willkommen. Und wir starten mit einem Thema, das ziemlich kontrovers diskutiert wird. Es geht um die Reform der deutschen Nachrichtendienste. Wenn es nach der Bundesregierung geht, sollen die mehr Befugnisse bekommen. Das Kabinett hat heute Morgen die entsprechende Reform verabschiedet. Warum sie das für dringend notwendig hält, Kritiker aber eindringlich davor warnen, berichtet unsere Hauptstadtkorrespondentin Birte Sönnigsen.
21: Deutschland ist längst Ziel von hybriden Angriffen. Davor warnen die Sicherheitsbehörden seit Jahren. Und auch Bundesinnenminister Alexander Dobrindt wird nicht müde, von einer ernsthaften Bedrohungslage zu sprechen.
22: Wir sind tägliches Ziel hybrider Kriegsführung. Wir sind tägliches Ziel von Spionage, von Sabotage, von Cyberangriffen, von versteckten Aktionen fremder Mächte.
21: Das hat zuletzt der Drohnenangriff am Leipziger Flughafen noch einmal deutlich gemacht. Kanzleramtschefin Nina Wagen sagt, bislang hat sich Deutschland in vielen sicherheitsrelevanten Dingen zu sehr auf befreundete Geheimdienste verlassen.
10: Wir sind einfach zu sehr davon abhängig, dass uns die Nachrichtendienste anderer Länder unterstützen. Und diese Hilfe ist in zu vielen Bereichen eine Einbahnstraße.
21: Die Bundesregierung will das ändern. Der entsprechende Gesetzentwurf ist mehr als 700 Seiten lang und umfasst weitreichende Änderungen. Für Innenminister Dobrindt ist das Gesetz die Antwort auf die aktuelle Bedrohungslage.
22: Wir starten eine neue Zeitrechnung für die Nachrichtendienste. Wir entwickeln unsere Nachrichtendienste hin zu echten Geheimdiensten.
21: Bisher waren Gegenoperationen deutscher Geheimdienste tabu. Das soll sich ändern. Verfassungsschutz und Bundesnachrichtendienst sollen nicht mehr nur Informationen sammeln und auswerten dürfen, sondern in bestimmten Fällen auch selbst aktiv werden. Etwa beim Verdacht, dass ein Bombenanschlag vorbereitet wird. Bislang war das im Inland nur ein Fall für die Polizei. In Zukunft sollen die Geheimdienste jedoch selbst die Möglichkeit bekommen,
22: diese Explosionsstufe rechtzeitig zu entschärfen. Auszutauschen, auch zu manipulieren.
21: Auch im Digitalen soll es mehr Möglichkeiten für die Dienste geben. Sie sollen Cyberangriffe nicht nur abwehren, sondern auch Daten verändern, manipulieren oder löschen dürfen und die Computersysteme der Angreifer lahmlegen. Unter bestimmten Voraussetzungen sollen auch Online-Durchsuchungen möglich werden. Dabei verschaffen sich die Nachrichtendienste heimlich Zugang zu Handys, Computern oder anderen Geräten ihrer Zielpersonen, um dort Chats mitzulesen und Daten zu durchleuchten. Dabei gilt, gilt, je umfassender der Zugriff ist, desto höher sollen die Voraussetzungen und desto stärker die Kontrolle sein. Ulrich Toden von den Linken glaubt jedoch nicht daran.
11: Was ja komplett fehlt, ist die Kontrolle, sowohl die parlamentarische Kontrolle als auch etwa die Kontrolle durch den Datenschutzbeauftragten, der bei den Nachrichtendiensten künftig ja außen vor sein soll.
21: Die Grünen unterstützen die Reform grundsätzlich. Konstantin von Notz befürchtet aber, dass durch die Reform ein Grundprinzip aufgeweicht wird, die Trennung von Geheimdienst und Polizei.
12: Dobrindt versucht jetzt mit dieser Reform diese Trennung zu verwischen. Zukünftig sollen auch Agenten eben gegen Bürgerinnen und Bürger wirken können, ohne dass das wie bei der Polizei transparent und rechtsstaatlich überprüfbar erfolgt.
21: Nach den Erfahrungen während des Nationalsozialismus und in der DDR sollte verhindert werden, dass wieder eine Geheimpolizei mit umfassenden Befugnissen entsteht, die gegen Bürger eingesetzt werden könnte. Für den Innenminister ist das eine unbegründete Sorge.
22: Was haben denn jetzt unbescholtene Bürger zu befürchten? Die Antwort ist gar nichts. Wir reden hier über Terrorismus. Wir reden hier über Staatsterror, fremde Mächte.
21: Das Gesetz soll Anfang nächsten Jahres in Kraft treten. Vorher muss das Gesetz aber noch durch Bundestag und Bundesrat.
20: Der Verfassungsschutz und der Bundesnachrichtendienst sollen deutlich mehr Befugnisse kriegen. Aber wie viel Geheimdienst ist zu viel? Dazu ein Kommentar von Efi Seibert.
0: Der Staat hat die Aufgabe, mich zu schützen. Das haben heute sowohl der Innenminister als auch die Kanzleramtsministerin unentwegt betont. Als Hauptgrund für die Reform. Das unterstütze ich. Auch ich möchte nicht, wenn ich in Leipzig in den Urlaubsflieger steige, von einer feindlichen Drohne mit Sprengstoff bedroht werden. Und ich will auch nicht, dass die russische Regierung massenhaft Desinformationen in Deutschland verbreitet und unsere Demokratie destabilisiert, weil die Leute auf diese Lügenerzählungen reinfallen. Erst recht nicht vor wichtigen Landtagswahlen. Darum finde ich es richtig, wenn die deutschen Geheimdienste in die Lage versetzt werden, mit moderner Technik auf solche modernen Angriffe zu antworten. Wenn wir mit Cyberattacken angegriffen werden, können wir uns nicht mit Briefpost wehren. Und dass wir nicht ewig davon abhängig sein können, dass uns die amerikanischen Geheimdienste schon rechtzeitig warnen, weil sie die Infos haben und wir nicht, das ist auch kein Zustand. Erst recht nicht, wenn diese Partnerschaft bröckelt, weil so jemand wie Donald Trump an der Macht ist. Und genau da beginnen die Bauchschmerzen, die ich mit dieser Reform ebenfalls habe. Denn die Geheimdienste dürfen nach dieser Reform mehr. Sie dürfen leichter in meine Wohnung, um Überwachungstechnik zu installieren. Sie bekommen Zugriff auf meine Mails und Chats. Und sie dürfen diese manipulieren, wenn sie der Meinung sind, dass ich eine Gefahr bin. Für jemanden wie Donald Trump zum Beispiel sind mittlerweile viele Bürger eine Gefahr, vor allem die, die anderer Meinung sind als er. Was, wenn die Umfragen in Deutschland zu Wahlergebnissen werden? Was, wenn all diese Befugnisse in den Machtbereich einer demokratiefeindlichen Partei gelangen? Innenminister Dobrindt versuchte heute zu beschwichtigen. Unbescholtene Bürger haben nichts zu befürchten. Dieses Argument verwenden auch Diktatoren. Nur verstehen sie unter unbescholtenen Bürgern etwas ganz anderes. Und alle anderen müssen Angst vor ihrem Geheimdienst haben. Wir Deutsche kennen dieses Szenario aus unserer Geschichte. Deswegen wurden die Nachrichtendienste und die Polizei getrennt. Die einen dürfen ermitteln, die anderen eingreifen. Keine Gestapo mehr. Ich kann verstehen und ich wünsche es mir sogar, dass der Verfassungsschutz schneller eingreift, wenn in Deutschland ein versteckter Islamist zu Hause kurz vor einem Anschlag steht. Aber ich habe auch schon erlebt, dass der Staat sich irrt und harmlose Bürger unter Extremismusverdacht stellt oder ihnen Berufskarrieren deswegen verweigert. Ich hoffe, dass im Parlament viele Politikerinnen und Politiker sich diese Gedanken machen und die Reform im Herbst so verändern, dass sie möglichst viel Sicherheit bietet. Für den Staat und vor dem Staat. Dass der Staat mich schützen kann, dass aber auch ich vor dem Staat beschützt werde.
20: Die Meinung von Efi Seibert war das. Über die Rente und wie sie finanziert werden soll, wird diesen Sommer ja viel diskutiert. Heute hat die Bundesregierung eine Rente auf den Weg gebracht, die dafür sorgen soll, dass schon die Kleinsten eine Chance bekommen, in jungen Jahren fürs hohe Alter vorzusorgen. Mit der sogenannten Frühstartrente. 10 € pro Monat soll es für ein Alltagsvorsorgedepot geben. Wie das im Detail aussehen soll, hat Finanzminister Klingbeil heute in Berlin vorgestellt. Und Maximilian Ulrich aus dem ARD-Hauptstadtstudio war dabei.
1: Im Feriensportcamp der Füchse Berlin sind alle Kinder gleich, denn sie alle tragen das gleiche grüne Füchse-Trikot und spielen Handball, Fußball, Volleyball oder Tennis. Der Finanzminister Lars Klingbeil ist mit einer schwarzen Limousine gekommen, um mit den Kindern über Geld und die Altersvorsorge zu sprechen. Denn hier beginnt die Ungerechtigkeit schon im Kindesalter, findet der SPD-Politiker.
3: Es geht um Chancen,
2: Gleichheit. Wir sehen schon heute, dass es eine Spaltung in Deutschland gibt. Diejenigen, die sich mit den Kapitalmärkten auseinandersetzen, diejenigen, die das nicht tun. Und wir wollen, dass kein Kind vergessen wird.
1: Deswegen soll zukünftig jedes Kind im Alter zwischen 6 und 18 Jahren vom Staat 10 Euro im Monat für eine private Altersvorsorge bekommen. Allerdings gilt das nur für Kinder, die ab 2020 zur Welt gekommen sind. Haben die Eltern schon ein Spardepot für ihre Kinder, geht das Geld dort drauf. Haben sie noch keins, legt es der Staat für sie an. Das Geld können dann entweder die Eltern oder später die volljährigen Kinder auf ein Altersvorsorgekonto übertragen. Die Idee dahinter, wer sein Geld an den Kapitalmärkten anlegt, kann vor allem auf lange Sicht große Gewinne machen, rechnet der Finanzminister vor.
2: Das führt dazu, dass man mit 18 ungefähr 2200 Euro im Altersvorsorgedepot hat. Das wird bis 65 dann in diesem Depot gelassen und das kann eine Summe von über 50.000 Euro werden, wenn die Entwicklung an den Kapitalmärkten so ist, wie wir das heute prognostizieren.
1: Den ersten Rentenzehner vom Finanzminister soll es im Januar geben. Jedes Jahr kommt dann ein neuer Jahrgang Sechsjähriger in den Genuss der Frühstartrente. Egal, ob die Eltern Arbeitslose, Alleinerziehende sind oder Multimillionäre. Und diesen Umstand kritisiert Joachim Ragnitz vom IFO-Institut in Dresden.
3: Und das bedeutet halt, dass man auch solche Familien unterstützt, die durchaus auch selber privat vorsorgen könnten. Und da sollte man eigentlich sagen, naja, das ist nicht Aufgabe des Staates, so etwas zu unterstützen.
1: Wenn irgendwann alle Kinder zwischen 6 und 18 Jahren monatlich 10 Euro vom Staat bekommen, kostet das knapp 1 Milliarde Steuergeld. Das würde Jannis Ehling von der Linken lieber in die gesetzliche Rente investieren, statt in Kapitalmärkte.
6: Die Bundesregierung ist da wirklich auf dem Holzweg. Sie versucht da, Kinder an Aktien ranzuführen. Und wir halten es für eine völlig falsche Idee, dass Kinder lernen, an Aktienmärkten zu spekulieren.
1: Dem widerspricht der Bundesfinanzminister Klingbeil, der als Kind nur ein Knacks-Sparbuch der Sparkasse hatte.
2: Wir haben eine Kultur der Sparbücher in Deutschland, aber wir wollen das weiterentwickeln zu einer Kultur der Sparpläne und der Depots. Und es führt auch dann mit einer Strategie der finanziellen Bildung, die wir in der Bundesregierung in den nächsten Monaten auf den Weg bringen, dazu, dass man sich überhaupt erstmal in allen Familien mit Aktienmärkten und Depots auseinandersetzt.
1: Diese Strategie zur finanziellen Bildung wird noch ausgearbeitet. Klingbeils Ministerium überlegt, wie man mit Schulen, Medien und Finanzinfluencern zusammenarbeiten kann, damit in Zukunft jede Familie ein bisschen was über Altersvorsorge und Aktienmärkte weiß.
20: Ein Beitrag von Maximilian Ulrich. Sie rollt wieder auf uns zu, beziehungsweise sind wir ja schon mittendrin in der nächsten Hitzewelle für diesen Sommer. Übermorgen sind wieder bis 39 Grad möglich im Saarland. Seit der ersten heftigen Hitzewelle im Juni steht immer wieder die Frage im Raum, was macht eigentlich der Kanzler, was macht die Bundesregierung angesichts der Folgen des Klimawandels? Heute haben zwei Minister die Initiative ergriffen und sich mal dazu geäußert, Umweltminister Schneider und Verkehrsminister Bilger. Was sie gesagt haben, berichtet Katrin Aue.
23: Auch heute wieder Hitze in Teilen Deutschlands, mehrere Waldbrände. Die großen Flüsse trocknen immer weiter aus. Oder in den Worten des Bundesumweltministers:
24: Es ist keine Fiktion mehr, es ist keine Drohung mehr, sondern es ist real erlebbar.
23: Carsten Schneider meint die Folgen des menschengemachten Klimawandels. Aber was dagegen tun? Als eine Idee erneuert der SPD-Politiker eine Forderung, die in den vergangenen Tagen mehrfach kam. Für Hitzeschutz sollen künftig nicht nur die Länder und Kommunen zuständig sein, sondern auch der Bund. Das ist nämlich bislang nicht der Fall.
24: Wir sind in vielerlei Punkten die Hände gebunden. Ich kann Klimaschutzmaßnahmen oder Klimaanpassungsmaßnahmen wie Finanzierung von Klimaanlagen, Verschattung etc. nur unter sehr schweren Bedingungen möglich machen.
23: Damit auch der Bund sich an solchen Maßnahmen beteiligen kann, muss das Grundgesetz geändert werden. Klimaanpassung muss zur sogenannten Gemeinschaftsaufgabe erklärt werden. Für die kommenden Monate kündigt Schneider einen konkreten Vorschlag dafür an. Im Bundestag braucht er eine Zweidrittelmehrheit. Die Grünen wären schon mal dabei, signalisiert Parteichef Felix Banatschak. Er argumentiert auch mit der Finanznot der Kommunen, die derzeit dafür sorge, dass Hitzeschutz oft weit unten auf der Prioritätenliste steht.
25: Klimaschutz und Klimaanpassung sind sogenannte freiwillige Aufgaben. Das sind Aufgaben, die runterfallen können und im Zweifel auch runterfallen werden, wenn nicht Bund und Länder entsprechend verlässlich finanzieren.
23: Zustimmung für eine Grundgesetzänderung kommt mittlerweile auch von diversen Organisationen, vom Deutschen Städtetag bis zum Sozialverband VDK. Während Umweltminister Schneider in Berlin für seine Idee wirbt, kümmert sich Verkehrsminister Steffen Bilger, CDU, um das Niedrigwasser, vor allem an Rhein und Donau, das in Wirtschaft und Politik längst die Alarmglocken läuten lässt. Bilger schaltet sich mit den Länderverkehrsministern zusammen. Es ist ein Austausch über die Maßnahmen, die schon beschlossen sind, etwa die Aussetzung des Lkw-Fahrverbots an Sonntagen in immer mehr Bundesländern, und über Maßnahmen, die noch getroffen werden könnten. Da geht es um Schiffe, die auch mit niedrigerem Wasser klarkommen, um bessere Ablade- und Umschlagsmöglichkeiten an Binnenhäfen und auch ein weiteres Ausbaggern der Flüsse sei denkbar, sagt Bilger dem Sender NTV.
7: Wir können damit umgehen. Das nennt man dann Klimaanpassung. Und dazu gehört für mich dann auch an einigen Stellen ein Ausbau der Wasserstraße. Aber auf den ökologischen Ausgleich werden wir sehr achten.
23: Beim Stichwort Ausbau der Flüsse klingt Umweltminister Schneider allerdings sehr viel zurückhaltender.
24: Kurzfristig können Sie da nicht viel machen, weil es fehlt das Wasser. Und die reine Fahrrinnenvertiefung singulär oder solitär führt auch noch zu tieferer Fahrrinne, aber nicht mehr Wasser.
23: Es brauche einen ganzheitlichen Ansatz. Die Flüsse müssten renaturiert werden. Insgesamt müsse sehr viel sparsamer mit Wasser umgegangen werden. Auch Umweltverbände sehen im Ausbaggern von Flüssen eher ein Herumdoktern an Symptomen. Der NABU etwa fordert stattdessen, Auenlandschaften wiederherzustellen und Moore und andere natürliche Wasserspeicher zu schützen.
8: Es ist 17.44 Uhr, hier ist die SR-Info-Bilanz am Abend. Wir kommen zum Nachrichtenüberblick mit Stefanie Balle.
9: In Frankreich ist derzeit rund ein Fünftel der Atomstromproduktion lahmgelegt. Nach Angaben des Atomenergieunternehmens EDF sind die Gründe dafür sowohl fehlendes Kühlwasser wegen Hitze und Dürre, aber auch ein massives Aufkommen von Quallen im Ärmelkanal. Dadurch seien bei dem betroffenen AKW die Meerwasserpumpen beeinträchtigt. Frankreich deckt rund 70% seines Strombedarfs durch Kernkraftwerke. Viele Unternehmen in Deutschland rechnen durch den Einsatz von künstlicher Intelligenz mit sinkenden Löhnen. Das hat eine Umfrage des IFO-Instituts ergeben. Es hatte mehr als 3000 Unternehmen befragt. Demnach erwartet rund die Hälfte der Betriebe eine solche Entwicklung bei Arbeitnehmern mit weniger als 5 Jahren Berufserfahrung. Und zwar innerhalb der kommenden 5 Jahre. Auch je nach Branche gibt es deutliche Unterschiede. Am häufigsten erwarten Unternehmen aus dem Dienstleistungsbereich sinkende Löhne. Am schwächsten dürften die Auswirkungen am Bau sein. Der Deutsche Hotel- und Gaststättenverband im Saarland hat erneut gestiegene Kosten in der Branche beklagt. Hauptgeschäftsführer Horath sagte, dass sich vor allem die Ausgaben für Energie, Lebensmittel und Personal erhöht hätten. Die Nachfrage sei zwar da, zum Beispiel gäbe es immer mehr Betten in Saarbrücken. Die Hotels könnten ihre Preise aber nicht so stark erhöhen, dass sich die gestiegenen Kosten ausgleichen ließen. Auch ein Zuwachs bei den Übernachtungen bedeutet laut Horath nicht gleichzeitig mehr Einnahmen für die Hotelbetriebe. Der traditionelle Güdinger Renntag an Maria Himmelfahrt findet trotz der Trockenheit wie geplant statt. Wie es hieß, wird es am kommenden Samstag voraussichtlich der einzige Renntag in Deutschland sein. Andere Veranstalter hätten ihre Pferderennen abgesagt, weil die Böden durch die Trockenheit zu hart seien. In Saarbrücken kann die Rennbahn dagegen mit einem Beregnungssystem mit eigenem Brunnen bewässert werden und ist nach Auskunft des Rennclubs in sehr gutem Zustand.
8: In seinem Krieg

0: Sie sagten mir, mach dir keine Sorgen, du wirst in der Sicherheitsbranche arbeiten, aber nicht an der Front. Doch auf einmal war ich im Camp und habe trainiert. Da habe ich verstanden, dass ich kämpfen soll und es nicht mehr in meiner Hand liegt. Ich muss kämpfen, weil der Kommandeur es sagt.
1: And there is nothing in my hand. I have to go to fight because when the commander said.
0: Das sagt Hassan, ein Kriegsgefangener der Ukraine. Überprüfen können wir Hassans Aussagen nicht. Als Kriegsgefangener dürfen wir nur mit Hassan sprechen, wenn ukrainisches Sicherheitspersonal dabei ist. Ursprünglich kommt er aus Ägypten, hat aber für Russland gegen die Ukraine gekämpft. Hassan ist einer von vielen Afrikanern in diesem Gefängnis für Kriegsgefangene in der Ukraine. Viele der Männer kommen aus Uganda, Kamerun, Ghana oder Nigeria. Aber wie sind die so weit entfernt von ihrer Heimat als Angreifer in einem Krieg gelandet? Ich habe den Vertrag selbst unterschrieben, zusammen mit einigen meiner Freunde, die mich auf die Idee brachten. Gezielt sei Hassan in Russland rekrutiert worden. Andere der Ausländer hier im Gefängnis wurden in ihrer afrikanischen Heimat für zivile Jobs in Russland angeworben. Hassan sagt, dass er in Russland Wirtschaftswissenschaften studiert habe und mit einer Russin verheiratet sei.
1: My home is Russia now.
0: Mein Zuhause ist jetzt Russland. Dahin will ich zurück, denn in Russland wartet meine Frau auf mich. Ich habe mit ihr vor längerer Zeit sprechen können. Vor 6 Monaten war das. Ihr geht es gut. Sie wartet auf mich.
1: I talked to her. She's fine. She's waiting me.
0: Die Internationale Liga für Menschenrechte schätzt, dass bis zu 4000 Menschen aus afrikanischen Ländern für Russland kämpfen. Es werden demnach immer mehr, denn russische Soldaten kosten mehr Geld. Und in Russland selbst wird es immer schwieriger, ausreichend Soldaten zu finden. Auch Hassan sagt, dass er von Russland getäuscht worden sei. Dass er nach fast 2,5 Jahren Kriegsgefangenschaft noch immer nicht zurück nach Russland darf, versteht er nicht. Russische Kriegsgefangene würden schneller von Russland zurückgeholt.
1: I see a lot of exchange in my eyes and a lot of my friends, they go in exchange.
0: Ich sehe viel Austausch hier. Viele meiner Freunde sind gegangen, getauscht worden, russische Leute. Aber die Internationalen wie ich, aus Ägypten, aus Sri Lanka, Nepal, Indien oder die Araber, da sehe ich gar keinen Austausch. Wir müssen geduldig bleiben, bis unsere Zeit kommt. Ich hoffe darauf.
1: We have time and we're waiting our time and we'll come. I hope that, inshallah.
0: Ein Problem ist, dass Hassan formal als Russe zählt, aber andererseits Russland ihn als Ausländer betrachtet. Auch andere Kriegsgefangene aus afrikanischen Ländern berichten das. Wann sie zurück dürfen? Unklar.
1: There is nothing in my hand.
0: Es liegt nicht in meiner Hand. Ich kann nichts tun. Ich glaube an Gott, dass er mich eines Tages zurück nach Russland bringt, sodass ich meine Frau wiedersehe. Dafür bete ich jeden Tag. In der Ukraine ist ein Koordinierungsstab mit dem Austausch von Kriegsgefangenen mit Russland verantwortlich. Auch sie sagen, Russland interessiert sich kaum für Russen in Kriegsgefangenschaft und noch weniger für Ausländer wie Hassan.
2: Informationen von Tilko Gläsken waren das. Gewalt im besetzten Westjordanland. Das bedeutet normalerweise häufig, israelische Siedler greifen palästinensische Ortschaften an. Jetzt aber gab es Auseinandersetzungen von Siedlern mit der israelischen Armee, die Siedler von Gewaltakten abhalten wollte. Das kommt nicht so oft vor und wenn, wie in diesem Fall, gibt es Gegenwehr. Dieser Fall zeigt, dass radikale Siedler ihren Vormarsch im Westjordanland im Zweifel auch gegenüber Israelis durchsetzen wollen und dass die israelische Armee die Lage in Teilen des Westjordanlandes offenbar nicht mehr unter Kontrolle hat, nachdem sie Siedlern dort lange freie Bahn gelassen hat. Unser Korrespondent Jan-Christoph Kitzler berichtet.
3: Israelische Menschenrechtsgruppen, die sich mit der Lage im besetzten Westjordanland beschäftigen, äußern immer wieder schwere Vorwürfe gegenüber der israelischen Armee. Ihre Soldaten stünden oft nur daneben, wenn Siedler Gewalt an Palästinensern verüben. Manchmal beteiligten sie sich sogar an der Gewalt, heißt es in vielen Berichten. Dieser Fall ist anders und zugleich zeigt er, dass die Situation im Westjordanland Israel als Besatzungsmacht immer mehr entgleitet. Die Siedler waren am letzten Sonntag nach Kusra gekommen, südwestlich von Nablus, und hatten einen neuen Außenposten errichtet, auf dem Gelände der Familie von Yusuf Abdul Karim Hassan. Wir sind 3 Haushalte, die belagert werden. Meine Frau und meine beiden Töchter, meine Eltern und meine Brüder sowie unser Nachbar und sein Sohn. Das Hauptproblem ist, dass die Straßen blockiert sind. Niemand darf hinein oder hinaus. Niemand kann Lebensmittel oder Wasser liefern. Niemand kann helfen. Und das ist das Schwierigste. Wir fühlen uns wie im Gefängnis. Seit Sonntag ist die Familie eingesperrt. Es gibt Videos, die die Siedler bei der Arbeit zeigen. Sie zerstören einen Zaun, werfen Steine auf die Straße, errichten eine Art Zelt. Gestern kam dann die israelische Armee, erklärte, die Gegend sei nun militärisches Sperrgebiet. Weitere Videos zeigen, wie Siedler mit Soldaten aneinander geraten. Heute war auch der oberkommandierende General für das Westjordanland vor Ort, um sich ein Bild der Lage zu machen. Dieser Besuch ist ungewöhnlich. Die Siedlergewalt an sich ist kein Einzelfall und hat

Musik aus dem Film The Five Bloods von 2020. Darin geht es um eine kleine Gruppe von Veteranen aus dem Vietnamkrieg. Und die kehren nach Vietnam zurück. Sie wollen die sterblichen Überreste eines Kameraden suchen und sie dann zurück in die USA bringen. Der Sound der nächsten Band, der ist unverkennbar. The Verve haben in den 90ern große Hymnen wie Bittersweet Symphony rausgebracht. Aber neben der Berühmtheit der Band und des Songs ist auch ein Gerichtsstreit um den Song berühmt geworden. In Bittersweet Symphony sollen The Verve ein Sample von einer Version des Rolling Stones Hits The Last Time verwendet haben. Und neben der Erlaubnis der Plattenfirma hätte auch noch der Musikverlag zustimmen müssen. Fazit, die Urheberrechte liegen bei den Stones und zu ihnen wandern dann auch die Tantiemen, wann immer Beats Bittersweet Symphony gespielt wird. Aber beim nächsten Song, Lucky Man, da bekommen weiterhin The Verve die Moneten.

0: Die Schwestern Katja und Mariella Beck haben den spanischen Tanz aus Tschaikowskis Schwanensee gespielt. Und die Klavierbearbeitung, die ist von keinem anderen als Claude Debussy. So klein ist die Welt und gleichzeitig doch so groß, dass wir hier in der Abendmusik jeden Tag so viel Neues entdecken können. Darauf können Sie sich auch morgen Abend wieder freuen. Dann hören wir uns wieder in der Abendmusik auf SR Kultur. Ich bin Evelyn Kreb und ich darf Sie jetzt in der guten Gesellschaft meiner Kollegin Sarah Malisch lassen. Hallo Sarah.
1: Hi.
0: Ja, Sarah, was sind heute deine Themen in Literatur im Gespräch?
1: Ja, wir stellen heute den Debütroman von Hannah Mann vor. Zeppelin und Karpfen heißt er. Das ist eine Familiengeschichte. Es geht um Susanna, eine Fotografin in Berlin, deren Mutter von einem auf den anderen Tag verschwindet. Und dann beginnt eine Reise durch die Geschichte von drei Frauengenerationen. Und dann haben wir noch einen frisch auf Deutsch erschienenen Roman aus Tschechien. Tschechien ist ja dieses Jahr Gastland auf der Frankfurter Buchmesse. Das ist eine queere Coming-of-Age-Geschichte. Da erzählt Marek Torčík vom Heranwachsen in der tschechischen Provinz der 90er und 2000er Jahre. Und dann feiern wir noch den 100. Geburtstag des Comic-Autors René Goscinny. Der wäre am Freitag 100 geworden. Und da sprechen wir mit dem saarländischen Zeichner Bernd Kissel.
0: Ach cool, ja, den finde ich ja auch klasse. Also gute Buchempfehlungen zur Sonnenfinsternis auch noch. Damit hat Ihr Abend alles, was er braucht, liebe Hörerinnen und Hörer. Also dranbleiben.

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1: Ich heiße Sarah Malesch. Herzlich willkommen. Bevor es hier wie gewohnt um neue Bücher geht, müssen wir erstmal über eine sehr unschöne Sache sprechen. Wir erhalten aktuell hier in der Redaktion ganz viele Mails von Leuten, die fälschlicherweise im Namen unserer Literaturredakteurin Tilla Fuchs angeschrieben wurden. Es scheint sich dabei um eine Phishing-Kampagne zu halten. Also vor allem Autoren und Verlage werden von einem Absender kontaktiert, der vorgibt, Tilla Fuchs zu sein, mit dubiosen Interviewanfragen. Und diese Anfragen sind nicht von uns. Wir möchten auf so vielen Kanälen wie möglich darauf hinweisen. Wir sind auch nicht die einzige Redaktion, die von diesem Missbrauch betroffen zu sein scheint. Auch die WDR-Moderatorin Mona Amesiane hatte beispielsweise vor etwa 2 Wochen auf ihrem Instagram-Kanal von einem ähnlichen Fall berichtet. Falls Sie eine Mail erhalten haben von einem Absender, der nicht mit der Domain sr.de endet, dann ist diese nicht von uns. Vor allem, wenn Sie dabei zu Zahlungen aufgefordert werden, um Ihr Buch in irgendwelchen Gesprächsformaten vorzustellen. Das würden wir als öffentlich-rechtlicher Sender nie machen. Also falls Sie so etwas erhalten sollten, melden Sie sich im Zweifel direkt bei uns unter der E-Mail-Adresse literaturimgespräch@sr.de. Alles zusammen geschrieben. So, jetzt geht es aber erstmal weiter mit den Themen unserer Sendung. Wir haben heute, wie schon eben erwähnt, den saarländischen Zeichner und Illustrator Bernd Kissel im Gespräch zum 100. Geburtstag des Comic-Autors René Goscinny. Sie kennen ihn alle, den Autor von Asterix und Obelix und Lucky Luke. Warum er bis heute noch so beliebt ist, das besprechen wir gleich mit Bernd Kissel. Außerdem stellen wir den Debütroman von Hannah Mann vor, Zeppelin und Karpfen. Ronja von Rönnes neues Buch Alles Liebe und wir reisen nach Finnland in die kleine Stadt Ekenäs, wo gerade ein deutsch-finnisches Literaturfestival stattfindet mit unserer Reporterin Susanne von Schenk. Jetzt gibt's erstmal ein bisschen Musik. Hier kommt Mrs. Dixon vom Keston Cobblers Club.

0: Kesten Cobblers Club. Das ist eine englische Folk-Pop-Band. Hier auf SR Kultur war das mit Mrs. Dixon. Viele Kinder berühmter Musikerinnen oder Schauspieler treten später in deren Fußstapfen und nutzen den Namen der Eltern, um sich die eigene Karriere aufzubauen. Andere wiederum leiden unter dem Ruhm der berühmten Vorfahren. Bei Hannah Mann war eher Letzteres der Fall. Sie ist die Urenkelin von Heinrich Mann. Und sie wollte selbst schon immer schreiben. In der Schule hat sie Gedichte geschrieben. Als Kind hat sie ihrem Vater dann erzählt, dass sie gerne Schriftstellerin werden möchte. Was er damals nicht so gut fand und zu ihr gesagt haben soll, jeder mit dem Nachnamen Mann denke, er könne schreiben. Es sei fast schon wie ein Fluch. Das erzählt Hannah Mann in ihrem Essay im Zeitmagazin mit dem Titel Oh Mann. Ein lustiger und lesenswerter Text. Und da erzählt sie auch, wie sie schließlich doch zum Schreiben gekommen ist, obwohl sie kein einziges Buch von einem der Manns je zu Ende gelesen hat. Heute ist ihr Debütroman erschienen mit dem Titel Zeppelin und Karpfen. Sally Scharell-Delin aus der SR Kultur Literaturredaktion hat das Buch gelesen.
1: Die späten 80er Jahre werden in der deutschsprachigen Gegenwartsliteratur bisher nur wenig betrachtet. Die Schriftstellerin Hannah Mann hat sich in ihrem Debütroman nun aber genau dieser Zeit zugewandt. Konkret befinden wir uns in West-Berlin im Februar 1988. Die Stadt ist geteilt, der Kalte Krieg noch nicht vorüber. In einem Charlottenburger Altbau leben die Fotografin Susanna und der Maler Arthur mit ihrer gemeinsamen Tochter Daria. Sie ist ein verträumtes Kind mit seltsamen, gleichzeitig liebenswerten Eigenarten.
2: Ich koche Kaffee, während Daria Milch in die Schüssel gießt und die bunten Kringel aus dem Karton dazuschüttet. Geduldig wartet sie, bis sie eingeweicht sind. An einem Nagel in der Wand neben dem Küchentisch hat Daria eine Schnur befestigt. Daran baumelt ein Schreibheft, in dem sie eine Strichliste führt. Sie zählt jeden Kringel, bevor sie ihn vom Löffel saugt. 3175 Kringel seit Jahresbeginn.
1: Schon allein den Alltag dieser kleinen Familie und die zärtlich-spielerischen Beziehungen untereinander zu betrachten, macht große Freude. Doch dann erreicht Susanna mitten in der Nacht ein Anruf ihres Vaters.
2: Susanka, Liebste, höre ich meinen Vater sagen, als ich mich melde. Was ist los, Tatusch? Frage ich und ziehe die Telefonschnur in die Küche, um einen Blick auf die Wanduhr zu werfen. Es ist 4 Uhr. Es geht um Matka. Er zögert. Sag schon, was ist? Sie ist nicht da. Was meinst du damit, sie ist nicht da? Ich meine, sie ist nicht da und ihr Mantel hängt nicht an seinem Platz. Ich habe schon überall nachgesehen.
1: Das plötzliche Verschwinden ihrer Mutter ruft Sorgen hervor, aber auch Erinnerungen. Als polnische Juden waren Susanna und ihre Eltern 1968 gezwungen, Warschau zu verlassen. Auslöser waren die landesweiten Studentenproteste, die das kommunistische Regime in Polen zum Anlass nahm, eine antisemitische Kampagne zu starten. Susanna und ihre Eltern verließen Polen und kamen nach Deutschland. Doch während Susanna und ihr Vater in Berlin nach und nach ein Zuhause fanden, blieb ihre Mutter Nina in Berlin stets eine Fremde. Und auch eine andere Erinnerung schwappt immer wieder an die Oberfläche.
2: Als wir noch in Warschau lebten, hat sie uns schon einmal verlassen. Zunächst hatte mein Vater keine Ahnung gehabt, wo sie steckte, hatte alle unsere Bekannten abtelefoniert, sowie ihre Familie in Russland. Irgendwann rief ihre Schwester zurück und informierte uns, dass sie bei ihr in Archangelsk im Norden Russlands aufgetaucht ist, wo die Schwester mit ihrem Mann lebte. Es dauerte fast ein Jahr, bis meine Mutter zurückkam. Für meinen Vater schien die Sache mit ihrer Rückkehr erledigt gewesen zu sein. Ich war noch sehr klein und erinnere mich vor allem an ihre Abwesenheit und meine drängende Frage, warum sie nicht bei uns sein wollte. Aber mein Vater versicherte mir, dass es nicht an mir lag. Bis heute zweifle ich, ob das so stimmte.
1: Ninas erneutes Verschwinden und auch die anschließende Suche, die über den großen Wannsee, den Platz der Luftbrücke in Berlin und das Zeppelin-Museum in Friedrichshafen führt, ruft also viele Emotionen hervor. Dabei gewinnen die Charaktere gerade durch ihre feinen Besonderheiten und das spielerische Miteinander an Nähe und man schließt sie beim Lesen schnell ins Herz. Trotz des eher melancholischen Grundtons des Romans schafft Hannah Mann immer wieder lustige und rührende Momente innerhalb der Familie. Etwa als sich Susanna mit ihrer Suche an die Polizei wendet, diese aber erst einmal keinen Handlungsbedarf sieht und ihr Vater protestiert.
2: Hast du etwa die Wahrheit gesagt? Du musst lügen. Also ich meine übertreiben. Du übertreibst so stark, dass sie handeln müssen.
1: Hannah Mann sagte in einem Interview des Aufbau Verlags, sie habe erst zur Erkenntnis gelangen müssen, dass sie trotz des Namens schreiben wolle und nicht deswegen. Nach der Lektüre ist klar, diese Sorgen hätte es nicht gebraucht. Hannah Manns nachdenklich sanfte Erzählung und ihre lustigen Alltagsschilderungen sind Grund genug, das Buch zu lesen.
0: Zeppelin und Karpfen von Hannah Mann ist im Aufbau Verlag erschienen. Das Buch hat 238 Seiten und kostet im Hardcover 24 Euro.

0: Filmmusik von Philippe Rombi aus dem Film The Real Life of Angel Deverell war das. Noch 2 Monate bis zur Buchmesse in Frankfurt. Da ist dieses Jahr Tschechien das Gastland. Und bereits jetzt erscheinen einige der interessantesten Bücher aus unserem Nachbarland in deutschsprachiger Übersetzung. Da ist auch ein Roman von Marek Torčík dabei. Was die Zeit nicht nimmt, heißt er. Marek Torčík ist eigentlich Lyriker. Was die Zeit nicht nimmt, ist sein Romandebüt. Und das hat den 33-Jährigen in Tschechien bekannt gemacht. Und inspiriert ist das Buch von seinem eigenen Leben. Er wuchs in den 1990er und 2000er Jahren in der tschechischen Provinz auf. Mittlerweile lebt er in Prag. Und dort hat ihn unser Rezensent Holger Heimann zu einem Gespräch getroffen.
1: Marek ist anders. Der zarte, schüchterne Junge kreist beim Gehen mit dem Becken. Auf dem Fußballfeld steht er nur herum. Am liebsten verbringt er die Zeit zu Hause mit seinen Büchern. Seine alleinerziehende Mutter hat kaum Geld. In der mährischen Provinzstadt Prešerov sind das keine guten Voraussetzungen für einen Heranwachsenden. Marek versucht, sein Anderssein zu verbergen, aber den Angriffen der anderen entkommt er nicht.
2: Irgendwann in der 4. Klasse haben dich Philipp und die anderen auf dem Klo attackiert. Im Gesicht spürst du Kälte und Feuchtigkeit, den Druck einer Hand im Genick. Sie hatten dir den Kopf ins Keramikbecken gesteckt. »Merk dir das«, brüllte jemand, und dir lief inzwischen das Wasser in die Nase. »Hier gehörst du her«, zur Pisse und zur Kacke. Du hast nach Luft geschnappt, gehustet, wieder zu atmen versucht. Stattdessen hast du nur weiter das dreckige Wasser geschluckt. Sekunde um Sekunde verschwand im Dunkeln.
1: Der Debütroman von Marek Torčík ist ein Buch der Erinnerung. Sein Protagonist Marek, der mehr als den Namen mit dem Autor gemein hat, ist ein erwachsener junger Mann, der die Provinz hinter sich gelassen hat und in Prag lebt. Der Tod des Großvaters veranlasst ihn dazu, in die Stadt seiner Kindheit zurückzukehren und über die vergangenen Jahre nachzudenken. Marek Torčík hat diesen Erinnerungsstrom nicht gebändigt und zeitlich geordnet. Das macht die Lektüre anspruchsvoll, aber auch reizvoll.
3: Maybe it would be easier to write a linear story, considering this is all heavy topics, but for me, the novel was really all about memory.
2: Vielleicht wäre es einfacher gewesen, eine lineare Geschichte zu schreiben, wenn man bedenkt, dass es um schwere Themen geht. Aber für mich drehte sich in dem Roman alles um Erinnerung. Also musste ich deren Natur treu bleiben. Wenn ich mich an eine Sache erinnere, führt mich das zu einer völlig anderen, nicht damit zusammenhängenden Sache, die dann in all diesen großen Schleifen wieder dorthin zurückführt, wo ich angefangen habe. Es war schwer, alles zusammenzuhalten. Für mich ging es darum, das Durcheinander zu vermitteln, dass Erinnerungen sind und zu verdeutlichen, wie sie uns belügen, gerade weil sie niemals gleich bleiben können.
1: Zu den schweren Themen, um die diese Erinnerungen kreisen, gehört nicht nur das Mobbing in der Schule, sondern auch die prekäre Situation zu Hause. Mareks Mutter schuftet in einer Fabrik und lebt in beständiger Sorge vor der nächsten Entlassungswelle. Ein rauer Ton bestimmt den familiären Umgang. Dieser Rückblick beschönigt nichts, geschont wird niemand, auch Marek nicht. Als Marian neu in die Klasse kommt, ist Marek froh, dass sich die Aggressionen nun vor allem gegen diesen richten. Der Neue steht ebenfalls auf Jung, aber außerdem kommt er aus einer Roma-Familie und leidet an einer Hautkrankheit. Marian ist derart deutlich anders, dass er es nicht verbergen kann und dies, anders als Marek, auch gar nicht versucht.
3: I was thinking a lot about failure.
2: Ich habe beim Schreiben viel über das Scheitern nachgedacht. Und Scheitern ist für mich etwas sehr Kraftvolles. Denn wenn man scheitert, lernt man normalerweise viel mehr, als wenn man gewinnt. Wenn man sich seiner Umgebung nicht anpassen kann, dann lernt man gewissermaßen andere Wege zu finden, sich zu bewegen, zu leben, zu denken, ja, sich selbst zu akzeptieren. Und genau das tut Marian.
3: Which is what Marian does. He learns to accept who he is.
1: Die beiden Jungen kommen sich näher und finden Rückzugsorte. Es ist Marek, der diese Freundschaft und Liebe aufkündigt. Er entflieht den vergifteten Verhältnissen, geht aufs Gymnasium und anschließend zum Studium nach Prag. So findet er schließlich seinen eigenen Weg, sich nicht mehr verstellen zu müssen und um der sein zu können, der er ist. Marek Torčíks Roman ist keine Abrechnung. Sein Protagonist Marek wird zwar zum Fremden im eigenen Milieu, dennoch blickt er liebevoll auf seine Mutter. Diese meint, es sei doch besser, nur die schönen Dinge im Kopf zu behalten, den Rest würde man ohnehin vergessen. Für Marek gilt das nicht. Was die Zeit nicht nimmt, das sind für ihn Erinnerungen an Demütigungen und Schmerzen, aber auch an Zuneigung und Fürsorge. Dieser Mix ist es, der Marek Torčeks bemerkenswertem Debüt einen ganz eigenen Ton verleiht. Marek Torček, Was die Zeit nicht nimmt, aus dem Tschechischen von Mirko Kretsch. Antea Verlag, 316 Seiten, 25 €.

0: Der britische Gitarrist, Singer und Songwriter Mark Knopfler hier auf SR Kultur mit Two Pair of Hands war das. Sie galt als It-Girl des deutschen Feuilletons, Ronja von Rönne. Vor gut 10 Jahren hat sie mit einem polemischen Artikel mit dem Titel »Warum mich der Feminismus anekelt« auf Welt.de für Aufsehen und Empörung gesorgt. Wenig später ist ihr Debütroman »Wir kommen« erschienen über eine polyamoröse Beziehung mehrerer depressiver N20er. Außerdem hat sie persönliche Texte über Depression, Panikattacken, ADHS und Prokrastination verfasst. Jetzt ist ihr neuer Roman erschienen. »Alles Liebe« heißt er und Britta Schmeiß stellt ihn uns jetzt vor.
1: Dieser Roman ist voller trauriger Gestalten, kaputter, verzweifelter, erbärmlicher, in dieser Welt verlorener Existenzen. Was sie eint, sie alle schaffen ihre eigenen Realitäten, flüchten sich in Illusionen, um bestehen zu können. Aus Schmerz, aus Enttäuschung, aus Narzissmus oder aus reiner Geltungssucht. Da ist zum Beispiel die 13-14-jährige Laura. Sie erkennt früh, dass, wer eine Geschichte zu erzählen hat, die andere hören wollen, Anerkennung erlangt.
2: Schon in der 7. Klasse war mir klar, dass man ohne Drama niemand war. Dass Aufmerksamkeit eine Währung ist, die man sich verdienen muss. Und jetzt hatte ich das perfekte Drama. Eine todkranke beste Freundin.
1: Denn Lauras Freundin Miriam hat Krebs. Als die nicht mehr die Schule besuchen kann, nimmt Laura nach und nach ihre Rolle ein. Als Klassensprecherin, als die, die zu Geburtstagen eingeladen wird und im Unterricht als erstes ins Team gewählt wird. Und sie wird zum Bindeglied zwischen der Klasse und Miriam. Als die Krankheit nicht mehr genug Drama hergibt, erfindet sie eines. Bis sich Laura ganz neu erfinden muss. Und da ist Barbara, von ihrem Mann verlassen, als der die Krebserkrankung der gemeinsamen Tochter Clara nicht mehr erträgt. In einer Selbsthilfegruppe findet sie Trost.
2: In der Gruppe schwiegen jetzt alle, wenn Barbara davon erzählte, wie schlecht es Clara ging. Sie empfand das Mitgefühl der anderen als tröstend. Es war ein respektvolles Schweigen, kein desinteressiertes. Und so erzählte sie immer mehr.
1: Die Erlösung für Barbara aber kommt mit einer Küchenmaschine, die alles kann und die vor allem mit zahlreichen Hochglanzkatalogen von Versandhäusern in ihr Leben tritt.
2: Barbara blätterte sich Tag für Tag und Seite für Seite weiter durch anderer Leute Leben. Irgendwann hatte sie damit begonnen, den Models Namen zu geben. Den Vater hatte sie aus einer Laune heraus Rolf getauft. Ein grundsolider Name für einen gefestigten Familienmenschen.
1: Dessen Katalogfotos nicht nur irgendwann die Wände ihres Hauses tapezieren und Fotoalben mit Aufschriften wie »Unsere Reiseerinnerungen« füllen, sondern in ihrem Kopf und ihren Geschichten zu ihrem realen Partner wird, wie sie ihrer Freundin Astrid immer ausführlicher erzählt.
2: Anfangs blieb es bei harmlosen Anekdoten. Aber als sie nach der Sauna auf ein Glas Sekt in die Bar aufbrachen, vertraute sie ihr immer intimere Details an.
1: Ronja von Rönne erzählt von all diesen Leben mit einer gewissen emotionalen Distanz. Sie beschreibt, ohne zu bewerten. Jeder dieser Figuren widmet sie ein Kapitel, das sie jeweils schlicht mit deren Namen überschreibt. Da ist noch Heike, eine ambitionierte Lehrerin, die mit ihrem gutmütigen, aber langweiligen und irgendwann illoyalen Mann in dessen Elternhaus und zu der Schwiegermutter zieht. Deren subtiler Tyrannei entkommt sie über 30 Jahre nicht. Und da ist Fedor.
2: Fedor, der eigentlich anders hieß, hatte sich an der Universität einen neuen Namen gegeben. Für einen Neustart.
1: Im letzten Kapitel führt von Rönne all diese Leben aus unterschiedlichen Jahrzehnten irgendwie zusammen. Mal sehr deutlich, mal wie am Rande notiert. Das wirkt arg konstruiert und schafft vor allem Trostlosigkeit. Denn egal in welche Illusion diese Menschen flüchten, welche Realitäten sie sich schaffen, glücklich werden sie nicht.
0: Britta Schmeiß hat uns Ronja von Rönnes neuen Roman »Alles Liebe« vorgestellt. Der Roman ist bei DTV erschienen, hat 240 Seiten und kostet 23 Euro.
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Islands war das hier auf SR Kultur vom Duo Malky zusammen mit der Sängerin Nicola Rost. Anfang der 50er Jahre lernten sich der Zeichner Albert Uderzo und der Autor René Goscinny in Brüssel kennen und erschufen die wohl berühmtesten Comicfiguren, den Gallier Asterix und seinen Freund Obelix. Bis heute erscheinen immer neue Asterix-Bände. Die Faszination nimmt kein Ende. Das hat sich sogar gereimt. In 2 Tagen, am kommenden Freitag, wäre René Goscinny

0: zu haben. Also wenn man sein Werk anschaut, hat es auch irgendwann mal gesagt, meine Geschichten sind immer lustig. Und es stimmt ja auch. Mir sind keine ernsthaften Texte von ihm bekannt. Er hat ja auch Artikel geschrieben und auch Drehbücher etc. Es ist immer Humor drin. Und vielleicht ist das das, was ihn ausmacht. Diese Unterschiede, die sein Privatleben oder auch wie er sich privat gegeben hat und seine öffentliche Figur, die er dann war, was es zusammenhält, ist dann doch dieser Humor wahrscheinlich. Und das ist es vielleicht auch, warum er heute noch in aller Munde ist und noch bekannt ist, weil das merkt man sich. Damit wird man groß und das bleibt in Erinnerung. Und wenn man groß ist, erwachsen ist und hat das gelesen, dann hat man es auch noch in Erinnerung. Und ich glaube, das ist es, was ihn einfach ausmacht.
1: Lassen Sie sich heute auch in Ihrer Arbeit von ihm inspirieren, so viele Jahrzehnte später?
0: Naja, ich bin ja tatsächlich klassischerweise mit Lucky Luke und mit Asterix vor allen Dingen aufgewachsen. Das war auch die Inspiration, die ich brauchte, um quasi meinen eigenen Berufsweg zu finden. Die waren an allen Kiosken in Deutschland zu haben, selbst in Deutschland, was ja kein typisches Comicland ist. Jetzt stammten natürlich nicht alle Lucky Luke-Geschichten von Goscinny, aber irgendwie waren die, die mir am besten gefallen haben, wie ich später gemerkt habe, doch von ihm. Ich glaube, jetzt je älter ich werde, desto mehr finde ich auch nochmal zu Goscinny direkt zurück. Ich habe schon Sachen geschrieben, aber meistens adaptiert. Und jetzt merke ich, jetzt kommt so die Phase, wo ich es gerne selber auch probieren würde. Und es gibt auch Möglichkeiten, darf ich jetzt nicht so viel drüber erzählen, ganz geheimnisvoll.
1: Wir werden es mitbekommen.
0: Ja, ich glaube schon. Es hat auch einfach diesen Reiz, mal ein Album zu schreiben. Also eine ganze Geschichte von A bis Z, nicht nur Episoden und kleinere Sachen. Und da war er halt der Meister drin, eine Geschichte zu erzählen, die einen Handlungsverlauf hat und die trotzdem Spaß macht. Und er hat es geschafft, Geschichten zu kreieren, die sowohl einen schönen Bogen haben, rund sind, richtig schöne, runde Geschichten und auch gleichzeitig noch lustig sind und sogar der Schluss nochmal eine Pointe bietet. Und dieses Klassische, was er da so geschaffen hat in seiner gar nicht so langen Karriere, das ist quasi heute auch noch für mich ein großes Vorbild.
1: Er hat ja zuerst in den Anfängen seiner Karriere auch gezeichnet und geschrieben, später dann nur noch geschrieben. Warum passte das nicht mehr zusammen für ihn?
0: Eigentlich muss man schon verrückt sein, so ein Zitat von ihm, Comic-Szenarien umzusetzen. Man schreibt sie doch eigentlich lieber und die Arbeit, die zeichnerische Arbeit
1: überlässt
0: man anderen. Und dann hat er halt mit vielen gearbeitet und in Uderzo hat er halt so einen kongenialen Partner gefunden, der sich auch nicht gescheut hat, diese wirklich opulenten Ideen, weil Asterix ist ja unter anderem ja auch eine Parodie auf diese Monumentalfilme, die es zu der Zeit gab. Es gibt auch direkte Anspielungen auf Cleopatra mit Liz Taylor und so weiter. Und Uderzo war da problemlos dabei und hat da ohne Skrupel die Dinge einfach aufs Papier gebracht. Und das war natürlich dann für ihn als Autor eine feine Sache. Und er sagt auch von sich selber, dass er den Job revolutioniert hat. Also er hat ihn auch quasi erfunden, der Job des Comic-Autors. Früher war das so.
1: Alles in einem.
0: Genau. Und, ja, ja. Und er konnte dann davon leben.
1: Hat es denn zwischen ihm und vielleicht seinen Zeichnern auch mal geknallt, irgendwie so ein kreatives Aneinanderreiben? Wissen Sie was über diese Zusammenarbeit?
0: Also er war auch bei Pilot, eine Zeitschrift, die wurde gegründet, wo die Vorveröffentlichung beispielsweise der Asterix-Alben stattfand. Und in dieser Redaktion gab es natürlich auch Reibereien. Es gab dann auch im Zuge der 68er-Bewegung politische Umtriebe und verschiedene Sichtweisen auf die Arbeit von Autoren und Zeichner und so weiter. Aber was bekannt ist, ist, dass er sowohl als sehr nett, als sehr großzügig und höflich galt und die Leute sehr gerne zum Lachen gebracht hat. Gleichzeitig aber, bis auf Uderzo, sich gerne von seinen Mitarbeitern hat siezen lassen und so. Und das, finde ich, sagt auch ein bisschen was über ihn aus. Ja? Auch wenn man ihn so sieht im Interview, immer mit Krawatte und Anzug und so weiter.
1: Aber er muss eine sehr sympathische Persönlichkeit dann trotzdem gewesen sein, oder?
0: Kann es mir gar nicht anders vorstellen. Also wenn man jemanden anhand seines Werks beurteilt, dann kann ich mir nicht vorstellen, dass jemand, der solche Geschichten schreibt, die so viel Charme und Witz und positive Energie verbreiten, so ein kriesgrämiger Misanthrop steckt. Also das kann ich mir nicht vorstellen.
1: Wenn unsere Hörer, Hörerinnen jetzt Lust haben, noch mal so ein bisschen einzutauchen in seine Welt, was ist die Empfehlung eines Comic-Profis oder des Comic-Profis Bernd Kissel?
0: Ja, also die Klassiker zu lesen, also die Klassiker, damit meine ich jetzt seine Lucky Luke-Geschichten, Asterix, ist klar, von Sempé, die illustrierten kleinen Nick-Geschichten. Aber es gab ja auch die Studio Idéfix, das war ein Trickfilmstudio, was er mit Pierre Tchernia und mit Albert Uderzo gegründet hat. Dann ist er gestorben und dann wurde das Studio auch aufgelöst. Aber die haben zwei Filme produziert, und zwar Asterix erobert Rom, das bekannte

0: mit dem Passierschein A38. Diese bekannte Szene ist da drin. Originaldrehbuch von ihm, basierte nicht auf einem Comic. Und Lucky Luke, sein größter Trick. Das waren die zwei Filme, die produziert haben. Von daher würde ich empfehlen, die Klassiker wieder zu lesen und unbedingt diese beiden Filme anzuschauen.
1: SR-Kulturmoderatorin Gabi Sawasch war das im Gespräch mit dem saarländischen Zeichner und Illustrator Bernd Kissel zum 100. Geburtstag von René Goscinny. Am Freitag, dem 14.8. wäre der große Comic-Autor 100 Jahre alt geworden. Ekenäs, auf Finnisch Tammi Saari, ist eine kleine Stadt in Südwestfinnland, gelegen auf einer Halbinsel, eine gute Stunde von der Hauptstadt Helsinki entfernt. Dort leben viele Finnlandschweden. Gesprochen wird sowohl Finnisch als auch Schwedisch, eine charmante Altstadt mit vielen Hochhäusern, eine Kirche aus dem 17. Jahrhundert, ein Badestrand und ein kleiner Hafen. Und in dieser kleinen Stadt findet alle zwei Jahre ein Literaturfestival statt. Der Ekenäs-Dialog, das hat die Kölner Literaturagentin Annette Brüggemann zusammen mit ihrem Partner Damian Franzen 2022 ins Leben gerufen. Es ist eine Privatinitiative, die unter anderem von der Deutschen Botschaft in Helsinki unterstützt wird. Und wir reisen da jetzt hin mit unserer Reporterin Susanne von Schenk.
2: Wasser und bewaldete Inseln überall. Eine Bootsfahrt durch den Ekenäs-Archipel gehört zum Programm des deutsch-finnischen Literaturfestivals. Denn Ekenäs-Dialog, das sind auch ungewöhnliche Leseorte.
3: Finnland hat 200.000 Seen. Wir meinen nicht Pfützen, sondern Seen. Ihr werdet die ganze Zeit, wenn ihr gut guckt, sehen, dass eigentlich das ganze Leben Finnlands am Wasser gebaut ist.
2: Damian Franzen ist Mitinitiator des Literaturfestivals und erzählt während der zweistündigen Fahrt viel über Finnland und seine Menschen. Auf der Insel Jussarö steigen alle aus und wandern zu einer Art Naturamphitheater. Tarja Prüss, in Deutschland lebende Autorin mit finnischen Wurzeln, stellt dort ihr Buch 111 Gründe, Finnland zu lieben vor.
4: Ich finde es wunderbar mit diesem Dreiklang. Wald sind wir durchgelaufen, ja. Wasser und diese glatt geschliffenen Felsen. Und das ist ja wirklich etwas, was so typisch finnisch ist.
2: Finnland, darauf wird während des Festivals immer wieder hingewiesen, ist laut dem World Happiness Report das glücklichste Land der Welt und das bereits im 9. Jahr in Folge. Die Finnen selbst überrascht das und die Schriftstellerin Minari Tiisalo, die aus Lappland angereist ist, relativiert.
5: I don't know if we are so happy. We are maybe quite content.
6: Ich weiß gar nicht, ob wir so glücklich sind. Ich würde eher sagen, wir sind zufrieden mit unserem Leben hier. Wir achten auf uns, leben im Augenblick und sind viel in der Natur. Die macht uns glücklich, wie eigentlich alles, wenn wir es konzentriert tun, sei es Brot backen, stricken oder ein Buch lesen.
5: Concentrate on a book.
2: Mit Lempi, das heißt Liebe, schrieb Minari Tiisalo vor 10 Jahren ihren ersten Roman. Er war gleich ein Bestseller.
7: Viljami on sodasta kotiin palaava nuori mies, joka on...
2: Sie liest die multiperspektivische Geschichte über das Rätsel der abwesenden Lempi im Garten der Villa Skepet in Ekenäs. Diese Villa ist ein ikonischer Bau des finnischen Architekten Alvar Aalto für seinen Freund, den Schriftsteller Göran Schild, und erinnert an ein Schiff. Jeder Morgen des 3 Tage dauernden Festivals beginnt mit einem Bad am Strand Ramsholmen. Nicht nur Literatur, sondern auch Wanderungen, Begegnungen, Gespräche mit Tiefgang machen das Besondere dieses mit viel Herzblut ausgerichteten Festivals aus. Viele Besucher sind aus Deutschland angereist, aber inzwischen sind ebenso die eher zurückhaltenden finnischen Locals neugierig geworden, sagt die Kölner Literaturagentin Annette Brüggemann, Mitinitiatorin von Ekenäs-Dialog.
8: Sie zu begeistern, zu unseren Event zu kommen, das ist so wie in diesen Beziehungen hier auch. Steter Tropfen höhlt den Stein. Jetzt dieses 3. Mal, wo wir es veranstalten, sind wirklich mehr lokale Gäste da. Ich glaube, das wächst mehr und mehr.
2: Schon als Kind verbrachte Annette Brüggemann ihre Ferien in Finnland. Es zog sie immer wieder dorthin. Mit Damian Franzen kaufte sie dann ein Haus in Ekenäs. 2019 eröffneten die beiden dort eine Künstlerresidenz. Vor 4 Jahren war das erste Literaturfestival.
9: So warm willkommen, ne? Die war Ekenäs-Dialog-Festival-Matinee her in den Vakra-Trägården på Villa Skeppet. Welcome, willkommen.
2: Zur Lesung mit der finnischen Star-Autorin Pirkko Saisio aus Helsinki kommen besonders viele ZuhörerInnen. Das Rote Buch der Abschiede heißt ihr autofiktionaler Roman, hier der Beginn.
10: On avattava ovia, on suljettava niitä, on muistettava sulkea taakse jäävät ovet.
2: In Deutschland erschien das Buch 2023, 20 Jahre später als in Finnland, und war ein großer Erfolg. Pirkko Saisio erzählt mit wechselnden Chronologien vom Aufwachsen in einem kommunistischen Elternhaus, ihrer Ausbildung zur Schauspielerin, ihrer Politisierung, vor allem aber von ihrer Liebe zu Frauen und wie hart das damals in Finnland Ende der 1960er Jahre geahndet wurde. Ekenäs Dialog, das ist eine intensive und bereichernde Entdeckung des nordischen Landes und seiner Literatur, die bei uns immer noch viel zu unbekannt ist.
1: Susanne von Schenk hat uns mitgenommen nach Ekenäs auf das deutsch-finnische Literaturfestival. Und das war die Magazinausgabe von Literatur im Gespräch für heute. Nächste Woche geht's hier weiter mit der Schriftstellerin Tamara Steiner. Ich spreche mit ihr über ihren neuen Roman Luft nach unten. Da geht es, wie schon in ihrem letzten Buch, um das Thema Mutterschaft. Und am 26. August ist dann die nächste Magazinausgabe. Jetzt geht's hier erstmal weiter mit den Nachrichten. Tschüss, machen Sie's gut.
11: Streikankündigung bei der Saarbahn. Rettungskräfte in Kolumbien arbeiten unter Hochdruck. Und das Wetter in der Nacht klar. Tiefstwerte bis 11 Grad.
12: 20 Uhr.
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14: Guten Abend, ich begrüße Sie zur Tagesschau. Ein Himmelsspektakel fesselt zur Stunde Millionen Menschen in Europa. Für wenige Minuten verdunkelt sich die Sonne, der Tag wird zur Nacht, zuerst in Island. Auch in Deutschland verfolgen die Menschen aktuell die Sonnenfinsternis. Bei uns kommt es jedoch nur zu einer teilweisen Verdunkelung. Dennoch ist die Begeisterung groß. Die Schutzbrillen waren heute bereits vielerorts ausverkauft. Bei uns ist vor allem im Süden von der Sonnenfinsternis viel zu sehen. Und so läuft das Naturschauspiel ab. Erde, Mond und Sonne liegen heute exakt auf einer Linie. In Teilen Europas verdeckt der Mond das Sonnenlicht. Wo sein Kernschatten die Erdoberfläche trifft, ist die Sonne total verdunkelt. Im größeren Halbschatten strahlt, wie in Deutschland, noch etwas Licht seitlich am Mond vorbei. Der Kernschatten zieht seit etwa 19 Uhr in einem schmalen Streifen über Grönland, Island, die Iberische Halbinsel und die Balearen. Dort ist der Andrang entsprechend groß.
15: Die einen probieren schon mal die Brillen aus, andere legen frühzeitig ihr Handtuch ab. Im Hafen von Soyer machen sich die ersten schon früh morgens bereit für die Finsternis.
16: Und wir sind seit 8 Uhr früh hier und ich warte auf meine Familie, die müsste jetzt auch bald runterkommen für das große Ereignis.
15: Am Strand von La Palma läuft der Urlaubsalltag zwischen Sonnenzone und Partymeile. Hier suchen manche noch ihr Plätzchen für den Abend.
17: Also laut Internet so ein bisschen geforscht, ne? Und Playa de Palma und Palma selber soll gut sichtbar sein.
18: Vielleicht bei unserem Hotel gibt es so eine Skybar, da kann man es gut sehen, wenn man weit oben ist, glaube ich.
15: Freie Sicht, gewusst wo. Ein Astronom ist ganz Mallorca abgefahren. Ich habe 35 Punkte gefunden an der Küste und im Landesinneren, wo man die Finsternis ohne Probleme sehen kann. Ausnahmezustand für die Sicherheitskräfte. Zehntausende wollen gleichzeitig an dieselben Orte. Dazu die Hitze und hohe Waldbrandgefahr. Wichtig ist es, Fahrzeuge in den extra dafür ausgewiesenen Zonen zu parken und aufzupassen, dass man keine Feuer in den Wäldern anfacht. Auf dem Meer kein Brandrisiko und freie Sicht. Glücklich, wer eine Bootstour ergattert hat und rechtzeitig den Hafen verlässt. Wir wollen den Menschenmassen entkommen und etwa 3 Meilen aufs Meer rausfahren, um dort die Finsternis zu erleben. Der Strand von Soyer wird von Stunde zu Stunde voller, während von der Sonne jetzt immer weniger zu sehen ist.
14: Dann gehen wir noch mal zu Christina Böker auf Mallorca. Was sieht man denn jetzt bei Ihnen und wie ist die Stimmung?
15: Ja, hier ist sowas wie internationale Volksfeststimmung. Hier haben sich wirklich den ganzen Tag über die Leute versammelt am Strand, manche mit riesigen Objektiven, um wirklich die besten Fotos zu machen. Und die sehen jetzt auch schon was. Die Sonne ist schon so ein bisschen leicht bedeckt und alle tauschen sich hier permanent drüber aus, ob sie schon mal eine Sonnenfinsternis gesehen haben, wie sie das beste Foto erhaschen. Und jetzt hoffen natürlich alle, dass das hier wirklich ein guter Platz ist. Und wir wurden auch den ganzen Tag über hier immer wieder gefragt, warum wir genau hier stehen. Und wir haben einen gewissen Wissensvorsprung uns gestern erarbeitet, weil wir um 8:30, wenn die Sonne dann wirklich gar nicht mehr zu sehen ist, das dunkel werden würde hier, haben wir das getestet und gesehen, dass wir am richtigen Platz sind. Jetzt hoffen wir nur, dass sich nicht heute noch Wolken davor schieben. Denn vorgestern ist es passiert, dass es um die Uhrzeit bewölkt war. Aber ich habe Hoffnung, dass es klappt.
14: Dankeschön, Christina Böker, für die Eindrücke auf Mallorca. Und wenn Sie die Sonnenfinsternis weiterverfolgen wollen, empfehlen wir den Livestream auf tagesschau.de, auch auf unseren Social-Media-Kanälen. Und in der ARD-Mediathek gibt es gleich nach dieser Tagesschau Live-Bilder, Schalten und vertiefende Informationen. Der Bundesnachrichtendienst in Deutschland untersteht dem Kanzleramt, der Verfassungsschutz dem Innenministerium. Diese Nachrichtendienste dürfen bisher Informationen sammeln, sie aufbereiten und auswerten. Direkt auf akute Bedrohungen reagieren und eingreifen dürfen sie nicht. Das will die Bundesregierung nun ändern. Hintergrund ist eine veränderte Bedrohungslage in Deutschland. Mit Drohnen an Flughäfen, Hackerangriffen, Spionage und Sabotage. Dagegen sollen die Dienste in Zukunft aktiv vorgehen können. Aus der Opposition kommt Kritik.
12: Hackerangriffe auf politische Akteure, Brandsätze in DHL-Paketen und nicht zuletzt der Drohnenvorfall vergangene Woche am Flughafen Leipzig-Halle. Für die Sicherheitsbehörden sind all das Beispiele für eine ernsthafte Bedrohungslage. Dafür will die Bundesregierung Verfassungsschutz und Bundesnachrichtendienst nun besser rüsten.
19: Wir sind einfach zu sehr davon abhängig, dass uns die Nachrichtendienste anderer Länder unterstützen. Und diese Hilfe ist in zu vielen Bereichen eine Einbahnstraße im Moment.
12: Erstmals sollen die Dienste nicht mehr nur Informationen sammeln, sondern in besonderen Gefährdungslagen aktiv eingreifen dürfen.
20: Gerade in einer Zeit, wo wir hohe Bedrohungslagen auch durch Maßnahmen haben, die im Bereich von Angriffen mit Explosionsstoffen zu sehen sind, ist es zwingend notwendig, dass auch die Dienste in der Lage sind, diese Explosionsstoffe rechtzeitig zu entschärfen, auszutauschen, auch zu manipulieren.
12: Außerdem sollen sie Cyberangriffe ins Nichts umleiten dürfen, Server von Hackern zerstören oder potenzielle Attentäter mit Fehlinformationen versorgen, damit deren Pläne schieflaufen. Insbesondere mit Blick auf den Verfassungsschutz gibt es Zweifel, ob das vor dem Bundesverfassungsgericht standhält.
21: Das sind natürlich Maßnahmen, die klassischerweise die Gefahrenabwehrbehörden, also die Polizeien, durchführen. Und ob das der Verfassungsschutz auch darf nach dem Grundgesetz, das ist nicht ganz klar, denn er ist eben eine Informationssammelstelle.
12: Kritik kommt von der AfD.
22: Hier soll vorsätzlich die Grenze verwischt werden zwischen verdeckter geheimdienstlicher Aufklärung und operativem polizeilichen Eingriff.
12: Für den Bundesnachrichtendienst gelten etwas andere Regeln, weil er im Ausland tätig ist. Eine Grenze bleibt aber auch für ihn. Gezielte Tötungen sind nicht erlaubt.
14: Ein Beispiel dafür, dass sich die Bedrohungslage in Deutschland verändert, sind Desinformationskampagnen aus dem Ausland. So bestätigte das Bundesamt für Verfassungsschutz heute, dass es Versuche gibt, die Landtagswahlen im September zu manipulieren. In sozialen Medien werden Videos veröffentlicht, in denen erfundene Vorwürfe über Korruption, Sexualstraftaten oder Suchtprobleme von Kandidatinnen oder Kandidaten formuliert werden. Die Spur führt offenbar nach Russland.
23: Leonie Brunkaller will für die Grünen in den Landtag von Sachsen-Anhalt. Mitten im Wahlkampf erfährt sie, im Netz kursiert ein gefälschtes Video von ihr.
24: Ich dachte so, okay, es ist irgendein Deepfake-Nacktvideo von mir aufgetaucht. Ich bin eine junge Frau, ich stehe in der Öffentlichkeit. Das war mein erster Gedanke.
23: Zusammengeschnitten sind Bilder von ihrem Instagram-Account. Dazu die falsche Behauptung, sie habe Gelder veruntreut. Um die 200 solcher Videos sind aufgetaucht, in denen Politiker diffamiert werden. Vor allem aus Bundesländern, in denen Wahlen anstehen. Julia Smirnova forscht zu Desinformation.
25: Bei dieser Kampagne werden zahlreiche gefälschte Videos erstellt. Sie tragen Logos etablierter Medien, wie zum Beispiel Spiegel oder Welt. oder Tagesschau.
23: Die Expertin vermutet hinter den Videos eine russische Einflusskampagne.
25: Momentan hofft die russische Führung offensichtlich darauf, dass ein Erfolg der AfD bei den Landtagswahlen und schlechte Ergebnisse anderer Parteien möglicherweise auch zu einer Regierungskrise in Deutschland führen können.
23: Bisher erreicht die Kampagne wenige Menschen, doch sie beschäftigt Redaktionen. Die Journalistin Alice Echtermann vermutet, das ist einkalkuliert.
0: So absurd die Nachricht auch sein mag, sie wird ja dann in dem Moment, wo man sie widerlegt, trotzdem noch mal wiederholt, trotzdem noch mal weiterverbreitet.
23: Von all dem will sich Leonie Broncalla im Wahlkampf nicht ablenken lassen. Sie konzentriert sich auf die Wahl in Sachsen-Anhalt in knapp 4 Wochen.
14: 10 Euro vom Staat jeden Monat für jedes Kind von 6 bis 18. Mit der sogenannten Frühstartrente sollen junge Menschen Vermögen fürs Alter aufbauen können. So die Idee der Bundesregierung. Eingezahlt wird in ein Depot. Eltern und Großeltern sollen freiwillig aufstocken können. Ausgezahlt wird nicht vor Vollendung des 65. Lebensjahres. Das Kabinett hat die Pläne heute beschlossen. Nun ist der Bundestag gefragt.
3: Was würden diese Kinder des Sportcamps der Füchse Berlin mit 10 Euro geschenkt vom Staat machen? Vielleicht Eis kaufen? Die Antwort gibt ihnen Finanzminister Klingbeil. Das Geld soll gespart und am Kapitalmarkt angelegt werden.
4: Die haben sich gefreut, dass der Finanzminister gesagt hat, er bringt Geld für sie mit. Als ich dann gesagt habe, ich habe es nicht in der Tasche, sondern ihr kriegt es auf dem Depot, waren sie ein bisschen enttäuscht, haben gefragt, ob ich einen Goldbarren nächstes Mal noch mitbringen könnte.
3: Mit dem Gesetz soll jedes Kind zwischen 6 und 18 Jahren jeden Monat 10 Euro vom Staat für die private Altersvorsorge bekommen. Entweder die Eltern legen privat ein Kinderdepot an, zahlen es ein und stocken monatlich auf, oder sie tun das nicht, dann legt der Staat die 10 Euro am Aktienmarkt an. Das geförderte Kapital bekommen die Kinder erst im Rentenalter und der staatliche Zuschuss ist nur für Kinder vorgesehen, die ab 2020 geboren sind. Zum Renteneintritt könnten die Kinder je nach Entwicklung am Aktienmarkt ein Vermögen von geschätzten 25.000 Euro oder mehr haben. Ein staatlicher Zuschuss per Gießkanne, kritisieren Experten.
5: Das bedeutet halt, dass man auch solche Familien unterstützt, die durchaus auch selber privat vorsorgen könnten. Und da sollte man eigentlich sagen, naja, das ist nicht Aufgabe des Staates, so etwas zu unterstützen.
3: Auch die Grünen und die Linke sehen das Instrument kritisch.
6: Sie versucht da, Kinder an Aktien ranzuführen. Und wir halten es für eine völlig falsche Idee, dass Kinder lernen, an Aktienmärkten zu spekulieren.
7: Ein kleiner Schritt in die richtige Richtung, aber der kann natürlich nicht darüber hinwegtäuschen, dass Lars Klingbeil und der Rest der Koalition ansonsten keinen Plan für die Alterssicherung haben.
3: Die Frühstartrente soll rückwirkend ab 01.01.2026 gelten.
14: Miete, Lebensmittel, Lernunterlagen. Ohne BAföG könnten sich viele junge Menschen ein Studium nicht leisten. Doch auch mit der staatlichen Hilfe wird es oft eng. Denn während die Lebenshaltungskosten massiv gestiegen sind, blieb das BAföG unverändert. Bis jetzt. Nach langen Diskussionen hat das Kabinett nun eine Erhöhung auf den Weg gebracht.
26: Selina Poppenberg studiert im 6. Semester molekulare Biotechnologie. Gerade macht sie ihre Bachelorprüfung. Im Moment bekommt sie 521 Euro BAföG fürs Wohnen und Leben. Sie pendelt jeden Tag zur Uni. Denn eine eigene Wohnung direkt an ihrem Studienort Dresden kann sie sich nicht leisten.
27: Zu sagen, okay, ich suche mir jetzt eine Wohnung, die ich bezahlen kann, wo ich auch irgendwie ein bisschen Komfort habe, das war für mich einfach keine wirkliche Option.
26: Derzeit erhalten BAföG-Bezieher im Schnitt 682 Euro, abhängig von ihrer Wohnsituation und dem Einkommen der Eltern. Das Bundeskabinett hat heute beschlossen, das BAföG zu erhöhen. Die Wohnkostenpauschale soll von monatlich 380 auf 440 Euro steigen, aber erst ab April 2027. Ebenso soll der Grundbedarf in 2 Stufen angehoben werden, von bisher maximal 475 Euro auf 503 Euro zum Wintersemester 2027/28 und zum Sommersemester 2029 auf 563 Euro. Das entspricht dem Niveau der aktuellen Grundsicherung. Eine Erhöhung, die zu spät komme und zu gering ausfalle, kritisiert die Studierendenvertretung.
28: Das ist definitiv viel zu wenig. Das ist unter dem Existenzminimum. Dadurch sind 2/3 der Studierenden gezwungen, jetzt schon neben dem 40-Stunden-Vollzeitstudium arbeiten zu gehen. Da muss auf jeden Fall dringend was gemacht werden.
26: Selina Poppenberg will noch unbedingt ihren Master machen. Wenn die BAföG-Erhöhung 2029 abgeschlossen ist, könnte sie mit ihrem Studium schon fertig sein.
14: 180 Kilo Verpackungsmüll. So viel produziert jeder EU-Bürger pro Jahr. Damit dieser Müllberg kleiner wird, gibt es in der EU nun neue Regeln. Im ersten Schritt dürfen bestimmte Chemikalien in Verpackungen nur noch in geringen Mengen verwendet werden. Das soll die Recyclingquote erhöhen. Auch bei der Größe von Verpackungen soll sich etwas ändern, allerdings noch nicht sofort.
1: Hier in der Papierfabrik Palm in Aalen machen sie aus Altpapier neues Rohpapier für Wellpappe. Das Problem, im Altpapier finden sich immer wieder Dinge, die nicht hineingehören. Unter anderem Verbundstoffe, wie bei solchen Bechern. Die sind zwar aus Papier, aber meist mit Kunststoff beschichtet, um wasserdicht zu sein.
2: Rein optisch können Sie das teilweise erkennen, wenn es mal glitzert, wenn Sie Folien erkennen etc., also Oberflächenbeschichtungen. Ja, aber Sie können die natürlich hier nicht trennen.
1: Was gehört in welche Tonne? Die EU will nicht nur das Recyceln, sondern auch das Sortieren erleichtern. Sie schreibt deshalb vor, dass Verpackungen ab 2028 eindeutig gekennzeichnet werden. Weitere Neuerungen zum Beispiel: Ab sofort gelten in Lebensmittelverpackungen europaweite Grenzwerte für Chemikalien der Stoffgruppe PFAS, sogenannte Ewigkeitschemikalien. Und ab 2030 müssen alle Verpackungen möglichst material- und platzsparend sein und zumindest 70% recycelbar. Für die Industrie heißt das, das Recycling schon beim Herstellen der Verpackung noch besser mitzudenken. Auch diese Soßentöpfchen bestehen aus zwei Materialien. Der Maschinenbauer Optima in Schwäbisch Hall aber hat ein Verfahren entwickelt, das die Wiederverwertung vereinfacht.
8: Wir verbinden Papierfasern mit kunststofffreien Beschichtungen, zum Beispiel als hauchdünnes Laminat, die sich dann in der Recyclinganlage sehr gut lösen können und damit auch die Verpackungsrichtlinien erfüllen.
1: Industrieverbände kritisieren Kosten und bürokratischen Aufwand. Dem Maschinenbau aber könnten die neuen Vorschriften neue Geschäfte bescheren.
14: Und nun die Wettervorhersage für morgen, Donnerstag, den 13. August.
9: Von Südwesten breitet sich wieder zunehmend heiße bis sehr heiße Luft aus. Nach Sonnenuntergang folgt eine klare Nacht. Die Sternschnuppen der Perseiden werden gut zu sehen sein. Morgen wird es von früh bis spät verbreitet sonnig. Ein paar dünne oder lockere Wolken gibt es vor allem in Ostseenähe. Im Südwesten kühlt es heute Nacht teilweise nicht unter 20, in den Tälern des Erzgebirges bis auf 6 Grad ab. Morgen an den Küsten 24 bis 28, sonst um oder über 30, im Südwesten bis zu 37 Grad. Am Freitag geht es sonnig, trocken und heiß weiter. Auch der Samstag beginnt meist sonnig, später folgen von Westen häufige Wolken und einzelne Schauer oder Gewitter. Sonntag kann es regional auch mal länger regnen.
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11: Heute wieder aus Frankfurt vom Hessischen Rundfunk. Einen schönen Abend wünsche ich Ihnen. Mein Name ist Ricardo Mastrocola. Wir blicken erstmal nach Kolumbien. Zwei Tage nach dem schweren Erdbeben suchen die Rettungskräfte intensiv nach Überlebenden. Die Zahl der Toten und Verletzten ist hoch. Die kolumbianische Regierung spricht aktuell von mittlerweile 249 Todesopfern und von rund 3700 Verletzten. Und viele Menschen werden noch vermisst. Anne Herberg verfolgt das Geschehen in Kolumbien für uns. Ich habe sie gefragt, ob denn mittlerweile genug Rettungsmannschaften und Geräte da sind, um zu suchen.
13: Ja, die Rettungsteams arbeiten auf Hochtouren. Die Regierung hat ja auch die gesamten Militärs Kolumbiens und den Polizeiapparat aktiviert, Rettungsteams. Und zusätzlich ist auch die Zivilbevölkerung und die Angehörigen dabei zu unterstützen. Also wir sehen Bilder, die suchen wirklich Tag und Nacht. Suchhunde sind auch mit am Einsatz, auch Gerätschaft vor Ort. Und immerhin in den größeren Städten läuft diese Suche den Umständen entsprechend auch einigermaßen gut. Kolumbien ist da recht recht gut aufgestellt haben, auch international Erfahrung sammeln können in solchen Katastrophenfällen. Allerdings gibt es einige Gebiete, die eben sehr abseits liegen, vor allem auch der Chocó, das ist die Pazifikregion, wo das Epizentrum dieses Bebens auch lag. Das ist eine Dschungelregion, das ist eine bergige Region, das ist eine Region, die ja teilweise nur manche Gemeinden mit Booten, mit Hubschraubern zu erreichen sind und wo weite Landesteile auch von bewaffneten Gruppen kontrolliert werden. Das heißt, das macht alles den Einsatz vor Ort extrem schwierig. Zusätzlich, dass die Logistik landesweit erschwert wird, weil einfach teilweise ja auch Flughäfen nicht mehr einsatzfähig sind und ja Straßen verschüttet sind und Strom- und Internetnetze zusammengebrochen.
11: Das heißt, man kann davon ausgehen, dass noch nicht überall Hilfe hingekommen ist. Wie groß sind denn die Schäden in Kolumbien? Gibt es denn da schon Schätzungen?
13: Offiziellen Zahlen nach sind landesweit über 1000 Gebäude komplett eingestürzt, darunter übrigens auch ja Schulen und vor allem auch Krankenhäuser. Und mehr als 8000 Gebäude wurden schwer beschädigt. Viele Menschen sind obdachlos und dann eben auch die zerstörte Infrastruktur. Und die Sorge wächst eben auch. Es gab jetzt schon ein paar Nachbeben. Das sorgt natürlich zusätzlich für Unsicherheit.
11: Sie haben schon angesprochen, Kolumbien ist prinzipiell ganz gut gerüstet für solche Katastrophen, schickt selbst auch immer wieder Teams ins Ausland, wenn sie gebraucht werden. Wie viel Hilfe bekommt das Land denn im Moment aus dem Ausland?
13: Die Hilfe aus dem Ausland wurde zugesagt von ganz vielen Ländern. Ja, die USA vorneweg hat ja 15 Millionen US-Dollar, über 15 Millionen zur Verfügung gestellt. Auch von der Europäischen Union gab es finanziell und logistische Zusagen. Nachbarländer, Mexiko, Chile, sogar das selbst von einem Erdbeben vor 2 Monaten erschütterte Venezuela hat Hilfe in Aussicht gestellt. Angenommen wird von der kolumbianischen Regierung, kurze Klammer, die ja erst seit Freitag im Grunde im Amt ist, bisher vor allem die logistische Unterstützung und die finanzielle Unterstützung. Aber es gab ein Nein, vielen Dank, brauchen wir bisher noch nicht für internationale Vor-Ort-Rettungsteams. Kolumbien hat gesagt, das schaffen wir so alleine. Das sehen vor Ort einige anders, weil eben, wie gesagt, in den abgelegenen Gebieten teilweise noch gar keine Rettungskräfte eingetroffen sind. So jedenfalls hören wir das. Und es auch einiges an Deorganisation geben muss bei den Rettungsarbeiten. Denn wie gesagt, die Regierung erst seit kurzem im Amt, eine Regierung, die sehr polarisierend ist, angetreten ist, alles von der linken Vorgängerregierung abgelehnt hat. Dementsprechend fehlt es gerade an Know-how, an Personal, an Erfahrung im Verwaltungsapparat, sozusagen ihre polarisierende Haltung, fällt ihr jetzt auf die Füße.
11: Anne Herberg, unsere Korrespondentin für Südamerika, die das Geschehen in Kolumbien von unserem ARD-Studio in Rio de Janeiro, Brasilien, aus beobachtet. Nicht mehr nur beobachten, nur Daten sammeln und auswerten, sondern bei Bedarf auch selbst aktiv werden. Die deutschen Geheimdienste sollen mehr Kompetenzen bekommen. Das hat das Bundeskabinett heute beschlossen. Von einer neuen Zeitrechnung spricht sogar der deutsche Innenminister Alexander Dobrindt. Angesichts der wachsenden Bedrohung durch Sabotage und Spionage sollen das Bundesamt für Verfassungsschutz und der Bundesnachrichtendienst mehr machen dürfen als bisher. Was das heißt, das kann uns Michael Götschenberg aus dem ARD-Studio in Berlin sagen. Er ist der Sicherheitsexperte der ARD. Mit ihm hat mein Kollege Uwe Beutler gesprochen.
12: Herr Götschenberg, bislang hört sich das ja so an, als wären deutsche Agenten reine Büromitarbeiter, die kaum vor die Tür gehen. Stimmt dieses Bild?
15: Also, um das mal vorwegzuschicken, BND und Bundesamt für Verfassungsschutz sind Behörden und bleiben Behörden. Richtig ist, dass wir bisher so dieses Bild hatten, dass es keine so richtigen Geheimdienste sind und dass es keine echten Agenten sind. Wenn der Bundesinnenminister jetzt sagt und fast schon euphorisch dabei ist, wir bekommen echte Geheimdienste, dann geht es in der Tat darum, dass man weniger beobachten und analysieren will, sondern zusätzlich eben auch operativ aktiver tätig werden will, um auf diese aktuellen Bedrohungen zu reagieren. Da geht es insbesondere um die Bedrohung aus Russland, also das, was wir hybride Maßnahmen der russischen Seite nennen. Und das ist ganz klar, da sind die Gegner, sind die russischen Geheimdienste. Und was die tun und was die dürfen, wissen wir. Und man will darauf jetzt eben auch angemessen reagieren können.
12: Das heißt also, Sie dürfen auch Verdächtige nicht nur beobachten, sondern auch verhaften und auch aktiv eingreifen.
15: Nein, soweit geht's nicht. Das Festnehmen von Personen bleibt der Polizei vorbehalten. Das ist nämlich der Unterschied zu einem echten Geheimdienst. Ein echter Geheimdienst, so wie wir ihn auch in Frankreich kennen beispielsweise, der Inlandsgeheimdienst dort, der darf Waffen tragen, der darf Personen festnehmen. Das wird das Bundesamt für Verfassungsschutz in Zukunft auch nicht dürfen. Aber es gibt Punkte, die künftig erlaubt sein sollen, die bisher der Polizei vorbehalten waren. Wie zum Beispiel die Nutzung von Kameras im öffentlichen Raum und auch im privaten Raum. Da soll der Verfassungsschutz die Grundlage bekommen, Zugriff auf diese Kameras zu haben und auch die Verletzung des privaten Wohnraums. All das immer gekoppelt an die Genehmigung der Kontrollinstanz, aber all das sind Befugnisse, die bisher ausschließlich der Polizei vorbehalten waren.
12: Das heißt also, diese beiden Behörden kommen sich sozusagen gar nicht ins Gehege, aber sie arbeiten stärker zusammen.
15: Ja, das wird man noch sehen müssen, wie sich das auswirkt. Ich glaube, dass es auch bei der Polizei nicht die pure Begeisterung gibt, dass Dinge, die der Polizei bisher vorbehalten waren, jetzt künftig auch der Verfassungsschutz darf, wenn das alles so durchgeht. Aber in der Tat ist es so, dass wir eigentlich bisher schon ziemlich gut darin waren, vernünftig zusammenzuarbeiten. Und ob diese zusätzlichen Kompetenzen jetzt dazu führen, dass das besser oder schlechter wird, das wird man sehen müssen.
12: Vieles spielt sich ja, wenn es um Spionage geht, auch im IT-Bereich statt. Sie hatten das eben auch schon leicht angeschnitten. Soll sich auch da die Kompetenz der Geheimdienste bei uns deutlich erweitern?
15: Ja, definitiv. Das ist in der Tat ein ganz wesentlicher Faktor natürlich. Und da geht es darum, dass der BND beispielsweise, wenn wir sehen, dass es einen Angriff gibt von einem Server im Ausland, beispielsweise auf die IT-Struktur einer Einrichtung der kritischen Infrastruktur in Deutschland, soll der BND die Kompetenz haben, in Zukunft auch auf diesen Angriff so reagieren zu können, dass dieser Server im Ausland im Extremfall zerstört wird durch einen Gegenangriff. Und der Verfassungsschutz soll tatsächlich auch Kommunikation im Zuge von Operationen manipulieren, verändern dürfen, um eben gegnerische Operationen auf diese Weise zu schwächen oder zum Erliegen zu bringen.
12: Wenn wir an Geheimdienste denken wie CIA oder Mossad, da gibt es ja diese Lizenz zum Töten, also da darf dann auch wirklich bis in letzte Konsequenz gehandelt werden. Wie wird das denn bei der Reform des Geheimdienstes hier bei uns in Deutschland sein? Wird das ähnlich laufen?
15: Nein, es wird auch in Zukunft keine Lizenz zum Töten geben. Die gibt es im Übrigen auch bei den britischen, bei den französischen Geheimdiensten. Nein, das gibt es für deutsche Nachrichtendienste in Zukunft auch nicht. Allerdings soll der BND die Möglichkeit bekommen, Sabotageoperationen im Ausland durchführen zu können. Und es soll legitim sein, dass Menschen dabei auch zu Schaden kommen können, im schlimmsten Fall auch zu Tode kommen können. Das ist nach jetziger Rechtslage noch strikt untersagt. Aber das hat nichts mit der gezielten Tötung von Personen zu tun, wie wir sie in der Tat bei anderen Geheimdiensten kennen.
12: Die Bundesregierung hat also eine weitreichende Reform der deutschen Geheimdienste beschlossen. Verfassungsschutz und Bundesnachrichtendienst sollen in Zukunft aktiv Angreifer bekämpfen können, statt sie nur zu beobachten. ARD-Sicherheitsexperte Michael Götschenberg hat mit unserem Moderator Uwe Beutler darüber gesprochen.
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12: Und da schauen wir zur Schwimm-Europameisterschaft nach Paris. Dort ist Lars Becker für uns und schaut ins Becken. Und da gibt es offenbar eine Goldmedaille zu vermelden.
16: Es gibt nicht nur eine Goldmedaille, sondern einen Doppelsieg für Deutschland. Gold und Silber überragend. Der 19-jährige Magdeburger Johannes Liebmann hat sich abgesetzt nach 500 Metern, mit großem Vorsprung gewonnen, Gold geholt. Seine erste große Medaille, hat seinen eigenen Europarekord dabei sogar noch verbessert, hat sich danach völlig zurecht feiern lassen. Und Silber geht an den Hannoveraner, an den WM-Zweiten Sven Schwarz, der am Ende nicht mehr mitgehen konnte mit dem Teamkollegen, aber den Ungarn Sakasi niedergerungen hat und Silber geholt hat. Toller Abschluss dieses dritten Abends in Paris.
12: Und es gab ja auch noch einige andere Entscheidungen, unter anderem Anna Elend wollte über 100 Meter Brust auch um die Goldmedaille mitschwimmen, aber das hat nicht so gut geklappt.
16: Ja, das ist am Ende schon eine Enttäuschung für Anna Elend. Weltmeisterin über 100 Meter Brust und jetzt auf kontinentaler Ebene nur in Anführungsstrichen Siebte mit einer Zeit, mit der sie überhaupt nicht zufrieden sein kann. Weit über eine Sekunde über ihrer eigenen Bestzeit. Sie hat zwar gesagt, das ist ein Übergangsjahr. Die WM im kommenden Jahr in Budapest ist wichtiger und ich gucke schon auf LA 2028. Aber sie hätte ja natürlich gerne eine Medaille mitgenommen, vielleicht sogar den europäischen Titel auch geholt nach der Weltmeisterschaft. Hat nicht funktioniert. Platz 6 übrigens noch im Finale für Angelina Köhler. Über 50 Meter Schmetterling, das ist gut. Ihre Top-Strecke kommt noch, das sind die 100 Meter.
11: Lars Becker live aus Paris von der Schwimm-Europameisterschaft. Vielen Dank. Wir schalten direkt rüber nach England, nach Birmingham. Dort wird nämlich gelaufen und gesprungen und geworfen bei den Leichtathletik-Europameisterschaften. Und da heißt es heute, alle Augen auf die Könige der Athleten. Der Zehnkampf steht nämlich im Mittelpunkt, allen voran mit dem Weltmeister Leo Neugebauer. Der Stuttgarter, der in Texas lebt, lag heute erstmal klar in Führung. Jens-Jörg Rieck, jetzt unser Reporter, wie lässt sich der Abend an für Leo Neugebauer?
0: Wir haben mal kurz gezittert. Ich schaue mal auf Mackensen Glatty. Das ist einer der Konkurrenten von Neugebauer. Der hat jetzt gerissen. Auch so ein bulliger Typ wie unser Sportler des Jahres. Ehemaliger Kugelstoßer. Auf der Insel Hawaii groß geworden. Und einer, wie gesagt, neben Skotheim, dem Norweger, der Leo Neugebauer und auch Niklas Kaul, den wollen wir nicht vergessen, die Sache hier streitig machen kann. Denn wenn wir gerade gehört haben, Gold und Silber, das kann morgen hier am zweiten Tag, wenn der Strich untergemacht wird, auch klappen. Und hier in Birmingham im Norden der Stadt, als die Sonnenfinsternis kam, da kam auch eine kleine Krise. Wir haben ein bisschen gezittert gerade, ehrlich, bei 1,96. Zwei Fehlversuche bei Leo Neugebauer. Bei dieser Höhe, da muss er eigentlich drüber. Er kann viel mehr, ist schon 2,09 Meter gesprungen im Rahmen eines Zehnkampfes, 2,07 Meter damals bei seinem deutschen Rekord. Und er hat diese Höhe dann aber auch im dritten Versuch zum Glück dann doch noch gemeistert. Aber ich habe schon angekündigt, Niklas Kaul, der immerhin auch Weltmeister 2019 damals in Doha. Ich habe den vorhin im Interview gehört und habe gedacht, so locker war der lange nicht. Der ist mit vielen Wehwehchen hier zu diesem großen Sportfest erschienen, aber er ist sehr cool drauf. Er ist für mich eine ganz heiße Wette auf Silber und Riesenspaß habe ich an diesem ganz kleinen Amadeus Gräber, 1,84 groß, klein, wohlgemerkt 1,84, werden viele sagen, ja, das ist im Verhältnis natürlich zu Leo Neugebauer mit 2,01 Metern oder einem Niklas Kaul mit 1,90 Meter. Der steht jetzt da drüben und bittet die Kurve mitzumachen. Hat in Götzes beim großen Zehnkampf Mekka in Österreich das Publikum auf seine Seite gezogen. Seine Freundin Vanessa Mikitenko, gestern hier über die 5000 Meter unterwegs, ist mit in der Kurve, klatscht jetzt für den Kleinen, der mittlerweile in Frankfurt wohnt und jetzt zum zweiten Mal reist. 1,99. Er hat eine beste Höhe bei 2,01 Metern stehen. Wäre gut, wenn er die noch meistert. Auch er ist ein Kandidat für die Top 10. Wie hört sich das alles an? Drei Deutsche in den Top 10 unter Umständen und Gold und Silber, das ist die Tendenz. Aber es ist ja erst der Hochsprung. Wir haben nachher noch die 400 Meter zum Abschluss des ersten Tages, aber es fühlt sich auch hier ziemlich gut an, wie an der Seine im Schwimmbecken, auch hier im Stadion in Birmingham.
11: Vielen Dank für die Infos, Jens-Jörg Rieck, live aus Birmingham. Wir sprechen in einer knappen Stunde nochmal live von der Leichtathletik-EM in Birmingham. Danke.
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17: Um 20.30 Uhr mit Kevin Arnold. Über Deutschland ist zum Teil noch eine partielle Sonnenfinsternis zu sehen. Um kurz nach 19 Uhr schob sich der Mond vor die Sonne. Etwa eine Stunde später war der Höhepunkt erreicht. Je nach Standort war die Sonne zu 85-90% verdeckt. Mit dem Sonnenuntergang in den nächsten Minuten endet das Naturschauspiel. In anderen europäischen Ländern wurde die Sonne komplett vom Mond verdeckt, zum Beispiel in Island und in Spanien. Das Bundeskabinett hat die BAföG-Reform beschlossen. Studierende brauchen aber Geduld, denn die Erhöhung kommt später als geplant. Aus Berlin, Isabel Karas.
18: Das Kabinett reagiert mit der Reform auf die gestiegenen Lebens- und Wohnkosten. So sollen BAföG-Empfängerinnen und Empfänger, die nicht mehr bei ihren Eltern wohnen, künftig mehr Geld für die Miete bekommen. Die Wohnkostenpauschale soll von 380 auf 440 Euro im Monat steigen. Allerdings erst ab dem Sommersemester 2027. Auch beim eigentlichen BAföG-Satz ist eine Erhöhung geplant. Bis zum Sommersemester 2029 soll der sogenannte Grundbedarf schrittweise steigen. Zunächst leicht auf 503 Euro, dann auf 563. Auch Schülerinnen und Schüler mit BAföG sollen mehr Geld bekommen.
17: Wegen des Niedrigwassers in vielen Flüssen bietet die Bahn zusätzliche Unterstützung auf der Schiene an. Nach Informationen der deutschen Presseagentur sollen weitere 400 Güterwaggons beim Warentransport helfen. Das habe DB Cargo bei einem digitalen Treffen der Verkehrsminister von Bund und Ländern zugesagt. Bundesverkehrsminister Bilger von der CDU will außerdem die Wasserstraßen weiter ausbauen. SPD-Umweltminister Schneider ist dagegen, die Fahrrinnen zu vertiefen. Polen baut seine Marine aus, um für mehr Sicherheit in der Ostsee zu sorgen. Heute ist in der Küstenstadt Gdynia die erste von drei neuen Fregatten präsentiert worden. ARD-Korrespondentin Paulina Milling.
4: Die neue Fregatte unter der polnischen Flagge wurde auf den Namen Wicher, zu Deutsch Sturm, getauft. Das Kriegsschiff wird in der Ostsee mehrere Aufgaben erfüllen, vor allem die Flugabwehr. Es wird aber auch Raketen mitführen, die Seeziele bekämpfen können. Die Wicher soll andere Militärschiffe schützen, sowie Schifffahrtswege und Energieinfrastruktur in der Ostsee absichern. Sie wird auch im Rahmen der ständigen maritimen Verbände der NATO eingesetzt.
17: Bei der Reitweltmeisterschaft in Aachen hat Deutschland die Goldmedaille im Dressurwettbewerb geholt. Das Team aus Isabel Wirth, Katharina Hemmer, Frederik Wanderes und Raphael Netz setzte sich klar vor Großbritannien und Dänemark durch. Für Rekord-Olympiasiegerin Isabel Wirth ist es das 10. WM-Gold. Das waren die Nachrichten. Das Wetter, kaum Wolken am Himmel über Deutschland. Die Nacht wird klar und es kühlt ab auf Werte zwischen 18 und 8 Grad. Morgen Sonne von früh bis spät und hochsommerlich heiß, 30 bis 37 Grad. Nur an den Küsten etwas kühler, Freitag und Samstag bis 38 Grad. Die Zeit 20.33 Uhr.
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11: Kommt aus Frankfurt vom Hessischen Rundfunk. Mein Name ist Ricardo Mastrocola. Ich grüße Sie. Niedrigwasser in unseren Flüssen und die Politik sucht nach Lösungen. In den vergangenen Tagen gab es immer wieder Forderungen, wegen der hohen Temperaturen Hitzeschutz als Gemeinschaftsaufgabe ins Grundgesetz aufzunehmen. Gleichzeitig sind die Pegelstände in Deutschland so niedrig, dass Wirtschaft und Politik akuten Handlungsbedarf sehen. Und da beginnt die Debatte zwischen dem weiteren Ausbau der Flüsse oder dem Rückbau, also zwischen Verkehrspolitik und Umweltpolitik. Katrin Auer berichtet.
5: Auch heute wieder Hitze in Teilen Deutschlands, mehrere Waldbrände. Die großen Flüsse trocknen immer weiter aus. Oder in den Worten des Bundesumweltministers:
19: Es ist keine Fiktion mehr, es ist keine Drohung mehr, sondern es ist real erlebbar.
5: Carsten Schneider meint die Folgen des menschengemachten Klimawandels. Aber was dagegen tun? Als eine Idee erneuert der SPD-Politiker eine Forderung, die in den vergangenen Tagen mehrfach kam. Für Hitzeschutz sollen künftig nicht nur die Länder und Kommunen zuständig sein, sondern auch der Bund. Das ist nämlich bislang nicht der Fall.
19: Wir sind in vielerlei Punkten die Hände gebunden. Ich kann Klimaschutzmaßnahmen oder Klimaanpassungsmaßnahmen wie Finanzierung von Klimaanlagen, Verschattung etc. nur unter sehr schweren Bedingungen möglich machen.
5: Damit auch der Bund sich an solchen Maßnahmen beteiligen kann, muss das Grundgesetz geändert werden. Klimaanpassung muss zur sogenannten Gemeinschaftsaufgabe erklärt werden. Für die kommenden Monate kündigt Schneider einen konkreten Vorschlag dafür an. Im Bundestag braucht er eine Zweidrittelmehrheit. Die Grünen wären schon mal dabei, signalisiert Parteichef Felix Banatschak. Er argumentiert auch mit der Finanznot der Kommunen, die derzeit dafür sorge, dass Hitzeschutz oft weit unten auf der Prioritätenliste steht.
7: Klimaschutz und Klimaanpassung sind sogenannte freiwillige Aufgaben. Das sind Aufgaben, die runterfallen können und im Zweifel auch runterfallen werden, wenn nicht Bund und Länder entsprechend verlässlich finanzieren.
5: Zustimmung für eine Grundgesetzänderung kommt mittlerweile auch von diversen Organisationen, vom Deutschen Städtetag bis zum Sozialverband VDK. Während Umweltminister Schneider in Berlin für seine Idee wirbt, kümmert sich Verkehrsminister Steffen Bilger, CDU, um das Niedrigwasser, vor allem an Rhein und Donau, das in Wirtschaft und Politik längst die Alarmglocken läuten lässt. Bilger schaltet sich mit den Länderverkehrsministern zusammen. Es ist ein Austausch über die Maßnahmen, die schon beschlossen sind, etwa die Aussetzung des Lkw-Fahrverbots an Sonntagen in immer mehr Bundesländern, und über Maßnahmen, die noch getroffen werden könnten. Da geht es um Schiffe, die auch mit niedrigerem Wasser klarkommen, um bessere Ablade- und Umschlagsmöglichkeiten an Binnenhäfen und auch ein weiteres Ausbaggern der Flüsse sei denkbar, sagt Bilger dem Sender NTV.
20: Wir können damit umgehen. Das nennt man dann Klimaanpassung. Und dazu gehört für mich dann auch an einigen Stellen ein Ausbau der Wasserstraße. Aber auf den ökologischen Ausgleich werden wir sehr achten.
5: Beim Stichwort Ausbau der Flüsse klingt Umweltminister Schneider allerdings sehr viel zurückhaltender.
19: Kurzfristig können Sie da nicht viel machen, weil es fehlt das Wasser. Und die reine Fahrrinnenvertiefung singulär oder solitär führt auch noch zu tieferer Fahrrinne, aber nicht mehr Wasser.
5: Es brauche einen ganzheitlichen Ansatz. Die Flüsse müssten renaturiert werden. Insgesamt müsse sehr viel sparsamer mit Wasser umgegangen werden. Auch Umweltverbände sehen im Ausbaggern von Flüssen eher ein Herumdoktern an Symptomen. Der NABU etwa fordert stattdessen, Auenlandschaften wiederherzustellen und Moore und andere natürliche Wasserspeicher zu schützen.
11: Das Niedrigwasser und die Diskussion um die richtigen Maßnahmen, kurzfristig und langfristig. Ein Bericht war das von Katrin Aue. Was wir einkaufen, ist meistens verpackt, manchmal übertrieben kleinteilig. Aber selbst beim Obst und Gemüse gibt's ja teilweise zweifach verpackte Lebensmittel, zum Beispiel Tomaten im Karton und drumherum noch Plastikfolie. Und unsere Bestell- und Versandgesellschaft sorgt für noch mehr Müll. Es ist einfach ganz schön viel geworden in den letzten 20 Jahren. Da hat sich die Menge pro Kopf in Deutschland verdoppelt. Um Verpackungsmüll in Zukunft zu vermeiden und besser wiederzuverwenden, gilt ab heute eine neue Verpackungsverordnung in der gesamten Europäischen Union. Bis 2035 soll damit die Menge an Verpackungen in der EU um mindestens 10% sinken. Das ist jedenfalls der Plan. Ob das klappen kann, darüber hat hr-Info-Moderator Dirk Wagner mit Professor Henning Wils gesprochen vom Wuppertal-Institut für Klima, Umwelt und Energie.
3: Herr Professor Wils, gerade bei uns in Deutschland und überhaupt in Europa, da wird der Müll doch sehr sauber getrennt, oft zumindest. Warum ist Verpackungsmüll trotzdem so ein großes Problem?
6: Genau, wir sind schon ziemlich gut da drin, unseren Verpackungsabfall loszuwerden. Also anders als in vielen Teilen der Welt landet bei uns halt nichts mehr auf der Deponie. Es geht alles, oder fast alles in Anlagen rein.
3: Ja, ein bisschen was landet wahrscheinlich doch auf der Deponie, ne?
6: Genau, also in Deutschland darf seit 2006 nichts mehr unbehandelt auf einer Deponie abgelagert werden. Also alles wird vorher irgendwie recycelt oder verbrannt und dann kommt es auf die Deponie. Das, wo wir noch wirklich Nachholbedarf haben, ist so zu recyceln, dass die Industrie am Ende sagt, okay, wir nehmen das recycelte Material dann tatsächlich und machen daraus neue Verpackungen. Also der Anteil an Rezyklat, also am recycelten Plastik zum Beispiel, der ist irgendwo so in der Größenordnung von 15%. Und da sieht man, da ist eigentlich noch das, wo wir noch deutlich besser werden müssten.
3: Heißt das, die Qualität des Materials, das da aus dem Müll kommt, ist für die Wiederverwendung, um daraus zum Beispiel neuen Kunststoff zu machen, noch nicht gut genug?
6: Genau, das ist auch sozusagen der neue Ansatz jetzt dieser Verordnung, dass man sagt, wir wollen nicht nur auf das Abfallmanagement gucken, sondern wir müssen vor allen Dingen ran an das Design von Produkten, weil die sind halt einfach heute nicht so gestaltet, dass man da ökologisch und ökonomisch sinnvoll was draus machen könnte. Ne? Also mein Lieblingsbeispiel Käseverpackungen, das sind 7 bis 13 hauchdünne Folien übereinander geklebt. Die wieder auseinander zu friemeln geht technisch, aber ist halt ein wahnsinniger Aufwand, sodass es selbst ökologisch manchmal besser ist, sie zu verbrennen als zu recyceln.
3: Dann gucken wir mal rein in diese neue Verpackungsverordnung. Wo sagen Sie bei den vielen Dingen, die da drinstehen, ja, das ist wirklich was, was uns nach vorne bringt?
6: Was der größte Hebel ist, sind diese Mindestrezyklatquoten. Also die Europäische Kommission sagt, in einigen Jahren müssen Verpackungen, die bei uns auf den Markt kommen, aus einem bestimmten Anteil aus recyceltem Kunststoff bestehen. So, und das verändert die Logik komplett, weil die Unternehmen, die bisher sagen, irgendwie will ich nur meinen Abfall loswerden, die müssen jetzt sehr genau sehen, wie habe ich denn Zugriff auf hochwertig recyceltes Material. Das heißt, das, was jetzt Abfall ist, wird ganz strategisch wichtig für die Unternehmen, weil sonst können sie einfach keine neuen Verpackungen mehr verkaufen.
3: Das ist die Unternehmensseite. Was ändert sich denn für mich konkret im Alltag?
6: Also was wir sehen werden, ist, dass es einfacher werden soll zu erkennen, was ist denn tatsächlich recyclingfähig. Die Europäische Kommission will an diese ganzen Siegel, Label, an den Wahnsinn ran. Wir werden auch sehen, dass wir mehr Mehrweg bekommen sollen. Also es gibt Quoten, ne, wo sollen Sachen nicht nur gut recycelbar, sondern tatsächlich mehrfach nutzbar sein. Insgesamt muss man sagen, ist der Fokus schon mehr darauf, wie verändern Unternehmen ihre gesamte Wertschöpfungskette. Also wir werden, glaube ich, jetzt in den nächsten Wochen und auch in den nächsten 1-2 Jahren wahrscheinlich gar nicht so den ganz großen Unterschied sehen.
3: Was ja auch gar nicht so schlecht ist, oder im Alltag?
2: Nee, genau, was glaube ich auch wirklich genau die Idee ist, wenn wir haben zum Beispiel ja in Deutschland eine Mehrwegangebotspflicht, ne, jeder von uns könnte, wenn er denn wollte, sich Sachen to go, ne, in der Mehrwegverpackung machen. So, das ist aber für die allermeisten Menschen zu aufwendig. Ne? Man weiß nicht, kann man es wieder abgeben, woran genau erkenne ich, dass ich das da kaufen kann. Und die Idee kann einfach nicht sein, dass uns als Verbraucherin noch als Zusatzaufgabe aufzubürden, sondern jetzt sind die Unternehmen dran, ihre Produkte zu verändern.
11: Die Einschätzung von Professor Henning Wils vom Wuppertal-Institut für Klima, Umwelt und Energie. Mein Kollege Dirk Wagner aus der hr-Info-Redaktion hat mit ihm gesprochen über die neue Verpackungsverordnung in der Europäischen Union. Die gilt ab heute und soll insgesamt natürlich für weniger Müll sorgen.
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11: Wald- und Flächenbrände heute in Niedersachsen, Sachsen, Baden-Württemberg und auch in Hessen werden die hessischen Feuerwehren in Atem gehalten und geraten ein Glück nicht außer Atem. Die Hitze und Trockenheit haben die Wälder in natürliche Brandbeschleuniger verwandelt. Und jetzt melden sich hessische Förster zu Wort und appellieren an die Bevölkerung.
21: Es ist heiß und trocken in Hessen. Und das seit Wochen. Die Wälder dürsten nach Wasser. Die Wiesen sehen teilweise aus wie trockenes Stroh. Und genauso leicht brennen sie auch. Das ist auch für diese Jahreszeit keine gewöhnliche Situation, sagt der Leiter des Forstamts Fulda, David Nöllenheit.
22: Wir haben den trockensten Juni und Juli seit Beginn der Wetteraufzeichnung. Und da macht uns die Trockenheit natürlich zu schaffen, den Bäumen zu schaffen. Die Buche leidet schon extrem unter dem Trockenstress, der dadurch verursacht ist, dass wir langanhaltend keine Regenfälle hatten und dass so ausgeprägte Hitzeperioden da waren.
21: In dieser Lage bittet Nöllenheit die Bevölkerung.
23: Melden, wenn Brandgeruch wahrgenommen wird, wenn man Brandherd sieht und sei er noch so klein, unverzüglich bei den Feuerwehren. Über den Notruf 112, das sind diejenigen, die dann auch zeitnah ausrücken und den Brand löschen können.
21: Aufmerksam bleiben, mit offenen Augen durch die Natur gehen. Darum bitten die Förster nicht nur alle anderen Hessinnen und Hessen, es gilt auch für sie selbst.
23: Wir sind im Wald momentan an den Waldparkplätzen verstärkt unterwegs. An Grillplätzen, wo momentan nicht gegrillt werden darf, aber trotzdem, da gilt es, erhöhte Aufmerksamkeit zu zeigen, erhöhte Präsenz zu zeigen und überall da, wo viele Menschen einfach unterwegs sind.
21: Denn der wirksamste Brandbeschleuniger ist immer noch der Mensch. Auch unabsichtlich. Viele sind sich offenbar des Risikos nicht bewusst, sagt Fuldas Kreisbrandinspektor Adrian Vogler.
24: Wir haben in der letzten Zeit hier im Landkreis Fulda festgestellt, dass es viele unachtsam weggeworfene Zigarettenstümmel sind, die dann wirklich ganz schnell in den Straßengraben in Brand gesetzt haben, dann das Feld weitergelaufen sind und schlimmsten Fall in den Wald gelaufen sind, wo dann wirklich erheblicher Schaden entstehen kann.
21: Auch zum Beispiel beim Grillen könne leicht etwas passieren. Der Grill muss dafür gar nicht umfallen. Es reicht ein Funkenflug. Ist es windig, kann der schnell zur Gefahr werden. Wie vergangene Woche in Schwalbach. 25.000 Quadratmeter Wald stehen in Flammen. Der Wind treibt immer wieder neue Funken durch die Luft und neue Brandherde entstehen. Mehr als 1.000 Menschen sind im Einsatz. Feuerwehr, THW, DRK und andere Behörden. Erst nach 32 Stunden ist der Kampf gegen das verheerende Feuer gewonnen. Auch in anderen Regionen kommt es zurzeit zu Wald- und Flächenbränden. Etwa in Lauterbach im Vogelsberg. Der kann schneller gelöscht werden, auch weil Bauern die Feuerwehr unterstützen. Landwirt Michael Faust aus Großenlüder weiß, wie wichtig das sein kann.
25: Dass wir die Feuerwehren halt unterstützen mit Wasserzufuhr, mit Wasserfässern, mit Güllefässern. Denn gerade im Außenbereich ist das natürlich ein bisschen komplizierter, weil da hat man ja nur die Löschwasserteiche und die sind halt von der Summe her begrenzt. Ne? Also wenn das gerade ein größerer Brand ist, dann müssen Wassermengen beigefahren werden. Nur so kann man das Feuer eben eindämmen.
21: Das Forstamt sagt, was Hessen jetzt braucht, ist Regen. Und zwar flächendeckend, durchgehend und dringend. Der lässt aktuell aber noch auf sich warten. Bis er kommt, gilt weiter, noch mehr als sonst, Augen offen halten.
11: Und das nicht nur in Hessen, sondern überall in Deutschland. Ein Bericht war das von Paul Moosbacher. Die deutschen Geheimdienste sollen mehr Befugnisse bekommen, sollen auch selbst aktiv werden können. Bisher konnten sie nur beobachten und auswerten. Das Bundeskabinett hat heute die neuen Regeln auf den Weg gebracht. Diese Reform ist aber umstritten. Befürworter argumentieren mit der Bedrohung durch Spionage und Sabotage, vor allem aus Russland, und der Drohnenvorfall am Flughafen Leipzig habe erneut gezeigt, wie verwundbar Deutschland sei. Kritiker aber warnen vor einer Einschränkung von Grundrechten durch mehr Überwachung.
10: Die Meinung.
11: Die kommt von unserer Hauptstadtkorrespondentin Evi Seibert.
1: Der Staat hat die Aufgabe, mich zu schützen. Ich möchte nicht, wenn ich in Leipzig in den Urlaubsflieger steige, von einer feindlichen Drohne mit Sprengstoff bedroht werden. Und ich will auch nicht, dass die russische Regierung massenhaft im Netz Lügenerzählungen in Deutschland verbreitet und unsere Demokratie destabilisiert. Darum finde ich es richtig, wenn deutsche Geheimdienste in die Lage versetzt werden, mit moderner Technik auf so moderne Angriffe zu antworten. Wenn wir mit Cyberattacken angegriffen werden, können wir uns nicht mit Briefpost wehren. Aber die Geheimdienste dürfen nach der Reform noch mehr. Sie dürfen leichter in meine Wohnung, um Überwachungstechnik zu installieren. Sie bekommen Zugriff auf meine Mails und Chats, um diese zu manipulieren, wenn sie der Meinung sind, dass ich eine Gefahr bin. Was, wenn die Umfragen in Deutschland zu Wahlergebnissen werden? Was, wenn all diese Befugnisse in den Machtbereich einer demokratiefeindlichen Partei gelangen? Innenminister Dobrindt versuchte heute zu beschwichtigen. Unbescholtene Bürger haben nichts zu befürchten. Dieses Argument verwenden übrigens auch Diktatoren. Nur verstehen die unter unbescholtenen Bürgern etwas ganz anderes. Alle anderen müssen Angst vor ihrem Geheimdienst haben. Ich kann verstehen und ich wünsche es mir sogar, dass der Verfassungsschutz schneller eingreift, wenn in Deutschland ein Islamist zu Hause einen Anschlag plant. Aber ich habe auch schon erlebt, dass der Staat sich irrt und harmlose Bürger unter Extremismusverdacht stellt oder ihnen Berufskarrieren deswegen verweigert. Ich hoffe, dass im Parlament viele Politikerinnen und Politiker sich solche Gedanken machen und die Reform im Herbst so verändern, dass sie möglichst viel Sicherheit bietet. Für den Staat und vor dem Staat, dass der Staat mich schützen kann, aber dass auch ich vor dem Staat beschützt werde.
11: Die Meinung unserer Hauptstadtkorrespondentin Evi Seibert zur geplanten Reform der deutschen Geheimdienste, die in Zukunft mehr Kompetenzen bekommen sollen. Das Bundeskabinett hat heute auch noch andere Dinge beschlossen, zum Beispiel auch die sogenannte Frühstartrente. Zukünftig soll es für Kinder 10 Euro pro Monat geben für ein Altersvorsorgedepot. Über die Details dazu hat Bundesfinanzminister Lars Klingbeil informiert, und zwar gleich dort, wo das Geld ankommen soll.
8: Im Feriensportcamp der Füchse Berlin sind alle Kinder gleich, denn sie alle tragen das gleiche grüne Füchse-Trikot und spielen Handball, Fußball, Volleyball oder Tennis. Der Finanzminister Lars Klingbeil ist mit einem

0: sind. Haben die Eltern schon ein Spardepot für ihre Kinder, geht das Geld dort drauf. Haben sie noch keins, legt es der Staat für sie an. Das Geld können dann entweder die Eltern oder später die volljährigen Kinder auf ein Altersvorsorgekonto übertragen. Die Idee dahinter, wer sein Geld an den Kapitalmärkten anlegt, kann vor allem auf lange Sicht große Gewinne machen, rechnet der Finanzminister vor.
1: Das führt dazu, dass man mit 18 ungefähr 2.200 Euro im Altersvorsorgedepot hat. Das wird bis 65 dann in diesem Depot gelassen und das kann eine Summe von über 50.000 Euro werden, wenn die Entwicklung an den Kapitalmärkten so ist, wie wir das heute prognostizieren.
0: Den ersten Rentenzehner vom Finanzminister soll es im Januar geben. Jedes Jahr kommt dann ein neuer Jahrgang Sechsjähriger in den Genuss der Frühstartrente. Egal, ob die Eltern Arbeitslose, Alleinerziehende sind oder Multimillionäre. Und diesen Umstand kritisiert Joachim Ragnitz vom IFO-Institut. In Dresden.
2: Und das bedeutet halt, dass man auch solche Familien unterstützt, die durchaus auch selber privat vorsorgen könnten. Und da sollte man eigentlich sagen, naja, das ist nicht Aufgabe des Staates, so etwas zu unterstützen.
0: Wenn irgendwann alle Kinder zwischen 6 und 18 Jahren monatlich 10 Euro vom Staat bekommen, kostet das knapp 1 Milliarde Steuergeld. Das würde Jannis Ehling von der Linken lieber in die gesetzliche Rente investieren, statt in Kapitalmärkte.
3: Die Bundesregierung ist da wirklich auf dem Holzweg. Sie versucht da, Kinder an Aktien ranzuführen. Und wir halten es für eine völlig falsche Idee, dass Kinder lernen, an Aktienmärkten zu spekulieren.
0: Dem widerspricht der Bundesfinanzminister Klingbeil, der als Kind nur ein Knacks-Sparbuch der Sparkasse hatte.
1: Wir haben eine Kultur der Sparbücher in Deutschland, aber wir wollen das weiterentwickeln zu einer Kultur der Sparpläne und der Depots. Und es führt auch dann mit einer Strategie der finanziellen Bildung, die wir in der Bundesregierung in den nächsten Monaten auf den Weg bringen, dazu, dass man sich überhaupt erstmal in allen Familien mit Aktienmärkten und Depots auseinandersetzt.
0: Diese Strategie zur finanziellen Bildung wird noch ausgearbeitet. Klingbeils Ministerium überlegt, wie man mit Schulen, Medien und Finanzinfluencern zusammenarbeiten kann, damit in Zukunft jede Familie ein bisschen was über Altersvorsorge und Aktienmärkte weiß.
4: Die Frühstartrente ist beschlossen und der Vizekanzler hat heute darüber informiert in einem Feriensportcamp in Berlin. Maximilian Ulrich war für uns dabei.
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4: August 1946, heute vor 80 Jahren, erhielt die Lied der Zeit GmbH eine Lizenz, und zwar zur Herstellung von Schallplatten. Das war der Grundstein für die Entstehung einer Plattenindustrie, und zwar in der damaligen Ostzone, später dann DDR. Katharina Gulaikow blickt zurück.
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7: Nein, es ist nicht die Platte Der blaue Planet von Karat.
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7: Und nein, es ist auch nicht die andere DDR-Kultband Die Pudis, der die meistverkaufte Schallplatte in der DDR zu verdanken ist. Es ist Schlagersänger Frank Schöbel mit dem 1985 erschienenen Weihnachten in Familie.
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7: Die schwarzen Scheiben spielen Devisen ein. Denn der VEB Deutsche Schallplatten Berlin ist einer der volkseigenen Betriebe, der auch für die BRD produziert. Gerade im Klassikbereich wegen der hervorragenden Chöre und Orchester. Die Geschichte der einzigen Plattenfirma der Deutschen Demokratischen Republik reicht weit zurück. 1946 will der sowjetische Stadtkommandant Berlins zurückkehrende Kämpfer aus dem spanischen Bürgerkrieg mit einer Schallplatte ehren. Beauftragt wird Ernst Busch, Schauspieler, selbst ehemaliger Kämpfer und Arbeiterliedsänger.
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7: Busch träumt von einem eigenen Musikverlag. Die sowjetische Militäradministration erlaubt dies und so wird aus dem Künstler der Firmeninhaber der Lied der Zeit GmbH, der ersten Schallplattenfirma der DDR. Hans-Georg Uskoreit, inzwischen verstorbener Leiter der Abteilung Wissenschaft beim VEB Deutsche Schallplatten, erinnert sich in den 70ern.
8: Die Schallplattenproduktion existierte überhaupt nicht. Es wurde aus dem Boden gestampft und die ersten Platten wurden auf Pressen gepresst, auf denen man früher Filzhüte presste.
7: Schon im nächsten Jahr sind 250.000 Tonträger gepresst. Busch gründet zwei neue Label, Eterna für klassische Musik und die bis heute berühmteste DDR-Schallplattenmarke Amiga. Im Programm sind ab sofort auch Schlager, volkstümliche Musik, Pop, Rock und nachgesungener amerikanischer Jazz und Swing.
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0: Ab der Gründung der DDR 1949 mischen sich dann die Funktionäre ein. Ab sofort müssen Texte und Musik zum sozialistischen Staat passen. 1953 beginnt die Verstaatlichung der Plattenfirma und wird als VEB Deutsche Schallplatten weitergeführt. Als Entschädigung bekommt der enteignete Kommunist Busch für seine Arbeiterlieder ein eigenes Label namens Aurora unter dem Dach der VEB Deutsche Schallplatten.
1: Unter der roten Fahne von Marx und von Lenin geführt.
0: Begonnen hat die Geschichte der Plattenindustrie in der Ostzone am 12. August 1946 mit der Lied der Zeit GmbH. Heute vor 80 Jahren.
2: Katharina Gulaikow über den Grundstein für die Entstehung einer Plattenindustrie in der damaligen Ostzone, heute also vor 80 Jahren. 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
2: Etwa einen Kilometer lang ist die Regalfläche im neuen Kunstdepot in Darmstadt, im dortigen Stadtarchiv. Alte Unterlagen aus der Verwaltung, aber auch Vereinswimpel, Fotobücher oder Dokumente aus Firmenarchiven. Auch besondere Jazzplatten oder Jugendstilmöbel von der Mathildenhöhe. Alles wertvolle Kulturgüter, die es zu erhalten gilt. Besonders wenn der Notfall eintritt. Feuer und danach Löschwasser zum Beispiel oder ein simpler Wasserrohrbruch. Kann alles passieren und dann muss es schnell gehen. Und deshalb haben Freiwillige heute am Darmstädter Kunstarchiv geübt, was zu tun ist, wenn es schnell gehen muss. Petra Demand war dabei.
4: Matthias Frankenstein steht neben einer grünen Plastiktonne voll mit Wasser. Darin schwimmen Krimi-Taschenbücher, eine Schallplatte von Peter Alexander, eine große, hübsch dekorierte Keksdose und noch allerhand anderes.
5: Wichtig ist das vorsichtige Handling. Solange es recht kompakt greift, passiert eigentlich auch nichts. Mein Papier ist auch im Wasser noch stabil.
4: Hier wird heute ein Wasserrohrbruch simuliert. Die aussortierten Krimis und Schallplatten dienen als Übungsobjekte. Fachmännisch greift einer der rund 30 Freiwilligen in die Tonne und legt das durchweichte und schon ziemlich gewellte Taschenbuch in eine blaue Plastikkiste. Die wird dann zur nächsten Station gebracht, die vor dem Eingang des Kunstarchivs aufgebaut ist. Lange Tischreihen, an einem Ende ist eine dicke Rolle mit einer Art Frischhaltefolie befestigt. Hier wird jedes einzelne Stück abgespült, verpackt und dokumentiert. Matthias Frankenstein ist der Vorsitzende des Notfallverbunds Darmstadt. Ein Zusammenschluss verschiedener Archive, Museen und Bibliotheken. Deren Mitarbeiter sind es auch, die hier heute in weißen Schutzanzügen mit Sicherheitswesten und Helmen den Notfall üben. Im echten Notfall wird dann alles so schnell wie möglich in Kühlhäusern tiefgefroren, damit nichts schimmelt.
5: Wir haben in den Notfallplänen eine Adressen- und Rufnummerliste verfügbare Adressen von Firmen, die eben Kühlhäuser betreiben. Es gibt auch eine zentrale Verwaltung von Kühlhäusern, die auch weiß, wo Kapazitäten sind. Wichtig ist, dass man informiert, was wir dort anliefern. Denn in vielen Fällen dürfen Lebensmittel nicht gemeinsam mit so einem Kulturgut gelagert werden.
4: Darauf folgt in der Realität dann ein komplizierter Auftauprozess, in dem das gefrorene Wasser direkt gasförmig wird und so kein Schimmel entstehen kann. Darum geht es hier heute allerdings nicht. Wohl aber darum, wie man bei Wasserrohrbruch und ausgefallenem Strom große Gemälde aus dem Archiv bekommt.
6: Also der Aufzug funktioniert nicht, das Ganze muss über Treppen transportiert sein. Außerdem, ein Stromausfall bedeutet auch kein Licht, eine Notbeleuchtung. Dementsprechend muss mit Stirnlampen gearbeitet werden. Der Ort muss gefunden werden, an dem das Material tatsächlich dann auch liegt.
4: Rebecca Friedrich ist die stellvertretende Leiterin des Darmstädter Stadtarchivs und koordiniert die Übung. Sie beobachtet aber auch viel. Was läuft gut? Wo ist noch Verbesserungsbedarf?
6: Wir haben zu wenig Handschuhe. Also das ist uns aufgefallen. So ein bisschen die Abläufe, aber auch einzelne Erklärungen an den Stationen, dass man auch, wenn zum Beispiel jetzt gerade nicht die Einsatzleitung vor Ort ist, eine leicht verständliche Erklärung hat. Wir haben zwar Erklärungen da, die sind aber zum Beispiel in dem Fall vor allen Dingen für nasses Material. Wir hatten jetzt aber auch trockenes Material, das gerettet werden musste. Da kann man nachsteuern.
4: Eine klarere Struktur, wer an welcher Stelle die Informationen und den Hut auf hat, das wünscht sich auch Onno Faller. Sie leitet das Museum Jagdschloss Kranichstein. Heute packt sie triefnasse Taschenbücher in Folie. Auch sie steht auf der Liste der Helferinnen und Helfer vom Notfallverbund, die, wenn der Notfall eintritt, bei Tag oder Nacht zusammengetrommelt werden.
7: Jeder hilft jedem, falls irgendwann mal ein Notfall eintreten sollte. Und dann ist es selbstverständlich, dass man da kommt und hilft. Und vor allem, dass man sich das Know-how anschaut und aneignet.
2: In Darmstadt üben Freiwillige einmal im Jahr, wie man empfindliche Kulturgüter retten kann, zum Beispiel bei einem Wasserschaden. Petra Demand hat vom Kunstarchiv in Darmstadt berichtet. Gleich 21 Uhr, dann gibt's hier wieder die Nachrichten und danach wollen wir mal nachfragen, wie sie denn war, diese totale Sonnenfinsternis, und zwar von Spanien aus gesehen. Ich spreche gleich darüber mit einem Astronomie-Experten und einem Wissenschaftler darüber. Er ist Mitarbeiter beim ESOC in Darmstadt, dem Raumflugkontrollzentrum, und er ist zufälligerweise auch Leiter der Sternwarte im südhessischen Heppenheim. Also bis gleich.

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6: Um 23 Uhr mit Katja Kindermann. Unzählige Menschen haben am Abend in Deutschland und anderen Teilen Europas die Sonnenfinsternis verfolgt. Bei klarem Himmel war das Naturschauspiel gut zu sehen. Aus der Nachrichtenredaktion Thorsten Lange.
7: Um kurz nach 19 Uhr schob sich der Mond nach und nach vor die Sonne, bis nur noch eine schmale Sichel zu sehen war. Im Norden waren ungefähr 85% der Sonne verdeckt, in Süddeutschland waren es bis zu 90%. Viele suchten sich ein Plätzchen im Freien, um gute Sicht zu haben. So verfolgten rund 100 Schaulustige das Spektakel auf dem Brocken im Harz. Eine totale Sonnenfinsternis erlebten Teile Islands, Grönlands sowie Nordspaniens und der Balearen. In Spanien löste dies vielerorts einen Besucheransturm aus.
6: Die Bundesregierung reagiert auf die verschärfte Bedrohungslage. Das Kabinett hat eine umfassende Reform der Geheimdienste auf den Weg gebracht. Aus der Nachrichtenredaktion Christiane Rüther.
8: Sprengstoffdrohnen an Flughäfen, Hackerangriffe, Spionage oder Sabotage bei Rüstungsfirmen. Die Geheimdienste in Deutschland bekommen nach dem Willen des Kabinetts deutlich mehr Befugnisse, um diesen Bedrohungen mehr entgegenzusetzen. Bisher sammeln die Nachrichtendienste vor allem Informationen. Mit der Reform sollen sie in die Lage versetzt werden, auch mit Gegenangriffen aktiv zu werden. Zum Beispiel in IT-Systeme von Drohnenfabriken oder Chemiewaffenlaboren einzudringen, um diese zu sabotieren. Innenminister Dobrindt sagte, man entwickle die deutschen Nachrichtendienste hin zu echten Geheimdiensten.
6: Neue parlamentarische Geschäftsführerin der Unionsfraktion soll offenbar die Abgeordnete Catarina dos Santos Vins werden. Mehrere Medien berichten, Fraktionschef Frei habe die 32 Jahre alte Juristin vorgeschlagen. Sie hat ihren Wahlkreis in Aachen und gehört dem Bundestag seit 2021 an. Der Posten ist vakant, weil der bisherige Inhaber, Steffen Bilger, neuer Verkehrsminister geworden ist. Der parlamentarische Geschäftsführer hat eine wichtige Funktion in der Fraktion. Bundesumweltminister Schneider fordert, die Anpassung an Klimaveränderungen als Gemeinschaftsaufgabe für den Bund im Grundgesetz zu verankern. Er halte diesen Schritt für zwingend notwendig, sagte der SPD-Politiker in Berlin und kündigte einen entsprechenden Vorstoß noch in diesem Jahr an. Derzeit sind Hitzeschutz und ähnliche Themen fast ausschließlich Ländersache. Der Bund kann sich daran nur sehr eingeschränkt beteiligen. Für eine Grundgesetzänderung sind 2/3 Mehrheiten in Bundestag und Bundesrat nötig. Das waren die Nachrichten. Das Wetter in Deutschland. In der kommenden Nacht ist es überall trocken, bei Tiefstwerten von 18 Grad bis 8 Grad. Morgen sonnig und trocken, 27 Grad in der Uckermark und bis 37 Grad am Oberrhein. An der Ostsee etwas kühler. Am Freitag heiter, später im Westen leichte Schauer und Gewitter, 27 bis 39 Grad. Und am Samstag nochmals viel Sonne, von Westen her Schauer und Gewitter. Die Temperaturen liegen dann bei 21 bis 38 Grad. Die Zeit, es ist 23.03 Uhr.
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10: Zunächst mit der Entwarnung für die B9 Ludwigshafen-Mainz. Kein Falschfahrer mehr zwischen B44 Rheingönheimer Kreuz und der A650 Oggersheimer Kreuz. Und so sieht's auf den übrigen Straßen aus. A1 Lübeck-Hamburg, auf der Norderelbbrücke immer noch 2 Kilometer Stau wegen eines Schwertransportes. A1 jetzt Bremen Richtung Osnabrück, zwischen Dreieck Stur und Wildeshausen West eine Sperrung wegen Reinigungsarbeiten. A5 Frankfurt Richtung Kassel, zwischen Reiskirchener Dreieck und Grünberg 3 Kilometer Stau nach einem Unfall. Die A7 Fulda Richtung Kassel ist zwischen Bad Hersfeld West und Homberg nach einem LKW-Brand noch bis 6 Uhr früh gesperrt. Dadurch immer noch etwa 6 Kilometer Stau. Die Umleitung führt über die U35. Die A15 Breslau Richtung Dreieck Spreewald ist zwischen Cottbus Süd und Fettschau gesperrt. Hier brennt ein LKW. Die A62, die ist mir gerade verrutscht. Wo ist sie denn? Da unten. Die A62 Landstuhl Richtung Nonnweiler ist in Höhe Nofelden-Türkismühle wegen Bergungsarbeiten gesperrt. Und die A96 Lindau Richtung München ist im Kreuz Memmingen nach wie vor gesperrt. Die Sperrung sollte gleich aufgehoben werden.
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10: Von NDR Info in Hamburg mit Tom Westerholt am Mikrofon. Schönen guten Abend. Der Flughafen Leipzig-Halle, der ist zuletzt ja offenbar nur sehr knapp einer Katastrophe entkommen. Und nach diesem Zwischenfall dort mit einer Sprengstoffdrohne gibt es noch immer viele offene Fragen. Eine ist, wie konnte die entsprechende Drohne überhaupt so weit kommen? Klar ist, die Flughäfen in Deutschland sollen mit Abwehrtechnik gegen gefährliche Drohnen ausgestattet werden. Und auch an anderer Stelle will die Bundesregierung nachsteuern. Stefan Stuchlik berichtet.
1: Angesichts der wachsenden hybriden Bedrohung Deutschlands sollen die Nachrichtendienste deutlich mehr Befugnisse erhalten. Viele praktische Fragen, etwa bei der Abwehr von Drohnenangriffen, sind damit aber nicht gelöst. Denn Deutschland hat im Vergleich mit anderen europäischen Ländern das Problem mit Kleindrohnen spät erkannt. Die meiste Abwehrtechnik ist gerade einmal bestellt. Die Lieferungen der Abwehrsysteme dauert in manchen Fällen noch Jahre. Wenn man sich andere europäische Länder ansieht, erkennt man weiteren Nachholbedarf, etwa bei der Erkennung der Gefahren. Frankreich hat vor den Olympischen Spielen 2024 in Paris ein zusammenhängendes Luftlagebild eingeführt, das überall im Land in Echtzeit autorisierte Drohnen von nicht autorisierten unterscheiden kann. Deutschland debattiert im Moment noch über so ein System. Und Großbritannien etwa hat eine sehr pragmatische Lösung für die Bekämpfung von Kleindrohnen gefunden. Prinzipiell ist die Kriminalpolizei dafür zuständig und so wurde sie auch ausgestattet. Ein großes Abstimmungsproblem wie in Deutschland, wo sich private Flughafenbetreiber, Landespolizei, Bundespolizei oder gar Bundeswehr absprechen müssen, existiert dort nicht mehr. Auch eine realitätsnahe Ausbildung für die Abwehr von Drohnen ist in Deutschland erst im Aufbau. Dieses Problem haben aber andere europäische Länder auch. Das größte Trainingscenter für Drohnenabwehr steht in Österreich. Bezeichnenderweise allerdings wird es nicht von staatlichen Stellen, sondern von einem Privatanbieter betrieben.
10: Deutschland hat also, wie gerade gehört, deutlich Nachholbedarf bei der Drohnenabwehr. Ralf Heinecke forscht genau dazu an der Bundeswehr-Universität in Hamburg. Er hat dort das sogenannte Falk-System entwickelt. Das soll private Drohnen an Flughäfen vom Himmel holen. Meine NDR-Kollegin Julia Meyer hat mit ihm gesprochen und ihn gefragt, wie genau funktioniert denn dieses System?
11: Ja, das System ist vor über 5 Jahren begann die Entwicklung, wurde vor 2 Jahren abgeschlossen. Das Projekt Falke war ein größeres Projekt. Da ging es um den gesamten Prozess am Flughafen, wenn eine Drohne im verbotenen Bereich auftaucht, wie dann praktisch der Flugverkehr runtergefahren wird und wenn notwendig die Drohne bekämpft wird und danach der Flugverkehr wieder hochgefahren wird. Und das Wichtigste ist einmal, Sie müssen detektieren, dass da eine Drohne ist. Und das Zweite ist, Sie brauchen eine Aktorik, um unabhängig von der Bauart der Drohne diese ja einzufangen. Und da wurde praktisch eine Abfangdrohne entwickelt mit einem Netzwerfer. Diese hat die Fähigkeit, völlig automatisiert eine Drohne, die ihr zugewiesen wurde, am Himmel zu verfolgen, in eine günstige Position zu kommen. Und wenn es ihr erlaubt ist, wird sie die dann abschießen. Abschießen heißt, sie wirft ein Netz drüber und in der Regel hängt dann die abgefangene Drohne unter dem Falken und kann dann zu einem sicheren Ort geflogen und abgelegt werden.
12: Und hätte dieses System einen Zwischenfall wie in Leipzig verhindert?
11: Also die genauen Umstände von Leipzig kenne ich nicht. Es kommt jetzt darauf an, ein solches System muss eingebunden werden in Detektionssysteme. Da müssen vielfältige Sensoren drin sein. Sie wissen ja nicht, wie die Drohne, die feindliche Drohne gesteuert wird. Wird sie über eine normale Funkverbindung gesteuert? Wird sie übers zum Beispiel Mobilfunktelefon gesteuert oder wird sie überhaupt nicht gesteuert? Ist praktisch die Flugroute vorher einprogrammiert? Das müssen Sie alles wissen, um sie detektieren zu können. Und dann können Sie Aktorik einsetzen. Also wenn genügend Sensoren da gewesen wäre, hätte wahrscheinlich eine Abfangdrohne es geschafft, diese Drohne einzufangen. Mit 100% wäre es auch nicht gegangen. Also das ist klar, solche Dinge, wenn sie vollautomatisiert passieren, haben eine Zuverlässigkeit, die nicht bei 100% liegt.
12: Aber das klingt nach einem ganz schön komplexen Unterfangen.
11: Ja, ist es. Also Sie haben auf so einer Abfangdrohne sehr viele Sensoren bis hin zu einem eigenen fliegenden Radar, um letztendlich die andere Drohne, ich sag's mal flapsig, immer im Auge zu behalten, zu gucken, wie reagiert sie, und dann müssen Sie ihr Handeln darauf abstimmen, um in eine günstige Position zu kommen. Dabei muss immer der Kontakt zum Boden gehalten werden. Es ist immer ein Mensch in the loop, der die Endkontrolle hat. Gefährden wir jetzt gerade irgendwas viel Größeres als das, was wir schützen wollen? Das ist praktisch ein Einsatzleiter. Am Flughafen wäre das meistens jemand von der Bundespolizei. Und deswegen, wenn er sagt, Erlaubnis zum Abschuss erteilt, dann arbeitet die Drohne erst weiter. Wenn der die Erlaubnis nicht gibt, bleibt die Drohne in einem Sicherheitsabstand hinter der anderen Drohne.
12: Wo kommt denn dieses Falksystem bisher zum Einsatz?
11: Also unser Innenminister hat ja mehrere von den Drohnen gekauft. Das heißt, die Bundespolizei hat einige, die Bundeswehr hat einige Landespolizeien haben die. Und wo die stationiert sind, an welchen Flughäfen, das kann ich Ihnen nicht sagen, das weiß ich nicht.
12: Jetzt ist es ja auch so, dass sich diese Drohnen auch ziemlich schnell weiterentwickeln. Die werden kleiner, die werden schneller. Wie schwierig macht das denn auch die Abwehr?
11: Nee, es ist wirklich schwieriger, eine Abwehr zu organisieren, als einen Angriff zu organisieren. Das ist das Problem an dem Ganzen. Wenn Drohnen klein und agil sind, dann sind sie schwer einzufangen. Aber dann können sie auch keine Lasten transportieren. Das heißt, sie können dann ausspähen oder andere Dinge machen, aber die bringen keine Wirkmittel irgendwie zum Einsatz. Und sie müssen auch gucken, wie sie gesteuert wird. Wenn die agil sind, dann brauchen sie eine Steuerung mit einer kurzen Latenzzeit. Das heißt, das Bild, was der Pilot, der die Drohne steuert, sieht, muss sehr aktuell sein. Wenn da ein paar hundert Millisekunden dazwischen sind, dann kann er sie nicht mehr gut steuern. Und dann kann er auch nicht sehr agil fliegen. Und dann ist er langsamer und dann können sie ihn wiederum mit einer Abfangdrohne abfangen.
12: Jetzt haben Sie schon gesagt, es ist ein Zusammenspiel von verschiedenen Techniken an den Flughäfen auch nötig, auch damit das Falksystem zum Einsatz kommen kann. Was braucht es denn an den deutschen Flughäfen da noch zusätzlich?
11: Ja, wobei ich jetzt nicht der Fachmann bin, was alles schon installiert ist, aber Sie müssen etablierte Techniken wie Radar, wie optische Sensoren kombinieren, einsetzen, um Detektion auch zu verifizieren und zu klassifizieren. Sie müssen aber auch Techniken einsetzen, die versuchen, die Kommunikation zwischen Drohnen und Pilot, wenn sie denn da ist, zu detektieren, weil da haben sie meistens größere Reichweiten. Da gibt es Systeme am Markt. Es ist aber auch notwendig, da weiterzuarbeiten. Wir hier an der Helmut-Schmidt-Universität, am Lehrstuhl für elektrische Messtechnik, wir haben verschiedene Detektionssysteme und erweitern die einmal auf normalen Funkfrequenzen. Aber was wir auch machen, ist im Mobilfunknetz nach Drohnenkommunikation zu suchen. Wir haben dazu ein eigenes Netz hier an der Universität und können praktisch die Kommunikation, egal ob offen oder verschlüsselt, detektieren. Da arbeiten wir dran.
10: Das sagt Ralf Heinecke von der Bundeswehr-Universität in Hamburg. Von einer katastrophalen Marktlage sprechen Branchenvertreter. Die Schweinepreise sind sehr niedrig und das setzt die deutschen Landwirte unter Druck. Bundeslandwirtschaftsminister Alois Rainer von der CSU hat sich deshalb heute bei einer Videokonferenz mit Vertretern der Branche ausgetauscht. Die Sitzung war allerdings nicht öffentlich. Eva Huber fasst deshalb zusammen, was die Lage zurzeit so schwierig macht.
13: Die Preise, die die Landwirte für ihre Schweine kriegen, sind im Keller. Hubertus Beringmeier vom Bauernverband beschreibt die Situation in drastischen Worten. Er sagt, für viele Betriebe geht es ums nackte Überleben. Pro Kilo Schwein kriegen die Bauern im Moment gerade mal 1,40 Euro, vielleicht 1,50 Euro. Damit können viele nicht das decken, was sie für die Produktion ausgeben. Sie zahlen also drauf. Dramatisch ist das auch, weil gerade Sommer und damit Grillsaison ist. Eine Zeit, in der mehr Schweinefleisch gekauft wird. Das kurbelt die Preise eigentlich an. Und dass zu so einer Zeit die Preise so im Keller sind, das ist sehr ungewöhnlich. Das hat viel mit dem Weltmarkt zu tun. China zum Beispiel hat früher Schweinefleisch aus Deutschland und aus der EU abgenommen. Jetzt produzieren die Chinesen sehr viel mehr Schweinefleisch selbst. Auch andere Länder produzieren mehr und werfen das auf den Weltmarkt. Und auch Spanien hat viel für den Weltmarkt produziert. Da ist jetzt die afrikanische Schweinepest ins Land gekommen, wie in Deutschland schon vor ein paar Jahren. Und die Spanier können jetzt in zahlreiche Länder nicht mehr exportieren. Durch all das bleibt sehr viel mehr Schweinefleisch in der EU und das sorgt hier für einen mächtigen Preisdruck.
10: Und wir schauen auf die Uhr, 23.15 Uhr.
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10: Ja, Sie haben das sicherlich auch bei uns in den Nachrichten gehört. Verfassungsschutz und Bundesnachrichtendienst BND sollen angesichts der wachsenden hybriden Bedrohung Deutschlands deutlich mehr Befugnisse erhalten. Eine umfassende Reform wurde heute vom Bundeskabinett dazu beschlossen. Efi Seibert berichtet.
14: Für den Bundesinnenminister ist es eine historische Reform.
15: Wir starten eine neue Zeitrechnung für die Nachrichtendienste. Wir entwickeln unsere Nachrichtendienste hin zu echten Geheimdiensten.
14: Tatsächlich verändert diese Reform das Wesen der deutschen Geheimdienste. Bisher durften sie überwiegend beobachten und analysieren. Nun sollen sie selbst aktiv werden können, im Inland wie im Ausland. Sie sollen auch zurückschlagen können, wenn das Land zum Beispiel von ausländischen Mächten per Cyberattacke oder Drohnen angegriffen wird. Gleichzeitig dürfen sie abgehörte Nachrichten und Daten länger speichern. Für Innenminister Dobrindt dient all das dazu, den Schutzauftrag des Staates zu verbessern und ihn an die neuen Bedrohungen anzupassen. Kanzleramtsministerin Nina Warken, die für den Auslandsgeheimdienst BND zuständig ist, sagte:
16: Wir sind einfach zu sehr davon abhängig, dass uns die Nachrichtendienste anderer Länder unterstützen. Unser Anspruch ist es und muss es sein, unsere Nachrichtendienste zu stärken, damit deren Fähigkeiten nicht mehr weiter hinter denen anderer europäischer Partner zurückstehen.
14: Sie erklärte, die Maßnahmen der Dienste würden trotz mehr Befugnissen ausreichend kontrolliert, durch den unabhängigen Kontrollrat und durch das Parlament. Sie sagte, mit dieser lückenlosen Kontrolle aus einer Hand solle das Vertrauen in die Dienste gestärkt werden. Genau das ist aber die Kritik an der Reform. Die Opposition bemängelt, dass der Verfassungsschutz künftig zu stark in die Persönlichkeitsrechte einzelner Bürgerinnen und Bürger eingreifen kann, dass die Kontrolle nicht ausreicht und dass die Trennung zwischen Polizei und Geheimdiensten, die nach der Nazizeit in Deutschland eingeführt wurde, aufgehoben wird.
10: Berichtet Efi Seibert. Durch Hitze und Trockenheit bei uns sind ja viele Flusspegel gerade auf historisch niedrigem Niveau. Und über die Auswirkungen haben wir schon viel berichtet. Da fällt an einigen Orten der Fährverkehr aus, aber vor allem die Binnenschifffahrt ist arg ausgebremst. In einigen Bundesländern ist deshalb schon das Sonntagsfahrverbot für Lkw gelockert worden. Heißt, alle Güter, die sonst über Flüsse transportiert worden wären, dürfen jetzt auch in Berlin und Brandenburg am Sonntag per Lkw transportiert werden. Über weitere Maßnahmen haben heute die Verkehrsminister der Länder mit Bundesverkehrsminister Bilger gesprochen. Aber auch der Umweltminister beschäftigt sich mit der aktuellen Lage, wie Katrin Aue berichtet.
17: Auch heute wieder Hitze in Teilen Deutschlands, mehrere Waldbrände. Die großen Flüsse trocknen immer weiter aus. Oder in den Worten des Bundesumweltministers:
18: Es ist keine Fiktion mehr, es ist keine Drohung mehr, sondern es ist real erlebbar.
17: Carsten Schneider meint die Folgen des menschengemachten Klimawandels. Aber was dagegen tun? Als eine Idee erneuert der SPD-Politiker eine Forderung, die in den vergangenen Tagen mehrfach kam. Für Hitzeschutz sollen künftig nicht nur die Länder und Kommunen zuständig sein, sondern auch der Bund. Das ist nämlich bislang nicht der Fall.
18: Wir sind in vielerlei Punkten die Hände gebunden. Ich kann Klimaschutzmaßnahmen oder Klimaanpassungsmaßnahmen wie Finanzierung von Klimaanlagen, Verschattung etc. nur unter sehr schweren Bedingungen möglich machen.
17: Damit auch der Bund sich an solchen Maßnahmen beteiligen kann, muss das Grundgesetz geändert werden. Klimaanpassung muss zur sogenannten Gemeinschaftsaufgabe erklärt werden. Für die kommenden Monate kündigt Schneider einen konkreten Vorschlag dafür an. Im Bundestag braucht er eine Zweidrittelmehrheit. Die Grünen wären schon mal dabei, signalisiert Parteichef Felix Banatschak. Er argumentiert auch mit der Finanznot der Kommunen, die derzeit dafür sorge, dass Hitzeschutz oft weit unten auf der Prioritätenliste steht.
19: Klimaschutz und Klimaanpassung sind sogenannte freiwillige Aufgaben. Das sind Aufgaben, die runterfallen können und im Zweifel auch runterfallen werden, wenn nicht Bund und Länder entsprechend verlässlich finanzieren.
17: Zustimmung für eine Grundgesetzänderung kommt mittlerweile auch von diversen Organisationen, vom Deutschen Städtetag bis zum Sozialverband VDK. Während Umweltminister Schneider in Berlin für seine Idee wirbt, kümmert sich Verkehrsminister Steffen Bilger, CDU, um das Niedrigwasser, vor allem an Rhein und Donau, das in Wirtschaft und Politik längst die Alarmglocken läuten lässt. Bilger schaltet sich mit den Länderverkehrsministern zusammen. Es ist ein Austausch über die Maßnahmen, die schon beschlossen sind, etwa die Aussetzung des Lkw-Fahrverbots an Sonntagen in immer mehr Bundesländern, und über Maßnahmen, die noch getroffen werden könnten. Da geht es um Schiffe, die auch mit niedrigerem Wasser klarkommen, um bessere Ablade- und Umschlagsmöglichkeiten an Binnenhäfen und auch ein weiteres Ausbaggern der Flüsse sei denkbar, sagt Bilger dem Sender NTV.
20: Wir können damit umgehen. Das nennt man dann Klimaanpassung. Und dazu gehört für mich dann auch an einigen Stellen ein Ausbau der Wasserstraße. Aber auf den ökologischen Ausgleich werden wir sehr achten.
17: Beim Stichwort Ausbau der Flüsse klingt Umweltminister Schneider allerdings sehr viel zurückhaltender.
18: Kurzfristig können Sie da nicht viel machen, weil es fehlt das Wasser. Und die reine Fahrrinnenvertiefung singulär oder solitär führt auch noch zu tieferer Fahrrinne, aber nicht mehr Wasser.
17: Es brauche einen ganzheitlichen Ansatz. Die Flüsse müssten renaturiert werden. Insgesamt müsse sehr viel sparsamer mit Wasser umgegangen werden. Auch Umweltverbände sehen im Ausbaggern von Flüssen eher ein Herumdoktern an Symptomen. Der NABU etwa fordert stattdessen, Auenlandschaften wiederherzustellen und Moore und andere natürliche Wasserspeicher zu schützen.
10: Berichtet Katrin Aue. Heute Abend, so zwischen 19 und 21 Uhr, je nachdem, wo Sie da gerade waren, da ist etwas passiert. Etwas, worauf wir Menschen überhaupt keinen Einfluss haben, das einzig und allein mit der Himmelskörperanordnung in unserem Sonnensystem zu tun hat und das trotzdem für viele eine absolute Sensation ist. Wir hatten eine Sonnenfinsternis in Europa, im höchsten Norden und in Teilen Spaniens sogar eine totale, bei uns in Deutschland immerhin eine partielle. Teilweise hat der Mond die Sonne bei uns bis zu knapp 90% abgedeckt. An vielen Orten unseres Kontinents sind die Menschen raus mit Schutzbrillen, um zu sehen, wie es trotz Sonnenschein plötzlich dunkel wird, auch in Deutschland. Einer der Hotspots war aber, wie gesagt, Spanien. Und da war unser Korrespondent Christian Sachsinger mit dabei. Auf einem ganz besonderen Hügel. Ich habe vorhin mit ihm gesprochen und ihn gefragt, wo das war und warum er denn genau da drauf geklettert ist.
21: Also wir sind hier in Kastilien-La Mancha, in einem Dorf, das sich Orea nennt. Das ist etwa 200 Kilometer östlich von Madrid. Die Fahrt hat sich tatsächlich gelohnt, und zwar allein schon deshalb, weil hier einfach ein sehr dünn besiedeltes Gebiet ist und man mit relativ wenigen Menschenansammlungen zu kämpfen hat. Und wir sind auf diesen Hügel hochgestiegen, um von dort aus einfach den freien Blick nach Westen zu haben. Und man muss wissen, also diese Sonnenfinsternis hat ja fast zum Sonnenuntergang stattgefunden. Das heißt, also selbst wenn ein kleiner Hügel oder eine kleine Erhebung im Westen von dem Sichtpunkt aus gewesen wäre, dann hätte man nichts gesehen. Wir aber haben auf diesem Hügel alles gesehen.
10: Herr Sachsinger, bei uns in Deutschland blieb immer halt mindestens so eine Sonnensichel übrig. Bei Ihnen war sie tatsächlich ganz weg. Was haben denn die Menschen gesagt, mit denen Sie die Sonnenfinsternis da angeguckt haben? Also was macht denn so die Faszination eines solchen Naturereignisses aus?
21: Also wir haben hier um uns herum Menschen gehabt, die fasziniert waren. Man kann es nicht anders sagen. Also es ist einfach eine Situation, die man sonst nicht kennt. Der Mond schiebt sich vor die Sonne und plötzlich ist dunkel und die Laternen gehen an. Und was das Allertollste ist, ist einfach dann die Corona, also der Ring um die Sonne herum, der noch durchscheint. Das ist aber nicht wirklich die Sonne, sondern das ist eine indirekte Spiegelung. Und diese Corona, die macht einfach ein Licht und eine Sensation und einen Eindruck, den man sonst wahrscheinlich in seinem Leben nie zu sehen bekommt.
10: Was haben die Menschen gesagt? Wie war die Stimmung da oben in dem Moment, als es passiert ist, wenn es dann dunkel wird für diesen Moment, bevor es dann langsam wieder hell wird?
21: Also man hört natürlich rundherum Jubelschreie, man guckt in Gesichter, die vollkommen erstaunt sind. Man darf ja auch nur kurz vorher zu diesem Zeitpunkt die Brille runternehmen, die Schutzbrille. 1,5 Minuten hatten wir die Totalität, diese Brille nur lässt. Und einfach dieser Moment, wenn man es runternimmt, das ist so ein kleiner Schock im Prinzip. Und andere Leute um mich herum, die haben es einfach im Stillen genossen. Und irgendwann habe ich mich auch mal zu meinem Nachbarn umgedreht und der hat dann Tränen in den Augen gehabt und konnte es einfach nicht fassen, was er da jetzt gerade erlebt hat. Also wirklich sehr bewegende Momente.
10: Eindrücke von der totalen Sonnenfinsternis in Spanien waren das von unserem Korrespondenten Christian Sachsinger.
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0: Mit Stefanie Lavoie und einer goldenen und einer silbernen Medaille bei den Schwimm-Europameisterschaften in Paris. Senkrechtstarter Johannes Liebmann ist seiner Favoritenrolle über 800 Meter Freistil gerecht geworden. Der 19 Jahre junge Eckhard Förder, der für den SC Magdeburg startet, holte das erste Gold im Becken für Deutschland. Lars Becker hat zugeschaut.
3: Mit einer überragenden Leistung verbesserte er über 800 Meter Freistil seinen eigenen Europarekord und holte souverän Gold vor seinem Teamkollegen Sven Schwarz. Der WM-Zweite rang auf den letzten Metern den Ungarn Sarkany nieder. Angelina Köhler belegte im Finale über 50 Meter Schmetterling einen guten 6. Platz. Ihre Topstrecke 100 Meter kommt noch. Und 100 Meter Brust-Weltmeisterin Anna Elend wurde bei den kontinentalen Titelkämpfen mit unbefriedigender Zeit nur 7. Auch die 4x100 Meter Freistilstaffel der Frauen landete auf Rang 7. Stark erneut die Leistung von Linda Roth. Die 18-Jährige zog als 4. ins Finale über 200 Meter Freistil ein und verbesserte dabei ihre persönliche Bestzeit um mehr als eine Sekunde. Im Finale stehen auch Kai Winkler als Halbfinal-5. Über 100 Meter Schmetterling und Lukas Mazerat als 8. über 200 Meter Brust.
0: Es war ein Auftakt nach Maß in die Reitweltmeisterschaften in Aachen. Die Mannschaft um Rekordreiterin Isabel Wehrt holte sich den Titel in der Dressur. Jörg Tegelhütter war dabei.
22: Erst stark vorgelegt, dann die Führung sicher ausgebaut, später kräftig draufgesattelt und am Ende das erhoffte Gold geholt. So liest sich die Erfolgsgeschichte der deutschen Dressur-Equipe in Kurzform. Schlussreiterin Isabel Wehrt war es mit ihrer Stute Wendy vorbehalten, den Titel unter Dach und Fach des Aachener Stadions zu reiten. Knapp 80% hatte das Paar am Ende auf der Habenseite. Allerdings nach einigen überraschenden Wacklern, vor allem bei den Wechseln. So war der WM-Sieg noch mehr das Ergebnis einer geschlossenen Mannschaftsleistung. Denn am zweiten Tag hatte zuerst Katharina Hemmer mit über 79% und ihrer vielleicht besten Grand Prix-Leistung auf ihrem Fuchshengst Denoir die Weichen gestellt. Und an Tag 1 hatten auch Raphael Netz und Frederik Wandres überzeugt und das deutsche Quartett in Führung gebracht. Die Konkurrenz war am Ende vor knapp 8000 Zuschauern doch chancenlos. Silber holte Großbritannien, Bronze ging an Dänemark.
0: Keine Medaillen gab es für Team D am 3. Wettkampftag der Leichtathletik-Europameisterschaften, aber die 10-Kämpfer sind ins Wettkampfgeschehen eingestiegen. Irina Gneb, wie lief der erste Wettkampftag aus deutscher Sicht?
23: Glänzend und das gleich in doppelter Hinsicht, denn sowohl Leo Neugebauer als auch Niklas Kaul mischen im Medaillenrennen voll mit. Nach 5 Disziplinen führt Weltmeister Neugebauer in der Gesamtwertung. Er überzeugte vor allem am Morgen im Weitsprung und beim Kugelstoßen und ist der große Titelfavorit. Zur Gefahr könnte Kaul werden, der einen starken ersten Wettkampftag zeigte und auf Rang 6 steht. Seine Stärken liegen aber am zweiten Wettkampftag. Der dritte Deutsche, Youngster Amadeus Gräber, darf auf eine Top-10-Platzierung hoffen. Die 2 Finalentscheidungen mit deutscher Beteiligung brachten dem DLV-Team keine weiteren Medaillen. Hammerwerferin Aileen Kuhn wurde 10. Im Finale über 400 Meter wurde Jean-Paul Bredau guter 5.
0: Apropos Birmingham. Während Europas Leichtathleten im Alexander Stadium um Medaillen kämpften, hat der örtliche Fußballverein Aston Villa in Salzburg das Finale des UEFA Supercups verloren. Und zwar mit 1:2 gegen Paris Saint-Germain. Und noch dies, die niederländische Fußballnationalmannschaft hat einen neuen Trainer. Xavi, der spanische Welt- und Europameister, ist neuer Bondscoach. Der 46-Jährige unterschrieb einen Vertrag bis zur WM 2030. Sein Debüt wird er am 24. September in der Nations League geben. Genau, gegen Deutschland mit Jürgen Klopp.
10: Und das war der Sport in der ARD-Infonacht mit Stefanie Lavoie.
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1: Um 23.30 Uhr mit Ronald Lessig. Millionen Menschen in Deutschland haben am Abend beobachtet, wie sich der Mond vor die Sonne geschoben hat. Der Höhepunkt der partiellen Sonnenfinsternis war kurz nach 20 Uhr. Da waren etwa 85-90% der Sonne verdeckt. Das heißt, es war nur eine schmale Sichel am Himmel zu sehen. Außerdem wurde es zwischen 19 und 21 Uhr deutlich dunkler. Viele Menschen versammelten sich in Planetarien oder im Freien auf Plätzen mit guter Sicht, wie zum Beispiel auf dem Brocken im Harz. Die Pressesprecherin des Weißen Hauses, Caroline Leavitt, gibt ihren Posten auf. Sie werde ihr Amt zum Ende des Monats niederlegen, um mehr Zeit mit ihrer Familie verbringen zu können, teilte US-Präsident Trump im Internet mit. Er verstehe und respektiere diese Entscheidung. Leavitt hatte im Mai ihr zweites Kind zur Welt gebracht. Sie war erst Mitte Juli aus der Babypause zurückgekehrt. Sie werde weiterhin eine seiner wichtigsten externen Beraterinnen sein, schrieb Trump. Die Bundesregierung hat eine Reform der deutschen Geheimdienste auf den Weg gebracht. Verfassungsschutz und Bundesnachrichtendienst sollen demnach mehr Befugnisse erhalten. Aus Berlin, Evi Seibert.
2: Tatsächlich verändert diese Reform das Wesen der deutschen Geheimdienste. Bisher durften sie überwiegend beobachten und analysieren. Nun sollen sie selbst aktiv werden können, im Inland wie im Ausland. Sie sollen auch zurückschlagen können, wenn das Land zum Beispiel von ausländischen Mächten per Cyberattacke oder Drohnen angegriffen wird. Gleichzeitig dürfen sie abgehörte Nachrichten und Daten länger speichern. Für Innenminister Dobrindt dient all das dazu, den Schutzauftrag des Staates zu verbessern und ihn an die neuen Bedrohungen anzupassen.
1: Die Verkehrsminister von Bund und Ländern haben heute erneut über die aktuellen Probleme in der Binnenschifffahrt beraten. Wegen der niedrigen Pegelstände der wichtigen Wasserstraßen in Deutschland können viele Gütertransporte per Schiff aktuell nicht stattfinden. Aus Berlin, Uwe Berndt.
3: Die Deutsche Bahn hat nach dpa-Informationen bei dem Treffen zugesagt, kurzfristig 400 Güterwaggons bereitzustellen, um die Transportprobleme auf den Wasserstraßen zu mildern. Ein einziger Güterzug könne wegen seiner höheren Geschwindigkeit bis zu 10 Binnenschiffe ersetzen. Kurzfristig könne man mit Güterzügen bis zu 100 Schiffstransporte ausgleichen. Bundesverkehrsminister Steffen Bilger war bei der Schaltkonferenz für einen weiteren Ausbau der Fahrrinnen. So könnten die Wasserstraßen leistungsfähiger werden. Gleichzeitig sollen die Schiffe fit gemacht werden für Zeiten mit wenig Wasser.
1: Das Wetter in Deutschland. In der Nacht trocken bei 18 bis 8 Grad. Morgen sonnig bei 27 Grad in der Uckermark und bis 37 Grad am Oberrhein. An der Ostsee etwas kühler. Am Freitag heiter, später im Westen leichte Schauer und Gewitter, 27 bis 39 Grad. Am Samstag nochmal viel Sonne, von Westen her Schauer und Gewitter, 21 bis 38 Grad. Das waren die Nachrichten.
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4: Wir schauen auf die Straßen und los geht's auf der A1 Lübeck-Hamburg. Auf der Norderelbbrücke nach wie vor 2 Kilometer Stau wegen eines Schwertransportes. Jetzt die A1 Bremen Richtung Osnabrück. Die ist zwischen Dreieck Stur und Wildeshausen Nord wegen Reinigungsarbeiten gesperrt. Die A7 Fulda Richtung Kassel ist zwischen Bad Hersfeld West und Homberg nach einem LKW-Brand noch bis ca. 6 Uhr gesperrt. Dadurch aktuell 4 Kilometer Stau. Es gibt eine Umleitung, sie führt über die U35. Die A15 Breslau Richtung Dreieck Spreewald ist zwischen Cottbus Süd und Fettschau wegen eines brennenden LKW immer noch gesperrt. Und die A62 Landstuhl Richtung Nonnweiler ist in Höhe Nofelden-Türkismühle wegen Bergungsarbeiten gesperrt. Wo immer Sie unterwegs sind, wünschen wir Ihnen eine gute und sichere Fahrt.
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4: Mit Tom Westerholt am Mikrofon, ich grüße Sie. Die Zahl der bestätigten Ebola-Fälle in der Demokratischen Republik Kongo nimmt weiter täglich zu. Stand jetzt sind knapp 4.500 Menschen erkrankt. Die Weltgesundheitsorganisation WHO forderte an ihrem Sitz in Genf sowohl eine Ausweitung der Behandlungsmöglichkeiten als auch der Finanzierung. Aus Genf berichtet Thomas Wagner.
5: Es gibt auch die gute Nachricht. Sylvie Briand, wissenschaftliche Leiterin der Weltgesundheitsorganisation WHO.
6: So far we have not seen any mutation on this virus.
5: Man habe bislang noch keine gefährliche Mutation des Ebola-Virus festgestellt. Aber es gibt eben auch die schlechte Nachricht. WHO-Chef Tedros.
7: 4,449 confirmed cases have been reported.
5: Mittlerweile, sagt Tedros, seien 4.449 Fälle bestätigt worden, darunter 2.061 mit tödlichem Ausgang. Am schlimmsten habe es die Provinz Ituri getroffen. Doch die Eindämmung der Ebola-Seuche gestalte sich wie der berühmte Kampf gegen Windmühlenflügel. Es fehle oft am nötigsten.
6: We're also tripling treatment capacity.
5: Wir sind derzeit dabei, die Behandlungskapazitäten zu verdreifachen auf rund 3000 Betten, so WHO-Chef Tedros. Die rasche Ausbildung von medizinischem Betreuungspersonal laufe auf Hochtouren. Noch habe man aber viel zu wenig medizinische Betreuerinnen und Betreuer.
6: For the first time, two vaccines specifically designed against Bundibugyo virus.
5: Und zum ersten Mal sind zwei Impfstoffe erfolgreich in der sogenannten Stufe 1 Phase am Menschen getestet worden.
6: Safety trials in humans.
5: Allerdings erst im September könne man realistischerweise damit rechnen, dass die Impfstoffe auch tatsächlich flächendeckend eingesetzt werden können. Außerdem, von den 580 Millionen Dollar, die aus einem Soforthilfeprogramm zugesagt waren, seien erst 264 Millionen Dollar überwiesen worden. Man benötige das Geld zur Eindämmung von Ebola aber pünktlich, um der Seuche nachhaltig Einhalt gebieten zu können. Sylvie Briand, wissenschaftliche Leiterin der WHO, bringt es auf den Punkt. Die Seuche breitet sich weiter aus und wir haben viel zu wenig Ressourcen, um dieser Ausbreitung wirklich nachhaltig etwas entgegenzuhalten.
7: Enough resources and enough capacities to really contain the spread.
4: Berichtet Thomas Wagner.
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4: In der EU gilt eine neue Verpackungsverordnung. Sie soll endlich einen EU-weit einheitlichen Rechtsrahmen schaffen für Verpackungen und Verpackungsmüll. Was sich dadurch für das Recycling von Altpapier konkret ändern könnte und welche Probleme es da gibt, dem ist Margarete Holzreiter nachgegangen.
8: Als fest verpresste Würfel wird Altpapier aus der Region in die Papierfabrik Palm im baden-württembergischen Aalen angeliefert. Bündel für Bündel, bis zu 15.000 Tonnen jede Woche. Das Ziel? Aus altem Papier wieder möglichst viel Neues produzieren. Bei Papierfasern funktioniert das mit dem Recycling eigentlich super. Kartons, Pappverpackungen und Co. werden in einem riesigen Bottich mit heißem Wasser eingeweicht, damit sich die Fasern lösen und zu Brei werden. Was kein Altpapier ist, wird aussortiert und am Ende entsteht aus der braunen Fasermasse neues Wellpappen-Rohpapier. Doch in den letzten Jahren standen Recycler vor einem wachsenden Problem, sogenannten Papierverbundverpackungen, die Papier mit anderen Materialien kombinieren. Gerade wenn in solchen Verpackungen feuchte oder fettige Lebensmittel verpackt werden sollen, sind sie oft beidseitig mit Kunststoff beschichtet. Dann sind sie eigentlich kein Fall für die Papierfabrik, auch weil sie sich im heißen Wasser gar nicht richtig auflösen, erklärt Thomas Greiten-Ewert, Leiter der Rohstoffbeschaffung in der Papierfabrik Palm.
9: Alles das, was an Kunststoffen oder an Komponenten eingetragen wird, wo wir die Faser nicht zugänglich machen können, landet in letzter Konsequenz im sogenannten Reject und wird entsorgt.
8: Also verbrannt. Schlecht fürs Klima, besonders wenn man die Rohstoffe eigentlich noch hätte nutzen können, wenn sie in der richtigen Tonne gelandet wären. Dass es mit der richtigen Entsorgung von Verbundverpackungen kompliziert ist, zeigt auch eine Studie, die der Papieringenieur Dr. Arne Krolle im Auftrag des NABU durchgeführt hat. Ein Ergebnis dieser Studie? Nur weil eine Verpackung überwiegend aus Papier besteht, heißt das nicht, dass sie über die Papiertonne am besten recycelt werden kann.
10: Wichtig wäre jetzt, dass mit der eindeutigen europäischen Kennzeichnung der Verpackung es für den Verbraucher einfach ist, es richtig zu entsorgen, damit wir die optimale Recyclingmöglichkeit haben.
8: So Papieringenieur Arne Krolle. Die EU-Verpackungsverordnung sieht vor, dass ab Mitte 2028 auf jeder Verpackung draufsteht, in welche Tonne sie gehört. Und auch, dass jede Verpackung in Zukunft wirklich recycelbar ist. Erstmal zu 70%, dann wird es stufenweise strenger.
10: Zum ersten Mal ab 2030 können Verpackungen verboten werden. Wenn eine Verpackung nicht den Recyclingansprüchen genügt, dann wird die nicht mehr zugelassen.
8: Die Hoffnung aus Klima- und Umweltsicht? Dass wertvolle Rohstoffe, egal ob Papier oder Kunststoff, so in Zukunft noch besser im Recyclingkreislauf gehalten statt verbrannt werden können. Obwohl an der neuen Verordnung derzeit noch vieles unklar ist und sie für die Verpackungsbranche einen großen bürokratischen Aufwand bedeutet, sieht auch Thomas Greiten-Ewert von der Papierfabrik Palm Chancen in der neuen Regelung.
11: Unsere Hoffnung ist, dass wir auch zukünftig weiterhin mit dem Inhalt der blauen Tonne ein hochwertiges Recycling garantieren können.
8: Damit aus alten Kartons von heute die Recyclingpappe von morgen werden kann.
4: Und dann kommen wir von Verpackungsmüll zu wertvollen Inhalten. Seit Jahrzehnten begleitet sie viele Menschen und stirbt trotz immer neuer Erfindungen nie aus. Das Besondere, sagen ihre vielen, vielen Fans, ist ihr Sound. Ja, heute ist der Tag der Schallplatte. Unser Reporter Philipp Wegmann war für uns da mal stöbern.
12: So hört es sich an, wenn man im Plattenladen parallel sich durch die knapp 18.000 Platten sucht, egal ob neu oder gebraucht. Seit über 25 Jahren gibt es den Laden im belgischen Viertel in Köln. Marc Sommer ist einer der Gründer und von Anfang an mit dabei. Denn einen typischen Kunden, der Platten kauft, gibt es so eigentlich gar nicht mehr. Das Publikum ist sehr viel heterogener geworden, auch mit Blick auf die Geschlechter.
13: Als wir angefangen haben, war der Plattenladen eigentlich absolut männlich dominiert. Also sprich Männer im Ü40, Ü50-Bereich, die schon lange gesammelt haben etc. Frauen und auch eher jüngere Menschen waren, sagen wir mal, vor 10 Jahren auf jeden Fall deutlich in der Minderheit, Frauen sowieso. Und das hat sich verändert.
12: Die Liebe zu Schallplatten hat sich in all den Jahren nicht verändert, egal von wem. Während Kassetten so gut wie ausgestorben sind und CDs einen schweren Stand haben, trotzt die Schallplatte mit ihren knapp über 30 cm Durchmesser allen Neuheiten und bleibt konstant. Gründe dafür gibt es viele. Jonas kommt seit vielen Jahren in den Laden und sammelt Schallplatten, seit er 6 Jahre alt ist.
14: Für mich ist es einfach ein Kunstwerk, so eine Platte. Der Künstler, die Künstlerin hat sich was dabei gedacht, genau die Lieder in der Reihenfolge mit dem Cover rauszubringen und nicht anders. So, und dann hat man dieses schöne große Cover noch und der Klang ist einfach für mich besser als alles andere. Das ist vielleicht Gewohnheit, vielleicht kann man es auch physikalisch irgendwie begründen. Ist mir eigentlich egal, weil mir gefällt's.
12: Und Jonas ist dran geblieben. Eine Platte, die er in den 90ern für 25 D-Mark gekauft hat, wird heute mit 250 Euro gehandelt. Ob die Schallplatte auch weiterhin eine Zukunft hat? Marc hält naturgemäß der Platte die Treue.
13: Wenn ich mich jetzt festlegen würde, dann würde ich so sagen, wir sind eigentlich jetzt an so einem finalen Ergebnis der Entwicklung. Ja. Werden wir nicht sein, aber ist jetzt mal die These. Der haptische Tonträger, das wird die Schallplatte bleiben, die wird überleben, die wird die CD überleben. Es wird keinen neuen physischen Tonträger geben, weil da gibt es keinen Markt für. Und die Alternative wird nach wie vor das Streaming sein, was im Übrigen sich auch überhaupt nicht widerspricht. Also sehr viele Kundinnen von uns, die nutzen beide Formen. Ja.
12: Die Schallplatte, eine ewige Konstante? Zumindest gilt sicherlich auch mit einem Augenzwinkern in Zukunft noch der Spruch auf der Website des Plattenladens. Willkommen im Paralleluniversum.
4: Philipp Wegmann über den Tag der Schallplatte heute.
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4: Gewalt im besetzten Westjordanland sah zuletzt meist so aus. Israelische Siedler greifen palästinensische Ortschaften an oder übernehmen gewaltsam palästinensisches Land und vertreiben die Einheimischen dort. Jetzt gab es aber auch Auseinandersetzungen von israelischen Siedlern mit der eigenen Armee. Die wollte die Siedler von Gewalttaten abhalten. Das zeigt, die israelische Armee hat die Lage in Teilen des Westjordanlandes offenbar nicht mehr unter Kontrolle. Jan-Christoph Kitzler über die Lage vor Ort.
15: Israelische Menschenrechtsgruppen, die sich mit der Lage im besetzten Westjordanland beschäftigen, äußern immer wieder schwere Vorwürfe gegenüber der israelischen Armee. Ihre Soldaten stünden oft nur daneben, wenn Siedler Gewalt an Palästinensern verüben. Manchmal beteiligten sie sich sogar an der Gewalt, heißt es in vielen Berichten. Dieser Fall ist anders und zugleich zeigt er, dass die Situation im Westjordanland Israel als Besatzungsmacht immer mehr entgleitet. Die Siedler waren am letzten Sonntag nach Kusra gekommen, südwestlich von Nablus, und hatten einen neuen Außenposten errichtet, auf dem Gelände der Familie von Yusuf Abdul Karim Hassan. Wir sind 3 Haushalte, die belagert werden. Meine Frau und meine beiden Töchter, meine Eltern und meine Brüder sowie unser Nachbar und sein Sohn. Das Hauptproblem ist, dass die Straßen blockiert sind. Niemand darf hinein oder hinaus. Niemand kann Lebensmittel oder Wasser liefern. Niemand kann helfen. Und das ist das Schwierigste. Wir fühlen uns wie im Gefängnis. Seit Sonntag ist die Familie eingesperrt. Es gibt Videos, die die Siedler bei der Arbeit zeigen. Sie zerstören einen Zaun, werfen Steine auf die Straße, errichten eine Art Zelt. Gestern kam dann die israelische Armee, erklärte, die Gegend sei nun militärisches Sperrgebiet. Weitere Videos zeigen, wie Siedler mit Soldaten aneinander geraten. Heute war auch der oberkommandierende General für das Westjordanland vor Ort, um sich ein Bild der Lage zu machen. Dieser Besuch ist ungewöhnlich. Die Siedlergewalt an sich ist kein Einzelfall und hat wieder einmal den Sicherheitsrat der Vereinten Nationen beschäftigt. Dort sagte Ramiz Alakbarov vom Büro des UN-Sonderkoordinators für den Nahostfriedensprozess: Die Gewalt durch Siedler hat ein beispielloses Ausmaß erreicht. Bislang haben die UN in diesem Jahr mehr als 1430 Vorfälle unter Beteiligung israelischer Siedler dokumentiert, die zu Verletzten, Sachschäden oder zu beidem führten und von denen rund 260 palästinensische Ortschaften betroffen waren. Viele dieser Vorfälle ereigneten sich in Anwesenheit israelischer Sicherheitskräfte. Die Siedler operieren oft von sogenannten Außenposten. Nach Schätzungen von israelischen Nichtregierungsorganisationen wurden allein rund 230 bis 240 neue Außenposten gegründet, seit Benjamin Netanyahu mit seinen zum Teil rechtsextremen Koalitionspartnern regiert. Noch einmal Ramiz Alakbarov. New outposts are established, often with state support. Neue Außenposten werden oft mit staatlicher Unterstützung errichtet und können nachträglich genehmigt werden. Von diesen Außenposten aus haben Gewalt und Einschüchterung durch Siedler zur Vertreibung palästinensischer Gemeinschaften geführt. Die Ausbreitung landwirtschaftlicher Außenposten ist äußerst besorgniserregend. Mit einer geringen Zahl von Siedlern ermöglichen sie die Kontrolle über riesige Landflächen. Israelische Organisationen berichten, dass diese Außenposten inzwischen faktisch die Kontrolle von fast 20% des Westjordanlands ausüben. Over close to 20% of the West Bank. Auch vor dem Haus von Youssef Abdulkarim Hassan sollte so ein neuer Außenposten entstehen. Und noch ist unklar, ob die israelische Armee das verhindern wird. Soldaten sind in der Gegend im Einsatz, doch die Siedler kommen auch in den letzten Stunden immer wieder zurück. Youssef schickt ein Video. Zu sehen sind mehrere Siedler direkt vor dem Haus und keine israelischen Soldaten. Ich beobachte die Siedler vom Fenster aus. Sie sind an denselben Ort zurückgekehrt, an dem ihr Zelt stand. Die Armee ist abgezogen, doch sie strömen weiter herbei und ihre Zahl wächst. Ich würde sagen, es versammeln sich dort jetzt fast 70 bis 80 Siedler. Die israelische Armee erklärt auf Nachfrage, sie sei weiterhin im Einsatz, um die Familie zu schützen. In vielen anderen dokumentierten Fällen geschieht das nicht. Und wie engagiert die Armee wirklich ist und ob es in diesem Fall gelingt, ist offen.
4: Jan-Christoph Kitzler über die Situation im Westjordanland und von dort aus nach Peking. Die Volksrepublik China trauert um einen ihrer ehemaligen Regierungschefs. Im Alter von 97 Jahren ist der frühere Premier Zhu Rongji in der chinesischen Hauptstadt verstorben. Er war bekannt für wirtschaftliche Reformen während Chinas Öffnung und für Chinas Beitritt zur Welthandelsorganisation WTO. Von 1998 bis 2003 war er Chinas Premierminister, also der zweite Mann hinter dem Staatsoberhaupt. Ein Nachruf dazu jetzt von unserem langjährigen China-Korrespondenten Stefan Niemann.
16: Mut hat Zhu Rongji schon früh bewiesen. Chinas Ministerpräsident war ein bekennender Fan der Peking-Oper. Auftritte wie diese waren jedoch selten. Zhu mochte das Rampenlicht nie besonders. Doch spätestens ab März 98 stand er im Zentrum des Interesses. Der Volkskongress wählte ihn zum Regierungschef. Staatspräsident Zhang hatte die kommunistische Führungsriege überzeugt, dass nur der energische Zhu Chinas lahmende Wirtschaft in Schwung bringen könne. Einen Reformer für die maroden Staatsbetriebe hatten sie sich geholt, doch der Westen erwartete auch politische Veränderungen, feierte Zhu schon als Chinas Gorbatschow. Doch am Machtmonopol der KP konnte und wollte der Hoffnungsträger nicht rütteln. Selbst die blutige Niederschlagung der Demokratiebewegung im Sommer 89 rechtfertigte Zhu mit den bekannten Phrasen und lehnte eine politische Neubewertung kategorisch ab. Im boomenden Shanghai hatte sich Zhu Rongji den Ruf eines pragmatischen Reformers erworben. Hier war er jahrelang Bürgermeister. Er galt als Mann mit Visionen, aber auch als knallharter Manager. Sein kompromissloser, mitunter rücksichtsloser Führungsstil war legendär. Das Volk liebte ihn, weil er faule und unfähige Bürokraten gleich dutzendweise feuerte, Schlamperei und Schlendrian geißelte. Sein Spitzname, der Boss. Die internationale Finanzwelt hatte Zhu im Sturm erobert. Sachkundig, kompetent und locker präsentierte sich der Ministerpräsident Bankern und Managern. Noch nie hatte jemand einen so hochrangigen Politiker aus China so natürlich erlebt. Spontane Fragen waren erlaubt. Zhu scherzte auf Englisch. Eine Sensation. Viele erwarteten Wunder von diesem Mann. Doch allein die Reform der Wirtschaft war eine schier unlösbare Herkulesaufgabe. Zhu wusste das besser als jeder andere und gab sich Bescheid. Menschliche Größe und politisches Geschick bewies Zhu Rongji nach dem NATO-Bombardement der chinesischen Botschaft in Belgrad. Der Regierungschef stand wegen seiner Sympathien für Amerika plötzlich im Kreuzfeuer der Kritik. Dennoch gelang nur kurz darauf sogar Chinas Aufnahme in die Welthandelsorganisation WTO. Vielleicht Zhu Rongji.

0: Teil konnte sie erst jetzt mit 85 Jahren realisieren. Im Spiegel meiner Mutter läuft ab morgen, Donnerstag, bei uns im Kino mit Corinna Harfouch und Hildegard Schmal in den Hauptrollen. Walli Müller hat den Film bereits gesehen.
1: Es könnte auch ein altes Spukschloss sein. So widerstrebend betritt Ursula das Haus ihrer Kindheit. Vor wenigen Tagen ist ihre Mutter gestorben im Pflegeheim. Nun herrscht eine ohrenbetäubende Stille in den Räumen. Aus dem Badezimmerspiegel aber starrt geradewegs die Mutter zurück, wie ein Geist, der sie heimsucht.
2: Da bist du ja, mein Kind. Wo warst du denn so lange?
1: Allein in diesem Haus wird die gestandene Archäologieprofessorin, gespielt von Corinna Harfouch, von Gefühlen überflutet. Von Trauer natürlich, aber auch unguten Negativen, die sie gar nicht haben möchte in dieser Situation. Erinnerungsflashbacks machen sichtbar, wie schwer der letzte Weg zusammen und auch schon der Umgang davor mit dieser dominanten Mutter war.
2: Du wirst unser Haus doch nicht verkaufen?
3: Nein.
2: Wir haben es extra für dich gebaut.
3: Ja, ich weiß.
2: Ich habe hart dafür gearbeitet. Du darfst das nicht verschleudern, das musst du mir versprechen.
4: Ich verspreche es dir, Mama.
2: Nicht so laut. Ich mag das nicht, wenn man mich anschreit. Ich möchte liebevoll behandelt werden.
3: Ich weiß, Mama.
1: Umgekehrt hat Ursula von ihrer Mutter wenig Zuwendung in Erinnerung. Immer nur Erwartungen, bei Nichterfüllung Liebesentzug und permanent das Einfordern von Dankbarkeit. Wenn sie in nächtlichen Albträumen von einem Sumpfboden verschlungen wird, ist das kein Bild für eine gesunde Mutter-Tochter-Beziehung.
3: Ich sehe meine Mutter überall. Ich stehe in der Dusche, meine Mutter reißt die Duschtür auf. Wir wissen, wo mein Testament liegt. Ich habe Angst in meiner eigenen Wohnung.
1: Um nicht auch das Publikum noch in diesem Mutter-Tochter-Sumpf versinken zu lassen, fügt Regisseurin Jutta Brückner dem Drama eine komische Note bei. Eine Assistentin taucht auf, von der man nicht weiß, ob sie echt oder eingebildet ist.
5: Ich bin die assistentische Aushilfe. Mein Name ist Melanie Splitter.
3: Wissen Sie, wie man eine Moorleiche säubert?
1: Die nassforschdirekte Mel, Vertreterin einer selbstsicheren jungen Frauengeneration, hilft Ursula nicht nur bei der Präparation dieses sensationellen archäologischen Fundes, sondern auch im Haus der Mutter beim Entrümpeln, emotional wie materiell.
3: Was mache ich denn mit diesen ganzen Sachen hier? Das hat meine Mutter alles von ihrer Mutter geerbt. Meine Großmutter ist aus Ostpreußen geflohen.
5: Und jetzt bist du auf der Flucht.
3: Ja?
5: Wovor fliehst du? Deine Mutter ist tot, Ursula.
1: Noch aber spürt sie die Umklammerung der Frau, die Mutterschaft auch generationsbedingt zum einzigen Lebensinhalt erkoren hatte.
2: Du bist ja eigentlich der Mittelpunkt von meiner Person. Du bist ja eigentlich mein einziger Besitz.
1: Töchter müssen sich, wenn sie wachsen wollen, auf andere Weise von der Mutter entfernen als Söhne, sagt Regisseurin Jutta Brückner, denn sie haben den gleichen Körper, sie kämpfen gegen die Spiegelbildlichkeit. Im Spiegel ihrer Mutter sieht die Filmprotagonistin auch die eigene Fratze. Genervtheit, wo Fürsorge nötig war, Liebe vergiftet durch Abscheu, Trauer vermischt mit Erleichterung. Corinna Harfouch muss diese paradoxen Gefühle nicht aussprechen, sie stehen ihr ins Gesicht geschrieben.
3: Früher glaubten Menschen, dass Spiegel Türen sind. Der sterbende Mensch trat durch sie in eine andere Welt, aber auch die Toten konnten die Lebenden besuchen.
1: Neben Spiegel und Moorboden ist auch die lärmende Dauerbaustelle in der archäologischen Fakultät ein bewusst symbolisches Bild, mit dem die versierte Filmemacherin Brückner die individuelle Geschichte auch in Bezug zum gesellschaftlichen Umbau setzt. Eine virtuos komponierte, vielschichtige Reflexion über Mütter, Töchter und Frauenbilder.
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0: Die Bundesregierung will BND und Verfassungsschutz mehr Befugnisse geben, um hybriden Bedrohungen aus dem Ausland besser entgegenstehen zu können. Die Nachrichtendienste sollen nicht nur beobachten, sondern aktiv werden dürfen, etwa indem sie Handys manipulieren oder Anlagen im Ausland unschädlich machen. Unsere Gastkommentatorin, die freie Journalistin Vera Weidenbach in Tel Aviv, meint, Deutschland müsse wehrhafter werden. Sie warnt aber vor den Risiken der geplanten Reform.
7: Die geplante Reform lässt einen mulmig werden. Denn sie kommt zu einer Zeit, in der nicht nur die äußeren Gefahren für Deutschland größer werden, sondern auch die inneren. Die historischen Gründe für die begrenzten Befugnisse von BND und Verfassungsschutz könnten schon nach der kommenden Bundestagswahl wieder gegenwärtige sein. Es ist nicht auszuschließen, dass eine AfD mit

0: Regierungsgewalt, die Geheimdienste für politische Zwecke und zur Verfolgung politischer Gegner missbrauchen würde. In Sachsen-Anhalt, wo schon in diesem Jahr eine AfD-Regierung Realität werden könnte, warnen Sicherheitsexperten bereits vor den Befugnissen und Zugängen zur deutschen Sicherheitsarchitektur, die die Partei bekommen könnte, deren Landesverband in Sachsen-Anhalt vom Verfassungsschutz als gesichert rechtsextrem eingestuft ist. Solange die gleichen CDU-Politiker, die jetzt den Nachrichtendiensten mehr Macht geben wollen, die Gefahr durch die AfD nicht ernst nehmen, solange sie die selbst gesteckte Abgrenzung zur AfD immer wieder verwischen, solange sie ein Verbot dieser Partei nicht vorantreiben, solange sollten sie vorsichtig sein, von den Menschen zu verlangen, ihren Nachrichtendiensten wieder Vertrauen zu schenken. Ja, Deutschland muss wehrhafter werden. Aber nicht nur nach außen. Erst wenn sich die Demokratie erfolgreich gegen die inneren Feinde gewehrt hat, sollte sie darüber nachdenken, bewährte Schutzfunktionen über Bord zu werfen.
1: Die Meinung unserer Gastautorin Vera Weidenbach. Die Frankfurter Allgemeine Zeitung hält mehr Befugnisse für die Nachrichtendienste für sinnvoll, wenn sie rechtsstaatlich kontrolliert werden.
2: Das Trennungsgebot, das nun von den Gegnern der umfangreichen Reform der Dienste permanent ins Feld geführt wird, ist im Angesichts neuer Bedrohungen längst aufgeweicht. Und es ist nicht in Stein gemeißelt. Entscheidend ist die Bindung aller staatlichen Organe an das Recht und deren rechtsstaatliche Kontrolle. Es wäre widersinnig, einen Informationsaustausch zwischen Nachrichtendiensten und Polizei aus historischen Gründen zu untersagen, wenn dadurch Bürger und ihre Rechte gefährdet würden.
1: Das Darmstädter Echo kommentiert hingegen, die historische Trennung von polizeilichen und geheimdienstlichen Aufgaben sollte weiter bestehen bleiben.
2: Die Mütter und Väter des Grundgesetzes haben aus gutem Grund eine strikte Trennung zwischen polizeilichen und geheimdienstlichen Aufgaben niedergeschrieben. Der Gestapo-Terror sollte sich niemals wiederholen. Fehlende Befugnisse für Verfassungsschutz und BND sind nicht die Hauptursache für deren Schwäche. Schlechte Ausrüstung, mangelnder Informationsfluss und Kompetenzwirrwarr spielen eine größere Rolle. All das kann man ändern, ohne das Fundament des Rechtsstaats mit dem Presslufthammer zu traktieren.
1: Efi Seibert, Korrespondentin in Berlin, geht der Frage nach, was passieren kann, wenn sich die Behörden irren.
3: Ich kann verstehen und ich wünsche es mir sogar, dass der Verfassungsschutz schneller eingreift, wenn in Deutschland ein Islamist zu Hause einen Anschlag plant. Aber ich habe auch schon erlebt, dass der Staat sich irrt und harmlose Bürger unter Extremismusverdacht stellt oder ihnen Berufskarrieren deswegen verweigert. Ich hoffe, dass im Parlament viele Politikerinnen und Politiker sich solche Gedanken machen und die Reform im Herbst so verändern, dass sie möglichst viel Sicherheit bietet. Für den Staat und vor dem Staat. Dass der Staat mich schützen kann, aber dass auch ich vor dem Staat beschützt werde.
1: Die Meinung von Berlin-Korrespondentin Efi Seibert. Der Spiegel findet die geplante Reform nach dem jüngsten Anschlagsversuch am Leipziger Flughafen richtig.
2: In einer solchen Lage braucht Deutschland starke Sicherheitsbehörden. Seit Jahren beäugen deutsche Beamte neidisch, was etwa Franzosen, Briten oder selbst kleinere Staaten ihren Diensten erlauben. Es ist dringend nötig, dass der BND hier endlich auf Augenhöhe handeln kann. Und doch birgt die Reform Gefahren.
1: Und das waren die Standpunkte. Zusammengestellt hat sie heute Betül Sarikaya.

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1: Um 0 Uhr mit Ronald Lessig. Unzählige Menschen haben am Abend in Deutschland und anderen Teilen Europas die Sonnenfinsternis verfolgt. Bei klarem Himmel war das Naturschauspiel gut zu sehen. Aus der Nachrichtenredaktion Thorsten Lange.
2: Um kurz nach 19 Uhr schob sich der Mond nach und nach vor die Sonne, bis nur noch eine schmale Sichel zu sehen war. Im Norden waren ungefähr 85% der Sonne verdeckt, in Süddeutschland waren es bis zu 90%. Viele suchten sich ein Plätzchen im Freien, um gute Sicht zu haben. So verfolgten rund 100 Schaulustige das Spektakel auf dem Brocken im Harz. Eine totale Sonnenfinsternis erlebten Teile Islands, Grönlands sowie Nordspaniens und der Balearen. In Spanien löste dies vielerorts einen Besucheransturm aus.
1: Die Bundesregierung reagiert auf die verschärfte Bedrohungslage. Das Kabinett hat eine umfassende Reform der Geheimdienste auf den Weg gebracht. Aus der Nachrichtenredaktion Christiane Röther.
3: Sprengstoffdrohnen an Flughäfen, Hackerangriffe, Spionage oder Sabotage bei Rüstungsfirmen. Die Geheimdienste in Deutschland bekommen nach dem Willen des Kabinetts deutlich mehr Befugnisse, um diesen Bedrohungen mehr entgegenzusetzen. Bisher sammeln die Nachrichtendienste vor allem Informationen. Mit der Reform sollen sie in die Lage versetzt werden, auch mit Gegenangriffen aktiv zu werden. Zum Beispiel in IT-Systeme von Drohnenfabriken oder Chemiewaffenlaboren einzudringen, um diese zu sabotieren. Innenminister Dobrindt sagte, man entwickle die deutschen Nachrichtendienste hin zu echten Geheimdiensten.
1: Neue parlamentarische Geschäftsführerin der Unionsfraktion soll offenbar die Abgeordnete Catarina dos Santos Vins werden. Mehrere Medien berichten, Fraktionschef Frey habe die 32 Jahre alte Juristin vorgeschlagen. Sie hat ihren Wahlkreis in Aachen und gehört dem Bundestag seit 2021 an. Der Posten ist vakant, weil der bisherige Inhaber Steffen Bilger neuer Verkehrsminister geworden ist. Der parlamentarische Geschäftsführer hat wichtige Funktionen in der Fraktion. Bundesumweltminister Schneider fordert die Anpassung an Klimaveränderungen als Gemeinschaftsaufgabe für den Bund im Grundgesetz zu verankern. Er halte diesen Schritt für zwingend notwendig, sagte der SPD-Politiker in Berlin und kündigte einen entsprechenden Vorstoß noch in diesem Jahr an. Derzeit sind Hitzeschutz und ähnliche Themen fast ausschließlich Ländersache. Der Bund kann sich daran nur sehr eingeschränkt beteiligen. Für eine Grundgesetzänderung sind 2/3 Mehrheiten in Bundestag und Bundesrat nötig. Das waren die Nachrichten. Das Wetter in Deutschland: überall trocken bei Tiefstwerten von 18 bis 8 Grad. Am Tage sonnig und trocken bei 27 Grad in der Uckermark und bis 37 Grad am Oberrhein, an der Ostsee etwas kühler. Am Freitag heiter, später im Westen leichte Schauer, 27 bis 39 Grad. Am Samstag wieder viel Sonne, von Westen her Schauer, 21 bis 38 Grad. Es ist 0:03 Uhr.
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4: Unser Blick auf die Straßen am ganz frischen Donnerstag. Die A1 Bremen Richtung Osnabrück ist zwischen Dreieck Stur und Wildeshausen Nord wegen Reinigungsarbeiten immer noch gesperrt. Die A7 Fulda Richtung Kassel ist zwischen Bad Hersfeld West und Homberg nach einem LKW-Brand noch bis ca. 6 Uhr gesperrt. Aktuell gibt es dort 4 Kilometer Stau. Es gibt eine Umleitung über die U35. Die A15 Breslau Richtung Dreieck Spreewald ist zwischen Cottbus Süd und Fettschau wegen eines brennenden LKW gesperrt. Und die A62 Landstuhl Richtung Nonnweiler ist in Höhe Nofelden-Türkismühle wegen Bergungsarbeiten gesperrt. Kommen Sie überall gut und sicher durch den Verkehr.
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4: Und die kommt von NDR Info in Hamburg mit Tom Westerholt. Ich grüße Sie. Innere Sicherheit ist eines dieser Themen, die uns in Deutschland gerade bewegen. Zuletzt durch Drohnenangriffe auf Flughäfen, also auf die sogenannte kritische Infrastruktur, aber auch wenn es um Terror oder Attacken geht. Deshalb sollen die deutschen Geheimdienste mehr Befugnisse bekommen. Darauf hat sich die Bundesregierung verständigt. Die Nachrichtendienste sollen künftig aktiver als bisher gegen Bedrohungen vorgehen dürfen. Bundesnachrichtendienst und Bundesamt für Verfassungsschutz sollen zum Beispiel deutlich mehr Daten sammeln und speichern und auch zugreifen dürfen. Das wirft Fragen auf, zum Beispiel, wie dann andererseits sichergestellt werden soll, dass nur mutmaßliche Täter ins Visier geraten und keine unbescholtenen Bürger. Birte Sönnigsen berichtet darüber aus Berlin.
5: Deutschland ist längst Ziel von hybriden Angriffen. Davor warnen die Sicherheitsbehörden seit Jahren. Und auch Bundesinnenminister Alexander Dobrindt wird nicht müde, von einer ernsthaften Bedrohungslage zu sprechen.
6: Wir sind tägliches Ziel hybrider Kriegsführung. Wir sind tägliches Ziel von Spionage, von Sabotage, von Cyberangriffen, von versteckten Aktionen fremder Mächte.
5: Das hat zuletzt der Drohnenangriff am Leipziger Flughafen noch einmal deutlich gemacht. Kanzleramtschefin Nina Wagen sagt, bislang hat sich Deutschland in vielen sicherheitsrelevanten Dingen zu sehr auf befreundete Geheimdienste verlassen.
7: Wir sind einfach zu sehr davon abhängig, dass uns die Nachrichtendienste anderer Länder unterstützen. Und diese Hilfe ist in zu vielen Bereichen eine Einbahnstraße.
5: Die Bundesregierung will das ändern. Der entsprechende Gesetzentwurf ist mehr als 700 Seiten lang und umfasst weitreichende Änderungen. Für Innenminister Dobrindt ist das Gesetz die Antwort auf die aktuelle Bedrohungslage.
6: Wir starten eine neue Zeitrechnung für die Nachrichtendienste. Wir entwickeln unsere Nachrichtendienste hin zu echten Geheimdiensten.
5: Bisher waren Gegenoperationen deutscher Geheimdienste tabu. Das soll sich ändern. Verfassungsschutz und Bundesnachrichtendienst sollen nicht mehr nur Informationen sammeln und auswerten dürfen, sondern in bestimmten Fällen auch selbst aktiv werden. Etwa beim Verdacht, dass ein Bombenanschlag vorbereitet wird. Bislang war das im Inland nur ein Fall für die Polizei. In Zukunft sollen die Geheimdienste jedoch selbst die Möglichkeit bekommen,
6: diese Explosionsstufe rechtzeitig zu entschärfen, auszutauschen, auch zu manipulieren.
5: Auch im Digitalen soll es mehr Möglichkeiten für die Dienste geben. Sie sollen Cyberangriffe nicht nur abwehren, sondern auch Daten verändern, manipulieren oder löschen dürfen und die Computersysteme der Angreifer lahmlegen. Unter bestimmten Voraussetzungen sollen auch Online-Durchsuchungen möglich werden. Dabei verschaffen sich die Nachrichtendienste heimlich Zugang zu Handys, Computern oder anderen Geräten ihrer Zielpersonen, um dort Chats mitzulesen und Daten zu durchleuchten. Dabei gilt, je umfassender der Zugriff ist, desto höher sollen die Voraussetzungen und desto stärker die Kontrolle sein. Ulrich Toden von den Linken glaubt jedoch nicht daran.
8: Was ja komplett fehlt, ist die Kontrolle, sowohl die parlamentarische Kontrolle als auch etwa die Kontrolle durch den Datenschutzbeauftragten, der bei den Nachrichtendiensten künftig ja außen vor sein soll.
5: Die Grünen unterstützen die Reform grundsätzlich. Konstantin von Notz befürchtet aber, dass durch die Reform ein Grundprinzip aufgeweicht wird, die Trennung von Geheimdienst und Polizei.
9: Dobrindt versucht jetzt mit dieser Reform diese Trennung zu verwischen. Zukünftig sollen auch Agenten eben gegen Bürgerinnen und Bürger wirken können, ohne dass das wie bei der Polizei transparent und rechtsstaatlich überprüfbar erfolgt.
5: Nach den Erfahrungen während des Nationalsozialismus und in der DDR sollte verhindert werden, dass wieder eine Geheimpolizei mit umfassenden Befugnissen entsteht, die gegen Bürger eingesetzt werden könnte. Für den Innenminister ist das eine unbegründete Sorge.
6: Was haben denn jetzt unbescholtene Bürger zu befürchten? Die Antwort ist gar nichts. Wir reden hier über Terrorismus. Wir reden hier über Staatsterror, fremde Mächte.
5: Das Gesetz soll Anfang nächsten Jahres in Kraft treten. Vorher muss das Gesetz aber noch durch Bundestag und Bundesrat.
4: Soweit die Zusammenfassung von Birte Sönnigsen. Und der Kollege Jörg Schönborn hat in den ARD-Tagesthemen am Abend mit Bundeskanzleramtsministerin Nina Wagen über das neue Gesetz gesprochen. Die CDU-Politikerin ist in ihrem neuen Amt unmittelbar zuständig für den BND. Zudem ist sie die Koordinatorin aller Nachrichtendienste und dafür auch gegenüber dem Bundestag verantwortlich. Jörg Schönborn hat sie gefragt, ob es sich um ein Gesetz handelt, das uns vor Angriffen aus Russland schützen soll.
10: Es ist ein Gesetz, das unsere Nachrichtendienste auf die Höhe der Zeit bringt. Es ist in der Tat so, dass wir als Land, dass Deutschland immer mehr, so haben wir es uns vor einiger Zeit noch gar nicht vorstellen können, Ziele von hybriden Angriffen, von Bedrohung ist, von Sabotage. Und da geht es jetzt darum, uns bestmöglichst zu rüsten. Und das tun wir mit dem Gesetz zur Stärkung unserer Nachrichtendienste. Sie bekommen mehr Befugnisse, sie bekommen aber auch eine verbesserte Kontrolle. Und das ist in der jetzigen Zeit das, was wir tun müssen.
11: Und zu meiner Frage im Kern, ist der Blick auf Angriffe aus Russland?
10: Wir sehen uns vielerlei Angriffen im Moment ausgesetzt von fremden Mächten und sie nehmen zu in der Intensität und in der Häufigkeit. Und deswegen ist es gut, uns aufzustellen. Wir haben einen 360-Grad-Blick. Das ist Kern auch unserer nachrichtendienstlichen Tätigkeit. Und mit dem Gesetz, das wir heute im Kabinett verabschiedet haben, stärken wir den Verfassungsschutz und stärken wir unseren Auslandsnachrichtendienst, damit besser aufgeklärt werden kann, damit wir uns vor diesen Bedrohungen, die wir tagtäglich erleben, besser schützen können, vor allem die Bürgerinnen und Bürger besser schützen können.
11: Am Ziel wird wenig Kritik formuliert, aber an einigen Punkten des Gesetzes. Es ist in Deutschland Nachkriegstradition strikt zu trennen, was die Polizei darf und was die Nachrichtendienste dürfen. Nach dem Gesetz dürfen die Dienste zum ersten Mal in unsere Grundrechte eingreifen. Warum muss es der Verfassungsschutz sein, der Wohnungen durchsucht? Warum müssen Dienste in Überwachungskameras auf dem Bahnhof reinschauen? Warum kann das nicht weiterhin die Polizei sein?
10: Na, es bleibt ganz klar beim Trennungsgebot. Es wird auch künftig eingehalten, nur eben in besonderen Fällen, in denen die Polizei, andere Behörden nicht tätig werden können, können künftig auch zum Beispiel der Verfassungsschutz tätig werden. Das ist auch geboten, um eine Vielfalt von Gefahren auch rechtzeitig zu erkennen und auch abwenden zu können. Aber es ist alles auch so geregelt, dass Eingriffe nur dann auch vorgenommen werden, wenn sie verhältnismäßig sind, wenn sie einem gewissen Ziel dienen. Und alles wird auch vorab und im Nachgang durch ein unabhängiges Gremium kontrolliert werden.
11: Die Grünen, auch andere, halten aber gerade diesen Punkt für verfassungswidrig. Haben Sie geprüft, ob es die Polizei sein kann, ob man bei der strikten Trennung bleiben kann und vermeiden kann, dass Dienste Polizeiarbeit im Extremfall machen?
10: Naja, wir haben das Gesetz heute im Kabinett beschlossen, das einerseits ja den Verfassungsschutz, andererseits den Auslandsnachrichtendienst auch betrifft. Und natürlich haben wir ganz genau geprüft und abgewogen. Jetzt ist das Trennungsgebot auch nichts, was in der Verfassung steht. Das ist ein entwickeltes Prinzip, an das wir uns aber auch weiterhin halten wollen. Und das Gesetz entspricht diesem Prinzip. Und wir gehen davon aus, dass wir in der Gesamtschau, wie wir auch die Eingriffsschwellen angelegt haben, wie wir die Kontrolle angelegt haben, ein verfassungskonformes Gesetz natürlich heute im Kabinett verabschiedet haben.
11: Nochmal zum Thema Grundrechte. Der BND darf umfangreich Daten sammeln, er darf hacken, er darf auch Daten manipulieren. So wie Daten heute unterwegs sind und gespeichert sind, ist ja oft völlig unklar, wem sie gehören und wer von Veränderungen betroffen ist. Wie wollen Sie sicherstellen, dass die Aktionen des BND wirklich die Angreifer treffen und nicht hunderte Nicht-Betroffene von uns?
10: Naja, man muss sich das ja so vorstellen, dass der BND zum Beispiel nicht ständig jegliche Kommunikation überwacht, sondern dass es ganz bestimmte vorher festgelegte Strecken sind, Verkehre sind, die überwacht werden, die im Ziele der Maßnahmen stehen. Und dahinter muss natürlich auch ein konkretes Ziel stehen, warum diese Maßnahme stattfindet. Und dann ist es so, dass eben der BND befugt ist, auf diese Verkehre zuzugreifen, sie auszuwerten, aber nicht eben anlasslos, nicht massenhaft, sondern schon die Frage, welche Strecken da ins Visier genommen werden, unterliegen einer Kontrolle und unterliegen einer genauen auch Zuschreibung eines Zieles, das man mit der Maßnahme verfolgen möchte.
4: Das hat die CDU-Kanzleramtsministerin Nina Waken am Abend in den ARD-Tagesthemen über das neue Gesetz zur Reform der Nachrichtendienste in Deutschland gesagt. Sie hörten daraus gerade einen Auszug.
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4: Am vergangenen Abend, so zwischen 19 und 21 Uhr, je nachdem, wo Sie da gerade waren, da ist etwas passiert. Etwas, worauf wir Menschen überhaupt keinen Einfluss haben, das einzig und allein mit der Himmelskörperanordnung in unserem Sonnensystem zu tun hat und das trotzdem für viele eine absolute Sensation ist. Wir hatten eine Sonnenfinsternis in Europa, im höchsten Norden und in Teilen Spaniens, sogar eine totale, bei uns in Deutschland immerhin eine partielle. Teilweise hat der Mond die Sonne bei uns zu bis zu knapp 90% abgedeckt. An vielen Orten unseres Kontinents sind die Menschen raus mit Schutzbrillen, um zu sehen, wie es trotz Sonnenschein plötzlich dunkel wird, auch hier in Deutschland. Einer der Hotspots aber war, wie gesagt, Spanien. Und da war unser Korrespondent Christian Sachsinger mit dabei, auf einem ganz besonderen Hügel. Ich habe vorhin mit ihm gesprochen und ihn gefragt, wo das war und warum er denn genau da raufgeklettert ist.
12: Also wir sind hier in Kastilien-La Mancha, in einem Dorf, das sich Orea nennt. Das ist etwa 200 Kilometer östlich von Madrid. Die Fahrt hat sich tatsächlich gelohnt, und zwar allein schon deshalb, weil hier einfach ein sehr dünn besiedeltes Gebiet ist und man mit relativ wenigen Menschenansammlungen zu kämpfen hat. Und wir sind auf diesen Hügel hochgestiegen, um von dort aus einfach den freien Blick nach Westen zu haben. Und man muss wissen, also diese Sonnenfinsternis hat ja fast zum Sonnenuntergang stattgefunden. Das heißt, also selbst wenn ein kleiner Hügel oder eine kleine Erhebung im Westen von dem Sichtpunkt aus gewesen wäre, dann hätte man nichts gesehen. Wir aber haben auf diesem Hügel alles gesehen.
4: Herr Sachsinger, bei uns in Deutschland blieb immer halt mindestens so eine Sonnensichel übrig. Bei Ihnen war sie tatsächlich ganz weg. Was haben denn die Menschen gesagt, mit denen Sie die Sonnenfinsternis da angeguckt haben? Also was macht denn so die Faszination eines solchen Naturereignisses aus?
12: Also wir haben hier um uns herum Menschen gehabt, die fasziniert waren. Man kann es nicht anders sagen. Also es ist einfach eine Situation, die man sonst nicht kennt. Der Mond schiebt sich vor die Sonne und plötzlich ist dunkel und die Laternen gehen an. Und was das Allertollste ist, ist einfach dann die Corona, also der Ring um die Sonne herum, der noch durchscheint. Das ist aber nicht wirklich die Sonne, sondern das ist eine indirekte Spiegelung. Und diese Corona, die macht einfach ein Licht und eine Sensation und einen Eindruck, den man sonst wahrscheinlich in seinem Leben nie zu sehen bekommt.
4: Was haben die Menschen gesagt? Wie war die Stimmung da oben in dem Moment, als es passiert ist, wenn es dann dunkel wird für diesen Moment, bevor es dann langsam wieder hell wird?
12: Also man hört natürlich rundherum Jubelschreie, man guckt in Gesichter, die vollkommen erstaunt sind. Man darf ja auch nur kurz vorher zu diesem Zeitpunkt die Brille runternehmen, die Schutzbrille. 1,5 Minuten hatten wir die Totalität, diese Brille nur lässt. Und einfach dieser Moment, wenn man es runternimmt, das ist ein kleiner Schock im Prinzip. Und andere Leute um mich herum, die haben es einfach im Stillen genossen. Und irgendwann habe ich mich auch mal zu meinem Nachbarn umgedreht. Und der hat dann Tränen in den Augen gehabt und konnte es einfach nicht fassen, was er da jetzt gerade erlebt hat. Also wirklich sehr bewegende Momente.
4: Eindrücke von der totalen Sonnenfinsternis in Spanien gestern Abend waren das von unserem Korrespondenten dort, Christian Sachsinger. Das Bundeskabinett hat heute die sogenannte Frühstartrente beschlossen. Zukünftig soll es für Kinder 10 Euro pro Monat für ein Altersvorsorgedepot geben, für eine finanzielle Absicherung später. Über die Details dazu hat Bundesfinanzminister Lars Klingbeil in einem Feriensportcamp in Berlin Auskunft gegeben. Maximilian Ulrich aus dem ARD-Hauptstadtstudio war dabei.
13: Im Feriensportcamp der Füchse Berlin sind alle Kinder gleich, denn sie alle tragen das gleiche grüne Füchse-Trikot und spielen Handball, Fußball, Volleyball oder Tennis. Der Finanzminister Lars Klingbeil ist mit einer schwarzen Limousine gekommen, um mit den Kindern über Geld und die Altersvorsorge zu sprechen. Denn hier beginnt die Ungerechtigkeit schon im Kindesalter, findet der SPD-Politiker.
14: Es geht um Chancen. Gleichheit. Wir sehen schon heute, dass es eine Spaltung in Deutschland gibt. Diejenigen, die sich mit den Kapitalmärkten auseinandersetzen, diejenigen, die das nicht tun. Und wir wollen, dass kein Kind vergessen wird.
13: Deswegen soll zukünftig jedes Kind im Alter zwischen 6 und 18 Jahren vom Staat 10 Euro im Monat für eine private Altersvorsorge bekommen. Allerdings gilt das nur für Kinder, die ab 2020 zur Welt gekommen sind. Haben die Eltern schon ein Spardepot für ihre Kinder, geht das Geld dort drauf? Haben sie noch keins, legt es der Staat für sie an. Das Geld können dann entweder die Eltern oder später die volljährigen Kinder auf ein Altersvorsorgekonto übertragen. Die Idee dahinter, wer sein Geld an den Kapitalmärkten anlegt, kann vor allem auf lange Sicht große Gewinne machen, rechnet der Finanzminister vor.
14: Das führt dazu, dass man mit 18 ungefähr 2.200 Euro im Altersvorsorgedepot hat. Das wird bis 65 dann in diesem Depot gelassen und das kann eine Summe von über 50.000 Euro werden, wenn die Entwicklung an den Kapitalmärkten so ist, wie wir das heute prognostizieren.
13: Den ersten Rentenzehner vom Finanzminister soll es im Januar geben. Jedes Jahr kommt dann ein neuer Jahrgang Sechsjähriger in den Genuss der Frühstartrente. Egal, ob die Eltern Arbeitslose, Alleinerziehende sind oder Multimillionäre. Und diesen Umstand kritisiert Joachim Ragnitz vom IFO-Institut in Dresden.
15: Und das bedeutet halt, dass man auch solche Familien unterstützt, die durchaus auch selber privat vorsorgen könnten. Und da sollte man eigentlich sagen, naja, das ist nicht Aufgabe des Staates, so etwas zu unterstützen.
13: Wenn irgendwann alle Kinder zwischen 6 und 18 Jahren monatlich 10 Euro vom Staat bekommen, kostet das knapp 1 Milliarde Steuergeld. Das würde Jannis Ehling von der Linken lieber in die gesetzliche Rente investieren, statt in Kapitalmärkte.
16: Die Bundesregierung ist da wirklich auf dem Holzweg. Sie versucht da, Kinder an Aktien ranzuführen und wir halten es für eine völlig falsche Idee, dass Kinder lernen, an Aktienmärkten zu spekulieren.
13: Dem widerspricht der Bundesfinanzminister Klingbeil, der als Kind nur ein Knacks-Sparbuch der Sparkasse hatte.
14: Wir haben eine Kultur der Sparbücher in Deutschland, aber wir wollen das weiterentwickeln zu einer Kultur der Sparpläne und der Depots. Und es führt auch dann mit einer Strategie der finanziellen Bildung, die wir in der Bundesregierung in den nächsten Monaten auf den Weg bringen, dazu, dass man sich überhaupt erstmal in allen Familien mit Aktienmärkten und Depots auseinandersetzt.
13: Diese Strategie zur finanziellen Bildung wird noch ausgearbeitet. Klingbeils Ministerium überlegt, wie man mit Schulen, Medien und Finanzinfluencern zusammenarbeiten kann, damit in Zukunft jede Familie ein bisschen was über Altersvorsorge und Aktienmärkte weiß.
4: Der Beitrag von Maximilian Ulrich. Seit Wochen halten Wald- und Flächenbrände die hessischen Feuerwehren in Atem. Die Hitze und Trockenheit haben die Wälder dort quasi in riesige Brandbeschleuniger verwandelt. Jetzt melden sich Förster im Land zu Wort und appellieren an die Bevölkerung. HR-Inforeporter Paul Mosbacher berichtet.
17: Es ist heiß und trocken in Hessen. Und das seit Wochen. Die Wälder dürsten nach Wasser. Die Wiesen sehen teilweise aus wie trockenes Stroh. Und genauso leicht brennen sie auch. Das ist auch für diese Jahreszeit keine gewöhnliche Situation, sagt der Leiter des Forstamts Fulda, David Nöllenheit.
18: Wir haben den trockensten Juni und Juli seit Beginn der Wetteraufzeichnung. Und da macht uns die Trockenheit natürlich zu schaffen, den Bäumen zu schaffen. Die Buche leidet schon extrem unter dem Trockenstress, der dadurch verursacht ist, dass wir langanhaltend keine Regenfälle hatten und dass so ausgeprägte Hitzeperioden da waren.
17: In dieser Lage bittet Nöllenheit die Bevölkerung.
19: Melden, wenn Brandgeruch wahrgenommen wird, wenn man Brandherd sieht und sei er noch so klein, unverzüglich bei den Feuerwehren. Über den Notruf 112, das sind diejenigen, die dann auch zeitnah ausrücken und den Brand löschen können.
17: Aufmerksam bleiben, mit offenen Augen durch die Natur gehen. Darum bitten die Förster nicht nur alle anderen Hessinnen und Hessen, es gilt auch für sie selbst.
19: Wir sind im Wald momentan an den Waldparkplätzen verstärkt unterwegs. An Grillplätzen, wo momentan nicht gegrillt werden darf, aber trotzdem da gilt es, erhöhte Aufmerksamkeit zu zeigen, erhöhte Präsenz zu zeigen und überall da, wo viele Menschen einfach auch unterwegs sind.
17: Denn der wirksamste Brandbeschleuniger ist immer noch der Mensch. Auch unabsichtlich. Viele sind sich offenbar des Risikos nicht bewusst, sagt Fuldas Kreisbrandinspektor Adrian Vogler.
20: Wir haben in der letzten Zeit hier im Landkreis Fulda festgestellt, dass es viele unachtsam weggeworfene Zigarettenstümmel sind, die dann wirklich ganz schnell in den Straßengraben in Brand gesetzt haben, dann das Feld weitergelaufen sind und schlimmsten Fall in den Wald gelaufen sind, wo dann wirklich erheblicher Schaden entstehen kann.
17: Auch zum Beispiel beim Grillen könne leicht etwas passieren. Der Grill muss dafür gar nicht umfallen. Es reicht ein Funkenflug. Ist es windig, kann der schnell zur Gefahr werden. Wie vergangene Woche in Schwalbach. 25.000 Quadratmeter Wald stehen in Flammen. Der Wind treibt immer wieder neue Funken durch die Luft und neue Brandherde entstehen. Mehr als 1.000 Menschen sind im Einsatz. Feuerwehr, THW, DRK und andere Behörden. Erst nach 32 Stunden ist der Kampf gegen das verheerende Feuer gewonnen. Auch in anderen Regionen kommt es zurzeit zu Wald- und Flächenbränden. Etwa in Lauterbach im Vogelsberg. Der kann schneller gelöscht werden, auch weil Bauern die Feuerwehr unterstützen. Landwirt Michael Faust aus Großenlüder weiß, wie wichtig das sein kann.
21: Dass wir die Feuerwehren halt unterstützen mit Wasserzufuhr, mit Wasserfässern, mit Güllefässern. Denn gerade im Außenbereich ist das natürlich ein bisschen komplizierter, weil da hat man ja nur die Löschwasserteiche und die sind halt von der Summe her begrenzt. Ne? Also wenn das gerade ein größerer Brand ist, dann müssen Wassermengen beigefahren werden. Nur so kann man das Feuer eben eindämmen.
17: Das Forstamt sagt, was Hessen jetzt braucht, ist Regen. Und zwar flächendeckend, durchgehend und dringend. Der lässt aktuell aber noch auf sich warten. Bis er kommt, gilt weiter, noch mehr als sonst, Augen offen halten.
4: Paul Moosbacher über die Waldbrandsituation in Hessen.
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2: Mit Mads Nicholson. 7 Welt- und Europameisterschaften stehen in dieser Sportwoche an. Eine davon in Aachen mit der ersten deutschen Goldmedaille. In der Dressur. Aachen ist ja eine Top-Adresse im internationalen Reitsport. Jährlich gibt es das bekannte CHEO, jetzt die Reit-WM. Zum Auftakt gab es Gold für das deutsche Dressurteam. Markus Tepper berichtet aus Aachen.
3: Die erste Medaille für Deutschland bei dieser Reit-WM und das insgesamt 10. WM-Gold für Dressur-Queen Isabel Werth in ihrer einmaligen Karriere. Die 8-malige Olympiasiegerin war als letzte Starterin des deutschen Quartetts in das Dressur-Viereck eingeritten, wo es an einer Stelle durchaus eng wurde für Werth und ihre Stute Wendy.
22: Ich war super drin und einmal geschnuft und dann hat sich verloren. Sonst war das alles im Rahmen dessen, wie ich mir das vorgestellt habe. Aber der Schnufer, der war nicht nötig.
3: So war das Gold am Ende eine geschlossene Mannschaft. Mannschaftsleistung von Isabel Werth auf Wendy, Katharina Hemmer mit Denoir und Frederik Wandres auf Bluetooth. Den Grundstein zum Gold hatte Youngster und WM-Debütant Raphael Netz im Sattel von Camelot am ersten WM-Tag gelegt.
23: Gestern als erster Deutscher die WM zu eröffnen quasi und dann jetzt hier einen Tag später mit einer Goldmedaille um den Hals zu hängen, ist schon einfach ein geiles Gefühl.
3: Deutschland gewinnt das Dressur-Mannschaftsgold klar vor Großbritannien und dem Quartett aus Dänemark. Weitere Dressurmedaillen gibt es am Freitag und Samstag in den 2 Einzelprüfungen Grand Prix Spezial und Kür.
2: Während die besten Reiterinnen und Reiter der Welt in Aachen sind, trifft sich Europas Schwimmelite in Paris. Zur EM. Johannes Liebmann und Sven Schwarz haben dem Deutschen Schwimmverband 2 Medaillen beschert. Gold und Silber über die 800 Meter Freistil. Johannes Liebmann ist erst 19 Jahre jung. In Paris knackte er seinen eigenen Europarekord, lag im langen Rennen von Beginn an vorn.
24: Ich bin ein bisschen sprachlos, also ja, mega. Also direkt quasi erster Start bei den Erwachsenen, direkt einen Titel, ist unglaublich. Und ja, ich bin mega stolz, wie es jetzt gelaufen ist, auch die gesamte Saison.
2: 1. Mai hatte Liebmann sein Abitur gemacht. Geboren und aufgewachsen ist er in Schleswig-Holstein. Seit 3 Jahren trainiert er in Magdeburg mit den Olympiasiegern Wellbrock und Mertens. Der Wettkampftag bei der Leichtathletik-EM blieb aus deutscher Sicht medaillenfrei. Die 10-Kämpfer haben Halbzeit. Und ganz vorn liegt der deutsche Sportler des Jahres 2025, Leo Neugebauer. Obwohl er an einem starken Tag in der letzten Disziplin Probleme hatte. Über die 400 Meter.
25: Ja, also eigentlich war das so der Plan, ziemlich eher schneller anzugehen. Aber es hat einfach irgendwie mit 60 Meter to go, hat einfach die Beine zugemacht. Ich habe noch alles gegeben, aber bin ich sogar über die Linie gefallen.
26: Wie können Sie am besten erholen, jetzt Leo, gerade?
25: Essen und schlafen.
26: Wiedersehen, alles Gute. Danke.
2: Gut schlafen und dann ab in die 2. Hälfte des Zehnkampfs mit den anderen 5 Disziplinen ab Vormittag in Birmingham. Auch Niklas Kaul auf Platz 6 hat noch Medaillenchancen. Seine starken Disziplinen kommen noch. Der erste Titel der neuen Fußballsaison ist vergeben. Paris Saint-Germain hat den UEFA Supercup gewonnen. Champions-League-Sieger Paris setzte sich in Salzburg im Duell gegen Europa-League-Gewinner Aston Villa 2:1 durch. Die niederländische Fußballnationalmannschaft hat einen neuen Trainer. Er kommt zum ersten Mal aus Spanien. Xavi übernimmt den Job. Er spielte früher beim FC Barcelona und gewann mit Spanien die EM und WM. Die Niederländer hatten zuletzt vor fast 50 Jahren einen ausländischen Nationaltrainer. Der Österreicher Ernst Happel führte das Team ins WM-Finale 1978.

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1: Um 0.29 Uhr mit Ronald Lessig. Millionen Menschen in Deutschland haben am Abend beobachtet, wie sich der Mond vor die Sonne geschoben hat. Der Höhepunkt der teilweisen Sonnenfinsternis war kurz nach 20 Uhr. Da waren etwa 85-90% der Sonne verdeckt. Es war nur eine schmale Sichel am Himmel zu sehen. Außerdem wurde es zwischen 19 und 21 Uhr deutlich dunkler. Viele Menschen versammelten sich in Planetarien oder an Plätzen mit guter Sicht, wie zum Beispiel auf dem Brocken im Harz. Die Bundesregierung hat eine Reform der deutschen Geheimdienste auf den Weg gebracht. Verfassungsschutz und Bundesnachrichtendienst sollen demnach mehr Befugnisse erhalten. Aus Berlin, Efi Seibert.
2: Tatsächlich verändert diese Reform das Wesen der deutschen Geheimdienste. Bisher durften sie überwiegend beobachten und analysieren. Nun sollen sie selbst aktiv werden können, im Inland wie im Ausland. Sie sollen auch zurückschlagen können, wenn das Land zum Beispiel von ausländischen Mächten per Cyberattacke oder Drohnen angegriffen wird. Gleichzeitig dürfen sie abgehörte Nachrichten und Daten länger speichern. Für Innenminister Dobrindt dient all das dazu, den Schutzauftrag des Staates zu verbessern und ihn an die neuen Bedrohungen anzupassen.
1: Die Verkehrsminister von Bund und Ländern haben noch einmal über die Probleme in der Binnenschifffahrt diskutiert. Wegen der niedrigen Pegelstände wichtiger Wasserstraßen in Deutschland sind Gütertransporte per Schiff stark eingeschränkt. Aus Berlin, Uwe Berndt.
3: Die Deutsche Bahn hat nach dpa-Informationen bei dem Treffen zugesagt, kurzfristig 400 Güterwaggons bereitzustellen, um die Transportprobleme auf den Wasserstraßen zu mildern. Ein einziger Güterzug könne wegen seiner höheren Geschwindigkeit bis zu 10 Binnenschiffe ersetzen. Kurzfristig könne man mit Güterzügen bis zu 100 Schiffstransporte ausgleichen. Bundesverkehrsminister Steffen Bilger warb bei der Schaltkonferenz für einen weiteren Ausbau der Fahrrinnen. So könnten die Wasserstraßen leistungsfähiger werden. Gleichzeitig sollen die Schiffe fit gemacht werden für Zeiten mit wenig Wasser.
1: Die Pressesprecherin des Weißen Hauses, Caroline Leavitt, gibt ihren Posten auf. Sie werde ihr Amt zum Ende des Monats niederlegen, um mehr Zeit mit ihrer Familie verbringen zu können, teilte US-Präsident Trump im Internet mit. Er verstehe und respektiere diese Entscheidung. Leavitt war nach der Geburt ihres zweiten Kindes erst Mitte Juli aus der Babypause zurückgekehrt. Sie werde weiterhin eine seiner wichtigsten externen Beraterinnen sein, schrieb Trump. Das Wetter in Deutschland. Überall trocken bei 18 bis 8 Grad, am Tage sonnig und trocken, 27 Grad in der Uckermark und bis 37 Grad am Oberrhein, an der Ostsee etwas kühler. Am Freitag heiter, später im Westen leichte Schauer oder Gewitter, 27 bis 39 Grad, am Samstag wieder viel Sonne, von Westen her Schauer oder Gewitter, 21 bis 38 Grad. Das waren die Nachrichten.
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4: Und da haben wir um 0.32 Uhr diese vier Meldungen für Sie. Die A1 Bremen Richtung Osnabrück ist zwischen Dreieck Stur und Wildeshausen Nord immer noch wegen Reinigungsarbeiten gesperrt. Die A7 Fulda Richtung Kassel ist zwischen Bad Hersfeld West und Homberg nach einem LKW-Brand immer noch bis voraussichtlich 6 Uhr gesperrt. Dadurch aktuell jetzt noch 2 Kilometer Stau. Es gibt eine Umleitung dort über die U35. Die A15 Breslau Richtung Dreieck Spreewald ist zwischen Cottbus Süd und Fettschau wegen eines brennenden LKW immer noch gesperrt. Und ebenfalls gesperrt ist die A62 Landstuhl Richtung Nonnweiler in Höhe Nofelden-Türkismühle wegen Bergungsarbeiten.
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4: Mit Tom Westerholt am Mikrofon. Ich grüße Sie. Knapp 3 Wochen noch, dann will Brandenburgs SPD-Finanzminister Daniel Keller den Entwurf für die Brandenburger Landeshaushalte 2027 und 2028 vorlegen. Seit Monaten ist bereits klar, dass es für beide Jahre eine Deckungslücke von jeweils mehr als 3 Milliarden Euro geben wird. Die muss geschlossen und in vielen Ministerien daher künftig weniger Geld ausgegeben werden. Da sind Konflikte vorprogrammiert. Thorsten Südow berichtet.
5: Ausgaben zwischen 16 und 17 Milliarden Euro hatte der Brandenburger Landtag für die Jahre 2025 und 26 beschlossen. Zwei Drittel davon sind sogenannte gebundene Ausgaben, beispielsweise Sozialhilfeleistungen oder Wohngeld, beides über Bundesgesetze beschlossen. Ein besonders großer Brocken sind die Personalausgaben im Brandenburger Landesdienst mit über 4 Milliarden Euro, beschreibt Wissenschaftler Henrik Scheller vom Deutschen Institut für Urbanistik in Berlin.
6: Ohne Lehrer keine Bildung, ohne Kita-Angestellte keine Betreuung der Kinder.
5: Wenn Steuereinnahmen in wirtschaftlich komplizierten Zeiten stagnieren und nach einem Urteil des Bundesverfassungsgerichtes eine aufgestockte Beamtenbesoldung dem Land Brandenburg etwa 500 Millionen Euro jährlich mehr kostet, müsste die Landesregierung im Landeshaushalt Prioritäten setzen, sagt Scheller. Kurzum, wo bringt ein eingesetzter Euro den größten Nutzen? Kürzungen nach dem Rasenmäherprinzip würden unter anderem marode Straßen und Brücken zur Folge haben, sagt der Wissenschaftler.
6: In der Forschung wird immer empfohlen, nicht bei den Investitionen zu sparen, insbesondere nicht, wenn die wirtschaftliche Situation ohnehin angespannt ist, denn Investitionen schaffen natürlich wirtschaftliche Nachfrage, sie beauftragen Unternehmen zu investieren und generieren darüber dann am Ende auch wieder neue Steuereinnahmen.
5: Wie schwierig die Haushaltsgespräche des SPD-Finanzministers Daniel Keller mit den anderen Mitgliedern der Landesregierung bislang waren, kann man nur ahnen. Der parlamentarische Geschäftsführer der mitregierenden CDU-Landtagsfraktion, Dani Eichelbaum, sagt jedenfalls, der Doppelhaushaltsentwurf werde die Prinzipien Sparsamkeit und Wirtschaftsförderung erfüllen.
7: Neue Ausgaben müssen durch Einsparungen gegenfinanziert werden. Und was uns besonders wichtig ist, ist die Tatsache, dass die Kernaufgaben des Staates, nämlich Polizei, Bildung, Finanzverwaltung, Justiz, hier auch Priorität hat. Und dass eben auch 5% der Personalstellen in der Landesverwaltung abgebaut werden sollen.
5: Bedeutet bis zu 700 Personalstellen weniger im Landesdienst bis zum Jahr 2029. Proteste gegen mögliche Mittelkürzungen im Haushalt für Umweltschutzverbände und soziale Vereine hat auch Ludwig Schetz, parlamentarischer Geschäftsführer der SPD-Landtagsfraktion, mitbekommen.
8: Die Situation hat sich im Vergleich zu den vergangenen Jahren geändert. Und natürlich wird es ohne spürbare Maßnahmen an der einen oder anderen Stelle am Ende nicht funktionieren.
5: Die oppositionelle AfD-Fraktion behauptet, der Landesregierung fehle es seit Jahren am Willen zu Einsparungen. Bei der angeblich erfolglosen Wasserstofftechnologie sowie der Finanzierung ausreisepflichtiger Asylbewerber könne angesetzt werden, sagt der AfD-Haushaltsexperte Andreas Galau. Und
9: es muss alles auf den Tisch, es muss alles geprüft werden. Und wo man feststellt, das sind jetzt Ausgaben, die nicht dringend erforderlich sind, da muss man auch einfach sagen, dann machen wir das auch nicht.
5: Am 1. September werden Mutmaßungen ein Ende haben. Dann wird der Doppelhaushalt in der Landesregierung erstmals diskutiert. Und dann wird auch klar sein, ob Brandenburg weitere Kredite aufnehmen muss.
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4: Keine unnötig großen Pakete für Online-Bestellungen mehr und weniger Schadstoffe in Verpackungen. Das sind Kernpunkte einer neuen EU-Vorschrift, die heute in Kraft tritt. Ziel ist es, Müll zu reduzieren und Gesundheit sowie Umwelt besser zu schützen. Was die neuen Vorgaben aus Brüssel für Verbraucher und Unternehmer bedeuten, erläutert Sarah Lopez.
10: Philipp Held, Referent für Ressourcenschutz bei der Verbraucherzentrale NRW, sagt, das sei ein guter Start, auch weil es eine neue Obergrenze für PFAS in Lebensmittelverpackungen gibt. PFAS sind künstlich hergestellte Chemikalien, die in der Umwelt praktisch nicht abgebaut werden.
11: Gerade diese Beschränkung von PFAS ist Gold wert für alle Verbraucherinnen, weil es unsere Gesundheit natürlich schützt. Und es bedeutet ja auch, es wird weniger PFAS global hergestellt, weil natürlich auch in den Orten, wo PFAS produziert worden, auch massiv die Umwelt verschmutzt wurde. Und durch diese Beschränkung wird das in Zukunft einfach immer weniger. Das ist also richtig gut für uns, auch wenn wir es jetzt beim Kaufen irgendwie gar nicht sehen oder spüren.
10: Wer die Regeln deutlich mehr spüren dürfte, das sind die Unternehmen.
12: Die Unternehmen sind emotional zum großen Teil sehr angefasst.
10: Das sagt Christoph Petri, Referatsleiter für Kreislaufwirtschaft und Umweltpolitik bei der Deutschen Industrie- und Handelskammer. Bei ihm landen gerade täglich Fragen der Unternehmen zu den neuen Regeln, gerade weil manche Verantwortlichkeiten neu definiert werden. Zum Beispiel, wer welche Informationen zur Verpackung bereitstellen muss. Unternehmen müssen ihre Rollen deshalb neu analysieren und teilweise andere Aufgaben übernehmen als bisher.
12: Es ist einfach von der Komplexität her zu sperrig. Und die vorangegangene Verpackungsrichtlinie war das sehr viel einfacher. Also uns wäre es wünschenswert, wenn man das nochmal pausieren würde, das wirklich rechtlich nochmal alles in sichere Fahrwasser geben würde und dann vielleicht zu einem späteren Zeitpunkt dann auch starten würde.
10: Zu einem späteren Zeitpunkt plant die EU aber schon weitere Regeln für Verpackungen. In ein paar Jahren werden mit der Verpackungsverordnung zum Beispiel unnötig große Pakete verboten, wenn man online nur ein kleines Produkt bestellt. Maximal 50% Leerraum, sagt die neue Vorgabe. Das ist eine Maßnahme, um die Menge an Müll in der EU zu reduzieren. 2023 kam im Schnitt knapp 180 Kilogramm Verpackungsmüll auf jeden EU-Bürger. In Deutschland waren es durchschnittlich sogar noch mal rund 37 Kilogramm mehr. Und der Verpackungsmüll, den es gibt, der soll spätestens ab 2030 recycelbar sein, bis auf wenige Ausnahmen. Das werden wir dann im Alltag an verschiedenen Stellen merken, sagt Philipp Held von der Verbraucherzentrale NRW.
11: Dass wir jetzt eben auch plötzlich Mehrwegflaschen für Essig und Öl bekommen werden, dass wir vielleicht auch die Glaskonserven, die ja jetzt alle noch Einweggefäße sind, zukünftig als Mehrwegsystem haben, das spart uns natürlich eine ganze Menge Müll, das spart Emissionen in die Umwelt. Das heißt, wir verschwenden weniger Rohstoffe.
10: Um Müll zu sparen, verbietet die EU ab 2030 außerdem manche Arten von Verpackungsmüll, vom kleinen Ketchup-Tütchen im Restaurant über die Plastikschale für die Äpfel im Supermarkt bis zum Mini-Shampoo im Hotel. Im Alltag werden die Verbraucher es also merken, aber sie sind es ja auch schon gewohnt, dass die EU manche Produkte fürs Klima verschwinden lässt. Plastikstrohhalme und Plastikbesteck sind schließlich mittlerweile auch schon seit über 5 Jahren verboten.
4: Das berichtet Sarah Lopez. Reden wir mal über Tofu. Der hat sein ehemaliges, klischeeartiges Öko-Image längst verloren. Egal ob im Curry, auf dem Grill oder im Salat, bei vielen Menschen gehört Tofu fest zum Speiseplan. Oft kommen die Sojapflanzen, aus denen Tofu ja hauptsächlich gemacht wird, aus dem Ausland. Aber es gibt auch schon Landwirte, zum Beispiel in Unterfranken in Bayern, also hier bei uns in Deutschland, die Soja anbauen. Welche Anforderungen der Anbau dort hat, besonders in diesem heißen Sommer, berichtet Valentin Beige.
13: Es ist nicht mehr ganz grün, dieses Sojafeld im Ochsenfurter-Gau bei Büttert. Einige Blätter sind gelb. Eigentlich bräuchten die Sojapflanzen Wasser, ganz dringend sogar.
14: Also so etwas Krasses wie dieses Jahr, die Hitze und die Trockenheit in Kombination habe ich als Landwirt noch nicht erlebt bis jetzt. Eine Sojabohne brauchte ab der Blüte, das war ungefähr vor 4 Wochen, so 60, 80 Liter Wasser pro Quadratmeter, damit sie eben in die Kornfüllung gehen kann und schöne Kornausbildung macht. Durch die Trockenheit haben wir jetzt sehr kleine Körner.
13: Benedikt Endres ist Biolandwirt in Büttert im südlichen Landkreis Würzburg. Auf 60 Hektar baut er Soja an. Damit hat schon sein Vater angefangen. 2009 war das.
14: Anfangs haben wir sehr viel experimentiert. Da ging es um Saattiefen, um Reihenabstände, aber dann vor allem auch um die richtige Sortenwahl. Die Genetik ist ja noch nicht auf unsere Felder spezialisiert, sondern man musste erst mal gucken, Frühreife, Späterreife oder was passt denn da überhaupt so auf unseren Standort hierher.
13: Aus einer großen Maschine kommen kleine braune Sojabohnen, geputzt und gereinigt.
15: Alles, was so an Pflanzenteilen, an Fremdteilen noch drin ist, soll mal herausgereinigt wird. Dann wird es gelagert und unter kontrollierten Bedingungen in Silos. Die werden belüftet und gekühlt, damit die biologische Aktivität des Korns dann eben möglichst gering ist und es möglichst haltbar ist.
13: Das macht Benedikt Endres für seine eigenen Bohnen, aber auch für andere Landwirte. Aus seinen Sojabohnen macht ein Hersteller inzwischen Tofu. Soja aus Unterfranken, der dann Tofu wird. Wie das geht, will auch das Amt für Ernährung, Landwirtschaft und Forsten Kitzingen-Würzburg herausfinden und hat dafür seit 2017 Versuchsfelder im Ochsenfurter Gau angelegt.
16: Das sind sehr gute Böden, also die haben ein sehr gutes Wasserhaltevermögen und sehr gute Nährstoffgehalte. Die eignen sich grundsätzlich sehr gut für Soja, also deswegen haben wir uns hier den Standort rausgesucht.
13: Thomas Schenk vom Amt für Ernährung, Landwirtschaft und Forsten betreut mit seinem Kollegen Lukas Eckstein das Versuchsfeld. Sie ziehen eine grüne Sojapflanze aus dem Boden mit etwa fingerlangen Hülsen. Hier sind die Kerne drin. Die Sojapflanze bauen inzwischen immer mehr Landwirte in Unterfranken an. Auch Landwirt Benedikt Endres macht weiter.
14: Also die Soja, auch wenn es jetzt dieses Jahr nicht so rosig aussieht, wird die Soja ganz fester Bestandteil bei uns in Betrieb bleiben. Die hat sich etabliert. Es ist natürlich auch zu wünschen, dass die Sortenwahl noch weiter Richtung Stressresistenz geht. Wobei das natürlich kein verlässlicher Begriff ist, denn es gibt auch wieder Jahre, da regnet es viel. Und dann müssen halt die Sorten auch mit ein bisschen mehr Regen klarkommen.
13: Das seien die Auf- und Abs in der Landwirtschaft.
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4: Sambia wählt heute einen neuen Präsidenten und ein neues Parlament. Das Land gilt in Afrika seit Jahren als vergleichsweise stabiler demokratischer Staat in einer allerdings krisengeschüttelten Region. Staatschef Hichilema strebt eine zweite Amtszeit an und viele sehen ihn auch als Favoriten. Allerdings steht Sambias Regierung enorm unter Druck. Die Armut grassiert, die Lebenshaltungskosten sind hoch, die junge Generation hat kaum Perspektiven.
17: Die Hauptstadt Lusaka, kurz vor der Wahl. Die Straßen hängen voller Plakate. Die Parteien und ihre Kandidaten werben auf den letzten Metern um die Stimmen der Unentschlossenen. Präsident Hakainde Hichilema will eine zweite Amtszeit.
18: Wir senden eine Botschaft an das Land, dass wir als Volk von Sambia zusammenstehen, als ein Sambia, eine Nation, ein Volk.
17: One Nation, One People. Sambia im Herzen des südlichen Afrikas. Ein Land mit rund 20 Millionen Einwohnern und mehr als 70 ethnischen Volksgruppen, die weitgehend friedlich zusammenleben. Weite Savannen, große Nationalparks, etwa ein Drittel des Staatsgebiets steht unter Schutz. Der mächtige Sambesi fließt quer durchs Land. Die weltberühmten Victoria-Fälle stürzen an der Grenze zu Simbabwe auf einer Breite von 1,7 Kilometern mehr als 100 Meter in die Tiefe. Ein spektakuläres Naturwunder. Politisch gilt Sambia als vergleichsweise stabil. Schon mehrfach gab es friedliche Machtwechsel, zuletzt vor 5 Jahren. 2021 gewann der damalige Oppositionskandidat Hichilema die Präsidentschaftswahl mitten in einer schweren Schuldenkrise. Denn das Land stand bei chinesischen Gläubigern in der Kreide und war faktisch pleite. Die neue Regierung handelte eine Umschuldung aus. Seitdem wächst die Wirtschaft wieder. Rohstoffe wie vor allem Kupfer bringen Einnahmen. Die Inflation ist auf dem niedrigsten Wert seit Jahren. Aber noch kommt die Erholung bei vielen nicht an, wie der Staatschef offen zugibt.
19: We have done many things, yes.
18: Wir haben viele Dinge getan, ja, aber es gibt noch sehr viel mehr Arbeit zu erledigen. Das Leben ist für viele unserer Leute immer noch herausfordernd, aber ich möchte, dass ihr wisst, wir hören euch.
19: We hear you.
17: Als Erfolge verbucht die Regierung unter anderem einen härteren Kurs im Kampf gegen die Korruption und mehr Transparenz in der Haushaltspolitik. Vor allem aber den gebührenfreien Zugang zu Bildung sowie öffentliche Beschäftigungsprojekte und Sozialprogramme für die Ärmsten. Allerdings ist auch einiges deutlich teurer geworden. Lebensmittel zum Beispiel oder der Strom. Es gibt nach wie vor zu wenige Jobs, vor allem für junge Menschen, selbst für die, die einen Abschluss haben. Mehr als die Hälfte der Bevölkerung lebt unterhalb der Armutsgrenze. Die Opposition wird angeführt von Brian Mundubile. Der Jurist war unter Ex-Präsident Edgar Lungu einer der wichtigsten Parlamentarier und hofft, mit seinem neuen Parteienbündnis den Frust vieler Menschen in Stimmen ummünzen zu können. Er verspricht unter anderem eine weniger harte Sparpolitik und mehr staatliche Unterstützung für arme Regionen.
20: The country has been run down.
18: Das Land wurde heruntergewirtschaftet. Der Agrarsektor, der Bergbausektor, der Energiesektor. Alles wurde heruntergewirtschaftet, weil Präsident Hichilema den kritischen Stimmen keine Aufmerksamkeit geschenkt hat.
17: Angesichts der hohen Preise, der ständigen Stromausfälle und anderer Alltagsprobleme hoffen viele Wählerinnen und Wähler auf einen politischen Wechsel. Zum Beispiel Mary Banda.
21: Wir haben genug gelitten, was Kraftstoff, Maismehl und eigentlich alles andere betrifft. Nein, wir haben genug.
17: Die Wahlen gelten auch als Referendum über den Reformkurs von Staatschef Hichilema. Das Ergebnis wird zeigen, ob die Mehrheit mit den Fortschritten der letzten Jahre zufrieden ist oder einen Wechsel will.
4: Über die Präsidentenwahl in Sambia war das Stefan Überbach. Ja, das ist das Tückische bei Social Media Apps wie Instagram oder TikTok. Man verbringt dort schnell sehr viel mehr Zeit, als man eigentlich wollte. Unter anderem deshalb haben in den USA mehrere Bundesstaaten den Meta-Konzern verklagt, der hinter Instagram und auch Facebook und WhatsApp steht. Ein großer Prozess dazu hat gestern in Oakland in Kalifornien begonnen. Antje Sieb berichtet darüber.
2: Es ist nicht der erste Prozess dieser Art und es wird wohl auch nicht der letzte sein. Meta musste sich schon mehrfach in den USA vor Gericht verantworten. Es geht um Social-Media-Apps wie Facebook und Instagram und ihre Auswirkungen auf die Psyche von Kindern und Jugendlichen. Grace Goh hat ihre Erfahrungen auf einer Pressekonferenz beschrieben.
20: I got sucked into the algorithm.
22: Ich bin regelrecht reingezogen worden in den Algorithmus. Ich habe eine Essstörung entwickelt und ich glaube, der größte Faktor dabei war Social Media.
2: Der Vorwurf, Meta habe seine Apps gezielt suchtfördernd designt. Psychiatrieprofessor Elias Abujadeh von der Universität Stanford nennt Likes als ein Beispiel. Schon das könne zu ungesunder Nutzung führen, wenn man so viele wie möglich davon haben möchte.
23: Problematic engagement, because all that matters is the number of likes you can generate.
2: Und damit seien Social-Media-Firmen wie Meta mitverantwortlich für eine Gesundheitskrise bei Jugendlichen, sagen die Generalstaatsanwälte mehrerer Staaten. Außerdem geht es um Versäumnisse beim Jugendschutz, so etwa der kalifornische Generalstaatsanwalt Rob Bonta. Zitat:
24: Wie unsere Klage ausführt, stellt Meta Profit über die Sicherheit von Kindern und verstößt gegen Verbraucherschutzgesetze.
2: Meta dagegen argumentiert, man habe sich sehr wohl um Jugendschutz bemüht und Social-Media-Sucht sei kein anerkanntes Krankheitsbild. Das stimme zwar, sagt Stanford-Forscher Abujadeh. Hinweise darauf gebe es aber trotzdem.
23: So there's quite a bit of research that points to some serious red flags, even though there's still no official diagnosis related.
2: Die Generalstaatsanwälte vieler US-Staaten haben schon vor Jahren Klage eingereicht, rund 30 davon gemeinsam am kalifornischen Bundesgericht in Oakland. Eine Reihe anderer Staaten klagt separat an ihren eigenen Gerichten. In New Mexico wurde Meta bereits zu Zahlungen von knapp 1 Milliarde US-Dollar verurteilt, berichtete etwa Giselle Ucker für die ARD.
25: Ein Gericht im Bundesstaat New Mexico hat den Facebook-Mutterkonzern Meta wegen Gefährdung der psychischen Gesundheit von Kindern verurteilt. Meta soll
2: wogegen die Firma allerdings beruht.

0: einer Billion US-Dollar. Wie ein Urteil ausfällt, bleibt allerdings abzuwarten. Und die Klagen der Bundesstaaten sind nur ein Teil von tausenden Social-Media-Verfahren. Es klagen Jugendliche, die unter Depressionen oder Angststörungen leiden, Eltern, die Social Media für den Tod ihrer Kinder verantwortlich machen, aber auch ganze Schulbezirke. Gegen Meta, aber auch gegen Googles YouTube, gegen TikTok oder Snap. Beobachter vergleichen die Flut an Klagen mit den Prozessen gegen Tabakfirmen. Denn auch dort ging es um süchtig machende Produkte. Das Urteil aus New Mexico, sollte es auch in weiteren Instanzen bestätigt werden, gilt nur dort. Der jetzt beginnende Prozess könnte für Meta weitreichendere Folgen haben.
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2: Die afroamerikanische Schlagzeugerin Terry Lynn Carrington wollte wohl einfach mal ein Dance-Album machen. Eins, das Spaß macht und dabei aktuelle Botschaften vermittelt. Carrington versteht ihre Musik als soziale Forschung. 4 Grammys hat sie bereits gewonnen. Ihr neues Album heißt Trip the Night Fantastic. Mauretta Heinzelmann hat mit der Drummerin über ihren Aktivismus gesprochen, der in die Beine geht.
3: Warriors and wordsmiths.
4: Yeah, I mean, I think I like to dance, I like to party, and I want to make music that makes my body respond, you know, that makes me, you know, want to do a two-step.
5: Schlagzeugerin Terry Lynn Carrington tanzt und feiert gern. Sie macht Musik, die den Körper antworten lässt, mit leichter Hand, um Menschen in Schwung zu bringen. Auf diese Weise hört man auch ernsten Botschaften gerne zu, beim Tanzen.
4: And I think people can receive messages when there's a lightness behind them in some way, even if the message is heavy.
5: Anspruchsvolle Themen. Das sind Songs über Klimawandel, über den Zustand des Waldes, über Bürgerrechte, über Kinderrechte, über Tierschutz und Solidarität sowie über Gendergerechtigkeit.
6: Oh, I be what I want, strong, black, feminine, dark, dominant, essential.
5: Trip the Night Fantastic. Der Titel des Albums spielt auf ein Gedicht von John Milton aus dem Jahr 1632 an. Trip the Light Fantastic. Das bedeutet leichtfüßig tanzen.
4: Trip the Light Fantastic. And I said, ooh, I like that. And I went and, you know, researched it. Then I wanted to give it a spin and, you know, change it up a little bit. So I said, Trip the Night Fantastic. Because, you know, the night represents darkness. And there's a lot of darkness going on, especially here in this country. You know, the idea was, as we're dancing, let's trip the night, you know, fantastically.
5: Terry Lynn Carrington nannte ihr neues Album Trip the Night Fantastic. Da es derzeit viel Dunkelheiten, viel nächtliche Düsternis gibt, vor allem in den USA, findet sie. Ihr Motto ist, weiterspielen, weiter tanzen, weiter forschen.
7: It's the sweat and blood of my ancestors that built this country. So you need to recognize.
5: Terry Lynn Carrington hat bereits als Kind mit Jazzlegenden wie Dizzy Gillespie und Oscar Peterson gespielt. Sie kommt aus einer Musikerfamilie und ist mit 60 Jahren eine der bedeutendsten Schlagzeugerinnen des Planeten. Sie ist Spitzenprofessorin in München, leitet das Institut für Gender and Justice am Berkeley Institute in Boston und hat einen Sammelband mit Kompositionen von Jazzmusikerinnen herausgebracht und eingespielt. Wie kriegt die Schlagzeugerin, Produzentin und Professorin alle ihre Aktivitäten unter einen Hut? Das geht, wenn man so verbunden ist mit dem Rhythmus des Lebens.
4: Yeah, I think that's a good way to look at it. There is a rhythm of life that I see, a universal rhythm that we're all in tune to. I try to just stay in tune with that and it tells me what to do.
5: In diesen universellen Rhythmus kann man sich mit Terry Lynn Carringtons Album wunderbar einfühlen.
2: Mauretta Heinzelmann über Trip the Night Fantastic, das neue Album der afroamerikanischen Schlagzeugerin Terry Lynn Carrington.
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2: Die Bundesregierung will BND und Verfassungsschutz mehr Befugnisse geben, um hybride Bedrohungen aus dem Ausland abzuwehren. Die Nachrichtendienste sollen nicht nur beobachten, sondern aktiv werden dürfen, etwa indem sie Handys manipulieren oder Anlagen im Ausland unschädlich machen. Unsere Gastkommentatorin, die freie Journalistin Vera Weidenbach in Tel Aviv, meint, Deutschland müsse

0: wehrhafter werden, warnt aber vor den Risiken der geplanten Reform.
1: Die geplante Reform lässt einen mulmig werden. Denn sie kommt zu einer Zeit, in der nicht nur die äußeren Gefahren für Deutschland größer werden, sondern auch die inneren. Die historischen Gründe für die begrenzten Befugnisse von BND und Verfassungsschutz könnten schon nach der kommenden Bundestagswahl wieder gegenwärtige sein. Es ist nicht auszuschließen, dass eine AfD mit Regierungsgewalt die Geheimdienste für politische Zwecke und zur Verfolgung politischer Gegner missbrauchen würde. In Sachsen-Anhalt, wo schon in diesem Jahr eine AfD-Regierung Realität werden könnte, warnen Sicherheitsexperten bereits vor den Befugnissen und Zugängen zur deutschen Sicherheitsarchitektur, die die Partei bekommen könnte, deren Landesverband in Sachsen-Anhalt vom Verfassungsschutz als gesichert rechtsextrem eingestuft ist. Solange die gleichen CDU-Politiker, die jetzt den Nachrichtendiensten mehr Macht geben wollen, die Gefahr durch die AfD nicht ernst nehmen, solange sie die selbst gesteckte Abgrenzung zur AfD immer wieder verwischen, solange sie ein Verbot dieser Partei nicht vorantreiben, solange sollten sie vorsichtig sein, von den Menschen zu verlangen, ihren Nachrichtendiensten wieder Vertrauen zu schenken. Ja, Deutschland muss wehrhafter werden. Aber nicht nur nach außen. Erst wenn sich die Demokratie erfolgreich gegen die inneren Feinde gewehrt hat, sollte sie darüber nachdenken, bewährte Schutzfunktionen über Bord zu werfen.
0: Die Meinung unserer Gastautorin Vera Weidenbach. Die Frankfurter Allgemeine Zeitung hält mehr Befugnisse für die Nachrichtendienste für sinnvoll, wenn sie rechtsstaatlich kontrolliert werden.
2: Das Trennungsgebot, das nun von den Gegnern der umfangreichen Reform der Dienste permanent ins Feld geführt wird, ist im Angesicht neuer Bedrohungen längst aufgeweicht. Und es ist nicht in Stein gemeißelt. Entscheidend ist die Bindung aller staatlichen Organe an das Recht und deren rechtsstaatliche Kontrolle. Es wäre widersinnig, einen Informationsaustausch zwischen Nachrichtendiensten und Polizei aus historischen Gründen zu untersagen, wenn dadurch Bürger und ihre Rechte gefährdet würden.
0: Das Darmstädter Echo kommentiert hingegen, die historische Trennung von polizeilichen und geheimdienstlichen Aufgaben sollte weiter bestehen bleiben.
2: Die Mütter und Väter des Grundgesetzes haben aus gutem Grund eine strikte Trennung zwischen polizeilichen und geheimdienstlichen Aufgaben niedergeschrieben. Der Gestapo-Terror sollte sich niemals wiederholen. Fehlende Befugnisse für Verfassungsschutz und BND sind nicht die Hauptursache für deren Schwäche. Schlechte Ausrüstung, mangelnder Informationsfluss und Kompetenzwirrwarr spielen eine größere Rolle. All das kann man ändern, ohne das Fundament des Rechtsstaats mit dem Presslufthammer zu traktieren.
0: Der Spiegel findet die geplante Reform nach dem jüngsten Anschlagsversuch am Leipziger Flughafen richtig.
2: In einer solchen Lage braucht Deutschland starke Sicherheitsbehörden. Seit Jahren beäugen deutsche Beamte neidisch, was etwa Franzosen, Briten oder selbst kleinere Staaten ihren Diensten erlauben. Es ist dringend nötig, dass der BND hier endlich auf Augenhöhe handeln kann. Und doch birgt die Reform Gefahren.
0: Und das waren die Standpunkte. Zusammengestellt hat sie heute Betül Sarikaya.

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1: Um 1 Uhr mit Ronald Lessig. Unzählige Menschen haben am Abend in Deutschland und anderen Teilen Europas die Sonnenfinsternis verfolgt. Bei klarem Himmel war das Naturschauspiel gut zu sehen. Aus der Nachrichtenredaktion Thorsten Lange.
2: Um kurz nach 19 Uhr schob sich der Mond nach und nach vor die Sonne, bis nur noch eine schmale Sichel zu sehen war. Im Norden waren ungefähr 85% der Sonne verdeckt, in Süddeutschland waren es bis zu 90%. Viele suchten sich ein Plätzchen im Freien, um gute Sicht zu haben. So verfolgten rund 100 Schaulustige das Spektakel auf dem Brocken im Harz. Eine totale Sonnenfinsternis erlebten Teile Islands, Grönlands sowie Nordspaniens und der Balearen. In Spanien löste dies vielerorts einen Besucheransturm aus.
1: Kanzleramtschef Wagen sieht bei der geplanten Reform der Geheimdienste das sogenannte Trennungsgebot gewahrt. Es besagt, dass die Aufgabenbereiche der Nachrichtendienste und die der Polizei getrennt sein müssen. Kritiker befürchten eine Aufweichung des Trennungsgebots und warnen vor mehr Überwachung. Dazu sagte Wagen in den ARD-Tagesthemen:
3: Nur eben in besonderen Fällen, in denen andere Behörden nicht tätig werden können, können künftig auch zum Beispiel der Verfassungsschutz tätig werden. Das ist auch geboten, um eine Vielfalt von Gefahren auch rechtzeitig abwenden zu können. Aber es ist alles auch so geregelt, dass Eingriffe nur dann auch vorgenommen werden, wenn sie verhältnismäßig sind, wenn sie einem gewissen Ziel dienen. Und alles wird auch vorab und im Nachgang durch ein unabhängiges Gremium kontrolliert werden.
1: Kanzleramtschefin Wagen. Neue parlamentarische Geschäftsführerin der Unionsfraktion soll offenbar die Abgeordnete Catarina dos Santos Vins werden. Mehrere Medien berichten, Fraktionschef Frei habe die 32 Jahre alte Juristin vorgeschlagen. Sie hat ihren Wahlkreis in Aachen und gehört dem Bundestag seit 2021 an. Der Posten ist vakant, weil der bisherige Inhaber Steffen Bilger neuer Verkehrsminister geworden ist. Der Deutsche Städte- und Gemeindebund fordert mehr Hitzeschutz für Krankenhäuser und Pflegeheime. Präsident Spiegler sagte der Rheinischen Post, Kliniken bräuchten Klimaanlagen für Patienten, aber auch für das Personal. Dafür seien Investitionen von mindestens 20 Milliarden Euro nötig. Auch Alten- und Pflegeheime müssten besser an die zunehmende Hitze angepasst werden, so Spiegler. Der Deutsche Wetterdienst erwartet heute und morgen eine neue kurze Hitzewelle. Das waren die Nachrichten. Das Wetter in Deutschland. Überall trocken bei 18 bis 8 Grad. Am Tage sonnig und trocken bei 27 Grad in der Uckermark und bis 37 Grad am Oberrhein an der Ostsee etwas kühler. Am Freitag heiter 27 bis 39 Grad. Es ist 1.03 Uhr.
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4: Vier Meldungen haben wir aktuell für Sie. Die A7 Fulda Richtung Kassel ist zwischen Bad Hersfeld-West und Homberg nach einem LKW-Brand noch bis etwa 6 Uhr gesperrt. Dadurch im Moment 2 Kilometer Stau. Es gibt eine Umleitung dort über die U35. Die A15 Breslau Richtung Dreieck Spreewald ist zwischen Cottbus Süd und Fettschau wegen eines brennenden LKW immer noch gesperrt. Die A62 Landstuhl Richtung Nonnweiler ist in Höhe Nohfelden-Türkismühle wegen Bergungsarbeiten gesperrt. Und die A94 München Richtung Passau. Dort ist der Tunnel Einhausung-Wimpersing nach Auslösung der Höhenkontrolle gesperrt. Kommen Sie überall gut und sicher durch.
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4: Wie immer von NDR Info in Hamburg mit Tom Westerholt. Ich grüße Sie. Durch Hitze und Trockenheit bei uns sind viele Flusspegel ja gerade auf historisch niedrigem Niveau. Über die Auswirkungen haben wir schon viel berichtet. Da fällt an vielen Orten der Fährverkehr aus, aber vor allem die Binnenschifffahrt ist arg ausgebremst zurzeit. In einigen Bundesländern ist deshalb schon das Sonntagsfahrverbot für Lkw gelockert worden. Heißt, alle Güter, die sonst über Flüsse transportiert worden wären, dürfen und jetzt auch in Berlin und Brandenburg am Sonntag per Lkw transportiert werden. Über weitere Maßnahmen haben heute die Verkehrsminister der Länder mit Bundesverkehrsminister Bilger gesprochen. Aber auch der Umweltminister beschäftigt sich mit der aktuellen Lage, wie Katrin Aue berichtet.
5: Auch heute wieder Hitze in Teilen Deutschlands, mehrere Waldbrände. Die großen Flüsse trocknen immer weiter aus. Oder in den Worten des Bundesumweltministers:
6: Es ist keine Fiktion mehr, es ist keine Drohung mehr, sondern es ist real erlebbar.
5: Carsten Schneider meint die Folgen des menschengemachten Klimawandels. Aber was dagegen tun? Als eine Idee erneuert der SPD-Politiker eine Forderung, die in den vergangenen Tagen mehrfach kam. Für Hitzeschutz sollen künftig nicht nur die Länder und Kommunen zuständig sein, sondern auch der Bund. Das ist nämlich bislang nicht der Fall.
6: Wir sind in vielerlei Punkten die Hände gebunden. Ich kann Klimaschutzmaßnahmen oder Klimaanpassungsmaßnahmen wie Finanzierung von Klimaanlagen, Verschattung etc. nur unter sehr schweren Bedingungen möglich machen.
5: Damit auch der Bund sich an solchen Maßnahmen beteiligen kann, muss das Grundgesetz geändert werden. Klimaanpassung muss zur sogenannten Gemeinschaftsaufgabe erklärt werden. Für die kommenden Monate kündigt Schneider einen konkreten Vorschlag dafür an. Im Bundestag braucht er eine Zweidrittelmehrheit. Die Grünen wären schon mal dabei, signalisiert Parteichef Felix Banatschak. Er argumentiert auch mit der Finanznot der Kommunen, die derzeit dafür sorge, dass Hitzeschutz oft weit unten auf der Prioritätenliste steht.
7: Klimaschutz und Klimaanpassung sind sogenannte freiwillige Aufgaben. Das sind Aufgaben, die runterfallen können und im Zweifel auch runterfallen werden, wenn nicht Bund und Länder entsprechend verlässlich finanzieren.
5: Zustimmung für eine Grundgesetzänderung kommt mittlerweile auch von diversen Organisationen, vom Deutschen Städtetag bis zum Sozialverband VDK. Während Umweltminister Schneider in Berlin für seine Idee wirbt, kümmert sich Verkehrsminister Steffen Bilger, CDU, um das Niedrigwasser, vor allem an Rhein und Donau, das in Wirtschaft und Politik längst die Alarmglocken läuten lässt. Bilger schaltet sich mit den Länderverkehrsministern zusammen. Es ist ein Austausch über die Maßnahmen, die schon beschlossen sind, etwa die Aussetzung des Lkw-Fahrverbots an Sonntagen in immer mehr Bundesländern, und über Maßnahmen, die noch getroffen werden könnten. Da geht es um Schiffe, die auch mit niedrigerem Wasser klarkommen, um bessere Ablade- und Umschlagsmöglichkeiten an Binnenhäfen und auch ein weiteres Ausbaggern der Flüsse sei denkbar, sagt Bilger dem Sender NTV.
8: Wir können damit umgehen. Das nennt man dann Klimaanpassung. Und dazu gehört für mich dann auch an einigen Stellen ein Ausbau der Wasserstraße. Aber auf den ökologischen Ausgleich werden wir sehr achten.
5: Beim Stichwort Ausbau der Flüsse klingt Umweltminister Schneider allerdings sehr viel zurückhaltender.
6: Kurzfristig können Sie da nicht viel machen, weil es fehlt das Wasser. Und die reine Fahrrinnenvertiefung singulär oder solitär führt auch noch zu tieferer Fahrrinne, aber nicht mehr Wasser.
5: Es brauche einen ganzheitlichen Ansatz. Die Flüsse müssten renaturiert werden. Insgesamt müsse sehr viel sparsamer mit Wasser umgegangen werden. Auch Umweltverbände sehen im Ausbaggern von Flüssen eher ein Herumdoktern an Symptomen. Der NABU etwa fordert stattdessen, Auenlandschaften wiederherzustellen und Moore und andere natürliche Wasserspeicher zu schützen.
4: Ja, und wir bleiben dann noch beim Thema, denn nicht nur der NABU, auch der Bund für Umwelt und Naturschutz Deutschland, also der BUND, kritisiert die neuen Pläne. Meine NDR-Kollegin Birgit Langhammer hat darüber mit Christian Hönig gesprochen, Abteilungsleiter Biodiversität beim BUND. Was passiert, wenn man Flüsse mit niedrigem Wasser weiter ausbaggert?
9: Ja, diese Fahrbahnvertiefungen, die schaffen ja kein neues Wasser, sondern was da halt dann gemacht wird, das wird sozusagen dadurch, dass ich ein bisschen tiefer mache und die Fahrrinne dann auch schmaler wird, ziehe ich dann halt mehr Wasser auf kleinem Raum zusammen und dadurch habe ich dann mehr Tiefgang, wodurch dann schwer beladene Schiffe nicht mehr so auf Grund laufen. Das bedeutet allerdings auch, dadurch, dass die ja dann tiefer liegt, die Fahrrinne, zieht sie insgesamt mehr Wasser in einen tieferen Bereich halt runter und damit geht es dann sozusagen in der Landschaft verloren. Und man kann das ganz konkret dann sehen, dann dort, wo Fahrrinnen Vertiefungen gibt, sterben dann die Bäume am Rand ab, eben weil die Wurzeln nicht mehr ins Wasser reichen können, weil das dann nämlich in der Fahrrinne gesammelt wird.
10: Zu den Auswirkungen komme ich gern auch gleich nochmal ausführlicher, aber vielleicht einmal noch der Punkt Fließgeschwindigkeit. Also wenn es dann tiefer ist und schmaler, wird das Wasser eigentlich auch schneller? Also ist das nicht eigentlich auch fast schon wieder kontraproduktiv?
9: Ja, aber man muss halt jetzt irgendwie mit der gegebenen Wassermenge muss man jetzt halt umgehen. Das Problem ist ja, es geht ja nicht nur um den wenigen Regen, den wir jetzt im Moment haben, sondern die großen Flüsse bilden ja eigentlich unsere ganzen Wasserhaushalt ab. Und da kann man auch erkennen, wie war eigentlich der Jahresniederschlag. Und es geht nicht nur darum, dass jetzt der Regen fehlt, sondern auch wirklich, wie viel stark hat es geschneit, wann ist der Schnee geschmolzen, ist dieses Schmelzwasser in den Fluss runtergelaufen, wie gehen wir insgesamt mit der Landschaft um, haben wir Wälder, haben wir Moore, in denen Wasser gespeichert wird oder wird so gewirtschaftet, dass wir halt alles trockenlegen und das alles kulminiert halt jetzt gerade da halt in den Flüssen. Mhm. Und das ist eine kurze Momentaufnahme eines sehr langen Prozesses.
10: Weil eigentlich waren wir doch an vielen Stellen bei Flüssen auch wieder dabei, dass wir ins Renaturieren gehen, also dass wir sogar solche Fahrrinnen mehr und mehr wieder auflösen, weil im Moment haben wir es heiß und wenig Wasser, aber die ganze Situation kann ja in einem halben Jahr ganz anders aussehen, wenn dann wieder ganz viel Wasser kommt und wir dann wieder Hochwasser haben, oder?
9: Genau, das ist das eine Problem, dass wir dann halt natürlich dann mit engen Fahrrinnen haben wir halt dann größere Fließgeschwindigkeiten, plus ich habe dann auch einfach nicht mehr den Querschnitt, dass sich das Wasser verteilen kann, und je enger und je schneller es kommt, desto eher kommt es dann halt auch zu Hochwasserereignissen. Gleichzeitig versuchen wir ja, unsere Flüsse wieder herzustellen. Wir haben mit der Wiederherstellungsverordnung, wo wir als BUND fordern, dass wir mindestens 2000 Kilometer frei fließende Flüsse in Deutschland hinbekommen, um naturnah Flüsse zu haben, die dann nämlich halt der Landschaft dienen und dazu beitragen, dass wir einen gesunden Wasserhaushalt haben und nicht so schnell viel Wasser wie möglich aus der Landschaft raus extrahieren, um es dann halt ganz vereinfacht gesagt nur für eine Bundeswasserstraße zur Verfügung zu stellen. Wir versuchen, die Auen wieder zu renaturieren, und da stecken wir, ich sage als Gesellschaft, stecken da halt dann sehr viel Energie rein, und wenn wir da jetzt dann wieder zurückfallen, um jetzt eine schnell wirksame Maßnahme dann zu starten, dann ist das dann natürlich Rückschritte, die wir dann in den Folgejahren wieder aufholen wollen. Und das erinnert natürlich dann sehr stark insgesamt an unsere Klimapolitik, wo wir da halt immer einen Schritt vor und dann zwei zurückgehen.
4: Das sagt Christian Hönig, Abteilungsleiter Biodiversität beim BUND. Und an dieser Stelle erreicht uns eine wichtige Warnmeldung. Achtung, ein Falschfahrer auf der A1 Hamburg-Lübeck im Dreieck Norderelbe kommt Ihnen ein Falschfahrer entgegen. Fahren Sie bitte äußerst rechts und überholen Sie nicht. Noch einmal die Warnmeldung: auf der A1 Hamburg-Lübeck im Dreieck Norderelbe ist ein Falschfahrer unterwegs. Äußerste Vorsicht bitte in beiden Richtungen.
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4: Der Flughafen Leipzig-Halle, der ist zuletzt ja offenbar nur sehr knapp einer Katastrophe entkommen. Und nach diesem Zwischenfall mit einer Sprengstoffdrohne dort gibt's noch immer viele offene Fragen. Eine ist, wie konnte die entsprechende Drohne überhaupt so weit kommen? Klar ist, die Flughäfen in Deutschland sollen mit Abwehrtechnik gegen gefährliche Drohnen ausgestattet werden. Und auch an anderer Stelle will die Bundesregierung nachsteuern. Stefan Stuchlik berichtet.
11: Angesichts der wachsenden hybriden Bedrohung Deutschlands sollen die Nachrichtendienste deutlich mehr Befugnisse erhalten. Viele praktische Fragen, etwa bei der Abwehr von Drohnenangriffen, sind damit aber nicht gelöst. Denn Deutschland hat im Vergleich mit anderen europäischen Ländern das Problem mit Kleindrohnen spät erkannt. Die meiste Abwehrtechnik ist gerade einmal bestellt. Die Lieferungen der Abwehrsysteme dauert in manchen Fällen noch Jahre. Wenn man sich andere europäische Länder ansieht, erkennt man weiteren Nachholbedarf, etwa bei der Erkennung der Gefahren. Frankreich hat vor den Olympischen Spielen 2024 in Paris ein zusammenhängendes Luftlagebild eingeführt, das überall im Land in Echtzeit autorisierte Drohnen von nicht autorisierten unterscheiden kann. Deutschland debattiert im Moment noch über so ein System. Und Großbritannien etwa hat eine sehr pragmatische Lösung für die Bekämpfung von Kleindrohnen gefunden. Prinzipiell ist die Kriminalpolizei dafür zuständig, und so wurde sie auch ausgestattet. Ein großes Abstimmungsproblem wie in Deutschland, wo sich private Flughafenbetreiber, Landespolizei, Bundespolizei oder gar Bundeswehr absprechen müssen, existiert dort nicht mehr. Auch eine realitätsnahe Ausbildung für die Abwehr von Drohnen ist in Deutschland erst im Aufbau. Dieses Problem haben aber andere europäische Länder auch. Das größte Trainingscenter für Drohnenabwehr steht in Österreich. Bezeichnenderweise allerdings wird es nicht von staatlichen Stellen, sondern von einem Privatanbieter betrieben.
4: Und da kommt an dieser Stelle auch schon direkt die Entwarnung für die A1 Hamburg-Lübeck. Kein Falschfahrer mehr im Dreieck Norderelbe. Wir bleiben thematisch beim Thema Drohnen. Haben gerade gehört, dass Deutschland also deutlich Nachholbedarf bei der Abwehr hat. Ralf Heinecke forscht genau dazu an der Bundeswehr-Universität in Hamburg. Er hat dort das sogenannte Falk-System entwickelt. Das soll private Drohnen an Flughäfen vom Himmel holen. Meine NDR-Kollegin Julia Meyer hat mit ihm gesprochen und ihn gefragt, wie genau funktioniert denn dieses System?
12: Ja, das System ist vor über 5 Jahren begann die Entwicklung, wurde vor 2 Jahren abgeschlossen. Das Projekt Falke war ein größeres Projekt, Da ging es um den gesamten Prozess am Flughafen, wenn eine Drohne im verbotenen Bereich auftaucht, wie dann praktisch der Flugverkehr runtergefahren wird und wenn notwendig die Drohne bekämpft wird und danach der Flugverkehr wieder hochgefahren wird. Und das Wichtigste ist, einmal, Sie müssen detektieren, dass da eine Drohne ist. Und das Zweite ist, Sie brauchen eine Aktorik, um unabhängig von der Bauart der Drohne diese ja einzufangen. Und da wurde praktisch eine Abfangdrohne entwickelt mit einem Netzwerfer. Diese hat die Fähigkeit, völlig automatisiert eine Drohne, die ihr zugewiesen wurde, am Himmel zu verfolgen, in eine günstige Position zu kommen. Und wenn es ihr erlaubt ist, wird sie die dann abschießen. Abschießen heißt, sie wirft ein Netz drüber und in der Regel hängt dann die abgefangene Drohne unter dem Falken und kann dann zu einem sicheren Ort geflogen und abgelegt werden.
13: Und hätte dieses System einen Zwischenfall wie in Leipzig verhindert?
12: Also die genauen Umstände von Leipzig kenne ich nicht. Es kommt jetzt darauf an, ein solches System muss eingebunden werden in Detektionssysteme. Da müssen vielfältige Sensoren drin sein. Sie wissen ja nicht, wie die Drohne, die feindliche Drohne gesteuert wird. Wird sie über eine normale Funkverbindung gesteuert? Wird sie über zum Beispiel Mobilfunktelefon gesteuert? Oder wird sie überhaupt nicht gesteuert? Ist praktisch die Flugroute vorher einprogrammiert? Das müssen Sie alles wissen, um sie detektieren zu können. Und dann können Sie Aktorik einsetzen. Also wenn genügend Sensoren da gewesen wäre, hätte wahrscheinlich eine Abfangdrohne es geschafft, diese Drohne einzufangen. Mit 100% wäre es auch nicht gegangen. Also das ist klar, solche Dinge, wenn sie vollautomatisiert passieren, haben eine Zuverlässigkeit, die nicht bei 100% liegt.
13: Aber das klingt nach einem ganz schön komplexen Unterfangen.
12: Ja, ist es. Also Sie haben auf so einer Abfangdrohne sehr viele Sensoren bis hin zu einem eigenen fliegenden Radar, um letztendlich die andere Drohne, ich sag's mal flapsig, immer im Auge zu behalten, zu gucken, wie reagiert sie, und dann müssen Sie Ihr Handeln darauf abstimmen, um in eine günstige Position zu kommen. Dabei muss immer der Kontakt zum Boden gehalten werden. Es ist immer ein Mensch in the loop, der die Endkontrolle hat. Gefährden wir jetzt gerade irgendwas viel Größeres als das, was wir schützen wollen? Das ist praktisch ein Einsatzleiter. Am Flughafen wäre das meistens jemand von der Bundespolizei. Und deswegen, wenn er sagt, Erlaubnis zum Abschuss erteilt, dann arbeitet die Drohne erst weiter. Wenn der die Erlaubnis nicht gibt, bleibt die Drohne in einem Sicherheitsabstand hinter der anderen Drohne.
13: Wo kommt denn dieses Falksystem bisher zum Einsatz?
12: Also unser Innenminister hat ja mehrere von den Drohnen gekauft. Das heißt, die Bundespolizei hat einige, die Bundeswehr hat einige Landespolizeien haben die. Und wo die stationiert sind, an welchen Flughäfen, das kann ich Ihnen nicht sagen, das weiß ich nicht.
13: Jetzt ist es ja auch so, dass sich diese Drohnen auch ziemlich schnell weiterentwickeln. Die werden kleiner, die werden schneller. Wie schwierig macht das denn auch die Abwehr?
12: Nee, es ist wirklich schwieriger, eine Abwehr zu organisieren, als einen Angriff zu organisieren. Das ist das Problem an dem Ganzen. Wenn Drohnen klein und agil sind, dann sind sie schwer einzufangen. Aber dann können sie auch keine Lasten transportieren. Das heißt, sie können dann ausspähen oder andere Dinge machen, aber die bringen keine Wirkmittel irgendwie zum Einsatz. Und Sie müssen auch gucken, wie sie gesteuert wird. Wenn die agil sind, dann brauchen Sie eine Steuerung mit einer kurzen Latenzzeit. Das heißt, das Bild, was der Pilot, der die Drohne steuert, sieht, muss sehr aktuell sein. Wenn da ein paar hundert Millisekunden dazwischen sind, dann kann er sie nicht mehr gut steuern. Und dann kann er auch nicht sehr agil fliegen. Und dann ist er langsamer und dann können Sie ihn wiederum mit einer Abfangdrohne abfangen.
13: Jetzt haben Sie schon gesagt, es ist ein Zusammenspiel von verschiedenen Techniken an den Flughäfen auch nötig, auch damit das Falksystem zum Einsatz kommen kann. Was braucht es denn an den deutschen Flughäfen da noch zusätzlich?
12: Ja, wobei ich jetzt nicht der Fachmann bin, was alles schon installiert ist, aber Sie müssen etablierte Techniken wie Radar,
14: wie optische Sensoren kombinieren, einsetzen, um Detektion auch zu verifizieren und zu klassifizieren. Sie müssen aber auch ja Techniken einsetzen, die versuchen, die Kommunikation zwischen Drohnen und Pilot, wenn sie denn da ist, zu detektieren, weil da haben sie meistens größere Reichweiten. Da gibt es Systeme am Markt. Es ist aber auch notwendig, da weiterzuarbeiten. Wir hier an der Helmut-Schmidt-Universität, am Lehrstuhl für elektrische Messtechnik, wir haben verschiedene Detektionssysteme und erweitern die einmal auf normalen Funkfrequenzen. Aber was wir auch machen, ist im Mobilfunknetz nach Drohnen Kommunikation zu suchen. Wir haben dazu ein eigenes Netz hier an der Universität und können praktisch die Kommunikation, egal ob offen oder verschlüsselt, detektieren. Da arbeiten wir dran.
4: Das sagt Ralf Heinecke von der Bundeswehr-Universität in Hamburg. Und wir bleiben beim Thema Sicherheit. Denn Verfassungsschutz und Bundesnachrichtendienst, BND, sollen angesichts der wachsenden hybriden Bedrohung Deutschlands ja deutlich mehr Befugnisse erhalten. Eine umfassende Reform dazu wurde gestern vom Bundeskabinett beschlossen. Efi Seibert berichtet darüber.
15: Für den Bundesinnenminister ist es eine historische Reform.
16: Wir starten eine neue Zeitrechnung für die Nachrichtendienste. Wir entwickeln unsere Nachrichtendienste hin zu echten Geheimdiensten.
15: Tatsächlich verändert diese Reform das Wesen der deutschen Geheimdienste. Bisher durften sie überwiegend beobachten und analysieren. Nun sollen sie selbst aktiv werden können, im Inland wie im Ausland. Sie sollen auch zurückschlagen können, wenn das Land zum Beispiel von ausländischen Mächten per Cyberattacke oder Drohnen angegriffen wird. Gleichzeitig dürfen sie abgehörte Nachrichten und Daten länger speichern. Für Innenminister Dobrindt dient all das dazu, den Schutzauftrag des Staates zu verbessern und ihn an die neuen Bedrohungen anzupassen. Kanzleramtsministerin Nina Warken, die für den Auslandsgeheimdienst BND zuständig ist, sagte:
17: Wir sind einfach zu sehr davon abhängig, dass uns die Nachrichtendienste anderer Länder unterstützen. Unser Anspruch ist es und muss es sein, unsere Nachrichtendienste zu stärken, damit deren Fähigkeiten nicht mehr weiter hinter denen anderer europäischer Partner zurückstehen.
15: Sie erklärte, die Maßnahmen der Dienste würden trotz mehr Befugnissen ausreichend kontrolliert durch den unabhängigen Kontrollrat und durch das Parlament. Sie sagte, mit dieser lückenlosen Kontrolle aus einer Hand solle das Vertrauen in die Dienste gestärkt werden. Genau das ist aber die Kritik an der Reform. Die Opposition bemängelt, dass der Verfassungsschutz künftig zu stark in die Persönlichkeitsrechte einzelner Bürgerinnen und Bürger eingreifen kann, dass die Kontrolle nicht ausreicht und dass die Trennung zwischen Polizei und Geheimdiensten, die nach der Nazizeit in Deutschland eingeführt wurde, aufgehoben wird.
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4: Heute vor 100 Jahren wurde Fidel Castro geboren, weltberühmter kubanischer Revolutionär, der Kuba in einen sozialistischen Einparteienstaat verwandelte. Christina Fee Möbus mit einem Porträt.
18: 640 Mordkomplotte sind nach Geheimdienstberichten gegen ihn geschmiedet worden, teils mit skurriler Kreativität. Zigarren, die in der Hand des passionierten Rauchers explodieren. Eine CIA-Agentin aus Deutschland, die ihn umbringen soll. Oder ein vergifteter Schokomilchshake für den Eisfan Fidel. Eine kugelsichere Weste? Braucht er nicht, sagt Fidel Castro bei einem Interview, öffnet seine Militäruniform und hält die blanke Brust in die Kamera. Ich trage eine moralische Weste, kontert er. Der promovierte Jurist und Sohn eines Großgrundbesitzers jagt zusammen mit Che Guevara und seiner linksnationalistischen Rebellenarmee 1959 den korrupten Diktator Batista aus dem Amt.
19: Die Tyrannei ist beendet, aber es bleibt noch viel zu tun. Niemand sollte den Fehler machen, zu glauben, dass das, was kommt, leicht sein wird.
18: Am Anfang der Revolution feiert das kubanische Volk noch den Maximo Líder, den großen Anführer. Das kleine Kuba, im Kalten Krieg ein Bollwerk gegen den mächtigen Feind vor der Haustür, die USA. Die Vereinigten Staaten verhängen ein umfassendes Handelsembargo. Die Bevölkerung ächzt, bis heute unter den Konsequenzen.
19: Wir wollen nicht, dass man uns bedroht. Unser Volk hat längst verlernt, was es heißt, Angst zu haben.
18: Das sagt Fidel Castro 1980. Angst haben mittlerweile viele allerdings eher vor ihm als vor dem Klassenfeind. Er geht als Staatsoberhaupt hart gegen echte oder vermeintliche Regimegegner vor. Castro lässt Oppositionelle einsperren. Das sagt auch dieser Exilkubaner in Miami bei einer Demo im Jahr 1994.
20: Wir können nichts erreichen, solange wir eine Diktatur haben und keine Demokratie.
18: Wer kann, geht. Fidel Castro aber bleibt. Erst gesundheitliche Probleme führen ab 2006 dazu, dass der langbärtige Rebell seine Macht an seinen Bruder Raúl überträgt. Im November 2016 starb Fidel Castro in Havanna. Heute, am 13. August, wäre der Revolutionär und Regierungschef 100 Jahre alt geworden.
4: Der Stichtag von Christina Fee Möbus.
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21: Mit Stefanie Lavoie und einer goldenen und einer silbernen Medaille bei den Schwimm-Europameisterschaften in Paris. Senkrechtstarter Johannes Liebmann ist seiner Favoritenrolle über 800 Meter Freistil gerecht geworden. Der 19 Jahre junge Eckhard Förder, der für den SC Magdeburg startet, holte das erste Gold im Becken für Deutschland. Lars Becker hat zugeschaut.
22: Mit einer überragenden Leistung verbesserte er über 800 Meter Freistil seinen eigenen Europarekord und holte souverän Gold vor seinem Teamkollegen Sven Schwarz. Der WM-Zweite rang auf den letzten Metern den Ungarn Sakani nieder. Angelina Köhler belegte im Finale über 50 Meter Schmetterling einen guten sechsten Platz. Ihre Topstrecke 100 Meter kommt noch. Und 100 Meter Brust-Weltmeisterin Anna Elend wurde bei den kontinentalen Titelkämpfen mit unbefriedigender Zeit nur Siebte. Auch die 4x100 Meter Freistilstaffel der Frauen landete auf Rang 7. Stark erneut die Leistung von Linda Roth. Die 18-Jährige zog als Vierte ins Finale über 200 Meter Freistil ein und verbesserte dabei ihre persönliche Bestzeit um mehr als eine Sekunde. Im Finale stehen auch Kai Winkler als Halbfinalfünfter über 100 Meter Schmetterling und Lukas Mazzerath als Achter über 200 Meter Brust.
21: Es war ein Auftakt nach Maß in die Reitweltmeisterschaften in Aachen. Die Mannschaft um Rekordreiterin Isabel Wehrt holte sich den Titel in der Dressur. Jörg Tegelhütter war dabei.
23: Erst stark vorgelegt, dann die Führung sicher ausgebaut, später kräftig draufgesattelt und am Ende das erhoffte Gold geholt. So liest sich die Erfolgsgeschichte der deutschen Dressur-Equipe in Kurzform. Schlussreiterin Isabel Wehrt war es mit ihrer Stute Wendy vorbehalten, den Titel unter Dach und Fach des Aachener Stadions zu reiten. Knapp 80% hatte das Paar am Ende auf der Habenseite. Allerdings nach einigen überraschenden Wacklern, vor allem bei den Wechseln. So war der WM-Sieg noch mehr das Ergebnis einer geschlossenen Mannschaftsleistung. Denn am zweiten Tag hatte zuerst Katharina Hemmer mit über 79% und ihrer vielleicht besten Grand Prix-Leistung auf ihrem Fuchshengst Denois die Weichen gestellt. Und an Tag 1 hatten auch Raphael Netz und Frederik Wandres überzeugt und das deutsche Quartett in Führung gebracht. Die Konkurrenz war am Ende vor knapp 8000 Zuschauern doch chancenlos. Silber holte Großbritannien, Bronze ging an Dänemark.
21: Keine Medaillen gab es für Team D am dritten Wettkampftag der Leichtathletik-Europameisterschaften, aber die 10-Kämpfer sind ins Wettkampfgeschehen eingestiegen. Irina Gneb, wie lief der erste Wettkampftag aus deutscher Sicht?
24: Glänzend und das gleich in doppelter Hinsicht, denn sowohl Leo Neugebauer als auch Niklas Kaul mischen im Medaillenrennen voll mit. Nach 5 Disziplinen führt Weltmeister Neugebauer in der Gesamtwertung. Er überzeugte vor allem am Morgen im Weitsprung und beim Kugelstoßen und ist der große Titelfavorit. Zur Gefahr könnte Kaul werden, der einen starken ersten Wettkampftag zeigte und auf Rang 6 steht. Seine Stärken liegen aber am zweiten Wettkampftag. Der dritte Deutsche, Youngster Amadeus Gräber, darf auf eine Top-10-Platzierung hoffen. Die zwei Finalentscheidungen mit deutscher Beteiligung brachten dem DFV-Team keine weiteren Medaillen. Hammerwerferin Aileen Kuhn wurde Zehnte. Im Finale über 400 Meter wurde Jean-Paul Bredau-Guter Fünfter.
21: Apropos Birmingham, während Europas Leichtathleten im Alexander Stadium um Medaillen kämpften, hat der örtliche Fußballverein Aston Villa in Salzburg das Finale des UEFA Supercups verloren, und zwar mit 1:2 gegen Paris Saint-Germain. Und noch dies, die niederländische Fußballnationalmannschaft hat einen neuen Trainer. Xavi, der spanische Welt- und Europameister, ist neuer Bonds-Coach. Der 46-Jährige unterschrieb einen Vertrag bis zur WM 2030. Sein Debüt wird er am 24. September in der Nations League geben, genau gegen Deutschland mit Jürgen Klopp.
4: Der Sport in der Infonacht mit Stefanie Lavoie.
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1: Um 1.30 Uhr mit Ronald Lessig. Millionen Menschen in Deutschland haben am Abend beobachtet, wie sich der Mond vor die Sonne geschoben hat. Der Höhepunkt der teilweisen Sonnenfinsternis war kurz nach 20 Uhr. Da waren etwa 85-90% der Sonne verdeckt. Es war nur eine schmale Sichel am Himmel zu sehen. Außerdem wurde es zwischen 19 und 21 Uhr deutlich dunkler. Viele Menschen versammelten sich in Planetarien oder an Plätzen mit guter Sicht, wie zum Beispiel auf dem Brocken im Harz. Angesichts der schwierigen Lage für Schiffstransporte auf mehreren Flüssen bietet die Deutsche Bahn zusätzliche Unterstützung auf der Schiene an. Die Tochter DB Cargo stellte in Aussicht, kurzfristig rund 400 Güterwagen zusätzlich zu mobilisieren. Bundesverkehrsminister Bilger beriet mit seinen Länderkollegen über die aktuelle Lage. Nach seiner Einschätzung bleiben die Wasserstände unter anderem an Rhein und Donau vorerst sehr niedrig. Man arbeite daran, weitere Engpässe zu vermeiden. Der Chef der britischen Rechtspopulisten von Reform UK, Nigel Farage, will heute ins britische Unterhaus gewählt werden. Er tritt im ostenglischen Clacton an, wo eine Nachwahl ansteht. Aus London, Christoph Prössel.
2: Zuvor war Farage als Abgeordneter wegen einer Spendenaffäre zurückgetreten. In den Umfragen liegt Farage vorne. Auf den zweiten Platz könnte der Comedian Count Binface, übersetzt Graf Mülltonnengesicht, landen. Farage hatte Anfang Juli seinen Rücktritt in der Mitte eines Spendenskandals erklärt. Er soll eine Zahlung in Höhe von 5 Millionen Pfund der Parlamentsverwaltung nicht gemeldet haben. Daraufhin trat er zurück und will erreichen, dass er in der Neuwahl wiedergewählt wird. Er sagte, das Volk von Clacton solle entscheiden. Die Politiker von Labour, den Konservativen und den Liberaldemokraten kritisierten den Schritt und stellten keinen Kandidaten auf.
1: Auf der italienischen Insel Sizilien bleibt der Flugverkehr wegen des Vulkans Ätna noch länger eingeschränkt. Auf dem Betreiber-Airport Catania ist nun mindestens bis Freitag früh um 2 Uhr alles dicht. Ob es danach wieder Betrieb gibt, ist unklar. Seit mehreren Tagen sind keine Starts und Landungen möglich, weil der Ätna Vulkanasche ausstößt. Viele Reisende sitzen auf Sizilien fest oder warten auf Umbuchungen zu Verbindungen von anderen Flughäfen. Das Wetter in Deutschland. Überall trocken bei 18 bis 8 Grad, am Tage sonnig und trocken bei 27 Grad in der Uckermark und bis 37 Grad am Oberrhein, an der Ostsee etwas kühler. Am Freitag heiter, später im Westen leichte Schauer oder Gewitter bei 27 bis 39 Grad, am Samstag wieder viel Sonne, von Westen her Schauer oder Gewitter, 21 bis 38 Grad. Das waren die Nachrichten.
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4: Auch um 1.33 Uhr mit diesen vier Meldungen. Die A7 Fulda Richtung Kassel ist zwischen Bad Hersfeld West und Homberg nach einem LKW-Brand noch bis ca. 6 Uhr gesperrt. Aktuell dort 2 Kilometer Stau. Es gibt eine Umleitung über die U35. Die A15 Breslau Richtung Dreieck Spreewald ist zwischen Cottbus Süd und Vetschau wegen eines brennenden LKW nach wie vor gesperrt. Die A62 Landstuhl Richtung Nonnweiler ist in Höhe Nofelden-Türkismühle wegen Bergungsarbeiten gesperrt. Und die A94 München Richtung Passau, der Tunnel Einhausung-Wimpersing ist nach Auslösung der Höhenkontrolle dort aktuell gesperrt.
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4: Mit Tom Westerholt am Mikrofon, ich grüße Sie. Die Zahl der bestätigten Ebola-Fälle in der Demokratischen Republik Kongo nimmt weiter täglich zu. Stand jetzt sind knapp 4.500 Menschen erkrankt. Die Weltgesundheitsorganisation WHO forderte an ihrem Sitz in Genf sowohl eine Ausweitung der Behandlungsmöglichkeiten als auch der Finanzierung. Aus Genf berichtet Thomas Wagner.
3: Es gibt auch die gute Nachricht. Sylvie Briand, wissenschaftliche Leiterin der Weltgesundheitsorganisation WHO.
5: So far we have not seen any mutation on this virus.
3: Man habe bislang noch keine gefährliche Mutation des Ebola-Virus festgestellt. Aber es gibt eben auch die schlechte Nachricht. WHO-Chef Tedros.
6: 4.449 confirmed cases have been reported.
3: Mittlerweile, sagt Tedros, seien 4.449 Fälle bestätigt worden, darunter 2.061 mit tödlichem Ausgang. Am schlimmsten habe es die Provinz Ituri getroffen. Doch die Eindämmung der Ebola-Seuche gestalte sich wie der berühmte Kampf gegen Windmühlenflügel. Es fehle oft am nötigsten.
6: We are also tripling treatment capacity.
3: Wir sind derzeit dabei, die Behandlungskapazitäten zu verdreifachen auf rund 3.000 Betten, so WHO-Chef Tedros. Die rasche Ausbildung von medizinischem Betreuungspersonal laufe auf Hochtouren. Noch habe man aber viel zu wenig medizinische Betreuerinnen und Betreuer.
6: For the first time, two vaccines specifically designed against Bundibugyo virus.
3: Und zum ersten Mal sind zwei Impfstoffe erfolgreich in der sogenannten Stufe 1 Phase am Menschen getestet worden.
6: Safety trials in humans.
3: Allerdings erst im September könne man realistischerweise damit rechnen, dass die Impfstoffe auch tatsächlich flächendeckend eingesetzt werden können. Außerdem, von den 580 Millionen Dollar, die aus einem Soforthilfeprogramm zugesagt waren, seien erst 264 Millionen Dollar überwiesen worden. Man benötige das Geld zur Eindämmung von Ebola aber pünktlich, um der Seuche nachhaltig Einhalt gebieten zu können. Sylvie Briand, wissenschaftliche Leiterin der WHO, bringt es auf den Punkt.
5: The fact that the outbreak is ongoing and so far we haven't had the...
3: Die Seuche breitet sich weiter aus und wir haben viel zu wenig Ressourcen, um dieser Ausbreitung wirklich nachhaltig etwas entgegenzuhalten.
5: Enough resources and enough capacities to really contain the spread.
4: Das war Thomas Wagner über die Ebola-Ausbreitung im Kongo.
0: Wirtschaft.
4: Und da sind wir beim Thema Altersvorsorge. Vor knapp zwei Monaten hat ja die Rentenkommission ihre Vorschläge vorgelegt, die von der Bundesregierung eingesetzt worden war. Zunächst gab es viel Lob dafür und die Regierung hatte auch vereinbart, sie komplett umzusetzen. Inzwischen wird allerdings doch wieder diskutiert. Ist das wirklich alles gut begründet und durchgerechnet, was die Kommission der Regierung da vorgelegt hat? Möglicherweise nicht, sagen zumindest Kritiker. Frank Eichmann aus dem Hauptstadtstudio berichtet.
7: Die Zusage der Bundesregierung kam Sekunden, nachdem die Rentenkommission ihr 80-Seiten-Papier offiziell übergeben hatte.
8: Ich möchte dieses Paket umsetzen. Wir können es uns nicht erlauben, einzelne Maßnahmen herauszunehmen oder abzulehnen.
7: Aber mal abgesehen vom offiziellen Bericht der Kommission, welche weiteren Daten und Informationen erhielten die Bundesarbeitsministerin und der Bundeskanzler über die Entstehung der 33 Reformvorschläge? Das fragte Sarah Vollert schriftlich die Bundesregierung. Sie ist Rentenexpertin der Linken im Bundestag. Und sie fragte das,
25: weil wir natürlich schon die Erwartung hatten, dass die Bundesregierung, nachdem sie diesen Bericht übernommen hat, die Grundlage dieses Berichts auch erstmal anschaut, das vielleicht auch nochmal nachprüft und dann entscheidet, wie gehen wir jetzt mit diesem Bericht um.
7: Also lieferte die 13-köpfige Rentenkommission der Bundesregierung eine Art Making-of, eine ausführliche Erklärung zu ihren Entscheidungen. Überraschende Antwort aus dem Bundesarbeitsministerium: Die Kommission habe keine über den Bericht hinausgehende Informationen zu internen Berechnungen übergeben. Linken Politikerin Vollert.
25: Ich muss ehrlich sagen, ich finde das eine ziemliche Frechheit, sowohl gegenüber den Rentnerinnen und Rentnern als auch gegenüber den Arbeiterinnen und Arbeitern in diesem Land, dass man da so larifari mit diesen Reformen umgeht.
7: Stimmt, die frei im Internet zugänglichen 80 Seiten, mehr hat auch die Regierung nicht von uns bekommen, bestätigt Annika Klose. Sie saß für die SPD in der Rentenkommission, die ein halbes Jahr lang ohne politische Weisungen zusammensaß, absolut vertraulich. Ging auch gar nicht anders, sagt Annika Klose.
9: Man muss sich ja vor Augen führen, dass im Dezember letzten Jahres die Regierung kurz davor war, mehr oder weniger auseinanderzubrechen an diesem Rententhema. Und es ein total umstrittenes, sehr polarisiertes Thema ist und war, wo von Anfang an gesagt wurde, ach, diese Kommission, die kann ja quasi nur scheitern, da kann ja quasi nichts bei rauskommen.
7: Also wurde Vertraulichkeit vereinbart, bekam die Bundesregierung keine Zwischenberichte oder Erklärungen. Damit ist die Oppositionspolitikerin Vollert von der Linken natürlich nicht zufrieden. Wüsste sie doch gern.
25: Was wurde eigentlich alles noch besprochen? Wie sehr hat man sich tatsächlich mit verschiedenen Themen auseinandergesetzt oder wie festgelegt war man von Anfang an? Das ist alles nicht sehr transparent.
7: Den Vorwurf aber, eine Art Geheimwissen zu haben und einen verhängten Maulkorb für die Wissenschaftler in der Kommission, den lässt SPD-Politikerin Klose nicht gelten.
9: Was man jetzt aber schon machen kann, ist natürlich auf diese WissenschaftlerInnen nochmal zuzugehen und die eben zu bitten, diese Berechnungen jetzt nochmal darzulegen. Wir haben auf jeden Fall allen, die mitgewirkt haben in dieser Kommission, freigestellt, dass sie das, was sie errechnet und erarbeitet haben, auch publizieren dürfen und für sich verwenden dürfen.
7: Und deshalb dürfte von den ehemaligen Kommissionsmitgliedern nach der Sommerpause noch einiges an Einschätzungen zu hören sein. Nicht nur zum umstrittenen Thema Abschaffung der Rente mit 63.
4: Ein Beitrag von Frank Eichmann. Seit Jahrzehnten begleitet sie viele Menschen und stirbt trotz immer neuer Erfindungen nie aus. Das Besondere, sagen ihre vielen, vielen Fans, ist ihr unvergleichlicher Sound. Heute ist der Tag der Schallplatte. Reporter Philipp Wegmann war für uns mal stöbern.
10: So hört es sich an, wenn man im Plattenladen parallel sich durch die knapp 18.000 Platten sucht, egal ob neu oder gebraucht. Seit über 25 Jahren gibt es den Laden im belgischen Viertel in Köln. Marc Sommer ist einer der Gründer und von Anfang an mit dabei. Denn einen typischen Kunden, der Platten kauft, gibt es so eigentlich gar nicht mehr. Das Publikum ist sehr viel heterogener geworden, auch mit Blick auf die Geschlechter.
11: Als wir angefangen haben, war der Plattenladen eigentlich absolut männlich dominiert. Also sprich Männer im Ü40, Ü50-Bereich, die schon lange gesammelt haben etc. Frauen und auch eher jüngere Menschen waren, sagen wir mal, vor 10 Jahren auf jeden Fall deutlich in der Minderheit, Frauen sowieso. Und das hat sich verändert.
10: Die Liebe zu Schallplatten hat sich in all den Jahren nicht verändert, egal von wem. Während Kassetten so gut wie ausgestorben sind und CDs einen schweren Stand haben, trotzt die Schallplatte mit ihren knapp über 30 cm Durchmesser allen Neuheiten und bleibt konstant. Gründe dafür gibt es viele. Jonas kommt seit vielen Jahren in den Laden und sammelt Schallplatten, seit er 6 Jahre alt ist.
12: Für mich ist es einfach ein Kunstwerk, so eine Platte. Der Künstler, die Künstlerin hat sich was dabei gedacht, genau die Lieder in der Reihenfolge mit dem Cover rauszubringen und nicht anders. So, und dann hat man dieses schöne große Cover noch und der Klang ist einfach für mich besser als alles andere. Das ist vielleicht Gewohnheit, vielleicht kann man es auch physikalisch irgendwie begründen. Ist mir eigentlich egal, weil mir gefällt's.
10: Und Jonas ist dran geblieben. Eine Platte, die er in den 90ern für 25 D-Mark gekauft hat, wird heute mit 250 Euro gehandelt. Ob die Schallplatte auch weiterhin eine Zukunft hat? Marc hält naturgemäß der Platte die Treue.
11: Wenn ich mich jetzt festlegen würde, dann würde ich so sagen, wir sind eigentlich jetzt an so einem finalen Ergebnis der Entwicklung. Ja. Werden wir nicht sein, aber ist jetzt mal die These. Der haptische Tonträger, das wird die Schallplatte bleiben, die wird überleben, die wird die CD überleben. Es wird keinen neuen physischen Tonträger geben, weil da gibt es keinen Markt für. Und die Alternative wird nach wie vor das Streaming sein, was im Übrigen sich auch überhaupt nicht widerspricht. Also sehr viele Kundinnen von uns, die nutzen beide Formen. Ja.
10: Die Schallplatte, eine ewige Konstante? Zumindest gilt sicherlich auch mit einem Augenzwinkern in Zukunft noch der Spruch auf der Website des Plattenladens. Willkommen im Paralleluniversum.
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4: Bei den Eltern ausziehen, ein eigenes Leben starten, das ist immer noch ein großer Schritt für viele junge Menschen. In der Slowakei passiert der, international betrachtet, vergleichsweise spät, erst mit knapp über 30, also rund 4 Jahre später als junge Erwachsene im europaweiten Schnitt. Das liegt aber nicht daran, dass die Slowakinnen und Slowaken besonders bequem sind, sondern weil es für sie so schwierig ist, an eine eigene Wohnung dranzukommen. Paul Vorreiter hat mit einem jungen Slowaken darüber gesprochen.
13: René aus Košice, der zweitgrößten Stadt der Slowakei im Osten des Landes, kann es kaum erwarten, bald bei Mama und Papa auszuziehen. Der 30-Jährige spart bereits seit mehreren Jahren für eine eigene Wohnung. Nach seinem Uni-Abschluss jobbte er mal hier, mal da. Für eine eigene Bleibe reichte es jahrelang nicht. Bis jetzt. Ich werde mir also bald eine Immobilie kaufen, eine Wohnung. Das ist gar nicht so leicht für junge Menschen heutzutage. Ich arbeite von morgens bis abends. Ohne die Hilfe meiner Eltern wüsste ich gar nicht, wie ich diese Situation bewältigen könnte. So wie René geht es vielen Slowaken. Und das hat viele Gründe. Sich ein Eigenheim zuzulegen, ist für die meisten von ihnen kaum zu stemmen. Denn wer einen Kredit dafür aufnimmt, muss bislang 20% des Kaufpreises aus der eigenen Tasche hinblättern können.
14: Wenn Sie heute eine Immobilie im Wert von 100.000 Euro kaufen, kann Ihnen die Bank eine Hypothek in Höhe von 80.000 Euro gewähren. Den Rest müssen Sie aus eigenen Mitteln aufbringen. Junge Menschen haben vergleichsweise den Nachteil, dass sie weniger Arbeitsjahre hinter sich haben und so weniger Ersparnisse ansammeln konnten. Deshalb sehen wir, dass sie größere Schwierigkeiten beim Kauf einer Immobilie haben.
13: Sagt Stefan Richtarik von der Slowakischen Nationalbank. Hinzu kommt, dass die Preise in der jüngsten Vergangenheit kräftig angezogen haben. Das schildert Eva Sadowska von der Investmentgesellschaft Wood & Company. In der Slowakei haben wir in den vergangenen 10 bis 15 Jahren einen deutlichen Anstieg der Immobilienpreise erlebt. Innerhalb von 15 Jahren ein Plus von 120%, also mehr als doppelt so viel. Und auch im vergangenen Jahr kletterten die Preise um 12%. So liegt der durchschnittliche Preis für eine Zwei-Zimmer-Wohnung in der Hauptstadt Bratislava bei rund 300.000 Euro. Im Osten des Landes, zum Beispiel in Košice, nahe der ukrainischen Grenze, sind es vielleicht nur rund 200.000 Euro. Die slowakische Nationalbank will jungen Leuten nun unter die Arme greifen. Ab Anfang kommenden Jahres dürfen Banken Käufern unter 35 Jahren beim Kauf ihrer ersten Immobilie 90% des Preises als Kredit vorstrecken. Der erforderliche Eigenanteil schrumpft also. Im Gegenzug werden die Vorgaben für weitere Immobilienkredite strenger. Parallel versucht die slowakische Regierung, den Bau neuer Wohnungen durch schnellere Raumplanung und Genehmigungsverfahren zu vereinfachen. Ein weiteres Instrument, das ist der Ausbau an Mietwohnungen. Der Markt an Mietwohnungen in der Slowakei ist klein. Rund 85% aller Wohnungen und Häuser in der Slowakei bewohnen die Eigentümer laut slowakischer Nationalbank selbst. Ein Relikt aus der Nachwendezeit, als der Staat für billigstes Geld staatliche Wohnungen verscherbelte. Zur Miete wohnen deshalb nur rund 7% der Slowaken. Die Regierung will bis zum Ende dieses Jahrzehnts den Anteil an Mietwohnungen am Bestand auf 10% erhöhen. Kommunen können sich aus einem staatlichen Fonds bedienen, wenn sie mehr Mietwohnungen zur Verfügung stellen. Sollte es klappen, dass junge Slowaken in Zukunft schneller ausziehen können, dürfte das die vielen Hotelmamas entlasten. Dort lebt es sich nämlich oft recht eingeengt, erklärt Eva Sadowska. Wir wohnen in überfüllten Haushalten, so wird es wörtlich definiert. In der Slowakei betrifft das fast ein Drittel aller Bewohner, weit mehr als im Durchschnitt der anderen EU-Länder. In einem slowakischen Haushalt leben im Durchschnitt 3,1 Personen. Das ist die Höchstzahl im Rahmen der gesamten EU. Wer das Hotel Mama in der Slowakei verlässt, verlässt es aber meist nur für eine bestimmte Zeit. Wenn die Eltern alt werden, überlassen sie ihr Eigenheim oft den Kindern. Damit bleibt den jungen Slowaken immerhin eine Sorge erspart, nämlich, ob sie sich während ihres Lebensabends das Dach über dem Kopf noch leisten können.
4: Ein Beitrag von Paul Vorreiter. Und wir wechseln thematisch von Europa nach Asien. Die Volksrepublik China trauert um einen ihrer ehemaligen Regierungschefs. Im Alter von 97 Jahren ist der frühere Premier Zhu Rongji in der chinesischen Hauptstadt Peking verstorben. Er war bekannt für wirtschaftliche Reformen während Chinas Öffnung und für Chinas Beitritt zur Welthandelsorganisation WTO. Von 1998 bis 2003 war er Chinas Premierminister, also der zweite Mann hinter dem Staatsoberhaupt. Ein Nachruf dazu jetzt von unserem langjährigen China-Korrespondenten Stefan Niemann.
15: Mut hat Zhu Rongji schon früh bewiesen. Chinas Ministerpräsident war ein bekennender Fan der Peking-Oper. Auftritte wie diese waren jedoch selten. Zhu mochte das Rampenlicht nie besonders. Doch spätestens ab März 1998 stand er im Zentrum des Interesses. Der Volkskongress wählte ihn zum Regierungschef. Staatspräsident Zhang hatte die kommunistische Führungsriege überzeugt, dass nur der energische Zhu Chinas lahmende Wirtschaft in Schwung bringen könne. Einen Reformer für die maroden Staatsbetriebe hatten sie sich geholt, doch der Westen erwartete auch politische Veränderungen, feierte Zhu schon als Chinas Gorbatschow. Doch am Machtmonopol der KP konnte und wollte der Hoffnungsträger nicht rütteln. Selbst die blutige Niederschlagung der Demokratiebewegung im Sommer 89 rechtfertigte Zhu mit den bekannten Phrasen und lehnte eine politische Neubewertung kategorisch ab. Im boomenden Shanghai hatte sich Zhu Rongji den Ruf eines pragmatischen Reformers erworben. Hier war er jahrelang Bürgermeister. Er galt als Mann mit Visionen, aber auch als knallharter Manager. Sein kompromissloser, mitunter rücksichtsloser Führungsstil war legendär. Das Volk liebte ihn, weil er faule und unfähige Bürokraten gleich dutzendweise feuerte, Schlamperei und Schlendrian geißelte. Sein Spitzname, der Boss. Die internationale Finanzwelt hatte Zhu im Sturm erobert. Sachkundig, kompetent und locker präsentierte sich der Ministerpräsident Bankern und Managern. Noch nie hatte jemand einen so hochrangigen Politiker aus China so natürlich erlebt. Spontane Fragen waren erlaubt, Zhu scherzte auf Englisch, eine Sensation. Viele erwarteten Wunder von diesem Mann, doch allein die Reform der Wirtschaft war eine schier unlösbare Herkulesaufgabe. Zhu wusste das besser als jeder andere und gab sich Bescheid. Menschliche Größe und politisches Geschick bewies Zhu Rongji nach dem NATO-Bombardement der chinesischen Botschaft in Belgrad. Der Regierungschef stand wegen seiner Sympathien für Amerika plötzlich im Kreuzfeuer der Kritik. Dennoch gelang nur kurz darauf sogar Chinas Aufnahme in die Welthandelsorganisation WTO. Vielleicht Zhu Rongjis Meisterstück.
4: Ein Nachruf war das von Stefan Niemann.
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4: Es gibt Mütter und Töchter, die verstehen sich richtig gut, andere hadern sehr miteinander. Mit diesen schwierigen Mutter-Tochter-Beziehungen hat sich Regisseurin Jutta Brückmer eingehend befasst. 1975 und 1980 bereits drehte Brückner die ersten beiden Teile einer autobiografisch inspirierten Filmtrilogie zum Thema Mütter und Töchter. Den abschließenden dritten Teil konnte sie erst jetzt mit 85 Jahren realisieren. Im Spiegel meiner Mutter läuft ab heute Donnerstag im Kino mit Corinna Harfuch und Hildegard Schmal in den Hauptrollen. Walli Müller hat den Film gesehen.
16: Es könnte auch ein altes Spuk

0: Flashbacks machen sichtbar, wie schwer der letzte Weg zusammen und auch schon der Umgang davor mit dieser dominanten Mutter war.
1: Du wirst unser Haus doch nicht verkaufen?
2: Nein.
1: Wir haben es extra für dich gebaut.
2: Ja, ich weiß.
1: Ich habe hart dafür gearbeitet. Du darfst das nicht verschleudern, das musst du mir versprechen.
3: Ich verspreche es dir, Mama.
1: Nicht so laut. Ich mag das nicht, wenn man mich anschreit und möchte liebevoll behandelt werden.
2: Ich weiß, Mama.
0: Umgekehrt hat Ursula von ihrer Mutter wenig Zuwendung in Erinnerung. Immer nur Erwartungen, bei Nichterfüllung Liebesentzug und permanent das Einfordern von Dankbarkeit. Wenn sie in nächtlichen Albträumen von einem Sumpfboden verschlungen wird, ist das kein Bild für eine gesunde Mutter-Tochter-Beziehung.
2: Ich sehe meine Mutter überall. Ich stehe in der Dusche, meine Mutter reißt die Duschtür auf, will wissen, wo mein Testament liegt. Ich habe Angst in meiner eigenen Wohnung.
0: Um nicht auch das Publikum noch in diesem Mutter-Tochter-Sumpf versinken zu lassen, fügt Regisseurin Jutta Brückner dem Drama eine komische Note bei. Eine Assistentin taucht auf, von der man nicht weiß, ob sie echt oder eingebildet ist.
4: Ich bin die assistentische Aushilfe. Mein Name ist Melanie Splitter.
2: Wissen Sie, wie man eine Moorleiche säubert?
0: Die nassforschdirekte Mel, Vertreterin einer selbstsicheren jungen Frauengeneration, hilft Ursula nicht nur bei der Präparation dieses sensationellen archäologischen Fundes, sondern auch im Haus der Mutter beim Entrümpeln, emotional wie materiell.
2: Was mache ich denn mit diesen ganzen Sachen hier? Das hat meine Mutter alles von ihrer Mutter geerbt. Meine Großmutter ist aus Ostpreußen geflohen.
4: Und jetzt bist du auf der Flucht.
2: Ja?
4: Wovor fliehst du? Deine Mutter ist tot, Ursula.
5: An dieser Stelle müssen wir den Kinobeitrag kurz unterhalten. Für eine wichtige Warnmeldung. Achtung, ein Falschfahrer auf der B27 zwischen Ludwigsburg und Kornwestheim Süd. Dort kommt Ihnen ein Falschfahrer entgegen. Fahren Sie äußerst rechts und überholen Sie nicht. Noch einmal, auf der B27 zwischen Ludwigsburg und Kornwestheim Süd ist ein Falschfahrer unterwegs. Äußerste Vorsicht bitte in beiden Richtungen. Und damit jetzt zurück zum Kino.
0: Noch aber spürt sie die Umklammerung der Frau, die Mutterschaft auch generationsbedingt zum einzigen Lebensinhalt erkoren hatte.
1: Du bist ja eigentlich der Mittelpunkt von meiner Person. Du bist ja eigentlich mein einziger Besitz.
0: Töchter müssen sich, wenn sie wachsen wollen, auf andere Weise von der Mutter entfernen als Söhne, sagt Regisseurin Jutta Brückner, denn sie haben den gleichen Körper, sie kämpfen gegen die Spiegelbildlichkeit. Im Spiegel ihrer Mutter sieht die Filmprotagonistin auch die eigene Fratze. Genervtheit, wo Fürsorge nötig war, Liebe vergiftet durch Abscheu, Trauer vermischt mit Erleichterung. Corinna Harfuch muss diese paradoxen Gefühle nicht aussprechen, sie stehen ihr ins Gesicht geschrieben.
2: Früher glaubten Menschen, dass Spiegel Türen sind. Der sterbende Mensch trat durch sie in eine andere Welt, aber auch die Toten konnten die Lebenden besuchen.
0: Neben Spiegel und Moorboden ist auch die lärmende Dauerbaustelle in der Archäologischen Fakultät ein bewusst symbolisches Bild, mit dem die versierte Filmemacherin Brückner die individuelle Geschichte auch in Bezug zum gesellschaftlichen Umbau setzt. Eine virtuos komponierte, vielschichtige Reflexion über Mütter, Töchter und Frauenbilder.
5: Im Spiegel meiner Mutter, ab heute bei uns im Kino.
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5: Die Bundesregierung will BND und Verfassungsschutz mehr Befugnisse geben, um hybride Bedrohungen aus dem Ausland abzuwehren. Die Nachrichtendienste sollen nicht nur beobachten, sondern auch aktiv werden dürfen, etwa indem sie Handys manipulieren oder Anlagen im Ausland unschädlich machen. Unsere Gastkommentatorin, die freie Journalistin Vera Weidenbach in Tel Aviv, meint, Deutschland müsse wehrhafter werden, warnt aber vor den Risiken der geplanten Reform.
7: Die geplante Reform lässt einen mulmig werden, denn sie kommt zu einer Zeit, in der nicht nur die äußeren Gefahren für Deutschland größer werden, sondern auch die inneren. Die historischen Gründe für die begrenzten Befugnisse von BND und Verfassungsschutz könnten schon nach der kommenden Bundestagswahl wieder gegenwärtige sein. Es ist nicht auszuschließen, dass eine AfD mit Regierungsgewalt die Geheimdienste für politische Zwecke und zur Verfolgung politischer Gegner missbrauchen würde. In Sachsen-Anhalt, wo schon in diesem Jahr eine AfD-Regierung Realität werden könnte, warnen Sicherheitsexperten bereits vor den Befugnissen und Zugängen zur deutschen Sicherheitsarchitektur, die die Partei bekommen könnte. deren Landesverband in Sachsen-Anhalt vom Verfassungsschutz als gesichert rechtsextrem

0: rechtsextrem eingestuft ist. Solange die gleichen CDU-Politiker, die jetzt den Nachrichtendiensten mehr Macht geben wollen, die Gefahr durch die AfD nicht ernst nehmen, solange sie die selbst gesteckte Abgrenzung zur AfD immer wieder verwischen, solange sie ein Verbot dieser Partei nicht vorantreiben, solange sollten sie vorsichtig sein, von den Menschen zu verlangen, ihren Nachrichtendiensten wieder Vertrauen zu schenken. Ja, Deutschland muss wehrhafter werden. Aber nicht nur nach außen. Erst wenn sich die Demokratie erfolgreich gegen die inneren Feinde gewehrt hat, sollte sie darüber nachdenken, bewährte Schutzfunktionen über Bord zu werfen.
1: Die Meinung unserer Gastautorin Vera Weidenbach. Die Frankfurter Allgemeine Zeitung hält mehr Befugnisse für die Nachrichtendienste für sinnvoll, wenn sie rechtsstaatlich kontrolliert werden.
2: Das Trennungsgebot, das nun von den Gegnern der umfangreichen Reform der Dienste permanent ins Feld geführt wird, ist im Angesicht neuer Bedrohungen längst aufgeweicht. Und es ist nicht in Stein gemeißelt. Entscheidend ist die Bindung aller staatlichen Organe an das Recht und deren rechtsstaatliche Kontrolle. Es wäre widersinnig, einen Informationsaustausch zwischen Nachrichtendiensten und Polizei aus historischen Gründen zu untersagen, wenn dadurch Bürger und ihre Rechte gefährdet würden.
1: Das Darmstädter Echo kommentiert hingegen, die historische Trennung von polizeilichen und geheimdienstlichen Aufgaben sollte weiter bestehen bleiben.
2: Die Mütter und Väter des Grundgesetzes haben aus gutem Grund eine strikte Trennung zwischen polizeilichen und geheimdienstlichen Aufgaben niedergeschrieben. Der Gestapo-Terror sollte sich niemals wiederholen. Fehlende Befugnisse für Verfassungsschutz und BND sind nicht die Hauptursache für deren Schwäche. Schlechte Ausrüstung, mangelnder Informationsfluss und Kompetenzwirrwarr spielen eine größere Rolle. All das kann man ändern, ohne das Fundament des Rechtsstaats mit dem Presslufthammer zu traktieren.
1: Und der Spiegel findet die geplante Reform nach dem jüngsten Anschlagsversuch am Leipziger Flughafen richtig.
2: In einer solchen Lage braucht Deutschland starke Sicherheitsbehörden. Seit Jahren beäugen deutsche Beamte neidisch, was etwa Franzosen, Briten oder selbst kleinere Staaten ihren Diensten erlauben. Es ist dringend nötig, dass der BND hier endlich auf Augenhöhe handeln kann. Und doch birgt die Reform Gefahren.
1: Das waren die Standpunkte. Zusammengestellt hat sie heute Betül Sarikaya. Und das war auch die erste Hälfte der ARD-Infonacht mit Tom Westerholt. Hier übernimmt gleich um kurz nach zwei der Kollege Sven Hasenclever. Tschüss von mir. Machen Sie es gut.

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1: Um 2 Uhr mit Ronald Lessig. Unzählige Menschen haben am Abend in Deutschland und anderen Teilen Europas die Sonnenfinsternis verfolgt. Bei klarem Himmel war das Naturschauspiel gut zu sehen. Aus der Nachrichtenredaktion Thorsten Lange.
2: Um kurz nach 19 Uhr schob sich der Mond nach und nach vor die Sonne, bis nur noch eine schmale Sichel zu sehen war. Im Norden waren ungefähr 85% der Sonne verdeckt, in Süddeutschland waren es bis zu 90%. Viele suchten sich ein Plätzchen im Freien, um gute Sicht zu haben. So verfolgten rund 100 Schaulustige das Spektakel auf dem Brocken im Harz. Eine totale Sonnenfinsternis erlebten Teile Islands, Grönlands sowie Nordspaniens und der Balearen. In Spanien löste dies vielerorts einen Besucheransturm aus.
1: Die Bundesregierung reagiert auf die verschärfte Bedrohungslage. Das Kabinett hat eine umfassende Reform der Geheimdienste auf den Weg gebracht. Aus der Nachrichtenredaktion Christiane Rüther.
3: Sprengstoffdrohnen an Flughäfen, Hackerangriffe, Spionage oder Sabotage bei Rüstungsfirmen. Die Geheimdienste in Deutschland bekommen nach dem Willen des Kabinetts deutlich mehr Befugnisse, um diesen Bedrohungen mehr entgegenzusetzen. Bisher sammeln die Nachrichtendienste vor allem Informationen. Mit der Reform sollen sie in die Lage versetzt werden, auch mit Gegenangriffen aktiv zu werden. Zum Beispiel in IT-Systeme von Drohnenfabriken oder Chemiewaffenlaboren einzudringen, um diese zu sabotieren. Innenminister Dobrindt sagte, man entwickle die deutschen Nachrichtendienste hin zu echten Geheimdiensten.
1: Neue parlamentarische Geschäftsführerin der Unionsfraktion soll offenbar die Abgeordnete Catarina dos Santos Vins werden. Mehrere Medien berichten, Fraktionschef Frei habe die 32-jährige Juristin vorgeschlagen. Sie hat ihren Wahlkreis in Aachen und gehört dem Bundestag seit 2021 an. Der Posten ist vakant, weil der bisherige Inhaber Steffen Bilger neuer Verkehrsminister geworden ist.